0: Attentäter handelt. Der 21-jährige Abdul B. galt als islamistischer Gefährder. Er war auch als Hochrisikoperson eingestuft, befand sich allerdings auf freiem Fuß, auf Bewährung. Das Bundeskriminalamt stuft 410 Menschen in Deutschland aktuell als islamistische Gefährder ein. Bundesinnenminister Dobrindt will jetzt mit verschärften Vorgaben reagieren. Markus Sambale fasst die Vorschläge zusammen.
1: Bundesinnenminister Dobrindt verlangt schärfere Regeln für den Umgang mit gewaltbereiten Extremisten, die von der Polizei als Gefährder eingestuft sind.
2: Vorschlag 1, das Jugendstrafrecht.
1: Wenn Angeklagte zwischen 18 und 20 Jahre alt sind, wird oft nach dem Jugendstrafrecht geurteilt. Ein Richter oder eine Richterin prüft, ob die geistige Entwicklung einer Person eher dem Stand eines Jugendlichen oder eher dem Stand eines Erwachsenen entspricht. Geht das Gericht vom Stand eines Jugendlichen aus, muss es Jugendstrafrecht anwenden. Beim Jugendstrafrecht geht es eher um Erziehung und Resozialisierung als um Strafe. Und es wird immer der Einzelfall betrachtet. Innenminister Dobrindt bezeichnet die Anwendung von Jugendstrafrecht bei volljährigen Gefährdern jetzt als inakzeptabel. Mit Blick auf den Fall des CSD-Attentäters, der nach Jugendstrafrecht verurteilt wurde und deshalb vorzeitig freikam. Damit würde allerdings der Grundgedanke der Einzelfallbetrachtung im Jugendstrafrecht praktisch ausgeschaltet.
2: Vorschlag 2, die elektronische Fußfessel.
1: Die Polizei kann mit diesen Sendern kontrollieren, wo sich die überwachten Menschen befinden. Die Idee ist einzuschreiten, wenn ein Gefährder einen festgelegten Bereich verlässt. Der Einsatz elektronischer Fußfesseln ist schon jetzt möglich. Zuletzt wurden rund 150 Personen damit deutschlandweit überwacht. Familiengerichte können sie zum Beispiel seit kurzem anordnen, um vor allem Frauen vor häuslicher Gewalt zu schützen und Kontaktverbote durchzusetzen. Wenn die Polizei Islamisten und andere Gefährder mit elektronischen Fußfesseln überwachen will, ist es kompliziert. Hier sind vor allem die Länder zuständig, die das in ihren Polizeigesetzen unterschiedlich regeln. Für Terroristen kann in bestimmten Fällen außerdem das Bundeskriminalamt Fußfesseln anordnen. Die Hürden sind hoch. Im Einzelfall muss eine ausreichend konkrete Gefahr erkennbar sein. Gerichte überprüfen den Einsatz von Fußfesseln. Innenminister Dobrindt fordert jetzt, Bewegungseinschränkung durch die Fußfessel müsse zum Standard gegenüber Gefährdern werden, um etwa künftige Anschläge zu verhindern. Standardmäßig alle Gefährder zu überwachen, also Menschen, die ja noch keine Straftat begangen haben, das dürfte aber an verfassungsrechtliche Grenzen stoßen.
2: Vorschlag 3, die Präventivhaft.
1: Die Polizei kann Menschen vorbeugend in Haft nehmen, unterschiedlich geregelt in den Polizeigesetzen der Bundesländer. Voraussetzung dafür ist, dass es keine andere Möglichkeit gibt, eine Straftat zu verhindern. Bei längerer Präventivhaft muss immer ein Richter entscheiden. Die Höchstdauer liegt zwischen wenigen Tagen und 2 Monaten, je nach Bundesland. Auch Islamisten und andere Gefährder können vorübergehend in Präventivhaft genommen werden. Wie oft dies geschieht, ist nicht bekannt. Bundesinnenminister Dobrindt hat eine Präventivhaft für Gefährder jetzt als zwingend notwendig bezeichnet. Das kann ein Appell sein an die Länder, auch hier die Polizeigesetze zu vereinheitlichen und die Möglichkeiten auszuschöpfen. Eine Vorgabe, alle Gefährder für lange Zeit zu inhaftieren, wird aber wohl wieder an verfassungsrechtliche Grenzen stoßen. Denn auch hier gilt, Gefährder haben ja noch keine Straftat begangen. Es sind in jedem Fall konkrete Anhaltspunkte für eine Gefahr nötig und eine richterliche Überprüfung, ob eine Präventivhaft verhältnismäßig ist.
0: Ein Bericht von Markus Sambale. Und wir wollen noch etwas genauer auf die Gruppe der islamistischen Gefährder schauen. Mein NDR-Kollege Markus Schubert hat mit Eren Güvercin gesprochen. Der Journalist ist stellvertretender Vorsitzender der Alhambra-Gesellschaft für Toleranz und interreligiösen Dialog. Die erste Frage bezog sich auf die Vorschläge des Innenministers, Erwachsenenstrafrecht anzuwenden, Bewährung nicht zuzulassen und auch mit Präventivhaft zu arbeiten.
3: Zumindest muss man das in Erwägung ziehen bei jungen Menschen, die schon seit Jahren bekannt sind als islamistische Gefährder. Das war ja bei dem Attentäter der Fall. Es gab nicht einen Mangel an Informationen, sondern man wusste, wie gefährlich er ist, wie er tief in der islamistischen Szene ist, wie tief radikalisiert er ist. Er hat versucht auszureisen, sich dem IS anzuschließen. Also da sind alle Alarmsirenen eigentlich losgegangen, die die es überhaupt gibt. Und da muss man natürlich das analysieren, auswerten und die richtigen Schlüsse daraus ziehen, dass man eben solche Personen, die so stark radikalisiert sind, nicht einfach so auf Bewährung wieder freilässt und sozusagen in ein Deradikalisierungsprogramm steckt mit Gesprächen alle paar Wochen. Also das war fahrlässig und das muss aufgearbeitet werden.
4: Nordrhein-Westfalens CDU-Innenminister Reul warnt, es werde immer Menschen geben, die durchs Raster fallen, weil ihre Radikalisierung im Verborgenen und in kurzer Zeit ablaufe. Beobachten Sie das auch, dass es im Netz und auch unter ideologischem Hochdruck geschieht?
3: Ja, in der Tat. Also Innenminister Reul hat da natürlich recht. Wir erleben in den letzten Jahren vor allem, dass sich sehr junge Menschen, wir reden wirklich fast schon von Jugendlichen, dass sie sich in einem atemberaubenden Tempo im Netz radikalisieren, dass teilweise sogar das persönliche Umfeld davon nicht wirklich was mitbekommt. Dagegen kann die Sicherheitsbehörden wenig tun. Es gibt keine hundertprozentige Sicherheit, aber bei diesem Fall, jetzt bei diesem Anschlag auf den CSD in Berlin, da war viel zu viel bekannt, als dass man ihm diesen Freiraum gelassen hat. Und das muss man lückenlos aufklären. Aber wie es immer bei Aufklärungsarbeit ist, man muss halt auch Konsequenzen ziehen. Ansonsten führt das zu Frustration in der Gesellschaft und das ist keine gute Entwicklung.
4: Wer sind die Leute und die Organisationen, die aus unsicheren und von Deutschland und den Lebensweisen in Deutschland offenbar befremdeten Heranwachsenden Gefährder machen, die dann auch bereit sind, ihr Leben wegzuwerfen für ein vermeintlich höheres Ziel?
3: Das ist ein komplexeres Phänomen, als man das sich vorstellt. Es gibt ganz unterschiedliche Akteure in der islamistischen Szene. Es gibt islamistische Akteure, die im Netz sehr aktiv sind, die antisemitische und queerfeindliche Feindbilder verbreiten unter jungen Muslimen, aber die nie zur Gewalt aufrufen oder Gewalt als legitimes Mittel ansehen. Aber trotzdem ist das natürlich der ideologische Nährboden, wo Ressentiment und Hass entsteht und was zu einer weiteren Radikalisierung von jungen Menschen führen kann, dass sie nicht nur sagen, ich lehne Homosexualität oder queeres Leben ab, sondern ich schreite zur Tat über. Aber auf der anderen Seite haben wir natürlich immer noch den IS, den sogenannten Islamischen Staat, der zwar militärisch im großen Teil in Syrien und Irak besiegt wurde, aber es gibt immer noch den IS, auch in Syrien, auch in anderen Teilen der muslimischen Welt, und die suchen sehr gezielt über Telegram-Gruppen, über soziale Netzwerke junge, leicht beeinflussbare islamistische Menschen in Europa, aber auch bei uns in Deutschland und versuchen sie zu animieren, hier Anschläge zu verüben. Und bei dem Attentäter hier in Berlin vom Samstag hat man ja auch ein Bekennervideo auf seinem Handy gefunden, wo er sich auch noch dem IS bekennt. Und diese Bekennervideos spielen natürlich für die IS-Propaganda eine sehr große Rolle.
4: Wie können die Radikalen die Deutungshoheit gewinnen, was der Islam angeblich von jungen Muslimen in Deutschland und Europa verlangt? Ist die muslimische Community in Deutschland zu schwach, um gegenzusteuern, um einen Islam zu definieren, der koexistieren kann, auch mit Leitkulturen?
3: Wir reden immer sehr viel über Sicherheitsbehörden, was sie alles machen können. Und das, was Sie jetzt gerade ansprechen, ist ein zentraler Bestandteil für einen effektiven, erfolgreichen Kampf gegen Islamismus. Und da liegt die Verantwortung auch bei uns deutschen Muslimen. Wenn ich mir zum Beispiel die Presseerklärung vom Koordinationsrat der Muslime mir anschaue, das ist ein Zusammenschluss der großen muslimischen Verbände wie DITIB und Islamrat. Sie verurteilen Terror und Gewalt in allen Formen aufs Schärfste. Sie benennen aber nicht die Opfer, nämlich das war ein gezielter Angriff auf queere Menschen, das war ein gezielter Angriff auf den CSD. Und sie benennen auch nicht das Tatmotiv. Es war ein islamistischer Anschlag. Und wenn wir als muslimische Community nicht in der Lage sind, das Problem beim Namen zu nennen, und wenn wir Antisemitismus und Queerfeindlichkeit in unseren Communities tabuisieren, das negieren und immer wieder nach islamistischen Anschlägen sagen, das hat nichts mit dem Islam zu tun, dann sind wir kein Teil der Lösung, sondern dann sind wir ein Teil des Problems.
0: Das sagt Eren Güvercin im Gespräch mit meinem Kollegen Schubert Markus. Ehren Güvercin ist, stellvertretender Vorsitzender der Alhambra-Gesellschaft für Toleranz und interreligiösen Dialog.
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0: Ein Blick in den Nahen Osten. Mittlerweile erreichen wieder mehr Lebensmittel den Gazastreifen. Die weiterhin katastrophale Lage lässt sich damit kaum mildern. Die prekäre humanitäre Lage lässt sich daran nicht messen. Weite Teile des Küstenstreifens sind zerstört. Schätzungen zufolge lebt 500.000 Menschen in Notunterkünften. Ihre Versorgung scheitert allzu oft an Sicherheitsinteressen. Denn längst nicht alle Güter, die die Menschen im Gazastreifen brauchen, sind aus Sicht der israelischen Behörden unbedenklich. Sie befürchten, dass diese Güter auch militärisch genutzt werden könnten und verhindern daher die Einfuhr. Welche Folgen das zum Beispiel für die Trinkwasserversorgung hat, erklärt uns ARD-Korrespondent Jan-Christoph Kitzler.
6: Die Maschinen von Atef Aude laufen in Gazastadt, zumindest einige noch. Aude betreibt eine private Wasserentsalzungsanlage. Sein Wasser ist ein begehrtes Gut im flächendeckend zerstörten Gazastreifen, wo die allermeisten Menschen in Notunterkünften leben. Das Wasser läuft in große Behälter. 120 Kubikmeter Trinkwasser will er heute herstellen. Ob das klappt, weiß der Ingenieur noch nicht. Unter normalen Bedingungen können wir die Anlage 15 Stunden lang betreiben, sofern die nötigen Dinge vorhanden sind. Leider fehlt uns einiges, was für den Betrieb unerlässlich ist. Angefangen beim Diesel für die Stromerzeugung durch Generatoren. Wir haben auch kein Motoröl. Wir haben Transportfahrzeuge, die keine guten Reifen haben. Wir sind nun schon seit 8 Stunden im Einsatz und die Lage ist äußerst dringlich. Denn die Menschen in Gaza brauchen sein Wasser. Laut UN-Angaben hat jeder Mensch dort pro Tag weniger als 6 Liter Wasser zur Verfügung. Das reicht bei weitem nicht. Menschen in Deutschland können im Durchschnitt mehr als 120 Liter am Tag nutzen. Aude beliefert mit seinem Wasser 27 Flüchtlingslager, manche davon täglich. Doch seine Maschinen sind am Limit, auch weil die nötigen Ersatzteile nicht in den Gazastreifen kommen. Deshalb kann er seinen Hauptgenerator gerade nicht nutzen und er braucht dringend neue Filter. Die Leistung der vorhandenen Filter hat nachgelassen. Ein Filter, der früher beispielsweise etwa 1000 Liter pro Stunde lieferte, produziert jetzt nur noch 500. Das kann sich sowohl auf die Qualität als auch auf die Kosten auswirken. Die Kosten steigen, da die Produktionszeit länger ist. Ich brauche mehr Zeit, ich brauche mehr Diesel, ich brauche mehr synthetisches Öl. Israel kontrolliert, was in den Gazastreifen hineinkommt. Die Wasserkrise ist also menschengemacht. Und was hineingelassen wird, ist ein ständiger Aushandlungsprozess. Israel will verhindern, dass Hilfsgüter auch von der Hamas zu Terrorzwecken genutzt werden. Sogenannte Dual-Use-Güter, also Dinge, die einen doppelten Nutzen haben können, sind Gegenstände zermürbender Verhandlungen, sagt Patrick Griffith, Sprecher des Internationalen Komitees vom Roten Kreuz in Jerusalem. Dialog auf allen Ebenen, Besprechungen, Telefonate und E-Mails mit verschiedensten Personen auf unterschiedlichen Hierarchiestufen an diversen Standorten. Zu diesen Themen finden Gespräche mit den zuständigen israelischen Behörden statt, über deren Verpflichtung im Rahmen des humanitären Völkerrechts, über die besorgniserregende Lage im Gazastreifen sowie über mögliche Lösungen. Diese Arbeit ist frustrierend. Es gibt zahlreiche Grenzen und Einschränkungen für das, was wir als humanitäre Akteure bewirken können. Das Problem, die Definition, was Dual Use ist, ist nicht klar und die Verfahren sind nicht transparent. Kai Ambos, Völkerrechtsprofessor an der Universität Göttingen, der gerade ein Buch mit dem Titel Staatsräson nach Gaza veröffentlicht hat.
7: Das Problem des Dual Use ist, im Grunde kann alles missbraucht werden. Ich kann ja ein Küchenmesser, damit kann ich sie töten, oder ich kann eben damit eine Kartoffel schälen. Sie können Chemie nutzen, um ihr Bad zu putzen, oder sie können das für eine Chemiewaffe nutzen. Aber das konfliktiert mit humanitären Verpflichtungen. Und am Ende, die Bottomline ist, dass natürlich die Grundversorgung der Bevölkerung gesichert werden muss. Und wenn Menschen sterben, weil es kein sauberes Wasser gibt oder weil es eine Rattenplage gibt, dann ist das auf jeden Fall völkerrechtswidrig und das ist auf jeden Fall unverhältnismäßig.
6: Atef Aude spürt die Folgen ganz direkt. Wichtige Teile für seine Entsalzungsanlage fehlen schon seit langem und jeden Tag droht der Totalausfall. Ich bin derjenige, der die 120 Kubikmeter Wasser bereitstellt. Sie müssen ausgeliefert werden, denn ich weiß schon seit gestern, wer sie braucht. Ich weiß, wo sich die Lager befinden, für die sie bestimmt sind. Wenn ich nicht komme und dieses Gebiet versorge, wird es sonst niemand tun. Und dann werden im Gazastreifen möglicherweise noch mehr Menschen an Wassermangel sterben, an schlechten hygienischen Verhältnissen und sich ausbreitenden Krankheiten als ohnehin schon.
0: Unser Korrespondent Jan-Christoph Kitzler berichtete aus dem Gazastreifen. Zurück nach Europa. Für viele Einheimische sind die Waldbrände in Südwestfrankreich ein Desaster. Wer vom Tourismus lebt, muss zusehen, wie die Existenzgrundlage den Flammen zum Opfer fällt. Die Nacht auf Dienstag war zwar ruhig, doch am frühen Nachmittag dann meldeten die Behörden, dass bei Lège-Cap-Ferret und in weiteren Orten Brandherde wieder aufgeflammt sind. Zuvor hatten die Behörden angeordnet, die Campingplätze in Lacanau vorsorglich zu räumen. Etwa 4000 Touristen wurden in Sicherheit gebracht. Zur aktuellen Lage unsere Frankreich-Korrespondentin Caroline Diller.
8: Es ist das Szenario, das die Einsatzkräfte befürchtet hatten. Nachdem die beiden vergangenen Nächte verhältnismäßig ruhig waren, gewinnt der verheerende Waldbrand bei Bordeaux wieder an Intensität. Nach Beschreibungen des ARD-Teams vor Ort hat der Wind das Feuer und den Rauch zwar von Bordeaux wegbewegt, dafür bedrohen die Flammen aber erneut Ortschaften nahe der Küste. Laut Präfektur sind am Nachmittag mehrere Brandherde erneut aufgeflammt, unter anderem bei Lège-Cap-Ferret und Marche-Prime. Fabien Tulleu, der zuständige Unterpräfekt, äußerte sich am Nachmittag.
9: Vous savez que c'est un feu qui a des reprises régulières.
8: Dieses Feuer flammt regelmäßig erneut auf, auch in Orten, die bereits evakuiert wurden. Wir sind vor allem dafür verantwortlich, Menschen zu schützen. Deshalb ist keine Rückkehr in die evakuierten Orte möglich, solange wir nicht ausschließen können, dass das Feuer wieder aufflammen wird. Temperaturen an die 40 Grad und wechselnde Winde erschweren den Einsatzkräften die Arbeit. Am Vormittag hatte die Präfektur außerdem angeordnet, die Campingplätze rund um den beliebten Surfort Lacanau vollständig zu räumen. Etwa 4000 Touristen wurden in Sicherheit gebracht. Für den Tourismus in der Region sei die Lage eine Katastrophe, sagt Lionel Pujad im Sender France Info. Er betreibt einen Campingplatz und ist Vorsitzender des Interessenverbands der Outdoor-Hotellerie im Departement Gironde. Wir wissen nicht, wie lange das dauern wird. 2022 hat es auf der anderen Seite der Bucht von Arcachon gebrannt. Das sind zum Teil heute noch Mondlandschaften. Hier wird es genauso sein. In den kommenden Jahren wird es also schwierig. Hinzu kommt, dass die meisten Urlauber vor dem Feuer in Sicherheit gebracht wurden und man ihnen verboten hat, weiter Urlaub in der Gironde zu machen. Verboten ist zu viel gesagt. Doch Innenminister Laurent Nunez hatte am Montag erneut an Touristen appelliert, nicht in die betroffenen Gebiete zu reisen. In Biscarrosse, etwa 60 Kilometer südwestlich von Bordeaux, hat sich die Lage dagegen weiter stabilisiert. Das Feuer dort breitet sich nicht weiter aus. Nach Angaben des zuständigen Präfekten konnte ein Großteil der in Sicherheit gebrachten Bewohner in ihre Häuser zurückkehren. Auch im Mittelmeerdepartement Var kämpfen die Einsatzkräfte weiter gegen die Flammen. Nach Angaben der Gendarmerie wurde hier ein 23-jähriger Mann festgenommen. Er steht unter Verdacht, für mehrere Brände im Departement verantwortlich zu sein.
0: Ein Bericht von Caroline Diller aus Frankreich. Zurück nach Deutschland. Wenn man etwas hervorheben will, führt man ein Siegel ein. Zum Beispiel ein Umweltsiegel. Die Grüne Hochschule für nachhaltige Entwicklung in Eberswalde hat es bereits. Jetzt hat die Viadrina in Frankfurt an der Oder nachgezogen. Beide Hochschulen sind die einzigen in Brandenburg mit dem europäischen Umweltsiegel EMAS. Es ist ein Zeichen eines freiwilligen Umweltmanagementsystems. Das bedeutet, man muss sich aktiv und kontinuierlich für Verbesserungen einsetzen und regelmäßig Umweltberichte abgeben. Michael Lietz berichtet.
10: Kaufen kann sich die Uni davon nichts. Es kostet eher, die ganzen Auflagen des Umweltsiegels EMAS zu erfüllen. Ein bürokratischer Aufwand, der sich dennoch lohne, sagt die Viadrina-Vizepräsidentin Janine Nüken.
11: Na, wir wollen ja nachhaltig sein als Hochschule. Und wenn man so ein Prüfzertifizierungsverfahren durchläuft, lernt man halt ganz viel über die Schwachstellen, die man noch hat, über die Verbesserungspotenziale, die es gibt. Ich finde es sehr hilfreich.
10: Und Schwachstellen gibt es offenbar noch genügend. Die Uni hat zu viel Fläche, wie Büros und Hörsäle für zu wenig Studenten, Professoren und Mitarbeiter. Sie hat ein altes Hauptgebäude, das dringend energetisch saniert werden muss. Und auch das Campusgelände zwischen Hauptgebäude und Auditorium Maximum muss dringend erneuert werden, sagt die Vizepräsidentin.
11: Die Campusflächen gehören ja weitgehend der Stadt. Es scheint uns aber sehr wichtig, diese Flächen zu entsiegeln, weil die werden im Sommer wahnsinnig heiß. Sie sind überhaupt nicht in der Lage, Wasser aufzunehmen. Und sie könnten auch eine bessere Aufenthaltsqualität gewährleisten, wenn sie mehr Grün hätten.
10: Trotz der Baustellen hat die Viadrina das europäische Umweltsiegel EMAS erhalten, gerade weil Potenziale erkannt und Lösungen aufgezeigt wurden, sagt Monique Zweig, Geschäftsführerin der Industrie- und Handelskammer Ostbrandenburg. Die IHK hat den Zertifizierungsprozess begleitet und empfiehlt ihn auch anderen Unternehmen und öffentlichen Einrichtungen.
12: Sie haben damit ein Alleinstellungsmerkmal im Markt, weil sie sagen können, sie sind EMAS zertifiziert. Viele machen es aber auch, um die Prozesse im Blick zu haben, weil du bist gezwungen, tatsächlich immer wieder in die Prozesse reinzugehen und immer wieder Verbesserungen darzustellen und auch eben Kosten zu sparen. Und das ist ja wiederum für Unternehmen essentiell.
10: 4 Jahre gilt das europäische Umweltsiegel EMAS. Danach muss sich die Viadrina einem erneuten Prüfverfahren stellen.
5: Sport.
13: Mit Tom Gerntke und mit FIFA-Boss Gianni Infantino, der noch mehr Geld aus der Fußball-Weltmeisterschaft rausholen will. Und das durch den Verkauf von Anteilen an private Investoren. Die Rede ist laut Medienberichten von 20-30%. Die Pläne sehen vor, dass eine Firma gegründet wird, die sowohl die WM als auch die Club-WM kontrolliert. Durch den Verkauf könnten so mehr als 4 Milliarden Dollar zusammenkommen. Frage an Moritz Knorr aus der Sportredaktion. Gibt es schon Kritik an den Plänen?
14: Die Kritik ließ natürlich nicht lange auf sich warten. Der Europäische Fußballverband UEFA kritisierte die Pläne der FIFA scharf. Der Weltverband überschreite damit eine Grenze, die die, Zitat, führenden Institutionen des Fußballs niemals überschreiten dürfen. Die UEFA nehme die Angelegenheit äußerst ernst. Und der Europäische Verband legte noch einmal nach, schreibt in einem Statement, die Seele und die Führung des Fußballs sind keine Vermögenswerte, mit denen gehandelt werden darf. Keiner von uns besitzt den Fußball. Es ist nicht an der FIFA, ihn zu verkaufen.
13: Wenn man an die gute alte Zeit denkt als Fußballromantiker, dann kommt so manch einer schnell bei Zinedine Zidane raus, dem früheren französischen Ausnahmefußballer. Seine aktive Karriere als Welt- und Europameister ist ja schon etwas länger her zugegeben. Aber nun hat der 54-Jährige einen neuen Job. Und zwar keinen geringeren als den des Nationaltrainer Frankreichs, Marc Eschweiler.
15: Wie erwartet übernimmt Zinedine Zidane die französische Nationalmannschaft und wird damit Nachfolger von Didier Deschamps, der nach 14 Jahren im Amt auf eigenen Wunsch aufgehört hatte. Für Superstar Zidane geht damit ein lang gehegter Traum in Erfüllung. Der 54-Jährige erhält beim französischen Verband einen Vertrag zunächst bis 2030. Zidane hatte zuletzt eine 5-jährige Pause als Trainer eingelegt. Real Madrid hatte er zwischen 2016 und 2021 zu 3 Champions League-Titeln und 2 Meisterschaften geführt. Als Spieler wurde Zidane 1998 Weltmeister und 2000 Europameister und tritt jetzt als Nationaltrainer der Equipe Tricolore in die großen Fußstapfen von Deschamps, der Frankreich 2018 zum WM-Titel und 2022 zur Vize-Weltmeisterschaft geführt hatte. Zidane ist der 18. Nationaltrainer in der Geschichte Frankreichs. Verbandspräsident Diallo betonte, die Berufung von Zidane erfülle den französischen Fußballverband mit großem Stolz. Sein erstes Spiel an der Seitenlinie von Les Bleus macht Zizou Ende September in der Nations League in der Türkei.
13: Und in der Nations League wird Zidane mit seinen Franzosen dann unter anderem auch auf Italien treffen. Die Squadra Azzurra hat ebenfalls einen neuen Nationaltrainer und es ist ein alter Bekannter, Roberto Mancini. Der 61-Jährige war bereits zwischen 2018 und 2023 Trainer Italiens, wurde 2021 mit dem Team Europameister. Mit der Entscheidung für Mancini endet ein ziemliches Chaos, denn der Top-Favorit auf den Posten des Nationaltrainers Pep Guardiola, der sagte ab. Und die Legende Andrea Pirlo, die durfte nicht wegen seiner zu engen Kontakte nach Russland. Die einen starten also rein in ein neues Abenteuer. Für die anderen geht bald wohl eins zu Ende. Manuel Neuer, der langjährige Nationaltorhüter und aktuell Bayerns Nummer 1, geht voraussichtlich in seine letzte Saison als Profi.
16: Ich spiele nicht die Spiele, um zu sagen, das ist jetzt so mein letztes Spiel. Egal, ob ich jetzt vielleicht in dem einen oder anderen Stadion jetzt das letzte Mal gewesen bin, eventuell, aber es sieht schon stark danach aus, dass ich aufhöre.
13: Die 21. Saison als Fußballprofi wird also vermutlich Neuers letzte sein. Schon bei der Verlängerung seines aktuellen Vertrags hatte sich der Weltmeister von 2014 viel Zeit gelassen. Mit Saisonende im nächsten Jahr wird Neuer dann aber auch schon 41 Jahre alt sein.
0: Das war der Sport in der ARD-Infonacht mit Tom Gernke. Hier in der ARD-Infonacht geht es gleich weiter mit den Nachrichten. Und danach schauen wir uns die Folgen eines schweren Erdbebens im Südwesten Japans an und sprechen auch über die Probleme der Wirtschaft mit Auszubildenden. Mein Name ist Maja Weber. Wir hören uns nach den Nachrichten um 2:30 Uhr wieder.

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1: Um 2.30 Uhr mit Olaf Knapp. Israels Ministerpräsident Netanyahu hat sein Gespräch mit US-Präsident Trump als exzellentes Treffen bezeichnet. In einer Videobotschaft lobte er es als eines der besten Gespräche, das er je mit dem Präsidenten der Vereinigten Staaten hatte. Bei dem Treffen sei es um das gemeinsame Ziel der USA und Israels gegangen, den Iran am Bau einer Atomwaffe zu hindern. Trump hat gestern nacheinander erst den ukrainischen Präsidenten Selenskyj und den israelischen Regierungschef im Weißen Haus empfangen. Selenskyj sprach im Anschluss ebenfalls von einem guten Gespräch. Der ukrainische Außenminister Sibiha hat nach dem Angriff auf ein iranisches Frachtschiff mit seinem iranischen Kollegen Araghchi gesprochen. Sibiha schrieb auf X, der Ukraine gehe es bei ihrem Angriff nur darum, sich gegen Russland zu verteidigen. Er räumte ein, dass sein Land im Kaspischen Meer ein ziviles Schiff angegriffen und einen iranischen Staatsangehörigen getötet hat. Araghchi hatte den ukrainischen Angriff völkerrechtswidrig genannt und mit gedroht. An der französischen Atlantikküste sind mehrere Waldbrände wieder aufgeflammt. Nach Angaben der Präfektin von Bordeaux hat es bei Wind und steigenden Temperaturen 14 Neuausbrüche in der bereits verwüsteten Region gegeben. Es seien weiterhin 2750 Feuerwehrleute, 23 Löschflugzeuge und mehr als 1400 Polizeikräfte im Einsatz. Die regionale Verwaltungschefin teilte außerdem mit, dass die vorsorgliche Evakuierung von 3 Ortschaften wieder aufgehoben wurde. Die Bewohner dürfen zurück in ihre Häuser, müssen aber auf eine mögliche erneute Evakuierung vorbereitet bleiben. Nach dem Anschlag auf den Christopher Street Day in Berlin ist ein Bekennervideo aufgetaucht. Die Ermittler haben es auf einem Smartphone entdeckt, das in dem Tatfahrzeug gefunden wurde. Aus der NDR-Nachrichtenredaktion Nils Hansen.
2: Darauf zu sehen, ein vollständig vermummter Mann, der der Terrororganisation Islamischer Staat die Treue schwört. Die Bundesanwaltschaft hat gegenüber der ARD bereits bestätigt, dass es dieses Video gibt. Allerdings ist noch nicht zu 100% geklärt, ob es sich bei dem Mann in dem Video tatsächlich auch um Abdul B. handelt. Der 21-Jährige war am Sonntag bei einem Polizeizugriff erschossen worden. Er soll am Samstagabend am Rande des CSD in Berlin mit einem weißen Transporter in eine Menschenmenge gefahren sein und eine Frau getötet haben.
1: Das Wetter in Deutschland. Nachts überall trocken, bei Tiefstwerten von 19 bis 12 Grad. Am Tage dann viel Sonnenschein, im Nordosten einige Wolkenfelder, an den Alpen später Gewitter. Höchstwerte 24 Grad auf den nordfriesischen Inseln bis 38 Grad am Oberrhein. Das waren die Nachrichten.
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3: Und wir beginnen mit der A45 Dortmund-Gießen. Zwischen Schwerte-Ärgste und Hagen-Süd kommt es durch Rauch zu extremer Sichtbeeinträchtigung. Fahren Sie bitte vorsichtig. Auf der A1 Hamburg-Lübeck auf der Norderelbbrücke kommt es in beiden Richtungen mehrfach zu kurzfristigen Sperrungen wegen eines Schwertransports. Die A29 Wilhelmshaven Richtung Oldenburg ist zwischen Kreuz Oldenburg Nord und Oldenburg Ohmstede wegen Brückenarbeiten bis 5 Uhr gesperrt. Und die letzte Meldung für den Augenblick, die A40 Duisburg-Essen ist zwischen Mülheim an der Ruhr Winkhausen und Dreieck Essen-Ost wegen Bauarbeiten in beiden Richtungen bis Donnerstag früh gesperrt. Weiterhin gute Fahrt, kommen Sie sicher an Ihr Ziel.
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3: Mit Maja Weber, schön, dass Sie zuhören. In Japan hat es ein schweres Erdbeben gegeben. Die Stärke wird mit 7,1 angegeben. Nach Medienberichten ist ein Mensch ums Leben gekommen. Bisher mindestens 50 wurden verletzt. Allein nach dem Einsturz eines Einkaufszentrums werden mindestens 20 Menschen vermisst. Viele andere Gebäude sind eingestürzt, Züge entgleisten. Die Behörden gehen davon aus, dass die Opferzahl noch steigen wird. Außerdem kam es zu mehreren Nachbeben. Unser Korrespondent Thorsten Iffland berichtet aus Tokio.
4: Japaner sind so einiges gewöhnt beim Thema Erdbeben, aber die Erdstöße, die gegen 16.30 Uhr Ortszeit den Südwesten des Landes erschüttern, sind außergewöhnlich heftig, wie diese Frau dem japanischen Fernsehsender NHK berichtet. Zuerst schwankte es extrem zur Seite, so stark, dass ich Angst bekam, die Decke könnte herunterfallen, meine Beine zitterten. Ein paar Kilometer weiter steht dieser Mann am Fuße der Burg Kumamoto und schildert der Nachrichtenagentur Reuters seine Erlebnisse. Wie soll ich das beschreiben? Es hat sich angefühlt, als würde ich in der Luft schweben. Deshalb habe ich zuerst gar nicht realisiert, dass es ein Erdbeben war. Erst als ich die Mauer einstürzen sah, wurde mir bewusst, dass es tatsächlich ein Erdbeben war. Die Schäden, nicht nur an der Burg, für japanische Verhältnisse immens. Die meisten Opfer werden unter den Trümmern eines Einkaufscenters vermutet. Rund 1,5 Stunden nach dem Hauptbeben sei es dort zu einer Explosion gekommen, berichten japanische Medien. Videoaufnahmen zeigen, dass eine Seite des Centers weggerissen worden war. Stahlträger liegen frei, Trümmer bedecken einen großen Parkplatz. 20 bis 30 Beschäftigte werden vermisst. Zuvor wandte sich Premierministerin Takaichi per Fernsehansprache an ihre Landsleute. Die Regierung wird die Lage umgehend erfassen, in enger Abstimmung mit den lokalen Behörden handeln und nach dem Grundsatz, dass der Schutz von Menschenleben an erster Stelle steht, alle verfügbaren Kräfte mobilisieren, um die Betroffenen zu retten und zu unterstützen. Unter anderem hat Takaichi die japanische Armee in das Katastrophengebiet geschickt. Eine Tsunami-Warnung konnte relativ schnell aufgehoben werden. Auch die Betreiber von Atomkraftwerken in der Region melden keinerlei Unregelmäßigkeiten. Knapp 50.000 Haushalte sind ohne Strom. Zahlreiche Autobahnbrücken und Straßen sind eingesackt. Tempel und Wohngebäude kollabierten, Züge entgleisten. Die Zahl der Toten und Verletzten könnte noch deutlich steigen. Regierungssprecher Kihara weist auf weitere Gefahren hin. Da die Nachbeben anhalten, warnen die Behörden auch für die kommenden etwa 7 Tage vor möglichen Erdbeben bis zur Intensität Shindo 7. Gleichzeitig dauert die Hitzewelle an. Die Bevölkerung wird deshalb aufgefordert, sich weiterhin vor Hitzschlag zu schützen. Shindo, das ist die japanische Skala für die Intensität von Erdbeben. Diese reicht von 0, wie nicht wahrnehmbar, bis 7, einem sehr schweren Erdbeben. Erstmals seit 2,5 Jahren wurde Japan wieder von einem so starken Beben erschüttert. Auch bei der Katastrophe von Fukushima vor 15 Jahren wurde die Intensität 7 gemessen. Die Region Kumamoto trifft es bereits zum 2. Mal innerhalb von nur 10 Jahren so schwer. 2016 starben in der Folge des Erdbebens 275 Menschen, fast 2.800 wurden verletzt.
3: Thorsten Iffland berichtete aus Japan.
0: Wirtschaft.
3: In Deutschland fehlen Fachkräfte, zum Beispiel in der Pflege. Eine Strategie gegen diesen Fachkräftemangel ist, Auszubildende aus dem Ausland einstellen. Allerdings erleben die mitunter ziemlich schlechte Arbeitsbedingungen. Unsere NDR-Fernsehkolleginnen und Kollegen haben mehrere Fälle recherchiert, zu sehen in der ARD-Story in der Mediathek. Claudia Plass und Ines Burkhardt fassen die Recherche zusammen.
5: Huang kam 2024 nach Deutschland, um eine Ausbildung als Pflegefachkraft zu beginnen. In seiner Heimat Vietnam habe die deutsche Ausbildung einen guten Ruf, erzählt der 24-Jährige.
6: Deutschland ist im medizinischen Bereich ein sehr entwickeltes Land. Ich habe sehr viele Informationen im Internet über Facebook gelesen und auch Zeitungen haben darüber berichtet, dass der Arbeitskräftebedarf in Deutschland sehr hoch ist, die Löhne sehr gut sind.
5: Seine Familie zahlte viel Geld dafür, dass er nach Deutschland kommen konnte, sagt der Vietnamese. Er erhielt nach dem Fachkräfteeinwanderungsgesetz ein Visum und fing eine Ausbildung beim Pflegeunternehmen Hose in Thüringen an. Dessen Chef, Michael Hose, wirbt auf Social Media.
7: Wenn die jungen Leute nach Altenburg kommen, von der Familie getrennt sind, tust du eigentlich alles ermöglichen, dass es denen gut geht.
5: Hose betreibt mehrere Pflegeeinrichtungen in Thüringen und Sachsen. Den Azubis vermietet er Unterkünfte. Huang teilte sich ein 6-Bettzimmer mit anderen Azubis. Dem jungen Mann kamen schnell Zweifel, nicht nur an den beengten Wohnverhältnissen, sondern auch an der Ausbildung. Er und die anderen vietnamesischen Auszubildenden sollten sich um etwa 40 bis 50 Senioren in der Einrichtung kümmern. Dort habe er im Schichtdienst gearbeitet, hilfsbedürftige Menschen gepflegt, gewaschen und versorgt. Er habe keine qualifizierte Anleitung erhalten.
6: Ich dachte, dass irgendein Deutscher mich begleitet, auch weil einige Dinge auf Deutsch erklärt werden müssen. Eigentlich dachte ich, dass alle Dinge, die zu machen sind, mir von den Vorgesetzten erklärt werden.

0: von der Gewerkschaftsinitiative Faire Integration.
1: Rechtlich ist es nicht so, aber natürlich wird es leider sehr häufig den Leuten so erzählt.
0: Heinrichs kümmert sich um Huang und weitere junge Vietnamesen. Wegen der Arbeitsbedingungen brachen einige schließlich ihre Ausbildung ab. Neue Azubis kamen nach. Kurze Zeit später verschärfte sich die Situation für Huang. Sein Gehalt blieb aus. 5 Monate lang bekam er keinen Lohn. Schließlich entzog das Landesverwaltungsamt, die zuständige Aufsichtsbehörde, dem Pflegeunternehmen die Ausbildungserlaubnis. Das Amt kümmerte sich nach eigenen Angaben auch um die Weitervermittlung der Azubis, offenbar ohne Erfolg. Nachdem diese ihre Kündigung erhielten, mussten sie zudem die Unterkunft räumen. Der Fall Hose landete schließlich vor dem Arbeitsgericht Gera. Am Ende musste der Arbeitgeber dem mittlerweile Ex-Azubi Huang den Lohn von 8 Monaten nachzahlen, etwa 10.000 Euro brutto.
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3: Nachdem US-Präsident Trump am Dienstag Israels Ministerpräsident Netanyahu empfangen hat, bleibt er trotz unterschiedlicher Blicke auf den Iran-Krieg bei seiner Haltung, eher eine Verhandlungslösung anzustreben als schwerere Angriffe. So zumindest äußerte sich Trump beim US-Sender Fox News. Die USA wollen erneut mit dem Iran verhandeln. Die Lage in der Straße von Hormus hat sich bislang nicht verändert. Die Blockade dieser so wichtigen Schiffspassage bleibt bestehen. Wie es in diesem Konflikt weitergehen könnte, darüber spricht Ann-Kathrin Petri-Beck im Podcast Straße von Hormus mit Professor Carlo Masala von der Universität der Bundeswehr in München.
4: Vor 5 Monaten begann der Krieg im Nahen Osten. Hätte man Sie damals gefragt, wie lange dieser Krieg wohl dauern würde, was hätten Sie denn da geantwortet?
5: Ich hätte es nicht einschätzen können, weil die Kriegsziele ja nie klar waren. Und von daher hätte ich keine Einschätzung darüber geben können, wie lange der Krieg dauert, ohne zu wissen, was man da eigentlich erreichen will. Die Kriegsziele haben sich ja sozusagen seitens der USA fast täglich verändert.
4: Das heißt, Sie haben also schon geahnt, dass dieser Konflikt sehr verworren sein würde und dass er am Ende alles andere als leicht zu lösen sein wird. Warum haben wir es denn hier mit einem besonders komplizierten Fall zu tun?
5: Wir haben es deshalb mit einem besonders komplizierten Fall zu tun, weil seitens der Vereinigten Staaten die Kriegsziele nicht klar waren. Und wenn sie keine klaren Kriegsziele haben, dann ist es auch schwierig, sozusagen ihr Militär entsprechend einzusetzen. Und auf der anderen Seite ist dieser Fall deshalb besonders verworren, weil sie mit dem Iran einen Akteur haben, der über halt A, ein großes Erpressungspotenzial verfügt, was wir ja sehen, die Straße von Hormuz, und B, wo eine der Kriegsziele, also entweder der Sturz des iranischen Regimes, von vornherein unrealistisch war, den ausschließlich aus der Luft zu erreichen, und B, die Zerstörung des ballistischen Raketenprogramms des Irans, auch zwar nicht unrealistisch, aber extrem schwierig gewesen ist, weil wir von vornherein wussten, dass ein großer Teil dieser ballistischen Raketen und vor allen Dingen der Abschussrampen unterirdisch sind.
4: Sie haben die Straße von Hormuz angesprochen. Die Straße von Hormuz ist eine der wichtigsten Öltransportrouten der Welt. Es ist der Hauptaustragungsort dieses Krieges im Grunde. Warum spielt diese Meerenge denn so eine zentrale Rolle in diesem Konflikt?
5: Naja, weil sie da vor allen Dingen sozusagen mit Blick auf die asiatischen Staaten relativ viel Öl und Gas haben, das da durchfließt, um nach Asien zu gelangen. Ich glaube, das Verhältnis ist, wenn ich das richtig im Kopf habe, 70% geht nach Asien, 30% oder ein bisschen weniger als 30% geht nach Europa. Also auch Europa ist davon betroffen, aber jetzt nicht so in dem Maße wie Asien. Das Zweite ist, was oftmals in der öffentlichen Berichterstattung weniger Erwähnung findet, was aber schon jetzt dramatische Auswirkungen zeigt. Es ist eine der wichtigsten Handelsrouten, wenn wir über Düngemittel reden. Vor allen Dingen nach Afrika, also für die dortige Landwirtschaft. Und der dritte Punkt, dessen Auswirkungen jetzt noch nicht so stark zu sehen sind, aber wenn das noch länger weiter so geht, wir sehr stark sehen werden, ist Stickstoff. Und aus dem Stickstoff extrahieren sie ja auch, also es ist ein komplizierterer Prozess, es ist kein direktes Nebenprodukt, Helium, das sie für die Halbleiterindustrie benötigen. Und da sind momentan die Firmen in Asien, die Halbleiter produzieren, die können noch auf ihre Bestände zugreifen. Aber wenn die erstmal zu Ende sind, dann werden die auch ein Problem bekommen, ihre Produktion aufrechtzuerhalten. Und jeder weiß, was Halbleiter mittlerweile für Volkswirtschaften weltweit bedeuten.
4: Das heißt, wer die Straße von Hormuz, diese Meerenge kontrolliert und verwaltet, hat im Grunde wahnsinnig viel Macht, auch über die Entwicklung der Preise weltweit letztendlich, oder?

0: Absolut. Es gibt jemanden, ich weiß gar nicht mal, wer es war, der mal gesagt hat, das, was in den USA die Nuklearwaffe ist, ist den Iranern die Straße von Hormuz. Also eine unglaubliche Zerstörungskraft, wenn man in der Lage ist, sozusagen die Schifffahrt dort für lange Zeit aufzuhalten.
1: Jetzt kommt man ja bei diesem Konflikt nicht wirklich voran. Eine tragfähige Friedenslösung kündigt sich bislang nicht an. Warum erreicht man da kein Friedensabkommen letztendlich? Geht es auch beiden Parteien darum, Gesicht zu wahren?
0: Also wir befinden uns letzten Endes in einer Situation. Ich weiß nicht, wer von den Zuhörern und Zuhörerinnen dieses Podcastes den Film, denn sie wissen nicht, was sie tun, kennt. Dieser James Dean-Film aus den, ich glaube, 50er Jahren. Da gibt es eine Szene, wo James Dean mit jemand anders sich in zwei Autos setzt und ein Spiel macht. Die rasen auf einen Abgrund zu. Und derjenige, der zuletzt aus dem Auto springt, bevor der Wagen in den Abgrund fährt, der hat gewonnen. Und damit kann man die Situation jetzt vergleichen. Also wir haben zwei unterschiedliche Annahmen. Die Amerikaner glauben, dass am Ende des Tages der Iran in die Knie gehen wird, weil ihm die Einnahmen aus dem eigenen Öl fehlen werden. Und die Iraner glauben, dass die Amerikaner letzten Endes in die Knie gehen werden, weil die Folgen für die Weltwirtschaft so groß sein werden, dass der Druck auf die Amerikaner, dort zu irgendeinem Abkommen zu kommen, enorm sein wird. Und beide Seiten glauben, sie können das Spiel jetzt länger durchhalten als die andere Seite. Und das sehen wir gerade tagtäglich. Ja, wir sehen gerade tagtäglich, wie der Iran sozusagen mal wieder Schifffahrt angreift, verhindert, dass dort Schifffahrt durchfahren kann, die USA auf der anderen Seite iranische Installationen bombardieren, um die Fähigkeit des Irans, die Straße von Hormuz unter Beschuss zu nehmen, zu schwächen. Aber wir sehen auch gleichzeitig, dass sich in den Verhandlungen relativ wenig bewegt.
1: Also es ist ein bisschen wie Schachspielen und natürlich weiß der Iran auch, dass Donald Trump die Midterms im November gewinnen möchte und das wird ihm vermutlich nur gelingen, wenn der Krieg bis dahin beendet ist. Hat der Iran also aufgrund dessen nicht einen strategischen Vorteil?
0: Ich glaube, der Iran hat einen strategischen Vorteil schon lange, weil Donald Trump versucht, diesen Konflikt zu beenden. Mittlerweile kann man sagen, fast um jeden Preis. Also das, was wir ja teilweise hören aus den Verhandlungen, ist ja so, wo man sagen muss, da bieten die USA ja Dinge an, die schlechter sind als das Atomabkommen unter Obama. Ne? Und der Iran sitzt in der Tat am längeren Hebel, weil er weiß sozusagen, er hat die Zeit auf seiner Seite und den Amerikanern läuft die Zeit davon mit Blick auf die Mitte.
1: Also die Frage ist, wer hält im Grunde länger durch? Jetzt muss man aber sagen, Sie haben es angesprochen, das Gesicht zu wahren hat für beide Parteien, für beide Seiten ja weitreichende Konsequenzen, denn sowohl die US-amerikanische Wirtschaft und auch Gesellschaft als auch die iranische müssen die Folgen tragen in Form von höheren Ölpreisen, Inflationsrisiken, gestörte Lieferketten. Das heißt, die Frage ist ja, wie lange lässt sich für beide Parteien dieser Krieg noch durchhalten?
0: Das können Sie so nicht beantworten, aber ich glaube, man muss auf den Unterschied aufmerksam machen. In den USA haben sie trotz aller Dinge, die Donald Trump in den letzten anderthalb Jahren gemacht hat, haben sie ja noch immer ein im Grunde demokratisches System mit Wahlen. Also wenn die Midterms nicht ausgesetzt werden oder massiv gefälscht werden zugunsten von Donald Trump, dann könnte Donald Trump die Konsequenzen dieser Politik an der Wahl ohne erleben. Im Iran haben sie das nicht. Im Iran haben sie ein Regime, das ein diktatorisches Regime ist, das ungefähr 1 Million Menschen unter Waffen hat. Das heißt, mit Blick auf das Verhältnis Gesellschaft und Staat kann der Iran das eigentlich länger durchhalten als die USA.
1: Vor allem eben, weil er ja auch weiß, dass die USA irgendwann in die Knie gehen müssen, oder?
0: Naja, die Frage ist, das glaube ich ist nicht, das ist eine falsche Annahme, weil wir wissen nicht, was nach den Midterms dann passiert. Also wenn Donald Trump die Midterms verlieren sollte, dann könnte das den paradoxen Effekt haben, dass er dann sagt, jetzt ist mir eh alles egal. Und dann sozusagen das massive Bombardement des Irans wieder aufnimmt. Ja, also es könnte sozusagen ein kontraproduktiver Effekt aus einem aus einer Niederlage bei den Midterms mit Blick auf diesen Konflikt resultieren.
1: Zumal es unweit von der Straße von Hormuz einen weiteren Konflikt gibt an dem sogenannten Tor der Tränen. Was passiert da gerade?
0: Sie haben im Prinzip eine Umgehungsroute, die geht am Jemen vorbei. Und die wird aber von den Husi kontrolliert. Und die Husi wiederum stehen, also sind eigentlich ein iranischer Verbündeter und werden vom Iran massiv unterstützt. Also das Worst-Case-Szenario ist, dass sowohl die Iraner als auch die Husi entscheiden, beide Meerengen zuzumachen. Und dann letzten Endes gibt es nur extrem kostspielige Alternativen, um Öl, Gas, Düngemittel und Stickstoff von A nach B zu transportieren. Also dann wird das sozusagen völlig ökonomisch unattraktiv und wird die Preise in die Höhe schnellen lassen. Bislang hat der Iran zwar die Houthi aufgefordert, da zu helfen, aber die Houthi sind noch relativ zurückhaltend. Aber jetzt muss man ganz einfach sehen, in dieser Ecke der Welt haben halt zwei Akteure, Iran und der mit dem Iran verbündeten Houthi, die Möglichkeit, hier wirklich die Weltwirtschaft in die Knie zu zwingen.
1: Herr Masala, jetzt ist ja dieser Krieg nicht der erste Krieg, mit dem Sie sich beschäftigen müssen. Allein am Persischen Golf hat es in der Vergangenheit immer wieder Kriege gegeben, in denen die USA und der Iran involviert waren. Wie ist es denn in der Vergangenheit gelungen, diese Kriege zu beenden? Können wir vielleicht auch aus der Geschichte lernen, um jetzt diesen Konflikt zu beenden?
0: Ich glaube, das, was diese Auseinandersetzung von vorhergehenden Auseinandersetzungen unterscheidet, ist, wir hatten ja nie, also nie ist übertrieben, aber wir hatten ja extrem selten eine direkte Konfrontation zwischen den USA und dem Iran. In der Regel war es ja so, dass die USA Staaten, die vom Iran angegriffen worden sind, also vor allen Dingen Israel, dabei geholfen hat, sich zu verteidigen. Jetzt haben wir eine direkte Konfrontation zwischen den USA und dem Iran. Und deshalb sind die Erfahrungen, die wir haben aus anderen Konflikten, nur unschwer übertragbar. Was aber übertragbar ist, ist das letzten Endes bei eigentlich fast keinem dieser Kriege und Konflikte, die wir in der Region hatten in den letzten 40 Jahren, ja, es einen stabilen Friedensschluss gegeben hat. Das sehen wir ja sozusagen durch das immer wieder Aufflammen von militärischen Aktionen. Und von daher ist auch anzunehmen, dass wir auf lange Zeit letzten Endes keinen stabilen Friedensschluss zwischen dem Iran und den USA sehen werden, sondern das Beste, worauf wir hoffen können, ist letzten Endes, dass die Situation so, wie sie jetzt ist, in die Zukunft fortgeschrieben wird, unterbrochen von ab und zu mal eher in Anführungszeichen symbolischem Beschuss durch beide Seiten, ja, aber dann sozusagen durch einen sehr langen Verhandlungsprozess, an dessen Ende vielleicht irgendwann mal ein Ergebnis stehen wird, aber wo man jetzt noch nicht absehen kann, wann dieses Ende ist.
1: Das heißt, Sie rechnen damit, dass Sie und wir alle im Grunde noch viele Jahre mit diesen Konflikten in dieser Region beschäftigt sind?
0: Also jetzt unabhängig von Iran und Israel, ich rechne damit, dass wir noch viele Jahre mit diesen Konflikten beschäftigt sind. Allein die Tatsache, dass das iranische Regime ja überlebt hat und jetzt ein gleichberechtigter Verhandlungspartner mit den USA ist, wird seine Rolle in der Region verändern. Wird sozusagen viele Staaten, und die Diskussion erleben wir ja bereits in einigen Staaten, die eigentlich also gegen das Mullah-Regime eingestellt waren, die jetzt sagen, wenn die noch immer da sind, dann müssen wir jetzt irgendwie anfangen, unser Verhältnis zu denen neu zu ordnen. Das heißt, Worst-Case-Outcome für Staaten wie Israel zum Beispiel ist, der Iran wird nach Beendigung dieser Auseinandersetzung mit dem USA in der Region ein akzeptierterer Partner sein, als er es die letzten 20 Jahre war.
1: Viele Kriege enden ja gar nicht mal mit einem eindeutigen und klaren Sieger. Häufig gibt es auch Kompromisse. Wie könnte denn hier ein möglicher Kompromiss aussehen? Haben Sie da konkrete Ideen?
0: Naja, der Kompromiss liegt ja auf dem Tisch. Die Frage ist nur, was er dann für die Region bedeutet. Ne? Der Kompromiss würde lauten in der Minimalform, die Straße von Hormuz wird geöffnet. So, der Iran verlangt keine Durchfahrtsgebühren oder Verwaltungsgebühren, wie der Iran es nennt. Ja? Und dann ist die Frage, was danach passiert. So, kriegt der Iran dann, was der Iran will, die ungefähr 300 Milliarden Dollar eingefrorenes Vermögen von den USA freigegeben? Das würde das iranische Regime massiv stärken. Wie sieht es mit dem ballistischen Raketenprogramm aus? Und wird der Iran Inspektionen akzeptieren durch die internationale Atomenergiebehörde, um sicherzustellen, dass der Iran sein Nuklearprogramm nicht militärisch nutzen wird in der Zukunft? Das sind alles Sachen, die könnten Elemente eines Kompromisses sein. Da liegt aber momentan sozusagen in der Minimalform, reden wir jetzt momentan zwischen den USA und dem Iran halt nur über die Frage der Öffnung der Straße von Hormuz. Und was ich vergessen habe, ist natürlich, der Iran will, dass der Libanon in dieses Abkommen mit eingebracht wird. Das will wiederum Israel nicht und drängt sehr in der amerikanischen Regierung, den Libanon eigentlich aus einem möglichen Abkommen wieder herauszunehmen.
1: Also Dreh- und Angelpunkt bleibt die Straße von Hormuz und Sie rechnen damit, dass wir auch noch lange Zeit mit diesem Konflikt zu tun haben werden. Ich danke Ihnen für das Gespräch und für die Einschätzungen, Herr Masala.
0: Ich danke Ihnen für die Einladung.
2: Das war der Podcast Straße von Hormus mit dem Militärexperten Professor Carlo Masala von der Bundeswehr-Universität in München und meiner Kollegin Ann-Kathrin Petri-Beck.
3: Standpunkte.
2: Nach den Personalveränderungen im Kabinett seitens der CDU kommt heute in Berlin die Unionsfraktion zu einer Sondersitzung zusammen, um den bisherigen Kanzleramtsminister Frei zu ihrem neuen Vorsitzenden zu wählen. Außerdem erhalten die neuen Bundesminister Bilger und Linnemann ihre Ernennungsurkunden. Bundeskanzler und CDU-Chef Merz sagte, er gehe davon aus, dass seine Entscheidungen akzeptiert werden. Unser Gastautor Lars Haider, Chefredakteur des Hamburger Abendblattes, hat da so seine Zweifel.
4: Wer in einer Partei etwas werden will, legt sich besser nicht mit dem Vorsitzenden an, schon gar nicht, wenn der auch Bundeskanzler ist. Dass genau das jetzt eine Reihe von Mitgliedern in der CDU getan haben, dass sie Friedrich Merz kritisiert haben, wie das sonst nur Politiker anderer Parteien tun, zeigt, dass der Regierungschef nach der Kabinettsumbildung ein großes Problem hat. Bisher hatte er vor allem die Menschen außerhalb der CDU gegen sich, jetzt auch viele in seiner Partei. Und noch schlimmer, der Respekt und die Macht seines Amtes reichen nicht mehr aus, dass seine Parteifreunde das tun, was er von ihnen erwartet. Offensichtlich hat Merz in seiner Art und Weise, das Land und die CDU zu führen, eine Grenze überschritten. Offensichtlich nehmen ihm seine Leute übel, dass er sie wie austauschbare Mitarbeiter und nicht wie Teile des großen Ganzen behandelt, an deren Spitze er stehen darf.
2: Sie hörten die Meinung von Lars Haider, dem Chefredakteur des Hamburger Abendblattes. Aus Sicht der Bild-Zeitung ist die offene Kritik am Kanzler aus den eigenen Reihen ein Zeichen dafür, dass in der CDU etwas ins Rutschen gekommen ist. Bemerkenswert seien vor allem die Worte des Bremer Landeschefs Strohmann in Richtung Merz. Dieser leite keine Firma, sondern eine Partei.
5: Das Besondere an der Aussage des Bremer Politikers ist nicht der fetzige Inhalt, sondern die Tatsache, dass sie überhaupt gefallen ist. Sie ist ein Indiz dafür, dass für viele in der CDU eine Grenze erreicht sein könnte. Bislang hielten sich die Mitglieder des Bundesvorstands mit Kritik am Kanzler in den Sitzungen zurück. Nicht, weil sie nichts zu kritisieren hatten, wie mehrere Vorstände vertraulich schildern, sondern weil sie den Kanzler schützen wollten. Diese Zeit gehört zumindest vorübergehend der Vergangenheit an. Jetzt wiegt die Fassungslosigkeit über Merz schwerer als die Sorge, das Amt zu beschädigen.
2: Die Süddeutsche Zeitung gibt den Kanzlerkritikern mit auf den Weg. Für den Zusammenhalt in Regierung, Koalition und CDU trage Merz zwar die Verantwortung, allerdings nicht allein.
5: Derzeit entdecken ein paar Christdemokraten zu viel ihre Chance auf 15 Minuten Ruhm. Einige merken nicht, was sie möglicherweise gerade anrichten. Sie haben Freude daran, den Mund vollzunehmen. Dabei treiben sie ihre Partei von Eskalation zu Eskalation. Und am Ende soll's allein der Merz gewesen sein.
2: Und der Münchner Merkur betont die Bedeutung, die der heutigen Sitzung der Unionsfraktion zukommt.
5: Der Kanzler muss hoffen, dass seine Partei ihre Wut nicht an seinem Intimus Thorsten Frei auslässt, dessen Wahl zum Fraktionschef ansteht. Dies ist nicht die Zeit für Schadenfreude. Ein schlechtes Ergebnis für Frei wäre Öl ins Feuer der Krise und weder im Interesse der Union noch des Landes.
2: Das waren die Standpunkte, diesmal zusammengestellt von Volko Damm. Sie hören die ARD-Infonacht und gleich nach den Nachrichten um 3 Uhr schauen wir auf die Erfolgsgeschichte der Suchdatenbank, die mehrere Medien zugänglich gemacht haben, in der man eine Mitgliedsnummer und den Namen von Familienangehörigen eingeben kann und zu schauen, wie sie in der NS-Zeit sich verhalten haben. Mein Name ist Maya Weber, wir hören uns nach den Nachrichten.
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7: Um 3 Uhr mit Olaf Knapp.
3: Die durch den Rücktritt von Unionsfraktionschef Spahn in Gang gesetzte Personalrotation soll heute abgeschlossen werden. Die Fraktion trifft sich zu einer Sondersitzung. Aus Berlin Sabine Henkel.
7: Heute soll umgesetzt werden, was der Bundeskanzler vorgeschlagen hat. Thorsten Frey stellt sich der Unionsfraktion als Vorsitzender zur Wahl. Dass er den Posten bekommt, gilt als sicher. Interessant dürfte aber sein, wie viele Abgeordnete aus CDU und CSU für ihn stimmen. Auch die neuen Minister und die neue Kanzleramtsministerin werden heute ernannt. Carsten Linnemann übernimmt den Bereich Gesundheit, Steffen Bilger das Verkehrsministerium und Nina Wagen wird als erste Frau in der Geschichte das Kanzleramt managen.
3: Das Weiße Haus hat die Treffen von US-Präsident Trump mit dem ukrainischen Präsidenten Zelensky und dem israelischen Ministerpräsidenten Netanyahu als positiv und produktiv bezeichnet. Zu Inhalten der Gespräche wurden keine Angaben gemacht. Netanyahu schrieb, es sei darum gegangen, sicherzustellen, dass der Iran keine Atomwaffen besitzt. Das Treffen sei eine Gelegenheit gewesen, Ideen auszutauschen und Vereinbarungen abzustimmen, die für die Sicherheit und die Zukunft des Staates Israel von Bedeutung sind. Zelensky hatte zuvor nach seinem Termin mit Trump mitgeteilt, man habe erörtert, wie die ukrainische Flugabwehr gestärkt werden könnte. In den Waldbrandgebieten im Südwesten Frankreichs bleibt die Lage angespannt. In der Nähe der Großstadt Bordeaux verschärft sie sich sogar wieder. Aus Paris, Caroline Düller.
8: Es ist das Szenario, das die Einsatzkräfte befürchtet hatten. Nachdem die beiden vergangenen Nächte verhältnismäßig ruhig waren, gewinnt der verheerende Waldbrand bei Bordeaux wieder an Intensität. Laut Präfektur sind am Nachmittag mehrere Brandherde erneut aufgeflammt, unter anderem bei Lèche-Cap-Ferré und Marche-Prime. Temperaturen an die 40 Grad und wechselnde Winde erschweren den Einsatzkräften die Arbeit. Am Vormittag hatte die Präfektur außerdem angeordnet, die Campingplätze rund um den beliebten Surfort Lacanau vollständig zu räumen.
3: Die bevorstehende Bundesliga-Saison dürfte die letzte für Bayern Münchens Torwart Manuel Neuer sein. Am Rande des Trainingslagers am Tegernsee sagte der 40-Jährige, es sehe stark danach aus, dass er aufhört. Der langjährige Nationaltorhüter und Weltmeister von 2014 steht jetzt vor seiner 21. Saison als Fußballprofi. Das Wetter in Deutschland. Am Tage gibt es viel Sonne, an den Alpen später Gewitter. Höchstwerte 24 Grad auf den nordfriesischen Inseln bis 38 Grad am Oberrhein. Donnerstag oft sonnig, von Südwesten her teils kräftige Gewitter, 25 bis vereinzelt 40 Grad. Und Freitag gebietsweise freundlich, von Westen Schauer und Gewitter, 20 bis 38 Grad. Es ist 3.03 Uhr.
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2: Die A45 Dortmund-Gießen zwischen Schwerte-Ärgste und Hagen-Süd. Da kommt es durch Rauch zu extremer Sichtbeeinträchtigung. Fahren Sie bitte vorsichtig. Auf der A1 Hamburg-Lübeck auf der Norderelbbrücke kommt es in beiden Richtungen mehrfach zu kurzfristigen Sperrungen wegen eines Schwertransportes. Die A29 Wilhelmshaven Richtung Oldenburg ist zwischen Kreuz Oldenburg Nord und Oldenburg Ohmstede wegen Brückenarbeiten bis 5 Uhr gesperrt. Und die A40 Duisburg-Essen ist zwischen Mülheim an der Ruhr Winkhausen und Dreieck Essen-Ost wegen Bauarbeiten in beiden Richtungen bis Donnerstag früh gesperrt. Weiterhin gute Fahrt, kommen Sie sicher an Ihr Ziel.
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2: Mit Maja Weber aus dem NDR-Infostudio in Hamburg herzlich willkommen. Wir bringen Sie gut informiert durch die Nacht. Ein Name, ein Geburtsdatum, eine Mitgliedsnummer eingegeben in eine Suchmaske und mit dem Ergebnis der Suche sieht die Familiengeschichte vielleicht plötzlich ganz anders aus. Seit einigen Monaten lässt sich deutlich leichter überprüfen, ob die eigenen Großeltern Mitglieder der NSDAP waren. Ende Februar hat das US-Nationalarchiv Millionen von Karteikarten aus der NSDAP-Mitgliederkartei frei ins Netz gestellt. Und mehrere deutsche Medien haben diesen riesigen Bestand inzwischen mit eigenen Suchmasken und mit Hilfe von KI durchsuchbar gemacht. Das Interesse daran ist groß. Viele Menschen stoßen dabei erstmals auf Hinweise zur NS-Vergangenheit der eigenen Familie. Was genau sagt eine Mitgliedskarte aus? Und wie verändert ein solcher Fund den Blick auf die eigene Geschichte? Katharina Preuth hat sich bei zwei Familien umgehört.
10: Die Hamburger Illustratorin Paula Mitrovan hat ihre Familiengeschichte in einem Comic verarbeitet. Auf einem Papier auf dem Schreibtisch vor ihr ist die Zeichnung einer gelben Honigkuchenfabrik zu sehen. Ihr Opa Erwin hat in einer solchen Fabrik damals in Rostock gearbeitet, bevor er in die Wehrmacht einberufen wurde. Paula Mitrovan arbeitet auch in der KZ-Gedenkstätte Neuengamme.
11: Ich habe alte Fotos gehabt, die den Wehrmachtseinsatz von meinem Großvater zeigen. Ich war dann in Freiburg im Bundesarchiv und habe geschaut, was es gibt. Mein Großvater Erwin war rangniedriger Soldat. Zu dem habe ich namentlich gar nichts gefunden.
10: Als die NSDAP-Akten online für jeden zugänglich wurden, hat auch Paula Mitrovan dort nach ihren Großeltern gesucht. Ihr Großvater mütterlicherseits war zwar in der Wehrmacht, aber kein Mitglied in der NSDAP. Das wusste sie bereits aus ihren eigenen Recherchen. Sie war aber verwundert, dass plötzlich beide Namen ihrer Großeltern väterlicherseits dort auftauchten.
11: Ich beschäftige mich ja relativ viel mit dem Thema. Ich war überrascht von meiner Überraschung. Es hat ein ungutes Gefühl ausgelöst, auf jeden Fall. Weil ich weiß, dass in die NSDAP eintreten, das war immer eine freiwillige Entscheidung. Hier ist es so, dass meine Großmutter tatsächlich vor meinem Großvater auch eingetreten ist.
10: Wie die Hamburgerin interessieren sich sehr viele für die Rolle der eigenen Verwandten in der NS-Zeit. Das Archiv mit den NSDAP-Akten wurde bereits einen Monat nach Veröffentlichung von mehr als 1 Million Menschen genutzt. Darunter auch Dominik Blum aus Quakenbrück im Landkreis Osnabrück. Er hat nach seinen beiden Großvätern gesucht.
12: Ja, ich sag mal, ich habe nichts gefunden, worüber ich sehr froh bin. Der eine Großvater kommt aus der Eifel, der andere tatsächlich aus Niedersachsen, war damals in Wunsdorf bei Hannover stationiert, war auch Soldat. Von dem einen Großvater habe ich mein Leben lang überhaupt gar nicht zu dem Thema gehört. Ziemlich schweigsamer Mann und hat nie viel über sich selber erzählt. Da waren auch Rückfragen gar nicht möglich. Ja, und bei dem anderen Großvater wusste ich das ein oder andere, hat mich aber trotzdem interessiert.
10: Woher kommt dieses große Interesse mehr als 80 Jahre nach Kriegsende? Die Hamburger Historikerin Dr. Beate Meyer erklärt sich den aktuellen Zulauf so.
13: Das ist natürlich einerseits dem Medienhype zu verdanken, aber ich denke, es liegt auch daran, dass die Belasteten in den Familien mittlerweile nicht mehr leben. Man kann sich also mit der Geschichte auseinandersetzen, ohne jetzt gefühlsmäßig also irgendwas kappen zu müssen zu Großeltern oder so. Das ist ja was so viele Täterkinder so belastet hat, dass sie also Väter und Großväter ja doch mit positiven Gefühlen besetzt hatten und dann gesehen haben, oh Gott, der hat im Osten gemordet.
10: Auch Paula Mitrovan beobachtet, dass gerade viel über die NS-Vergangenheit und die Verantwortung in den Familien gesprochen wird.
11: Das ist ja auch sehr kraftvoll, weil ich glaube, das hat ja auch ganz lange nicht stattgefunden, dieses Gespräch über Täterinnenschaft.
2: Sagt die Hamburger Illustratorin Paula Mitrovan zur NS-Mitgliedskartei. Ein neuer Blick auf die Geschichte fragen wir heute in unserem NDR-Info-Abend. Und wir wollen das Thema an dieser Stelle vertiefen, und zwar mit der Publizistin Ines Geipel. Sie beschäftigt sich in ihren Büchern immer wieder mit den Folgen des Nationalsozialismus. Liane Kossmann, meine Kollegin vom NDR, hat mit ihr gesprochen und sie gefragt, wenn wir diesen Gedanken aufnehmen, ermöglicht die veröffentlichte Mitgliederkartei tatsächlich eine neue Form der Aufarbeitung?
14: Ja, zumindest ist es eine große Chance für die Gesellschaft. Ja, also es ist ja, wenn man das versucht auszulesen, auch ein kollektives Korrekturverfahren, dem wir jetzt unterliegen. Die Täterschaften rücken näher in die Familien herein. Und Frau Mitrovan sagt es ja, sie war überrascht von ihrer Überraschung. Ich glaube, dass es in vielen Familien im Moment so ist. Das ist einerseits irritierend, womöglich auch verstörend, aber es kann ja auch etwas sehr Erlösendes sein.
15: Wie geht man dann auch als Familie, als Kind oder auch als Enkel mit einem Fund um? Die meisten Großväter leben ja in den meisten Fällen jetzt auch gar nicht mehr, die man ja auch nochmal hätte befragen können. Oder, wir haben es ja auch gerade auch gehört von dem Mann aus Quakenbrück, der sagt, sein Großvater hat immer geschwiegen, hat nichts dazu gesagt.
14: Ja, das ist ja genau der Punkt, ja. Also, dass wir so einen langen Hohlraum oder auch Schweigeraum in der deutschen Gesellschaft Ost wie West hatten und dass gleichzeitig jetzt die Ära der Zeitzeugen unwiderruflich vorbei ist, das höre ich im Moment sehr oft. Ach Mensch, ich hätte doch den Großvater oder die Großmutter noch fragen müssen, fragen können und das ist jetzt nicht mehr möglich. Und das ist natürlich tatsächlich auch im gesellschaftlichen Raum ein echter Paradigmenwechsel und gleichzeitig haben wir diesen anderen, diesen neuen Zugang zur Geschichte, diese starke Digitalisierung. Also ich glaube, wir spüren alle, dass jetzt nochmal sehr viel in Bewegung kommt und ich glaube, das ist wirklich ein Reservoir auch für eine sehr entzündliche Gesellschaft.
15: Und wie sollte so eine Aufarbeitung dann im besten Fall stattfinden? Was sagen Sie? Das verändert ja womöglich auch den Blick auf die eigene Familiengeschichte, auf die deutsche Geschichte womöglich insgesamt.
14: Mhm. Naja, zunächst ist das natürlich auch ein Vorgang, der nicht so ohne ist. Ja, also das hat ja wirklich auch was von mit Nähe, Nähe in der Familie, mit Täterschaften in den Familien zu tun. Ich erlebe es im Gespräch jetzt sehr oft auch, dass gesagt wird, das tut weh. Ja, also diese Täterschaften in den Familien auch anzunehmen. Und ich glaube, da braucht Gesellschaft auch ein bisschen Luft, ein bisschen Rahmenbedingungen, auch gesellschaftliche Rahmenbedingungen. Und natürlich auch, wenn wir wissen, es gibt gerade im virtuellen Raum ja sehr viel KI-generierte Bildwelt, stellt das neue Fragen auch an die Integrität der Quellen, logischerweise. Also wir haben hier Bewegung in vielerlei Hinsicht und die Kerngeschichte ist die Familiengeschichte, das ist Biografiearbeit und Biografiearbeit ist harte Arbeit.
15: Ja, das
14: glaube ich. Also das hat ja was mit Akzeptanz auch in den Familien zu tun. Wie viel Täterschaft wird zugelassen?
15: Also wie viel Kontext ist dann da womöglich auch nötig? Denn über die Motive und die Taten eines NSDAP-Mitglieds sagt die Karteikarte selbst ja erstmal nichts aus.
14: Absolut nichts. Und es ist auch allen klar, dass das natürlich immer nur der erste Schritt ist. Es wurde ja von Frau Mitrovan auch gesagt, sie ist nach Freiburg ins Militärarchiv gefahren und das sind natürlich jetzt die Schritte, die folgen müssen. Wir haben ein Bundesarchiv, wir haben ja eine sehr reiche und starke Archivwelt, was diese Geschichte angeht und das wird jetzt, glaube ich, auch in dem nächsten Schritt zusehends intensiver wieder genutzt.
15: Frau Gabel, Sie haben ja auch von einer Chance gesprochen, die jetzt besteht. Eben, was könnte sich denn für die Gesellschaft von heute ändern? Beispielsweise, wenn jetzt auch die ostdeutsche Nazi-Vergangenheit bekannter würde, wenn jetzt Dialog möglich wird, wo womöglich jahrzehntelang Schweigen geherrscht hat?
14: Naja, ich dächte schon, das ist der Moment, wo wir als Deutschen annehmen müssen, dass wir eine Tätergesellschaft Ost wie West sind. Und ich bemerke das im Gespräch, dass ich in Ostdeutschland höre, naja, jetzt hat der Westen endlich sein Problem. Und dann, glaube ich, ist ein Gespräch wichtig, ein öffentliches Gespräch, auch ein politisches Gespräch, dass diese Sortierung eben nicht mehr funktioniert. Also jetzt sind diese Akten da. Sie sind im Raum und sie gehören miteinander in einer Gesellschaft geklärt und besprochen. Und ich glaube, das wäre ein wirklicher und echter Weg, gemessen daran auch, was wir in diesem Jahr an Wahlen haben. Das wird alles nicht so schnell gehen, aber wir sind ja in Bewegung. Es wird ja gesagt, das Interesse ist immens. Es gibt millionenfachen Zugriff und insofern ist da viel Luft nach oben.
2: Sagt die Publizistin Ines Geipel zur kürzlich veröffentlichten NSDAP-Mitgliederkartei und der Frage, ob die einen neuen Blick auf die Geschichte ermöglicht.
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2: Wir schauen in die USA. Präsident Donald Trump hat am Dienstag sowohl den Präsidenten der Ukraine als auch Israels Ministerpräsidenten empfangen. Zunächst kam Volodymyr Zelensky ins Weiße Haus, später dann Benjamin Netanyahu. Anlass war die Trauerfeier für den verstorbenen US-Senator Graham, der ein wichtiger Unterstützer beider Länder war. Nach Angaben des Weißen Hauses verliefen beide Termine positiv. Donald Trumps Beziehungen zu den beiden Männern haben sich in den vergangenen Monaten verändert. Mit dem ukrainischen Staatschef scheint der US-Präsident mittlerweile respektvoller umzugehen. Das vormals enge und freundschaftlich erscheinende Verhältnis zwischen Trump und Netanyahu gilt aber inzwischen als belastet. Mein NDR-Kollege Simeon Laux hat mit unserer US-Korrespondentin Nina Barth über die zwei Termine im Weißen Haus gesprochen. Und er hat sie zunächst gefragt, bei beiden Treffen im Oval Office war diesmal keine Presse mit dabei. Das ist doch eher ungewöhnlich.
16: Ja, meistens ist es so, dass wenn Donald Trump Staatschefs im Weißen Haus empfängt, dass am Anfang Journalisten mit im Oval Office dabei sind. Das sind dann die Bilder von Trump und seinem Gast vor dem Kamin im Oval Office. Aber das war heute nicht so, keine Presse zum Auftakt.
17: Was ist dennoch von den beiden Treffen bisher bekannt geworden? Zumindest Volodymyr Zelensky hat sich ja bisher auf X dazu geäußert.
16: Es ist nicht viel bekannt, außer, und das ist wichtig, dass das Gespräch wohl ganz gut gelaufen ist. Zumindest ist Volodymyr Zelensky offensichtlich zufrieden mit dem Gespräch. Er hat sich genau auf der Plattform X geäußert und da hat er geschrieben, dass es ein gutes Treffen war, dass es um Friedensbemühungen ging. Es ist wichtig, dass der diplomatische Prozess wiederbelebt wird, hat Zelensky geschrieben. Und sein Präsidialamtschef hat danach dann noch mitgeteilt, dass sie vereinbart haben, dass der Verhandlungsprozess auf allen Ebenen intensiviert werden soll. Aber Einzelheiten hat er nicht genannt. Und Zelensky hat auch noch geschrieben, dass er mit Trump auch über Lizenzen für die Produktion von Patriot-Luftabwehrsystemen gesprochen hat. Donald Trump selbst hat sich nicht geäußert. Ich habe gerade eben noch mal Truth Social gecheckt, aber da gibt's noch keine Reaktion von Trump. Aber seine Sprecherin hat gesagt, es waren positive und produktive Gespräche.
17: Ja, warten wir mal ab, bis Donald Trump sich selber zu den beiden Treffen äußert. Zelensky, der sprach nach dem Treffen jedenfalls von einem guten Austausch mit Trump. Du hast es auch schon gesagt. Vor 1,5 Jahren, da hatte Trump Zelensky im Oval Office ja vor laufenden Kameras regelrecht vorgeführt. Wir erinnern uns, wie sehr hat sich das Verhältnis der beiden inzwischen tatsächlich verbessert?
16: Ja, also wenn wir dran denken, wie dieses Treffen im Weißen Haus war, dann hat es sich sehr stark verbessert, dieses Treffen im Weißen Haus. Das war ja im Februar vergangenen Jahres, das quasi eskaliert ist. Das war der Tiefpunkt. Seitdem gab es immer wieder Hochs und Tiefs im Verhältnis der beiden. Und im Moment würde ich sagen, das Verhältnis ist gut. Das haben wir auch schon auf dem NATO-Gipfel vor 3 Wochen gesehen. Da hat Trump ja angekündigt, dass er der Ukraine eine Lizenz dazu erteilt, selbst Patriot-Flugabwehrsysteme herzustellen. Darüber haben sie heute ja offensichtlich dann auch nochmal gesprochen. Wobei, bis es dazu kommt, wird es noch Jahre dauern. Aber das ist ein klares Zeichen dafür, dass Trump im Moment sehr Ukraine-freundlich gestimmt ist.
17: Ja, soweit also das Treffen zwischen Trump und Zelensky. Lass uns noch kurz auf das Treffen mit dem israelischen Ministerpräsidenten schauen. Was den Iran anbelangt, da gibt es ja große Meinungsunterschiede. Trump will den Krieg so schnell wie möglich beenden. Für Netanyahu aber sind noch nicht alle Ziele erreicht. Wie könnte es denn da weitergehen?
16: Also Benjamin Netanyahu hat ein Video auf Instagram gepostet und da sagt er, es war ein exzellentes Treffen, eins der besten Gespräche, die er überhaupt mit Donald Trump hatte. Und dass es um das gemeinsame Ziel der USA und Israels ging, nämlich dass Iran niemals Atomwaffen haben darf. Aber wie es genau ablief hinter verschlossenen Türen, das wissen wir nicht. Im Moment ist es ja so, dass es seit mehreren Nächten und Tagen keine Angriffe der USA auf Iran mehr gegeben hat. Donald Trump hat gesagt, es laufen im Moment Gespräche. Aber wie es da tatsächlich weitergeht, das fragen sich im Moment alle. Keiner kann es beantworten. Vielleicht findet im Hintergrund tatsächlich eine Annäherung zwischen den USA und Iran statt. Vielleicht geht es aber auch schief und Trump macht das, was er angedroht hat, nämlich schwere Angriffe wieder. Gerade heute hat er in einem Interview mit Fox News auch wieder damit gedroht, auch die Infrastruktur zu bombardieren, wenn es keinen Deal gibt.
17: In Israel ist derzeit ja auch Wahlkampf. Wie wichtig ist da ein guter Draht ins Weiße Haus für Benjamin Netanyahu, gerade mit Blick auf die eigene Bevölkerung in Israel?
16: Das ist sehr wichtig für Benjamin Netanyahu. Donald Trump als Verbündeter nützt ihm natürlich mehr, als dass es andersrum der Fall wäre. Es gibt auch Experten hier in den USA, die sagen, Israel wird in der jetzigen Situation alles machen, was die USA wollen, einfach um vor der Wahl in Israel nicht den Anschein zu erwecken, dass das Verhältnis nicht gut ist. Denn es ist ganz einfach so, dass die USA der wichtigste Verbündete Israels sind. Und das will natürlich Benjamin Netanyahu auch in keiner Weise irgendwie angekratzt sehen, gerade vor den Wahlen, die anstehen.
18: US-Präsident Trump hat sich gestern sowohl mit dem ukrainischen Präsidenten als auch mit dem israelischen Ministerpräsidenten getroffen. Informationen und Einordnungen dazu waren das von unserer Washington-Korrespondentin Nina Barth. Zurück nach Deutschland. Wie kommen Sie eigentlich zur Arbeit? Mit dem Roller, dem Fahrrad, dem Bus? An der Elbe vielleicht auch mit einer Fähre, wie in Hamburg, an der Donau, mal per Kajak? Sie haben richtig gehört, Daniel Winnetzdörfer in Passau macht genau das. Der 22-Jährige arbeitet als Gemeindekämmerer und statt das Auto auf der vollen Straße zu nehmen, steigt er in sein Kajak und nimmt die schöne blaue Donau. Unser BR-Reporter Martin Gruber hat ihn an einem Morgen begleitet.
19: Früh um 7 an der Donau bei Vilshofen. Daniel Winnetzdörfer schiebt sein hellgrünes Kajak Richtung Fluss. Es geht in die Arbeit. Nicht mit Zug, Auto oder Fahrrad, sondern eben mit dem Kajak. Sein Arbeitsplatz, das Rathaus von Hofkirchen, liegt nämlich nur ein paar hundert Meter von seinem Wohnort entfernt. Und weil die Donau dazwischen ist und die nächste Brücke bei Vilshofen einen großen Umweg bedeuten würde, nimmt er halt sein giftgrünes Paddelboot.
20: Also mit den ganzen Straßensperrungen und Ding, du sparst dann natürlich auch Zeit. Also anders brauche ich 20 Minuten oder was in der Arbeit und da bin ich 10 Minuten gleich in der Arbeit da.
19: Daniel zieht die Gummistiefel an und das Kajak ins Wasser. Einsteigen und los geht's. Seine Arbeitskleidung hat der 22-Jährige bei der morgendlichen Paddeltour schon an. Schickes graues Sakko, weißes Hemd, die hellen Sneakers stecken vorne im Bug. Ein bisschen muss man halt aufpassen, sagt Daniel.
20: Dass man beim Paddeln ein wenig langsamer tut und nicht schnell, weil wenn ich jetzt ganz schnell rudere oder was, dann haut man das Wasser ein wenig alleine. Also du musst schon ein wenig, sag ich mal, langsamer und ruhiger tun. Und wenn du wirklich ein dichter Nebel bist, du musst wirklich ein wenig genau schauen, ob ein Schiff kommt oder nicht. Ja, dann musst du warten, sag ich mal, bis das Schiff vorbeigefahren ist. Anders der Präsus, dann fährt es dich noch zusammen.
21: Kommt es selten vor, gell?
20: Ja, ab und zu schon. Also die fahren schon regelmäßig und meistens genau im Sommer, wenn ich anfange. Einfach traumhaft und ein ganz anderer Arbeitsweg, wie wenn man mit dem Auto fährt und sich den Stress tut. Wenn man Tiere auf der Donau sieht, man sieht Schwäne, man sieht Anten, die Kulisse von der Donau, mit Blick auf das schöne Hofkirch, also ist jeden Tag in der Früh wirklich ein Erlebnis.
19: Knapp 5 Minuten dauert das Erlebnis. Drüben angekommen zieht ihr das Kajak an Land, kettet es an einem Poller. Die letzten Meter zum Rathaus geht Daniel zu Fuß durch den Ort. Mit Sakko und Gummistiefel, das Paddel lässig auf der Schulter.
20: Man ist auch viel frischer, sag ich mal, in der Früh. Wenn du jetzt da anfängst, da Arbeit, du bist nicht träge, du bist nicht müde, sondern du bist einfach gleich frisch und kannst anfangen, gell?
19: Im Rathaus begrüßt Bürgermeister Josef Kufner seinen jungen Gemeindekämmerer.
22: Hast du halt wieder den kürzesten Weg zur Arbeit zu?
23: Ja, genau so muss man es machen, gell?
24: Wir haben auch ganz schön dumm geschaut. Am Anfang, wie der das erste Mal mit Gummistiefeln und Paddel ins Haus gekommen ist. Jeder hat nachgeschaut, was ist jetzt los, und von daher ja, waren wir schon überrascht.
19: Mittlerweile aber haben sie sich gewöhnt an den jungen Kollegen, der meistens mit dem Paddelboot zur Arbeit fährt.
18: Martin Gruber berichtete von der Donau.
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18: Er ist eines der berühmtesten Wahrzeichen, der ohnehin schon berühmten Wahrzeichen von Paris, der Arc de Triomphe. Der Triumphbogen wurde heute vor 190 Jahren feierlich enthüllt, nach einer Bauzeit von 30 Jahren. Peter Meyer-Hüsing blickt zurück.
26: 660 Generäle und 158 einzelne Kriegszüge der Grand Nation sind auf dem Arc de Triomphe verewigt. Natürlich nur die Siegreichen. Es beginnt mit der Schlacht von Austerlitz. Kaiser Napoleon Bonaparte besiegt die Truppen Österreichs und Russlands und wähnt sich 1805 auf dem Gipfel der Macht. Zeit, das für die Ewigkeit festzuhalten.
27: Der Ruhm meiner Regentschaft soll das Angesicht meines Imperiums verändern. Die Ausführung dieser großen Arbeit ist im Interesse meines Volkes nötig, wie auch zu meiner eigenen Befriedigung.
26: Befindet der machtbewusste Monarch und verlangt von seinem Innenminister den Bau eines Triumphbogens in der Hauptstadt, ganz im Stil römischer Vorbilder. Bald hat der Minister einen passenden Bauplatz gefunden, damals noch am Rand der Innenstadt, den Place de l'Étoile. Noch im gleichen Jahr wird der Grundstein gelegt. Aber erst 30 Jahre und 4 Regierungen später kann das Monument nach einer wechselvollen Geschichte eingeweiht werden. Napoleon ist da längst auf St. Helena in der Verbannung verstorben. 1940 lässt Hitler seine Besatzungstruppen zum Schrecken der Pariser sogar am Arc de Triomphe paradieren. General de Gaulle verkündet von hier aus dann das Ende des Krieges und die Befreiung der Republik.
0: C'est la victoire des Nations Unies et c'est la victoire de la France.
26: Aber die Geschichte des Arc de Triomphe wäre unvollständig ohne seine ganz zivile Seite. Jährlich umrundet das Peloton beim Finale der Tour de France den Bogen. Millionen Touristen aus aller Welt belagern ihn jährlich und Mireille Mathieu besingt ihn 1982. Eingeweiht wurde das französische Nationalsymbol am 29. Juli 1836, heute vor 190 Jahren.
18: Das war der Stichtag von Peter Mayer-Hüsing.
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4: Mit Moritz Knorr. Der Ausverkauf des Fußballs soll weitergehen. Zumindest wenn es nach dem Weltverband FIFA geht. Der will jetzt Anteile an der Fußball-WM verkaufen. Katrin Hondl hat die Einzelheiten.
5: Die FIFA will einen Teil der kommerziellen Rechte an Turnieren wie der Fußball-WM an Investoren verkaufen und damit mehr als 4 Milliarden US-Dollar einnehmen. Dem Milliardendeal, der über eine neue Tochtergesellschaft namens FIFA Forward Enterprise, kurz FFE, laufen soll, müssen noch die FIFA-Mitgliedsverbände zustimmen, teilt der Weltfußballverband mit. Die FIFA solle die alleinige Kontrolle über das neue FFE-Unternehmen haben, heißt es weiter. Ziel sei es, die Finanzierung für die Fußballentwicklung auf über 10 Milliarden US-Dollar auszuweiten und, so lässt sich FIFA-Chef Infantino zitieren, das kommerzielle Potenzial und die Chancen der FIFA freizusetzen. Scharfe Kritik an den Plänen von Infantino kommt von der UEFA, dem Europäischen Fußballverband. Die Seele und die Führung des Fußballs seien keine Handelsware, erst recht nicht bei völliger Intransparenz darüber, wer finanziell davon profitiert, schreibt die UEFA in einem ersten Statement.
4: Profiteur könnte der aktuelle FIFA-Präsident Gianni Infantino werden. Infantino darf laut Statuten nur bis 2031 Verbandspräsident bleiben, könnte danach aber Kommissar der neuen Organisation werden. Und apropos WM, dass Frankreichs Erfolgstrainer Didier Deschamps seinen Job nach dem Turnier abgibt, das war schon seit anderthalb Jahren bekannt. Jetzt ist aber auch klar, wer sein Nachfolger wird. Der französische Verband machte das offiziell, was schon seit Monaten gemunkelt wurde. Zinedine Zidane wird neuer Trainer der Equipe Tricolore. Irina Gneb, wie blickt denn die Presse auf die Personalie?
6: Sehr positiv. Dass er das Amt von Didier Deschamps antritt, das ist ja wirklich keine Überraschung mehr. Trotzdem ist die Bestätigung natürlich die Nachricht. Wenn man in französische Medien schaut, dann ist die Vorfreude auf Zinedine Zidane als Nationaltrainer der Le Bleu riesig. L'Équipe schreibt zum Beispiel, dass die Faszination, die er auslöst, ungebrochen sei. Und Le Figaro spricht von ihm als Heilsbringer, als derjenige, der es nicht nur ermöglichen wird, Titel zu gewinnen, sondern auch Spiele mit einem attraktiven Spielstil zu entscheiden. Und auch in der internationalen Presse wird sie dann als neuer Nationalcoach Frankreichs natürlich fleißig kommentiert. In Spanien ist von dem Beginn einer neuen Ära im französischen Fußball zu lesen. Die englische Presse schreibt von der lang ersehnten Heimkehr einer Legende.
4: Und auch Italien hat seinen neuen Nationaltrainer gefunden. Nachdem Top-Kandidat Andrea Pirlo wegen Werbeverbindungen nach Russland aus dem Rennen ausschied, wurde nun Roberto Mancini als neuer Trainer präsentiert. Der 61-Jährige führte Italien zum EM-Titel 2021 und soll das Land nun nach drei verpassten WM-Teilnahmen zurück auf die Weltbühne bringen. Auch beim DFB gab es ja das große Stühlerücken. Am letzten Freitag, da wurde Jürgen Klopp als neuer Bundestrainer vorgestellt. Und jetzt haben sich auch Verantwortliche des Rekordmeisters Bayern München zum ersten Mal zu Klopp geäußert. Vorstandsvorsitzender Jan-Christian Dresen blickt optimistisch auf die Zukunft.
7: Jürgen Klopp hat an all seinen Wirkungsstätten ganz hervorragende Arbeit geleistet. Champions League mit Liverpool gewonnen. Also da kann keiner sagen, dass das nicht der Richtige wäre. Er hat darüber hinaus natürlich eine empathische Art, ist ein Menschenfänger, hat ein sehr ausgeprägtes Selbstbewusstsein, das sich dann hoffentlich auf die Mannschaft überträgt.
4: Die erste Chance, ihre Fähigkeiten unter Beweis zu stellen, haben Klopp, Mancini und Zidane dann bei der Länderspielpause Ende September.
2: Das war der Sport von Moritz Knorr. Und hier in der ARD Infonacht geht es jetzt gleich weiter mit den Nachrichten um 3.30 Uhr. Und danach hören Sie bei uns im Programm ein Gespräch zweier ehemaliger USA-Korrespondenten. Und das dreht sich einmal nicht um Washington und die Hauptstadtpolitik in den USA. Mein Name ist Maja Weber. Wir hören uns gleich wieder.
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1: Um 3.30 Uhr mit Olaf Knapp. Die Unionsfraktion will heute in einer Sondersitzung einen neuen Vorsitzenden wählen. Einziger Kandidat ist der bisherige Kanzleramtsminister Thorsten Frey. Aus der NDR-Nachrichtenredaktion Nina Schön.
3: Frey kennt die Unionsfraktion gut. Er war in der vergangenen Wahlperiode erster parlamentarischer Geschäftsführer. Sein Vorgänger Jens Spahn war Mitte Juli zurückgetreten. Bundeskanzler Merz nutzt diesen Wechsel für eine größere Kabinettsumbildung. Für Frey soll die bisherige Bundesgesundheitsministerin Waaken Kanzleramtschefin werden. An ihre Stelle tritt der bisherige CDU-Generalsekretär Linnemann. Außerdem muss Verkehrsminister Schnieder gehen. Ihm folgt der bisherige erste parlamentarische Geschäftsführer der Unionsfraktion Bilger nach.
1: Der Antisemitismusbeauftragte der Bundesregierung Klein fordert eine Verschärfung des Strafrechts als Reaktion auf den Anschlag beim Berliner Christopher Street Day. Klein sagte dem Redaktionsnetzwerk Deutschland, er setze sich dafür ein, dass etwa Sympathiebekundungen für Terrororganisationen wieder strafbar sind, so wie es bis 2002 der Fall war. Von islamistischen Gefährdern dürfe keine tödliche Bedrohung für Minderheiten ausgehen. Zu diesen Minderheiten gehörten auch Jüdinnen und Juden, so der Antisemitismusbeauftragte. Der CSD-Attentäter soll in einem Bekennervideo einen Treueschwur auf die Terrororganisation IS geleistet haben. Israels Ministerpräsident Netanyahu hat sein Gespräch mit US-Präsident Trump als exzellentes Treffen bezeichnet. In einer Videobotschaft lobte er es als eines der besten Gespräche, das er je mit dem Präsidenten der Vereinigten Staaten hatte. Bei dem Treffen sei es um das gemeinsame Ziel der USA und Israels gegangen, den Iran am Bau einer Atomwaffe zu hindern. Trump hat nacheinander erst den ukrainischen Präsidenten Zelensky und den israelischen Regierungschef im Weißen Haus empfangen. Zelensky sprach im Anschluss ebenfalls von einem guten Gespräch. Aus dem Harz starten zwei Löschflugzeuge nach Frankreich, um dort gegen die Waldbrände zu helfen. Die im Landkreis Harz stationierte Hexe 1 und eine baugleiche Maschine aus Polen sollen von Ballenstedt in Sachsen-Anhalt aus in die Region Bordeaux fliegen. Nach Angaben der örtlichen Feuerwehr sollen beide Flugzeuge heute früh starten. Die Hexe 1 kann pro Flug bis zu 2300 Liter Wasser abwerfen. Damit der Harz während der Mission ebenfalls geschützt ist, wird eine weitere Löschmaschine aus Polen nach Ballenstedt verlegt. Das Wetter in Deutschland. Am Tage gibt es viel Sonne, im Nordosten einige Wolkenfelder, an den Alpen später Gewitter. Höchstwerte 24 Grad, auf den nordfriesischen Inseln bis 38 am Oberrhein. Donnerstag oft sonnig, von Südwesten her teils kräftige Gewitter, 25 bis vereinzelt 40 Grad und am Freitag gebietsweise freundlich, von Westen Schauer und Gewitter, 20 bis 38 Grad. Das waren die Nachrichten.
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2: Auf der A45 Dortmund-Gießen zwischen Schwerte-Ärgste und Hagen-Süd kommt es durch Rauch zu extremer Sichtbeeinträchtigung. Fahren Sie bitte vorsichtig. A1 Hamburg-Lübeck. Auf der Norderelbbrücke kommt es in beiden Richtungen mehrfach zu kurzfristigen Sperrungen wegen eines Schwertransportes. Die A29 Wilhelmshaven Richtung Oldenburg ist zwischen Kreuz Oldenburg-Nord und Oldenburg-Ohmstede wegen Brückenarbeiten bis 5 Uhr gesperrt. Die A40 Duisburg-Essen ist zwischen Mülheim an der Ruhr Winkhausen und Dreieck Essen-Ost wegen Bauarbeiten in beiden Richtungen bis morgen früh gesperrt. Weiterhin gute Fahrt.
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2: Mit Maja Weber, schön, dass Sie zuhören. Die Berichterstattung aus den USA ist eigentlich so vielfältig wie das riesige Land selbst, auch wenn in den deutschen Medien allzu oft nur Washington zu Wort kommt. oder zu Wort zu kommen scheint. Unsere ehemaligen Korrespondenten kennen aber so gut wie alle Bereiche des Lebens dort, zum Beispiel Nils Dams. Er hat für uns 4 Jahre lang aus dem ARD-Studio San Francisco berichtet und dort auch natürlich die Tech-Unternehmen im Silicon Valley im Blick gehabt. Für den Podcast Amerika, wir müssen reden, hat unsere ehemalige Washington-Korrespondentin Claudia Sarre mit Nils Dams über seine Bilanz dieser Zeit gesprochen.
8: Fangen wir mal mit den Tech-Themen an. Wie viel bekommst du denn tatsächlich überhaupt mit vom Silicon Valley? Wie weit weg ist das?
10: Ja, das Silicon Valley ist natürlich hier, du sagst es direkt ums Eck, eigentlich im Süden von San Francisco, so eine Dreiviertelstunde, vielleicht auch eine Stunde weg, je nach Verkehr. Und da sind Google, Meta oder Apple relativ eng aufeinander, ne? Und das sind auch alles riesige Firmenzentralen, die in einer eigentlich relativ beschaulichen, idyllischen Umgebung liegen. Und da sind auch nicht die großen Hochhäuser wie hier in San Francisco. Das sind einfach relativ flache Gebäude und das ist gar nicht so auffällig eigentlich alles. Da werden eben die großen Entscheidungen getroffen, die eben letztendlich Milliarden Menschen auf der ganzen Welt betreffen, weil wir benutzen ja alle die ganzen Apps und die Plattformen von Google über Apple-Geräten bis zu Meta-Apps wie WhatsApp, Instagram oder Threads. Da war ich immer wieder, vor allem eben, wenn es Neuigkeiten gibt, wenn es eben die großen Veranstaltungen gibt, wenn Apple neue Geräte vorstellt, dann ist man auch mal in diesem Apple Park und so weiter. Das sieht ja aus wie so ein riesiges UFO, das da gelandet ist. So ein, einfach so ein Ring, wo 12.000 Menschen arbeiten. Das ist absolut riesig. Die großen Player sind ja eh immer Thema, ne? Also ob es jetzt um Social Media sucht, um neue Geräte oder eben auch um KI geht. Aber das ist der Punkt, weil sich der Fokus so ein bisschen also in den letzten Jahren eben auch verschoben hat von den großen Tech-Firmen, die wie gesagt immer präsent sind, aber eben auch hier wirklich in die Stadtmitte von San Francisco, weil hier in der Stadtmitte ja ging sozusagen diese ganze KI-Welle los, direkt als ich angefangen habe. Ich bin im September 22 gestartet und Ende des Jahres 22 kam eben ChatGPT raus und ChatGPT, der Chatbot, wurde von einem Unternehmen entwickelt namens OpenAI, das ist glaube ich bekannt, und zwar wirklich in der Innenstadt in einem sehr unauffälligen Gebäude in San Francisco im Mission District. Und da ging das alles los, so, ne? Und ja, mittlerweile sind die auch umgezogen in ein sehr schickes Bürogebäude. Aber das hat sich der Fokus hat sich dann mehr oder weniger hier in die Innenstadt von San Francisco verlegt, weil hier wird dann eben sehr viel über ChatGPT, über OpenAI gesprochen. Anthropic ist hier direkt auf dem Weg zu meinem Supermarkt, also komme ich irgendwie auch jeden Tag dran vorbei. Und das ist eben auch eine der großen Entwicklungen hier natürlich, dass ja jetzt vor allem alle über KI sprechen.
8: Ja, man hört es schon, du hast dich auch sehr stark beschäftigt mit diesen ganzen neuen Technologien, allen voran KI. Wie ist denn das so in den USA? Ist da diese AI, also Artificial Intelligence Revolution, schon viel weiter vorangeschritten als hier in Deutschland? Oder sind vielleicht die Berührungsängste weniger vorhanden als hier in Deutschland?
10: Ja, also die USA, die battlen sich ja vor allem gerade mit China um die Spitzenposition, wenn es um die Entwicklung von künstlichen Intelligenzen geht. Also das ist ja auch so ein bisschen das Problem von Deutschland, oder da versucht man eben auch in Deutschland jetzt Anschluss zu finden. Und in Deutschland gibt's ja das Problem, dass man einerseits mitspielen will, aber andererseits eben unabhängig sein will von den ganzen USA-Tech-Plattformen und so weiter. Und das ja, das bietet natürlich dann eben entsprechende Herausforderungen, die es da zu bewältigen gibt. Und hier, ja, also Berührungsängste kann man sagen, man kann auch sagen, man ist hier einfach sehr viel skrupelloser als vielleicht in Deutschland. Man darf auch nicht vergessen, dass die ganzen KI-Firmen sozusagen einfach mal das komplette Internet runtergeladen haben, um ihre Modelle zu trainieren. Urheberrechte haben da überhaupt keine Rolle gespielt. Da laufen jetzt zwar zig Verfahren und da kriegt man als Autor, ich habe selbst mal mit einem gesprochen, der 2 Bücher ja geschrieben hat, dessen Werke dann eben auch einfach gescraped wurden, also einfach abgegrast wurden sozusagen von den Tech-Plattformen, von den KI-Plattformen. Der kriegt dann eine Entschädigung von $6.000, also ist eher so ein Butterbrot. Und aber das zeigt, ja, da wird eben das komplette Internet runtergeladen, da wird wahnsinnig viel Geld reingesteckt, um dann eben das mit den neuesten Computerchips dann eben auch alles entsprechend zu trainieren, dass es da eben, dass es immer besser wird, dass die KI-Modelle besser werden. Und da ist man schon einfach sehr viel weiter als in Deutschland, wo es vielleicht nicht so viel Geld gibt, vielleicht nicht so die Ressourcen gibt. Und was man auch nicht vergessen darf, hier sind eben auch sehr, sehr viele Menschen, die sich damit sehr gut auskennen. Also die ganzen Fachleute, die geht geht zwar auch in Deutschland, aber nicht in der Anzahl wie jetzt hier in den USA und vor allem hier in San Francisco und dem Silicon Valley. Hier sind einfach die Fachleute, die sich damit sehr gut auskennen, die auch sehr, sehr teuer sind. Also hier gibt es Menschen, die wirklich Millionen Dollar verdienen. Das ist nichts Außergewöhnliches, dass man in der KI-Branche sehr, sehr viel Geld und auch im siebenstelligen, manchmal auch acht- und neunstelligen Bereich Geld verdient. Und das gibt es in Deutschland so jetzt nicht.
8: Also diese großen Tech-Giganten, Google, Meta, Apple, OpenAI, sind ja tatsächlich das Rückgrat der US-Wirtschaft. Das kann man, glaube ich, schon sagen. Noch nie haben Unternehmen so viel Geld verdient. Noch nie hatten sie auch so viel Einfluss auf uns, eigentlich weltweit, auf Milliarden Menschen weltweit. Und gleichzeitig ist doch Kalifornien auch ein wirklich demokratischer Bundesstaat, der sehr viel Wert legt auf Dinge wie zum Beispiel Umweltschutz. Also steht das nicht im Widerspruch zueinander? Hat sich da einiges gerade so in dieser Tech-Branche verändert, seitdem US-Präsident Trump im Amt ist?
10: Also das sind so zwei Sachen, diese ganzen Regulierungen und so weiter, das stimmt. Also Kalifornien ist ja für US-Verhältnisse sehr weit vorne, wenn es um Regulierungen geht. Das ist aber eben auch ein Problem für Firmen wie große Tech-Konzerne, die sagen, wir wollen eigentlich so wenig Regulierung wie möglich haben. Also man könnte da auch ausholen und sagen, warum hat sich Elon Musk so radikalisiert? Das mag auch damit zu tun haben, dass er damals während der Pandemie

0: auch nicht in der Tech-Branche alles Republikaner geworden. In San Francisco und im Silicon Valley haben zwischen 70% und über 80% für die Demokraten gestimmt. Aber es geht eben nicht um die breite Masse, sondern die paar erfolgreichen und einflussreichen Tech-Bosse, die eben an der Spitze dieser großen Unternehmen sind und die eben wahnsinnig großen Einfluss haben, eben auf das Leben, du hast es gesagt, von Milliarden Menschen. Und die haben eben verstanden, und das ist eben in der zweiten Amtszeit anders als in der ersten Amtszeit von Donald Trump, dass es jetzt von Vorteil ist, wenn man sich eben gut stellt mit Donald Trump, nicht mit ihm anlegt, ihn stattdessen hofiert und möglichst ungestört dann eben Geschäfte machen zu können. Denn was die Tech-Unternehmen nervt, ist eben Regulierung und Menschen wie Mark Zuckerberg, wie gesagt, extrem einflussreich, dessen Firma Meta macht eben Apps wie Instagram, WhatsApp, Facebook und so weiter und die nutzen Milliarden Menschen. Und der stellt sich dann eben gut, weil er weiß, okay, dann muss ich hier nicht mit großem Gegenwind rechnen aus Washington. Der ist eher so in der Kategorie Business Opportunist, würde ich mal sagen. Und dann gibt es aber eben auch die Ultrakonservativen, wie den Tech-Milliardär Peter Thiel, der die Demokratie eher als Hindernis sieht. Oder auch, wie gesagt, Elon Musk, der Trump unterstützt hat, mit Millionen Dollar ins Weiße Haus geholfen hat und dann eben auch angefangen hat, die staatlichen Institutionen auszuhöhlen. Stichwort Doge. Ja, und also hier treffen dann eben auch durchaus unfassbar viel Geld und unfassbar viel Macht aufeinander. Und das ist für die Demokratie natürlich eine gefährliche Mischung.
1: Das kann ich mir vorstellen. Gut, neue Technologien, das ist ein großer Themenkomplex von dir, aber viele von deinen Themen kommen natürlich auch aus dem Entertainment-Bereich, Hollywood. Wie viel kriegst du denn in San Francisco vom Hollywood-Business mit?
0: Also hier ist ja auch ein bisschen Hollywood. Das darf man auch nicht vergessen. Das ist eigentlich auch hier im Norden Kalifornien immer wieder so präsent. Ich gucke hier gerade aus dem Fenster so über die Bay Bridge und auf der anderen Seite der Bay, da liegt zum Beispiel Pixar. Ne? Also die Trickfilmschmiede, die Animation, Trickfilm ist das falsche Wort, die Animationsschmiede kann man sagen von Disney. Also da werden die großen Pixar-Filme gemacht. Star Wars hat hier, oder Star Wars-Fans haben hier eine Pilgerstätte in einem Park in San Francisco, ist Lucas Film, die Produktionsfirma, die Star Wars-Regisseur George Lucas mal gegründet hat. Da ist eben auch ein Yoda-Brunnen. Also es gibt so eine Yoda-Statue auf einem Brunnen und da pilgern eben die Fans hin. Aber natürlich so richtig ernst sozusagen und richtig beeindruckend wird es eben, wenn zum Beispiel die Oscars sind. Ne? Also wir sind ja auch bei den Oscars mit dabei und berichten da möglichst nah dran. Und dann fliege ich dann auch immer nach oder bin dann immer nach L.A. geflogen, um dann eben zu helfen, weil natürlich dann die ganze Aufmerksamkeit auf den Oscars liegen. Und wir haben ja auch ein Büro in L.A. und dann ist es cool, wenn man da als kleines Team dann eben dann zusammen ist. Und das ist schon mega, also da wirklich mal mit dabei zu sein. Als ich bei den Oscars war, habe ich Angst gehabt, dass ich nicht reinkomme, weil es so einen krassen Kleider-Dresscode gibt. Und da habe ich mir erstmal noch eine Fliege gekauft, weil ich dachte, oh nein, nicht, dass ich da an der Tür abgewiesen werde, wie es schon so oft in meinem Leben passiert ist. Aber das kann ich mir jetzt nicht leisten. Ich brauche die Fliege. Und dann, ist man eben da auch nah dran und wir können zumindest dann mit den deutschen Schauspielenden auch immer ganz gut sprechen. So, das ist schon ganz toll.
1: Ja, es wäre jetzt meine nächste Frage gewesen. Ich glaube, viele, viele HörerInnen hier, die beneiden dich um deinen Job. Du warst schon mal auf dem roten Teppich bei den Oscars in Hollywood. Hast du denn tatsächlich schon mal jemand richtig Berühmtes getroffen, so ganz nah?
0: Also ja, also Sandra Hüller, so habe ich mal kurz gesprochen, zum Beispiel, oder Wim Wenders, ne? Also das ist dann halt schon cool, wenn man dann eben bei diesen Oscar-Empfängen, da gibt's ja auch jedes Land, macht dann eben auch so eine Oscar-Empfänge und dann sind wir auch immer eingeladen und können dann eben mit den deutschen Nominierten dann auch immer kurze Gespräche führen und so. Das ist schon cool, so einen Tag, bevor das dann passiert. Genau, also das ist schon cool, aber ich glaube, der größte Star, den ich wirklich mal getroffen habe, ist Ringo Starr, der Beatle. Der lebt in Los Angeles schon ewig, das hat jetzt gar nichts mit den Oscars zu tun, aber der hat dann eben auch dieses Jahr ein neues Album rausgebracht, ein Country-Album und dann haben wir auch Interviews mit dem gemacht. Der hat dann empfangen in einem Hotel in Hollywood und das war auch sehr nett, aber das ist jetzt nicht so, dass man da den ganzen Tag mit Ringo Starr abhängt, sondern man hat dann so einen 10-Minuten-Slot, da kann man mit dem ein bisschen quatschen, der will eben erwähnen, was er für ein tolles Album gemacht hat und so und da will natürlich dann ein bisschen Werbung machen.
1: Ein weiterer Riesenkulturevent ist ja auch das ganz berühmte Coachella-Festival, wo wirklich auch sehr viele Europäer, glaube ich, sehr neidisch an die Westküste gucken. Das ist ein Musik- und Kunstfestival mit Zehntausenden Besuchern. Du warst selber mal dort und wir können uns mal einen kleinen Eindruck verschaffen. Lass uns mal reinhören.
0: Und dann? Dirigent Gustavo Dudamel, schwarzer Anzug, Turnschuhe, hat einige Fans im Publikum.
2: I love Dudamel. I think he is the maestro.

0: of the time.
1: Dudamel sei der Maestro zur Zeit und der spricht von einem besonderen Moment.
2: This is a very special moment for Los Angeles Philharmonic to be with all of you here.
1: Und lässt Hits spielen, Klassik-Hits.
3: Klingt bombastisch. Also was war das für eine Erfahrung, du und zehntausende andere auf dem Coachella Festival?
4: Ja, das ist riesig, ne? Also ich war schon auf wirklich bestimmt 100 Festivals in Deutschland und da muss man immer gucken, dass man seine Gummistiefel mit dabei hat und irgendwie so ein Regencape und so. Und das gibt's da zum Beispiel nicht im Coachella. Da sind pro Wochenende 125.000 Leute. Das findet sozusagen 1:1 an zwei Wochenenden hintereinander statt. Insgesamt 250.000 Leute kommen dahin. Und ja, die kriegen es eben immer wieder hin, dass da ganz besondere Stars eben auftreten und ganz besondere Konstellationen dann sind. Da ist dann eben mal die L.A. Phil mit Gustavo Dudamel, der mittlerweile ja in New York ist und da die New Yorker Philharmoniker übernommen hat sozusagen. Damals war er noch eben bei den L.A. Philharmonikern und ja, und die spielen dann eben zum Beispiel mit Stars wie LL Cool J, der dann auf einmal mit denen auf der Bühne performt und so. Und dann ja, treten dann eben auch viele andere Stars natürlich auf. In diesem Jahr Sabrina Carpenter und so weiter oder im letzten Jahr sehr beeindruckend die Show von Lady Gaga. Und die stellen da einfach mehr oder weniger, ja, riesige Musicals fast auf die Bühne, zumindest in ihrem Fall. Und die nutzen das eben auch, weil die wissen, beim Coachella Festival gibt's eine riesige Aufmerksamkeit, da sind ganz viele Medien, da sind ganz vor allem ja viele Influencer auch, die da eben hinkommen und ja, weil da eben so viele Stars sind, da laden viele Firmen ein und so weiter. Die Aufmerksamkeit ist riesig auf diesem Coachella Festival. Da wird nicht nur über die Musik gesprochen, da wird auch über den Style der Stars gesprochen und welcher Star knutscht mit wem und so weiter. Und ich würde schon sagen, dass das eines der, wenn nicht das präsenteste Festival in den sozialen Medien auf jeden Fall ist.
3: Musik, also, und aber auch Literatur und natürlich Film haben ja sehr stark beigetragen zu diesem Mythos Kalifornien. Wir müssen auch nochmal gucken, was das eigentlich für ein Bundesstaat ist. Flächenmäßig größer als die Bundesrepublik Deutschland, also echt groß und sogar die viertgrößte Volkswirtschaft der Welt, hatte ich auch nicht gewusst, habe ich nochmal nachgelesen. Würdest du denn sagen, Kalifornien ist eigentlich ein eigener Bundesstaat für sich, der mit den restlichen USA gar nicht so viel zu tun hat?
4: Ja, sowohl als auch. Also natürlich gibt es immer wieder auch so Gedankenspiele. Was wäre, wenn Kalifornien ein eigener Staat wäre, was eine absolut theoretische Diskussion ist, weil das die US-Verfassung gar nicht zulässt zum Beispiel. Aber klar, du hast es gesagt, es ist auf jeden Fall eines der wirtschaftlich stärksten Länder der Welt. Die Tech-Industrie trägt da natürlich dazu bei, ja, nicht nur zur kalifornischen Wirtschaft, sondern auch zur Wirtschaft in den ganzen USA. Die USA würden wirtschaftlich sehr viel schlechter dastehen, wenn da eben nicht die riesigen Tech-Konzerne mit dabei wären sozusagen. Der Immobiliensektor ist hier auch mega stark, der Medizinbereich. Und da gibt's eben immer wieder diese Diskussion. Und jetzt in den letzten Monaten oder im letzten Jahr, als eben Trump eben ja hier auch eben an die Macht gekommen ist, da gab es eben wieder so Umfragen und dann sprechen sich dann laut dieser Umfragen knapp die Hälfte der Menschen hier dann eben auch dafür aus, dass der Staat Kalifornien eben unabhängig wird. Aber wie gesagt, das ist ziemlich theoretisch und eigentlich hat nichts mit der Realität zu tun. Und gleichzeitig, wie gesagt, also neben der starken Wirtschaft gibt's hier eben dann auch große Probleme. Obdachlosigkeit, das kennt man auch nicht so wirklich, wenn man aus Deutschland hierher zieht. So, das ist hier ein ganz anderes Ausmaß, auch wenn es hier in San Francisco in den letzten Jahren besser geworden ist. Und da auch die Grundstückspreise und so weiter, das ist alles ja riesig hier und einfach wahnsinnig, ein ganz anderes Level als in Deutschland. Und da, ja, also Kalifornien spielt schon so eine Sonderrolle eben auch als bevölkerungsstärkstes Land. 40 Millionen leben ja hier und die starke Wirtschaft und so weiter. Aber klar, also das ist nicht absehbar, dass das hier ein eigenes Land wird.
3: Wie sind die Kalifornier denn so drauf? Wie sehr beschäftigen sie sich denn überhaupt mit Trump und mit dem politischen Washington? Wird da über Politik geredet?
4: Ja klar, also die Politik ist natürlich auch hier ein Thema, auch wenn die Leute hier eher mit den Augen rollen oder wütend werden, wenn es um Politik geht. Wir haben eben sehr viele Menschen nicht für Donald Trump gestimmt. Gab hier auch eine Weile eine große Schockstarre. Da guckt man dann eben auch nach Kalifornien, so hier, wie verhalten sich die Kalifornier nach dem, was irgendwie durch Donald Trump eben alles so passiert ist. Und das hat eine Weile gedauert, bis dann eben die großen Demonstrationen überall im Land dann auch angefangen haben gegen die Regierung. Die No-Kings-Proteste, die waren hier eben auch sehr stark, auch in San Francisco, da waren dann eben auch Zehntausende Menschen auf der Straße. Trotzdem habe ich den Eindruck, dass das hier eher eine große Ohnmacht ist. Also man versucht schon irgendwie mit den täglichen News umzugehen und so. Und ja, ich glaube aber, dass viele Menschen einfach sagen, so jetzt gucken wir, dass wir hier durchkommen und hoffen, dass sich da möglicherweise schon jetzt eben im Herbst bei den Midterms, bei den Zwischenwahlen was tut und dann spätestens eben 2028 bei den nächsten Präsidentschaftswahlen. Also so richtig einen Umgang damit hat man eigentlich nicht gefunden. Und ich glaube, da versucht man eben, wie gesagt, eher durchzukommen, als jetzt hier das große Konzept zu haben. Das ist einfach so. Und eine Freundin hat mir aber auch mal gesagt, hey, du musst den Menschen in Deutschland sagen, dass hier nicht alle für Trump sind. Das ist ihr ganz wichtig, weil es ihr einfach sehr unangenehm war, sozusagen, was hier passiert. Und das habe ich hiermit ausgerichtet, dass hier auch mindestens die Hälfte gegen ihn sind.
3: Vor allem in Kalifornien. Aber es gibt ja auch dort Republikaner-Hochburgen, zum Beispiel in Huntington Beach. Das ist so ein Surf-Eldorado der USA. Dort leben offenbar besonders viele Republikaner. Das heißt also, auch in Kalifornien gibt es sowas wie eine gesellschaftliche Spaltung. Nimmst du die wahr, dass diese Kluft sozusagen zwischen links und rechts immer größer wird? Oder woran merkt man das überhaupt?
4: Also ich weiß nicht, ob sich die Spaltung noch mehr vergrößert hat. Vielleicht hat sie sich mehr verfestigt. So, das ist zumindest ein bisschen mein Gefühl, weil vielleicht auch die technischen Entwicklungen, und da sind wir hier wieder beim Silicon Valley, eben auch dazu beitragen, dass es hier kaum mehr Raum für Austausch gibt. Eigentlich durch Algorithmen und KI leben eigentlich alle in einer zunehmend individualisierten Welt letztendlich. Alle hören nur die Musik, die sie am besten finden. Die bekommen von KI-Bots oder wir alle bekommen von KI-Bots ganz persönlich zugeschnittene Antworten, persönliche Social-Media-Feeds. Und das ist alles jetzt nicht so unbedingt das Forum für den großen Austausch auch, weil natürlich dann auch so Plattformen einfach entsprechend von vor allem Tech und von Trump-Fans geführt werden, wenn man sich Elon Musk und X anschaut und so weiter. Da passiert nicht viel, was dem Austausch dienlich sein könnte. Ich will jetzt aber auch nicht zu schwarz malen. Was wirklich positiv war in den letzten Wochen, war wirklich, also, und das klingt jetzt so kitschig, aber das war wirklich auch die WM. Ne? Also das hat schon so ein bisschen geholfen, dass die Menschen ins Gespräch gekommen sind. Ich habe mich auch mit Nachbarn unterhalten, mit denen ich noch nie gesprochen habe, weil es einfach eine super niedrige Einstiegsschwelle ist, dann über Fußball zu sprechen, und dann kommt man dann eben auch mit anderen Menschen ins Gespräch. Ja, also, und ich kenne jetzt nicht persönlich Republikaner, muss ich sagen. Ich kenne die nur so über Freunde und so weiter. Und da merkt man schon, dass es wirklich auch eine Herausforderung für eine Beziehung oder eben auch für Freundschaften sind oder ist, sich da eben dann zu unterhalten, weil dann eben diese Spaltung dann schon wirklich vorhanden ist. Aber ja, wir werden mal sehen, wie es da weitergeht. Aber so richtig optimistisch bin ich ehrlich gesagt nicht, dass sich das groß verändert in den nächsten Jahren.
3: Du hast schon Gavin Newsom angesprochen, den Gouverneur von Kalifornien. Er ist ja wirklich eine der bekanntesten Figuren im Moment der Demokraten, wird ja auch schon gehandelt als Präsidentschaftskandidat, als möglicher für 2028. Was meinst du, hätte er tatsächlich Chancen, sich da durchzusetzen?
4: Also er hat noch nicht offiziell gesagt, dass er antritt. Man vermutet es und es wird wahrscheinlich auch so kommen. Es gibt so Umfragen, was die Leute von möglichen Kandidaten halten. Da liegt er gerade auf Platz 2 hinter Kamala Harris, wobei diese Umfragen eigentlich auch noch nicht so aussagekräftig sind. Entscheidend wird dann eben sein, mit welchen Programmen und mit welchen Fragen und Ideen dann eben die potenziellen Kandidaten dann antreten. Er hat immer wieder sich, wie gesagt, mit Trump angelegt. Er hat auch vor allem eben, als zum Beispiel die Nationalgarde war und als die ICE Raids, die Razzien eben waren in Los Angeles, da hat er auch immer wieder gesagt, Feuer müsse mit Feuer bekämpft werden. Und er konnte sich dann so ein bisschen profilieren, ne, als der direkte Konkurrent zu Donald Trump. Das hat ihm sicherlich geholfen. Es kann sein, dass er manchen als zu woke gilt insgesamt. Ne, der kommt auch immer so ein bisschen, finde ich, überheblich rüber mit seinem hier Sunny Boy Lächeln und so weiter. Der schöne Gavin so ein bisschen. Da muss er, glaube ich, ein bisschen gucken, dass er auch eben Menschen anspricht, die vielleicht nicht automatisch jetzt direkt direkt für ihn sind. In Kalifornien sind auch die Spritpreise hoch. Das ist auch eben ein Thema. Die Städte haben Probleme, wie gesagt, mit Obdachlosigkeit und so weiter. Da muss er sich auch überlegen, wie er das verargumentiert, denn das werden politische Gegner sicherlich auch nutzen, weil man sagt, hier, hey, du kriegst ja die Probleme in Kalifornien nicht wirklich in den Griff. Wie willst du eigentlich das Land regieren? Aber sonst, klar, der hat natürlich durchaus eine realistische Chance, aber ob er es dann wird, werden wir sehen.
3: Und erstmal muss er sich im Vorwahlkampf ja auch zum Beispiel gegen Kamala Harris durchsetzen, falls die sich entscheidet, nochmal anzutreten. Die ehemalige Vizepräsidentin von Joe Biden und auch eben auch kurzzeitige Präsidentschaftskandidatin könnte ja durchaus auch nochmal ins Rennen gehen. Aber lass uns doch nochmal auf die kommenden Wahlen gucken, die Midterms, die Kongresswahlen im Herbst. Trump spricht ja jetzt schon von Wahlmanipulation, obwohl die Wahlen noch gar nicht stattgefunden haben, aber auch von mangelnder Glaubwürdigkeit bei Wahlen generell. Was erwartest du da?
4: Also Donald Trump könnte ja die Mehrheit in einer oder beiden Kammern in Washington verlieren. Also da geht es natürlich um was. Aber ich denke, egal wer wie viele Stimmen bekommt, man muss, also ich erwarte oder ich hoffe eigentlich, dass es einfach friedlich abläuft. Denn die werden technisch auch sicherlich sauber laufen. Da habe ich gar keine Bedenken. Die Bundesstaaten sind ja für die Durchführung der Wahlen zuständig. Da sind sehr viele Menschen beteiligt. Das ist wirklich schwer, die flächendeckend zu manipulieren. Es geht ja aber eher darum, ob Donald Trump und die Regierung die Ergebnisse dann auch anerkennen. Bis heute sagt er ja, die Wahl 2020 sei manipuliert worden, wofür es keine Hinweise gibt. In seiner Rede, du hast es angesprochen, zur Lage der Nation hat er ja auch gesagt, dass China da möglicherweise beeinflusse und so weiter, auch ohne Belege vorzulegen. Also da hoffe ich einfach, dass das dass das einfach im Sinne der Menschen und der Demokratie dann eben entsprechend ohne Schwierigkeiten, ohne Konflikte, große Konflikte abläuft. Aber ich hoffe auch einfach, dass es friedlich bleibt, was passieren kann, wenn das nicht der Fall ist. Das haben wir gesehen beim Sturm aufs Kapitol. Deshalb ist das erstmal das Wichtigste.
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1: Um 4 Uhr mit Olaf Knapp. Die durch den Rücktritt von Unionsfraktionschef Spahn in Gang gesetzte Personalrotation soll heute abgeschlossen werden. Die Fraktion trifft sich zu einer Sondersitzung. Aus Berlin Sabine Henkel.
2: Heute soll umgesetzt werden, was der Bundeskanzler vorgeschlagen hat. Thorsten Frey stellt sich der Unionsfraktion als Vorsitzender zur Wahl. Dass er den Posten bekommt, gilt als sicher. Interessant dürfte aber sein, wie viele Abgeordnete aus CDU und CSU für ihn stimmen. Auch die neuen Minister und die neue Kanzleramtsministerin werden heute ernannt. Carsten Linnemann übernimmt den Bereich Gesundheit, Steffen Bilger das Verkehrsministerium und Nina Wagen wird als erste Frau in der Geschichte das Kanzleramt managen.
1: Das Weiße Haus hat die Treffen von US-Präsident Trump mit dem ukrainischen Präsidenten Zelensky und dem israelischen Ministerpräsidenten Netanyahu als positiv und produktiv bezeichnet. Zu Inhalten der Gespräche wurden keine Angaben gemacht. Netanyahu schrieb, es sei darum gegangen, sicherzustellen, dass der Iran keine Atomwaffen besitzt. Zelensky hatte zuvor nach seinem Termin mit Trump mitgeteilt, man habe erörtert, wie die ukrainische Flugabwehr gestärkt werden könnte. An der französischen Atlantikküste sind mehrere Waldbrände wieder aufgeflammt. Nach Angaben der Präfektin von Bordeaux hat es bei Wind und steigenden Temperaturen 14 Neuausbrüche in der bereits verwüsteten Region gegeben. Es seien weiterhin 2750 Feuerwehrleute, 23 Löschflugzeuge und mehr als 1400 Polizeikräfte im Einsatz. Die regionale Verwaltungschefin teilte außerdem mit, dass die vorsorgliche Evakuierung von 3 Ortschaften wieder aufgehoben wurde. Die Bewohner dürfen zurück in ihre Häuser, müssen aber auf eine mögliche erneute Evakuierung vorbereitet bleiben. Der Kabarettist Konrad Beikircher ist im Alter von 80 Jahren gestorben. Das meldet der WDR, bei dem er früher eine Radiokolumne hatte. Beikircher wurde in Südtirol geboren, lebte aber seit gut 60 Jahren in Bonn und war 40 Jahre lang eine zentrale Figur im politischen Kabarett. Sein großes Thema war die Sprache. Er parodierte häufig Dialekte, vor allem das Rheinische. Vor seiner Bühnenkarriere war Beikircher 15 Jahre lang Gefängnispsychologe in der Justizvollzugsanstalt Siegburg in Nordrhein-Westfalen. Das Wetter in Deutschland. Am Tage viel Sonne, im Nordosten einige Wolkenfelder, an den Alpen später Gewitter. Höchstwerte 24 Grad auf den nordfriesischen Inseln bis 38 am Oberrhein. Am Donnerstag dann oft sonnig, von Südwesten her teils kräftige Gewitter, 25 bis vereinzelt 40 Grad. Es ist 4.03 Uhr.
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4: Und wir beginnen mit einer Gefahrenmeldung auf der A45 Dortmund-Gießen. Zwischen Schwerte-Ärgste und Hagen-Süd, da kommt es durch Rauch zu extremer Sichtbeeinträchtigung. Fahren Sie bitte vorsichtig. Die A29 Wilhelmshaven Richtung Oldenburg ist zwischen Kreuz Oldenburg-Nord und Oldenburg-Ohmstede wegen Brückenarbeiten bis 5 Uhr gesperrt. Und die A40 Duisburg-Essen ist zwischen Mülheim an der Ruhr Winkhausen und Dreieck Essen-Ost wegen Bauarbeiten in beiden Richtungen bis morgen früh gesperrt. Weiterhin gute Fahrt.
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4: Mit Maja Weber am Mikrofon aus dem NDR-Infostudio in Hamburg. Einen schönen guten Morgen. Mit uns kommen Sie gut informiert in diesen Mittwoch, den 29. Juli. Mehrere Tage nach dem tödlichen Anschlag auf den Christopher Street Day in Berlin, bei dem eine Frau starb und viele Menschen verletzt wurden, steht nun fest, der mutmaßliche Täter Abdul B. hat im Tatfahrzeug ein Smartphone zurückgelassen, auf dem die Behörden ein Bekennervideo sichergestellt haben. In dem Clip leistet ein vermummter Mann einen Treueschwur auf die Terrororganisation Islamischer Staat. Laut Bundesinnenminister Alexander Dobrindt geht man davon aus, dass es sich bei der Person um den Attentäter handelt. Der 21-jährige Abdul B. galt als islamistischer Gefährder. Er war als Hochrisikoperson eingestuft, befand sich allerdings auf freiem Fuß auf Bewährung. Das Bundeskriminalamt stuft 410 Menschen in Deutschland aktuell als islamistische Gefährder ein. Bundesinnenminister Dobrindt will jetzt mit verschärften Vorgaben reagieren. Markus Sambale fasst die Vorschläge zusammen.
5: Bundesinnenminister Dobrindt verlangt schärfere Regeln für den Umgang mit gewaltbereiten Extremisten, die von der Polizei als Gefährder eingestuft sind.
6: Vorschlag 1, das Jugendstrafrecht.
5: Wenn Angeklagte zwischen 18 und 20 Jahre alt sind, wird oft nach dem Jugendstrafrecht geurteilt. Ein Richter oder eine Richterin prüft, ob die geistige Entwicklung einer Person eher dem Stand eines Jugendlichen oder eher dem Stand eines Erwachsenen entspricht. Geht das Gericht vom Stand eines Jugendlichen aus, muss es Jugendstrafrecht anwenden. Beim Jugendstrafrecht geht es eher um Erziehung und Resozialisierung als um Strafe. Und es wird immer der Einzelfall betrachtet. Innenminister Dobrindt bezeichnet die Anwendung von Jugendstrafrecht bei volljährigen Gefährdern jetzt als inakzeptabel. Mit Blick auf den Fall des CSD-Attentäters, der nach Jugendstrafrecht verurteilt wurde und deshalb vorzeitig freikam. Damit würde allerdings der Grundgedanke der Einzelfallbetrachtung im Jugendstrafrecht praktisch ausgeschaltet.
6: Vorschlag 2, die elektronische Fußfessel.
5: Die Polizei kann mit diesen Sendern kontrollieren, wo sich die überwachten Menschen befinden. Die Idee ist, einzuschreiten, wenn ein Gefährder einen festgelegten Bereich verlässt. Der Einsatz elektronischer Fußfesseln ist schon jetzt möglich. Zuletzt wurden rund 150 Personen damit deutschlandweit überwacht. Familiengerichte können sie zum Beispiel seit kurzem anordnen, um vor allem Frauen vor häuslicher Gewalt zu schützen und Kontaktverbote durchzusetzen. Wenn die Polizei Islamisten und andere Gefährder mit elektronischen Fußfesseln überwachen will, ist es kompliziert. Hier sind vor allem die Länder zuständig, die das in ihren Polizeigesetzen unterschiedlich regeln. Für Terroristen kann in bestimmten Fällen außerdem das Bundeskriminalamt Fußfesseln anordnen. Die Hürden sind hoch. Im Einzelfall muss eine ausreichend konkrete Gefahr erkennbar sein. Gerichte überprüfen den Einsatz von Fußfesseln. Innenminister Dobrindt fordert jetzt, Bewegungseinschränkung durch die Fußfessel müsse zum Standard gegenüber Gefährdern werden, um etwa künftige Anschläge zu verhindern. Standardmäßig alle Gefährder zu überwachen, also Menschen, die ja noch keine Straftat begangen haben, das dürfte aber an verfassungsrechtliche Grenzen stoßen.
6: Vorschlag 3, die Präventivhaft.
5: Die Polizei kann Menschen vorbeugend in Haft nehmen, unterschiedlich geregelt in den Polizeigesetzen der Bundesländer. Voraussetzung dafür ist, dass es keine andere Möglichkeit gibt, eine Straftat zu verhindern. Bei längerer Präventivhaft muss immer ein Richter entscheiden. Die Höchstdauer liegt zwischen wenigen Tagen und 2 Monaten, je nach Bundesland. Auch Islamisten und andere Gefährder können vorübergehend in Präventivhaft genommen werden. Wie oft dies geschieht, ist nicht bekannt. Bundesinnenminister Dobrindt hat eine Präventivhaft für Gefährder jetzt als zwingend notwendig bezeichnet. Das kann ein Appell sein an die Länder, auch hier die Polizeigesetze zu vereinheitlichen und die Möglichkeiten auszuschöpfen. Eine Vorgabe, alle Gefährder für lange Zeit zu inhaftieren, wird aber wohl wieder an verfassungsrechtliche Grenzen stoßen. Denn auch hier gilt, Gefährder haben ja noch keine Straftat begangen. Es sind in jedem Fall konkrete Anhaltspunkte für eine Gefahr nötig und eine richterliche Überprüfung, ob eine Präventivhaft verhältnismäßig ist.
4: Wir schauen noch etwas genauer auf die Gruppe der islamistischen Gefährder. Mein NDR-Kollege Markus Schubert hat mit Eren Güvercin gesprochen. Der Journalist ist stellvertretender Vorsitzender der Alhambra-Gesellschaft für Toleranz und interreligiösen Dialog. Die erste Frage bezog sich auf die Vorschläge des Innenministers, Erwachsenenstrafrecht anzuwenden, Bewährung nicht zuzulassen und auch mit Präventivhaft zu arbeiten.
7: Zumindest muss man das in Erwägung ziehen bei jungen Menschen, die schon seit Jahren bekannt sind als islamistische Gefährder. Das war ja bei dem Attentäter der Fall. Es gab nicht einen Mangel an Informationen, sondern man wusste, wie gefährlich er ist, wie er tief in der islamistischen Szene ist, wie tief radikalisiert er ist. Er hat versucht auszureisen, sich dem IS anzuschließen. Also da sind alle Alarmsirenen eigentlich losgegangen, die es überhaupt gibt. Und da muss man natürlich das analysieren, auswerten und die richtigen Schlüsse daraus ziehen, dass man eben solche Personen, die so stark radikalisiert sind, nicht einfach so auf Bewährung wieder freilässt und sozusagen in ein Deradikalisierungsprogramm steckt mit Gesprächen alle paar Wochen. Also das war fahrlässig und das muss aufgearbeitet werden.
8: Nordrhein-Westfalens CDU-Innenminister Reul warnt, es werde immer Menschen geben, die durchs Raster fallen, weil ihre Radikalisierung im Verborgenen und in kurzer Zeit ablaufe. Beobachten Sie das auch, dass es im Netz und auch unter ideologischem Hochdruck geschieht?
7: Ja, in der Tat. Also Innenminister Reul hat da natürlich recht. Wir erleben in den letzten Jahren vor allem, dass sich sehr junge Menschen, wir reden wirklich fast schon von Jugendlichen, dass sie sich in einem atemberaubenden Tempo im Netz radikalisieren, dass teilweise sogar das persönliche Umfeld davon nicht wirklich was mitbekommt. Dagegen kann die Sicherheitsbehörden wenig tun. Es gibt keine hundertprozentige Sicherheit, aber bei diesem Fall, jetzt bei diesem Anschlag auf den CSD in Berlin, da war viel zu viel bekannt, als dass man ihm diesen Freiraum gelassen hat. Und das muss man lückenlos aufklären. Aber wie es immer bei Aufklärungsarbeit ist, man muss halt auch Konsequenzen ziehen. Ansonsten führt das zu Frustration in der Gesellschaft und das ist keine gute Entwicklung.
8: Wer sind die Leute und die Organisationen, die aus unsicheren und von Deutschland und den Lebensweisen in Deutschland offenbar befremdeten Heranwachsenden Gefährder machen, die dann auch bereit sind, ihr Leben wegzuwerfen für ein vermeintlich höheres Ziel?
7: Das ist ein komplexeres Phänomen, als man das sich vorstellt. Es gibt ganz unterschiedliche Akteure in der islamistischen Szene. Es gibt islamistische Akteure, die im Netz sehr aktiv sind, die antisemitische und queerfeindliche Feindbilder verbreiten unter jungen Muslimen, aber die nie zur Gewalt aufrufen oder Gewalt als legitimes Mittel ansehen. Aber trotzdem ist das natürlich der ideologische Nährboden, wo Ressentiment und Hass entsteht und was zu einer weiteren Radikalisierung von jungen Menschen führen kann, dass sie nicht nur sagen, ich lehne Homosexualität oder queeres Leben ab, sondern ich schreite zur Tat über. Aber auf der anderen Seite haben wir natürlich immer noch den IS, den sogenannten Islamischen Staat, der zwar militärisch im großen Teil in Syrien und Irak besiegt wurde, aber es gibt immer noch den IS, auch in Syrien, auch in anderen Teilen der muslimischen Welt, und die suchen sehr gezielt über Telegram-Gruppen, über soziale Netzwerke junge, leicht beeinflussbare islamistische Menschen in Europa, aber auch bei uns in Deutschland und versuchen sie zu animieren, hier Anschläge zu verüben. Und bei dem Attentäter hier in Berlin vom Samstag hat man ja auch ein Bekennervideo auf seinem Handy gefunden, wo er sich auch noch dem IS bekennt. Und diese Bekennervideos spielen natürlich für die IS-Propaganda eine sehr große Rolle.
8: Wie können die Radikalen die Deutungshoheit gewinnen, was der Islam angeblich von jungen Muslimen in Deutschland und Europa verlangt? Ist die muslimische Community in Deutschland zu schwach, um gegenzusteuern, um einen Islam zu definieren, der koexistieren kann, auch mit Leitkulturen?
7: Wir reden immer sehr viel über Sicherheitsbehörden, was sie alles machen können. Und das, was Sie jetzt gerade ansprechen, ist ein zentraler Bestandteil für einen effektiven, erfolgreichen Kampf gegen Islamismus. Und da liegt die Verantwortung auch bei uns deutschen Muslimen. Wenn wir als muslimische Community nicht in der Lage sind, das Problem beim Namen zu nennen, und wenn wir Antisemitismus und Queerfeindlichkeit in unseren Community tabuisieren, das negieren und immer wieder nach islamistischen Anschlägen sagen, das hat nichts mit dem Islam zu tun, dann sind wir kein Teil der Lösung, sondern dann sind wir ein Teil des Problems.
4: Sagt Erin Güvercin, stellvertretender Vorsitzender der Alhambra-Gesellschaft für Toleranz und interreligiösen Dialog. Wir schauen einmal etwas ausführlicher auf das Wetter. Am Tage im Westen und Süden viel Sonnenschein, oft sonnig und trocken. Nach Nordosten hin anfangs Wolkenfelder, bald aber auch dort immer freundlicher mit Sonne. An den Alpen später noch Gewitter möglich. Höchstwerte 24 Grad auf den nordfriesischen Inseln und bis zu 38 Grad am Oberrhein. Hier noch die Temperaturen in einigen Städten in Deutschland. Berlin 17 Grad, bedeckt. Bremen ebenfalls 17 Grad, stark bewölkt. Frankfurt am Main 19 Grad, klar. Dresden 14 Grad, klar. Hamburg 19 Grad, bedeckt. Köln 17 Grad, klar. Leipzig 15 Grad, bedeckt. München 18 Grad, klar. Rostock 18 Grad, bedeckt. Und in Stuttgart bei 20 Grad, klar. Wie auch immer das Wetter wird, kommen Sie gut in diesen neuen Tag.
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4: Die Ermittlungen zum Anschlag auf den Berliner Christopher Street Day gehen weiter und inzwischen steht fest, dass sich der Attentäter vom Berliner Tiergarten zur Terrororganisation IS bekannt hat. Ein entsprechendes Video wurde jetzt auf dem Handy entdeckt, das im Tatfahrzeug gefunden wurde. Hans-Niklas Gerbot fasst den aktuellen Stand zusammen.
9: Für die Ermittler steht mittlerweile fest, dass Abdul B. der Fahrer des Tatfahrzeugs war. Die Bundesanwaltschaft hat dem RBB bestätigt, dass in dem Fahrzeug DNA-Spuren von Abdul B. gefunden wurden. Vorher war schon klar, dass Abdul B. auch der Mieter des Fahrzeugs war. Außerdem wurde auch ein Bekennervideo auf dem Handy des Attentäters entdeckt. Die Sprecherin der Bundesanwaltschaft Ines Peterson dazu.
10: Ich kann derzeit sagen, dass wir auf dem Mobiltelefon des Tatverdächtigen Abdul B. ein sogenanntes Bekennervideo gefunden haben, in dem eine vermummte Person, vermutlich eben der Tatverdächtige, einen Treueschwur auf den sogenannten Islamischen Staat, also die Terrororganisation, geleistet hat.
9: Das Handy wurde im Tatwagen gefunden, mit dem der Täter im Berliner Tiergarten eine polnische Frau getötet und 31 weitere Menschen zum Teil schwer verletzt hat. Nach RBB-Informationen wurde das Bekennervideo auf dem Handy noch am Tag des Anschlags aufgenommen. ARD-Terrorismusexperte Michael Götschenberg zufolge fehlt in dem Video zwar ein eindeutiger Bezug zu dem Anschlag auf den CSD, trotzdem sei das Video authentisch.
11: Das ist ein klassisches Bekennervideo, so wie wir das auch in der Vergangenheit immer wieder gesehen haben von Personen, die sich zum IS bekennen, die in so einem Video den Treueschwur auf den IS leisten.
9: Der IS selbst hat das Bekennervideo noch nicht hochgeladen. Es ist auch noch unklar, ob der Attentäter das Video überhaupt an den IS geschickt hat. Trotzdem gilt der Attentäter damit als IS-Mitglied, sagt Götschenberg. Die Ermittler gehen aber weiter davon aus, dass der Anschlag alleine durchgeführt wurde. Auch die drei Personen, die in der Spandauer Gartenkolonie festgenommen wurden, in der Abdul B. von der Polizei erschossen wurde, haben nach bisherigem Ermittlungsstand nichts mit dem Anschlag zu tun.
11: Das bedeutet aber nicht, dass es nicht weitere Personen gab, die von diesem Anschlagsplan gewusst haben. Die Frage ist darüber hinaus, zu welchen Personen beim IS er in Kontakt stand. All das wird jetzt im Zuge der weiteren Ermittlungen abgeklärt.
9: Ob also ein größeres islamistisches Netzwerk hinter dem Anschlag steckt, muss noch geklärt werden, sagt ARD-Terrorismusexperte Michael Götschenberg. Die Bild-Zeitung will außerdem erfahren haben, dass nicht nur das Handy des Attentäters im Tatfahrzeug gefunden wurde, sondern auch eine Machetenscheide. Nach der Amokfahrt ist der Täter zu Fuß geflüchtet und hat dabei auf Menschen eingestochen. Die Berliner Charité hat davon gesprochen, dass die letzten vier Opfer des Anschlags, die bei ihnen behandelt wurden, vor allem Stichverletzungen gehabt haben. Die Machete selbst wurde bislang allerdings noch nicht gefunden.
4: Hans-Niklas Gerbot berichtete aus Berlin. Wir schauen nach Frankreich. Für viele Einheimische sind die Waldbrände im Südwesten des Landes ein Desaster. Wer vom Tourismus lebt, muss zusehen, wie die Existenzgrundlage den Flammen zum Opfer fällt. Die Nacht auf Dienstag war zwar ruhig, doch am frühen Nachmittag meldeten die Behörden, dass bei Lège, Cap Ferret und in weiteren Orten Brandherde wieder aufgeflammt waren. Zuvor hatten die Behörden angeordnet, die Campingplätze in Lacanau vorsorglich zu räumen. Etwa 4000 Touristen wurden in Sicherheit gebracht. Zur aktuellen Lage unsere Frankreich-Korrespondentin Caroline Diller.
12: Es ist das Szenario, das die Einsatzkräfte befürchtet hatten. Nachdem die beiden vergangenen Nächte verhältnismäßig ruhig waren, gewinnt der verheerende Waldbrand bei Bordeaux wieder an Intensität. Nach Beschreibungen des ARD-Teams vor Ort hat der Wind das Feuer und den Rauch zwar von Bordeaux wegbewegt, dafür bedrohen die Flammen aber erneut Ortschaften nahe der Küste. Laut Präfektur sind am Nachmittag mehrere Brandherde erneut aufgeflammt, unter anderem bei Lège Cap Ferret und Marche Prime. Fabien Tulleux, der zuständige Unterpräfekt, äußerte sich am Nachmittag.
13: Vous savez que c'est un feu qui a des reprises régulières.
12: Dieses Feuer flammt regelmäßig erneut auf, auch in Orten, die bereits evakuiert wurden. Wir sind vor allem dafür verantwortlich, Menschen zu schützen. Deshalb ist keine Rückkehr in die evakuierten Orte möglich, solange wir nicht ausschließen können, dass das Feuer wieder aufflammen wird. Temperaturen an die 40 Grad und wechselnde Winde erschweren den Einsatzkräften die Arbeit. Am Vormittag hatte die Präfektur außerdem angeordnet, die Campingplätze rund um den beliebten Surfort Lacanau vollständig zu räumen. Etwa 4000 Touristen wurden in Sicherheit gebracht. Für den Tourismus in der Region sei die Lage eine Katastrophe, sagt Lionel Pujade im Sender France Info. Er betreibt einen Campingplatz und ist Vorsitzender des Interessenverbands der Outdoor-Hotellerie im Département Gironde.
14: Wir
12: wissen nicht, wie lange das dauern wird. 2022 hat es auf der anderen Seite der Bucht von Arcachon gebrannt. Das sind zum Teil heute noch Mondlandschaften. Hier wird es genauso sein. In den kommenden Jahren wird es also schwierig. Hinzu kommt, dass die meisten Urlauber vor dem Feuer in Sicherheit gebracht wurden und man ihnen verboten hat, weiter Urlaub in der Gironde zu machen. Verboten ist zu viel gesagt. Doch Innenminister Laurent Nunez hatte am Montag erneut an Touristen appelliert, nicht in die betroffenen Gebiete zu reisen. In Biscarrosse, etwa 60 Kilometer südwestlich von Bordeaux, hat sich die Lage dagegen weiter stabilisiert. Das Feuer dort breitet sich nicht weiter aus. Nach Angaben des zuständigen Präfekten konnte ein Großteil der in Sicherheit gebrachten Bewohner in ihre Häuser zurückkehren. Auch im Mittelmeerdepartement Var kämpfen die Einsatzkräfte weiter gegen die Flammen. Nach Angaben der Gendarmerie wurde hier ein 23-jähriger Mann festgenommen. Er steht unter Verdacht, für mehrere Brände im Departement verantwortlich zu sein.
4: Caroline Diller berichtete über die Waldbrandsituation in Frankreich. Und auch hierzulande wird es wieder heiß. Wie wappnen Sie sich, wenn die Temperaturen wieder steigen? Am Donnerstag zum Beispiel könnten es bis zu 39 Grad werden. Als es vor ein paar Wochen schon mal ähnliche Werte gab, verschafften sich viele mit Hilfe eines Ventilators etwas bewegte Luft und versuchten so einen kühlen Kopf zu behalten. In den Baumärkten war das Produkt sehr begehrt und vielerorts ausverkauft. Jetzt war Ursula Meyer in Hessen unterwegs auf der Suche nach dem Luftzug auf Knopfdruck, aber an Ventilatoren zu kommen erweist sich nach wie vor als schwierig.
15: Dominik Petre hat gerade ein großes Paket von der Post abgeholt. Drin sind zwei Deckenventilatoren, die hat die 59 Jahre alte Belgierin übers Internet bestellt für ihre Frankfurter Wohnung.
16: Weil es bei uns langsam zu warm wird. Wir kommen an unsere Grenze.
15: Petre wohnt im 7. Stock direkt unter dem Dach, dort wo es besonders schnell warm wird, sagt sie. Auch viele andere haben sich bereits mit Ventilatoren eingedeckt.
17: Man hat das Gefühl, die Luft bewegt sich.
18: Es kühlt natürlich dadurch, auch wenn die Luft nicht kühl ist.
15: Die Ventilatoren sind so gefragt, dass sie bei dem Frankfurter Elektrofachhandel EP Hammer fast ausverkauft sind. Verkäufer Michael Reichel deutet auf drei verpackte Geräte vor ihm.
19: Das ist der Rest. Wenn das weg ist, dann habe ich gar nichts mehr.
15: Trotzdem würden täglich immer noch Leute nachfragen, doch selbst Vorbestellungen könne er nicht entgegennehmen, meint Reichelt.
19: Der Markt ist komplett leer gefegt. Ich kann bei all meinen Großhändlern keine Ventilatoren bestellen. Die Lager sind komplett leer. Und wir hoffen, dass eventuell noch was nachkommt, aber ich gehe davon aus, das war's dieses Jahr.
15: Selbst die 4 Ventilatoren für die Mitarbeiter im Laden würden viele Kunden am liebsten gleich mitnehmen, doch die, sagt Reichelt, seien unverkäuflich. Ähnlich ist das bei dem Unternehmen Casafan aus der Nähe von Hanau. Das hat sich auf Ventilatoren und deren Einbau spezialisiert. Mit den Temperaturen steige traditionell die Nachfrage und dieses Jahr sei ein Ausnahmejahr. Es würden viel mehr Geräte nachgefragt, als man auf Lager habe, sagt Geschäftsführer Stefan Willemsen.
20: Für mich als Händler ist das natürlich gut, weil wir mehr Umsatz machen. Auf der anderen Seite ist es so, dass wir natürlich auch mit unseren Geräten den Leidensdruck der Menschen etwas reduzieren wollen. Und wenn wir dann eben nicht allen Kunden helfen können, dann tut das natürlich auch weh.
15: Aber es werde eben nicht genug nachgeliefert. Das Problem hat auch die große Baumarktkette Hornbach, die in Hessen 4 Märkte betreibt. Angesichts der immensen Nachfrage gebe es kaum noch Ventilatoren und das werde sich so schnell auch nicht ändern, sagt Pressesprecher Christian Greter. Denn
21: die Geräte kommen überwiegend aus Asien, die werden oft in China hergestellt. Und das bedeutet, sie haben einfach eine längere Lieferzeit. Wir bestellen solche Produkte rund ein Jahr im Voraus.
15: Das Nachsehen haben Verbraucher wie der fast 80 Jahre alte Reinhard Schmidt aus Frankfurt.
22: Wir kriegen morgen Besuch von Tochter, ihrem Mann und den Enkelkindern. Und die sind klein und deswegen brauchten wir einen Ventilator. Aber ich finde keinen.
15: Er versucht nun noch, ein gebrauchtes Gerät aufzutreiben, das er von privat kaufen kann.
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0: Mit Tom Gerntgen und mit FIFA-Boss Gianni Infantino, der noch mehr Geld aus der Fußball-Weltmeisterschaft rausholen will. Und das durch den Verkauf von Anteilen an private Investoren. Die Rede ist laut Medienberichten von 20-30%. Die Pläne sehen vor, dass eine Firma gegründet wird, die sowohl die WM als auch die Club-WM kontrolliert. Durch den Verkauf könnten so mehr als 4 Milliarden Dollar zusammenkommen. Frage an Moritz Knorr aus der Sportredaktion. Gibt es schon Kritik an den Plänen?
2: Die Kritik ließ natürlich nicht lange auf sich warten. Der Europäische Fußballverband UEFA kritisierte die Pläne der FIFA scharf. Der Weltverband überschreite damit eine Grenze, die die, Zitat, führenden Institutionen des Fußballs niemals überschreiten dürfen. Die UEFA nehme die Angelegenheit äußerst ernst. Und der Europäische Verband legte noch einmal nach, schreibt in einem Statement, die Seele und die Führung des Fußballs sind keine Vermögenswerte, mit denen gehandelt werden darf. Keiner von uns besitzt den Fußball. Es ist nicht an der FIFA, ihn zu verkaufen.
0: Wenn man an die gute alte Zeit denkt als Fußballromantiker, dann kommt so manch einer schnell bei Zinedine Zidane raus, dem früheren französischen Ausnahmefußballer. Seine aktive Karriere als Welt- und Europameister ist ja schon etwas länger her zugegeben. Aber nun hat der 54-Jährige einen neuen Job. Und zwar keinen geringeren als den des Nationaltrainer Frankreichs, Marc Eschweiler.
14: Wie erwartet übernimmt Zinedine Zidane die französische Nationalmannschaft und wird damit Nachfolger von Didier Deschamps, der nach 14 Jahren im Amt auf eigenen Wunsch aufgehört hatte. Für Superstar Zidane geht damit ein lang gehegter Traum in Erfüllung. Der 54-Jährige erhält beim französischen Verband einen Vertrag zunächst bis 2030. Zidane hatte zuletzt eine 5-jährige Pause als Trainer eingelegt. Real Madrid hatte er zwischen 2016 und 2021 zu 3 Champions League-Titeln und 2 Meisterschaften geführt. Als Spieler wurde Zidane 1998 Weltmeister und 2000 Europameister und tritt jetzt als Nationaltrainer der Equipe Tricolore in die großen Fußstapfen von Deschamps, der Frankreich 2018 zum WM-Titel und 2022 zur Vize-Weltmeisterschaft geführt hatte. Zidane ist der 18. Nationaltrainer in der Geschichte Frankreichs. Verbandspräsident Diallo betonte, die Berufung von Zidane erfülle den französischen Fußballverband mit großem Stolz. Sein erstes Spiel an der Seitenlinie von Les Bleus macht Zizou Ende September in der Nations League in der Türkei.
0: Und in der Nations League wird Zidane mit seinen Franzosen dann unter anderem auch auf Italien treffen. Die Squadra Azzurra hat ebenfalls einen neuen Nationaltrainer und es ist ein alter Bekannter, Roberto Mancini. Der 61-Jährige war bereits zwischen 2018 und 2023 Trainer Italiens, wurde 2021 mit dem Team Europameister. Mit der Entscheidung für Mancini endet ein ziemliches Chaos, denn der Top-Favorit auf den Posten des Nationaltrainers Pep Guardiola, der sagte ab. Und die Legende Andrea Pirlo, die durfte nicht wegen seiner zu engen Kontakte nach Russland. Die einen starten also rein in ein neues Abenteuer. Für die anderen geht bald wohl eins zu Ende. Manuel Neuer, der langjährige Nationaltorhüter und aktuell Bayerns Nummer 1, geht voraussichtlich in seine letzte Saison als Profi.
23: Ich spiele nicht die Spiele, um zu sagen, das ist jetzt so mein letztes Spiel. Egal, ob ich jetzt vielleicht in dem einen oder anderen Stadion jetzt das letzte Mal gewesen bin, eventuell, aber es sieht schon stark danach aus, dass ich aufhöre.
0: Die 21. Saison als Fußballprofi wird also vermutlich Neuers letzte sein. Schon bei der Verlängerung seines aktuellen Vertrags hatte sich der Weltmeister von 2014 viel Zeit gelassen. Mit Saisonende im nächsten Jahr wird Neuer dann aber auch schon 41 Jahre alt sein.
4: Das war der Sport in der ARD-Infonacht von Tom Gerntke. Und hier geht es jetzt gleich weiter mit den Nachrichten um 4.30 Uhr. Danach schauen wir nach Japan, wo es ein schweres Erdbeben gegeben hat und auch in den Bereich Wirtschaft und zu den Auszubildenden, die einwandern, aber eben nicht das bekommen, was man ihnen versprochen hat, sondern mit schlechten Arbeitsbedingungen konfrontiert sind. Mein Name ist Maja Weber. Wir hören uns gleich nach den Nachrichten wieder.

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1: Um 4.30 Uhr mit Olaf Knapp. Die durch den Rücktritt von Unionsfraktionschef Spahn in Gang gesetzte Personalrotation soll heute abgeschlossen werden. In einer Sondersitzung will die Fraktion heute einen neuen Vorsitzenden wählen. Der bisherige Kanzleramtsminister Frey ist der einzige Kandidat für den Posten. Seine Nachfolgerin wird die bisherige Gesundheitsministerin Warken. Sie wiederum wird durch den bisherigen CDU-Generalsekretär Linnemann ersetzt. Steffen Bilger löst Patrick Schnieder als Verkehrsminister ab. Die neuen Ressortchefs sollen heute von Bundespräsident Steinmeier ihre Ernennungsurkunden erhalten. 4 Tage nach dem Anschlag am Rande des Christopher Street Days ist heute eine Sondersitzung des Innenausschusses im Berliner Abgeordnetenhaus geplant. Die Innensenatoren und die Polizeipräsidentin müssen über die Maßnahmen der Polizei vor und nach der Gewalttat Bericht erstatten und auf Fragen der Abgeordneten antworten. Es dürfte auch darum gehen, ob beim Umgang mit dem polizeibekannten mutmaßlichen Täter und bei seiner Überwachung Fehler gemacht wurden. Das US-Militär hat nach eigenen Angaben gemeinsam mit saudi-arabischen Streitkräften Ziele im Irak angegriffen. Kampfflugzeuge hätten mehrere Logistik- und Waffenlager einer nicht näher genannten Gruppierung attackiert, teilte das zuständige Regionalkommando CENTCOM mit. Es sprach von Terroristen, die dem Iran nahestünden und Angriffe auf in Saudi-Arabien stationierte US-Truppen und Energieinfrastruktur ausgeführt hätten. Kurz zuvor hatte das US-Militär gemeldet, dass es mehrere ballistische Raketen aus dem Iran abgefangen hat, die gegen US-Basen im Nahen Osten gerichtet waren. Im Südwesten Japans sind neuesten Angaben zufolge mindestens 13 Menschen durch das schwere Erdbeben ums Leben gekommen. Die Behörden gehen davon aus, dass die Zahl weiter steigen wird. Aus Tokio Johannes Edelhoff.
2: In der Präfektur Kumamoto stürzten Wohnhäuser ein. In einer Papierfabrik brach ein Schornstein zusammen. 2 Mitarbeiter starben offenbar an den Folgen. Besonders schwer getroffen wurde ein Einkaufszentrum in Kumamoto. Gut 1 Stunde nach dem Beben kam es dort zu einer Explosion, möglicherweise durch ein Gasleck. Teile der Fassade, des Dachs und des 2. Stockwerks stürzten ein. Die meisten Besucher hatten das Gebäude bereits verlassen. Mehrere Menschen wurden jedoch eingeschlossen. Mehr als 35.000 Haushalte sind weiterhin ohne Strom. Bei Temperaturen von deutlich über 30 Grad fallen dadurch Klimaanlagen aus. Rund 140.000 Haushalte haben kein Wasser. Das Militär soll sie notversorgen.
1: Das Wetter in Deutschland. Am Tage viel Sonne. Im Nordosten einige Wolkenfelder, an den Alpen später Gewitter. Höchstwerte 24 Grad auf den nordfriesischen Inseln bis 38 Grad am Oberrhein. Das waren die Nachrichten.
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3: Auf der A45 Dortmund-Gießen zwischen Schwerte-Ärgste und Hagen-Süd kommt es durch Rauch zu extremer Sichtbeeinträchtigung. Fahren Sie dort bitte vorsichtig. Die A29 Wilhelmshaven Richtung Oldenburg ist zwischen Kreuz Oldenburg-Nord und Oldenburg-Ohmstede wegen Brückenarbeiten gesperrt. Und die A40 Duisburg-Essen ist zwischen Mülheim an der Ruhr, Winkhausen und Dreieck Essen-Ost wegen Bauarbeiten in beiden Richtungen bis morgen früh gesperrt. Weiterhin gute Fahrt. Kommen Sie sicher an Ihr Ziel.
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3: Mit Maja Weber. Danke, dass Sie zuhören. In Japan hat es ein schweres Erdbeben gegeben. Die Stärke wird mit 7,1 angeführt. Nach offiziellen Angaben sind mindestens 13 Menschen ums Leben gekommen. Viele wurden verletzt. Zahlreiche Gebäude sind eingestürzt, Züge sind entgleist. Die Behörden gehen davon aus, dass die Opferzahl noch steigen wird. Außerdem kam es zu mehreren Nachbeben. Thorsten Iffland berichtet aus Tokio.
4: Japaner sind so einiges gewöhnt beim Thema Erdbeben. Aber die Erdstöße, die gegen 16.30 Uhr Ortszeit den Südwesten des Landes erschüttern, sind außergewöhnlich heftig, wie diese Frau dem japanischen Fernsehsender NHK berichtet. Zuerst schwankte es extrem zur Seite, so stark, dass ich Angst bekam, die Decke könnte herunterfallen. Meine Beine zitterten. Ein paar Kilometer weiter steht dieser Mann am Fuße der Burg Kumamoto und schildert der Nachrichtenagentur Reuters seine Erlebnisse. Wie soll ich das beschreiben? Es hat sich angefühlt, als würde ich in der Luft schweben. Deshalb habe ich zuerst gar nicht realisiert, dass es ein Erdbeben war. Erst als ich die Mauer einstürzen sah, wurde mir bewusst, dass es tatsächlich ein Erdbeben war. Die Schäden, nicht nur an der Burg, für japanische Verhältnisse immens. Die meisten Opfer werden unter den Trümmern eines Einkaufscenters vermutet. Rund 1,5 Stunden nach dem Hauptbeben sei es dort zu einer Explosion gekommen, berichten japanische Medien. Videoaufnahmen zeigen, dass eine Seite des Centers weggerissen worden war. Stahlträger liegen frei, Trümmer bedecken einen großen Parkplatz. 20 bis 30 Beschäftigte werden vermisst. Zuvor wandte sich Premierministerin Takaichi per Fernsehansprache an ihre Landsleute. Die Regierung wird die Lage umgehend erfassen, in enger Abstimmung mit den lokalen Behörden handeln und nach dem Grundsatz, dass der Schutz von Menschenleben an erster Stelle steht, alle verfügbaren Kräfte mobilisieren, um die Betroffenen zu retten und zu unterstützen. Unter anderem hat Takaichi die japanische Armee in das Katastrophengebiet geschickt. Eine Tsunami-Warnung konnte relativ schnell aufgehoben werden. Auch die Betreiber von Atomkraftwerken in der Region melden keinerlei Unregelmäßigkeiten. Knapp 50.000 Haushalte sind ohne Strom. Zahlreiche Autobahnbrücken und Straßen sind eingesackt. Tempel und Wohngebäude kollabierten, Züge entgleisten. Die Zahl der Toten und Verletzten könnte noch deutlich steigen. Regierungssprecher Kihara weist auf weitere Gefahren hin. Da die Nachbeben anhalten, warnen die Behörden auch für die kommenden etwa 7 Tage vor möglichen Erdbeben bis zur Intensität Shindo 7. Gleichzeitig dauert die Hitzewelle an. Die Bevölkerung wird deshalb aufgefordert, sich weiterhin vor Hitzschlag zu schützen. Shindo, das ist die japanische Skala für die Intensität von Erdbeben. Diese reicht von 0, wie nicht wahrnehmbar, bis 7, einem sehr schweren Erdbeben. Erstmals seit 2,5 Jahren wurde Japan wieder von einem so starken Beben erschüttert. Auch bei der Katastrophe von Fukushima vor 15 Jahren wurde die Intensität 7 gemessen. Die Region Kumamoto trifft es bereits zum 2. Mal innerhalb von nur 10 Jahren so schwer. 2016 starben in der Folge des Erdbebens 275 Menschen, fast 2.800 wurden verletzt.
3: Thorsten Iffland berichtete aus Japan von dem Erdbeben in einer Stärke von 7,1.
0: Wirtschaft.
3: In Deutschland fehlen Fachkräfte, zum Beispiel in der Pflege. Eine Strategie gegen diesen Fachkräftemangel ist, Auszubildende aus dem Ausland einzustellen. Allerdings erleben die dann mitunter richtig schlechte Arbeitsbedingungen. Unsere NDR-Fernsehkolleginnen und Kollegen haben mehrere Fälle recherchiert, die in der ARD-Story in der Mediathek zu sehen sind. Claudia Plass und Ines Burkhardt fassen die Recherche zusammen.
5: Huang kam 2024 nach Deutschland, um eine Ausbildung als Pflegefachkraft zu beginnen. In seiner Heimat Vietnam habe die deutsche Ausbildung einen guten Ruf, erzählt der 24-Jährige.
6: Deutschland ist im medizinischen Bereich ein sehr entwickeltes Land. Ich habe sehr viele Informationen im Internet über Facebook gelesen und auch Zeitungen haben darüber berichtet, dass der Arbeitskräftebedarf in Deutschland sehr hoch ist, die Löhne sehr gut sind.
5: Seine Familie zahlte viel Geld dafür, dass er nach Deutschland kommen konnte, sagt der Vietnamese. Er erhielt nach dem Fachkräfteeinwanderungsgesetz ein Visum und fing eine Ausbildung beim Pflegeunternehmen Hose in Thüringen an. Dessen Chef, Michael Hose, wirbt auf Social Media:
7: Wenn die jungen Leute nach Altenburg kommen, von der Familie getrennt sind, tust du eigentlich alles ermöglichen, dass denen gut geht.
5: Hose betreibt mehrere Pflegeeinrichtungen in Thüringen und Sachsen. Den Azubis vermietet er Unterkünfte. Huang teilte sich ein 6-Bettzimmer mit anderen Azubis. Dem jungen Mann kamen schnell Zweifel, nicht nur an den beengten Wohnverhältnissen, sondern auch an der Ausbildung. Er und die anderen vietnamesischen Auszubildenden sollten sich um etwa 40 bis 50 Senioren in der Einrichtung kümmern. Dort habe er im Schichtdienst gearbeitet, hilfsbedürftige Menschen gepflegt, gewaschen und versorgt. Er habe keine qualifizierte Anleitung erhalten.
6: Ich dachte, dass irgendein Deutscher mich begleitet, auch weil einige Dinge auf Deutsch erklärt werden müssen. Eigentlich dachte ich, dass alle Dinge, die zu machen sind, mir von den Vorgesetzten erklärt werden. Aber nur die Leute, die in meiner Schicht waren, haben mich angeleitet.
5: Und das waren, sagt Huang, fast ausschließlich vietnamesische Azubis. Sie übernahmen zudem auch Aufgaben in der Küche und in der Hauswirtschaft. Tätigkeiten, die mit der Pflegeausbildung nichts zu tun haben. Auf NDR-Anfragen reagierte das Pflegeunternehmen nicht. Andere Azubis berichteten Ähnliches wie Huang, auch dass sie befürchtet hätten, gekündigt und aus Deutschland ausgewiesen zu werden.
8: Wir erleben es auch immer wieder, dass ihr natürlich auch gedroht wird. Wenn ihr euch beschwert, dann verliert ihr euer Visum, verliert ihr euren Aufenthalt und ihr werdet abgeschoben.
5: Das beobachtet Benjamin Heinrichs von der Gewerkschaftsinitiative Faire Integration.
8: Rechtlich ist es nicht so, aber natürlich wird es leider sehr häufig den Leuten so erzählt.
5: Heinrichs kümmert sich um Huang und weitere junge Vietnamesen. Wegen der Arbeitsbedingungen brachen einige schließlich ihre Ausbildung ab. Neue Azubis kamen nach. Kurze Zeit später verschärfte sich die Situation für Huang. Sein Gehalt blieb aus. 5 Monate lang bekam er keinen Lohn. Schließlich entzog das Landesverwaltungsamt, die zuständige Aufsichtsbehörde, dem Pflegeunternehmen die Ausbildungserlaubnis. Das Amt kümmerte sich nach eigenen Angaben auch um die Weitervermittlung der Azubis, offenbar ohne Erfolg. Nachdem diese ihre Kündigung erhielten, mussten sie zudem die Unterkunft räumen. Der Fall Hose landete schließlich vor dem Arbeitsgericht Gera. Am Ende musste der Arbeitgeber dem mittlerweile Ex-Azubi Huang den Lohn von 8 Monaten nachzahlen, etwa 10.000 Euro brutto.

0: dem Wirtschaftsjournalisten Michel Krasenbrink gesprochen. Was hat es mit der sogenannten agentischen KI auf sich, die vorwiegend in Firmen eingesetzt wird?
1: Ja, also was wir so auf dem Handy haben, das sind, ich sag mal, so die einfachsten Modelle. Vor ungefähr einem Dreivierteljahr gab es nochmal so einen Sprung in der KI-Technologie und es gibt deutlich intelligentere Modelle und die können viel, viel mehr als das, was die typischen kostengünstigen oder kostenfreien Modelle auf unserem Handy können. Und die werden eben von Unternehmen verwendet. Also was bedeutet das im Detail? Da geht es um sogenannte agentische KI-Modelle und die sind deutlich selbstständiger als die Modelle, die wir alle verwenden. Das bedeutet dann in der Praxis, du gibst so einer agentischen KI eine Aufgabe und die zerlegt dann eine komplexe Aufgabe erstmal in kleinere Unteraufgaben und dann werden diese Unteraufgaben Schritt für Schritt abgearbeitet. Das dauert oft auch eine Weile, je nachdem, wie kompliziert die Aufgabe ist. Und diese agentische KI, die arbeitet dann auch noch mit anderen KIs quasi im Team zusammen an der Lösung. Und dann wird dir eben bei einer relativ komplexen Aufgabe am Ende auch eine relativ komplexe und gute Lösung ausgespuckt. Und das sind eben diese agentischen, diese neuen Modelle, die es jetzt ungefähr seit einem Dreivierteljahr gibt. Und damit arbeiten vor allem Unternehmen gerade.
2: Ja, aber in welchen Prozessen genau helfen die? Also ich kann mir vorstellen, da geht es sehr viel um Digitales, um Programmierungen und so. Also wo konkret helfen diese agentischen denn dann weiter?
1: Also es bringt überhaupt nichts, diese agentischen Modelle jetzt zu nutzen, wenn du dir
2: eine Bäckerei habe.
1: Ja, vielleicht auch dann, aber wenn es jetzt einfach nur darum geht, zusammenzurechnen, wie viel Brötchen du heute verkauft hast, dann brauchst du nicht ein agentisches KI-Modell. Das ist dann so ein bisschen mit Kanonen auf Spatzen schießen. Aber wenn du jetzt wirklich komplexe Aufgaben hast, also zum Beispiel du Software entwickeln möchtest und du brauchst eine Lösungsidee, wie du ein schwieriges Softwareproblem löst, dann kann dir eben so agentische KI helfen, also diese High-End-Modelle. Und die kannst du dann beispielsweise damit beauftragen, dass sie dir eine ganze Software-Architektur entwickeln, weil ein bestimmtes Unternehmen bei dir eine Software kaufen möchte. Und da kann dir dann eben dieser Agent helfen. Da kommst du mit diesen einfachen Modellen nur bedingt weiter.
2: Und ersetzen diese agentischen KIs denn tatsächlich komplett Mitarbeiter oder müssen die auch immer noch irgendwie gesteuert werden?
1: Also ich habe da mit mehreren Unternehmensberatern drüber gesprochen und auch mit einem Unternehmen bei uns aus NRW. Und es ist so, dass ungefähr seit November, Dezember 2025 diese agentischen Modelle so gut geworden sind, dass sie eben in der Lage sind, Leistungen, Aufgaben zu übernehmen, die bisher nur Softwareentwickler machen konnten. Also eben komplexe Softwarearchitekturen entwickeln. Und das bedeutet, wir sind so seit ein paar Monaten an dem Punkt, dass Entwickler in Zusammenarbeit mit KI einige Aufgaben an die KI wirklich abgeben können. Und die KI kann das dann auch wirklich, ohne da groß Fehler einzubauen. Also es ist schon so, dass so Schritt für Schritt Aufgaben an die KI übertragen werden können. Aber was trotzdem immer alle sagen, es bedeutet nicht, dass jetzt der Softwareentwickler durch KI ersetzt wird oder andere Menschen, die eben irgendwie arbeiten. Also es braucht immer Menschen, die am Ende dieser KI sagen, was sie zu tun hat.
2: Ja, noch nicht. Ne? Vielleicht geht die Entwicklung ja noch dahin. Und jetzt kommen wir aber zu dem großen Aber, denn wenn diese Firmen das einsetzen wollen, dann ist es nicht umsonst, so wie wenn wir ChatGPT benutzen. Das ist ja erstmal noch weitgehend kostenfrei. Wie wird das abgerechnet? Über welche Summen sprechen wir da?
1: Also KI wird... Es ist für die meisten von uns ja erstmal kostenlos, wenn wir das so in diesen günstigsten Versionen auf dem Handy nutzen.
2: Ja.
1: Aber wenn wir wirklich über diese leistungsfähige KI, über diese High-Tech, High-End-Modelle sprechen, dann ist es so, dass das nach Verbrauch abgerechnet wird.
2: Mhm.
1: Das heißt, du zahlst umso mehr Geld als Unternehmen für eine KI, umso mehr KI du verwendest. Und wenn du jetzt diese neuen Modelle nutzt, die super leistungsstark sind, aber auch super viel Leistung brauchen, um dir das Ergebnis auszuspucken, Rechenleistung, dann wird es eben auch teurer. Und das wird so abgerechnet nach Verbrauch, dass du zahlst für sogenannte Tokens. Tokens sind so eine Art Abrechnungseinheit. Da wird dann gemessen, wie viel Wörter spuckt dir die KI aus, so kann man es vielleicht vereinfacht sagen. Und je mehr Wörter rauskommen, desto mehr musst du am Ende zahlen.
2: Weil es eben tatsächlich Kapazitäten und auch Strom kostet, das unterschätzen wir ja, ne?
1: Komplett.
2: Welche Ressourcen KI auch beanspruchen.
1: Ja, also es ist so, dass bisherige Computer, die wir die letzten 20, 30 Jahre verwendet haben, dass die viel, viel geringere Rechenleistung haben als diese High-End-KIs, die jetzt seit ein paar Monaten den Markt erobern. Mhm. Also es ist so, wenn du jetzt in eine Textdatei auf dem Rechner ein paar Sätze schreibst und das abspeicherst, das zieht nicht viel Rechenleistung. Wenn du jetzt allerdings ein paar Sätze in der KI packst und dann antwortet dir die KI auf ein Hallo, wie geht's? Also ein total einfacher Satz. Dann springen meistens irgendwo in den USA Rechner an, die fangen an zu arbeiten und das braucht total viel Rechenleistung für die einfachsten Operationen. Wenn man das jetzt groß denkt, du gibst der KI eine große Aufgabe, dann zieht das enorm viel rechnen.

0: Leistung.
1: Du hast schon erwähnt, du hast ja mit Firmen auch aus NRW gesprochen, mit dem mit der Firma Adesso, auch ein Softwareentwicklungsunternehmen. Was erzählen die aus der Praxis?
0: Ja, also vor ein paar Wochen, da hat sich ein Vorstandsmitglied von Adesso im Handelsblatt zitieren lassen. Und die haben gesagt, seit Dezember 2025 hat sich der Tokenverbrauch, also der KI-Verbrauch, ungefähr verhundertfacht. Also innerhalb weniger Monate eine Verhundertfachung des KI-Verbrauchs. Und darüber habe ich dann im Detail auch nochmal gesprochen mit dem Technologiechef von Adesso, Frank Dobelmann heißt er. Und er hat erzählt, über mehrere Jahre, seit die KI jetzt auf den Markt gekommen ist, hat Adesso das so in der Breite eingeführt. Also man hat so die Mitarbeiterinnen und Mitarbeiter ermutigt, hey, probiert das doch mal aus. Und seit es jetzt seit ein paar Monaten diese neuen High-End-agentischen KI-Modelle gibt, ist es jetzt so, dass KI auf einmal richtig teuer geworden ist. Und seit ein paar Monaten ist KI eben eine richtige eigene Kostenposition. Also Frank Dobelmann hat mir erzählt, früher war für die beispielsweise die Reisekostenabrechnung relevant. Wie viel Geld geben wir im Jahr für Reisen aus? Und mittlerweile ist eben KI richtig teuer geworden.
1: Und entwickelt sich wahrscheinlich weiter. Je größer die Nachfrage wird, desto teurer wird's.
0: Also alle Experten sagen mir, es geht tendenziell gerade immer weiter nach oben. Es rechnen alle mit steigenden KI-Ausgaben.
1: Was bedeutet das jetzt für die Unternehmer, für die Wirtschaft? Weniger KI einsetzen oder tatsächlich wirklich echte Menschen feuern, damit Geld frei wird?
0: Also es gibt so ein Sammelsurium an verschiedenen Maßnahmen, wie man mit diesen KI-Kosten umgehen kann in Zukunft, wie man das managen möchte. Und eigentlich sagen alle, es ist jetzt keine Lösung zu sagen, wir nutzen jetzt keine KI mehr. Da kommt man gar nicht mehr drum herum, weil die KI sich am Ende dann doch so lohnt, dass man nicht drauf verzichten möchte. Aber es gibt eben verschiedene Maßnahmen und die erste Maßnahme ist, wir müssen mal einen Überblick über die Kosten bekommen. Es ist nämlich gerade so, dass nur ein Drittel der Unternehmen wirklich einen vollständigen Überblick darüber hat, was sie überhaupt für KI bezahlen. Das hat eine internationale Studie von der Unternehmensberatung KPMG gezeigt. Und jetzt ist es in der Praxis so, dass Unternehmen zum Beispiel damit arbeiten, dass sie pro Mitarbeiter ein monatliches KI-Budget einführen. Also ein Mitarbeiter darf dann beispielsweise nur noch 50 Euro im Monat für KI ausgeben. Mhm. Oder eine andere Maßnahme ist, es gibt klare Ansagen, für welche Aufgaben du welches Modell verwenden darfst. Weil die Kosten für KI sich auch sehr unterscheiden, je nachdem, ob du jetzt das allerbeste Modell nimmst oder halt so ein günstiges Modell, wie wir das auf dem Smartphone haben. Und da geht es so ein bisschen darum, dass wir alle besser darin werden müssen, einzuschätzen, welches KI-Modell wir wann verwenden. Und das hat mir auch Christopher Magnussen erzählt. Der ist Unternehmensberater aus Hamburg, arbeitet da bei Blackboat, so heißt die Unternehmensberatung. Und der beschäftigt sich eben vor allem mit KI.
2: Wir müssen lernen zu unterscheiden, wann brauche ich Intelligenz und wann nicht. Und die Frage, die wir klären müssen, ist mir diese Aufgabe 100 Euro wert, 1000 Euro wert, 10.000 Euro wert, 1 Euro wert und so weiter? Und bin ich in der Lage, das auch auszusteuern?
0: Also es geht darum, dass Mitarbeiterinnen und Mitarbeiter besser werden zu verstehen, wann nutze ich welches Modell für welche Aufgabe.
1: Das betrifft jetzt schon die Angestellten, die damit beauftragt werden, die KI zu verwenden. Aber die Deckelung kommt dann von den Firmenchefs, die entscheiden müssen für sich, so viel Geld wollen wir dafür ausgeben.
0: Genau, also Unternehmen müssen sich überlegen, wie viel Geld sie dafür ausgeben. Aber das hat mir beispielsweise auch Frank Dobelmann von Adesso aus Dortmund erklärt. Am Ende ist es so, dass natürlich auch eine Verantwortung bei den Mitarbeiterinnen und Mitarbeitern bleiben muss. Also man kann jetzt nicht von oben sagen, ab 50.000, ab 100.000 Euro im Monat verwenden wir keine KI mehr. Das ist auch keine Lösung. Man kann ja auch nicht sagen, wenn ein bestimmtes Budget ausgeschöpft ist, dann musst du halt ohne Laptop arbeiten.
3: Sagt Michael Krasenbrink aus der WDR-Wirtschaftsredaktion im Gespräch mit Tobi Schäfer über die Frage, wird KI für Unternehmen bald teurer als echte Menschen? Kultur. Junge Menschen werden wohl am besten selbst wissen, mit welchen Wörtern sie sich verständigen und was die bedeuten. Auch die Älteren erfahren den Sinn bestimmter Ausdrücke seit 2008 einmal jährlich, dann, wenn die Redaktion des Langenscheid Verlages zur Wahl des Jugendwortes aufruft. Die Jugendlichen und jungen Erwachsenen schlagen Wörter vor und der Verlag trifft eine Vorauswahl. Gestern war es mal wieder soweit. Die Top Ten, also sozusagen die Longlist, stehen fest. Was draufsteht, weiß Julia Herzka und sie lässt als erstes einige Begriffe für sich stehen.
4: Crash out, Digger, gute Käse,
3: Es ist wieder soweit. Susanne Daubner liest die Top 10 Nominierten zum Jugendwort des Jahres vor. Und damit startet ein alljährliches Ritual, bei dem Redaktionen verzweifelt nach jungen Menschen in ihrem Umfeld suchen, die ihnen erklären, was eigentlich Schere oder Peak bedeutet. Tja, das muss ich dann wohl machen, als eine der Jüngsten in der Redaktion. Also, liebe Boomer, Peak ist das Beste vom Besten, also 10 von 10. Diese Radiosendung hier zum Beispiel ist Peak Unterhaltung. Und Schere? Ja, sehen Sie, da strauche sogar ich als Millennial schon, heißt wohl so viel wie, sorry, mein Fehler, Gaming-Sprache. So, und jetzt komme ich wirklich ans Ende meines Jugendlateins, denn, Entschuldigung bitte, aber wie soll ich das denn erklären?
4: Du bist gut genug.
3: Also klar, das ist eine Referenz auf diesen Song.
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3: Gut genug von Kitschkrieg, Blumengarten und Shireen David. Viral gegangen auf TikTok, sogar international, die neue deutsche Nationalhymne, sagen sogar einige. Jeder, der 2026 auch nur ein paar Minuten auf Social Media war, hat diesen Song irgendwann vor sich hingesummt und andere mit dem Ohrwurm angesteckt. Aber wie bitte funktioniert das als Jugendwort? Was soll das überhaupt bedeuten? Das ist so eine Sache, sagt Sandra Spier vom Verlag Pons Langenscheid, der die Wahl zum Jugendwort des Jahres verantwortet.
6: Häufig ist es so, dass man einen Begriff, auch wenn man ihn einfach nur liest, ihn gar nicht mehr versteht, sondern man muss den Kontext kennen, man muss ihn in einem ganz bestimmten Tonfall sagen und auch die Mimik dazu machen. Und erst dann wird aus diesem Begriff eigentlich das Jugendwort.
3: Spannend. Ein Jugendwort, das als geschriebene Sprache nicht mehr verständlich ist, bei dem wir Kontext brauchen, Tonfall und Mimik. Da sage noch einer, die deutsche Sprache gehe den Bach runter. Nein, die Jugend spricht mit einer Metasprache, mit einer neuen zusätzlichen Sprachebene. Ein Phänomen der Internetkultur.
6: Also in der digitalen Kommunikation ist es ganz besonders wichtig, dass man sehr kurze und prägnante Ausdrücke hat, zum einen. Und zum anderen ist in der Meme-Kultur auch die Stimmung oder der Moment, das Gefühl und auch Ironie besonders wichtig. Und genau das können Memes deutlich besser transportieren als geschriebene Sprache.
3: Ein Meme, kurz zusammengefasst, beschreibt einen beliebigen Medieninhalt aus dem Internet. Ein anderes Beispiel für ein Meme, das es in die Jugendwort-Top 10 geschafft hat.
7: 67.
3: Sie merken also, wenn Sie nicht viel im Internet unterwegs sind, wird es ganz schwierig, die meisten dieser Worte zu verstehen. Für einige Menschen, die viel im Internet unterwegs sind wiederum, ist es nur schwer nachvollziehbar, warum ein Wort es nicht in die Liste geschafft hat. Mehrzweckeier. Es hätte in die Top 10 kommen sollen, wurde aber von der Redaktion ausgeschlossen. Sandra Spier von Pons Langenscheid erklärt.
6: Wir haben wirklich mit uns gerungen, haben auch innerhalb des Verlages immer wieder diskutiert. Der Begriff Mehrzweckeier geht ja zurück auf eine Kampagne auf Reddit, bei der wirklich aufgerufen wurde, für diesen Begriff abzustimmen.
3: Mehrzweckeier kommt von Mehrzleckeier. Das war eine Aufschrift auf einem Plakat bei einer Demonstration in Berlin gegen die Wehrpflicht. Die Polizei beschlagnahmte das Plakat und leitete Ermittlungen wegen des Anfangsverdachts der üblen Nachrede und Verleumdung gegen Personen des politischen Lebens ein. Das alles zusammengenommen verstößt gegen die Richtlinien von Pons Langenscheid.
6: Da wir vorab immer die Kriterien formulieren, dass Begriffe nicht beleidigend sein dürfen, nicht sexistisch, nicht rassistisch und auch nicht auf Basis einer Kampagne eingereicht werden, dürfen, mussten wir den Begriff leider ausschließen.
3: Die Entscheidung sei der Redaktion nicht leicht gefallen, sagt Sandra Spier. Denn natürlich verstehe man die Kreativität des Begriffs. Mehrzweckeier sei aber ein Protestbegriff, der nur wenig in der Jugendsprache gebraucht werde. Gut, dann statt Protest lieber eine seichte Top 10, frei nach dem Motto.
8: Julia Herzka berichtete über die Top 10 für die Wahl des Jugendwortes 2026.
9: Standpunkte.
8: Nach den Personalveränderungen im Kabinett seitens der CDU kommt heute in Berlin die Unionsfraktion zu einer Sondersitzung zusammen, um den bisherigen Kanzleramtsminister Thorsten Frey zu ihrem neuen Vorsitzenden zu wählen. Außerdem erhalten die neuen Bundesminister Bilger und Linnemann ihre Ernennungsurkunden. Bundeskanzler und CDU-Chef Merz sagte, er gehe davon aus, dass seine Entscheidungen akzeptiert würden. Unser Gastautor Lars Haider, Chefredakteur des Hamburger Abendblattes, hat da allerdings seine Zweifel.
10: Wer in einer Partei etwas werden will, legt sich besser nicht mit dem Vorsitzenden an, schon gar nicht, wenn der auch Bundeskanzler ist. Dass genau das jetzt eine Reihe von Mitgliedern in der CDU getan haben, dass sie Friedrich Merz kritisiert haben, wie das sonst nur Politiker anderer Parteien tun, zeigt, dass der Regierungschef nach der Kabinettsumbildung ein großes Problem hat. Bisher hatte er vor allem die Menschen außerhalb der CDU gegen sich, jetzt auch viele in seiner Partei. Und noch schlimmer, der Respekt und die Macht seines Amtes reichen nicht mehr aus, dass seine Parteifreunde das tun, was er von ihnen erwartet. Offensichtlich hat Merz in seiner Art und Weise, das Land und die CDU zu führen, eine Grenze überschritten. Offensichtlich nehmen ihm seine Leute übel, dass er sie wie austauschbare Mitarbeiter und nicht wie Teile des großen Ganzen behandelt, an deren Spitze er stehen darf.
8: Sie hörten die Meinung von Lars Haider, Chefredakteur des Hamburger Abendblattes. Aus Sicht der Bild-Zeitung ist die offene Kritik am Kanzler aus den eigenen Reihen ein Zeichen dafür, dass in der CDU etwas ins Rutschen gekommen ist. Bemerkenswert seien vor allem die Worte des Bremer Landeschefs Strohmann, der zu Merz sagte, dieser leite keine Firma, sondern eine Partei.
5: Das Besondere an der Aussage des Bremer Politikers ist nicht der fetzige Inhalt, sondern die Tatsache, dass sie überhaupt gefallen ist. Sie ist ein Indiz dafür, dass für viele in der CDU eine Grenze erreicht sein könnte. Bislang hielten sich die Mitglieder des Bundesvorstands mit Kritik am Kanzler in den Sitzungen zurück. Nicht, weil sie nichts zu kritisieren hatten, wie mehrere Vorstände vertraulich schildern, sondern weil sie den Kanzler schützen wollten. Diese Zeit gehört zumindest vorübergehend der Vergangenheit an. Jetzt wiegt die Fassungslosigkeit über Merz schwerer als die Sorge, das Amt zu beschädigen.
8: Die Süddeutsche Zeitung gibt den Kanzlerkritikern mit auf den Weg. Für den Zusammenhalt in Regierung, Koalition und CDU trage Merz zwar die Verantwortung, allerdings trage er sie nicht allein.
5: Derzeit entdecken ein paar Christdemokraten zu viel ihre Chance auf 15 Minuten Ruhm. Einige merken nicht, was sie möglicherweise gerade anrichten. Sie haben Freude daran, den Mund vollzunehmen. Dabei treiben sie ihre Partei von Eskalation zu Eskalation. Und am Ende soll's allein der Merz gewesen sein.
8: Und der Münchner Merkur betont die Bedeutung, die der heutigen Sitzung der Unionsfraktion zukommt.
5: Der Kanzler muss hoffen, dass seine Partei ihre Wut nicht an seinem Intimus Thorsten Frey auslässt, dessen Wahl zum Fraktionschef ansteht. Dies ist nicht die Zeit für Schadenfreude. Ein schlechtes Ergebnis für Frey wäre Öl ins Feuer der Krise und weder im Interesse der Union noch des Landes.
8: Das waren die Standpunkte, diesmal zusammengestellt von Volko Damm.

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1: Um 5 Uhr mit Christina Torge. Guten Morgen. Im Berliner Abgeordnetenhaus kommt heute der Innenausschuss zu einer Sondersitzung zusammen, um über Konsequenzen nach dem Anschlag auf den Christopher Street Day zu beraten. Dabei soll es auch um mögliche Fehler im Umgang mit dem Tatverdächtigen Abdul B gehen. Sebastian Schöbel berichtet.
2: Die Abgeordneten wollen unter anderem darüber sprechen, wie der mutmaßliche Attentäter Abdul B mit seinem Fahrzeug trotz zahlreicher Sicherheitsmaßnahmen in das Umfeld des CSD gelangen konnte. Auch die Frage, warum der polizeibekannte Islamist im Mai von einem Berliner Gericht zwar verurteilt, der Haftbefehl aber aufgehoben wurde, wird Thema sein.
1: Die Umweltorganisation WWF will heute vor dem Kanzleramt gegen die geplanten Änderungen am Erneuerbare-Energien-Gesetz protestieren. Dazu soll ein 3 Meter hohes zersägtes Windrad aufgebaut werden. Es soll zeigen, dass die Energiewende aus Sicht des WWF ausgebremst wird. Die Organisation fordert stattdessen mehr Tempo beim Ausbau von Windkraft, Solarenergie und Stromnetzen. Die durch den Rücktritt von CDU-CSU-Fraktionschef Spahn in Gang gekommene Personalrotation soll heute vorerst abgeschlossen werden. Die Unionsfraktion will den bisherigen Kanzleramtsminister Frei zu ihrem neuen Vorsitzenden machen. Bundespräsident Steinmeier entlässt dann zunächst die 3 Minister Frei, Wagen und Schnieder, bevor er den zukünftigen Ministern Wagen, Linnemann und Bilger die Ernennungsurkunden überreicht. In Wacken in Schleswig-Holstein beginnt heute das weltbekannte Heavy-Metal-Festival. Zur 35. Auflage werden 85.000 Fans erwartet. Den offiziellen Startschuss gibt bereits Mittag die Wackener Feuerwehrkapelle. Am Nachmittag geht's dann offiziell los. Das Wacken-OPR geht bis zum Sonnabend. Torhüter Manuel Neuer wird seine Karriere am Ende der kommenden Saison aller Voraussicht nach beenden. Khalil Tawik berichtet.
3: Am Rande des Trainings erklärte der 40-Jährige, der vor seiner 21. Profisaison steht, es sieht stark danach aus, dass ich aufhöre. Für seine wahrscheinlich letzte Saison hat er sich viel vorgenommen. Die Spiele, die er bestreitet, will er aber trotzdem nicht mit zu viel Melancholie angehen, auch wenn er laut eigener Aussage im einen oder anderen Stadion am jeweiligen Spieltag vielleicht das letzte Mal gewesen ist. Sein Nachfolger nach 15 Jahren Bayern-Tor ist mit Jonas Urbich längst gefunden und dementsprechend soll es mit dem 22-Jährigen wieder eine ähnliche Arbeitsteilung wie im letzten Jahr geben.
1: Soweit die Nachrichten. 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Das Wetter. Nach einer kühlen Nacht startet der Tag zunächst mit Sonne und lockeren Wolken. Am Nachmittag und Abend wird es dann wolkenlos und sehr warm bis heiß mit 29 bis 32 Grad. Aktuell sind es 14 Grad in Berlin-Buch, 18 in Tempelhof, 14 auch in Neuruppin und 11 Grad in Klettwitz.
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5: Auf der A45 Dortmund-Gießen zwischen Schwerte-Ärgste und Hagen-Süd kommt es durch Rauch zu extremer Sichtbeeinträchtigung. Fahren Sie bitte vorsichtig. Die A29 Wilhelmshaven Richtung Oldenburg ist zwischen Kreuz Oldenburg-Nord und Oldenburg-Ohmstede wegen Brückenarbeiten gesperrt. Die A40 Duisburg-Essen ist zwischen Mülheim an der Ruhr, Winkhausen und Dreieck Essen-Ost wegen Bauarbeiten in beiden Richtungen bis morgen früh gesperrt. Weiterhin gute Fahrt und kommen Sie sicher durch diesen Straßenverkehr.
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5: Mit Maja Weber aus dem NDR-Infostudio in Hamburg einen schönen guten Morgen an diesem Mittwoch, den 29. Juli. Wohl selten stand ein Kanzler, eine Kanzlerin so unter Druck wie Friedrich Merz. Er hat mit seiner Personalrochade viele in den eigenen Reihen gegen sich aufgebracht. Dabei sollte es ein Neuanfang werden mit Aufbruchstimmung. Und nun das. Verständnislosigkeit, sogar Empörung haben sich breit gemacht. Heute stellt sich Thorsten Frei in der Fraktion zur Wahl. Außerdem wechseln Vertraute von Friedrich Merz die Ämter. Ein Blick auf die Lage von Sabine Henkel.
6: Thorsten Frei hat neulich etwas gesagt, was Friedrich Merz schlaflose Nächte bereiten könnte.
7: In der Politik ist die Chance größer, es nicht zu schaffen, als es zu schaffen.
6: Nun ist Friedrich Merz für vieles bekannt, nicht aber dafür, sein eigenes Scheitern in Betracht zu ziehen. Dabei ist gerade deutlich zu spüren, wie Merz' Autorität bröselt. Seine mitunter erratisch anmutende Kabinettsumbildung und sein Umgang mit Patrick Schnieder hat einige aufgebracht und andere erzürnt, wie Anke Beilstein, CDU-Landrätin aus Schnieders Heimat Rheinland-Pfalz.
7: Ich bin absolut fassungslos und da stehe ich auch nicht alleine da. Niemand, wirklich niemand konnte das nachvollziehen.
6: Die Kritik an Merz ist so massiv und breit, dass er nicht daran vorbeikommt. Merz' Führungstauglichkeit wird in Zweifel gezogen. Und Merz? Er lässt sich nach außen nichts anmerken.
8: Wir sind eine Reformregierung und wir wollen das auch weiter zeigen.
6: Thorsten Frey gehört der Reformregierung nicht mehr an. Er wird heute zum Fraktionsvorsitzenden der Union gewählt. Eine neue Aufgabe für ihn, aber eine, die er sich gewünscht hat. Anders als die Aufgabe im Kanzleramt.
9: Man ist förmlich an dieses Gebäude gebunden. Ja, also ich komme aus einem Radius von 2 Kilometern im Grunde genommen nicht weg. Und das ist für einen Politiker mit Bewegungsdrang echt ein Problem.
6: Somit ist zu hoffen, dass Nina Warken keine Politikerin mit Bewegungsdrang ist. Sie ist jetzt an das Gebäude gebunden und soll langfristig das Kanzleramt führen. Eine rasante Karriere für die Frau, die vor einem Jahr viele noch googeln mussten. Warken soll gezögert haben, ob sie die Rund-um-die-Uhr-Aufgabe annimmt, entschied sich dann aber dafür.
10: Ich werde sie mit voller Kraft, aber auch mit der nötigen Demut angehen.
6: Demut verspürt auch Carsten Linnemann, der mehr oder weniger von Merz ins Amt des Gesundheitsministers geschubst wurde.
11: Ich hoffe, dass ich am Ende den einen oder anderen positiv überraschen werde.
6: Und dann ist da noch Steffen Bilger, Verkehrsminister der zweiten Wahl. Er, Warken, Linnemann, sie sind die neuen Alten im Kabinett Merz. Gejubelt hat keiner von ihnen. Und Thorsten Frey wird Vorsitzender einer verunsicherten Fraktion, die heute die Probleme ansprechen und dem Kanzler auf den Zahn fühlen will. Die Stimmung? Unbeschreiblich. Vielleicht so auch noch nie dagewesen. Übergangsunruhe nennt das Markus Söder. Versucht zu beschwichtigen, kann sich aber eine Spitze nicht verkneifen.
12: Ich will nur für die CSU auch sagen, bei uns bleibt alles beim Alten. Unser Personal ist, finde ich, ganz hervorragend. Wir haben drei sehr starke Bundesminister. Wir bleiben bei unserem Team. Das hat sich sehr gut bewährt.
6: Soll wohl heißen, Augen auf bei der Personalauswahl. Wer wie Merz so viele Personen, Staatssekretäre sind mitgemeint, nach nur einem Jahr austauscht, hat beim ersten Mal offenbar nicht richtig hingeguckt. Statt Aufbruchstimmung hat Merz zunächst mal Abbruchstimmung erzeugt, bei der er als Bauwerksmeister im Mittelpunkt steht. Olaf Scholz lässt grüßen.
5: Ein Bericht von Sabine Henkel. Der Personalumbau im Kabinett von Bundeskanzler Friedrich Merz führt auch zum Führungswechsel in einem Ressort, das für die Reformbemühungen der Bundesregierung zentral ist, dem Gesundheitsministerium. Der neue Chef Carsten Linnemann ist, ebenso wie seine Vorgängerin Nina Warken, kein ausgewiesener Gesundheitspolitiker. Zeit zum Einarbeiten bleibt ihm nicht, denn der Reformprozess ist in vollem Gange. Birte Sönnigsen berichtet.
13: Carsten Linnemann wollte nicht Gesundheitsminister werden. Das hat er zumindest im vergangenen Jahr deutlich gemacht.
14: Wenn Sie mich jetzt aufgestellt hätten, weiß ich nicht, als Gesundheitsminister wäre ich wahrscheinlich nicht erfolgreich gewesen. Die Leute hätten gesagt, warum wird der Gesundheitsminister? Was hat er damit zu tun?
13: Bisher nicht besonders viel.
15: Aber es kommt manchmal anders, als man denkt.
13: Es kommt vor allem anders, wenn der Bundeskanzler sein Kabinett umbauen will. Dann klingelt eben das Telefon und der Kanzler sagt:
15: Mensch, du musst jetzt was anderes machen. Er hat mich gebeten, Bundesgesundheitsminister zu werden.
13: Und so muss Carsten Linnemann die Nachfolge von Nina Warken antreten. Er betont zwar, dass er seit mehr als einem Jahr Gesundheitsthemen im Koalitionsausschuss mitverhandelt hat. Er übernimmt das Amt aber mitten in komplexen Reformprozessen. Die Erwartungen des Kanzlers an Linnemann sind klar.
8: Wir müssen den Reformkurs beibehalten. Und dafür braucht es einen Minister, der standfest und reformwillig zugleich ist, auch im Gegenwind.
13: Vielleicht ahnt Carsten Linnemann schon, wie heftig dieser Gegenwind werden wird. Besonders glücklich wirkt er bisher jedenfalls nicht über seinen neuen Job und schlägt erstmal ganz leise Töne an.
15: Mir ist bewusst, dass es eine große Aufgabe ist und deshalb, ja, gehe ich auch mit Demut diese Aufgabe an, aber auch mit großem
11: großem Respekt.
13: Dabei ist der Mann aus Paderborn doch häufig für die lauten Töne und
11: einfach mal machen
13: Ansagen zuständig. Etwa wenn es um Krankenkassen geht. Mehr als 90 sind ihm zu viel. Deshalb forderte er im Frühjahr bei NTV:
14: Da müssen wir ran. Mindestens die Hälfte. Ich finde, 10 Krankenkassen in Deutschland reichen.
13: Als Generalsekretär der CDU konnte er das einfach mal fordern, ohne konkreten Umsetzungsplan.
14: Können Sie ja einfach machen, indem Sie sagen, 200.000, 250.000 Mitglieder, machen Sie eine Schwelle, jetzt mal als Beispiel.
13: Die Fachkommission, die das Gesundheitsministerium berät, sieht das anders. Und auch Oliver Blatt vom Spitzenverband der gesetzlichen Krankenkassen hält nichts von Linnemanns Idee.
16: Wir haben dazu uns auch schon mal ausgetauscht und ich hatte den Eindruck, dass er meinen Argumenten nicht ganz verschlossen war.
13: Linnemann wird viele Argumente hören aus dem komplizierten Gesundheitswesen mit seinen zahlreichen Interessensvertretern. Weit oben auf der To-Do-Liste steht die umstrittene Pflegereform, auf die sich die Regierung bislang trotz anderer Ankündigungen nicht einigen konnte. Das muss sich ganz schnell ändern, meint GKV-Chef Oliver Blatt.
16: Uns werden nächstes Jahr 10 Milliarden Euro fehlen. Wir brauchen also eine Antwort auf unser Finanzproblem. Einerseits, wir brauchen eine Antwort, dass Pflege nicht zur unglaublichen Belastung für Menschen wird, wenn sie pflegebedürftig werden.
13: Die Sommerpause muss der neue Minister nutzen, um sich in viele Themen tief einzuarbeiten. Pflege, ambulante Versorgung, Notfallreform, Digitalgesetze.
16: Auf Herrn Linnemann kommt jetzt die große Herausforderung zu, dass er unter Volllast schnell Reformen auf den Weg bringen muss. Wir haben eine Finanzreform hinter uns, die aber nicht reicht. Er muss also jetzt viele Strukturreformen angehen.
13: Einfach machen werden es ihm die starken Lobbygruppen im Gesundheitswesen nicht. Zumal der Ärger nach dem Krankenkassensparpaket überall groß ist. Carsten Linnemann bleibt kaum Zeit, sich auf den heftigen Gegenwind einzustellen.
11: Ja, ich werde hier und da ein bisschen Zeit benötigen, um tiefer einzusteigen. Und ich hoffe, dass ich am Ende den einen oder anderen positiv überraschen werde.
13: Und vielleicht findet Carsten Linnemann dann ja doch noch Gefallen am neuen Ministerjob.
5: Wir schauen nach Israel. Kurz vor der Parlamentswahl dort können die politischen Vertreter der radikalen Siedler, die an der Regierung Netanyahu beteiligt sind, überaus zufrieden sein. Eine zweifelhafte Zufriedenheit. Denn noch nie hat eine israelische Regierung seit 1967 sich so viel palästinensisches Land im Westjordanland angeeignet. Noch nie wurden so viele Siedlungen nach israelischem Recht legalisiert. Noch nie wurden so viele neue Wohneinheiten genehmigt, so viele Außenposten errichtet. Und noch nie wurden so viele Palästinenserinnen und Palästinenser von ihrem Land vertrieben. Völkerrechtlich ist das alles illegal. Die täglichen Gewaltakte von Siedlern an Palästinensern zeigen, dass der Plan massiv vorangetrieben wird und weitere Fakten geschaffen werden sollen, möglichst unumkehrbar. Jan-Christoph Kitzler berichtet.
17: Für Bezalel Smotrich, Israels rechtsextremen Finanzminister, ist diese Veranstaltung in einer Tel Aviver Messehalle ein Heimspiel.
18: Wow.
17: Ein Treffen der Nationalreligiösen und der Rechten. Und für Smotrich, der auch für die Siedlungen im besetzten Westjordanland zuständig ist, ist das so kurz vor der Parlamentswahl in Israel eine gute Gelegenheit für eine Leistungsbilanz. Er nennt das Westjordanland wie alle hier mit den biblischen Begriffen Judäa und Samaria. In den letzten 3 Jahren haben wir in Judäa und Samaria mehr als 60.000 Wohneinheiten genehmigt. 3.000 Hektar wurden zu Staatsland erklärt. Mehr als 160 landwirtschaftliche Betriebe bewirtschaften über 100.000 Hektar Staatsland mit Zionismus, Landwirtschaft und Sicherheit. Wir haben mehr als 7 Milliarden Schekel in den Ausbau von zweispurigen Straßen und Autobahnen investiert, die es uns ermöglichen werden, 1 Million Siedler nach Judäa und Samaria zu bringen. Auch andere Minister sind hier, zum Beispiel Amichai Tschikli, der für Diaspora-Angelegenheiten zuständig ist und zum Likud von Benjamin Netanyahu gehört.
19: We have created dozens of new villages.
17: Wir haben Dutzende neuer Dörfer in Judäa und Samaria gegründet, landwirtschaftliche Betriebe und Farmen für Hirten, was ebenfalls von enormer Bedeutung ist. Der immer denkt, Israel ließe sich auf einen Umkreis von 10 Kilometer beschränken, für uns ist das völlig irrelevant. Zudem sprechen wir hier von Orten, die den Kern unserer Identität bilden. Ich hoffe, dass die Menschen dies weltweit eines Tages verstehen werden. Doch auch in Israel gibt es wenige Menschen, die die Leistungsbilanz der in Teilen rechtsextremen Regierung Netanyahu kritisch sehen. Etkes analysiert seit Jahren die sich ausbreitenden Siedler im Westjordanland. Gerade hatte einen Bericht veröffentlicht, der schon wieder veraltet ist. Zu viel ist allein in den letzten 6 Monaten passiert. Er kommt mit seiner Dokumentation kaum noch hinterher.
20: While we're talking right now, there are new
17: Während wir sprechen, entstehen neue Siedlungen, neue Außenposten, neue Straßen im Westjordanland. Dinge passieren gleichzeitig überall. Die Rechtsextremen haben verstanden, dass es nicht sicher ist, dass sie die nächsten Wahlen gewinnen und dass eine neue Regierung die Politik ändern könnte. Deswegen versuchen sie alles, was sie können. Die Veränderungen gehen sehr, sehr schnell. Das ist eine neue Ära, ein neues Spiel.
20: This is a new era. This is a new game.
17: Seine Zahlen decken sich mit denen, die auf der Veranstaltung der Rechten in Tel Aviv genannt werden. Sie belegen in seinen Augen, dass die Regierung Netanyahu die letzten 3,5 Jahre dafür genutzt hat, Fakten zu schaffen.
20: Around 230 or 40 outposts have been established.
17: 230 oder 240 neue Außenposten wurden errichtet, rund 150 palästinensische Gemeinschaften von Siedlern zusammen mit dem Militär vertrieben. Ich schätze, dass etwas weniger als 100.000 Hektar im Westjordanland für Palästinenser unzugänglich sind. Das sind etwa 20% des Westjordanlandes, die gewaltsam von Siedlern übernommen wurden, natürlich mit Unterstützung der israelischen Armee. Bei der Veranstaltung der Rechten kommt nun Eliav Libi auf die Bühne. Er hat einige landwirtschaftliche Außenposten gegründet, die ein besonders effektives Mittel sind, um große Flächen Land zu besetzen. Er hat einen eindrucksvollen Bart, um seinen massigen Körper hängt ein Sturmgewehr. International wird er von einigen Ländern mit Sanktionen belegt, hier wird er gefeiert. Avichai Libi wird für seine Verdienste ein zionistischer Preis verliehen. Er bekommt eine Silhouette, die Israel vom Jordan bis zum Mittelmeer zeigt, from the river to the sea. Dem ARD-Studio Tel Aviv hatte er zuvor gesagt, es ist wichtig, dass das Volk Israel in sein Land zurückkehrt. Das ist die Vision der Propheten und die Wiederaufstehung des Volkes Israel in seinem Land. Wir wissen, dass das Volk Israel nach Hause zurückkehren muss. Das muss nicht erklärt werden. Es ist die Vision der Bibel und der Propheten und es geschieht vor unseren Augen. Sie sind stolz darauf, wie die Besatzung des Westjordanlandes in den letzten Jahren vorangetrieben wurde. Doch der Stolz geht einher mit dem Leiden auf Seiten der Palästinenser, die dort leben.
5: Ein Bericht unseres Korrespondenten Jan-Christoph Kitzler aus Israel. Und wir schauen einmal etwas ausführlicher auf das Wetter an diesem Mittwoch, den 29. Juli. Am Tag im Westen und Süden viel Sonnenschein, oft sonnig und trocken. Nach Nordosten hin anfangs Wolkenfelder. Bald aber auch dort freundlicher mit Sonne, an den Alpen später Gewitter möglich. Höchstwerte 24 Grad auf den nordfriesischen Inseln und bis 38 Grad am Oberrhein. Hier noch die Temperaturen in einigen Städten in Deutschland. Berlin 17 Grad bedeckt, Frankfurt am Main 19 Grad klar, Dresden 14 Grad klar, Hamburg 19 Grad bedeckt, Köln 17 Grad klar, Leipzig 15 Grad bedeckt, München 18 Grad klar, Rostock 18 Grad bedeckt und Stuttgart 20 Grad klar. Kommen Sie gut in diesen Mittwoch, wie auch immer das Wetter wird.
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5: Queer und muslimisch, für manche schwer vorstellbar, zum Beispiel für sehr konservative Muslime, aber auch für einen Teil der Mehrheitsgesellschaft in Deutschland. Für queere Muslime ist die Situation nach dem queerfeindlichen Anschlag auf den Christopher Street Day in Berlin also mehrfach belastend. Ihr Lebensstil wurde angegriffen, ihre Lage aber fast vergessen. Mit beidem müssen sie sich auseinandersetzen und dazu kommen noch Queerfeindlichkeit und allzu oft Islamophobie. Nabila Abdel Aziz hat sich in der Community umgehört.
21: Ich war tatsächlich vor Ort und wollte mich eigentlich auf dem Weg nach Hause machen und habe dann irgendwann die Banner auf den Bildschirmen gesehen, auf denen stand Evakuierung. Und da war mir schon klar, okay, es muss irgendwas passiert sein.
22: Mehmet König ist Muslim und queerer Aktivist. Geboren in Mostar, aufgewachsen in Ingolstadt, lebt er inzwischen in Berlin. Er war da am 25. Juli, als der Christopher Street Day Ziel eines mutmaßlich islamistischen Anschlags wurde.
21: Und als ich erfahren habe, dass es ein mutmaßlich dschihadistischer Täter war, ja, ich war traurig und wütend zugleich.
22: Traurig, weil wieder einmal queere Menschen das Ziel von Gewalt geworden seien, so Mehmet König. Und wütend, weil er befürchtet, die Tat könne genutzt werden, um Stimmung gegen Musliminnen und Muslime zu machen, denen pauschal Homophobie vorgeworfen werde. Dass es auch queere Musliminnen und Muslime gibt, wird erst langsam sichtbarer in der Öffentlichkeit. Das erzählt auch Lisa Osman. Sie ist 35, ursprünglich aus Grünsburg und lebt in Köln. Sie ist Muslimin und seit vielen Jahren offen queer.
0: In der Debatte finde ich meine Position immer sehr schwierig, weil ich das Gefühl habe, dass ich zwischen zwei Welten stecke.
22: Sie habe oft das Gefühl, sich zwischen ihrem Glauben und ihrem Queersein entscheiden zu müssen. Dabei gehöre beides zu ihr. Deswegen empfand sie auch einst nach dem Anschlag als besonders tröstlich.
0: Dass sehr, sehr viele muslimische Gemeinden nach dem Anschlag sich ganz klar positioniert haben. Und das hat irgendwie so ein bisschen zum ersten Mal so ein Gefühl ausgelöst, dass man doch Teil von beidem sein kann.
22: Mehmet König hält eine Positionierung von muslimischen Gemeinden nicht für notwendig. Denn die meisten hätten mit dem Attentäter nichts gemeinsam, nur weil sie Muslime sind.
21: Islamismus ist eine menschenverachtende und queerfeindliche Ideologie. Daher gibt es keine Diskussion darüber. Aber Islamismus ist nicht der Islam. Als schwuler Muslim weiß ich, wie wichtig diese Unterscheidung ist.
22: Wer eine Ideologie bekämpfen wolle, dürfe nicht eine ganze Religionsgemeinschaft unter Generalverdacht stellen, sagt König. Nicht an den Muslimen, aber an den muslimischen Gemeinden wird die Kritik jedoch lauter, auch in queeren muslimischen Kreisen. Laila Jagiella ist Muslimin, Transfrau und Religionswissenschaftlerin.
2: De facto sind die meisten Moscheegemeinden in Deutschland sicherlich sehr konservativ. Und wenn sie das Thema überhaupt angehen, dann sehr oft aus regressiver und repressiver Haltung heraus. Und sie tragen damit natürlich insgesamt zur Queerfeindlichkeit und Homophobie im Alltag in diesem Land bei, wie viele andere Institutionen auch.
22: Sie seien aber nicht diejenigen, die zur Gewalt aufrufen und Moscheen in der Regel nicht der Ort, an dem sich Täter radikalisierten. Das passiere vor allem online, so die Religionswissenschaftlerin. Auch der islamische Theologe Muhammad Khurshid, der an der Universität Münster lehrt, begrüßt, dass alle großen muslimischen Verbände den Anschlag verurteilt haben. Allerdings sieht er sie auch in der Verantwortung, etwas an ihrer Haltung zur Homosexualität zu verändern. Ähnlich wie manche in den christlichen Kirchen sehen viele Moscheegemeinden ausgelebte Homosexualität als Sünde.
3: Jede Interpretation, sei es im Islam oder im Christentum, die in irgendeiner Weise diese Menschenwürde antastet, muss dringend hinterfragt werden und zurückgewiesen werden,
5: sagt der islamische Theologe Muhammad Khurshid. Der Attentäter des Christopher Street Day in Berlin, Abdul B., verbrachte viel Zeit online. Im Internet hat er sich radikalisiert. Aber wie führt eine Radikalisierung online zu einem Terroranschlag im Real Life, im echten Leben? Können derartige Angriffe verhindert werden? Auf EU-Ebene werden die Bemühungen, Radikalisierung zu verhindern, verstärkt. Grundlage ist die EU-Agenda 2020 zur Terrorismusbekämpfung, die seit Februar ergänzt wurde. Die Aktivitäten sind vielfältig. Die Frage bleibt, wo und wie sie mehr Sicherheit bieten und wo nicht. Andreas Meyer-Feist hat sich die Bemühungen genauer angesehen.
23: Magnus Brunner ist der EU-Kommissar, der gleich für zwei Dinge zuständig ist. Er soll mehr tun gegen Gewalttäter und mehr tun, um die Menschen zu schützen, die besonders oft Ziel von Hasskriminalität werden und was beim CSD in Berlin nicht gut funktioniert hat. Brunner will bei der schleichenden Radikalisierung im Internet ansetzen.
24: Die Radikalisierung nimmt Überhand und da haben schon die Plattformen auch ihren Job zu machen und ihre Verantwortung zu tragen. Und unser Job ist entsprechend den Druck auf diese Plattformen aufrechtzuerhalten,
23: sagt der EU-Innenkommissar im Online-Portal Vorarlberg.at. Oliver Kauberg vom EU-Wissenszentrum zur Prävention von Radikalisierung sagt, ihn habe nicht überrascht, dass sich der Täter des Anschlags in Berlin online radikalisiert hat. Junge Menschen würden dort auf einfachste Botschaften stoßen. Und wenn sie darauf positiv reagierten, landeten sie in geschlossenen Gruppen. Und dort würden sie Anleitungen finden für Anschläge.
25: Diese können Hunderte, sonst Tausende Menschen sein.
26: In diesen Gruppen sind Hunderte, manchmal Tausende von Menschen. Es ist wie ein Zahlenspiel. Sie wollen so viele wie möglich erreichen, in der Hoffnung, dass dann wenigstens einer von ihnen aktiv wird.
25: In hopen dat er minstens één overgaat tot actie.
23: Es sei unmöglich vorherzusagen, wer sich das nur anschaut und wer am Ende tatsächlich aktiv wird, erklärt der Extremismusforscher im belgischen Portal VRT. Terroraktionen wie die in Berlin könnten nicht hundertprozentig verhindert werden. Polizei und Nachrichtendienste in Europa hätten aber einen guten Überblick über die Plattformen. Sie wüssten, was dort passiert und wer sie nutzt.
26: Wir beobachten die Vorgänge und reagieren darauf. Aber leider schlüpfen uns auch einige durchs Netz. Das ist bei jeder anderen Form von Kriminalität genauso.
23: Seit Februar gibt es die Protect-EU-Agenda zur Terrorismusbekämpfung in Europa. Sie soll verbessern, was bisher nicht gut läuft. Der Fokus liegt auf Minderjährigen. Ganz junge Menschen würden sich lange vor einer Gewalttat radikalisieren. Eltern und Sicherheitsbehörden würden davon nichts mitbekommen. Die EU-Kommission nennt Gaming-Plattformen, KI-Tools und verschlüsselte Messenger-Dienste als Einfallstore. Ein Problem bleiben aber die rechtlichen Möglichkeiten. Die sind sehr unterschiedlich in Europa. In Frankreich und Italien gibt es die Präventivhaft für Gefährder. Nicht möglich in Deutschland und in vielen anderen europäischen Ländern. Und auch wenn es um das Mitlesen und Abhören geht, in einigen Ländern haben die Geheimdienste Zugang zur Spionagesoftware, in anderen nicht. Dafür soll der grenzüberschreitende Austausch von Gefährderdaten künftig besser laufen als bisher über Europol und das Schengener Informationssystem. Dort, wo die EU-Länder rechtlich auseinanderfallen, dürfte Europa wohl künftig mehr zum Zug kommen.
1: Sport. Mit Moritz Knorr. Der Ausverkauf des Fußballs soll weitergehen. Zumindest wenn es nach dem Weltverband FIFA geht. Der will jetzt Anteile an der Fußball-WM verkaufen. Katrin Hondl hat die Einzelheiten.
6: Die FIFA will einen Teil der kommerziellen Rechte an Turnieren wie der Fußball-WM an Investoren verkaufen und damit mehr als 4 Milliarden US-Dollar einnehmen. Dem Milliardendeal, der über eine neue Tochtergesellschaft namens FIFA Forward Enterprise, kurz FFE, laufen soll, müssen noch die FIFA-Mitgliedsverbände zustimmen, teilt der Weltfußballverband mit. Die FIFA solle die alleinige Kontrolle über das neue FFE-Unternehmen haben, heißt es weiter. Ziel sei es, die Finanzierung für die Fußballentwicklung auf über 10 Milliarden US-Dollar auszuweiten und, so lässt sich FIFA-Chef Infantino zitieren, das kommerzielle Potenzial und die Chancen der FIFA freizusetzen. Scharfe Kritik an den Plänen von Infantino kommt von der UEFA, dem Europäischen Fußballverband. Die Seele und die Führung des Fußballs seien keine Handelsware, erst recht nicht bei völliger Intransparenz darüber, wer finanziell davon profitiert, schreibt die UEFA in einem ersten Statement.
1: Profiteur könnte der aktuelle FIFA-Präsident Gianni Infantino werden. Infantino darf laut Statuten nur bis 2031 Verbandspräsident bleiben, könnte danach aber Kommissar der neuen Organisation werden. Und apropos WM, dass Frankreichs Erfolgstrainer Didier Deschamps seinen Job nach dem Turnier abgibt, das war schon seit anderthalb Jahren bekannt. Jetzt ist aber auch klar, wer sein Nachfolger wird. Der französische Verband machte das offiziell, was schon seit Monaten gemunkelt wurde. Zinedine Zidane wird neuer Trainer der Equipe Tricolore. Irina Gneb, wie blickt denn die Presse auf die Personalie?
7: Sehr positiv. Dass er das Amt von Didier Deschamps antritt, das ist ja wirklich keine Überraschung mehr. Trotzdem ist die Bestätigung natürlich die Nachricht. Wenn man in französische Medien schaut, dann ist die Vorfreude auf Zinedine Zidane als Nationaltrainer der Le Bleu riesig. L'Équipe schreibt zum Beispiel, dass die Faszination, die er auslöst, ungebrochen sei. Und Le Figaro spricht von ihm als Heilsbringer, als derjenige, der es nicht nur ermöglichen wird, Titel zu gewinnen, sondern auch Spiele mit einem attraktiven Spielstil zu entscheiden. Und auch in der internationalen Presse wird sie dann als neuer Nationalcoach Frankreichs natürlich fleißig kommentiert. In Spanien ist von dem Beginn einer neuen Ära im französischen Fußball zu lesen. Die englische Presse schreibt von der lang ersehnten Heimkehr einer Legende.
1: Und auch Italien hat seinen neuen Nationaltrainer gefunden. Nachdem Top-Kandidat Andrea Pirlo wegen Werbeverbindungen nach Russland aus dem Rennen ausschied, wurde nun Roberto Mancini als neuer Trainer präsentiert. Der 61-Jährige führte Italien zum EM-Titel 2021 und soll das Land nun nach drei verpassten WM-Teilnahmen zurück auf die Weltbühne bringen. Auch beim DFB gab es ja das große Stühlerücken. Am letzten Freitag, da wurde Jürgen Klopp als neuer Bundestrainer vorgestellt. Und jetzt haben sich auch Verantwortliche des Rekordmeisters Bayern München zum ersten Mal zu Klopp geäußert. Vorstandsvorsitzender Jan-Christian Dresen blickt optimistisch auf die Zukunft.
8: Jürgen Klopp hat an all seinen Wirkungsstätten ganz hervorragende Arbeit geleistet. Die Champions League mit Liverpool gewonnen. Also da kann keiner sagen, dass das nicht der Richtige wäre. Er hat darüber hinaus natürlich eine empathische Art, ist ein Menschenfänger, hat ein sehr ausgeprägtes Selbstbewusstsein, das sich dann hoffentlich auf die Mannschaft überträgt.
1: Die erste Chance, ihre Fähigkeiten unter Beweis zu stellen, haben Klopp, Mancini und Zidane dann bei der Länderspielpause Ende September.
5: Das war der Sport in der ARD-Infonacht von Moritz Knorr. Und jetzt geht es gleich weiter mit den Nachrichten. Danach hören wir uns wieder. Mein Name ist Maja Weber. Bleiben Sie dran.

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1: Um 5.30 Uhr mit Olaf Knapp. Die durch den Rücktritt von Unionsfraktionschef Spahn in Gang gesetzte Personalrotation soll heute abgeschlossen werden. In einer Sondersitzung will die Fraktion heute einen neuen Vorsitzenden wählen. Der bisherige Kanzleramtsminister Frei ist der einzige Kandidat für den Posten. Seine Nachfolgerin wird die bisherige Gesundheitsministerin Warken. Sie wiederum wird durch den bisherigen CDU-Generalsekretär Linnemann ersetzt. Steffen Bilger löst Patrick Schnieder als Verkehrsminister ab. Die neuen Ressortchefs sollen heute von Bundespräsident Steinmeier ihre Ernennungsurkunden erhalten. 4 Tage nach dem Anschlag am Rande des Christopher Street Days ist heute eine Sondersitzung des Innenausschusses im Berliner Abgeordnetenhaus geplant. Die Innensenatoren und die Polizeipräsidentin müssen über die Maßnahmen der Polizei vor und nach der Gewalttat Bericht erstatten und auf Fragen der Abgeordneten antworten. Es dürfte auch darum gehen, ob beim Umgang mit dem polizeibekannten mutmaßlichen Täter und bei seiner Überwachung Fehler gemacht wurden. Das Weiße Haus hat die Treffen von US-Präsident Trump mit dem ukrainischen Präsidenten Zelensky und dem israelischen Ministerpräsidenten Netanyahu als positiv und produktiv bezeichnet. Zu Inhalten der Gespräche wurden keine Angaben gemacht. Netanyahu schrieb, es sei darum gegangen, sicherzustellen, dass der Iran keine Atomwaffen besitzt. Zelensky hatte zuvor nach seinem Termin mit Trump mitgeteilt, man habe erörtert, wie die ukrainische Flugabwehr gestärkt werden könnte. Im Südwesten Japans sind neuesten Angaben zufolge mindestens 13 Menschen durch das schwere Erdbeben ums Leben gekommen. Die Behörden gehen davon aus, dass die Zahl weiter steigen wird. Aus Tokio Johannes Edelhoff.
2: In der Präfektur Kumamoto stürzten Wohnhäuser ein. In einer Papierfabrik brach ein Schornstein zusammen. 2 Mitarbeiter starben offenbar an den Folgen. Besonders schwer getroffen wurde ein Einkaufszentrum in Kumamoto. Gut eine Stunde nach dem Beben kam es dort zu einer Explosion, möglicherweise durch ein Gasleck. Teile der Fassade, des Dachs und des 2. Stockwerks stürzten ein. Die meisten Besucher hatten das Gebäude bereits verlassen. Mehrere Menschen wurden jedoch eingeschlossen. Mehr als 35.000 Haushalte sind weiterhin ohne Strom. Bei Temperaturen von deutlich über 30 Grad fallen dadurch Klimaanlagen aus. Rund 140.000 Haushalte haben kein Wasser. Das Militär soll sie notversorgen.
1: Das Wetter in Deutschland. Am Tage viel Sonne, im Nordosten einige Wolkenfelder, an den Alpen später Gewitter. Höchstwerte 24 Grad auf den nordfriesischen Inseln bis 38 Grad am Oberrhein. Donnerstag dann oft sonnig, von Südwesten her teils kräftige Gewitter, 25 bis vereinzelt 40 Grad. Und am Freitag gebietsweise freundlich, von Westen her Schauer und Gewitter bei 20 bis maximal 38 Grad. Das waren die Nachrichten.
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3: Mit nur 3 Meldungen für den Augenblick. Auf der A45 Dortmund-Gießen kommt es zwischen Schwerte-Ärgste und Hagen-Süd durch Rauch zu extremer Sichtbeeinträchtigung. Fahren Sie bitte vorsichtig. Die A7 Kassel Richtung Hannover ist zwischen Nordheim-West und Rastplatz Schlochau-Ost nach einem Unfall gesperrt. Die A29 Wilhelmshaven Richtung Oldenburg ist zwischen Kreuz Oldenburg-Nord und Oldenburg-Ohmstede wegen Brückenarbeiten gesperrt. Weiterhin gute Fahrt, kommen Sie gut in diesen Mittwoch.
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3: Mit Maja Weber einen schönen guten Morgen. Es ist schwer zu ermessen, was es für ein Kind bedeutet, als Systemsprenger abgestempelt zu werden. Was als schwierige Geschichte in der Kindheit beginnt, endet eher selten als eine Erfolgsgeschichte in der Jugend. Der heute 17-jährige Ole wird seit mehreren Jahren von Psychiatrie zu Psychiatrie geschickt. Teilweise wird er rund um die Uhr von Security-Kräften bewacht. Seine Eltern sind verzweifelt und die Ämter scheinen seit Jahren einen Fehler nach dem anderen zu machen. Ole fällt durchs Raster, so wie jährlich 5.000 bis 10.000 Kinder und Jugendliche, die man Systemsprenger genannt hat. Cecilia Kloppmann, Rebecca Kupfner und Andreas Rummel berichten über das skandalöse Versagen der Institutionen.
4: Ole war ein schwieriges Kind. Schon im Kindergarten, später in der Grundschule, so seine Mutter Christine.
5: Es war sehr anstrengend, weil eben ständig Beschwerden kamen. Da standen auch ein paar Eltern hier vor der Tür, Die Lehrer haben oft ins Hausaufgabenheft eingetragen, Ole macht dies und das und benimmt sich nicht.
4: Die Eltern gehen mit Ole zum Psychologen. Der empfiehlt, Ole im Klinikum Magdeburg vorzustellen. Einen Platz in der Tagesklinik gibt es zu dieser Zeit nicht. Der 9-Jährige wurde stationär aufgenommen für 4,5 Monate. Danach sei alles schlimmer als zuvor gewesen, so die Mutter.
5: Und dann kam er in die Psychiatrie stationär und da verschlechterte sich das schon. Also dass er dann auf einmal wirklich von zu Hause weg war, Tag und Nacht, das tat ihm nicht gut.
4: Die Familie sucht Hilfe beim Jugendamt. Die Eltern hören immer wieder.
6: In Augen des Jugendamtes und der Klinik immer die üblichen Verdächtigen, das sind wir.
5: Genau, so ein typischer Spruch, den wir mehrmals gehört haben, ne, war, kein Kind wird so geboren, sondern das müssen ja die Eltern so versaut haben, so ungefähr. Ne?
4: Ole wird in eine Wohngruppe vermittelt. Dort ist er unter Aufsicht von Therapeuten. Doch bald heißt es, Ole sei nicht gruppenfähig. In einer Akte der Klinik für Kinder- und Jugendpsychiatrie Magdeburg wird Oles Verhalten mit, Zitat, Dynamik eines Systemsprengers beschrieben. Professor Menno Baumann forscht seit Jahren zu sogenannten Systemsprengern.
7: Es gibt kein Kriterium, was einen Menschen in seinem Verhalten oder in seinen Eigenschaften zum Systemsprenger macht, sondern es ist immer eine Kombination aus schwierigen, verstörendem Verhalten, was der Mensch zeigt. Das darf man auch nicht verharmlosen. Viele der Menschen haben massive Gewalt auch ausgeübt und gleichzeitig aber eben auch Umfeldbedingungen. Viele dieser Menschen sind in ihrer Biografie sehr, sehr früh zerstört worden, sind also auch mindestens genauso viel Opfer, wie die Täter sind. Und viele der jungen Menschen haben eben auch extremes Systemversagen erlebt.
4: Im Fall von Ole jedoch spricht wenig für Traumatisierungen in der Familie. Für ihn beginnt eine Odyssee von Psychiatrie zu Psychiatrie. Die Aufenthalte setzen ihm stark zu. Das verzweifelte Kind schickt Sprachnachrichten nach Hause. Im November 2020 landet Ole wieder im Klinikum Magdeburg. Da ist er 12 Jahre alt. Diesmal bleibt er knapp 9 Monate. Das Jugendamt findet offensichtlich über lange Zeit keine Unterbringung in einer Einrichtung der Jugendhilfe. Aber deswegen gehört Ole nicht in eine Klinik. So sehen es auch die Ärzte des Klinikums in einer Stellungnahme. Sie sehen die seelische Gesundheit des Jungen gefährdet, befürchten sogar einen Suizid. Ole ist mittlerweile 17. Heute befindet er sich in einer Art Notunterbringung der Stadt. Adäquate Behandlung und wirkliche Hilfe bekommt er dort nicht.
3: Eine TV-Dokumentation vom ARD-Team Recherche befasst sich ebenfalls mit dem Thema. Die Doku hat den Titel Verwahrt, verletzt, vergessen, abgestempelt als Systemsprenger und ist in der ARD-Mediathek zu sehen.
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3: Heute um 20 Uhr deutscher Zeit entscheidet die US-Notenbank über den Leitzins. Steigende Ölpreise, hartnäckige Inflation und ein robuster Arbeitsmarkt setzen sie unter Druck. Fed-Chef Kevin Warsh hat den Kampf gegen die Teuerung zur obersten Priorität erklärt. Nun stellt sich die Frage, ob er diesen Worten auch Taten folgen lassen kann oder ob die Fed Gefahr läuft, den Fehler aus der Corona-Pandemie zu wiederholen. Dazu Angela Göpfert aus der ARD-Finanzredaktion.
8: Selten waren die Erwartungen der Anleger vor einer Sitzung der US-Notenbank so gespalten. Ein Drittel rechnet mit einer Zinserhöhung, 2 Drittel mit unveränderten Zinsen. Das erhöht das Überraschungspotenzial und damit die Gefahr kräftiger Marktreaktionen. Entscheidend wird sein, wie Fed-Chef Kevin Warsh die jüngsten Kursschwankungen am Ölmarkt einordnet. Andreas Lipko, Chefmarktanalyst beim Broker CMC Markets.
9: Über 100 US-Dollar wird dann schon so eine Marke, da werden viele nervös und da fängt auch die Notenbank an, dann zu überlegen, ist das jetzt ein Einfluss, der vielleicht nachhaltig und länger Einfluss haben kann oder sehen wir hier nur einen Schockmoment?
8: Die Frage erinnert an das Jahr 2021. Damals hatte die Fed die steigenden Preise zunächst als vorübergehende Folge der Corona-Pandemie betrachtet und der immer weiter steigenden Inflation zu lange tatenlos zugesehen.
10: Der Vergleich mit 2021 ist sicherlich zu einem gewissen Maß gerechtfertigt. Die Zentralbanken sind damals zu spät auf die Bremse getreten. Sie haben die Inflation außer Kontrolle geraten lassen,
8: sagt Christian Lenk, Leiter des Devisen- und Geldpolitik-Research bei der DZ-Bank. Ganz gleichsetzen lassen sich beide Situationen allerdings nicht. trafen 2021 Lieferengpässe auf eine durch niedrige Zinsen und staatliche Hilfen angeheizte Nachfrage, kommt heute der neue Preisdruck vor allem von der Angebotsseite. Und darauf können Zentralbanken deutlich schwerer reagieren.
10: Ein Nachfrageschock, so wie er 2021 stattfand, der kann mit Zinserhöhungen tatsächlich sehr, sehr gut eingedämmt werden. Bei einem Angebotsschock ist das anders. Denn wir haben eine externe Größe, nämlich die Energiepreise, die durch klassische Geldpolitik nicht in dem Maße beeinflusst werden kann, wie man es möchte.
8: Gleichzeitig sind die amerikanische Wirtschaft und der Arbeitsmarkt bislang äußerst robust. Die wöchentlichen Anträge auf Arbeitslosenhilfe sanken zuletzt sogar auf den niedrigsten Stand seit 1969. Damit fällt ein wichtiges Argument gegen eine Zinserhöhung weg. Hinzu kommt, wartet die Fed zu lange, könnte die Lage noch schwieriger werden, denn dann müsste sie womöglich erst gegensteuern, wenn die Konjunktur bereits nachlässt. Marktstratege Andreas Lipko.
9: Weil man dann eben in der Situation ist, Wirtschaft kühlt sich ab, Inflation steigt, dann würde man sozusagen natürlich genau zum unmöglichsten Zeitpunkt im Endeffekt mit den Zinsen spielen bzw. annehmen.
8: Genau darin lege die Parallele zu 2021. Nicht im Auslöser der Inflation, sondern in der Gefahr, dass die Notenbanker zu lange nichts tun und auf eine schnelle Entspannung hoffen. Aus einem zunächst vorübergehenden Ölpreisschock könnte dann ein dauerhaftes Inflationsproblem werden. Zugleich steht der neue Fed-Chef Kevin Warsh unter politischem Druck, fordert Präsident Donald Trump doch niedrigere Zinsen. Christian Lenk sieht die Unabhängigkeit der Notenbank dennoch nicht in Gefahr.
10: Mit Kevin Warsh, glaube ich, ist die Fed weiterhin ein Vertreter einer glaubwürdigen Geldpolitik, die sich nicht durch die Exekutive steuern lässt.
8: Doch nun muss sich zeigen, ob Kevin Warsh seinen deutlichen Worten zur Inflation auch Taten folgen lässt. Die Renditen von US-Staatspapieren sind zuletzt kräftig gestiegen. Anleger rechnen inzwischen mit 2 Zinserhöhungen bis zum Jahresende. Sie setzen also fest darauf, dass die Fed ihren Fehler von 2021 nicht wiederholt.

0: Plane ausgelegt. Und um die Plane hat sie einen kleinen Gartenzaun errichtet, damit ihre drei Hunde nicht ausbüchsen können.
1: Es ist für mich einfach ein bisschen Freiheit, Camping. Ne? Und das muss nicht so piekfein oder irgendwie sein. Hier ist alles sauber, ordentlich, da kann man nicht drüber meckern und das reicht. Und da braucht man auch keine Veränderung.
0: Eine Pizzeria, einen kleinen Supermarkt und natürlich den Strand direkt vor der Tür. Mehr braucht sie nicht und mehr gibt es auch nicht auf dem einzigen kommunalen Campingplatz in der Gegend. Doch in seiner Einfachheit ist der mittlerweile die Ausnahme. Denn Stellplatz und Strand allein reichen vielen Urlaubern schon lange nicht mehr. Das weiß keiner besser als Alberto Granzotto. Er ist Präsident des italienischen Campingplatzverbandes und betreibt in dritter Generation einen Campingplatz in Bibione. In den vergangenen Jahren hat sich der Outdoor-Tourismus vor allem in eine Richtung entwickelt, unseren Gästen in jeder Phase ihres Urlaubs immer mehr Service zu bieten. Deshalb haben wir heute immer mehr Gäste, die ursprünglich nicht aus der klassischen Campingwelt kommen. Das Angebot hier reicht mittlerweile vom klassischen Stellplatz über Mobilheime bis hin zu kleinen Villen. Dazu kommt ein umfangreiches Animations-, Sport- und Wellnessangebot. Eine Woche in der Villa kann dann für eine vierköpfige Familie in der Hauptsaison schon mal 2000 Euro kosten. Luxuscamping auf 5-Sterne-Plätzen ist an der oberen Adria bereits vielerorts die Norm. Doch der Wandel geht noch weiter. Zum Beispiel etwas außerhalb von Caorle. Hier hat erst vor wenigen Monaten das Cavallino Bianco eröffnet, ein Luxushotel für Familien. Familie Stockerl aus dem Berchtesgadener Land gehört zu den ersten Sommergästen.
2: Also für mich persönlich ist ganz besonders dieser Strand, vor allem dieser Privatstrand. Das ist einfach was anderes, wenn ich jetzt irgendwo außerhalb mein Handtuch hinlege. Ja, ist auch toll, aber hier einfach diese Ruhe zu genießen. Und die Kinder können einfach mal laufen, man muss nicht ständig aufpassen, was machen sie gerade. Vor allem auch diese Rundumbetreuung ist einfach fantastisch.
0: Um die 10.000 Euro kostet eine Woche für eine vierköpfige Familie in der Hauptsaison.
3: Die Idee ist eigentlich, ein Hotel zu schaffen, wo Mama und Papa auf Flitterwochen gehen können und sich die Kinder mitnehmen. Ich habe das selbst erlebt vor 20 Jahren, als meine Kinder klein waren. Also Familienurlaub war kein richtiger Urlaub für Mama und Papa. Und das auf hohem Niveau.
0: So der Südtiroler Hotelinhaber Ralf Riffweser. Das Cavallino Bianco ist die Spitze einer Entwicklung, die sich schon seit geraumer Zeit abzeichnet. Trotzdem werde es in der Region weiterhin Platz für klassische Campingurlauber geben, sagt Mattia Munerotto, Stadtrat von Caorle. Wir bieten ein vielfältiges Angebot, das unseren Gästen je nach Budget die Möglichkeit gibt, in Caorle zu übernachten. Natürlich mit unterschiedlichen Leistungen je nach Unterkunft. Mehr Komfort, mehr Service, höhere Preise. Die obere Adria verändert ihr Gesicht. Auch wenn der klassische Campingurlaub bleibt, ist er längst nicht mehr das einzige Zukunftsmodell der Region.
4: Kultur. Junge Menschen wissen am besten, mit welchen Wörtern sie sich verständigen und was die bedeuten. Ältere Menschen erfahren den Sinn bestimmter Ausdrücke schon seit 2008 einmal jährlich, dann, wenn die Redaktion des Langenscheid Verlags zur Wahl des Jugendwortes aufruft. Die Jugendlichen und jungen Erwachsenen schlagen Wörter vor und der Verlag trifft eine Vorauswahl. Gestern war es mal wieder soweit, die Top 10, also sozusagen die Longlist, stehen fest. Was draufsteht, weiß Julia Herzka und lässt als erstes einige der Begriffe für sich stehen.
5: Crash out. Digger. Gute Käse.
6: Es ist wieder soweit. Susanne Daubner liest die Top 10 Nominierten zum Jugendwort des Jahres vor. Und damit startet ein alljährliches Ritual, bei dem Redaktionen verzweifelt nach jungen Menschen in ihrem Umfeld suchen, die ihnen erklären, was eigentlich Schere oder Peak bedeutet. Tja, das muss ich dann wohl machen, als eine der Jüngsten in der Redaktion. Also, liebe Boomer, Peak ist das Beste vom Besten, also 10 von 10. Diese Radiosendung hier zum Beispiel ist Peak Unterhaltung. Und Schere, ja sehen Sie, da strauche sogar ich als Millennial schon, heißt wohl so viel wie, sorry mein Fehler, Gaming-Sprache. So, und jetzt komme ich wirklich ans Ende meines Jugendlateins, denn Entschuldigung bitte, aber wie soll ich das denn erklären?
7: Du bist gut genug.
6: Also klar, das ist eine Referenz auf diesen Song.
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6: Gut genug von Kitschkrieg, Blumengarten und Shireen David. Viral gegangen auf TikTok, sogar international, die neue deutsche Nationalhymne, sagen sogar einige. Jeder, der 2026 auch nur ein paar Minuten

0: Minuten auf Social Media war, hat diesen Song irgendwann vor sich hingesummt und andere mit dem Ohrwurm angesteckt. Aber wie bitte funktioniert das als Jugendwort? Was soll das überhaupt bedeuten? Das ist so eine Sache, sagt Sandra Spier vom Verlag Pons Langenscheid, der die Wahl zum Jugendwort des Jahres verantwortet.
1: Häufig ist es so, dass man einen Begriff, auch wenn man ihn einfach nur liest, ihn gar nicht mehr versteht, sondern man muss den Kontext kennen, man muss ihn in einem ganz bestimmten Tonfall sagen und auch die Mimik dazu machen. Und erst dann wird aus diesem Begriff eigentlich das Jugendwort.
0: Spannend. Ein Jugendwort, das als geschriebene Sprache nicht mehr verständlich ist, bei dem wir Kontext brauchen, Tonfall und Mimik. Da sage noch einer, die deutsche Sprache gehe den Bach runter. Nein, die Jugend spricht mit einer Metasprache, mit einer neuen zusätzlichen Sprachebene. Ein Phänomen der Internetkultur.
1: Also in der digitalen Kommunikation ist es ganz besonders wichtig, dass man sehr kurze und prägnante Ausdrücke hat, zum einen. Und zum anderen ist in der Meme-Kultur auch die Stimmung oder der Moment, das Gefühl und auch Ironie besonders wichtig. Und genau das können Memes deutlich besser transportieren als geschriebene Sprache.
0: Ein Meme, kurz zusammengefasst, beschreibt einen beliebigen Medieninhalt aus dem Internet. Ein anderes Beispiel für ein Meme, das es in die Jugendwort-Top 10 geschafft hat.
2: 67.
0: Sie merken also, wenn Sie nicht viel im Internet unterwegs sind, wird es ganz schwierig, die meisten dieser Worte zu verstehen. Für einige Menschen, die viel im Internet unterwegs sind wiederum, ist es nur schwer nachvollziehbar, warum ein Wort es nicht in die Liste geschafft hat. Mehrzweckeier. Es hätte in die Top 10 kommen sollen, wurde aber von der Redaktion ausgeschlossen. Sandra Spier von Pons Langenscheid erklärt.
1: Wir haben wirklich mit uns gerungen, haben auch innerhalb des Verlages immer wieder diskutiert. Der Begriff Mehrzweckeier geht ja zurück auf eine Kampagne auf Reddit, bei der wirklich aufgerufen wurde, für diesen Begriff abzustimmen.
0: Mehrzweckeier kommt von Mehrzleckeier. Das war eine Aufschrift auf einem Plakat bei einer Demonstration in Berlin gegen die Wehrpflicht. Die Polizei beschlagnahmte das Plakat und leitete Ermittlungen wegen des Anfangsverdachts der üblen Nachrede und Verleumdung gegen Personen des politischen Lebens ein. Das alles zusammengenommen verstößt gegen die Richtlinien von Pons Langenscheid.
1: Da wir vorab immer die Kriterien formulieren, dass Begriffe nicht beleidigend sein dürfen, nicht sexistisch, nicht rassistisch und auch nicht auf Basis einer Kampagne eingereicht werden, dürfen, mussten wir den Begriff leider ausschließen.
0: Die Entscheidung sei der Redaktion nicht leicht gefallen, sagt Sandra Spier. Denn natürlich verstehe man die Kreativität des Begriffs. Mehrzweckeier sei aber ein Protestbegriff, der nur wenig in der Jugendsprache gebraucht werde. Gut, dann statt Protest lieber eine seichte Top 10, frei nach dem Motto.
3: Julia Herzka hat die Top 10 für die Wahl des Jugendwortes 2026 vorgestellt.
4: Standpunkte.
3: Nach den Personalveränderungen im Kabinett seitens der CDU kommt heute in Berlin die Unionsfraktion zu einer Sondersitzung zusammen, um den bisherigen Kanzleramtsminister Frey zu ihrem neuen Vorsitzenden zu wählen. Außerdem erhalten die neuen Bundesminister Bilger und Linnemann ihre Ernennungsurkunden. Bundeskanzler und CDU-Chef Merz sagte, er gehe davon aus, dass seine Entscheidungen akzeptiert würden. Unser Gastautor Lars Haider, Chefredakteur des Hamburger Abendblattes, hat da so seine Zweifel.
5: Wer in einer Partei etwas werden will, legt sich besser nicht mit dem Vorsitzenden an, schon gar nicht, wenn der auch Bundeskanzler ist. Dass genau das jetzt eine Reihe von Mitgliedern in der CDU getan haben, dass sie Friedrich Merz kritisiert haben, wie das sonst nur Politiker anderer Parteien tun, zeigt, dass der Regierungschef nach der Kabinettsumbildung ein großes Problem hat. Bisher hatte er vor allem die Menschen außerhalb der CDU gegen sich, jetzt auch viele in seiner Partei. Und, noch schlimmer, der Respekt und die Macht seines Amtes reichen nicht mehr aus, dass seine Parteifreunde das tun, was er von ihnen erwartet. Offensichtlich hat Merz in seiner Art und Weise, das Land und die CDU zu führen, eine Grenze überschritten. Offensichtlich nehmen ihm seine Leute übel, dass er sie wie austauschbare Mitarbeiter und nicht wie Teile des großen Ganzen behandelt, an deren Spitze er stehen darf.
3: Sie hörten die Meinung von Lars Haider, Chefredakteur des Hamburger Abendblattes. Aus Sicht der Bild-Zeitung ist die offene Kritik am Kanzler aus den eigenen Reihen ein Zeichen dafür, dass in der CDU etwas ins Rutschen gekommen wäre. Bemerkenswert seien vor allem die Worte des Bremer Landeschefs Strohmann in Richtung Merz. Dieser leite keine Firma, sondern eine Partei.
4: Das Besondere an der Aussage des Bremer Politikers ist nicht der fetzige Inhalt, sondern die Tatsache, dass sie überhaupt gefallen ist. Sie ist ein Indiz dafür, dass für viele in der CDU eine Grenze erreicht sein könnte. Bislang hielten sich die Mitglieder des Bundesvorstands mit Kritik am Kanzler in den Sitzungen zurück. Nicht, weil sie nichts zu kritisieren hatten, wie mehrere Vorstände vertraulich schildern, sondern weil sie den Kanzler schützen wollten. Diese Zeit gehört zumindest vorübergehend der Vergangenheit an. Jetzt wiegt die Fassungslosigkeit über Merz schwerer als die Sorge, das Amt zu beschädigen.
3: Die Süddeutsche Zeitung gibt den Kanzlerkritikern mit auf den Weg. Für den Zusammenhalt in Regierung, Koalition und CDU trage Merz zwar die Verantwortung, allerdings eben nicht allein.
4: Derzeit entdecken ein paar Christdemokraten zu viel ihre Chance auf 15 Minuten Ruhm. Einige merken nicht, was sie möglicherweise gerade anrichten. Sie haben Freude daran, den Mund vollzunehmen. Dabei treiben sie ihre Partei von Eskalation zu Eskalation. Und am Ende soll's allein der Merz gewesen sein.
3: Der Reutlinger Generalanzeiger fragt sich, ob der Kanzler mit der Personalrochade am Ende überhaupt etwas gewonnen hat.
4: Merz hat ohne Not neue Baustellen geschaffen, ohne die alten Baustellen abgeschlossen zu haben. Die notorische Quertreiberin Katharina Reiche bleibt im Amt, während der zumindest öffentlich geräuschlos agierende Schnieder gehen musste. Das ist vor den Landtagswahlen in Ostdeutschland hoch riskant. Die CDU muss funktionieren. Sie darf nicht den Eindruck eines Hühnerhaufens erwecken, sondern den einer Partei für Erwachsene. Sonst ist der Kanzler am Ende und die AfD frohlockt.
3: Der Münchner Merkur betont die Bedeutung, die der heutigen Sitzung der Unionsfraktion zukommt.
4: Der Kanzler muss hoffen, dass seine Partei ihre Wut nicht an seinem Intimus Thorsten Frey auslässt, dessen Wahl zum Fraktionschef ansteht. Dies ist nicht die Zeit für Schadenfreude. Ein schlechtes Ergebnis für Frey wäre Öl ins Feuer der Krise und weder im Interesse der Union noch des Landes.
3: Das waren die Standpunkte, diesmal zusammengestellt von Volko Damm.
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3: Es ist eines der berühmtesten Wahrzeichen, der ohnehin schon berühmten Wahrzeichen von Paris, der Arc de Triomphe. Der Triumphbogen wurde heute vor 190 Jahren feierlich enthüllt, nach einer Bauzeit von 30 Jahren. Peter Meyer-Hüsing blickt zurück.
7: 660 Generäle und 158 einzelne Kriegszüge der Grande Nation sind auf dem Arc de Triomphe verewigt. Natürlich nur die siegreichen. Es beginnt mit der Schlacht von Austerlitz. Kaiser Napoleon Bonaparte besiegt die Truppen Österreichs und Russlands und wähnt sich 1805 auf dem Gipfel der Macht. Zeit, das für die Ewigkeit festzuhalten.
8: Der Ruhm meiner Regentschaft soll das Angesicht meines Imperiums verändern. Die Ausführung dieser großen Arbeit ist im Interesse meines Volkes nötig, wie auch zu meiner eigenen Befriedigung.
7: Befindet der machtbewusste Monarch und verlangt von seinem Innenminister den Bau eines Triumphbogens in der Hauptstadt, ganz im Stil römischer Vorbilder. Bald hat der Minister einen passenden Bauplatz gefunden, damals noch am Rand der Innenstadt, den Place de l'Étoile. Noch im gleichen Jahr wird der Grundstein gelegt. Aber erst 30 Jahre und 4 Regierungen später kann das Monument nach einer wechselvollen Geschichte eingeweiht werden. Napoleon ist da längst auf St. Helena in der Verbannung verstorben. 1940 lässt Hitler seine Besatzungstruppen zum Schrecken der Pariser sogar am Arc de Triomphe paradieren. General de Gaulle verkündet von hier aus dann das Ende des Krieges und die Befreiung der Republik.
9: C'est la victoire des Nations Unies et c'est la victoire de la France.
7: Aber die Geschichte des Arc de Triomphe wäre unvollständig ohne seine ganz zivile Seite. Jährlich umrundet das Peloton beim Finale der Tour de France den Bogen. Millionen Touristen aus aller Welt belagern ihn jährlich und Mireille Mathieu besingt ihn 1982. Eingeweiht wurde das französische Nationalsymbol am 29. Juli 1836, heute vor 190 Jahren.
3: Das war der Stichtag von Peter Meyer-Hüsing und das war auch die ARD-Infonacht. Mein Name ist Maja Weber. Ich wünsche Ihnen noch einen guten Start in diesen Mittwoch. Die Zeit, es ist 5:58 Uhr.

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1: Auf den Brandenburger Fernstraßen ist es noch ruhig. Sie sollten ohne Probleme an Ihr Ziel kommen. Stadtverkehr Berlin. Neue Baustellen ab heute. In Marzahn wird auf der Bitterfelder Straße die Bitterfelder Brücke voll gesperrt. Dort werden Gefahrenstellen beseitigt. Und in Schöneberg wird die Kurfürstenstraße in Höhe Ansbacher Straße auf eine Spur in Richtung Gleisdreieck verengt. Charlottenburg, die Schlossstraße, ist in Richtung Kaiserdamm wegen einer Baustelle bis Freitag gesperrt. In Marienfelde ist die Malteserstraße bis Mitte August in Höhe Simeonstraße stadtauswärts gesperrt. Vor allem auf der Marienfelder Allee kann es deshalb voller werden. Mitte Leipziger Straße in beiden Richtungen. Höhe Friedrichstraße ist wegen Bauarbeiten bis Anfang September jeweils nur eine Spur frei. Moabit, die Putitzbrücke, ist wegen eines Kraneinsatzes noch für eine Woche voll gesperrt.
2: 6 Uhr am Morgen. Einen guten Morgen wünsche ich.
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2: Mit Sabine Dahl. Zwei Themen beschäftigen uns auch heute Morgen wieder vordringlich. Der Bundeskanzler stellt die Regierungsmannschaft um. Dazu in 5 Minuten ein ausführliches Gespräch mit unserem Hauptstadtkorrespondenten. Und die Aufarbeitung des Anschlags in Berlin läuft. Dazu jetzt die Nachrichten mit Kerstin Reinsch. So.
1: Der Innenausschuss des Berliner Abgeordnetenhauses berät heute in einer Sondersitzung über Konsequenzen aus dem Anschlag auf den Christopher Street Day. Dabei geht es auch darum, ob die Behörden Fehler gemacht haben. So konnte der Täter trotz zahlreicher Sicherheitsmaßnahmen in die Nähe der CSD-Abschlusskundgebung gelangen. Außerdem geht es um die Frage, warum der Polizei bekannte Tatverdächtige trotz einer Verurteilung auf freiem Fuß war und nicht stärker überwacht wurde. In der Sitzung wird auch über zusätzliche Sicherheitsmaßnahmen diskutiert. Im Gespräch sind schärfere Gesetze, elektronische Fußfesseln und der Einsatz von künstlicher Intelligenz zur Überwachung. Bei dem Anschlag am Samstagabend wurde eine Frau getötet und etwa 30 Menschen verletzt. Der grünen Innenpolitiker von Notz hat die Vorschläge von Bundesinnenminister Dobrindt für ein schärferes Strafrecht kritisiert. Er wandte sich unter anderem gegen die Forderung, dass Gefährder prinzipiell eine elektronische Fußfessel tragen müssen. Das verhindere keine Anschläge, so von Notz. Dagegen verlangte der Antisemitismusbeauftragte der Bundesregierung Klein noch weitere Verschärfungen. Martin Planck.
3: Sympathiebekundungen für Terrororganisationen müssten wie früher wieder strafbar sein, sagte er dem Redaktionsnetzwerk Deutschland. Von islamistischen Gefährdern dürfe keine tödliche Bedrohung für Minderheiten in unserem Land ausgehen, zu denen auch Jüdinnen und Juden gehören. Die Queerbeauftragte des Bundes Koch hat mehr Schutz für queere Menschen gefordert. Für ein Sicherheitsgefühl sei es wichtig, dass nicht nur Großdemonstrationen gut geschützt seien, sondern auch queere Menschen im Alltag, sagte sie der Rheinischen Post.
1: Das Bundeskabinett will heute Änderungen am Erneuerbare-Energien-Gesetz auf den Weg bringen. Die Pläne von Wirtschaftsministerin Reiche sehen unter anderem vor, dass es für kleine Solaranlagen auf Hausdächern ab 2027 keine dauerhafte Förderung mehr geben soll. Umwelt- und Energieverbände werfen Reiche vor, die Energiewende auszubremsen. Die Umweltorganisation WWF will heute vor dem Kanzleramt gegen die Pläne protestieren. Dazu soll ein 3 Meter hohes zersägtes Windrad aufgebaut werden. Die Organisation fordert mehr Tempo beim Ausbau von Windkraft, Solarenergie und Stromnetzen. Der Krieg zwischen den USA und dem Iran droht nach einigen Tagen relativer Ruhe wieder zu eskalieren. Die US-Armee teilte mit, sie habe mehrere Raketenangriffe des Iran auf US-Stützpunkte im Nahen Osten abgewehrt. Kurz darauf gab die US-Armee bekannt, sie habe zusammen mit saudi-arabischen Streitkräften Stellungen von pro-iranischen Milizen im Irak angegriffen. Von dort aus hätten die iranischen Revolutionsgarden in den vergangenen Tagen immer wieder Drohnenangriffe gesteuert. In Spanien, Portugal und Frankreich bleibt die Lage in den Waldbrandgebieten angespannt. An der französischen Atlantikküste sind mehrere Feuer wieder aufgeflammt. Aus Frankreich Caroline Diller.
4: Es ist das Szenario, das die Einsatzkräfte befürchtet hatten. Nachdem die beiden vergangenen Nächte verhältnismäßig ruhig waren, gewinnt der verheerende Waldbrand bei Bordeaux wieder an Intensität. Nach Beschreibungen des ARD-Teams vor Ort hat der Wind das Feuer und den Rauch zwar von Bordeaux wegbewegt, dafür bedrohen die Flammen aber erneut Ortschaften nahe der Küste. Temperaturen an die 40 Grad und wechselnde Winde erschweren den Einsatzkräften die Arbeit. Auch im Mittelmeer-Departement Var kämpfen die Einsatzkräfte weiter gegen die Flammen. Nach Angaben der Gendarmerie wurde hier ein 23-jähriger Mann festgenommen. Er steht unter Verdacht, für mehrere Brände im Departement verantwortlich zu sein.
1: Einen Tag nach dem schweren Erdbeben im Südwesten Japans steigt die Zahl der Todesopfer weiter. Laut Ministerpräsidentin Takaichi haben die Behörden inzwischen 13 Tote bestätigt. Die Nachrichtenagentur Kyodo schreibt, es könnten womöglich noch mehr Menschen ums Leben gekommen sein. Durch das Beben der Stärke 7,1 wurden gestern Gebäude und Straßen in der Region beschädigt. Wegen eines Gaslecks war ein Teil eines Einkaufszentrums eingestürzt. Die Rettungseinsätze dauern an, denn es wird weiter nach Vermissten gesucht. Mehr als 9000 Menschen harren in Notunterkünften aus. Soweit die Nachrichten. 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Das Wetter. Heute bis zum Mittag Sonne mit lockeren, teils auch kompakten Wolken. Die ziehen nach Nordosten ab. Später dann strahlend sonnig und sehr warm bei 29 bis 32 Grad. Aktuell in Berlin-Spandau Eiskeller 13 Grad und in Kreuzberg 16. In Ruhland 11 und in Potsdam 17 Grad. Morgen überwiegend sonnig, später wolkiger bis 38 Grad. Die Zeit 6.05 Uhr.
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2: Guten Morgen, Sabine Dahl im Studio. Ich habe es neulich schon gesagt, ein Kind wird geboren und wir bekommen in Teilen eine neue Regierung. Aus dem Rücktritt von Unionsfraktionschef Jens Spahn ist ein großes Stühlerücken bei der CDU geworden. Der Bundespräsident ernennt heute 3 neue Minister und die Unionsfraktion im Bundestag wählt einen neuen Vorsitzenden. Thorsten Frey soll es werden. Außerdem wird Carsten Linnemann Gesundheitsminister, Nina Warken Kanzleramtsministerin, Steffen Bilger Bundesverkehrsminister. Das große Stühlerücken hat aber auch einige verärgert. Und das gucke ich mir jetzt mit Hauptstadtkorrespondent Jakob Mayer genauer an. Guten Morgen, Jakob.
5: Ja, schönen guten Morgen, Sabine.
2: Geht das heute so durch? Die Unionsfraktion wählt mit großer Mehrheit den ehemaligen Kanzleramtsminister Thorsten Frey zu ihrem neuen Vorsitzenden?
5: Ich gehe davon aus, die Unionsfraktion wird Thorsten Frey wählen, ob mit großer Mehrheit. Das ist die spannende Frage. Also für Thorsten Frey spricht, dass er die Fraktion aus dem FF kennt. Er war vorher schon mal parlamentarischer Geschäftsführer in Oppositionszeiten noch, also zu Zeiten der Ampelregierung. Er gilt als enger Vertrauter von Bundeskanzler und CDU-Chef Merz. Aber genau das könnte ihm auch zum Nachteil gereichen. Also es gibt einige Abgeordnete, die sehen die Personalie mit einer gewissen Skepsis. Die sehen Frey als Mann des Kanzleramtes, eben wegen seiner bisherigen Funktion. Und die drängen darauf, dass noch mehr Einfluss der Regierung auf die Arbeit der Fraktion eher zurückgedrängt wird. Also Jens Spahn, der bisherige Vorsitzende der Fraktion, wurde auch deshalb anerkannt, weil er eben selbstbewusst auf den Einfluss der Parlamentarierinnen und Parlamentarier gepocht hat. Und das muss Thorsten Frey jetzt auch leisten.
2: Könnte also eine Denkzettelwahl werden, ein maues Ergebnis für Herrn Frey, das aber den Kanzler treffen soll?
5: Das könnte es werden. Ich gehe davon aus, dass die Union trotzdem zusammenhält, weil sie weiß, was das bedeutet in der Außenwirkung, wenn Thorsten Frey jetzt mit einem mauen Ergebnis in die Arbeit starten würde. Also es sind 2 Zahlen, an denen sich Thorsten Frey messen lassen muss, nämlich die Ergebnisse, die Jens Spahn erreicht hat. Also der hatte im Mai 25, als er zum ersten Mal angetreten ist für den Unionsfraktionsvorsitz, hat er 91,3% bekommen und dann bei seiner Wiederwahl immerhin noch 86,5%. Also auch das war ein passables Ergebnis. Hm. Also über 90% wäre gut für Frey.
2: Hm. Die rheinland-pfälzische CDU beschwert sich, weil praktisch ihr Bundesverkehrsminister geschasst wurde und keiner weiß, warum. Auch die ostdeutschen Wahlkämpfer beschweren sich. Warum? Worum geht's?
5: Da geht es darum, dass Bundeskanzler und CDU-Chef Friedrich Merz Patrick Schnieder, den bisherigen Bundesverkehrsminister, entlassen hat. Das war am vergangenen Donnerstag. Da hat Merz Schnieder die bevorstehende Entlassung mitgeteilt. Und dann wollte Merz eigentlich einen Nachfolger aus den Reihen der Fraktion, nämlich Fritz Günzler, den Steuer- und Wirtschaftsexperten der Fraktion, hatte das mit Günzler auch schon abgesprochen. Aber dann hat sich Günzler das in der Nacht von Donnerstag auf Freitag nochmal überlegt und hat Merz dann kurzfristig abgesagt. Merz hatte aber schon am Freitagmorgen eine Pressekonferenz anberaumt oder ein Statement, genauer gesagt, im Garten des Kanzleramts, um die bis dato feststehenden Personalentscheidungen zu verkünden. Das war nämlich Nina Wagen, die Kanzleramtschefin wird, und Carsten Linnemann, der Gesundheitsminister wird. Und er hat aber kein Wort darüber verloren, was jetzt mit Patrick Schnieder ist, obwohl der das schon öffentlich gemacht hatte, dass er entlassen wird. Mhm. Und wir Journalistinnen und Journalisten haben uns gefragt, was ist denn jetzt mit Schnieder? Und der hat dann selber gesagt, es ist ein unwürdiger Zustand, das war dann am Sonntag, ein unwürdiger Zustand, und der Kanzler sollte das bitte beenden und ihn jetzt endlich entlassen. Und die rheinland-pfälzische CDU, die stand Kopf, die hat gesagt, also wir lassen nicht uns so behandeln und vor allem nicht einen von uns, der durchaus sich Achtung erworben hat. Also das war das eine. Und dann wurde eben auch noch Tino Sorge entlassen, Gesundheitsstaatssekretär aus dem sachsen-anhaltischen Landesverband, und das regt die dort auf. Und die haben eben gerade Wahlkampf, weil im Spätsommer dort gewählt wird.
2: Genau, die können auch in ihrem Wahlkampf natürlich so viel Unruhe in der CDU nicht gebrauchen. Absolut. Wie groß, sagst du, Jakob, ist das Rumoren in der CDU? Bundeskanzler Friedrich Merz hat ja seit Beginn seiner Amtszeit keinen leichten Stand.
5: Richtig, das Rumoren ist groß, das ist jetzt nochmal größer geworden. Die Frage ist eben, wie führt Friedrich Merz die Partei? Hört er in die Partei rein? Merkt er nicht, wie er die Leute verärgert? Also es gab dieses Diktum des Bremer CDU-Landeschefes Heiko Strohmann, der sagte, sie leiten hier keine Firma, sie leiten eine Partei. Und das ist eben das, was manche bezweifeln, dass Friedrich Merz das verstanden hat, obwohl er ja die Partei auch seit 60 Jahren praktisch oder 50 Jahren praktisch kennt. Also das ist das, was viele überrascht, viele ärgert, dass er zu wenig die Partei mitnimmt, zu wenig reinhört, auch in die Fraktion, und nach wie vor offensichtlich nicht verstanden hat, wie die ticken, und dass eben viele an den Wahlkampfständen in Mecklenburg-Vorpommern, in Sachsen-Anhalt jetzt ein Riesenproblem damit haben, wenn sie erklären müssen, was da in Berlin immer los ist.
2: Ja, und das wollen sie natürlich nicht. Vielen herzlichen Dank ins Hauptstadtstudio an Jakob Meyer, hat uns mal erläutert, was heute alles los ist. Also ich habe es ja gesagt, die Unionsfraktion wählt einen neuen Vorsitzenden, der Bundespräsident ernennt neue Minister, und Jakob Meyer hat uns da ein bisschen Hintergrund zugeliefert.
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2: Und damit sind wir bei dem anderen wichtigen Thema schon die ganze Woche, die Aufarbeitung des Anschlags auf den CSD in Berlin. Viele queere Musliminnen und Muslime sind besonders tief betroffen von dem Anschlag auf den Berliner CSD, denn der Täter war offenkundig ein Islamist, radikaler Moslem, der queere Menschen töten wollte. Wie offen ist der Islam für sexuelle Vielfalt? Und was bedeutet das für das Leben etwa von schwulen, lesbischen, transsexuellen Muslimen? Reporterin Nabila Abdel-Aziz ist dieser Frage nachgegangen und hat auch mit Betroffenen gesprochen.
6: Ich war tatsächlich vor Ort und wollte mich eigentlich auf dem Weg nach Hause machen und habe dann irgendwann die Banner auf den Bildschirmen gesehen, auf denen stand Evakuierung. Und da war mir schon klar, okay, es muss irgendwas passiert sein.
7: Mehmet König ist Muslim und queerer Aktivist. Geboren in Mostar, aufgewachsen in Ingolstadt, lebt er inzwischen in Berlin. Er war da am 25. Juli, als der Christopher Street Day Ziel eines mutmaßlich islamistischen Anschlags wurde.
6: Und als ich erfahren habe, dass es ein mutmaßlich dschihadistischer Täter war, ja, ich war traurig und wütend zugleich.
7: Traurig, weil wieder einmal queere Menschen das Ziel von Gewalt geworden seien, so Mehmet König. Und wütend, weil er befürchtet, die Tat könne genutzt werden, um Stimmung gegen Musliminnen und Muslime zu machen, denen pauschal Homophobie vorgeworfen werde. Dass es auch queere Musliminnen und Muslime gibt, wird erst langsam sichtbarer in der Öffentlichkeit. Das erzählt auch Lisa Osman. Sie ist 35, ursprünglich aus Grünsburg und lebt in Köln. Sie ist Muslimin und seit vielen Jahren offen queer.
8: In der Debatte finde ich meine Position immer sehr schwierig, weil ich das Gefühl habe, dass ich zwischen zwei Welten stecke.
7: Sie habe oft das Gefühl, sich zwischen ihrem Glauben und ihrem Queersein entscheiden zu müssen. Dabei gehöre beides zu ihr. Deswegen empfand sie auch einst nach dem Anschlag als besonders tröstlich.
8: Dass sehr, sehr viele muslimische Gemeinden nach dem Anschlag sich ganz klar positioniert haben. Und das hat irgendwie so ein bisschen zum ersten Mal so ein Gefühl ausgelöst, dass man doch Teil von beidem sein kann.
7: Nicht an den Muslimen, aber an den muslimischen Gemeinden wird die Kritik jedoch lauter. Auch in queeren muslimischen Kreisen. Laila Yagiella ist Muslimin, Transfrau und Religionswissenschaftlerin.
9: De facto sind die meisten Moscheegemeinden in Deutschland sicherlich sehr konservativ. Und wenn sie das Thema überhaupt angehen, dann sehr oft aus regressiver und repressiver Haltung heraus. Und sie tragen damit natürlich insgesamt zur Queerfeindlichkeit und Homophobie im Alltag in diesem Land bei.
7: Auch der islamische Theologe Muhammad Khurshid, der an der Universität Münster lehrt, begrüßt, dass alle großen muslimischen Verbände den Anschlag verurteilt haben. Allerdings sieht er sie auch in der Verantwortung, etwas an ihrer Haltung zur Homosexualität zu verändern. Ähnlich wie manche in den christlichen Kirchen sehen viele Moscheegemeinden ausgelebte Homosexualität als Sünde.
10: Jede Interpretation, sei es im Islam oder im Christentum, die in irgendeiner Weise diese Menschenwürde antastet, muss dringend hinterfragt werden und zurückgewiesen werden.
7: Trotz unterschiedlicher Positionen eint alle Befragten eine Forderung. Eine differenzierte Debatte ohne Generalverdacht gegen Musliminnen und Muslime und mehr Unterstützung für Prävention und queere Projekte.
2: Ein Beitrag von Nabila Abdelaziz war das und das Thema will ich in einer halben Stunde weiterführen. Dann mit der Chefin der Fraktion der Linken im Berliner Abgeordnetenhaus, die ja als erste Reaktionen auf den Anschlag auf den CSD für ziemlich viel Verwirrung gesorgt haben. Und da ging es dann auch um die Queerfeindlichkeit im Islamismus.
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2: Unter dem Motto Potenziale erkennen, entwickeln und nutzen findet in diesen Tagen der internationale Trainerkongress vom Bund Deutscher Fußballlehrer statt. Läuft noch bis heute. Fußballtrainer und Trainerinnen aus aller Welt, aus dem Profi- und Amateurbereich treffen sich, um sich auszutauschen. Und mit dabei Union Berlin-Trainerin Marie-Louise Ether, ein großes Vorbild im deutschen Fußball.
11: Es ist der größte internationale Trainerkongress der Geschichte. Und trotz der 1400 Teilnehmenden ist die Veranstaltung in Mainz sehr männerlastig. Eine der wenigen Frauen vor Ort ist Marie-Louise Ether. Die 35-Jährige hat dieses Jahr Geschichte geschrieben. Sie wird die erste Cheftrainerin in der Fußball-Bundesliga der Männer und übernimmt das Amt bei Union Berlin. Die mediale Aufmerksamkeit vor ihrem ersten Spiel im April riesig.
12: Wenn ich mich an meine erste PK zurückerinnere oder auch, klar, bei den Bundesligaspielen, wenn dann zig Kameras auf eingerichtet ist, konnte ich mich etwas darauf vorbereiten. Trotzdem war es natürlich enorm, das Ausmaß, und zeigt dann doch auch, wie ja präsent das Thema ja noch im Fußball ist, aber auch in unserer Gesellschaft. Und hoffentlich wird das über die Jahre dann immer weniger, dass irgendwann das Thema Frau gar keine Rolle mehr spielt.
11: Die Entwicklung geht laut Ether beim Kongress in die richtige Richtung.
12: Erstmal kenne ich das ja schon von klein auf, bin ja auch mit Jungs groß geworden in Fußballmannschaften und eben jetzt auch als Trainerin. Ich muss schon sagen, dass in den letzten Jahren doch auch der Frauenanteil immer höher geworden ist, also auch beim ITK. Als ich vor ein paar Jahren das erste Mal dabei war, da war das noch deutlich geringer, und deswegen ist es schön zu sehen, dass immer mehr Frauen da sind, aber es dürfen natürlich gerne auch noch mehr werden.
11: Beim Internationalen Trainerkongress ist Ether eine beliebte Gesprächspartnerin. Am Mittwoch wird sie Teil einer Podiumsdiskussion mit VfB-Trainer Sebastian Hoeneß, Darmstadt-Coach Florian Kohfeldt und TV-Experte Matthias Sammer sein. Das Thema? Potenziale im Fußball erkennen und Chancen nutzen. Marie-Louise Ether hat ihre persönliche Chance für eine Trainerkarriere definitiv genutzt. Für viele Fans gilt sie als Vorbild.
12: Ich glaube, das ist eine Rolle, die ich jetzt nie angestrebt habe, aber die natürlich auch durch die Aufgaben schon vor ein paar Jahren, als ich auch als Co-Trainerin in der Männer-Bundesliga erste Erfahrung sammeln durfte und jetzt eben dann auch als Cheftrainerin, eine Rolle, an der ich gar nicht mehr vorbeikomme, und die nehme ich auch gerne an mittlerweile. Ich weiß, wie wichtig Sichtbarkeit auch ist.
11: Es passiert etwas im deutschen Fußball. Auch wenn die Entwicklung langsam ist.
12: Ich glaube, es braucht schon noch ein Stück weit auch an Zeit. Man muss schon sagen, dass auch jetzt immer mehr auch getan wird, auch was Ausbildungsprogramme angeht, was eben Wege auch aufzeigen angeht, dass es auch für Frauen Wege gibt, auch im Fußball.
11: Mittlerweile trainiert Marie-Louise Ether, wie lange im Voraus geplant, die Bundesliga-Fußballerin bei Union Berlin. Es wird spannend, wann die nächste Frau in der Bundesliga der Männer einen Job als Trainerin übernimmt.
2: Und das war unser Reporter beim Internationalen Trainerkongress in Mainz, Stefan Sander. Das Wetter in Berlin und Brandenburg. 14, 15 Grad in Berlin, 12 Grad nur in Frankfurt-Oder heute Morgen, 16 Grad in Cottbus. So fühlt sich der Morgen an. Auch heute wieder sehr schön sonnig. Es werden bis zu 32 Grad und der Wind weht schwach aus Südost.
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2: Ja, ist noch ganz ruhig, ne, Kerstin Reitsch?
1: Auf den Brandenburger Fernstraßen zumindest keine größeren Störungen. Und auch in Berlin sieht es noch ganz gut aus. An diesen neuen Baustellen müssen Sie ab heute mit Einschränkungen rechnen. In Marzahn wird auf der Bitterfelder Straße die Bitterfelder Brücke vollgesperrt. Dort werden Gefahrenstellen beseitigt. Und in Schöneberg ist auf der Kurfürstenstraße in Höhe Ansbacher Straße nur eine Spur frei in Richtung an der Urania. In Marienfelde ist die Malteserstraße bis Mitte August in Höhe Simeonstraße stadtauswärts gesperrt. Vor allem auf der Marienfelder Allee kann es deshalb voller werden. Moabit, die Putlitzbrücke, ist wegen eines Kraneinsatzes noch für eine Woche voll gesperrt. Siemensstadt, der Saatwinkler Damm, ist zwischen Jungfernheideweg und Rohrdamm in beiden Richtungen für Bauarbeiten gesperrt. Tiergarten Lützowplatz in Richtung Schillstraße, Höhe Lützowufer, sind an einer Baustelle bis nächste Woche Freitag zwei Spuren gesperrt. 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
2: 6.19 Uhr. Einen schönen guten Morgen wünsche ich.
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2: Mit Sabine Dahl. Zwei Cousins des Attentäters von Berlin waren Mitglieder des IS, des terroristischen Islamischen Staats. Und die Ermittler haben auf seinem Handy ein Video gefunden, wo er sich ebenfalls zum IS bekennt. Jeden Tag neue Erkenntnisse nach dem schrecklichen Anschlag auf den CSD. Heute gibt's dazu eine Aussprache im Berliner Parlament. Kerstin Reinsch hat die Nachrichten.
1: Der Innenausschuss des Berliner Abgeordnetenhauses berät heute in einer Sondersitzung über Konsequenzen aus dem Anschlag auf den Christopher Street Day. Dabei geht es auch darum, ob die Sicherheitsbehörden oder die Justiz Fehler im Umgang mit dem mutmaßlichen Täter gemacht haben. Sebastian Schöbel, RBB 24, Landespolitik.
13: Die Abgeordneten wollen unter anderem darüber sprechen, wie der mutmaßliche Attentäter Abdul B. mit seinem Fahrzeug trotz zahlreicher Sicherheitsmaßnahmen in das Umfeld des CSD gelangen konnte. Auch die Frage, warum der polizeibekannte Islamist im Mai von einem Berliner Gericht zwar verurteilt, der Haftbefehl aber aufgehoben wurde, wird Thema sein. Mehrere Parteien fordern bereits eine Verschärfung des Strafrechts. Berlins Bürgermeister Kai Wegner hat zudem den Einsatz von KI-gestützter Überwachungssoftware angeregt. Auch über den Einsatz von elektronischen Fußfesseln wird derzeit diskutiert.
1: Der grünen Innenpolitiker von Notz hat die Vorschläge von Bundesinnenminister Dobrindt kritisiert, das Strafrecht zu verschärfen. Er wandte sich vor allem gegen die Forderungen nach einem härteren Jugendstrafrecht für Gefährder und nach einem häufigeren Einsatz elektronischer Fußfesseln. Schwerste Straftaten würden auch von Menschen begangen, die eine Fußfessel tragen, sagte von Notz der Rheinischen Post. Im Fall des mutmaßlichen Berliner Attentäters müsse zunächst geklärt werden, ob der Justiz überhaupt alle relevanten Einschätzungen zur Gefährlichkeit des 21-Jährigen vorlagen. Außerdem wies von Notz auf die Einschätzung von Experten hin, wonach lange Haftstrafen gerade bei Heranwachsenden eine Radikalisierung verstärken könnten. Nach dem Rücktritt von Unionsfraktionschef Spahn werden heute 4 CDU-Spitzenpolitiker neue Aufgaben übernehmen. Damit sollen der Umbau des Kabinetts und die Neubesetzung der Fraktionsspitze vorerst abgeschlossen werden. Aus dem Hauptstadtstudio Sabine Henkel.
14: Heute soll umgesetzt werden, was der Bundeskanzler vorgeschlagen hat. Thorsten Frey stellt sich der Unionsfraktion als Vorsitzender zur Wahl. Dass er den Posten bekommt, gilt als sicher. Interessant dürfte aber sein, wie viele Abgeordnete aus CDU und CSU für ihn stimmen. Auch die neuen Minister und die neue Kanzleramtsministerin werden heute ernannt. Carsten Linnemann übernimmt den Bereich Gesundheit, Steffen Bilger das Verkehrsministerium und Nina Wagen wird als erste Frau in der Geschichte das Kanzleramt managen. Friedrich Merz steht wegen einiger Entscheidungen in der eigenen Partei, der CDU, in der Kritik. Vor allem wegen der Entlassung von Patrick Schnieder als Verkehrsminister.
1: Das Bundeskabinett will heute Änderungen am Erneuerbare-Energien-Gesetz auf den Weg bringen. Die Pläne von Wirtschaftsministerin Reiche sehen unter anderem vor, dass es für kleinere Solaranlagen auf Hausdächern ab 2027 keine dauerhafte Förderung mehr geben soll. Umwelt- und Energieverbände werfen Reiche vor, die Energiewende auszubremsen. Die Umweltorganisation WWF will heute vor dem Kanzleramt gegen die Pläne protestieren. Dazu soll ein 3 Meter hohes zersägtes Windrad aufgebaut werden. Die Organisation fordert mehr Tempo beim Ausbau von Windkraft, Solarenergie und Stromnetzen. Der Krieg zwischen den USA und dem Iran droht nach einigen Tagen relativer Ruhe wieder zu eskalieren. Die US-Armee teilte mit, sie habe mehrere Raketenangriffe des Iran auf US-Stützpunkte im Nahen Osten abgewehrt. Kurz darauf gab die US-Armee bekannt, sie habe zusammen mit saudi-arabischen Streitkräften Stellungen von pro-iranischen Milizen im Irak angegriffen. Von dort aus hätten die iranischen Revolutionsgarden in den vergangenen Tagen immer wieder Drohnenangriffe gesteuert. In Spanien, Portugal und Frankreich bleibt die Lage in den Waldbrandgebieten angespannt. An der französischen Atlantikküste sind mehrere Waldbrände wieder aufgeflammt. Nach Angaben der Präfektin von Bordeaux hat es bei Wind und steigenden Temperaturen 14 Neuausbrüche in der bereits verwüsteten Region gegeben. Es seien weiterhin fast 3000 Feuerwehrleute, 23 Löschflugzeuge und mehr als 1400 Polizeikräfte im Einsatz. Soweit die Nachrichten. 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Das Wetter. Heute bis zum Mittag Sonne mit lockeren, teils auch kompakten Wolken. Die ziehen dann über die Uckermark ab. Danach strahlend sonnig und sehr warm bei 29 bis 32 Grad. Aktuell in Berlin-Buch 14 und in Kreuzberg 16 Grad. In Ruhland 11 und in Potsdam 17 Grad. Morgen überwiegend sonnig, später mehr Wolken, es bleibt meist trocken, bis 38 Grad. Die Zeit 6.25 Uhr.
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2: Sabine Dahl im Studio, guten Morgen. Abdul Balut, der Attentäter des Christopher Street Days in Berlin, hatte keine feste Arbeit, hat viel Zeit im Internet verbracht. Dort ist er auch radikalisiert worden. Aber wie kann Online-Radikalisierung zu einem Terroranschlag führen? Kann das verhindert werden? Auf EU-Ebene werden die Bemühungen, Radikalisierung zu verhindern, verstärkt. Grundlage ist die EU-Agenda 2020 zur Terrorismusbekämpfung. Unser Korrespondent in Brüssel, Andreas Meyer-Feist, erläutert, wie die Europäische Union gegensteuern will.
15: Magnus Brunner ist der EU-Kommissar, der gleich für zwei Dinge zuständig ist. Er soll mehr tun gegen Gewalttäter und mehr tun, um die Menschen zu schützen, die besonders oft Ziel von Hasskriminalität werden und was beim CSD in Berlin nicht gut funktioniert hat. Brunner will bei der schleichenden Radikalisierung im Internet ansetzen.
16: Die Radikalisierung nimmt überhand und da haben schon die Plattformen auch ihren Job zu machen und ihre Verantwortung zu tragen. Und unser Job ist, entsprechend den Druck auf diese Plattformen aufrechtzuerhalten,
15: sagt der EU-Innenkommissar im Online-Portal Vorarlberg.at. Oliver Kauberg vom EU-Wissenszentrum zur Prävention von Radikalisierung sagt, ihn habe nicht überrascht, dass sich der Täter des Anschlags in Berlin online radikalisiert hat. Junge Menschen würden dort auf einfachste Botschaften stoßen. Und wenn sie darauf positiv reagierten, landeten sie in geschlossenen Gruppen. Und dort würden sie Anleitungen finden für Anschläge.
17: Diese können Hunderte, sonst Tausende Menschen sein.
18: In diesen Gruppen sind Hunderte, manchmal Tausende von Menschen. Es ist wie ein Zahlenspiel. Sie wollen so viele wie möglich erreichen, in der Hoffnung, dass dann wenigstens einer von ihnen aktiv wird.
17: In hope, dass es mindestens ein übergeht tot Aktie.
15: Es sei unmöglich vorherzusagen, wer sich das nur anschaut und wer am Ende tatsächlich aktiv wird, erklärt der Extremismusforscher im belgischen Portal VRT. Terroraktionen wie die in Berlin könnten nicht hundertprozentig verhindert werden. Polizei und Nachrichtendienste in Europa hätten aber einen guten Überblick über die Plattformen. Sie wüssten, was dort passiert und wer sie nutzt.
18: Wir beobachten die Vorgänge und reagieren darauf. Aber leider schlüpfen uns auch einige durchs Netz. Das ist bei jeder anderen Form von Kriminalität genauso.
15: Seit Februar gibt es die Protect-EU-Agenda zur Terrorismusbekämpfung in Europa. Sie soll verbessern, was bisher nicht gut läuft. Der Fokus liegt auf Minderjährigen. Ganz junge Menschen würden sich lange vor einer Gewalttat radikalisieren. Eltern und Sicherheitsbehörden würden davon nichts mitbekommen. Die EU-Kommission nennt Gaming-Plattformen, KI-Tools und verschlüsselte Messenger-Dienste als Einfallstore. Ein Problem bleiben aber die rechtlichen Möglichkeiten. Die sind sehr unterschiedlich in Europa. In Frankreich und Italien gibt es die Präventivhaft für Gefährder. Nicht möglich in Deutschland und in vielen anderen europäischen Ländern. Und auch wenn es um das Mitlesen und Abhören geht, in einigen Ländern haben die Geheimdienste Zugang zur Spionagesoftware, in anderen nicht. Dafür soll der grenzüberschreitende Austausch von Gefährderdaten künftig besser laufen als bisher über Europol und das Schengener Informationssystem. Dort, wo die EU-Länder rechtlich auseinanderfallen, dürfte Europa wohl künftig mehr zum Zug kommen.
2: Aus Brüssel war das Andreas Meyer-Feist. Im vergangenen Jahr noch aus dem Weißen Haus geschmissen, gestern dann eine Zusage für die Herstellung von Patriot-Flugabwehrraketen erhalten. So könnte man die Freundschaftskurve zwischen dem ukrainischen Präsidenten Volodymyr Zelensky und dem US-Präsidenten Donald Trump beschreiben. Gestern war Zelensky wieder in Washington und hat sich gleich danach zufrieden geäußert, berichtet US-Korrespondentin Nina Barth.
19: Auf X schrieb Zelensky, es sei um eine Wiederbelebung der diplomatischen Bemühungen um ein Kriegsende gegangen, außerdem um eine Stärkung der ukrainischen Flugabwehr. Trump und er hätten über Lizenzen zur Herstellung von Patriot-Flugabwehrsystemen gesprochen, so Zelensky. In einem Interview mit Fox News erklärte Zelensky dann später, Trump habe den Lizenzen zugestimmt.
20: We had a very good meeting with President Trump. He accepted that he will give us licenses.
19: Er habe außerdem ein Treffen mit Vertretern einflussreicher Rüstungsunternehmen in den USA gehabt. Er hoffe, dass es zu einer Koproduktion komme. Das sei sehr wichtig.
20: And then I had a meeting with the representatives of production, very strong military companies of the United States. I hope that we will do co-production. This is very important.
19: Auch aus dem US-Senat kann Zelensky ein positives Signal mit nach Hause nehmen. Der Senat hat in einer ersten Abstimmung schärfere Russland-Sanktionen auf den Weg gebracht. Es stehen aber noch weitere Abstimmungen darüber an, sowohl im Senat als auch im Repräsentantenhaus. Kurz nach Zelensky war auch Israels Regierungschef Benjamin Netanyahu bei Trump im Weißen Haus. Netanyahu sprach danach von einem der besten Gespräche, die er je mit Trump geführt habe. Das dürfte aber nicht über die Meinungsverschiedenheiten der beiden hinwegtäuschen. Trump möchte den Krieg mit Iran beenden, Netanyahu dagegen sieht noch nicht alle Ziele erreicht. Bei dem Treffen dürfte es Netanyahu aber auch darum gegangen sein, vor der Wahl in Israel im Oktober zumindest nach außen hin Einigkeit mit Trump zu demonstrieren.
2: Ein Bericht von Washington-Korrespondentin Nina Barth. 6.30 Uhr haben wir es, genau 6:30. Guten Morgen. Das Thema E-Scooter spaltet die Berlinerinnen und Berliner. Die einen sehen die elektrischen City-Roller als praktische Fortbewegungsmittel, die anderen sind genervt. Denn die Scooter werden auch gerne mal mitten auf dem Gehweg abgestellt oder auch einfach irgendwo hingeschmissen. Der Bezirk Mitte geht inzwischen hart gegen die gefährlichen Stolperfallen vor und sammelt fleißig Bußgelder ein, wie rbb24-Inforadio-Reporterin Antonia Scheurer berichtet.
21: Ganze 400.000 Euro hat der Bezirk Mitte im letzten Jahr an Bußgeldern eingenommen. Allein für falsch geparkte E-Scooter und Segways. Das ist 10-mal so viel wie in allen anderen Bezirken zusammen. Durch touristische Hotspots seien die Scooter in Mitte besonders beliebt, erklärt der zuständige Bezirksstadtrat Christopher Schriener. Aber es gibt auch noch einen anderen Grund.
22: Wir haben einfach irgendwann entschieden, da einen Fokus drauf zu setzen und das wirklich auch sehr gezielt zu verfolgen, weil es schon als sehr, sehr deutliches Problem im öffentlichen Raum wahrgenommen wird, gerade für Menschen, die zu Fuß gehen.
21: Fußgänger müssen teilweise über Roller steigen, die direkt am U-Bahn-Aufgang abgestellt wurden, berichtet Schriener. Einige Passanten in Berlin-Mitte sind deshalb nicht begeistert von den E-Scootern.
23: Hochkatastrophe. Man sieht's ja, es steht überall rum. Im Zweifelsfall wird man wohl so ein Mittel wie in Paris ergreifen müssen. wo sie komplett verboten sind.
3: Ich finde es auch nervig, dass sie manchmal eben überall rumstehen, zum Beispiel auf dem Gehweg. Ich wohne jetzt zum Beispiel in London gerade und die haben die ja fast komplett verboten und da gibt es eben noch diese Fahrräder. Und das finde ich ein bisschen entspannter damit, muss ich sagen.
4: Wenn sie an der Seite abgestellt werden, fände ich es kein Problem. Aber wenn sie hier rumstehen auf dem Bürgersteig, denke ich mal, dass das für ältere Leute ein richtiges Problem ist. Und deswegen finde ich schon, dass das rechtlich geregelt werden muss.
21: Rechtlich geregelt ist das Parken von E-Scootern eigentlich schon. Die Regeln zum Abstellen findet jeder Nutzer auf der Website der entsprechenden Verleihanbieter wie Lime oder Bolt. Und grundsätzlich gilt
22: Paragraph 1 der Straßenverkehrsordnung ist gegenseitige Rücksichtnahme, das ist das Ziel. Und dann gibt es ja eine Reihe von anderen Paragraphen, die beschreiben, wie man sich verhalten soll. Und das Wesentliche ist, wirklich sich natürlich an die Verkehrsregeln halten.
21: Nur die Umsetzung lässt dem grünen Bezirksstadtrat zufolge zu wünschen übrig. So wurden in Mitte 2025 über 30.000 Ordnungswidrigkeiten in dem Bereich festgestellt. Doch die verhängten Bußgelder scheinen keine Wirkung zu zeigen.
22: Wenn diese Bußgelder wirken würden, würden wir ja merken, dass das Verhalten abgestellt wird. Dem ist halt nicht so. Also entweder wir kriegen noch nicht alle, wovon ich ausgehe, ja, weil es einfach ja unfassbar viele sind. Und B ist einfach, die Bußgelder sind nicht so hoch, dass die E-Scooter richtig abgestellt werden.
21: Und sie decken auch nicht die Kosten und den Personalaufwand, der durch die Falschparker entsteht. Es bräuchte eine Systemänderung, so Schriener. Eine Möglichkeit sind feste Abstellzonen. Das wird in ganz Berlin nach und nach eingeführt. In Mitte gibt es solche Zonen schon. Aber das widerspricht dem Zweck der Scooter, findet eine Passantin am Anton-Wilhelm-Amo-Platz.
5: Ich finde es auch schwierig, wenn es dafür so extra Haltestellen gibt, weil dann sind sie schon wieder sinnbefreit, weil dann kann man auch die U-Bahn nehmen. Also es ist schon ganz gut, wenn sie rechtsflexibel sind.
21: Flexibilität geht verloren. Aber für Schriener ist klar, so wie es jetzt ist, kann es nicht bleiben.
22: Die werden teilweise nur einmal am Tag gefahren, also im Durchschnitt. Das heißt, es sind einfach zu viele E-Scooter da. Und ich glaube auch, dass die Gebühr pro E-Scooter höher sein müsste.
21: Das könnte dann auch dafür sorgen, dass die Nutzung der Scooter zurückgeht. Für den Bezirk Mitte wiegen die verhältnismäßig hohen Bußgeldeinnahmen die Probleme nicht auf.
2: RBB24-Reporterin Antonia Scheurer über Bußgeldeinnahmen durch falsch geparkte E-Scooter in Berlin-Mitte.
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2: 6:35 die Zeit jetzt. Der Aktienindex der größten Unternehmen von Südkorea stürzt immer weiter ab. -30% innerhalb von einem Monat. Platzt da gerade die KI-Blase? Denn südkoreanische Unternehmen sind das Zentrum für die Chip-Produktion der KI-Rechenzentren. Wirtschaftsredakteur Sören Hinze, guten Morgen.
6: Guten Morgen.
2: Platzt da gerade die KI-Blase?
6: Na, so weit würde ich nicht gehen. Ich würde eher von einer Korrektur sprechen als von einem Platzen einer Blase. Denn wenn eine Blase platzt, dann müsste eigentlich die Nachfrage komplett ausbleiben und das Geschäftsmodell zusammenbrechen. Und genau das Gegenteil ist gerade der Fall. Die Auftragsbücher von Samsung und SK Hynix, die sind prall gefüllt, die kommen kaum hinterher, genug Chips herzustellen. Microsoft, Google, Meta, Amazon, die buhlen alle um Lieferfenster ab Ende 2027, also ab dem nächsten Jahr. So sehr sind die gefragt, die Chips von SK Hynix und Samsung. Und das sind die wichtigsten Unternehmen im südkoreanischen Leitindex KOSPI.
2: Ja, aber warum steht der Index dann trotzdem so im Minus?
6: Über 30% Verlust innerhalb von einem Monat und vor allem in den vergangenen 5 Tagen ging es steil abwärts, -20%. Das ist schon ein richtiges Börsenbeben und Ursprung ist eine Kettenreaktion. Südkorea hat wegen diesem Chip-Boom einen absolut überhitzten Börsenmarkt. Und vor ein paar Tagen, da gab es ein Börsendebüt von einem chinesischen Unternehmen, Changchun Memory Technologies, ist ein chinesischer Konkurrent. Angeblich können die mit den westlichen Chips mithalten. Dazu gab es dann noch Berichte, chinesische Unternehmen machen Fortschritte bei Lithografie-Systemen. Das sind Maschinen für die Chip-Herstellung. Und diese Nachricht hat die Märkte verunsichert, wie eine kalte Dusche für einen überhitzten Chipsektor. Und der schrumpft besonders kräftig, weil es so viele Wetten auf dem südkoreanischen Markt gab, sogenannte Hebel. Und deswegen ist der Absturz besonders stark in Südkorea gerade.
2: Aha.
6: Aber man kann von einer radikalen Korrektur eines überhitzten Markts sprechen. Und wenn wir auf das ganze Jahr schauen, da hat der KOSPI, der ist noch deutlich im grünen Bereich. Seit dem Januar gut 28% gestiegen. Zum Vergleich, der DAX ist gerade mal um 4% im Plus.
2: Was da aber passiert ist, trifft uns das auch irgendwann in Europa?
6: Ja, so ein bisschen trifft es uns schon. ASML zum Beispiel an der Börse, da hat man das schon gespürt. Niederländisches Unternehmen, das diese Lithografiesysteme herstellt, unter anderem auch bei uns in Berlin, in Neukölln, in Britz. Und da ist die Aktie um gut 10% abgestürzt. Das ist ein klarer Blick nach China, aber ich würde sagen eher einen Schluck auf, denn diese chinesischen Unternehmen, die müssen erstmal beweisen, ob sie mit dem Weltmarktführer mithalten können. Ich bin da skeptisch. Für die Chiphersteller aus Europa und China, aus Europa und den USA, sind die Berichte aus China natürlich ein Stresstest. Infineon oder Western Digital, die stehen unter Druck, aber auch da muss Changqing erstmal beweisen, ob sie mithalten können. Ich sehe da jetzt erstmal vor allem ein Börsenfeuerwerk, aber wenn China als größter Halbleiterimporteur und Chipimporteur auf eigene Kapazitäten setzen kann, dann droht wirklich ein klassischer Preiskampf nach unten für die westlichen Chiphersteller.
2: Ja, Wirtschaftsredakteur Sören Hinze ist aufmerksam geworden, weil es in Südkorea einen solchen Börsenabsturz gegeben hat und da hat er uns mal die Hintergründe erläutert. Vielen herzlichen Dank.

0: Das Wetter in Berlin und Brandenburg. Heute Morgen sind noch ein paar Schäfchenwolken am Himmel. Und es bietet sich an, durchzulüften. Berlin 14 bis 16 Grad, Brandenburg Havel 15 Grad, Cottbus 16 Grad heute Morgen. Wolkenloser Himmel ist vorausgesagt und 29 bis 32 Grad. Der Wind weht schwach aus Südost und morgen soll es ja dann richtig knallen bis 36 Grad. Aber erst morgen.
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0: Gleich mehrere dringende Meldungen. Kerstin Reinsch.
2: Jetzt geht's los, ja. Vorsicht auf der B1 Müncheberg, Berlin. Zwischen Heidekrug und Lichtenow liegt ein totes Tier und mehrere Plastikteile auf der Fahrbahn. Vorsicht auch auf der A10 östlicher Berliner Ring Richtung Dreieck-Spreeau. Zwischen Freienbrink und Dreieck-Spreeau liegt Holz auf allen Spuren und zwar im Baustellenbereich. In Berlin kommen sie überwiegend gut voran. Ein paar Minuten länger dauert es auf der A100 Richtung Wedding vor der Baustelle Detmolder Straße. Auf der A113 sind in beiden Richtungen die Ein- und Ausfahrten Spätstraße bis zum Vormittag gesperrt. Dort wird an den Ampeln gearbeitet. Ein Hinweis zur U-Bahn. Auf der U5 fahren noch bis zum 16. August Busse zwischen Friedrichsfelde und Kaulsdorf Nord. 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
0: 6.39 Uhr. Einen guten Morgen wünsche ich.
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0: Mit Sabine Dahl. Seit gestern kursieren die Vorschläge des Bundesinnenministers. Wie lassen sich Gefährder besser überwachen? Muss das Strafrecht reformiert werden? Darüber spreche ich gleich mit der linken Spitzenkandidatin hier in Berlin, Elif Eralp. Auch das Berliner Abgeordnetenhaus wird diese Vorschläge heute besprechen. Kerstin Reinsch hat die Nachrichten.
2: Der Innenausschuss des Berliner Abgeordnetenhauses berät heute in einer Sondersitzung über Konsequenzen aus dem Anschlag auf den Christopher Street Day. Dabei geht es auch darum, ob die Behörden Fehler gemacht haben. So konnte der Täter trotz zahlreicher Sicherheitsmaßnahmen in die Nähe der CSD-Abschlusskundgebung gelangen. Außerdem geht es um die Frage, warum der Polizei bekannte Tatverdächtige trotz einer Verurteilung auf freiem Fuß war und nicht stärker überwacht wurde. In der Sitzung wird auch über zusätzliche Sicherheitsmaßnahmen diskutiert. Im Gespräch sind schärfere Gesetze, elektronische Fußfesseln und der Einsatz von künstlicher Intelligenz zur Überwachung. Der grünen Innenpolitiker von Notz hat die Vorschläge von Bundesinnenminister Dobrindt für ein schärferes Strafrecht kritisiert. Er wandte sich unter anderem gegen die Forderung, dass Gefährder prinzipiell eine elektronische Fußfessel tragen müssen. Das verhindere keine Anschläge, so von Notz. Dagegen verlangte der Antisemitismusbeauftragte der Bundesregierung Klein noch weitere Verschärfungen. Martin Planck.
3: Sympathiebekundungen für Terrororganisationen müssten wie früher wieder strafbar sein, sagte er dem Redaktionsnetzwerk Deutschland. Von islamistischen Gefährdern dürfe keine tödliche Bedrohung für Minderheiten in unserem Land ausgehen, zu denen auch Jüdinnen und Juden gehören. Die Queerbeauftragte des Bundes Koch hat mehr Schutz für queere Menschen gefordert. Für ein Sicherheitsgefühl sei es wichtig, dass nicht nur Großdemonstrationen gut geschützt seien, sondern auch queere Menschen im Alltag, sagte sie der Rheinischen Post.
2: In der Bundesregierung und der Unionsfraktion werden heute mehrere personelle Wechsel vollzogen. Bundespräsident Steinmeier ernennt am Mittag drei neue Minister. Der bisherige CDU-Generalsekretär Lehnemann übernimmt das Gesundheitsressort. Die bisherige Gesundheitsministerin Warken wird neue Kanzleramtschefin und der parlamentarische Geschäftsführer der Unionsfraktion Bilger wird neuer Verkehrsminister. Hintergrund der Kabinettsumbildung ist, dass der bisherige Kanzleramtsminister Frei Nachfolger des zurückgetretenen Unionsfraktionschefs Spahn werden soll. Frei soll am Nachmittag in einer Sondersitzung der CDU-CSU-Fraktion gewählt werden. Die Ukraine darf nach Angaben von Präsident Selenskyj künftig selbst Patriot-Abwehrraketen bauen, um sich gegen russische Angriffe zu schützen. Die Lizenzen dafür habe ihm US-Präsident Trump bei einem Treffen in Washington zugesichert, sagte Selenskyj in einem Fernsehinterview. Das Weiße Haus hat sich noch nicht dazu geäußert. Die Ukraine hatte die USA immer wieder um Lizenzen

0: Verletzte wurden bislang in Krankenhäuser gebracht. Die Behörden gehen davon aus, dass die Zahl weiter steigt. In der Präfektur Kumamoto stürzten Wohnhäuser ein. In einer Papierfabrik brach ein Schornstein zusammen. Zwei Mitarbeiter starben offenbar an den Folgen. Besonders schwer getroffen wurde ein Einkaufszentrum in Kumamoto. Gut eine Stunde nach dem Beben kam es dort zu einer Explosion, möglicherweise durch ein Gasleck. Teile der Fassade, des Dachs und des zweiten Stockwerks stürzten ein. Die meisten Besucher hatten das Gebäude bereits verlassen. Mehrere Menschen wurden jedoch eingeschlossen. Zwei junge Frauen starben. Mehr als 35.000 Haushalte sind weiterhin ohne Strom.
1: Erstmals in der Luftfahrtgeschichte ist ein Flug über mehr als 23.000 Kilometer mit einem konventionellen Passagierflugzeug geglückt. Die australische Fluggesellschaft Qantas flog die Route von Melbourne nach Toulouse in etwas mehr als 24 Stunden ohne Zwischenlandung. Für den Testflug wurde ein umgebauter A350 eingesetzt. Er hatte einen Zusatztank an Bord. Qantas will ab dem kommenden Jahr Non-Stop-Flüge zwischen Sydney und London anbieten. Später soll auch nach New York geflogen werden. Dafür wurden bei Airbus 12 Flugzeuge bestellt, die für diese extrem langen Strecken ausgebaut werden. Soweit die Nachrichten. 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Das Wetter. Heute bis zum Mittag Sonne mit lockeren, teils auch kompakten Wolken. Die ziehen dann über die Uckermark ab. Danach strahlend sonnig und sehr warm bei 29 bis 32 Grad. Aktuell in Berlin-Wannsee 14 und in Marzahn 16 Grad. In Guterborn 10 und in Grünau bei Prenzlau 16 Grad. Morgen überwiegend sonnig, später mit mehr Wolken, meist bleibt es aber trocken, bei 35 bis 38 Grad. Die Zeit 6.45 Uhr.
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3: Guten Morgen, Sabine Dahl im Studio. Es waren also islamistische Motive, die den Attentäter von Berlin zu seinem Anschlag auf den CSD getrieben haben. Die Polizei hat auf dem Handy von Abdul Balut ein Bekennervideo zum IS, zu dieser Terrormiliz, gefunden. Da bin ich auf die Einschätzung der Linkspartei in Berlin gespannt. Sie hat in einer ersten umstrittenen Reaktion von einem rechten Anschlag gesprochen. Erst nach viel Kritik hat sie ihre Äußerung dann verändert und spricht nun vom Erstarken reaktionärer, islamistisch-fundamentalistischer Gruppen, was die Linke ablehnt. Elif Eralp ist am Telefon, stellvertretende Fraktionsvorsitzende der Linken im Abgeordnetenhaus Berlin. Und sie ist Spitzenkandidatin bei der Wahl im September. Guten Morgen, Frau Eralp.
4: Guten Morgen.
3: Ist nun auch für Sie klar, es war ein islamistischer Anschlag?
4: Das war für mich von Anfang an klar. Ich habe sofort, Sonntagmorgen war das, den islamistischen Tathintergrund benannt. Denn um ihn bekämpfen zu können, muss man klar benennen, um was es geht und auch um den Opfern gerecht zu werden. Ich glaube, Sie spielen an auf einen Instagram-Post eines Bezirksverbands der Linken, nämlich der Linken Neukölln, die nachträglich klargestellt haben, dass es um Islamismus sich handelt und die gestern auch noch mal sich dafür entschuldigt haben, ursprünglich nicht klar diese Formulierung gewählt zu haben. Und auch nochmal den islamistischen Tathintergrund und auch die Gefahr, die von dieser Ideologie für queere Menschen ausgeht, klar benannt haben. Aber ich habe das von Anfang an so gemacht, weil das ja schon sehr früh danach aussah. Und deswegen habe ich sehr früh auch schon von mutmaßlich islamistischem Tathintergrund benannt. Und jetzt haben wir es ja auch durch die Videos und so weiter bestätigt. Aber es war auch schon vorher sehr klar.
3: Und wie bewerten Sie das? Haben Teile Ihrer Partei Schwierigkeiten, islamistische Queerfeindlichkeit in Berlin zu thematisieren?
4: Nein, das denke ich nicht. Es wurde ja, wie gesagt, sofort klargestellt, was damit gemeint war. Das wurde von der Linken Neukölln ursprünglich subsumiert unter rechter und antifeministischer Hintergrund. Das ist natürlich antifeministisch, aber es ist vor allem islamistisch und das ist eine sehr gefährliche Ideologie. Und da müssen wir auch entschieden gegen vorgehen. Und das haben die Sicherheitskräfte aber auch schon länger auf dem Schirm, weil das ja nicht seit gestern erst ist, dass der Islamismus gefährlich ist, vor allem für queere Menschen, aber auch für alle möglichen Menschen, die nicht in ihr Weltbild passen.
3: Muss ich noch mal nachfragen, wenn ich Ihre ganze Partei betrachte, sie bleibt sehr vage. Also wenn ich auf die Website der Linken gucke, Ihr Parteivorsitzender schreibt, egal ob der Hass aus religiösem Fanatismus oder Angriffe aus einer anderen Ecke kommen, wir müssen zusammenstehen. Das ist jetzt nur ein kurzes Zitat. Wie wollen Sie ein Problem angehen, wenn Sie es nicht richtig benennen?
4: Naja, es handelt hier um religiösen Fanatismus, aber eben um islamistischen. Und das hat auch der Parteivorsitzende klar benannt in mehreren Statements. Ich weiß jetzt nicht genau, auf welchen Post oder so Sie da anspielen, aber das war gestern auch überall in der Presse, dass er klar von Islamismus gesprochen hat.

0: Also für mich gibt es da kein Vertun. Es handelt sich hier um islamistischen Tathintergrund. Und da müssen wir uns fragen, was müssen wir besser machen als Gesellschaft, aber auch vor allem als hier die Regierung, als Parlament. Was kann man da noch tun? Was kann man auch bei der Deradikalisierung tun, damit man verhindert, dass solche Dinge passieren?
1: Genau, Sie sagen, wir werden als Stadt darüber sprechen müssen, wie wir junge Menschen davon abhalten, in Gewalt und Hass abzurutschen. Was schlagen Sie vor?
0: Ja, also erstmal möchte ich sagen, ich war ja selber den ganzen Tag auf dem CSD und das war ein wunderschöner Tag und die ganze Schönheit und Vielfalt Berlins war da auf der Straße und deswegen ist es natürlich umso furchtbarer, dass dieser wundervolle Tag mit so einem islamistischen Anschlag so grausam zu Ende gegangen ist. Und vor allem sind meine Gedanken jetzt erstmal auch bei den Opfern, bei den Angehörigen und Freundinnen des Todesopfers, den vielen Verletzten, den Augenzeugen, die jetzt alle traumatisiert wurden und die auch Unterstützung brauchen. Und natürlich auch bei der queeren Community sind meine Gedanken. Und natürlich die Sorge um die eigene Sicherheit ist dort groß, aber wir stehen klar an eurer Seite und dieser Anschlag trifft uns alle und die Demokratie insgesamt. Und natürlich bin ich auch den Einsatzkräften und den Rettungskräften sehr dankbar und dem CSD selber, die sehr schnell und sehr gut vor Ort agiert haben. Und was wir jetzt machen müssen, ist, denke ich, es hilft jetzt nichts, der schnelle Ruf nach Gesetzesverschärfung, sondern wir müssen uns ganz genau angucken, was dort passiert ist. Das heißt, als erstes muss die Tat umfassend aufgeklärt werden. Deswegen haben wir als Linke auch die Innenausschusssitzung heute, wo ich auch sein werde, mit beantragt. Weil ich habe doch einige Fragen, also auch als Juristin habe ich Fragen, warum die Untersuchungshaft gegen den bereits wegen IS-Propaganda und dem Versuch, sich der Terrormiliz anzuschließen, verurteilten Täter, warum die aufgehoben wurde, warum es dort Überwachungslücken gab, obwohl der Täter schon bereits als islamistischer Gefährder eingestuft wurde. Das sind ja alles Fragen, die man jetzt klären muss, auch ob es noch Hintermänner gab und viele andere Fragen. Aber bevor wir
1: Und
0: jetzt nach
1: genau, aber da
0: neuen
1: wollte ich mal,
0: Befugnissen,
1: wollte ich gerade nämlich einhaken, dann müssten doch die Vorschläge, die im Moment im Schwange sind, Reform des Strafrechts wird diskutiert, Fußfessel für Gefährder öfter Erwachsenenstrafrecht anwenden, das ist doch dann in Ihrem Sinne.
0: Es ist ja so, dass es die Befugnisse bereits alle gibt. Und die Frage ist doch, warum sind sie hier nicht angewandt worden? Dieser Mensch wurde überwacht. An seiner Haustür, an seiner Wohnung war eine Kamera installiert. Warum hat man, eine Stunde vorher wurde er noch überwacht durch diese Kamera. Warum hat man ihn nicht die ganze Zeit über Nacht? Diese Fragen muss man sich doch stellen, weil das alles war ja bereits möglich. Die jetzigen gesetzlichen Regelungen, die sehen ja bereits umfassende Möglichkeiten vor. Und die Frage ist doch, warum wurden sie nicht genutzt? Und da frage ich doch nicht als erstes danach, wie muss ich jetzt noch weiter Gesetze verändern, verschärfen, wenn wir ein Instrumentarium haben, das aber nicht genutzt wurde? Und da möchte ich jetzt erstmal antworten. Und von Schnellschüssen halte ich nichts. Man muss sich das besonnen und gut anschauen. Gerade als Juristin finde ich, dass man sich das jetzt in Ruhe anschauen sollte und die richtigen Schlüsse ziehen sollte. Und die Rolle und das Handeln der Justiz und auch der Sicherheitsbehörden muss jetzt transparent auf den Prüfstand gestellt werden. Auch das Sicherheitskonzept natürlich der Polizei und alles muss sich jetzt angeguckt werden. Und ich hoffe, dass wir da heute im Innenausschuss auch neue Erkenntnisse bekommen.
1: Okay.
0: Deswegen, ja, werde ich
1: Okay.
0: jetzt nicht sofort nach irgendwelchen Gesetzesänderungen rufen, wenn wir doch viele Befugnisse haben, die offensichtlich nicht genutzt wurden. Und auch der Verfassungsschutz, nach meinem Wissen, hatte der auch Kenntnisse. Was ist damit passiert?
1: Alles klar. Ich merke schon, Sie haben sehr, sehr viele Fragen.
0: Ja.
1: Dann wünsche ich nachher viel Erfolg, dass Sie das alles unterbringen können.
0: Ja, danke.
1: Dankeschön.
0: Und vor allem finde ich, dass man die queere Community stärken muss jetzt, wie die Grundgesetzänderung, die diese schon lange fordert und
1: Das.
0: viele andere Sachen.
1: Frau Ehrab, das machen wir dann bei unserem nächsten Interview. Ich danke
0: Alles
1: Ihnen.
0: klar. Vielen Dank. Tschüss.
1: Tschüss. Ehrab, Sie ist stellvertretende Fraktionsvorsitzende der Linken im Abgeordnetenhaus Berlin, Spitzenkandidatin bei der Wahl im September. Heute Aufarbeitung im Abgeordnetenhaus, Aufarbeitung des Anschlags auf den CSD. 6:52 Uhr, 7:08 Uhr. 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Heute ernennt Bundespräsident Frank-Walter Steinmeier drei Minister auf Vorschlag des Bundeskanzlers. Das ist die Folge dieser umfassenden Kabinettsumbildung. Und die drei sind dann auch sofort im Amt, nur der Amtseid fehlt noch. Es sind parlamentarische Sommerferien, der Eid vor dem Bundestag wird später nachgeholt. Darf man das einfach so machen? Darüber wird diskutiert. Hauptstadtkorrespondent Frank Eichmann.
2: Grundsanierung im Schloss Bellevue. Deshalb wird Bundespräsident Steinmeier erstmals überhaupt Minister in seinem Ausweichquartier am Spreebogen in Berlin-Moabit ernennen. Alles andere ist strikt geregelt. im Grundgesetz. Kanzler Merz hat dem Bundespräsidenten seine Liste mit insgesamt 6 Namen geschickt, mit den Entlassungen und Ernennungen. Steinmeier händigt in einer Zeremonie die Urkunden aus. Fertig ist die Bundesministerernennung. Fehlt aber noch Teil 2 aus dem Grundgesetz. Da heißt es, die Minister leisten ihren Eid bei Amtsübernahme vor dem Bundestag. Was das bedeutet, wird in Berlin und von Staatsrechtlern heftig diskutiert. Denn erst mit dem Eid ist ein Minister wirklich uneingeschränkt im Amt, heißt Position 1. Egal, ob nun parlamentarische Sommerferien sind oder nicht. Blick zurück. Im Juli 2019 unter Kanzlerin Merkel wurde eine Sondersitzung einberufen, um CDU-Politikerin Kramp-Karrenbauer vor dem Bundestag als Verteidigungsministerin zu vereidigen. Position 2 vertreten Bundesregierung und Kanzler Merz. Die Ernennung macht Minister zu Ministern. Der Eid lässt sich im September nachholen, wenn der Bundestag sowieso wieder tagt. Aber stimmt das? Für Verfassungsfragen ist das Bundesinnenministerium zuständig. Das gibt diese erstaunliche Antwort. Vor Ablegen des Amtseides darf ein ernanntes Regierungsmitglied noch nichts entscheiden. Aber sollte ein Minister dieses Verbot missachten, hätte das keine Folgen, die Amtshandlung bliebe rechtsgültig. Das heißt übersetzt, der Zeitplan des Kanzlers wirft Fragen auf, dürfte aber folgenlos bleiben.
1: Aus dem Hauptstadtstudio Frank Eichmann.
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1: Es sind Sommerferien, lassen Sie uns über kulturelle Angebote für junge Menschen reden. Und da gehört dann auch die Gaming-Welt dazu. 85% der Kinder und Jugendlichen in Deutschland spielen Videospiele, zumindest hin und wieder. Das zeigt die Bitkom-Studie vom vergangenen Jahr. Was, wie, wo junge Menschen heute spielen, hat sich RBB-Gaming-Experte Magnus Keil von Keil ein bisschen genauer angeschaut.
4: Minecraft, Fortnite, Roblox. Diese 3 Titel tauchen immer wieder auf, wenn man junge Menschen nach ihrem Lieblingsvideospiel fragt. Doch die Präferenzen sind noch wesentlich breiter gestreut, wie diese Schülerinnen und Schüler einer 8. Klasse aus Berlin bestätigen.
5: Also ich spiele viel Roblox, aber ich spiele auch oft so Indie-Spiele.
6: Also ich spiele gerne Clash Royale. Da sitzt man Karten und ist ein sehr taktisches Spiel.
7: Ich spiele öfters Mario Kart mit meinen Freunden.
8: Also ich spiele meistens sehr ältere Spiele wie Rayman.
9: Also ich spiele mal gerne Animal Crossing, weil ich kann da meine eigene Welt aufbauen und die Charaktere sind richtig süß alle.
4: Welten bauen, etwas erschaffen, eigene Geschichten erfinden. Das Bedürfnis nach Selbstverwirklichung spielt gerade in der Jugendphase eine ganz zentrale Rolle. Fragt man die Jugendlichen selbst, welche Aspekte ihnen beim Spielen am wichtigsten sind, gehen die Antworten vor allem in eine Richtung.
10: Also ich achte meistens darauf, dass man es vielleicht mit mehr als 2 Personen spielen kann.
11: Also bei mir ist es auf jeden Fall der Multiplayer-Modus, weil ich immer Lust habe, mit Freunden zu spielen.
12: Weil ich habe auch mit mehreren Freunden zum Beispiel in Minecraft oder in Animal Crossing eigene Welten mit denen zusammengebaut und wir haben jetzt einfach so eine richtig schöne Community da. Also definitiv mit Freunden zu connecten, ja.
4: Das gemeinsame Spielen ist natürlich keine Erfindung der Neuzeit, aber es lässt sich online eben besonders niedrigschwellig umsetzen. Somit sind Games nicht nur eine einfache Möglichkeit zum Austausch mit anderen Interessierten, sondern auch Kulturraum, sagt Lisa König, Direktorin vom Zentrum für didaktische Computerspielforschung an der Pädagogischen Hochschule in Freiburg.
13: Auch wenn ich beispielsweise jetzt vielleicht in meiner Klasse oder in meiner Schule vielleicht jetzt nicht so den größten Anschluss beispielsweise habe oder da vielleicht Jugendliche sind, die einfach andere Interessen haben, über Online-Gaming, Multiplayer-Gaming, finde ich eben immer Menschen, die sich für meine Spiele und für meine Themen interessieren und damit eigentlich sozialer Austausch, auch wenn er dann vielleicht nicht analog stattfindet, dann im Digitalen so auf jeden Fall transportiert wird. Und darum haben auch gerade Multiplayer-Games einfach so einen riesigen Boom und so eine riesige Sogwirkung auf Jugendliche und junge Erwachsene.
4: Doch das gemeinsame Spielen übers Internet birgt auch Gefahren. Hassrede, Cybergrooming, also das gezielte Anbahnen sexueller Kontakte zu Minderjährigen, demokratiefeindliche Propaganda. Viele der großen Betreiber wie Roblox beginnen zwar nach und nach, ihre Plattformen stärker zu regulieren, aber in der Praxis funktioniert das nicht immer so, wie es soll. Ob zusammen oder allein, digitale Spiele gehören zum kulturellen Selbstverständnis junger Menschen dazu. Und sie bieten eine Menge noch unausgeschöpfter Möglichkeiten, die sich der analogen Erwachsenengeneration noch gar nicht vollständig erschlossen haben. Anja Kettal ist Lehrkraft an einem Berliner Gymnasium und sagt:
14: Also in meiner Klasse spielen alle, inklusive mir. Das ist so absolute Lebenswelt. Witzigerweise findet das sozusagen im Schulkosmos aber viel zu wenig Raum, weil es weder in den Lehrplänen noch in den Schulen, in denen ich bisher gearbeitet habe, überhaupt nur Thema ist, Games als Kulturgut, an dem sich Kompetenzen lernen lassen, genauso gut wie an Literatur oder Film überhaupt mit ins Boot zu holen.
1: Das ist also Diskussion über das Gaming der Kids. Reporter Magnus von Keil war das.
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1: Kerstin Reinschütz wieder.
17: Auf den Brandenburger Fernstraßen derzeit keine größeren Störungen. Und auch in Berlin kommen sie überwiegend gut voran. Ein paar Minuten länger dauert es auf der A100 in beiden Richtungen an den Baustellen zwischen Detmolder Straße und Kreuz Schöneberg. Außerdem ist die A100 in Richtung Wedding zwischen Sonnenallee und Dreieck Neukölln gesperrt. Dort wurde die Höhenkontrolle ausgelöst. Auf der A113 sind in beiden Richtungen die Ein- und Ausfahrten Spätstraße bis zum Vormittag gesperrt. Dort wird an den Ampeln gearbeitet. Und es gibt neue Baustellen, dort müssen Sie mit Einschränkungen rechnen, so in Marzahn. Auf der Bitterfelder Straße wird die Bitterfelder Brücke vollgesperrt, dort werden Gefahrenstellen beseitigt.
1: 7 Uhr am Morgen, einen guten Morgen wünsche ich.
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1: Nach dem islamistischen Terroranschlag am Rande des CSD in Berlin erfahren wir immer mehr über den Täter und es stellen sich immer neue Fragen. Wenn die Sicherheitsbehörden ihn so gut im Blick hatten, warum konnten sie ihn nicht stoppen? Das hatten wir ja gerade am Telefon mit der linken Politikerin und das ist Thema heute im Abgeordnetenhaus, Kerstin Reinsch.
17: Die Spitzenkandidatin der Linken für die Abgeordnetenhauswahl Ereb warnt davor, nach dem Anschlag beim Berliner CSD vor allem schärfere Gesetze zu fordern. Zunächst müssten die Umstände genau untersucht werden, sagte Ereb im RBB 24 Inforadio. Sie habe auch viele Fragen an die Sicherheitsbehörden. Der Innenausschuss des Abgeordnetenhauses berät heute in einer Sondersitzung über Konsequenzen aus dem Anschlag. Dabei geht es auch darum, ob Polizei oder Justiz im Umgang mit dem mutmaßlichen Attentäter Fehler gemacht haben. Außerdem wird über zusätzliche Sicherheitsmaßnahmen diskutiert. Im Gespräch sind schärfere Gesetze, elektronische Fußfesseln und der Einsatz von künstlicher Intelligenz zur Überwachung. Der grünen Innenpolitiker von Notz hat die Vorschläge von Bundesinnenminister Dobrindt kritisiert, das Strafrecht zu verschärfen. Er wandte sich vor allem gegen die Forderungen nach einem härteren Jugendstrafrecht für Gefährder und nach einem häufigeren Einsatz elektronischer Fußfesseln. Schwerste Straftaten würden auch von Menschen begangen, die eine Fußfessel tragen, sagte von Notz der Rheinischen Post. Im Fall des mutmaßlichen Berliner Attentäters müsse zunächst geklärt werden, ob der Justiz überhaupt alle relevanten Einschätzungen zur Gefährlichkeit des 21-Jährigen vorlagen. Außerdem wies von Notz auf die Einschätzung von Experten hin, wonach lange Haftstrafen gerade bei Heranwachsenden eine Radikalisierung verstärken können. Nach dem Rücktritt von Unionsfraktionschef Spahn werden heute 4 CDU-Spitzenpolitiker neue Aufgaben übernehmen. Damit sollen der Umbau des Kabinetts und die Neubesetzung der Fraktionsspitze vorerst abgeschlossen werden. Aus dem Hauptstadtstudio Sabine Henkel.
18: Heute soll umgesetzt werden, was der Bundeskanzler vorgeschlagen hat. Thorsten Frey stellt sich der Unionsfraktion als Vorsitzender zur Wahl. Dass er den Posten bekommt, gilt als sicher. Interessant dürfte aber sein, wie viele Abgeordnete aus CDU und CSU für ihn stimmen. Auch die neuen Minister und die neue Kanzleramtsministerin werden heute ernannt. Carsten Linnemann übernimmt den Bereich Gesundheit, Steffen Bilger das Verkehrsministerium und Nina Wagen wird als erste Frau in der Geschichte das Kanzleramt managen. Friedrich Merz steht wegen einiger Entscheidungen in der eigenen Partei, der CDU, in der Kritik. Vor allem wegen der Entlassung von Patrick Schnieder als Verkehrsminister.
17: Das Bundeskabinett will heute Änderungen am Erneuerbare-Energien-Gesetz auf den Weg bringen. Die Pläne von Wirtschaftsministerin Reiche sehen unter anderem vor, dass es für kleine Solaranlagen auf Hausdächern ab 2027 keine dauerhafte Förderung mehr geben soll. Umwelt- und Energieverbände werfen Reiche vor, die Energiewende auszubremsen. Die Umweltorganisation WWF will heute vor dem Kanzleramt gegen die Pläne protestieren. Dazu soll ein 3 Meter hohes, zersägtes Windrad aufgebaut werden. Die Organisation fordert mehr Tempo beim Ausbau der Windkraft, Solarenergie und Stromnetzen. Das Weiße Haus hat die Treffen von US-Präsident Trump mit dem ukrainischen Präsidenten Selenskyj und dem israelischen Regierungschef Netanyahu als positiv und produktiv bezeichnet. Zu Inhalten der Gespräche wurden allerdings keine Angaben gemacht. Aus Washington Nina Barth.
16: Der ukrainische Präsident Volodymyr Selenskyj war rund eine Stunde bei US-Präsident Donald Trump zu Gast. Danach sprach Selenskyj von einem guten Treffen. Trump und er hätten über Lizenzen zur Herstellung von Patriot-Flugabwehrsystemen gesprochen, so Selenskyj. In einem Interview mit Fox News am Abend erklärte Selenskyj, Trump habe den Lizenzen zugestimmt. Israels Regierungschef Benjamin Netanyahu bezeichnete sein Treffen mit Trump als exzellent. Das dürfte nicht über die Meinungsverschiedenheiten hinwegtäuschen. Trump möchte den Krieg mit Iran beenden. Netanyahu dagegen sieht noch nicht alle Ziele erreicht.
17: In Spanien, Portugal und Frankreich bleibt die Lage in den Waldbrandgebieten angespannt. An der französischen Atlantikküste sind mehrere Waldbrände wieder aufgeflammt. Nach Angaben der Präfektin von Bordeaux hat es bei Wind und steigenden Temperaturen 14 Neuausbrüche in der bereits verwüsteten Region gegeben. Es seien weiterhin fast 3000 Feuerwehrleute, 23 Löschflugzeuge und mehr als 1400 Polizeikräfte im Einsatz. Soweit die Nachrichten. 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Das Wetter. Heute bis zum Mittag Sonne mit lockeren, teils auch kompakten Wolken. Die ziehen dann über die Uckermark ab. Danach strahlend sonnig und sehr warm bei 29 bis 32 Grad. Zur Stunde in Berlin-Wannsee 14 und in Marzahn 16 Grad. In Guteborn 10 und in Grünow 16 Grad. Die Zeit 7.05 Uhr.
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1: Guten Morgen, Sabine Dahl im Studio. Mitten in den Sommerferien, Sondersitzung des Innenausschusses im Berliner Abgeordnetenhaus. Der islamistische Terroranschlag am Rande des Berliner Christopher Street Days soll besprochen werden. Da geht es um das Sicherheitskonzept der Parade, um die vielen Erkenntnisse, die mittlerweile über den Täter vorliegen. Die Abgeordneten haben viele Fragen, sagt RBB-Landespolitik-Korrespondent Sebastian Schöbel.
19: Die Abgeordneten wollen unter anderem darüber sprechen, wie der mutmaßliche Attentäter Abdul B. mit seinem Fahrzeug trotz zahlreicher Sicherheitsmaßnahmen in das Umfeld des CSD gelangen konnte. Auch die Frage, warum der polizeibekannte Islamist im Mai von einem Berliner Gericht zwar verurteilt, der Haftbefehl aber aufgehoben wurde, wird Thema sein. Mehrere Parteien fordern bereits eine Verschärfung des Strafrechts. Berlins Bürgermeister Kai Wegner hat zudem den Einsatz von KI-gestützter Überwachungssoftware angeregt. Auch über den Einsatz von elektronischen Fußfesseln wird derzeit diskutiert.
1: Sebastian Schöbel war das. 7:06 Uhr. Schönen guten Morgen. Gestern wurde Fluggeschichte geschrieben. 24 Stunden und 25 Minuten, so lange war ein Flugzeug unterwegs. Und zwar von Melbourne, Australien, nach Toulouse, Europa, Frankreich. Wenn Sie jetzt denken, Moment mal, so lange oder länger noch war ich doch auch schon unterwegs. Australien ist halt weit weg. Ja, die 24 Stunden oder mehr, die waren aber sicher mit einem Stopover, mit Umsteigen vielleicht. Direktflüge von Europa nach Australien sind nicht möglich. Bis jetzt nicht, müssen wir sagen. Denn wie gesagt, Fluggeschichte. Dieser Flug gestern war nonstop, war ein Testflug. Und Timur Gökçer aus der rbb24-Redaktion kann uns jetzt mehr sagen. Guten Morgen, Timur.
20: Guten Morgen.
1: Was genau haben die da gestern gemacht?
20: Ja, das war echt eine technische Meisterleistung. Gestern ist nämlich eine Airbus-Maschine in Toulouse gelandet, im Airbus-Werk, nachdem es vor über 24 Stunden in Melbourne losgeflogen ist. Das waren gut 23.000 Kilometer Strecke. Non-Stop-Rekord, muss man da sagen. Und wenn man sich die Route anschaut, war das auch sehr beeindruckend, denn es ging ostwärts, also Australien losgeflogen, Neuseeland vorbei, quer über den Pazifik, durch Nordamerika an der Südspitze Grönlands vorbei und dann runter nach Europa. Und das Vorhaben insgesamt ist getauft Project Sunrise, also Projekt Sonnenaufgang. Und das ist eine Zusammenarbeit von der australischen Airline Qantas und Airbus. Denn das Ziel ist, die australische Airline möchte ab nächstem Jahr Direktflüge zwischen Sydney und London anbieten. Und ich würde sagen, sie sind dem Vorhaben ein ganzes Stück näher gekommen. Und noch ein kurzer Vergleich zum Schluss. Die längste bisherige Route im Linienverkehr gibt es zwischen Singapur und New York und die Da ist die schlappe Flugzeit von nur 18 Stunden.
1: Nur 18 Stunden in Anführungszeichen. Ja. Das ist ja wirklich unvorstellbar. Sydney, London, nonstop. Und das Vorhaben heißt Projekt Sunrise?
20: Genau, das heißt so, da lohnt sich ein Blick zurück in die Historie. Australien und Großbritannien sind ja eng miteinander verbunden. Damals war Australien britische Kolonie. Heute sind sie durch den Commonwealth und ihrem gemeinsamen Staatsoberhaupt, dem britischen König, verbunden. Dementsprechend leben viele Leute in beiden Ländern. Dementsprechend wird auch viel hin und her gereist. Und 1943, also mitten im Zweiten Weltkrieg, hat Qantas diese Route erstmals eingeführt zwischen Australien und London. Das war die sogenannte Känguru-Route, weil sie brauchten 7 Sprünge, also 7 Etappen zwischen den beiden Zielen. Und die längste der 7 Etappen kann schon mal 33 Stunden gedauert haben. Und weil das so lange gedauert hat, haben die Passagiere und auch die Besatzung den Sonnenaufgang 2-mal erlebt. Und deswegen der Name Project Sunrise.
1: Und was ist das nun für ein Flugzeug? Muss ja ein ganz spezielles Flugzeug sein.
20: Genau, zum Einsatz ist eine spezielle Variante des Airbus A350-1000 gekommen mit dem Zusatz ULR für Ultra Long Range, also Ultra Langstreckenreichweite. Und um so lange nonstop fliegen zu können, wurde ein extra Tank eingebaut, der fasst 20.000 Liter Kerosin und erhöht die Reichweite. Und auch von der Innenausstattung ist die Maschine speziell, denn dort sind nur, muss man sagen, 238 Sitze eingebaut, damit die Passagiere mehr Platz haben. Und zwischen Economy und Premium wird eine kleine Lounge eingerichtet, damit sich die Leute dort eben die Beine vertreten können. Außerdem Spezialkühlschränke eingebaut, damit das Essen länger frisch wird. Wichtig. Und damit der Jetlag nicht zu hart wird, haben Qantas und Airbus mit Schlafforschern zusammengearbeitet, um mit Lichteffekten Tag und Nacht in der Kabine so real wie möglich zu simulieren und damit sich der Körper besser anpassen kann.
1: Aber das kostet auch, oder?
20: Genau. Das macht sich auf jeden Fall auch beim Ticketpreis bemerkbar. Qantas kalkuliert mit einem Preisaufschlag von 20%, denn klar, weniger Passagiere im Flugzeug und ein extra großer und damit auch schwerer Tank machen den Flug einfach ineffizienter und teurer.
1: Ganz herzlichen Dank für all die Erläuterungen. Gestern wurde Fluggeschichte geschrieben mit einem 24-Stunden Non-Stop-Flug zwischen Australien und Europa. Dankeschön an rbb24 Inforadio-Redakteur Timur Gökçe. Und damit kommen wir wieder zurück auf die Erde, nach Brandenburg. Es ist Sommerpause, aber wer jetzt denkt, dass die Politikerinnen und Politiker in Brandenburg jetzt 6 Wochen lang auf der faulen Haut liegen, der irrt. Die Parteien nutzen die Zeit, um mit potenziellen Wählern ins Gespräch zu kommen. Und da hat die Parteispitze in Brandenburg an der Havel am Wochenende Station gemacht. rbb24 Landespolitikreporterin Annette Kufner war dabei.
0: Weg mit Merz. Mit diesem Kampfspruch tritt das BSW an diesem Sommernachmittag in Brandenburg an der Havel auf und hat dabei einiges im Gepäck. Auf dem Neustädtischen Markt gibt's nicht nur eine Bühne, sondern auch 2 Infostände mit allerlei Werbeartikeln. Hinter einem dieser Stände steht der BSW-Abgeordnete Falk Peschel und erklärt, was dort alles zu haben ist.
21: Frisbee am Strand, sich vielleicht auch ein bisschen sportlich zu betätigen. Ein kleinen Wasserball, das geht natürlich immer. So viel Puste habe ich heute in der Temperatur nicht, die alle vorher aufzublasen, aber wir haben unsere demonstrativ einige vors Auto gehangen. Ja, also auch in dem Merchandising-Bereich jetzt ein bisschen auf Sommer eingestellt.
0: Nicht vor Ort ist Sarah Wagenknecht. Die Gründerin und Namensgeberin der Partei ist, wie öfter, nur als Plakat vor Ort. Das soll aber nichts heißen, beteuert Brandenburgs BSW-Chefin Friederike Bender.
22: Sarah kommt immer mal wieder gerne nach Brandenburg. Das bleibt doch weiterhin so.
23: Aber wann war sie denn zum letzten Mal hier?
22: Also habe ich mir jetzt nicht das Datum im Kalender eingetragen.
0: Keine Sarah Wagenknecht. Stattdessen spricht die BSW-Bundesvorsitzende Amira Mohammed Ali.
24: Und auch deswegen sagen wir, weg mit Merz.
0: Dazu passend musikalische Untermalung der anderen Art. KI generiert, für jeden Geschmack.

0: Der Zuspruch bleibt übersichtlich. Vielleicht 150 Menschen sind zur Kundgebung gekommen. Sei ja auch Urlaubszeit und Badewetter, meint die Parteispitze. Unter denen, die sich am Rande der Kundgebung ein schattiges Plätzchen gesucht haben, spürt man aber eher Skepsis gegenüber dem BSW.
1: So ein bisschen für die aus den neuen Bundesländern, aus dem Osten, sie greifen halt deren Meinung auf, spielen ein bisschen mit deren Meinung von früher. Und ja, es ist halt irgendwie nicht mehr das, was heutzutage irgendwie aktuell ist, weil es ist irgendwie, es verschließt so ein bisschen die Augen vor der Realität, muss ich sagen.
2: Frieden schaffen, Spritpreise senken, wie soll das funktionieren? Also ich bin mir sehr unsicher, muss ich ehrlich zugeben.
3: Man sieht es auch an der Teilnahmezahl heute, es ist eben schwach. Wenn eine Partei nur mit einer Person fällt und steht, ist es immer fraglich.
0: Mäßiger Rückhalt also vor dem Wahlherbst in drei Bundesländern. Die Parteispitze gibt sich kämpferisch. Ob sie bei den Menschen noch durchdringt, dahinter steht auch nach der Kundgebung in Brandenburg an der Havel weiter ein großes Fragezeichen.
4: Und in Brandenburg Havel war RBB-Reporterin Annette Kufner.
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4: Da wollen wir die Schlagzeile von gestern nochmal auseinanderdröseln. Und zwar hieß es gestern, die FIFA möchte Anteile an ihren Turnieren an private Investoren verkaufen. Das klingt seltsam. Also klar, klingt nach mehr Geld im Fußball. Andere sprechen von einem Ausverkauf des Sports. Das muss ich auseinanderklösementieren mit RBB-Sport-Kollegin Antonia Kurzhals. Guten Morgen, Antonia.
6: Guten Morgen.
4: Was genau hat die FIFA vor?
6: Also, die Pläne, die sollen vor allem von FIFA-Präsident Infantino kommen. Der möchte eine neue Firma gründen, und zwar die FIFA Forward Enterprise, kurz FFI. Und in dieser Firma sollen dann alle kommerziellen Rechte der FIFA gebündelt werden. Also zum Beispiel die Einnahmen aus TV-Rechten, Sponsorenverträgen oder Werbung rund um die großen Turniere. Da sprechen wir dann von der Männer-, Frauen- und von der Club-WM. Und von dieser Firma sollen dann 20-30% an private Investoren verkauft werden. Alle 211 FIFA-Mitgliedsverbände sollen ebenfalls kleine Anteile an dem Unternehmen erhalten. Die können sie dann entweder behalten oder eben auch verkaufen. Die FIFA würde dafür sofort mehr als 4 Milliarden US-Dollar bekommen. Und das Geld soll dann in den Fußball fließen. Vor allem die Mitgliedsverbände sollen deutlich mehr finanzielle Unterstützung bekommen, um halt eben den Fußball in ihren Ländern weiterzuentwickeln.
4: Das scheinen die aber nicht zu glauben. Denn zum Beispiel der Europäische Fußballverband, die UEFA, die hat Kritik da an diesen Plänen.
6: Genau, die UEFA befürchtet eben, dass auch wenn es für kleine Verbände natürlich Vorteile gibt, dass es eben insgesamt das wirtschaftliche Interesse eben am Ende eine größere Rolle spielen könnte als der Sport selbst. Sie sprechen sogar davon, dass die Seele des Fußballs verkauft wird. Denn Fakt ist, Fußball gehört ja niemandem. Deswegen sollte er auch nicht zum Verkauf stehen. Und dazu kommt auch so ein bisschen die fehlende Transparenz bei der ganzen Geschichte. Es ist nämlich noch nicht so wirklich klar, welche Investoren da am Ende einsteigen, wer wie finanziell genau am Ende von dem Geschäft profitiert. Und Kritiker haben außerdem die Sorge, dass die Investoren irgendwann anfangen, Druck zu machen. Dass die halt sagen, ey, wir wollen eine noch größere WM, wir wollen, dass die häufiger stattfindet, weil dann eben noch mehr Geld rausspringt. Mhm. Die FIFA betont aber, dass sie Mehrheitsbesitzer bleibt und weiterhin über den Spielkalender und die Regeln und die Turniere entscheidet.
4: Aha, weil das ist nämlich auch meine Frage, wenn jetzt zum Beispiel wir beide beschließen, wir kaufen mal einen Teil der Turniere, was machen wir dann damit? Aber logisch,
6: genau.
4: Du kannst mehr Geld rausschlagen. Ist der Deal schon beschlossen?
6: Nein, noch nicht. Also die Pläne, die müssen innerhalb der FIFA erst noch genehmigt werden. Es gibt Medienberichte, die sagen, die Vorbereitungen laufen schon seit Monaten. Die ersten Gespräche mit möglichen Investoren gibt's auch schon. Die amerikanische Investmentbank JP Morgan soll da den ganzen Prozess auch begleiten. Und sollte dieses Vorhaben umgesetzt werden, wäre das einer der größten Veränderungen in der Geschichte der FIFA. Und die UEFA hat angeblich auch schon besprochen, dass es dann einen WM-Boykott gibt. Gibt noch keine offizielle Bestätigung, aber da wird wohl intern gerade gesprochen, dass halt Länder wie Deutschland, Frankreich oder England in Zukunft dann eben nicht mehr an den Weltmeisterschaften teilnehmen.
4: Antonia Kurzhals über die Pläne der FIFA. Sie will Teile der Rechte an den großen Turnieren an private Investoren verkaufen.
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0: Derzeit läuft in Berlin das Zig-Zag-Festival. Das ist ein Jazz-Festival im Gasometer Schöneberg. Nicht nur ein spannender Veranstaltungsort, auch ein spannendes Programm. Da sind Jazzgrößen dabei wie Till Brönner, aber auch viel internationale Künstler. Und gestern war brasilianischer Abend. Das ist die Grammy-prämierte Pianistin Eliane Elias. Wie sie klingt, haben wir schon gehört. Wie insgesamt die brasilianische Jazznacht war, das hören Sie in der Kultur um kurz vor 8.
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2: Kerstin Reinsch, bitte.
3: Auf den Brandenburger Fernstraßen gibt es derzeit keine größeren Störungen. In Berlin dauert es einige Minuten länger auf der A100 in beiden Richtungen an den Baustellen zwischen Detmolder Straße und Kreuz Schöneberg. Auf der A113 sind in beiden Richtungen die Ein- und Ausfahrt Spätstraße bis zum Vormittag gesperrt. Dort wird an den Ampeln gearbeitet. Und an diesen neuen Baustellen müssen Sie mit Einschränkungen rechnen. In Marzahn ist auf der Bitterfelder Straße die Bitterfelder Brücke voll gesperrt. Dort werden Gefahrenstellen beseitigt. Und in Schöneberg ist auf der Kurfürstenstraße in Höhe Ansbacher Straße nur eine Spur frei in Richtung an der Urania. Charlottenburg, die Schlossstraße ist in Richtung Kaiserdamm wegen einer Baustelle bis Freitag gesperrt. Ein Hinweis zur U-Bahn. Auf der U5 fahren noch bis zum 16. August Busse zwischen Friedrichsfelde und Kaulsdorf Nord. Und bei der S-Bahn fahren bis 16. August Busse statt Bahnen zwischen Bornholmer Straße und Schönholz. Betroffen sind S1, S25 und S85. 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
0: 7.19 Uhr. Einen schönen guten Morgen wünsche ich.
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0: Mit Sabine Dahl. Hamburg wird gerade immer bunter. Die Hamburger feiern am kommenden Wochenende CSD. Oh ja, das tun sie. Überall Regenbogenfahnen in der Stadt. Es wird mehr Polizei im Einsatz sein. Die Parade findet statt. Wie geht's eigentlich den CSD-Organisatoren hier in Berlin? Nach den Nachrichten hören wir eine der Organisatoren. Kerstin Reinsch.
3: Die Berliner Linken fordern, die Hintergründe des Anschlags auf den CSD am Wochenende umfassend aufzuklären. Spitzenkandidatin Erhalb sagte im RBB 24 Inforadio, jetzt schon schärfere Gesetze zu fordern sei falsch. Zunächst müsse untersucht werden, warum bestehende Regeln bei der Überwachung des mutmaßlichen Attentäters nicht vollständig angewendet wurden.
4: Es hilft jetzt nicht der schnelle Ruf nach Gesetzesverschärfung, sondern wir müssen uns ganz genau angucken, was dort passiert ist. Das heißt, als erstes muss die Tat umfassend aufgeklärt werden. Deswegen haben wir als Linke auch die Innenausschusssitzung heute mit beantragt, weil ich habe doch einige Fragen. Und da frage ich doch nicht als erstes danach, wie muss ich jetzt noch weiter Gesetze verändern, verschärfen, wenn wir ein Instrumentarium haben, das aber nicht genutzt wurde. Und da möchte ich jetzt erstmal antworten. Und von Schnellschüssen halte ich nichts.
3: Die Spitzenkandidatin der Berliner Linken, Elif Eralp. Der mutmaßliche Attentäter des Berliner CSD-Anschlags Abdul B. ist den Behörden deutlich früher bekannt gewesen als bisher angenommen. Er soll bereits als Erstklässler durch massiv aggressives Verhalten aufgefallen sein. Das geht nach Informationen der Berliner Morgenpost aus internen Akten aus dem Umfeld der Jugendhilfe hervor. Die Eltern haben demnach über Jahre hinweg die Zusammenarbeit mit Schulen und Jugendamt verweigert. Auch für eine psychiatrische Diagnostik gaben die Eltern dem Bericht zufolge keine Zustimmung. Bildungssenatorin Günther Wünsch hat deshalb eine Debatte darüber angestoßen, wann Kinder- und Jugendschutz über den elterlichen Willen gestellt werden sollte. In der Bundesregierung und der Unionsfraktion werden heute mehrere personelle Wechsel vollzogen. Bundespräsident Steinmeier ernennt am Mittag 3 neue Minister. Der bisherige CDU-Generalsekretär Lindemann übernimmt das Gesundheitsressort. Die bisherige Gesundheitsministerin Wagen wird neue Kanzleramtschefin und der parlamentarische Geschäftsführer der Unionsfraktion Bilger wird neuer Verkehrsminister. Hintergrund der Kabinettsumbildung ist, dass der bisherige Kanzleramtsminister Frei Nachfolger des zurückgetretenen Unionsfraktionschefs Spahn werden soll. Frei soll am Nachmittag in einer Sondersitzung der CDU-CSU-Fraktion gewählt werden. Die Ukraine darf nach Angaben von Präsident Selenskyj künftig selbst Patriot-Abwehrraketen bauen, um sich gegen russische Angriffe zu schützen. Die Lizenzen dafür habe ihm US-Präsident Trump bei einem Treffen in Washington zugesichert, sagte Zelensky in einem Fernsehinterview. Das Weiße Haus hat sich noch nicht dazu geäußert. Die Ukraine hatte die USA immer wieder um die Lizenzen gebeten. Die Patriot-Systeme sind für das Land das einzige wirksame Mittel gegen Russlands ballistische Raketen. Das Gespräch zwischen Trump und Zelensky fand hinter verschlossenen Türen statt. Trump erklärte danach lediglich, das Treffen sei sehr gut gelaufen. In Spanien, Portugal und Frankreich bleibt die Lage in den Waldbrandgebieten angespannt. An der französischen Atlantikküste sind mehrere Waldbrände wieder aufgeflammt. Nach Angaben der Präfektin von Bordeaux hat es bei Wind und steigenden Temperaturen 14 Neuausbrüche in der bereits verwüsteten Region gegeben. Es seien weiterhin fast 3000 Feuerwehrleute, 23 Löschflugzeuge und mehr als 1400 Polizeikräfte im Einsatz. Erstmals in der Luftfahrtgeschichte ist ein Direktflug von Australien nach Europa geglückt. Die australische Fluggesellschaft Qantas absolvierte den Testflug in etwas mehr als 24 Stunden auf der Strecke Melbourne-Toulouse mit einem umgebauten A350. Australien-Korrespondentin Jennifer Johnston.
2: Möglich macht dies ein zusätzlicher Tank von 20.000 Litern, der in den Airbus A350 eingebaut wurde. Die australische Fluggesellschaft Qantas will das Flugzeug ab dem kommenden Jahr für tägliche Direktflüge von Sydney nach London einsetzen. Direktflüge nach New York sollen folgen. Es war der erste Testflug, der einen typischen Passagierflug simuliert hat. Qantas hat bei Airbus 12 der A350 bestellt, die für diese extrem langen Strecken ausgebaut werden.
3: Soweit die Nachrichten. 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Das Wetter. Heute bis zum Mittag Sonne mit lockeren, teils auch kompakten Wolken. Die ziehen über die Uckermark ab, danach dann strahlend sonnig und sehr warm bei 29 bis 32 Grad. Zur Stunde in Berlin, Spandau Eiskeller 13 Grad und in Marzahn 16. In Klettwitz 10 Grad und in Perleberg 16. Morgen überwiegend sonnig, später ziehen aber mehr Wolken auf. Es bleibt meist trocken bei 35 bis 38 Grad. Die Zeit 7.25 Uhr.
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0: Sabine Dahl hier, guten Morgen. Sondersitzung des Abgeordnetenhauses in Berlin heute, um den Anschlag auf den Christopher Street Day aufzuarbeiten. Politische Debatte über alle Parteigrenzen hinweg, ob wir mit Islamisten, mit Gefährdern in Deutschland zu milde umgehen. Strafverschärfungen werden gefordert. Es wird viel diskutiert seit dem schrecklichen Anschlag vom Sonnabendabend. Mit den Veranstaltern vom CSD haben wir noch gar nicht sprechen können. Heute Morgen erst ist Carolina vom Vorstand des Berliner CSD dazu bereit und ich habe sie jetzt am Telefon. Guten Morgen, Carolina.
5: Guten Morgen.
0: Carolina nenne ich Sie. Keine Nachnamen, weil die Polizei Ihnen dazu geraten hat. Ist das richtig?
5: Unter anderem die Polizei, aber auch andere. Ich fühle mich derzeit einfach wohler damit.
0: Werden Sie bedroht?
5: Aktuell nicht, nein.
0: Sie waren am Sonnabendabend bei der Abschlusskundgebung. Wie haben Sie den Anschlag erlebt?
5: Also wir waren eigentlich gerade sehr zufrieden und sehr, sehr glücklich mit einem sehr, sehr positiv verlaufenden Tag. Es war ja auch schon der zweite Tag in Folge. Am Freitagabend hatten wir ein sehr, sehr großes Demokratiefest, wo 15.000 Menschen zusammengekommen sind. Wir wollten auf die kommenden Senatswahlen aufmerksam machen und das hatten dazu ein wirklich wahnsinniges Programm zusammen. Wir haben es gerade geschafft, dass wirklich alle Demo-Fahrzeuge auch sicher wieder eingefahren sind. Wir hatten marginale Vorfälle, nur was die Sicherheit angeht. Also es bedeutet natürlich, dass Leute ein bisschen zu viel getrunken haben, vielleicht einen Sonnenstich, und waren darauf sehr, sehr stolz und sind eigentlich gerade in so einen Modus gekommen, uns auch selbst zu feiern für ja schon ein Dreivierteljahr Arbeit. Und ich habe dann, wir sind immer mit Funk verbunden, eine Notfalldurchsage bekommen durch unsere Koordinierungsstelle. Die Vorstandskolleginnen haben sich sehr, sehr schnell zusammengefunden. Das war wirklich eine Frage von wenigen Sekunden. Wir haben uns sehr schnell dazu entschlossen, zu evakuieren, auch auf natürlich sofortiges Anraten der Polizei, haben das dann gemacht. sind auf die Bühne gegangen, haben evakuiert, überall die Musik aus. Hm. Wir hatten auch für diesen Vorfall, wir haben natürlich sehr oft über so eine Situation gesprochen.
0: Das wollte ich gerade fragen. Hatten Sie irgendwo ganz tief im Hinterkopf so wenigstens so den Gedanken, und was ist, wenn was passiert?
5: Also ich glaube, so tief im Hinterkopf ist das gar nicht. Also queere Menschen wissen das an sich, dass es für uns keine hundertprozentigen Schutzräume gibt. Und wenn man eine Veranstaltung organisiert mit mehreren hunderttausend Menschen, gehört leider auch das dazu. Das heißt, wir hatten alle Ansagen, die dann über die Bühnen rausgespielt wurden. Wir hatten alle Evakuierungs-, also auch die Banner fertig und waren eigentlich sehr gut auf so einen Fall vorbereitet.
0: Ja, und dann dieser Schock. Wie haben Sie schon anfangen können, wenigstens das Erlebte zu verarbeiten? Stützen Sie sich da alle irgendwie gegenseitig im Team des CSD?
5: Ja und nein, würde ich sagen. Wir sind ein ganz fantastisches Team. Das ist auch das, woran ich gerade wirklich jede freie Minute dann denke, dass ich wahnsinnig dankbar dafür bin, dass alle unsere Teammitglieder in Sicherheit sind und dass wir uns gegenseitig so gut auffangen. Was Verarbeitung angeht, ich glaube, das ist in wenigen Tagen einfach nicht zu leisten. Wir sind, wie ich gesagt habe, nach einem Dreivierteljahr aus einer wirklich extremen Belastung heraus jetzt, wäre eigentlich diese Woche jetzt der Moment gewesen, wo man auch irgendwo mal zur Ruhe kommt, und wir kümmern uns gerade um eine psychosomatische oder eine Notfallversorgung für unser Team, für über 300 Volunteers, die wir haben, für die Models aus unserer Kampagne, deren Bilder gerade auch instrumentalisiert werden von allen Seiten, und hatten eigentlich noch überhaupt gar keinen Moment der Trauer.
0: Und bekommen Sie da Hilfe? Das Land hat ja so eine Beratungshotline eingerichtet. Auch die Organisation für Opfer von Terrorismus bietet Hilfe an. Nehmen Sie das an?
5: Wir nehmen das an, genau. Hm. Also da sind wir in sehr, sehr enger Absprache zusammen mit dem Land. Das funktioniert auch sehr gut. Da sind wir auch sehr dankbar zu. Es gibt eine Notfallseelsorge, die konnten wir einrichten. Und wir haben aber tatsächlich am Sonntag auch direkt Unterstützung vom Land bekommen für unser Team direkt im Gelände noch.
0: Boah, das klingt ja gut. Carolina, wie machen Sie jetzt weiter? Machen Sie weiter?
5: Für mich persönlich steht ganz klar, ich werde mich jetzt wahrscheinlich bis zu meinem Lebensende für den CSD engagieren. Wir werden dann nicht zurückschreiten. Wie es jetzt mit dem Berliner CSD weitergeht, werden wir in den nächsten Wochen verkünden. Aber für mich kommt ganz klar ein jetzt erst recht Gefühl auf.
0: Und gibt es aber auch Stimmung bei Ihnen im Vorstand, dass Sie sagen, nee, wir wollen lieber vorsichtiger werden wieder?
5: Um ehrlich zu sein, konnten wir uns über sowas überhaupt noch gar keine Gedanken machen, weil ehrlicherweise die Versorgung unseres Teams gerade an erster Stelle ist und auch die Community wieder aufzufangen. Das ist so eine Urangst, die in uns geweckt wurde, in uns allen, weil der CSD für viele einfach der einzige sichere oder vermeintlich sichere Moment des Jahres ist, überhaupt sich selbst zu sein. Und darum kümmern wir uns gerade über CSD im nächsten Jahr, wenn wir in den nächsten Wochen kommunizieren.
0: Also klingt aber so und steht so ein bisschen auf der Kippe, oder?
5: Das würde ich jetzt nicht sagen. Eigentlich steht nicht zur Debatte, ob queere Menschen sich die Straße wieder nehmen. Aber in welcher Form, mit welchem Team, kann ich wirklich erst sagen, sobald wir überhaupt traumatisch versorgt wurden.
0: Carolina, ganz, ganz herzlichen Dank fürs Gespräch heute Morgen und alles Gute Ihnen.
5: Das wünsche ich Ihnen auch. Danke sehr.
0: Dankeschön. Carolina vom Vorstand des Berliner CSD hat uns teilhaben lassen an ihren Gefühlen und Gedanken nach diesem Anschlag. Boah, Wahnsinn, oder? Immer noch ganz bewegt, die Frau. Bin ich jetzt auch. Also, 7.31 Uhr, eine Minute nach 7:30. 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Anderes Thema, der Bundeskanzler steht erheblich unter Druck. Er hat mit seinen Personalentscheidungen viele in der CDU gegen sich aufgebracht. Dabei sollte es ein Neuanfang werden. Aufbruchstimmung wollte der Kanzler erzeugen. Und nun viel Empörung über den Umgang des Kanzlers mit seinen Leuten. Mal sehen, ob sich das niederschlägt bei der Wahl von Thorsten Frei heute zum Fraktionschef der Union im Bundestag. Hauptstadtkorrespondentin Sabine Henkel.
2: Thorsten Frey hat neulich etwas gesagt, was Friedrich Merz schlaflose Nächte bereiten könnte.
6: In der Politik ist die Chance größer, es nicht zu schaffen, als es zu schaffen.
2: Nun ist Friedrich Merz für vieles bekannt, nicht aber dafür, sein eigenes Scheitern in Betracht zu ziehen. Dabei ist gerade deutlich zu spüren, wie Merz' Autorität bröselt. Seine mitunter erratisch anmutende Kabinettsumbildung und sein Umgang mit Patrick Schnieder hat einige aufgebracht und andere erzürnt, wie Anke Beilstein, CDU-Landrätin aus Schnieders Heimat Rheinland-Pfalz.
7: Ich bin absolut fassungslos und da stehe ich auch nicht alleine da. Niemand, wirklich niemand konnte das nachvollziehen.
2: Die Kritik an Merz ist so massiv und breit, dass er nicht daran vorbeikommt. Merz' Führungstauglichkeit wird in Zweifel gezogen. Und Merz? Er lässt sich nach außen nichts anmerken.
8: Wir sind eine Reformregierung und wir wollen das auch weiter zeigen.
2: Thorsten Frey gehört der Reformregierung nicht mehr an. Er wird heute zum Fraktionsvorsitzenden der Union gewählt. Eine neue Aufgabe für ihn, aber eine, die er sich gewünscht hat. Anders als die Aufgabe im Kanzleramt.
6: Man ist förmlich an dieses Gebäude gebunden. Ja, also ich komme aus einem Radius von 2 Kilometern im Grunde genommen nicht weg. Und das ist für einen Politiker mit Bewegungsdrang echt ein Problem.
2: Somit ist zu hoffen, dass Nina Warken keine Politikerin mit Bewegungsdrang ist. Sie ist jetzt an das Gebäude gebunden und soll langfristig das Kanzleramt führen. Eine rasante Karriere für die Frau, die vor einem Jahr viele noch googeln mussten. Warken soll gezögert haben, ob sie die Rund-um-die-Uhr-Aufgabe annimmt, entschied sich dann aber dafür.
9: Ich werde sie mit voller Kraft, aber auch mit der nötigen Demut angehen.
2: Demut verspürt auch Carsten Linnemann, der mehr oder weniger von Merz ins Amt des Gesundheitsministers geschubst wurde.
10: Ich hoffe, dass ich am Ende den einen oder anderen positiv überraschen werde.
2: Und dann ist da noch Steffen Bilger, Verkehrsminister der zweiten Wahl. Er, Warken, Linnemann, sie sind die neuen Alten im Kabinett Merz. Gejubelt hat keiner von ihnen. Und Thorsten Frey wird Vorsitzender einer verunsicherten Fraktion, die heute die Probleme ansprechen und dem Kanzler auf den Zahn fühlen will. Die Stimmung? Unbeschreiblich. Vielleicht so auch noch nie dagewesen. Übergangsunruhe nennt das Markus Söder. Versucht zu beschwichtigen, kann sich aber eine Spitze nicht verkneifen.
11: Ich will nur für die CSU auch sagen, bei uns bleibt alles beim Alten. Unser Personal ist, finde ich, ganz hervorragend. Wir haben drei sehr starke Bundesminister. Wir bleiben bei uns im Team. Das hat sich sehr gut bewährt.
2: Soll wohl heißen, Augen auf bei der Personalauswahl. Wer wie Merz so viele Personen, Staatssekretäre sind mitgemeint, nach nur einem Jahr austauscht, hat beim ersten Mal offenbar nicht richtig hingeguckt. Statt Aufbruchstimmung hat Merz zunächst mal Abbruchstimmung erzeugt, bei der er als Bauwerksmeister im Mittelpunkt steht.
0: Einiges los heute, Wahl eines neuen Unionsfraktionschefs und dann auch noch Ministerernennung. Hauptstadtkorrespondentin Sabine Henkel war das. 7.35 Uhr.
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0: Die kommenden Tage werden wieder heiß in unserer Region. Gute Erntebedingungen für die Landwirte in Brandenburg. Weizen und Raps sind jetzt an der Reihe. Sören Hinze aus der Inforadio Wirtschaftsredaktion. Guten Morgen.
12: Guten Morgen.
0: Wird 2026 eine gute Ernte für die Brandenburger Landwirte?
12: Naja, Brandenburgs Landwirtschaftsministerin, die spricht von einem durchwachsenen Jahr. Vielleicht so ein bisschen wie beim Wetter aktuell. Morgen soll es ja heiß und sonnig werden. Übermorgen könnte es dann wieder regnen. An sich öffnet das trockene Wetter jetzt das Erntefenster. Aber es wird schwierig, den richtigen Zeitpunkt zu finden. Bevor jetzt Weizen und Raps geerntet werden, war die Gerste dran. Und da gab es schon eigentlich ganz gute Ergebnisse. Der Landesbauernverband, der spricht von 50 bis 70 Dezitonnen pro Hektar. Für Brandenburg ist das überdurchschnittlich, je nach Region, in Schulnoten eine 2, vielleicht mit einem kleinen Minus.
0: Naja, und das wechselhafte Wetter, was du angesprochen hast, ist ja eigentlich gut für die Ernte. Wie optimistisch sind die Landwirte?
12: Die sind noch nicht so wirklich optimistisch, denn bei vielen ist die Situation ziemlich angespannt, heißt es vom Landesbauernverband. Das Problem ist, der Dünger ist zu teuer. Einige Landwirte, die sprechen von Preisanstiegen von über 50%. Und das frisst natürlich die Profite aus einer überdurchschnittlich guten Ernte. Ursache ist auch hier wieder mal die Blockade der Straße von Hormus. Es sei schon erschreckend, ob die Betriebe in diesem Jahr schwarze Zahlen schreiben, meint der Brandenburger Bauernverband. Wenn man aber auf die aktuellen Weizenpreise auf dem Weltmarkt guckt, da würde ich sagen, kann man schon ein bisschen optimistisch sein, dass die Landwirte in diesem Jahr keine Verluste machen, je nachdem, wie die Ernte halt in den kommenden Tagen und Wochen ausfällt.
0: Nun hat Brandenburg ja nicht nur Äcker, sondern auch Kirschen, Erdbeeren, Pflaumen, Heidelbeeren, später dann die Birnen, Hafeland. Wie läuft's bislang beim Obstanbau?
12: Also die Erdbeeren, die sind die ganz großen Gewinner in diesem Jahr. Fast 1000 Tonnen Erdbeeren wurden in diesem Jahr in Brandenburg geerntet. Oh. Das sind Zahlen vom Brandenburger Statistikamt. Insgesamt sind das 40% mehr Erdbeeren als im vergangenen Jahr. Beim Baumobst, da müssen wir noch ein bisschen abwarten, wie sich das Jahr entwickelt. Es sieht aber schon mal gut aus, denn es gab wenig Frostschäden im Frühjahr. Und die Kirschen, die sprießen aktuell sehr gut in Brandenburg, weil besonders gut die Süßkirschen. Über 100% mehr als im vergangenen Jahr. Bei den Sauerkirschen sind es nur 5% mehr. Man muss aber auch sagen, die vergangenen 2 Jahre, die waren beim Obst sehr schlecht. Umso besser fällt die Bilanz in diesem Jahr aus.
0: Na komm, wenn wir dann bei den Feldfrüchten sind, dann darf der Spargel nicht fehlen.
12: Ja,
0: das ist schon länger her, aber trotzdem.
12: Das stimmt. Ja, nicht so gut beim Spargel. In diesem Jahr gab es ungefähr so viel wie im letzten Jahr. Das Problem ist, die Spargelanbauflächen, die werden reduziert. 2 Probleme belasten die Spargelbauern in Brandenburg. Zum einen war das Jahr sehr trocken und zum anderen fehlen die billigen Arbeitskräfte. Wie so viele Arbeitgeber beschweren die sich auch über den Mindestlohn und zugleich stehen die Bauern hierzulande unter Druck. Billiger Spargel aus Griechenland, Spanien und Mexiko macht den Spargelbauern das Geschäft schwierig und die können halt mit diesen günstigen Preisen aus dem Ausland einfach nicht mithalten.
0: Die Ernte steht bevor in Brandenburg. Sören Hinze, Inforadio Wirtschaft. Ja, und da sind wir wieder beim Wetter in Berlin und Brandenburg. Heute Morgen sind noch ein paar Schäfchenwolken am Himmel und es bietet sich an, jetzt noch durchzulüften. 15 bis 17 Grad in Berlin, Frankfurt oder 16 Grad, Cottbus 17 Grad. Es werden heute bis zu 32 Grad, wolkenloser Himmel, schwacher Wind aus Südost.
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0: Komm, wir fahren gleich an See, Kerstin Reinsch.
13: Lass uns los. Zunächst zu den Brandenburger Fernstraßen. Dort derzeit keine größeren Störungen. In Berlin dauert es einige Minuten länger auf der A100 in beiden Richtungen an den Baustellen zwischen Detmolder Straße und Kreuz Schöneberg. Außerdem ist die A100 Richtung Wedding zwischen Sonnenallee und Dreieck-Neukölln gesperrt. Die Höhenkontrolle wurde ausgelöst. Auf der A113 sind in beiden Richtungen die Ein- und Ausfahrtspätstraße bis zum Vormittag gesperrt. Dort wird an den Ampeln gearbeitet. An diesen neuen Baustellen müssen Sie mit Einschränkungen rechnen. In Marzahn, hier ist auf der Bitterfelder Straße die Bitterfelder Brücke voll gesperrt. Dort werden Gefahrenstellen beseitigt. Und in Schöneberg ist auf der Kurfürstenstraße in Höhe Ansbacher Straße nur eine Spur frei in Richtung an der Urania. Aktuelles zur S-Bahn. Bei den Linien S8, 9, 46 und 85 gibt es wegen einer Signalstörung Verspätungen und Ausfälle. 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
0: 7.40 Uhr, 20 vor 8. Guten Morgen wünsche ich.
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0: Mit Sabine Dahl. 2 Themen beschäftigen uns auch heute Morgen wieder vordringlich. Der Bundeskanzler stellt die Regierungsmannschaft um, dazu in 5 Minuten ein ausführliches Gespräch mit unserem Hauptstadtkorrespondenten. Und die Aufarbeitung des Anschlags in Berlin läuft. Dazu jetzt die Nachrichten mit Kerstin Reinsch.
13: Die Spitzenkandidatin der Linken für die Abgeordnetenhauswahl Eralp warnt davor, nach dem Anschlag beim Berliner CSD vor allem schärfere Gesetze zu fordern. Zunächst müsste die Tat umfassend aufgeklärt werden, sagte Eralp im RBB 24 Inforadio. Deshalb habe man für heute eine Sondersitzung des Innenausschusses einberufen. Eralp sagte, sie habe viele Fragen an die Sicherheitsbehörden, zum Beispiel, warum der mutmaßliche Täter nicht umfassend überwacht wurde, obwohl er als islamistischer Gefährder eingestuft war. Zu den Forderungen nach Änderungen im Jugendstrafrecht und dem verstärkten Einsatz der elektronischen Fußfessel sagte die linken Politikerin, diese Befugnisse gäbe es schon. Die Frage sei, warum sie nicht angewendet wurden. Auch auf Bundesebene geht die Debatte über Strafrechtsverschärfungen weiter. Grünen-Fraktionsvize von Notz kritisiert entsprechende Vorschläge von Innenminister Dobrindt. So fordert der CSU-Politiker, dass Gefährder prinzipiell eine elektronische Fußfessel tragen müssen. Hauptstadtkorrespondent Jakob Mayer.
14: Von Notz sagte der Rheinischen Post, man habe die Erfahrung gemacht, dass schwerste Straftaten auch von Menschen begangen worden sind, die eine Fußfessel trugen. Mit Blick auf Dobrindts Vorschläge zur Änderung des Jugendstrafrechts forderte von Notz Klarheit darüber, ob den Gerichten und Staatsanwaltschaften mit Blick auf den Anschlag in Berlin alle wichtigen Einschätzungen zur Gefährlichkeit des Täters vorlagen. Bundesinnenminister Dobrindt verlangt schärfere Gesetze für Menschen, denen die Sicherheitsbehörden schwere Straftaten zutrauen. So will er künftig verhindern, dass als Gefährder eingestufte Personen Bewährungsstrafen bekommen.
13: In der Bundesregierung und der Unionsfraktion werden heute mehrere personelle Wechsel vollzogen. Bundespräsident Steinmeier ernennt am Mittag 3 neue Minister. Der bisherige CDU-Generalsekretär Linnemann übernimmt das Gesundheitsressort. Die bisherige Gesundheitsministerin Wagen wird neue Kanzleramtschefin und der parlamentarische Geschäftsführer der Unionsfraktion Bilger wird neuer Verkehrsminister. Hintergrund der Kabinettsumbildung ist, dass der bisherige Kanzleramtsminister Frei Nachfolger des zurückgetretenen Unionsfraktionschefs Spahn werden soll. Frei soll am Nachmittag in einer Sondersitzung der CDU-CSU-Fraktion gewählt werden. Zu den personellen Veränderungen können Sie nach den Nachrichten ein Gespräch mit unserem Hauptstadtkorrespondenten hören. Die Brandenburger Umweltministerin Mittelstädt beklagt einen zu sorglosen Umgang mit Wasser. Angesichts von Trockenheit und sinkenden Grundwasserspiegeln rief die SPD-Politikerin dazu auf, sensibler mit der Ressource umzugehen. Der Wasserpreis sei noch zu günstig, sagte Mittelstädt. Das führe dazu, dass einige Menschen nach wie vor mittags die Bewässerungsanlagen in ihren Gärten einschalteten. Nach Angaben des Landesamts für Statistik lag der durchschnittliche Wasserpreis für private Haushalte in Brandenburg im vergangenen Jahr bei 1,82 € je Kubikmeter.

0: Durch Wind und steigende Temperaturen habe es 14 Neuausbrüche gegeben, teilte die zuständige Behörde in Bordeaux mit. Aus Bordeaux, Kai Rienecker.
1: Die Präfektin des Departements sagte am späten Abend, das Feuer bleibe aktiv, sei aber weiter stabilisiert. Damit ist vor allem gemeint, dass sich die Brandfläche innerhalb der vergangenen 2 Tage insgesamt nicht nennenswert ausgedehnt hat. Heute wird für die Feuerwehrleute bei Bordeaux ein entscheidender Tag. Der staatliche Wetterdienst Météo France sagt Temperaturen bis zu 42 Grad voraus. Der Wind soll stärker werden und das bei extremer Trockenheit. Um zu verhindern, dass die Lage erneut komplett außer Kontrolle gerät, roden die Einsatzkräfte Waldflächen rund um das Brandgebiet. Schneisen mit einer Gesamtlänge von 120 Kilometern wurden bereits angelegt.
0: Soweit die Nachrichten. 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Das Wetter. Heute bis zum Mittag Sonne mit lockeren, teils kompakten Wolken. Die ziehen dann über die Uckermark ab. Danach strahlend sonnig und sehr warm bis 32 Grad. Aktuell in Berlin-Köpenick 14 und in Tempelhof 17 Grad, in Ruhland 13 und in Nauen 17 Grad. Morgen überwiegend sonnig bei 35 bis 38 Grad. Die Zeit 7.45 Uhr.
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3: Mit Sabine Dahl im Studio. Und da sehen wir es mal wieder. Alles hängt irgendwie mit allem zusammen. Ein Kind wird geboren und wir bekommen in Teilen eine neue Regierung. Aus dem Rücktritt von Unionsfraktionschef Jens Spahn ist ein großes Stühlerücken bei der CDU geworden. Der Bundespräsident ernennt heute 3 neue Minister und die Unionsfraktion im Bundestag wählt einen neuen Vorsitzenden. Thorsten Frei soll es werden. Außerdem wird Carsten Linnemann Gesundheitsminister, Nina Wagen Kanzleramtsministerin, Steffen Bilger Bundesverkehrsminister. Das große Stühlerücken sorgt für Unmut innerhalb der CDU. Hauptstadtkorrespondent Jakob Mayer gibt im Inforadio-Interview seine Einschätzung ab. Wählen die Abgeordneten den ehemaligen Kanzleramtsminister Thorsten Frei heute mit großer Mehrheit?
4: Ich gehe davon aus, die Unionsfraktion wird Thorsten Frei wählen, ob mit großer Mehrheit. Das ist die spannende Frage. Also für Thorsten Frei spricht, dass er die Fraktion aus dem FF kennt. Er war vorher schon mal parlamentarischer Geschäftsführer in Oppositionszeiten noch, also zu Zeiten der Ampelregierung. Er gilt als enger Vertrauter von Bundeskanzler und CDU-Chef Merz. Aber genau das könnte ihm auch zum Nachteil gereichen. Also es gibt einige Abgeordnete, die sehen die Personalie mit einer gewissen Skepsis. Die sehen Frei als Mann des Kanzleramtes, eben wegen seiner bisherigen Funktion. Und die drängen darauf, dass noch mehr Einfluss der Regierung auf die Arbeit der Fraktion eher zurückgedrängt wird. Also Jens Spahn, der bisherige Vorsitzende der Fraktion, wurde auch deshalb anerkannt, weil er eben selbstbewusst auf den Einfluss der Parlamentarierinnen und Parlamentarier gepocht hat. Und das muss Thorsten Frei jetzt auch leisten.
3: Könnte also eine Denkzettelwahl werden, ein maues Ergebnis für Herrn Frei, das aber den Kanzler treffen soll?
4: Das könnte es werden. Ich gehe davon aus, dass die Union trotzdem zusammenhält, weil sie weiß, was das bedeutet in der Außenwirkung, wenn Thorsten Frei jetzt mit einem mauen Ergebnis in die Arbeit starten würde. Also es sind 2 Zahlen, an denen sich Thorsten Frei messen lassen muss, nämlich die Ergebnisse, die Jens Spahn erreicht hat. Also der hatte im Mai 25, als er zum ersten Mal angetreten ist für den Unionsfraktionsvorsitz, hat er 91,3% bekommen und dann bei seiner Wiederwahl immerhin noch 86,5%. Also auch das war ein passables Ergebnis. Hm. Also über 90% wäre gut für Frei.
3: Hm. Die rheinland-pfälzische CDU beschwert sich, weil praktisch ihr Bundesverkehrsminister geschasst wurde und keiner weiß warum. Auch die ostdeutschen Wahlkämpfer beschweren sich. Warum? Worum geht's?
4: Da geht es darum, dass Bundeskanzler und CDU-Chef Friedrich Merz Patrick Schnieder, den bisherigen Bundesverkehrsminister, entlassen hat. Das war am vergangenen Donnerstag. Da hat Merz Schnieder die bevorstehende Entlassung mitgeteilt. Und dann wollte Merz eigentlich einen Nachfolger aus den Reihen der Fraktion, nämlich Fritz Günzler, den Steuer- und Wirtschaftsexperten der Fraktion, hatte das mit Günzler auch schon abgesprochen. Aber dann hat sich Günzler das in der Nacht von Donnerstag auf Freitag nochmal überlegt und hat Merz dann kurzfristig abgesagt. Merz hatte aber schon am Freitagmorgen eine Pressekonferenz anberaumt oder ein Statement, genauer gesagt, im Garten des Kanzleramts, um die bis dato feststehenden Personalentscheidungen zu verkünden. Das war nämlich Nina Wagen, die Kanzleramtschefin wird, und Carsten Linnemann, der Gesundheitsminister wird. Und er hat aber kein Wort darüber verloren, was jetzt mit Patrick Schnieder ist, obwohl der das schon öffentlich gemacht hatte, dass er entlassen wird. Mhm. Und wir Journalistinnen und Journalisten haben uns gefragt, was ist denn jetzt mit Schnieder? Und der hat dann selber gesagt, es ist ein unwürdiger Zustand, das war dann am Sonntag, ein unwürdiger Zustand und der Kanzler sollte das bitte beenden und ihn jetzt endlich entlassen. Und die rheinland-pfälzische CDU

0: EU, die stand Kopf, die hat gesagt, also wir lassen nicht uns so behandeln und vor allem nicht einen von uns, der durchaus sich Achtung erworben hat. Also das war das eine. Und dann wurde eben auch noch Tino Sorge entlassen, Gesundheitsstaatssekretär aus dem sachsen-anhaltischen Landesverband, und das regt die dort auf. Und die haben eben gerade Wahlkampf, weil im Spätsommer dort gewählt wird.
1: Genau, die können auch in ihrem Wahlkampf natürlich so viel Unruhe in der CDU nicht gebrauchen. Absolut. Wie groß, sagst du, Jakob, ist das Rumoren in der CDU? Bundeskanzler Friedrich Merz hat ja seit Beginn seiner Amtszeit keinen leichten Stand.
0: Richtig, das Rumoren ist groß, das ist jetzt nochmal größer geworden. Die Frage ist eben, wie führt Friedrich Merz die Partei? Hört er in die Partei rein? Merkt er nicht, wie er die Leute verärgert? Also es gab dieses Diktum des Bremer CDU-Landeschefes Heiko Strohmann, der sagte, sie leiten hier keine Firma, sie leiten eine Partei. Und das ist eben das, was manche bezweifeln, dass Friedrich Merz das verstanden hat, obwohl er ja die Partei auch seit 60 Jahren praktisch oder 50 Jahren praktisch kennt. Also das ist das, was viele überrascht, viele ärgert, dass er zu wenig die Partei mitnimmt, zu wenig reinhört, auch in die Fraktion, und nach wie vor offensichtlich nicht verstanden hat, wie die ticken, und dass eben viele an den Wahlkampfständen in Mecklenburg-Vorpommern, in Sachsen-Anhalt jetzt ein Riesenproblem damit haben, wenn sie erklären müssen, was da in Berlin immer los ist.
1: Genau, und was sie eben nicht gerne machen. Hintergrundinformationen von Hauptstadtkorrespondent Jakob Meyer. Heute, da der Bundespräsident 3 neue Minister, Ministerinnen ernennt, und heute auch die Wahl des neuen Fraktionsvorsitzenden der Union heute Nachmittag stattfindet.
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1: 7.51 Uhr, 9 vor 8, guten Morgen. Im vergangenen Jahr noch aus dem Weißen Haus geschmissen, gestern dann eine Zusage für die Herstellung von Patriot-Flugabwehrraketen erhalten. So können wir die Freundschaftskurve zwischen dem ukrainischen Präsidenten Volodymyr Zelensky und dem US-Präsidenten Donald Trump beschreiben. Gestern war Präsident Zelensky wieder in Washington und hat sich gleich danach zufrieden geäußert, berichtet USA-Korrespondentin Nina Barth.
3: Auf X schrieb Zelensky, es sei um eine Wiederbelebung der diplomatischen Bemühungen um ein Kriegsende gegangen. Außerdem um eine Stärkung der ukrainischen Flugabwehr. Trump und er hätten über Lizenzen zur Herstellung von Patriot-Flugabwehrsystemen gesprochen, so Zelensky. In einem Interview mit Fox News erklärte Zelensky dann später, Trump habe den Lizenzen zugestimmt.
4: We had a very good meeting with President Trump. He accepted that he will give us licenses.
3: Er habe außerdem ein Treffen mit Vertretern einflussreicher Rüstungsunternehmen in den USA gehabt. Er hoffe, dass es zu einer Koproduktion komme. Das sei sehr wichtig.
4: And then I had a meeting with the representatives of production, very strong military companies of the United States. I hope that we will do co-production. This is very important.
3: Auch aus dem US-Senat kann Zelensky ein positives Signal mit nach Hause nehmen. Der Senat hat in einer ersten Abstimmung schärfere Russland-Sanktionen auf den Weg gebracht. Es stehen aber noch weitere Abstimmungen darüber an, sowohl im Senat als auch im Repräsentantenhaus. Kurz nach Zelensky war auch Israels Regierungschef Benjamin Netanyahu bei Trump im Weißen Haus. Netanyahu sprach danach von einem der besten Gespräche, die er je mit Trump geführt habe. Das dürfte aber nicht über die Meinungsverschiedenheiten der beiden hinwegtäuschen. Trump möchte den Krieg mit Iran beenden, Netanyahu dagegen sieht noch nicht alle Ziele erreicht. Bei dem Treffen dürfte es Netanyahu aber auch darum gegangen sein, vor der Wahl in Israel im Oktober zumindest nach außen hin Einigkeit mit Trump zu demonstrieren.
1: Und das war Nina Barth aus Washington. 7.53 Uhr.
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1: Derzeit läuft das Zigzag Jazz Festival auf dem EUREF Campus in Schöneberg, und da war gestern Abend brasilianischer Abend. Zwei große Namen in der brasilianischen Musik sind aufgetreten, Eliane Elias und Ivan Linz. RBB Kulturreporterin Andrea Handels hat sich das gestern angesehen und ist jetzt wieder heute früh am Morgen am Mikro. Guten Morgen, Andrea.
5: Hallo, guten Morgen, Sabine.
1: Vielleicht sagst du uns erstmal ein paar Worte zu diesen beiden Musikern.
5: Ja, also Eliane Elias ist Pianistin, Sängerin und Komponistin. Sie ist 66 Jahre alt, hat viele Grammys gewonnen, kommt aus Sao Paulo und ist mit Anfang 20 nach New York gezogen, hat dort unter anderem mit Chick Corea und Herbie Hancock gespielt und verbindet in ihrer Musik Jazz und brasilianische Musik. Und Ivan Lins wiederum ist schon 81, auch ein großer Name in der brasilianischen Musik, kommt aus Rio, ist ebenfalls Pianist, Sänger und Komponist. Er hat viele für die Musica Popular Brasileira ikonische Songs geschrieben, die weltweit gesungen werden, auch von Musikerinnen wie Ella Fitzgerald, Barbara Streisand oder auch von Sting. Und Eliane Elias ist gestern als Erste aufgetreten um 18 Uhr und das klang zum Beispiel so.

0: Ja, das ist eine Passage aus ihrer Interpretation von Desafinado. Das ist so ein bekannter brasilianischer Song von João Gilberto.
1: Desafinado. Hatte Eliane Elias denn auch Musiker dabei?
0: Ja, drei sehr gute, darunter Mark Johnson, ihren Lebenspartner seit 37 Jahren. Er hat Kontrabass gespielt. Faszinierend fand ich besonders den Schlagzeuger. Ich habe noch nie einen die ganze Zeit so glücklich auf sein Instrument einhämmernden Schlagzeuger gesehen. Und Eliane Elias selbst hat am schwarzen Flügel gesessen und die ganze Zeit im Sitzen so mitgetanzt, so mit dem Oberkörper. An einer Stelle des Konzerts hat sie ihre Musiker zusammengezogen. Der Schlagzeuger hat dann nur noch mit kleinem Besteck gespielt und das sollte dann eine Hommage an die Wohnzimmerkonzerte im Rio der 50er Jahre sein.

0: ich war mal in Brasilien und ich finde, es ist das musikalischste Land der Welt. Also fast jeder singt und spielt Gitarre überall, nicht nur im Rio, den 50er Jahre.
1: Schön. Was ist dann mit dem zweiten Konzert gewesen an dem Abend, Ivan Lins?
0: Ja, es waren eigentlich sogar drei Konzerte, denn zwischen den beiden großen Konzerten in der Halle im Gasometer haben Studierende des Jazzinstituts Berlin draußen auf dem Euref Campus gespielt, auch brasilianische Musik. Das war ziemlich klasse und danach ging es dann eben drinnen weiter mit Ivan Lins und seinem Quintett und ich fand ihn super sympathisch mit seinen 81 Jahren extrem präsent und locker. Er hat sogar zwischendurch mal gerappt und das meiste waren aber Liebeslieder, die zumindest mich fast in Trance versetzt haben, also insgesamt weniger jazzig als Iliane Elias, mehr Musica Popular Brasileira. Leider ist meine Aufnahme hier nicht ganz so gut geworden. Wir können trotzdem mal kurz reinhören in einen seiner großen Hits, Madalena.

0: Also es war schon wirklich toll, zwei der großen Weltstars der brasilianischen Musik an einem Abend gemeinsam, also hintereinander zu erleben.
1: Ja, wunderbar. Klingt wie ein sehr gelungener Abend. Ganz herzlichen Dank für die Frühkritik an Andrea Handels, RBB Kulturreporterin. Brasilianischer Abend gestern beim ZigZag Jazz Festival. Das geht übrigens noch bis zum 1. August. Es soll auch noch Ute Lemper auftreten.
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1: Das Wetter in Berlin und Brandenburg ist heute auch brasilianisch. Also jetzt ist noch ganz gemütlich. 15, 17 Grad in Berlin, 16 Grad Frankfurt-Oder, Cottbus 17 Grad. Es werden heute 32 Grad. Volle Sonne.
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1: Kerstin Reinsch.
4: Auf den Brandenburger Fernstraßen derzeit keine größeren Störungen. In Berlin dauert es einige Minuten länger auf der A100 in beiden Richtungen, an den Baustellen zwischen Detmolder Straße und Kreuz Schöneberg, außerdem in Marzahn auf der Landsberger Allee stadteinwärts. Auf der A113 sind in beiden Richtungen die Ein- und Ausfahrt Spätstraße bis zum Vormittag gesperrt, dort wird an den Ampeln gearbeitet. Wannsee, Kronprinzessinnenweg. In Höhe Bahnhof Wannsee sind die Ampeln außer Betrieb. Und es gibt neue Baustellen, dort müssen Sie mit Einschränkungen rechnen. In Marzahn ist auf der Bitterfelder Straße die Bitterfelder Brücke voll gesperrt. Dort werden Gefahrenstellen beseitigt. Und in Schöneberg ist auf der Kurfürstenstraße in Höhe Ansbacher Straße nur eine Spur frei in Richtung an der Urania. Aktuelles zur S-Bahn. Bei den Linien S8, S9, S46 und 85 wegen einer Signalstörung Verspätungen und Ausfälle.
1: 8 Uhr am Morgen. Einen guten Morgen wünsche ich.
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1: Mit Sabine Dahl. Wie lassen sich Gefährder besser überwachen? Muss das Strafrecht reformiert werden? Es gibt Vorschläge des Bundesinnenministers. Dazu gleich ein Interview mit der linken Spitzenkandidatin hier in Berlin, Elif Eralp. Und auch in den Nachrichten geht es jetzt um das Thema bei Kerstin Reinsch.
4: Die Spitzenkandidatin der Linken für die Abgeordnetenhauswahl Eralp warnt davor, nach dem Anschlag beim Berliner CSD vor allem schärfere Gesetze zu fordern. Zunächst müsste die Tat umfassend aufgeklärt werden, sagte Eralp im RBB 24 Inforadio. Deshalb habe man für heute eine Sondersitzung des Innenausschusses einberufen. Dabei geht es unter anderem darum, ob die Sicherheitsbehörden oder die Justiz Fehler im Umgang mit dem mutmaßlichen Täter gemacht haben. Sebastian Schöbel, RBB 24 Landespolitik.
5: Die Abgeordneten wollen unter anderem darüber sprechen, wie der mutmaßliche Attentäter Abdul B. mit seinem Fahrzeug trotz zahlreicher Sicherheitsmaßnahmen in das Umfeld des CSD gelangen konnte. Auch die Frage, warum der polizeibekannte Islamist im Mai von einem Berliner Gerichtshof verurteilt, der Haftbefehl aber aufgehoben wurde, wird Thema sein. Mehrere Parteien fordern bereits eine Verschärfung des Strafrechts. Berlins Bürgermeister Kai Wegner hat zudem den Einsatz von KI-gestützter Überwachungssoftware angeregt. Auch über den Einsatz von elektronischen Fußfesseln wird derzeit diskutiert.
4: Der mutmaßliche Attentäter des Anschlags auf dem Berliner CSD ist den Behörden deutlich früher bekannt gewesen als bisher angenommen. Er soll bereits als Erstklässler durch massiv aggressives Verhalten aufgefallen sein. Das geht nach Informationen der Berliner Morgenpost aus internen Akten aus dem Umfeld der Jugendhilfe hervor. Die Eltern haben demnach über Jahre hinweg die Zusammenarbeit mit Schulen und Jugendamt verweigert. Auch für eine psychiatrische Diagnostik gaben die Eltern dem Bericht zufolge keine Zustimmung. Bildungssenatorin Günther Wünsch hat deshalb eine Debatte darüber angestoßen, wann Kinder- und Jugendschutz über den elterlichen Willen gestellt werden sollte. Die umstrittene Reform der Ökostromförderung und die Neuregelung für Stromnetzanschlüsse ist heute Thema im Bundeskabinett. Beide Gesetzentwürfe von Bundeswirtschaftsministerin Reiche sollen auf den Weg gebracht werden. Aus dem Hauptstadtstudio Jan Zimmermann.
6: Mit diesen Reformen will Wirtschaftsministerin Reiche die Kosten für die Energiewende senken. So soll es für neue kleine Solaranlagen auf dem Hausdach künftig keine dauerhafte Förderung mehr geben. Außerdem soll der Ausbau der erneuerbaren Energien mit dem Ausbau des Stromnetzes gekoppelt werden. Umwelt-, Klimaschutz- und Energieverbände kritisieren diese Pläne scharf. Sie werfen der CDU-Ministerin vor, die Energiewende auszubremsen. Innerhalb der Bundesregierung gab es lange Verhandlungen über die Gesetze, vor allem zwischen Wirtschaftsministerin Reiche und Umweltminister Schneider.
4: Die Brandenburger Umweltministerin Mittelstädt beklagt einen zu sorglosen Umgang mit Wasser. Angesichts von Trockenheit und sinkenden Grundwasserspiegeln rief die SPD-Politikerin dazu auf, sensibler mit der Ressource umzugehen. Der Wasserpreis sei noch zu günstig, sagte Mittelstädt. Es führe dazu, dass einige Menschen nach wie vor mittags die Bewässerungsanlagen in ihren Gärten einschalteten. Nach Angaben des Landesamts für Statistik lag der durchschnittliche Wasserpreis für private Haushalte in Brandenburg im vergangenen Jahr bei 1,82 Euro je Kubikmeter. Die Ukraine darf nach Angaben von Präsident Selenskyj künftig selbst Patriot-Abwehrraketen bauen, um sich gegen russische Angriffe zu schützen. Die Lizenzen dafür habe ihm US-Präsident Trump bei seinem Treffen in Washington zugesichert, sagte Selenskyj in einem Fernsehinterview. Das Weiße Haus hat sich noch nicht dazu geäußert. Die Ukraine hatte die USA immer wieder um Lizenzen gebeten. Die Patriot-Systeme sind für das Land das einzige wirksame Mittel gegen Russlands ballistische Raketen. Das Gespräch zwischen Trump und Selenskyj fand hinter verschlossenen Türen statt. Trump erklärte danach lediglich, das Treffen sei sehr gut verlaufen. Einen Tag nach dem schweren Erdbeben im Südwesten Japans steigt die Zahl der Todesopfer weiter. Laut Ministerpräsidentin Takaichi haben die Behörden inzwischen 13 Tote bestätigt. Die Nachrichtenagentur Kyodo schreibt, es könnten womöglich noch mehr Menschen ums Leben gekommen sein. Durch das Beben der Stärke 7,1 wurden gestern Gebäude und Straßen in der Region beschädigt. Wegen eines Gaslecks war ein Teil eines Einkaufszentrums eingestürzt. Die Rettungseinsätze dauern an, denn es wird weiter nach Vermissten gesucht. Mehr als 9000 Menschen harren in Notunterkünften aus. Soweit die Nachrichten. 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Das Wetter. Heute bis zum Mittag Sonne mit lockeren, teils kompakten Wolken, die ziehen dann über die Uckermark ab. Danach strahlend sonnig und sehr warm bei 29 bis 32 Grad. Zur Stunde in Berlin-Köpenick 14 Grad, in Kreuzberg 17, in Ruhland 13 Grad und in Zedenick 17. Morgen überwiegend sonnig, später ziehen mehr Wolken auf, 35 bis 38 Grad. Die Zeit 8.05 Uhr.
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7: Guten Morgen, Sabine Dahl im Studio. Es waren also islamistische Motive, die den Attentäter von Berlin zu seinem Anschlag auf den CSD getrieben haben. Die Polizei hat auf dem Handy von Abdul Balut eine Art Bekennervideo gefunden. Da bin ich auf die Einschätzung der Linkspartei in Berlin gespannt. Sie hat in einer ersten, umstrittenen Reaktion von einem rechten Anschlag gesprochen. Erst nach viel Kritik hat sie ihre Äußerung dann verändert und spricht nun vom Erstarken reaktionärer, islamistisch-fundamentalistischer Gruppen, was die Linke ablehnt. Elif Eralp, stellvertretende Fraktionsvorsitzende der Linken im Abgeordnetenhaus Berlin und Spitzenkandidatin ihrer Partei bei der Wahl im September, war heute früh am Morgen hier am Telefon und sie kann uns sagen, ob mittlerweile auch alle in der Linkspartei von einem islamistischen Anschlag sprechen.
8: Das war für mich von Anfang an klar. Ich habe sofort, Sonntagmorgen war das, den islamistischen Tathintergrund benannt. Denn um ihn bekämpfen zu können, muss man klar benennen, um was es geht und auch um den Opfern gerecht zu werden. Ich glaube, Sie spielen an auf einen Instagram-Post eines Bezirksverbands der Linken, nämlich der Linken Neukölln, die nachträglich klargestellt haben, dass es um Islamismus sich handelt und die gestern auch noch mal sich dafür entschuldigt haben, ursprünglich nicht klar diese Formulierung gewählt zu haben und auch nochmal den islamistischen Tathintergrund und auch die Gefahr, die von dieser Ideologie für queere Menschen ausgeht, klar benannt haben. Aber ich habe das von Anfang an so gemacht, weil es ja schon sehr früh danach aussah und deswegen habe ich sehr früh auch schon von mutmaßlich islamistischem Tathintergrund benannt und jetzt haben wir es ja auch durch die Videos und so weiter bestätigt, aber es war auch schon vorher sehr klar.
7: Und wie bewerten Sie das? Haben Teile Ihrer Partei Schwierigkeiten, islamistische Queerfeindlichkeit in Berlin zu thematisieren?
8: Nein, das denke ich nicht. Es wurde ja, wie gesagt, sofort klargestellt, was damit gemeint war. Das wurde von der Linken Neukölln ursprünglich subsumiert unter rechter und antifeministischer Hintergrund. Das ist natürlich antifeministisch, aber es ist vor allem islamistisch und das ist eine sehr gefährliche Ideologie. Und da müssen wir auch entschieden gegen vorgehen. Und das haben die Sicherheitskräfte aber auch schon länger auf dem Schirm, weil das ja nicht seit gestern erst ist, dass der Islamismus gefährlich ist, vor allem für queere Menschen, aber auch für alle möglichen Menschen, die nicht in ihr Weltbild passen.
7: Muss ich noch mal nachfragen, wenn ich Ihre ganze Partei betrachte, sie bleibt sehr vage. Also wenn ich auf die Website der Linken gucke, Ihr Parteivorsitzender schreibt, egal ob der Hass aus religiösem Fanatismus oder Angriffe aus einer anderen Ecke kommen, wir müssen zusammenstehen. Das ist jetzt nur ein kurzes Zitat. Wie wollen Sie ein Problem angehen, wenn Sie es nicht richtig benennen?
8: Naja, es handelt hier um religiösen Fanatismus, aber eben um islamistischen. Und das hat auch der Parteivorsitzende klar benannt in mehreren Statements. Ich weiß jetzt nicht genau, auf welchen Post oder so Sie da anspielen, aber das war gestern auch überall in der Presse, dass er klar von Islamismus gesprochen hat. Also für mich gibt es da kein Vertun. Es handelt sich hier um islamistischen Tathintergrund. Und da müssen wir uns fragen, was müssen wir besser machen als Gesellschaft, aber auch vor allem als hier die Regierung, als Parlament. Was kann man da noch tun? Was kann man auch bei der Deradikalisierung tun, damit man verhindert, dass solche Dinge passieren?
7: Genau, Sie sagen, wir werden als Stadt darüber sprechen müssen, wie wir junge Menschen davon abhalten, in Gewalt und Hass abzurutschen. Was schlagen Sie vor?
8: Ja, also erstmal möchte ich sagen, ich war ja selber den ganzen Tag auf dem CSD und das war ein wunderschöner Tag und die ganze Schönheit und Vielfalt Berlins war da auf der Straße und deswegen ist es natürlich umso furchtbarer, dass dieser wundervolle Tag mit so einem islamistischen Anschlag so grausam zu Ende gegangen ist. Und vor allem sind meine Gedanken jetzt erstmal auch bei den Opfern, bei den Angehörigen und Freundinnen des Todesopfers, den vielen Verletzten, den Augenzeugen, die jetzt alle traumatisiert wurden und die auch Unterstützung brauchen. Und natürlich auch bei der queeren Community sind meine Gedanken. Und natürlich die Sorge um die eigene Sicherheit ist dort groß, aber wir stehen klar an eurer Seite und dieser Anschlag trifft uns alle und die Demokratie insgesamt. Und natürlich bin ich auch den Einsatzkräften und den Rettungskräften sehr dankbar und dem CSD selber, die sehr schnell und sehr gut vor Ort agiert haben. Und was wir jetzt machen müssen, ist, denke ich, es hilft jetzt nicht der schnelle Ruf nach Gesetzesverschärfung, sondern wir müssen uns ganz genau angucken, was dort passiert ist. Das heißt, als erstes muss die Tat umfassend aufgeklärt werden. Deswegen haben wir als Linke auch die Innenausschusssitzung heute, wo ich auch sein werde, mit beantragt, weil ich habe doch einige Fragen. Also auch als Juristin habe ich Fragen, warum die Untersuchungshaft gegen den bereits wegen IS-Propaganda und dem Versuch, sich der Terrormiliz anzuschließen, verurteilten Täter, warum die aufgehoben wurde. Warum es dort Überwachungslücken gab, obwohl der Täter schon bereits als islamistischer Gefährder eingestuft wurde. Das sind ja alles Fragen, die man jetzt klären muss, auch ob es noch Hintermänner gab und viele andere Fragen. Aber bevor wir jetzt nach neuen Befugnissen...
7: Einhaken, dann müssten doch die Vorschläge, die im Moment im Schwange sind, Reform des Strafrechts wird diskutiert, Fußfessel für Gefährder öfter Erwachsenenstrafrecht anwenden, das ist doch dann in Ihrem Sinne.
8: Es ist ja so, dass es die Befugnisse bereits alle gibt. Und die Frage ist doch, warum sind sie hier nicht angewandt worden? Dieser Mensch wurde überwacht. An seiner Haustür, an seiner Wohnung war eine Kamera installiert. Eine Stunde vorher wurde er noch überwacht durch diese Kamera. Warum hat man ihn nicht die ganze Zeit über Nacht? Diese Fragen muss man sich doch stellen, weil das alles war ja bereits möglich. Die jetzigen gesetzlichen Regelungen, die sehen ja bereits umfassende Möglichkeiten vor. Und die Frage ist doch, warum wurden sie nicht genutzt? Und da frage ich doch nicht als erstes danach, wie muss ich jetzt noch weiter Gesetze verändern, verschärfen, wenn wir ein Instrumentarium haben, das aber nicht genutzt wurde. Und da möchte ich jetzt erstmal antworten. Und von Schnellschüssen halte ich nichts. Man muss sich das besonnen und gut anschauen. Gerade als Juristin finde ich, dass man sich das jetzt in Ruhe anschauen sollte und die richtigen Schlüsse ziehen sollte. Und die Rolle und das Handeln der Justiz und auch der Sicherheitsbehörden muss jetzt transparent auf den Prüfstand gestellt werden, auch das Sicherheitskonzept natürlich der Polizei. Und alles muss sich jetzt angeguckt werden. Und ich hoffe, dass wir da heute im Innenausschuss auch neue Erkenntnisse bekommen. Deswegen werde ich jetzt nicht sofort nach irgendwelchen Gesetzesänderungen rufen, wenn wir doch viele Befugnisse haben, die offensichtlich nicht genutzt wurden. Und auch der Verfassungsschutz, nach meinem Wissen, hatte der auch Kenntnisse. Was ist damit passiert?
7: Diese Fragen will die Linke heute im Innenausschuss des Berliner Abgeordnetenhauses stellen. Elif Erhard war das, stellvertretende Fraktionsvorsitzende der Linken und Spitzenkandidatin bei der Wahl im September. Und eine immer noch sehr betroffene, sehr traurige Organisatorin des CSD hatte ich heute Morgen auch am Telefon. Carolina schildert uns, wie sie den Anschlag erlebt hat und ob der Christopher Street Day, dieser queere Feiertag, ob der noch eine Zukunft in Berlin hat. Das Interview hören Sie hier noch einmal in einer halben Stunde ungefähr, also 8.45 Uhr. Die Zeit jetzt, 8.12 Uhr. Alkohol und Schokolade, das ist eine fiese Kombi, findet unsere Kolumnistin Doris Anselm. Oder bergen Schnapspralinen ein Geheimnis, das sich ihr noch nicht erschlossen hat?
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9: Bisher dachte ich, unsere Vorlieben altern mit uns mit. Beim Musikgeschmack ist das sogar bewiesen. Der erfährt nach dem 25. Lebensjahr keine wesentliche Änderung mehr. Schon lustig, sich die Kaffeetafel eines künftigen Seniorenheims vorzustellen. Am Tisch lauter besinnlich nickende 80-jährige Swifties und Hip-Hop-Fans. Das war noch richtige Musik. Es gibt aber auch Vorlieben, die scheinen sich in jeder Generation wieder ab einem bestimmten Lebensalter freizuschalten. Eine besonders verstörende heißt noble Tropfen in Nuss. Naja, so ähnlich. Ich dachte, diese Dieselpralines gibt's gar nicht mehr, bis mir neulich eine etwa 80-jährige Nachbarin eine Schachtel überhalf. Genau wie die alten Damen in meiner Jugend. Mir ist noch nie ein Mensch unter 75 begegnet, der geglaubt hätte, noble Tropfen in Nuss wären zum Verzehr geeignet. Was passiert da im Gehirn? Eine Freundin meinte, im Alter ließe eben der Geschmackssinn nach. Aber dann wandte ich ein, könnte man doch mit einer Tafel Vollnuss und einer Flasche Korn viel billiger noble Tropfen spielen. Egal, meinte sie, ich hätte die Packung jetzt ja schon. Die müsste ich nur 30 Jahre kühl und trocken lagern, dann würde ich sie lieben. Oder doch weiter verschenken an eine alte Dame. Aber jetzt, wo ich so drüber nachdenke, fällt mir auf, dass ich noch nie gesehen habe, wie jemand das Zeug tatsächlich isst. Womöglich existiert auf der Welt nur eine einzige Packung noble Tropfen in Nuss, die immer weiter verschenkt wird. Ich recherchiere. Nö, der Hersteller wirft sogar neue Kreationen auf den Markt. Es gibt die Dinger jetzt auch mit Mojito-Geschmack. Widerlich. Aber genau den Cocktail mochte ich mit 25. Oh Gott, meine Uhr tickt. Bald werde ich selbst zum edlen Opfer in Nuss.
7: 100 Sekunden Leben, Doris Anselm.
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7: Haben Sie das gestern gehört? Der Weltfußballverband FIFA möchte einen Teil der Rechte an ihren Weltmeisterschaften an private Investoren verkaufen. Die FIFA sieht da eine Chance für mehr Geld für den Fußball. Kritiker nennen das einen Ausverkauf des Sports. Das gucken wir uns mal genauer an. RBB-Sportredakteurin Antonia Kurzhals und ich. Guten Morgen, Antonia.
10: Guten Morgen.
7: Was genau hat die FIFA vor?
10: Also die FIFA möchte eine neue Firma gründen, und zwar die FIFA Forward Enterprise. Das ist dann eine Firma, die sich um eigentlich alles kümmert, womit die FIFA so Geld verdient. Also TV-Rechte für die Weltmeisterschaft, Sponsoren und die Vermarktung dieser ganzen großen Turniere. Und ein Teil dieser Firma soll dann an private Investoren verkauft werden. Die FIFA, die hofft dadurch, mehrere Milliarden Dollar einzunehmen und sagt, dass das Geld dann später wieder in den Fußball investiert werden soll.
7: Und warum gibt es so viel Kritik an dem Plan?
10: Sehr viele Verbände, vor allem auch die UEFA, also der Europäische Fußballverband, sehen diesen Plan sehr kritisch. Die haben nämlich Angst, dass die Investoren irgendwann immer mehr und mehr Einfluss auf den Fußball bekommen. Die FIFA sagt zwar, dass sie die Mehrheitsbesitzer bleibt und weiterhin über Spielkalender, Regeln und Turniere entscheidet. Trotzdem sieht die UEFA das kritisch und sagt, eigentlich wird so ein bisschen die Seele des Fußballs verkauft. Und der Plan ist auch nicht so ganz transparent, weil man nicht so richtig weiß, welche Investoren werden jetzt beteiligt sein. Welche Vorteile werden sie später bekommen? Und am Ende geht es dann halt eben mehr um Geld als um den Sport.
7: Na, welche Folgen könnte das denn haben? Für den Fußball, aber auch für die Fans?
10: Es gibt Chancen, aber auch Risiken. Ein Vorteil wäre natürlich, und das rechtfertigt auch die FIFA so, dass viele kleine Fußballverbände mehr Geld bekommen und damit können sie eben bessere Sportplätze bauen, die Trainer ausbilden, den Jugendfußball fördern. Aber Experten sagen halt eben auch, Investoren machen irgendwann Druck, dass die FIFA noch mehr Turniere veranstalten soll, mehr Weltmeisterschaften, dass es alles größer werden soll. damit sie als Investoren natürlich am Ende mehr Geld verdienen. Und es wird ja jetzt schon über eine Weltmeisterschaft mit noch mehr Mannschaften diskutiert oder Weltmeisterschaften, die häufiger stattfinden. Und man befürchtet auch, dass dann eben die Weltmeisterschaften in Ländern ausgetragen werden, in denen besonders viel Geld verdient werden kann. Es wird auch schon über einen Boykott von der UEFA diskutiert. Also das heißt dann, dass Länder wie Deutschland, Frankreich oder England einfach bei den Weltmeisterschaften nicht mehr teilnehmen.
1: Oh je. Die Pläne kommen von FIFA-Präsident Infantino. Was hat er von der ganzen Sache?
10: Mehr Geld und vor allem auch mehr Macht. Infantino ist ja noch bis 2031 FIFA-Präsident. Das ist aber seine letzte Amtszeit. Danach kann er nicht nochmal gewählt werden. Aber wenn er bei dieser anderen Firma irgendwie Einfluss hat, könnte er natürlich, wenn er da eine wichtige Rolle übernimmt, weiterhin an der Macht bleiben.
1: Dankeschön für all diese Hintergrundinformationen, Antonia Kurzhals aus der RBB 24 Inforadio Sportredaktion, über die Pläne der FIFA, Teile der Rechte an den großen Turnieren an private Investoren zu verkaufen.
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0: das Wetter in Berlin und Brandenburg. Da meldet Berlin Adlershof 15 Grad, in Berlin-Steglitz 16 Grad. Und in Brandenburg, Brandenburg an der Havel 16 Grad, Cottbus 17 Grad. Auch heute wieder sehr schön sonnig. Es werden bis zu 32 Grad und der Wind weht schwach. Und das ist dann der Aufgalopp für morgen. Da werden es irgendwie so 35 bis 37 Grad. Wir werden sehen.
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0: Da hat Kerstin Reinstein Überblick.
2: Auf den Brandenburger Fernstraßen keine größeren Störungen. In Berlin dauert es einige Minuten länger auf der A100 in beiden Richtungen an den Baustellen zwischen Detmolder Straße und Kreuz Schöneberg. Außerdem in Marzahn auf der Landsberger Allee stadteinwärts. Auf der A113 sind in beiden Richtungen die Ein- und Ausfahrt Spätstraße bis voraussichtlich 10 Uhr noch gesperrt. Dort wird an den Ampeln gearbeitet. Und es gibt neue Baustellen, dort müssen Sie mit Einschränkungen rechnen. So in Marzahn, hier ist auf der Bitterfelder Straße die Bitterfelder Brücke vollgesperrt. Dort werden Gefahrenstellen beseitigt. Und in Schöneberg ist auf der Kurfürstenstraße in Höhe Ansbacher nur eine Spur frei in Richtung an der Urania. Aktuelles zur Berliner S-Bahn. Bei den Linien S8, 9, 46 und 85 gibt es Verspätungen und Ausfälle nach einer Signalstörung. Und bei der U-Bahn fahren auf der U5 noch bis 16. August Busse zwischen Friedrichsfelde und Kaulsdorf Nord. 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
0: Jetzt ist Mittwochmorgen, 8.20 Uhr. Einen schönen guten Morgen wünsche ich.
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0: Mit Sabine Dahl. Zwei Cousins des Attentäters von Berlin waren Mitglieder des IS, des terroristischen Islamischen Staats. Und die Ermittler haben auf seinem Handy ein Video gefunden, wo er sich ebenfalls zum IS bekennt. Jeden Tag neue Erkenntnisse nach dem schrecklichen Anschlag. Heute gibt's eine Aussprache im Berliner Parlament. Kerstin Reinschardt, die Nachrichten.
2: Die Spitzenkandidatin der Linken für die Abgeordnetenhauswahl Erralb warnt davor, nach dem Anschlag beim Berliner CSD vor allem schärfere Gesetze zu fordern. Zunächst müsste die Tat umfassend aufgeklärt werden, sagte Erralb im RBB 24 Inforadio. Deshalb habe man für heute eine Sondersitzung des Innenausschusses einberufen. Erralb sagte, sie habe viele Fragen an die Sicherheitsbehörden, zum Beispiel, warum der mutmaßliche Täter nicht umfassend überwacht wurde, obwohl er als islamistischer Gefährder eingestuft war. Zu den Forderungen nach Änderungen im Jugendstrafrecht und dem verstärkten Einsatz der elektronischen Fußfessel sagte die linken Politikerin, diese Befugnisse gäbe es schon. Die Frage sei, warum sie nicht angewendet wurden. Bundesfamilienministerin Prien hat den Ländern mehr Geld für Angebote gegen Radikalisierung in Aussicht gestellt. Nach Angaben der CDU-Politikerin geht es konkret um 5 Millionen Euro aus dem Förderprogramm Demokratie leben, die bisher nicht dafür vorgesehen waren. Prien sagt, es gehe darum, das Thema Deradikalisierung stärker in den Fokus zu nehmen und bei der Extremismusprävention nachzuschärfen. Darüber werde sie mit den Ländern, Verbänden und auch den muslimischen Gemeinschaften beraten. Nach dem Rücktritt von Unionsfraktionschef Spahn werden heute 4 CDU-Spitzenpolitiker neue Aufgaben übernehmen. Damit sollen der Umbau des Kabinetts und die Neubesetzung der Fraktionsspitze vorerst abgeschlossen werden. Aus dem Hauptstadtstudio Sabine Henkel.
3: Heute soll umgesetzt werden, was der Bundeskanzler vorgeschlagen hat. Thorsten Frey stellt sich der Unionsfraktion als Vorsitzender zur Wahl. Dass er den Posten bekommt, gilt als sicher. Interessant dürfte aber sein, wie viele Abgeordnete aus CDU und CSU für ihn stimmen. Auch die neuen Minister und die neue Kanzleramtsministerin werden heute ernannt. Carsten Linnemann übernimmt den Bereich Gesundheit, Steffen Bilger das Verkehrsministerium und Nina Wagen wird als erste Frau in der Geschichte das Kanzleramt managen. Friedrich Merz steht wegen einiger Entscheidungen in der eigenen Partei, der CDU, in der Kritik. Vor allem wegen der Entlassung von Patrick Schnieder als Verkehrsminister.
2: Der Krieg zwischen den USA und dem Iran droht nach einigen Tagen relativer Ruhe wieder zu eskalieren. Die US-Armee teilte mit, sie habe mehrere Raketenangriffe des Iran auf US-Stützpunkte im Nahen Osten abgewehrt. Unser Korrespondent für die Region Moritz Behrendt.
4: Medienberichten zufolge soll eine US-Luftwaffenbasis in Jordanien das Ziel gewesen sein. Als Reaktion flog das US-Militär Luftangriffe auf pro-iranische Milizen im Irak. An den Luftschlägen beteiligte sich auch Saudi-Arabien, wie das Verteidigungsministerium in Riad bestätigte. Die Milizen seien von den iranischen Revolutionsgarden angewiesen worden, US-Truppen und saudi-arabische Energieinfrastruktur anzugreifen, teilte das US-Militär mit. Vertreter der irakischen Milizen meldeten mehrere Tote und Verletzte, ohne konkrete Angaben zu machen. US-Präsident Trump hatte zuletzt gesagt, er wolle etwas Raum und Zeit für mögliche Gespräche mit dem Iran lassen, drohte aber mit verstärkten Angriffen, sollten Verhandlungen nicht schnell erfolgreich sein.
2: In Spanien, Portugal und Frankreich bleibt die Lage in den Waldbrandgebieten angespannt. An der französischen Atlantikküste sind mehrere Waldbrände wieder aufgeflammt. Nach Angaben der Präfektin von Bordeaux hat es bei Wind und steigenden Temperaturen 14 Neuausbrüche in der bereits verwüsteten Region gegeben. Es seien weiterhin fast 3000 Feuerwehrleute, 23 Löschflugzeuge und mehr als 1400 Polizeikräfte im Einsatz. Erstmals in der Luftfahrtgeschichte ist ein Flug über mehr als 23.000 Kilometer mit einem konventionellen Passagierflugzeug geglückt. Die australische Fluggesellschaft Qantas flog die Route von Melbourne nach Toulouse in etwas mehr als 24 Stunden ohne Zwischenlandung. Für den Testflug wurde ein umgebauter A350 eingesetzt. Er hatte einen Zusatztank an Bord. Qantas will ab dem kommenden Jahr Non-Stop-Flüge zwischen Sydney und London anbieten. Später soll auch nach New York geflogen werden. Dafür wurden bei Airbus 12 Flugzeuge bestellt, die für diese extrem langen Strecken ausgebaut werden. Soweit die Nachrichten. 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Das Wetter. Heute bis zum Mittag Sonne mit lockeren, teils auch kompakten Wolken. Die ziehen über die Uckermark ab. Danach dann strahlend sonnig und sehr warm bei 29 bis 32 Grad. Zur Stunde in Berlin am Müggelsee 14 Grad und in Kreuzberg 17. In Ruhland 13 Grad und in Grünow bei Prenzlau 18 Grad. Morgen überwiegend sonnig bei 35 bis 38 Grad. Die Zeit 8.25 Uhr.
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5: Und Sabine Dahl ist weiterhin für Sie im Studio. Guten Morgen. Und diesen Rekordflug in den Nachrichten, was Sie gerade gehört haben, den besprechen wir in 5 Minuten nochmal ausführlich. Ist echt toll, was da gelungen ist. Heute ernennt Bundespräsident Frank-Walter Steinmeier 3 Minister auf Vorschlag des Bundeskanzlers. Und die 3 sind dann auch sofort im Amt. Nur der Amtseid fehlt noch, denn es sind parlamentarische Sommerferien. Der Eid vor dem Bundestag wird später nachgeholt. Darf man das einfach so machen? Darüber wird diskutiert. Hauptstadtkorrespondent Frank Eichmann.
6: Grundsanierung im Schloss Bellevue. Deshalb wird Bundespräsident Steinmeier erstmals überhaupt Minister in seinem Ausweichquartier am Spreebogen in Berlin-Moabit ernennen. Alles andere ist strikt geregelt im Grundgesetz. Kanzler Merz hat dem Bundespräsidenten seine Liste mit insgesamt 6 Namen geschickt, mit den Entlassungen und Ernennungen. Steinmeier händigt in einer Zeremonie die Urkunden aus. Fertig ist die Bundesministerernennung. Fehlt aber noch Teil 2 aus dem Grundgesetz. Da heißt es, die Minister leisten ihren Eid bei Amtsübernahme vor dem Bundestag. Was das bedeutet, wird in Berlin und von Staatsrechtlern heftig diskutiert. Denn erst mit dem Eid ist ein Minister wirklich uneingeschränkt im Amt, heißt Position 1. Egal, ob nun parlamentarische Sommerferien sind oder nicht. Blick zurück. Im Juli 2019 unter Kanzlerin Merkel wurde eine Sondersitzung einberufen, um CDU-Politikerin Kramp-Karrenbauer vor dem Bundestag als Verteidigungsministerin zu vereidigen. Position 2 vertreten Bundesregierung und Kanzler Merz. Die Ernennung macht Minister zu Ministern. Der Eid lässt sich im September nachholen, wenn der Bundestag sowieso wieder tagt. Aber stimmt das? Für Verfassungsfragen ist das Bundesinnenministerium zuständig. Das gibt diese erstaunliche Antwort. Vor Ablegen des Amtseides darf ein ernanntes Regierungsmitglied noch nichts entscheiden. Aber sollte ein Minister dieses Verbot missachten, hätte das keine Folgen, die Amtshandlung bliebe rechtsgültig. Das heißt übersetzt, der Zeitplan des Kanzlers wirft Fragen auf, dürfte aber folgenlos bleiben.
5: Informationen aus dem Hauptstadtstudio von Frank Eichmann. Es ist Sommerpause, auch im Brandenburgischen Landtag. Aber wer jetzt denkt, dass die Politiker 6 Wochen lang auf der faulen Haut liegen, der irrt. Die Parteien nutzen die Zeit, um im Land mit potenziellen Wählern ins Gespräch zu kommen. Die Landtagswahlen in Sachsen-Anhalt, Mecklenburg-Vorpommern und Berlin werfen ihre Schatten voraus. Auch beim BSW. Und auch wenn in Brandenburg gar nicht gewählt wird, ist die Parteispitze nach Brandenburg an der Havel gefahren. RBB 24 Landespolitikreporterin Annette Kufner hat Eindrücke gesammelt.
7: Segne Merz, weil er ruiniert uns alle. Weg mit Merz. Mit diesem Kampfspruch tritt das BSW an diesem Sommernachmittag in Brandenburg an der Havel auf und hat dabei einiges im Gepäck. Auf dem Neustädtischen Markt gibt's nicht nur eine Bühne, sondern auch zwei Infostände mit allerlei Werbeartikeln. Hinter einem dieser Stände steht der BSW-Abgeordnete Falk Peschel und erklärt, was dort alles zu haben ist.
8: Frisbee um am Strand, sich vielleicht auch ein bisschen sportlich zu betätigen. Einen kleinen Wasserball, das geht natürlich immer. So viel Puste habe ich heute in der Temperatur nicht, die alle vorher aufzublasen, aber wir haben uns demonstrativ ein hier vors Auto gehangen. Ja, also auch in dem Merchandising-Bereich jetzt ein bisschen auf Sommer eingestellt.
7: Nicht vor Ort ist Sarah Wagenknecht. Die Gründerin und Namensgeberin der Partei ist, wie öfter, nur als Plakat vor Ort. Das soll aber nichts heißen, beteuert Brandenburgs BSW-Chefin Friederike Bender.
9: Sarah kommt immer mal wieder gerne nach Brandenburg. Das bleibt auch weiterhin so.
10: Aber wann war sie denn zum letzten Mal hier?
9: Also, das habe ich mir jetzt nicht das Datum im Kalender eingetragen.
7: Keine Sarah Wagenknecht. Stattdessen spricht die BSW-Bundesvorsitzende Amira Mohammed Ali.
11: Und auch deswegen sagen wir, weg mit Merz!
7: Dazu passend musikalische Untermalung der anderen Art. KI generiert für jeden Geschmack.

0: Der Zuspruch bleibt übersichtlich. Vielleicht 150 Menschen sind zur Kundgebung gekommen. Sei ja auch Urlaubszeit und Badewetter, meint die Parteispitze. Unter denen, die sich am Rande der Kundgebung ein schattiges Plätzchen gesucht haben, spürt man aber eher Skepsis gegenüber dem BSW.
1: So ein bisschen für die aus den neuen Bundesländern, aus dem Osten, sie greifen halt deren Meinung auf, spielen ein bisschen mit deren Meinung von früher und ja, es ist halt irgendwie nicht mehr das, was heutzutage irgendwie aktuell ist, weil es ist irgendwie, es verschließt so ein bisschen die Augen vor der Realität, muss ich sagen.
2: Frieden schaffen, Spritpreise senken, wie sollte funktionieren? Also ich bin mir sehr unsicher, muss ich ehrlich zugeben.
3: Man sieht es auch an der Teilnehmerzahl heute. Es ist eben schwach, wenn eine Partei nur mit einer Person fällt und steht. Es ist immer fraglich.
0: Mäßiger Rückhalt also vor dem Wahlherbst in drei Bundesländern. Die Parteispitze gibt sich kämpferisch. Ob sie bei den Menschen noch durchdringt, dahinter steht auch nach der Kundgebung in Brandenburg an der Havel weiter ein großes Fragezeichen.
4: Annette Kufner war das aus der RBB 24 Landespolitik Brandenburg. 8.31 Uhr am Mittwochmorgen. Guten Morgen wünsche ich. Gestern wurde Fluggeschichte geschrieben. 24 Stunden und 25 Minuten. So lange war ein Flugzeug unterwegs. Die Route Melbourne, Australien. Nach Toulouse, Europa, in Frankreich. Und wenn Sie jetzt denken, ja, so lange war ich auch schon unterwegs, Australien ist halt weit weg. Ja, die 24 Stunden oder mehr, die waren aber sicher mit einem Stopover, vielleicht umsteigen. Direktflüge von Europa nach Australien gibt es nicht. Bis jetzt nicht, müssen wir wohl sagen, denn dieser Flug gestern war nonstop. Es war bisher nur ein Test, trotzdem eine Meisterleistung, sagt Timur Götschke aus der RBB24 Inforadio-Redaktion.
5: Gestern ist nämlich eine Airbus-Maschine in Toulouse gelandet, im Airbus-Werk, nachdem es vor über 24 Stunden in Melbourne losgeflogen ist. Das waren gut 23.000 Kilometer Strecke, Nonstop-Rekord, muss man da sagen. Und wenn man sich die Route anschaut, war das auch sehr beeindruckend, denn es ging ostwärts, also Australien losgeflogen, Neuseeland vorbei, quer über den Pazifik, durch Nordamerika, an der Südspitze Grönlands vorbei und dann runter nach Europa. Und das Vorhaben insgesamt ist getauft Project Sunrise, also Projekt Sonnenaufgang. Und das ist eine Zusammenarbeit von der australischen Airline Qantas und Airbus. Denn das Ziel ist, die australische Airline möchte ab nächstem Jahr Direktflüge zwischen Sydney und London anbieten. Und ich würde sagen, sie sind dem Vorhaben ein ganzes Stück näher gekommen. Und noch ein kurzer Vergleich zum Schluss. Die längste bisherige Route im Linienverkehr gibt es zwischen Singapur und New York und da ist die schlappe Flugzeit von nur 18 Stunden.
4: Nur 18 Stunden in Anführungszeichen. Ja. Das ist ja wirklich unvorstellbar. Sydney, London nonstop. Und das Vorhaben heißt Projekt Sunrise?
5: Genau. Das heißt so, da lohnt sich ein Blick zurück in die Historie. Australien und Großbritannien sind ja eng miteinander verbunden. Damals war Australien britische Kolonie. Heute sind sie durch den Commonwealth und ihrem gemeinsamen Staatsoberhaupt, dem britischen König, verbunden. Dementsprechend leben viele Leute in beiden Ländern. Dementsprechend wird auch viel hin und her gereist. Und 1943, also mitten im Zweiten Weltkrieg, hat Qantas diese Route erstmals eingeführt zwischen Australien und London. Das war die sogenannte Känguru-Route, weil sie brauchten 7 Sprünge, also 7 Etappen zwischen den beiden Zielen. Und die längste der 7 Etappen kann schon mal 33 Stunden gedauert haben. Und weil das so lange gedauert hat, haben die Passagiere und auch die Besatzung den Sonnenaufgang zweimal erlebt. Und deswegen der Name Project Sunrise.
4: Und was ist das nun für ein Flugzeug? Muss ja ein ganz spezielles Flugzeug sein.
5: Genau, zum Einsatz ist eine spezielle Variante des Airbus A350-1000 gekommen mit dem Zusatz ULR für Ultra Long Range, also Ultra Langstreckenreichweite. Und um so lange nonstop fliegen zu können, wurde ein extra Tank eingebaut, der fast 20.000 Liter Kerosin und erhöht die Reichweite. Und auch von der Innenausstattung ist die Maschine speziell, denn dort sind nur, muss man sagen, 238 Sitze eingebaut, damit die Passagiere mehr Platz haben. Und zwischen Economy und Premium wird eine kleine Lounge eingerichtet, damit sich die Leute dort eben die Beine vertreten können. Außerdem Spezialkühlschränke eingebaut, damit das Essen länger frisch wird. Wichtig. Und damit der Jetlag nicht zu hart wird, haben Qantas und Airbus mit Schlafforschern zusammengearbeitet, um mit Lichteffekten Tag und Nacht in der Kabine so real wie möglich zu simulieren, damit sich der Körper besser anpassen kann.
4: Aber das kostet auch, oder?
5: Genau, das macht sich auf jeden Fall auch beim Ticketpreis erst bemerkbar. Qantas kalkuliert mit einem Preisaufschlag von 20%, denn klar, weniger Passagiere im Flugzeug und ein extra großer und damit auch schwerer Tank machen den Flug einfach ineffizienter und teurer.
4: Gestern wurde Fluggeschichte geschrieben mit einem 24-Stunden-Nonstop-Flug zwischen Australien und Europa. Einzelheiten von Tibor Gökçe aus der rbb24-Inforadio-Redaktion. 8.35 Uhr.
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4: Die Telekom, O2, Vodafone, das sind die großen Handynetzbetreiber in Deutschland. Vor wenigen Minuten hat O2 Telefonica seine Quartalszahlen vorgestellt. Und da ist jetzt wirklich hier druckfrisch Sören Hinze aus der Wirtschaftsredaktion zu mir ins Studio gekommen. Na, wie sehen die Zahlen aus, Sören?
7: Ja, nicht so gut für O2. Die sind schon länger auf Talfahrt und diese Talfahrt hat sich fortgesetzt. Der Umsatz ist in den vergangenen, also im zweiten Quartal, weiter gesunken um gut 11% für das Geschäft nur in Deutschland. Und auch beim Gewinn, da geht es abwärts. Operativer Gewinn, der ist gesunken um 7%. Warum sinkt jetzt der Gewinn nicht so stark wie der Umsatz? Ja, O2 setzt gerade harte Sparmaßnahmen durch und die zeigen auch schon Wirkung. Die Kosten werden gesenkt und dadurch kann der Gewinn etwas vom Umsatzverlust gedämpft werden.
4: Das ist ja interessant. Warum läuft das Geschäft von O2 so schlecht? Und du sagst ja auch schon länger, der Bedarf an Datenvolumen, an mobilem Internet, der steigt doch täglich.
7: Ja, es ist ein großer Preiskampf zwischen den drei bzw. vier großen Anbietern. Und der ist wirklich auch der Hauptgrund, warum es so schlecht läuft, gerade bei O2. 1&1, jahrelang Großkunde von O2. 1&1 hat das Mobilfunknetz von O2 selber genutzt und dafür Miete gezahlt an O2. Nun ist 1&1 aber endgültig zu Vodafone gewechselt und diese Einnahmen fehlen nun O2. 1&1 hat sogar noch größere Probleme. Die wollen ein eigenes Mobilfunknetz aufbauen, also sozusagen neben Vodafone, Telekom und O2 auch ein Stück vom Kuchen abhaben. Und langfristig wollen die unabhängig werden von Vodafone. Schwierig ist das aber besonders in ländlichen Regionen. Da wird 1&1 noch länger auf andere Anbieter angewiesen sein, also auch Mobilfunkleitungen sozusagen mieten, weil diese ländlichen Regionen nicht so lukrativ sind. Da stockt der Ausbau.
4: Und wie will O2 wieder aufholen?
7: Ja, vor allem durch diese Sparmaßnahmen, das heißt Jobabbau, etwa 1000 Stellen sollen in Deutschland wegfallen, noch in diesem Jahr. 1000 Stellen, das ist in etwa jede sechste Stelle. O2 beschäftigt in etwa 6000 Mitarbeiterinnen und Mitarbeiter in Vollzeit. Betroffen sind vor allem O2-Shops, also Kundenberatung und Service. Es soll aber weniger betriebsbedingte Kündigungen geben, sondern Abfindung und Frühverrentung. Und im kommenden Jahr sollen dann noch in Callcentern und in dem Vertrieb der Rotstift angesetzt werden.
4: Eieiei. Und bei den Quartalszahlen von O2 gar nichts Positives dabei?
7: Es gibt so eine leichte, zarte Hoffnung. Im zweiten Quartal gab es mehr neue Mobilfunkverträge bei O2, ein Plus von 30.000 Verträgen. Das ist aber nur ein Tropfen. Insgesamt hat O2 32 Millionen Verträge, jetzt 30.000 dazu. Das ist gar nicht mal so viel. Vodafone hingegen hat im gleichen Zeitraum eher Kunden verloren. Das ist schon mal positiv für O2, weil halt dieser Preiskampf um die Kunden herrscht. Hinzu kommt, O2 konnte leicht zulegen bei SIM-Karten für Autos. Unsere Autos brauchen ja auch mittlerweile Internet. Aber in diesem Segment haben die anderen Konkurrenten noch die Nase vorn. Gut möglich, dass O2 in diesem Geschäftsfeld weiter aufholen möchte.
4: Wahnsinn, ja, ein hart umkämpfter Markt. Sören Hinze aus der Wirtschaftsredaktion hat die neuesten Zahlen von O2 Telefonica. Das Wetter in Berlin und Brandenburg. Wir haben sehr schönen Sonnenschein, paar Schäfchenwolken noch am Himmel. Und die Temperatur in Berlin zwischen 15 und 17 Grad, Frankfurt oder 16 Grad, Cottbus 17 Grad. Wolkenloser Himmel ist heute vorausgesagt, 29 bis 32 Grad. Der Wind weht schwach aus Südost.
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4: Na und endlich wieder Stau auf dem Westen. Nein, das ist nicht nett. Immer Stau auf
8: etwas
4: der A10.
8: Zynisch.
4: Also genau, Kerstin Reinsch.
8: A10 Richtung Dreikafelland. Hier gibt es zwischen Großkreuz und der Havelbrücke 10 Minuten Stau etwa an einer Baustelle. In Berlin dauert es 10 bis 15 Minuten länger auf der A100 in beiden Richtungen. An den Baustellen zwischen Detmolder Straße und Kreuz Schöneberg. Außerdem stockender Verkehr am Autobahnende Treptower Park. Auf der A113 sind in beiden Richtungen die Ein- und Ausfahrt Spätstraße bis voraussichtlich 10 Uhr gesperrt. Dort wird an den Ampeln gearbeitet. Und Sie müssen an neuen Baustellen mit Einschränkungen rechnen, so in Marzahn. Hier ist auf der Bitterfelder Straße die Bitterfelder Brücke voll gesperrt. Dort werden Gefahrenstellen beseitigt. Und in Schöneberg ist auf der Kurfürstenstraße in Höhe Ansbacher nur eine Spur frei in Richtung an der Urania. Bei der U-Bahn fahren auf der U5 noch bis 16. August Busse zwischen Friedrichsfelde und Kaulsdorf Nord.
4: 8.40 Uhr. Einen schönen guten Morgen. Sabine Dahl im Studio.
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4: In Hamburg wird es in diesen Tagen immer bunter. Regenbogen fahren überall. Die Hamburger feiern am kochenden Wochenende CSD. Oh ja, das tun sie. Es wird mehr Polizei im Einsatz sein und die Parade findet statt. Wie geht es eigentlich den CSD-Organisatoren hier in Berlin? Gleich ein Interview. Gleich nach den Nachrichten mit Kerstin Reinsch.
8: Die Berliner Linken fordern, die Hintergründe des Anschlags auf den CSD am Wochenende umfassend aufzuklären. Spitzenkandidatin Erhalb sagte im RBB 24 Inforadio, schon jetzt schärfere Gesetze zu fordern sei falsch. Zunächst müsse untersucht werden, warum bestehende Regeln bei der Überwachung des mutmaßlichen Attentäters nicht vollständig angewendet wurden.
9: Es hilft jetzt nicht der schnelle Ruf nach Gesetzesverschärfung, sondern wir müssen uns ganz genau angucken, was dort passiert ist. Das heißt, als erstes muss die Tat umfassend aufgeklärt werden. Deswegen haben wir als Linke auch die Innenausschusssitzung heute mit beantragt, weil ich habe doch einige Fragen. Und da frage ich doch nicht als erstes danach, wie muss ich jetzt noch weiter Gesetze verändern, verschärfen, wenn wir ein Instrumentarium haben, das aber nicht genutzt wurde. Und da möchte ich jetzt erstmal antworten. Und von Schnellschüssen halte ich nichts.
8: Die Spitzenkandidatin der Berliner Linken, Elif Erhalb. Der mutmaßliche Attentäter des Anschlags auf dem Berliner CSD ist den Behörden deutlich früher bekannt gewesen als bisher angenommen. Er soll bereits als Erstklässler durch massiv aggressives Verhalten aufgefallen sein. Das geht nach Informationen der Berliner Morgenpost aus internen Akten aus dem Umfeld der Jugendhilfe hervor. Die Eltern haben demnach über Jahre hinweg die Zusammenarbeit mit Schulen und Jugendamt verweigert. Auch für eine psychiatrische Diagnostik haben die Eltern dem Bericht zufolge keine Zustimmung. Bildungssenatorin Günther Wünsch hat deshalb eine Debatte darüber angestoßen, wann Kinder- und Jugendschutz über den elterlichen Willen gestellt werden sollten. In der Bundesregierung und der Unionsfraktion werden heute mehrere personelle Wechsel vollzogen. Bundespräsident Steinmeier ernennt am Mittag drei neue Minister. Der bisherige CDU-Generalsekretär Linnemann übernimmt das Gesundheitsressort. Die bisherige Gesundheitsministerin Wagen wird neue Kanzleramtschefin. Und der parlamentarische Geschäftsführer der Unionsfraktion Bilger wird neuer Verkehrsminister. Hintergrund der Kabinettsumbildung ist, dass der bisherige Kanzleramtsminister Frei Nachfolger des zurückgetretenen Unionsfraktionschefs Spahn werden soll. Frei soll am Nachmittag in einer Sondersitzung der CDU-CSU-Fraktion gewählt werden. Brandenburgs Umweltministerin Mittelstädt hält den Wasserpreis angesichts der Trockenheit und sinkender Grundwasserspiegel für zu niedrig. Ein Kubikmeter Wasser kostet für private Haushalte in Brandenburg derzeit durchschnittlich 1,82 Euro. Patrick Buchmüller, RBB 24.
10: Die SPD-Politikerin sagte, trotz Trockenheit und sinkender Grundwasserspiegel sei der Umgang mit Wasser zu sorglos. Nach wie vor werde in vielen Gärten mittags die Sprinkleranlage angestellt oder der Pool befüllt. Brandenburg arbeitet gerade an einem neuen Wassergesetz, um Seen und Flüsse zu schützen. Sinkende Grundwasserstände und Flüsse mit niedrigen Pegelständen würden bald für mehr Konflikte zwischen Bevölkerung, Wirtschaft und Landwirtschaft sorgen, so Mittelstädt. Wegen der Trockenheit hatten vergangene Woche schon mehrere Landkreise in Brandenburg Wasserentnahmeverbote verhängt.
8: Die Ukraine darf nach Angaben von Präsident Selenskyj künftig selbst Patriot-Abwehrraketen bauen, um sich gegen russische Angriffe zu schützen. Die Lizenzen dafür habe ihm US-Präsident Trump bei einem Treffen in Washington zugesichert, sagte Selenskyj in einem Fernsehinterview. Das Weiße Haus hat sich noch nicht dazu geäußert. Die Ukraine hatte die USA immer wieder um die Lizenzen gebeten. Die Patriot-Systeme sind für das Land das einzige wirksame Mittel gegen Russlands ballistische Raketen. Das Gespräch zwischen Trump und Selenskyj fand hinter verschlossenen Türen statt. Trump erklärte danach lediglich, das Treffen sei sehr gut gelaufen. Einen Tag nach dem schweren Erdbeben im Südwesten Japans steigt die

0: Heute bis zum Mittag Sonne mit lockeren, teils kompakten Wolken. Die ziehen dann über die Uckermark ab. Danach strahlend sonnig und sehr warm bei 29 bis 32 Grad. Aktuell in Berlin am Müggelsee 16 und in Steglitz 19 Grad. In Luckenwalde 17 und in Rathenow 20 Grad. Morgen überwiegend sonnig, später ziehen mehr Wolken auf. Es bleibt meist trocken bei 35 bis 38 Grad. Die Zeit 8.45 Uhr.
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2: Mit Sabine Dahl, guten Morgen. Sondersitzung des Abgeordnetenhauses in Berlin heute, um den Anschlag auf den Christopher Street Day aufzuarbeiten. Politische Debatte über alle Parteigrenzen hinweg. Ob wir mit Islamisten, mit Gefährdern in Deutschland zu milde umgehen. Strafverschärfungen werden gefordert. Es wird viel diskutiert seit dem schrecklichen Anschlag von Sonnabendabend. Mit den Veranstaltern vom CSD haben wir bisher nicht über die Tat sprechen können. Carolina vom Vorstand des Berliner CSD war jetzt dazu bereit. Sie möchte aus Sicherheitsgründen nicht, dass ihr Nachname genannt wird. Und warum das so ist, wer ihr das geraten hat, das erklärt sie uns im Inforadio-Interview.
3: Unter anderem die Polizei, aber auch andere. Ich fühle mich derzeit einfach wohler damit.
2: Werden Sie bedroht?
3: Aktuell nicht, nein.
2: Sie waren am Sonnabendabend bei der Abschlusskundgebung. Wie haben Sie den Anschlag erlebt?
3: Also wir waren eigentlich gerade sehr zufrieden und sehr, sehr glücklich mit einem sehr, sehr positiv verlaufenden Tag. Es war ja auch schon der zweite Tag in Folge. Am Freitagabend hatten wir ein sehr, sehr großes Demokratiefest, wo 15.000 Menschen zusammengekommen sind. Wir wollten auf die kommenden Senatswahlen aufmerksam machen und das hatten dazu ein wirklich wahnsinniges Programm zusammen. Wir haben es gerade geschafft, dass wirklich alle Demo-Fahrzeuge auch sicher wieder eingefahren sind. Wir hatten marginale Vorfälle nur, was die Sicherheit angeht. Also es bedeutet natürlich, dass Leute ein bisschen zu viel getrunken haben, vielleicht einen Sonnenstich und waren darauf sehr, sehr stolz und sind eigentlich gerade in so einen Modus gekommen, uns auch selbst zu feiern für ja schon ein Dreivierteljahr Arbeit. Und ich habe dann, wir sind einmal immer mit Funk verbunden, eine Notfalldurchsage bekommen durch unsere Koordinierungsstelle. Die Vorstandskolleginnen haben sich sehr, sehr schnell zusammengefunden. Das ist da wirklich eine Frage von wenigen Sekunden. Wir haben uns sehr schnell dazu entschlossen, zu evakuieren, auch auf natürlich sofortiges Anraten der Polizei, haben das dann gemacht, sind auf die Bühne gegangen, haben evakuiert, überall die Musik aus. Wir hatten auch für diesen Vorfall, wir haben natürlich sehr oft über so eine Situation gesprochen.
2: Das wollte ich gerade fragen. Hatten Sie irgendwo ganz tief im Hinterkopf so wenigstens so den Gedanken, und was ist, wenn was passiert?
3: Also ich glaube, so tief im Hinterkopf ist das gar nicht. Also queere Menschen wissen das an sich, dass es für uns keine hundertprozentigen Schutzräume gibt und wenn man eine Veranstaltung organisiert mit mehreren hunderttausend Menschen, gehört leider auch das dazu. Das heißt, wir hatten alle Ansagen, die dann über die Bühnen rausgespielt wurden. Wir hatten alle Evakuierungs-, also auch die Banner fertig und waren eigentlich sehr gut auf so einen Fall vorbereitet.
2: Ja, und dann dieser Schock. Wie haben Sie schon anfangen können, wenigstens das Erlebte zu verarbeiten? Stützen Sie sich da alle irgendwie gegenseitig im Team des CSD?
3: Ja und nein, würde ich sagen. Wir sind ein ganz fantastisches Team. Das ist auch das, woran ich gerade wirklich jede freie Minute an denke, dass ich wahnsinnig dankbar dafür bin, dass alle unsere Teammitglieder in Sicherheit sind und dass wir uns gegenseitig so gut auffangen. Was Verarbeitung angeht, ich glaube, das ist in wenigen Tagen einfach nicht zu leisten. Wir sind, wie ich gesagt habe, nach einem Dreivierteljahr aus einer wirklich extremen Belastung heraus jetzt, wäre eigentlich diese Woche jetzt der Moment gewesen, wo man auch irgendwo mal zur Ruhe kommt. Und wir kümmern uns gerade um eine psychosomatische oder eine Notfallversorgung für unser Team, für über 300 Volunteers, die wir haben, für die Models aus unserer Kampagne, deren Bilder gerade auch instrumentalisiert werden von allen Seiten und hatten eigentlich noch überhaupt gar keinen Moment der Trauer.
2: Und bekommen Sie da Hilfe? Das Land hat ja so eine Beratungshotline eingerichtet. Auch die Organisation für Opfer von Terrorismus bietet Hilfe an. Nehmen Sie das an?
3: Wir nehmen das an, genau. Also da sind wir in sehr, sehr enger Absprache zusammen mit dem Land. Das funktioniert auch sehr gut. Da sind wir auch sehr dankbar zu. Wir konnten

0: Genau, es gibt eine Notfallseelsorge, die konnten wir einrichten. Und wir haben aber tatsächlich am Sonntag auch direkt Unterstützung vom Land bekommen für unser Team direkt am Gelände noch.
1: Boah, das klingt ja gut. Carolina, wie machen Sie jetzt weiter? Machen Sie weiter?
0: Für mich persönlich steht ganz klar, ich werde mich jetzt wahrscheinlich bis zu meinem Lebensende für den CSD engagieren. Wir werden dann nicht zurückschreiten. Wie es jetzt mit dem Berliner CSD weitergeht, werden wir in den nächsten Wochen verkünden. Aber für mich kommt ganz klar ein jetzt erst recht Gefühl auf.
1: Und
0: Ich bin sehr wütend.
1: gibt es aber auch Stimmung bei Ihnen im Vorstand, dass Sie sagen, nee, wir wollen lieber vorsichtiger werden wieder?
0: Um ehrlich zu sein, konnten wir uns über sowas überhaupt noch gar keine Gedanken machen, weil ehrlicherweise die Versorgung unseres Teams gerade an erster Stelle ist und auch die Community wieder aufzufangen. Das ist so eine Urangst, die in uns geweckt wurde, in uns allen, weil der CSD für viele einfach der einzige sichere oder vermeintlich sichere Moment des Jahres ist, überhaupt sich selbst zu sein. Und darum kümmern wir uns gerade über die CSD im nächsten Jahr, wenn wir in den nächsten Wochen kommunizieren.
1: Also klingt aber so und steht so ein bisschen auf der Kippe, oder?
0: Das würde ich jetzt so nicht sagen. Eigentlich steht nicht zur Debatte, ob queere Menschen sich die Straße wieder nehmen, aber in welcher Form, mit welchem Team, kann ich wirklich erst sagen, sobald wir überhaupt traumatisch versorgt wurden.
1: Carolina war das vom Vorstand des Berliner CSD und ich denke, es war für jeden zu hören, wie immer noch der Schock bei ihr in allen Gliedern sitzt. Wir haben heute Morgen über die Traumaverarbeitung gesprochen nach diesem islamistischen Anschlag und wie es jetzt weitergeht.
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1: 8:52 Uhr, die Zeit 8 Minuten vor 9. Der Verteidigungsetat in Deutschland soll auf 180 Milliarden Euro bis 2030 ansteigen. Der Verteidigungsetat ist damit der am schnellsten wachsende Posten im Bundeshaushalt. Seit Bundeskanzler Olaf Scholz die Zeitenwende ausgerufen hat, modernisiert sich die Bundeswehr, sie rüstet auf. Wird sie wirklich modernisiert? Also nutzt sie Innovationen? Dieser Frage ist Reporter Johannes Lenz nachgegangen.
3: Mehr Geld allein bringt der Bundeswehr noch lange keine schnelleren Innovationen. Genau da setzt die Kritik von Professorin Raffaela Kraus von der Universität der Bundeswehr an. Sie beschäftigt sich mit Unternehmertum und Transformation. Viele junge Firmen hätten gute Ideen, kämen aber zu schwer in den Verteidigungsmarkt.
4: Ich glaube tatsächlich, dass dieser Wettbewerb eigentlich noch mit sehr ungleichen Mitteln stattfindet. Weil so junge Unternehmen, die haben häufig gar nicht die Voraussetzungen, um Lieferant zu werden.
3: Konkret könnte das Beschaffungsamt der Bundeswehr laut Raffaela Kraus Eignungsnachweise vereinfachen, wie Referenzen anderer Unternehmen und Bankauskünfte. Und IT-Sicherheit oder Vertrauenswürdigkeit sollten für ein und dasselbe Start-up nicht bei jeder Ausschreibung wieder komplett neu abgefragt werden. Ohne Standards abzusetzen, Wege beschleunigen. Am Ende gehe es darum, Steuergeld effizient zu nutzen und die Bundeswehr schneller zukunftsfähig aufzustellen. Im Sinne der Sicherheit der Soldatinnen und Soldaten und im Sinne der Steuerzahler.
1: Der Bericht von Johannes Lenz.
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1: Derzeit läuft das Zigzag Jazz Festival auf dem EUREF Campus in Berlin-Schöneberg. Da war gestern Abend brasilianischer Abend. Zwei große Namen in der brasilianischen Musik sind aufgetreten. Eliane Elias und Ivan Lins. RBB Kulturreporterin Andrea Handels war bei dem brasilianischen Abend. Hier ihre Frühkritik. Und erste Frage erstmal von mir. Kann sie uns kurz sagen, wer die beiden Musiker sind?
5: Ja, also Eliane Elias ist Pianistin, Sängerin und Komponistin. Sie ist 66 Jahre alt, hat viele Grammys gewonnen, kommt aus Sao Paulo und ist mit Anfang 20 nach New York gezogen, hat dort unter anderem mit Chick Corea und Herbie Hancock gespielt und verbindet in ihrer Musik Jazz und brasilianische Musik. Und Ivan Lins wiederum ist schon 81, auch ein großer Name in der brasilianischen Musik, kommt aus Rio, ist ebenfalls Pianist, Sänger und Komponist. Er hat viele für die Musica Popular Brasileira ikonische Songs geschrieben, die weltweit gesungen werden, auch von Musikerinnen wie Ella Fitzgerald, Barbara Streisand oder auch von Sting. Und Eliane Elias ist gestern als Erste aufgetreten um 18 Uhr und das klang zum Beispiel so.

0: Ja, das ist eine Passage aus ihrer Interpretation von Desafinado. Das ist so ein bekannter brasilianischer Song von João Gilberto.
1: Desafinado. Hatte Eliane Elias denn auch Musiker dabei?
0: Ja, drei sehr gute, darunter Mark Johnson, ihren Lebenspartner seit 37 Jahren. Er hat Kontrabass gespielt. Faszinierend fand ich besonders den Schlagzeuger. Ich habe noch nie einen die ganze Zeit so glücklich auf sein Instrument einhämmernden Schlagzeuger gesehen. Und Eliane Elias selbst hat am schwarzen Flügel gesessen und die ganze Zeit im Sitzen so mitgetanzt, so mit dem Oberkörper. An einer Stelle des Konzerts hat sie ihre Musiker zusammengezogen. Der Schlagzeuger hat dann nur noch mit kleinem Besteck gespielt und das sollte dann eine Hommage an die Wohnzimmerkonzerte im Rio der 50er Jahre sein.

0: Ich war mal in Brasilien und ich finde, es ist das musikalischste Land der Welt. Also fast jeder singt und spielt Gitarre überall, nicht nur im Rio, den 50er Jahre.
1: Schön. Was ist dann mit dem zweiten Konzert gewesen an dem Abend? Ivan Lins.
0: Ja, es waren eigentlich sogar drei Konzerte, denn zwischen den beiden großen Konzerten in der Halle im Gasometer haben Studierende des Jazzinstituts Berlin draußen auf dem Eurof Campus gespielt, auch brasilianische Musik. Das war ziemlich klasse und danach ging es dann eben drinnen weiter mit Ivan Lins und seinem Quintett und ich fand ihn super sympathisch, mit seinen 81 Jahren extrem präsent und locker. Er hat sogar zwischendurch mal gerappt und das meiste waren aber Liebeslieder, die zumindest mich fast in Trance versetzt haben, also insgesamt weniger jazzig als Iliane Elias, mehr Musica Popular Brasileira. Leider ist meine Aufnahme hier nicht ganz so gut geworden. Wir können trotzdem mal kurz reinhören in einen seiner großen Hits, Madalena.

0: Also es war schon wirklich toll, zwei der großen Weltstars der brasilianischen Musik an einem Abend gemeinsam, also hintereinander zu erleben.
1: Ja, hörbar begeistert unsere Kulturreporterin Andrea Handels über den brasilianischen Abend beim Zig Zag Jazz Festival. Das geht übrigens noch bis zum 1. August.

0: In dieser Woche beschäftigen wir uns ja unter anderem auch mit Flüchtlingen in aller Welt. Der Grund: die Genfer Flüchtlingskonvention wird 75 Jahre alt. Und Yasser Speck ist auch heute wieder der Moderator am Vormittag. Guten Morgen, Yasser.
1: Guten Morgen, Sabine.
0: Und bei dir geht's jetzt nach Venezuela?
1: Genau. Venezuela hat ja rund 30 Millionen Einwohnerinnen und Einwohner und davon sind rund 8 Millionen auf der Flucht. Also eine Riesenzahl, ja. Und das hat gleich mehrere Gründe. Welche das sind, das habe ich die Leiterin des Landesbüros der Friedrich-Ebert-Stiftung in Caracas, in Venezuela, gefragt. Und ich wollte auch von ihr wissen, ob jetzt die Menschen langsam wieder zurückkehren. Da gibt es nämlich erste Anzeichen für. Das Interview hören Sie dann gleich hier nach den Nachrichten.
0: Gleich nach den Nachrichten. Na, herzlichen Dank, Yasser Speck. Die Nachrichten, Wetter und Verkehr kommen auch weiterhin zuverlässig von Kerstin Reinsch. Und Sabine Dahl sagt bis morgen, wenn Sie mögen. Ade.
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3: Auf der westlichen A10 Richtung Dreikafeland gibt es zwischen Großkreuz und der Havelbrücke etwa 10 Minuten Stau an einer Baustelle. Eberswalde. Auf der Eberswalder Straße zwischen Kopernikusring und Eisenspalterei löscht die Feuerwehr einen brennenden LKW. Es kann hier zu Sichtbehinderungen durch Rauch kommen. In Berlin dauert es 10 bis 15 Minuten länger auf der A100 in beiden Richtungen an den Baustellen zwischen Detmolder Straße und Kreuz Schöneberg. Außerdem in Friedrichshain an der Baustelle Petersburger Straße in Richtung Prenzlauer Berg. Auf der A113 sind in beiden Richtungen die Ein- und Ausfahrt Spätstraße bis voraussichtlich 10 Uhr gesperrt. Dort wird an den Ampeln gearbeitet. Marzahn-Bitterfelder Straße. Die Bitterfelder Brücke ist zwischen Märkischer Allee und Wolfener Straße in beiden Richtungen bis Freitag gesperrt.
1: Und jetzt ist es 9 Uhr.
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1: Hier ist Yasser Speck, guten Morgen. Der Anschlag auf den CSD sorgt für Wut und Trauer bei vielen Menschen. In der Politik hat er gleich mal eine Debatte um schärfere Gesetze im Umgang mit potenziellen Gefährdern ausgelöst. Aber diesem Schrei nach einer härteren Gangart schließen sich nicht alle Politikerinnen und Politiker an. Kerstin Reinsch hat die Nachrichten.
3: Die Spitzenkandidatin der Linken für die Abgeordnetenhauswahl, Eralp, warnt davor, nach dem Anschlag beim Berliner CSD vor allem schärfere Gesetze zu fordern. Zunächst müsse die Tat umfassend aufgeklärt werden, sagte Eralp im RBB 24 Inforadio. Deshalb habe man für heute eine Sondersitzung des Innenausschusses einberufen. Eralp sagte, sie habe viele Fragen an die Sicherheitsbehörden, zum Beispiel warum der mutmaßliche Täter nicht umfassend überwacht wurde, obwohl er als islamistischer Gefährder eingestuft war. Zu den Forderungen nach Änderungen im Jugendstrafrecht und dem verstärkten Einsatz der elektronischen Fußfessel sagte die linken Politikerin, diese Befugnisse gebe es schon. Die Frage sei, warum sie nicht angewendet wurden. Der mutmaßliche Attentäter des Anschlags auf dem Berliner CSD ist den Behörden deutlich früher bekannt gewesen als bisher angenommen. Wie die Berliner Morgenpost berichtet, geht das aus internen Akten aus dem Umfeld der Jugendhilfe hervor. Tobias Mürk, RBB 24.
4: Dem Bericht zufolge fiel Abdul B. als Erstklässler durch massiv aggressives Verhalten auf und wurde mehrfach vom Unterricht suspendiert. Die Eltern hätten über Jahre hinweg die Zusammenarbeit mit Schulen und Jugendamt verweigert. Auch für eine psychiatrische Diagnostik hätten die Eltern keine Zustimmung gegeben. Abdul B. wechselte zweimal die Grundschule und besuchte danach ein Förderzentrum. Einen Schulabschluss machte er nicht. Schon als Jugendlicher beging er Straftaten und fiel durch Körperverletzung und räuberische Erpressung auf. Berlins Bildungssenatorin Günther Wünsch hat deshalb eine Debatte darüber gefordert, wann Kinder- und Jugendschutz über den elterlichen Willen gestellt werden sollte.
3: Die umstrittene Reform der Ökostromförderung und die Neuregelung für Stromnetzanschlüsse ist heute Thema im Bundeskabinett. Beide Gesetzentwürfe von Bundeswirtschaftsministerin Reiche sollen auf den Weg gebracht werden. Aus dem Hauptstadtstudio Jan Zimmermann.
5: Mit diesen Reformen will Wirtschaftsministerin Reiche die Kosten für die Energiewende senken. So soll es für neue kleine Solaranlagen auf dem Hausdach künftig keine dauerhafte Förderung mehr geben. Außerdem soll der Ausbau der erneuerbaren Energien mit dem Ausbau des Stromnetzes gekoppelt werden. Umwelt-, Klimaschutz- und Energieverbände kritisieren diese Pläne scharf. Sie werfen der CDU-Ministerin vor, die Energiewende auszubremsen. Innerhalb der Bundesregierung gab es lange Verhandlungen über die Gesetze, vor allem zwischen Wirtschaftsministerin Reiche und Umweltminister Schneider.
3: Der Krieg zwischen den USA und dem Iran droht nach einigen Tagen relativer Ruhe wieder zu eskalieren. Die US-Armee teilte mit, sie habe mehrere Raketenangriffe des Iran auf US-Stützpunkte im Nahen Osten abgewehrt. Kurz darauf gab die US-Armee bekannt, sie habe zusammen mit saudi-arabischen Streitkräften Stellungen von pro-iranischen Milizen im Irak angegriffen. Von dort aus hätten die iranischen Revolutionsgarden in den vergangenen Tagen immer wieder Drohnenangriffe gesteuert. In Spanien, Portugal und Frankreich bleibt die Lage in den Waldbrandgebieten angespannt. An der französischen Atlantikküste sind mehrere Waldbrände wieder aufgeflammt. Nach Angaben der Präfektin von Bordeaux hat es bei Wind und steigenden Temperaturen 14 Neuausbrüche in der bereits verwüsteten Region gegeben. Es seien weiterhin fast 3000 Feuerwehrleute, 23 Löschflugzeuge und mehr als 1400 Polizeikräfte im Einsatz. Ein Gedenkmarsch von Bundeswehrsoldaten und Reservisten führt heute in Berlin zu Verkehrsbehinderungen. Der Marsch ist am Morgen im Spandauer Ortsteil Klado gestartet und führt über die Heerstraße, den Messedamm und die Straße des 17. Juni zum Reichstagsgebäude. Der Zug kann von Autofahrern nicht überholt werden. Der Marsch ist vor 3 Tagen vom Truppenübungsplatz Lenin gestartet. Er soll damit an gefallene und verstorbene Kameraden erinnern. Den Gedenkmarsch gibt es seit 2018. In Wacken in Schleswig-Holstein beginnt heute das weltbekannte Heavy Metal Festival. Zur 35. Auflage werden 85.000 Fans erwartet. Mit dabei sind Stars wie Def Leppard und Judas Priest. Den inoffiziellen Startschuss gibt bereits mittags die Wackener Feuerwehrkapelle auf einer der etwas kleineren Bühnen. Am Nachmittag folgt der offizielle Beginn. Das Wacken Open Air geht bis zum Sonnabend. Soweit die Nachrichten. 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Das Wetter. Heute bis zum Mittag Sonne mit lockeren, teils kompakten Wolken, die ziehen über die Uckermark ab. Danach strahlend sonnig und sehr warm bei 29 bis 32 Grad. Aktuell in Berlin am Müggelsee 16 und in Steglitz 19 Grad, in Luckenwalde 17 und in Rathenow 20 Grad. Die Zeit 9.05 Uhr.
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1: Hier ist Yasser Speck. Guten Morgen. Viele queere Musliminnen und Muslime sind besonders tief betroffen von dem Anschlag auf den Berliner CSD, denn der Täter war ja offenkundig ein Islamist, also ein radikaler Muslim, der queere Menschen töten wollte. In diesem Spannungsfeld stellt sich dann die Frage, wie offen ist eigentlich der Islam oder wie offen sind muslimische Gemeinden und Verbände für sexuelle Vielfalt? Was bedeutet das für das Leben von schwulen, lesbischen oder transsexuellen Musliminnen und Muslimen? Reporterin Nabila Abdelaziz ist dem mal nachgegangen und hat auch mit Betroffenen gesprochen.
6: Ich war tatsächlich vor Ort und wollte mich eigentlich auf dem Weg nach Hause machen und habe dann irgendwann die Banner auf den Bildschirmen gesehen, auf denen stand Evakuierung. Und da war mir schon klar, okay, es muss irgendwas passiert sein.
7: Mehmet König ist Muslim und queerer Aktivist. Geboren in Mostar, aufgewachsen in Ingolstadt, lebt er inzwischen in Berlin. Er war da am 25. Juli, als der Christopher Street Day Ziel eines mutmaßlich islamistischen Anschlags wurde.
6: Und als ich erfahren habe, dass es ein mutmaßlich dschihadistischer Täter war, ja, ich war traurig und wütend zugleich.
7: Traurig, weil wieder einmal queere Menschen das Ziel von Gewalt geworden seien, so Mehmet König. Und wütend, weil er befürchtet, die Tat könne genutzt werden, um Stimmung gegen Musliminnen und Muslime zu machen, denen pauschal Homophobie vorgeworfen werde. Dass es auch queere Musliminnen und Muslime gibt, wird erst langsam sichtbarer in der Öffentlichkeit. Das erzählt auch Lisa Osman. Sie ist 35, ursprünglich aus Grünsburg und lebt in Köln. Sie ist Muslimin und seit vielen Jahren offen queer.
8: In der Debatte finde ich meine Position immer sehr schwierig, weil ich das Gefühl habe, dass ich zwischen zwei Welten stecke.
7: Sie habe oft das Gefühl, sich zwischen ihrem Glauben und ihrem Queersein entscheiden zu müssen. Dabei gehöre beides zu ihr. Deswegen empfand sie auch eins nach dem Anschlag als besonders tröstlich.
8: Dass sehr, sehr viele muslimische Gemeinden nach dem Anschlag sich ganz klar positioniert haben. Und das hat irgendwie so ein bisschen zum ersten Mal so ein Gefühl ausgelöst, dass man doch Teil von beidem sein kann.
7: Nicht an den Muslimen, aber an den muslimischen Gemeinden wird die Kritik jedoch lauter. Auch in queeren muslimischen Kreisen. Leyla Yagiella ist Muslimin, Transfrau und Religionswissenschaftlerin.
9: De facto sind die meisten Moscheegemeinden in Deutschland sicherlich sehr konservativ. Und wenn sie das Thema überhaupt angehen, dann sehr oft aus regressiver und repressiver Haltung heraus. Und sie tragen damit natürlich insgesamt zur Queerfeindlichkeit und Homophobie im Alltag in diesem Land bei.
7: Auch der islamische Theologe Muhammad Khurshid, der an der Universität Münster lehrt, begrüßt, dass alle großen muslimischen Verbände den Anschlag verurteilt haben. Allerdings sieht er sie auch in der Verantwortung, etwas an ihrer Haltung zur Homosexualität zu verändern. Ähnlich wie manche in den christlichen Kirchen sehen viele Moscheegemeinden ausgelebte Homosexualität als Sünde.
10: Jede Interpretation, sei es im Islam oder im Christentum, die in irgendeiner Weise diese Menschenwürde antastet, muss dringend hinterfragt werden und zurückgewiesen werden.
7: Trotz unterschiedlicher Positionen eint alle Befragten eine Forderung. Eine differenzierte Debatte ohne Generalverdacht gegen Musliminnen und Muslime und mehr Unterstützung für Prävention und queere Projekte.
1: Alle großen muslimischen Verbände in Deutschland haben das Attentat auf den CSD vom Wochenende verurteilt. Nabila Abdel Aziz berichtete. Und jetzt ist es 9:09. Vor 75 Jahren wurde die Genfer Flüchtlingskonvention verabschiedet. Im Jahr 1951 war das. Sie regelt die Rechte von Menschen auf der Flucht. Zu diesem Jubiläum schauen wir in Gesprächen immer wieder auf Flüchtlinge in der Welt, die nicht immer im Mittelpunkt der Berichterstattung stehen. Gestern ging es um Myanmar, nachzuhören auf inforadio.de oder in unserer App. Und heute sprechen wir über Venezuela. In dem Land leben etwa 30 Millionen Menschen. Davon sind knapp 8 Millionen auf der Flucht oder ausgewandert. Und darüber habe ich mit Anja Dagatz gesprochen. Sie leitet das Landesbüro der Friedrich-Ebert-Stiftung in Venezuelas Hauptstadt Caracas. Zuerst habe ich sie gefragt, was denn die vielen Millionen Menschen eigentlich aus Venezuela heraustreibt.
11: Ich glaube, ganz wichtig ist erstmal zu sagen, diese Auswanderungsbewegungen, die sind ein Phänomen der letzten 10 Jahre etwa. Also Venezuela ist nicht traditionell ein Auswanderungsland. Im Gegenteil, Venezuela hat immer Menschen aufgenommen. Die ganze Gesellschaft konstituiert sich auf Einwanderung und nicht auf Auswanderung. Aber durch die Wirtschaftskrise, dann kam noch die Pandemie dazu und die ständig sich verschärfende Repression, politische Repression, hat dazu geführt, dass seit etwa 2017, 2018 kontinuierlich Menschen abgewandert sind. Einer fließenden Bewegung, also es waren etwa so pro Jahr immer 1 Million, es war jetzt nicht ein großer Schub, sondern es war so eine kontinuierliche Bewegung. Aber ja, dieses massive Abwandern ist in den letzten 10 Jahren so passiert.
1: Wer verlässt denn das Land? Also sind es die, die es sich leisten können, oder ist es eine reine Auswanderung der Armen?
11: Genau, also zuerst sind erstmal die gegangen, die auch global andere Optionen haben. Ne? Also wenn du Ingenieurin bist in der Erdölindustrie, steht dir die Welt offen. Auch als Arzt steht dir die Welt offen. Das sind die Menschen, die zuerst woanders hingegangen sind, wo sie vielleicht auch Familie haben, wo sie gleich einen Job bekommen haben. Die Menschen mit weniger Mitteln, die vielleicht auch sich kein Flugzeug leisten können, sondern über die grüne Grenze nach Kolumbien gegangen sind und von da vielleicht den gefährlichen Weg nach Panama. Das waren die Menschen, die erst später sich aufgemacht haben, um woanders ihr Glück zu suchen.
1: Sie haben gerade Ärztinnen und Ärzte angesprochen oder Ingenieure. Was bedeutet denn der Verlust so vieler Menschen für Venezuela, sozial und wirtschaftlich gefragt?
11: Es ist dramatisch. Wie gesagt, das Land ist aufgebaut auf einer Identität als Industrieland. Das mit einem guten Bildungssystem. Da kommt Venezuela her. Nun sind die klugen Köpfe alle woanders. Wenige sind hier geblieben und halten das System, sei es das Gesundheitssystem, sei es die Produktion, sei es die Bildung, halten das noch auf einem Minimum aufrecht. Aber die Auswirkungen, die gesellschaftlichen und wirtschaftlichen Auswirkungen sind fatal. Unabhängig von dem Brain Drain kommen noch die zerrissenen Familien dazu, das ganze persönliche Drama. Und man muss auch sagen, auch die politische Opposition ist gespalten. Eine politische Opposition im Land und die ganz anders agiert als die politische Opposition im Exil. Also es hat überall Auswirkungen auf die Situation in Venezuela.
1: Die meisten Venezolanerinnen und Venezolaner fliehen ja in andere lateinamerikanische Länder, Brasilien, Kolumbien, Peru zum Beispiel. Wie werden sie denn dort aufgenommen?
11: Ja, da gibt es eine ganz interessante Studie von der Internationalen Organisation für Migration, die das genau mal untersucht hat. Aus europäischer Sicht ist es vielleicht erstaunlich, dass auch die Venezolanerinnen und Venezolaner in den umliegenden Ländern mit Rassismus zu kämpfen haben und mit sozialen Vorurteilen zu kämpfen haben, obwohl sie ja vermeintlich in einem ähnlichen Kulturraum sind. Was aber wesentlich stärker wiegt, sind ganz pragmatisch bürokratische Sachen. Also Anerkennung von Abschlüssen. In einer Studie sagt es zum Beispiel, die Venezolaner in Peru, 50% haben einen beruflichen qualifizierten Abschluss, arbeiten aber oft in minder qualifizierten Jobs. Zugang zu Krediten, Zugang zu Konten ist ein Problem. Das hat damit zu tun, dass sie oft die langfristige Aufenthaltserlaubnis nicht bekommen. Die Einreise ist in Länder wie Kolumbien zum Beispiel nicht so schwierig, aber die dauerhafte Aufenthaltserlaubnis zu bekommen, woran dann ganz viel hängt, ist schwierig. Ne? Also es sind keine Abschiebungen bekannt. Das finde ich auch wichtig, weil ja wirklich in Kolumbien sind, glaube ich, 3 Millionen Venezolaner angekommen. Das ist schon eine Hausnummer, die so ein Land auch erstmal unterbringen und versorgen muss. Abschiebungen sind nicht bekannt, aber es gibt eben diese Hürden und diese Schwierigkeiten, sich dann im Alltag, einen Alltag zu führen und ein Leben aufzubauen.
1: Ja, Anfang 2026 hat die UNO-Flüchtlingshilfe dann festgestellt, dass es mittlerweile auch wieder eine Rückkehrbewegung nach Venezuela gibt. Wie viele sind das denn in etwa und gehen Sie davon aus, dass jetzt ein großer Teil aus dem Ausland wieder nach Venezuela zurückkehren wird?
11: Das hing mit der Aufbruchsstimmung nach dem 3.1. zusammen. Nach der, wie auch immer man jetzt die Entführung des Präsidenten Maduro durch die USA bewertet und den Angriff vom 3.1., aber es hat etwas ausgelöst. Es hat einen Aufbruch ausgelöst, wo viele Venezolaner sich auch überlegt haben, schaue ich mal wieder, geht wieder was, versuche ich es mal. Und in der Tat sind, ich kenne auch viele, die zurückgekommen sind, aber sehe eher eine Pendelbewegung. Man schaut, ob sich wirtschaftlich was tut, ob die politische Repression vielleicht zurückgegangen sind, je nachdem, in welchem Feld man agiert hat. Und wenn nicht, geht man auch wieder zurück, wo man sich jetzt im Ausland sozusagen sein Leben aufgebaut hat. Also jetzt so nach dem Erdbeben wird erstmal kaum jemand zurückkommen. Also das hat, glaube ich, jetzt nochmal einen Schlag versetzt und dieses zarte Pflänzchen der Hoffnung, dass Menschen zurückkehren würden, auch erstmal wieder platt gemacht.
1: Das sagt Anja Dagatz. Sie ist die Leiterin des Landesbüros der Friedrich-Ebert-Stiftung in Caracas in Venezuela. Wir haben über die Fluchtbewegung der Menschen aus Venezuela gesprochen.
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1: Der Weltfußballverband FIFA möchte einen Teil der Rechte an ihren Turnieren an Investoren verkaufen. Die einen sehen darin eine Chance für mehr Geld im Fußball, die anderen sprechen von einem Ausverkauf des Sports. Was genau dahinter steckt, erklärt uns RBB-Sportkollegin Antonia Kurzhals. Guten Morgen.
12: Guten Morgen.
1: Was genau sind denn da jetzt die Pläne der FIFA?
12: Also die FIFA, die möchte gerne eine neue Firma gründen, und zwar die FIFA Forward Enterprise. Das ist dann eine Firma, die sich um alles kümmern soll, womit die FIFA Geld verdient. Dazu gehören dann zum Beispiel TV-Rechte für die Weltmeisterschaft, Sponsoren und auch die Vermarktung der Turniere. Ein Teil dieser neuen Firma soll dann an private Investoren verkauft werden. Die FIFA hofft dadurch, mehrere Milliarden US-Dollar einzunehmen. Sie sagt, dass das Geld dann später wieder in den Fußball investiert werden soll.
1: Und warum gibt es dann so viel Kritik an diesem Plan?
12: Ja, sehr viele Verbände, vor allem auch die UEFA, also der Europäische Fußballverband, die sehen diesen Plan kritisch, weil sie halt eben Angst haben, dass diese Investoren dann irgendwann immer mehr Einfluss auf den Fußball haben könnten. Die FIFA sagt zwar ganz klar, dass sie weiterhin die Mehrheitsbesitzer bleiben und weiterhin über Spielkalender, über Regeln und Turniere entscheiden, aber kritisch ist die ganze Sache trotzdem, denn wenn man mal ganz ehrlich ist, die Seele des Fußballs wird verkauft, hat zumindest die UEFA gesagt. Außerdem finden viele das Ganze nicht transparent genug, denn es ist nicht so ganz klar, welche Investoren sind denn jetzt eigentlich beteiligt, welche Vorteile haben diese Investoren später, und am Ende könnte es halt sein, dass es am Ende nur noch um Fußball geht, es geht um Geld und nicht mehr um den Sport Fußball. So rum.
1: Genau, weil welche Folgen könnte das denn dann für den Fußball haben und die Fans, wenn es auf einmal nur noch um Geld geht vielleicht?
12: Also zum einen gibt es ja erstmal Chancen, denn ein Vorteil wäre, dass viele von den kleinen Fußballverbänden mehr Geld bekommen. Damit können sie dann bessere Sportplätze bauen, die Trainer ausbilden, Jugendfußball fördern, aber, und da ist das große Aber, Experten befürchten halt eben, dass diese Investoren irgendwann mehr Druck machen werden auf die FIFA, dass es halt eben mehr Turniere gibt, die Weltmeisterschaften weiter vergrößert werden, damit diese Investoren eben noch mehr Geld verdienen. Es gibt ja jetzt schon Diskussionen, dass es immer noch mehr Mannschaften geben soll oder dass Weltmeisterschaften häufiger stattfinden und dass es in Ländern ausgetragen wird, wo halt eben besonders viel Geld verdient werden kann. Bei der UEFA wird angeblich schon über Boykottpläne diskutiert. Das heißt also, dass Länder wie Deutschland, Frankreich oder England in Zukunft nicht mehr an diesen Weltmeisterschaften Mannschaften teilnehmen. Wie die Entscheidung am Ende ausfällt, ist aber noch offen.
1: Manche haben es vielleicht jetzt schon geahnt, die Pläne kommen von FIFA-Präsident Gianni Infantino. Mhm. Was hat er denn jetzt von der ganzen Sache?
12: Na, noch mehr Geld und vor allem noch mehr Macht. Infantino ist ja noch bis 2031 FIFA-Präsident. Das ist aber seine letzte Amtszeit. Danach kann er nicht nochmal wiedergewählt werden. Wenn er aber weiter einen Einfluss in der FIFA haben möchte, könnte er ja einfach in dieser neuen Firma eine wichtige Rolle übernehmen.
1: Antonia Kurzhals war das aus unserer Sportredaktion über die neuen Pläne der FIFA. Sie will Teile der Rechte an großen Turnieren an private Investoren verkaufen.
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1: Und wir gucken aufs Wetter in der Region. 16 bis 19 Grad haben wir in Berlin. In Cottbus sind es 20 Grad, Frankfurt oder 18 Grad. Heute oft sonnig oder locker bewölkt, stellenweise mal wolkig. Die Temperaturen, die steigen heute noch ordentlich an. Es werden nämlich 29 bis 32 Grad heute erwartet.
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1: Mit Kerstin Reinsch.
3: Auf der westlichen A10 Richtung Dreieck-Havelland gibt es zwischen Großkreuz und der Havelbrücke etwa 10 Minuten Stau an einer Baustelle. In Berlin dauert es 10 bis 15 Minuten länger auf der A100 in beiden Richtungen. An den Baustellen zwischen Detmolder Straße und Kreuz-Schöneberg. Außerdem in Friedrichshain an der Baustelle Petersburger Straße in Richtung Prenzlauer Berg. Auf der A113 sind in beiden Richtungen die Ein- und Ausfahrt Spätstraße bis voraussichtlich 10 Uhr gesperrt. Dort wird an den Ampeln gearbeitet. Wegen eines Gedenkmarschs müssen Sie mit Behinderungen rechnen. Von Kladow aus geht es über Heerstraße, Messedamm und Straße des 17. Juni bis zum Platz der Republik. Der Zug kann nicht überholt werden. Marzahn-Bitterfelder Straße. Zwischen Märkischer Allee und Wolfener Straße ist die Bitterfelder Brücke in beiden Richtungen bis Freitag gesperrt. 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
1: Und jetzt ist es 20 nach 9.
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1: Hier ist Jasper Speck. Guten Morgen. Gestern ist also ein Bekennerschreiben aufgetaucht. Es soll den mutmaßlichen Täter des CSD-Anschlags vermummt zeigen, wie er dem IS die Treue schwört. Die Terrormiliz hat das Video noch nicht veröffentlicht, was stutzig macht. Währenddessen geht die politische Aufarbeitung des Anschlags weiter. Kerstin Reinsch hat die Nachrichten.
3: Die Berliner Linken fordern, die Hintergründe des Anschlags auf den CSD am Wochenende umfassend aufzuklären. Spitzenkandidatin Erhalb sagte im RBB 24 Inforadio, jetzt schon schärfere Gesetze zu fordern sei falsch. Zunächst müsse untersucht werden, warum bestehende Regeln bei der Überwachung des mutmaßlichen Attentäters nicht vollständig angewendet wurden.
14: Es hilft jetzt nicht der schnelle Ruf nach Gesetzesverschärfung, sondern wir müssen uns ganz genau angucken, was dort passiert ist. Das heißt, als erstes muss die Tat umfassend aufgeklärt werden. Deswegen haben wir als Linke auch die Innenausschusssitzung heute mit beantragt, weil ich habe doch einige Fragen. Und da frage ich doch nicht als erstes danach, wie muss ich jetzt noch weiter Gesetze verändern, verschärfen, wenn wir ein Instrumentarium haben, das aber nicht genutzt wurde. Und da möchte ich jetzt erstmal antworten. Und von Schnellschüssen halte ich nichts.
3: Die Spitzenkandidatin der Berliner Linken, Elif Erhalb. Bundesfamilienministerin Prien hat den Ländern mehr Geld für Angebote gegen Radikalisierung in Aussicht gestellt. Nach Angaben der CDU-Politikerin geht es konkret um 5 Millionen Euro aus dem Förderprogramm Demokratie, Leben, die bisher nicht dafür vorgesehen waren. Prien sagt, es gehe darum, das Thema Deradikalisierung stärker in den Fokus zu nehmen und bei der Extremismusprävention nachzuschärfen. Darüber werde sie mit den Ländern, Verbänden und auch mit den muslimischen Gemeinschaften beraten. Nach dem Rücktritt von Unionsfraktionschef Spahn werden heute 4 CDU-Spitzenpolitiker neue Aufgaben übernehmen. Damit sollen der Umbau des Kabinetts und die Neubesetzung der Fraktionsspitze vorerst abgeschlossen werden. Aus dem Hauptstadtstudio Sabine Henkel.
15: Heute soll umgesetzt werden, was der Bundeskanzler vorgeschlagen hat. Thorsten Frey stellt sich der Unionsfraktion als Vorsitzender zur Wahl. Dass er den Posten bekommt, gilt als sicher. Interessant dürfte aber sein, wie viele Abgeordnete aus CDU und CSU für ihn stimmen. Auch die neuen Minister und die neue Kanzleramtsministerin werden heute ernannt. Carsten Linnemann übernimmt den Bereich Gesundheit, Steffen Bilger das Verkehrsministerium und Nina Wagen wird als erste Frau in der Geschichte das Kanzleramt managen. Friedrich Merz steht wegen einiger Entscheidungen in der eigenen Partei, der CDU, in der Kritik. Vor allem wegen der Entlassung von Patrick Schnieder als Verkehrsminister.
16: Die Deutsche Bank hat im zweiten Quartal ihren Gewinn deutlich gesteigert. Wie das Kreditinstitut in Frankfurt am Main mitgeteilt hat, betrug das Plus unterm Strich 1,6 Milliarden Euro. Das waren 10% mehr als im Vorjahr. Analysten hatten erwartet, dass der Gewinn geringer ausfällt. Unternehmenschef Sewing sprach von einem starken Ergebnis, das durch einen konsequenten Sparkurs ermöglicht worden sei. Diesen Weg werde die Deutsche Bank fortsetzen, etwa durch die Digitalisierung der Kreditvergabe. Die Ukraine darf nach Angaben von Präsident Selenskyj künftig selbst Patriot-Abwehrraketen bauen, um sich gegen russische Angriffe zu schützen. Die Lizenzen dafür habe ihm US-Präsident Trump bei einem Treffen in Washington zugesichert, sagte Selenskyj in einem Fernsehinterview. Das Weiße Haus hat sich noch nicht dazu geäußert. Die Ukraine hatte die USA immer wieder um die Lizenzen gebeten. Die Patriot-Systeme sind für das Land das einzige wirksame Mittel gegen Russlands ballistische Raketen. Das Gespräch zwischen Trump und Selenskyj fand hinter verschlossenen Türen statt. Trump erklärte danach lediglich, das Treffen sei sehr gut gelaufen. Die Brandenburger Umweltministerin Mittelstädt beklagt einen zu sorglosen Umgang mit Wasser. Angesichts von Trockenheit und sinkenden Grundwasserspiegeln rief die SPD-Politikerin dazu auf, sensibler mit der Ressource umzugehen. Der Wasserpreis sei noch zu günstig, sagte Mittelstädt. Das führe dazu, dass einige Menschen nach wie vor mittags die Bewässerungsanlagen in ihren Gärten einschalteten. Nach Angaben des Landesamts für Statistik lag der durchschnittliche Wasserpreis für private Haushalte in Brandenburg im vergangenen Jahr bei 1,82 Euro je Kubikmeter. Soweit die Nachrichten. 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Das Wetter. Heute bis zum Mittag Sonne mit lockeren, teils kompakten Wolken, die ziehen aber über die Uckermark ab. Danach strahlend sonnig und sehr warm bei 29 bis 32 Grad. Zur Stunde in Berlin-Köpenick 16 und in Gartow 20 Grad, in Luckenwalde 17 und in Brandenburg an der Havel 20 Grad. Morgen überwiegend sonnig, später ziehen mehr Wolken auf, meist bleibt es trocken bis 38 Grad. Die Zeit 9.25 Uhr.
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1: Hier ist Jasper Speck, ich grüße Sie. Der Anschlag auf den CSD vom Wochenende beschäftigt uns weiter. Jetzt wollen wir mal darauf schauen, wie Radikalisierung eigentlich passieren kann. Abdul B., der Attentäter des Christopher Street Days in Berlin, hatte keine feste Arbeit und verbrachte viel Zeit online. Dort ist er wohl auch radikalisiert worden. Aber wie kann Online-Radikalisierung zu einem Terroranschlag führen und kann das verhindert werden? Auf EU-Ebene werden die Bemühungen, Radikalisierung zu verhindern, verstärkt. Grundlage ist die EU-Agenda 2020 zu Terrorismusbekämpfung. EU-Korrespondent Andreas Meyer-Feist erläutert, wie die EU gegensteuern will.
17: Magnus Brunner ist der EU-Kommissar, der gleich für zwei Dinge zuständig ist. Er soll mehr tun gegen Gewalttäter und mehr tun, um die Menschen zu schützen, die besonders oft Ziel von Hasskriminalität werden und was beim CSD in Berlin nicht gut funktioniert hat. Brunner will bei der schleichenden Radikalisierung im Internet ansetzen.
18: Die Radikalisierung nimmt Überhand und da haben schon die Plattformen auch ihren Job zu machen und ihre Verantwortung zu tragen. Und unser Job ist entsprechend, den Druck auf diese Plattformen aufrechtzuerhalten,
17: sagt der EU-Innenkommissar im Online-Portal vorarlberg.at. Oliver Kauberg vom EU-Wissenszentrum zur Prävention von Radikalisierung sagt, ihn habe nicht überrascht, dass sich der Täter des Anschlags in Berlin online radikalisiert hat. Junge Menschen würden dort auf einfachste Botschaften stoßen. Und wenn sie darauf positiv reagierten, landeten sie in geschlossenen Gruppen. Und dort würden sie Anleitungen finden für Anschläge.
19: Diese können Hunderte, sonst Tausende Menschen sein.
20: In diesen Gruppen sind Hunderte, manchmal Tausende von Menschen. Es ist wie ein Zahlenspiel. Sie wollen so viele wie möglich erreichen, in der Hoffnung, dass dann wenigstens einer von ihnen aktiv wird.
19: In hopen dat er minstens één overgaat tot actie.
17: Es sei unmöglich vorherzusagen, wer sich das nur anschaut und wer am Ende tatsächlich aktiv wird, erklärt der Extremismusforscher im belgischen Portal VRT. Terroraktionen wie die in Berlin könnten nicht hundertprozentig verhindert werden.
0: Polizei und Nachrichtendienste in Europa hätten aber einen guten Überblick über die Plattformen. Sie wüssten, was dort passiert und wer sie nutzt.
20: Wir beobachten die Vorgänge und reagieren darauf. Aber leider schlüpfen uns auch einige durchs Netz. Das ist bei jeder anderen Form von Kriminalität genauso.
0: Seit Februar gibt es die Protect-EU-Agenda zur Terrorismusbekämpfung in Europa. Sie soll verbessern, was bisher nicht gut läuft. Der Fokus liegt auf Minderjährigen. Ganz junge Menschen würden sich lange vor einer Gewalttat radikalisieren. Eltern und Sicherheitsbehörden würden davon nichts mitbekommen. Die EU-Kommission nennt Gaming-Plattformen, KI-Tools und verschlüsselte Messenger-Dienste als Einfallstore. Ein Problem bleiben aber die rechtlichen Möglichkeiten. Die sind sehr unterschiedlich in Europa. In Frankreich und Italien gibt es die Präventivhaft für Gefährder. Nicht möglich in Deutschland und in vielen anderen europäischen Ländern. Und auch wenn es um das Mitlesen und Abhören geht, in einigen Ländern haben die Geheimdienste Zugang zur Spionagesoftware, in anderen nicht. Dafür soll der grenzüberschreitende Austausch von Gefährderdaten künftig besser laufen als bisher über Europol und das Schengener Informationssystem. Dort, wo die EU-Länder rechtlich auseinanderfallen, dürfte Europa wohl künftig mehr zum Zug kommen.
1: Andreas Meyer-Feist war das aus Brüssel. Das Thema E-Scooter spaltet die Berlinerinnen und Berliner. Die einen sehen in den elektrischen City-Rollern praktisches Fortbewegungsmittel. Die anderen sind total genervt von ihnen. Denn die Scooter werden auch gern mal mitten auf dem Gehweg abgestellt. Der Bezirk Mitte geht inzwischen hart gegen die gefährlichen Stolperfallen vor und verteilt fleißig Bußgelder, wie rbb24-Inforadio-Reporterin Antonia Scheurer berichtet.
21: Ganze 400.000 Euro hat der Bezirk Mitte im letzten Jahr an Bußgeldern eingenommen. Allein für falsch geparkte E-Scooter und Segways. Das ist 10-mal so viel wie in allen anderen Bezirken zusammen. Durch touristische Hotspots seien die Scooter in Mitte besonders beliebt, erklärt der zuständige Bezirksstadtrat Christopher Schriener. Aber es gibt auch noch einen anderen Grund.
22: Wir haben einfach irgendwann entschieden, da einen Fokus drauf zu setzen und das wirklich auch sehr gezielt zu verfolgen, weil es schon als sehr, sehr deutliches Problem im öffentlichen Raum wahrgenommen wird, gerade für Menschen, die zu Fuß gehen.
21: Fußgänger müssen teilweise über Roller steigen, die direkt am U-Bahn-Aufgang abgestellt wurden, berichtet Schriener. Einige Passanten in Berlin-Mitte sind deshalb nicht begeistert von den E-Scootern.
23: Hochkatastrophe. Man sieht's ja, es steht überall rum. Im Zweifelsfall wird man wohl so ein Mittel wie in Paris ergreifen müssen, wo sie komplett verboten sind.
24: Ich finde es auch nervig, dass sie manchmal eben überall rumstehen, zum Beispiel auf dem Gehweg. Ich wohne jetzt zum Beispiel in London gerade und die haben die ja fast komplett verboten und da gibt es eben noch diese Fahrräder. Und das finde ich ein bisschen entspannter damit, muss ich sagen.
25: Wenn sie an der Seite abgestellt werden, fände ich es kein Problem. Aber wenn sie herumstehen auf dem Bürgersteig, denke ich mal, dass das für ältere Leute ein richtiges Problem ist. Und deswegen finde ich schon, dass das rechtlich geregelt werden muss.
21: Rechtlich geregelt ist das Parken von E-Scootern eigentlich schon. Die Regeln zum Abstellen findet jeder Nutzer auf der Website der entsprechenden Verleihanbieter wie Lime oder Bolt. Und grundsätzlich gilt:
22: Paragraph 1 der Straßenverkehrsordnung ist gegenseitige Rücksichtnahme. Das ist das Ziel. Und dann gibt es ja eine Reihe von anderen Paragraphen, die beschreiben, wie man sich verhalten soll. Und das Wesentliche ist, wirklich sich natürlich an die Verkehrsregeln halten.
21: Nur die Umsetzung lässt dem grünen Bezirksstadtrat zufolge zu wünschen übrig. So wurden in Mitte 2025 über 30.000 Ordnungswidrigkeiten in dem Bereich festgestellt. Doch die verhängten Bußgelder scheinen keine Wirkung zu zeigen.
22: Wenn diese Bußgelder wirken würden, würden wir ja merken, dass das Verhalten abgestellt wird. Dem ist halt nicht so. Also entweder wir kriegen noch nicht alle, wovon ich ausgehe, ja, weil es einfach ja unfassbar viele sind. Und B ist einfach, die Bußgelder sind nicht so hoch, dass die E-Scooter richtig abgestellt werden.
21: Und sie decken auch nicht die Kosten und den Personalaufwand, der durch die Falschparker entsteht. Es bräuchte eine Systemänderung, so Schriener. Eine Möglichkeit sind feste Abstellzonen. Das wird in ganz Berlin nach und nach eingeführt. In Mitte gibt es solche Zonen schon. Aber das widerspricht dem Zweck der Scooter, findet eine Passantin am Anton-Wilhelm-Amo-Platz.
26: Ich finde es auch schwierig, wenn es dafür so extra Haltestellen gibt, weil dann sind sie schon wieder sinnbefreit, weil dann kann man auch die U-Bahn nehmen. Also es ist schon ganz gut, wenn sie recht flexibel sind.
21: Flexibilität geht verloren. Aber für Schriener ist klar, so wie es jetzt ist, kann es nicht bleiben.
22: Die werden teilweise nur einmal am Tag gefahren, also im Durchschnitt. Das heißt, es sind einfach zu viele E-Scooter da. Und ich glaube auch, dass die Gebühr pro E-Scooter höher sein müsste.
21: Das könnte dann auch dafür sorgen, dass die Nutzung der Scooter zurückgeht. Für den Bezirk Mitte wiegen die verhältnismäßig hohen Bußgeldeinnahmen die Probleme nicht auf.
1: Unsere Reporterin Antonia Scheurer über Bußgeldeinnahmen durch falsch geparkte E-Scooter in Berlin-Mitte. Ja, die Welt wird immer kleiner, sozusagen. Bisher war ja ein Direktflug von Australien bis Europa gar nicht möglich. Es musste ein Zwischenstopp eingelegt werden. Klar, man musste tanken. Die australische Fluggesellschaft Qantas testet diese Strecke derzeit mit einem umgebauten Airbus A350. Und jetzt ist der erste Testflug aus der australischen Großstadt Melbourne ins französische Toulouse geglückt. Direkt. Jennifer Johnston ist Korrespondentin im ARD-Studio Singapur und hat die Einzelheiten.
4: Das Flugzeug war 24 Stunden und 24 Minuten in der Luft. Das ist eine Rekordzeit. Möglich ist das, weil in den A350 ein extra Tank eingebaut wurde, der 20.000 Liter umfasst. Die australische Fluggesellschaft Qantas will dieses umgebaute Flugzeug ab dem kommenden Jahr für tägliche Direktflüge nutzen, von Sydney nach London. Später sollen auch noch Direktflüge nach New York dazukommen. Der Flug führte aus der australischen Großstadt Melbourne ins französische Toulouse ins Airbus-Werk. Und das war der erste Testflug, der einen typischen Passagierflug simuliert hat. Also wirklich über drei Kontinente, zwei Ozeane und durch zwei Sonnenauf- und Untergänge. Und das war natürlich sehr spannend für die Crew an Bord. Da waren Mitglieder aus dem Team des Flugzeugbauers für Testflüge, zwei Qantas-Piloten, zwei Airbus-Ingenieure. Und die haben dann während des Flugs immer wieder geschaut, wie läuft das mit dem Tank, mit dem Belüftungssystem für die Maschine, muss man irgendwas am Lärmpegel für Passagiere senken, etc. Die Testflüge, die sollen 2 Monate laufen. Qantas plant solche Direktflüge schon seit Jahren nach Europa, aber das Vorhaben wurde immer wieder verschoben. Wenn der Flug dann wirklich an den Start geht, kann man sehr viel Zeit sparen. Früher hat das bis zu 5 Tage gedauert zwischen Australien und London, weil man mehrere Zwischenstopps eingelegt hat. Und jetzt könnte das nur noch etwa 19 bis 21 Stunden dauern, abhängig von Flugroute und Windverhältnissen. Dieser Rekordflug hat auch weltweit für sehr großes Interesse im Netz gesorgt. Die Flugtracking-Plattform Flightradar24 hat erklärt, dass fast 4 Millionen Menschen den Flug online verfolgt haben. Und wirklich nur der Flug vor 2 Jahren mit dem Sarg der verstorbenen Queen Elizabeth, der hat noch mehr Aufmerksamkeit im Netz bekommen.
1: Jennifer Johnston berichtete über den ersten Direktflug zwischen Australien und Europa.
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1: Die nächsten Tage werden wieder heiß in unserer Region. Gute Erntebedingungen für die Landwirtinnen und Landwirte in Brandenburg. Weizen und Raps stehen dann an der Reihe. Thema jetzt für Sören Hinze aus der Wirtschaftsredaktion. Guten Morgen, Sören.
6: Guten Morgen, Jasser.
1: Wird 2026 denn eine gute Ernte für die Brandenburger Landwirtinnen und Landwirte?
6: Naja, Brandenburgs Landwirtschaftsministerin, die spricht von einem durchwachsenen Jahr. Die Ernte ist gut, aber die Kosten sind hoch. Diesel, Dünger und Lohn und Logistik. Deshalb auch keine günstigeren Preise im Einzelhandel. Aber vor Weizen und Raps, die jetzt anstehen, war die Gerste dran. Da gab es schon richtig gute Ergebnisse. Laut dem Landesbauernverband 50 bis 70 Dezitonnen pro Hektar. Für Brandenburg ist das überdurchschnittlich, je nach Region. Schulnote 2, vielleicht mit 2 mit einem kleinen Minus.
1: Naja, also können die Landwirtinnen und Landwirte optimistisch in die nächste Ernte gehen?
6: Ja, leider nicht so wirklich. Die Situation an vielen Höfen sei angespannt, heißt es vom Landesbauernverband, denn der Dünger ist so teuer geworden. Einige Landwirte sprechen von Preisanstiegen von über 50%. Und das frisst natürlich die Profite aus einer überdurchschnittlich guten Ernte auf. Ursache ist auch hier die Blockade der Straße von Hormus. Es sei erschreckend ungewiss, ob die Betriebe in diesem Jahr schwarze Zahlen schreiben, meint der Brandenburger Bauernverband vor wenigen Wochen. Wenn ich aber auf die aktuellen Weizenpreise auf den Weltmarkt gucke, die sind sehr hoch, dann könnten einzelne Bauern auch noch mal ein bisschen profitieren, wenn sie Weizen exportieren, wenn sie Weizen anbauen und wenn sie vielleicht auch noch ein bisschen günstigen Dünger vorrätig haben. Es wird aber auch viele Verlierer geben. Genaues erfahren wir, je nachdem, wie die Ernte in den kommenden Tagen und Wochen ausfallen.
1: Da gucken wir dann drauf. Jetzt hat Brandenburg ja nicht nur Äcker, sondern da wachsen ja auch Kirschen, Erdbeeren, Pflaumen, später im Jahr dann auch noch Birnen. Wie läuft's denn beim Obstanbau?
6: Also der große Gewinner in diesem Jahr, das sind die Erdbeeren. Fast 1000 Tonnen Erdbeeren wurden in diesem Jahr in Brandenburg geerntet. Das sind Zahlen vom Brandenburger Statistikamt. 1000 Tonnen Erdbeeren, das ist rund 40% mehr Erdbeeren als im vergangenen Jahr. Beim Baumobst, da müssen wir noch ein bisschen abwarten, wie sich das Jahr entwickelt. Es sieht aber schon mal gut aus. Es gab wenig Frostschäden im Frühjahr. Wenn da die Blüten erfrieren, dann fallen Ernten komplett aus. Aber bei den Kirschen, die sprießen aktuell sehr gut in Brandenburg, besonders gut die Süßkirschen. 100% mehr als im vergangenen Jahr. Bei den Sauerkirschen sollen es nur 5% aktuell mehr sein. Man muss aber auch sagen, die vergangenen 2 Jahre waren recht schlecht in Brandenburg. Umso besser fällt jetzt die Bilanz aus.
1: Eine Frage habe ich noch. Wie steht's denn um den Spargel?
6: In Brandenburg nicht so gut. Es wurde zwar im vergangenen Jahr ungefähr in diesem Jahr so viel wie im vergangenen Jahr geerntet, aber es wird weniger Spargel in Brandenburg angebaut. Die Anbauflächen, die werden reduziert. 2 Probleme belasten die Spargelbauern. Zum einen, es war sehr trocken in diesem Jahr, zu trocken für den Spargel. Und dann sind die Arbeitskräfte für die Spargelbauern zu teuer. Wie so viele Arbeitgeber aus ganz verschiedenen Branchen beschweren die sich auch über den Mindestlohn. Und die Brandenburger Bauern stehen unter Preisdruck. Und zwar billiger Spargel aus Griechenland, Spanien oder auch Mexiko macht den Spargelbauern das Geschäft schwierig. Die können einfach mit den günstigen Preisen aus dem Ausland nicht mithalten.
1: Die Informationen waren das von Sören Hinze aus unserer Wirtschaftsredaktion. Wir haben auf die Erntebedingungen geschaut. Kurzer Blick aufs Wetter. Die aktuellen Temperaturen liegen in Berlin zwischen 19 und 22 Grad. In Potsdam sind es 22, Perleberg 20 Grad. Heute steigen die Temperaturen noch ordentlich an. Es werden 29 bis 32 Grad heute erwartet.
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1: Mit Kerstin Reinsch.
16: Auf der westlichen A10 Richtung Dreikafeland gibt es zwischen Großkreuz und der Havelbrücke etwa 10 Minuten Stau an einer Baustelle. In Berlin dauert es 10 bis 15 Minuten länger auf der A100 in beiden Richtungen. An den Baustellen zwischen Detmolder Straße und Kreuz Schöneberg. Außerdem in Friedrichshain an der Baustelle Petersburger Straße in Richtung Prenzlauer Berg. Auf der A113 sind in beiden Richtungen die Ein- und Ausfahrten Spätstraße bis voraussichtlich 10 Uhr gesperrt. Dort wird an den Ampeln gearbeitet. 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
1: Jetzt ist es gleich 20 vor 10.
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1: Hier ist Jasser Speck. Guten Morgen. Tag 4 nach dem furchtbaren Anschlag auf den CSD in Berlin. In der Bundespolitik wird bereits viel über mögliche schärfere Gesetze debattiert. Gestern hat sich auch der regierende Bürgermeister Kai Wegner dazu geäußert. Und heute kommt der Innenausschuss im Abgeordnetenhaus zusammen. Kerstin Reinsch hat die Nachrichten.
16: Die Spitzenkandidatin der Linken für die Abgeordnetenhauswahl Eralp warnt davor, nach dem Anschlag beim Berliner CSD vor allem schärfere Gesetze zu fordern. Zunächst müsste die Tat umfassend aufgeklärt werden, sagte Eralp im RBB 24 Inforadio. Deshalb habe man für heute eine Sondersitzung des Innenausschusses einberufen. Dabei geht es unter anderem darum, ob die Sicherheitsbehörden oder die Justiz Fehler im Umgang mit dem mutmaßlichen Täter gemacht haben. Sebastian Schöbel, RBB 24 Landespolitik.
7: Die Abgeordneten wollen unter anderem darüber sprechen, wie der mutmaßliche Attentäter Abdul B. mit seinem Fahrzeug trotz zahlreicher Sicherheitsmaßnahmen in das Umfeld des CSD gelangen konnte. Auch die Frage, warum der polizeibekannte Islamist im Mai von einem Berliner Gerichtshof verurteilt, der Haftbefehl aber aufgehoben wurde, wird Thema sein. Mehrere Parteien fordern bereits eine Verschärfung des Strafrechts. Berlins Bürgermeister Kai Wegner hat zudem den Einsatz von KI-gestützter Überwachungssoftware angeregt. Auch über den Einsatz von elektronischen Fußfesseln wird derzeit diskutiert.
16: Der mutmaßliche Attentäter des Anschlags auf dem Berliner CSD ist den Behörden deutlich früher bekannt gewesen als bisher angenommen. Er soll bereits als Erstklässler durch massiv aggressives Verhalten aufgefallen sein. Das geht nach Informationen der Berliner Morgenpost aus internen Akten aus dem Umfeld der Jugendhilfe hervor. Die Eltern haben demnach über Jahre hinweg die Zusammenarbeit mit Schulen und Jugendamt verweigert. Auch für eine psychiatrische Diagnostik gaben die Eltern dem Bericht zufolge keine Zustimmung. Bildungssenatorin Günther Wünsch hat deshalb eine Debatte darüber angestoßen, wann Kinder- und Jugendschutz über den elterlichen Willen gestellt werden sollte. Nach dem Rücktritt von Unionsfraktionschef Spahn werden heute 4 CDU-Spitzenpolitiker neue Aufgaben übernehmen. Damit sollen der Umbau des Kabinetts und die Neubesetzung der Fraktionsspitze vorerst abgeschlossen werden. Aus dem Hauptstadtstudio Sabine Henkel.
15: Heute soll umgesetzt werden, was der Bundeskanzler vorgeschlagen hat. Thorsten Frey stellt sich der Unionsfraktion als Vorsitzender zur Wahl. Dass er den Posten bekommt, gilt als sicher. Interessant dürfte aber sein, wie viele Abgeordnete aus CDU und CSU für ihn stimmen. Auch die neuen Minister und die neue Kanzleramtsministerin werden heute ernannt. Carsten Linnemann übernimmt den Bereich Gesundheit, Steffen Bilger das Verkehrsministerium und Nina Wagen wird als erste Frau in der Geschichte das Kanzleramt managen. Friedrich Merz steht wegen einiger Entscheidungen in der eigenen Partei, der CDU, in der Kritik. Vor allem wegen der Entlassung von Patrick Schnieder als Verkehrsminister.
16: Die Brandenburger Umweltministerin Mittelstädt beklagt einen zu sorglosen Umgang mit Wasser. Angesichts von Trockenheit und sinkenden Grundwasserspiegeln rief die SPD-Politikerin dazu auf, sensibler mit der Ressource umzugehen. Der Wasserpreis sei noch zu günstig, sagte Mittelstädt. Das führe dazu, dass einige Menschen nach wie vor mittags die Bewässerungsanlagen in ihren Gärten einschalteten. Nach Angaben des Statistischen Landesamts lag der durchschnittliche Wasserpreis für private Haushalte in Brandenburg im vergangenen Jahr bei 1,82 Euro je Kubikmeter. Der Krieg zwischen den USA und dem Iran droht nach einigen Tagen relativer Ruhe wieder zu eskalieren. Die US-Armee teilte mit, sie habe mehrere Raketenangriffe des Iran auf US-Stützpunkte im Nahen Osten abgewehrt. Kurz darauf gab die US-Armee bekannt, sie habe zusammen mit saudi-arabischen Streitkräften Stellungen von pro-iranischen Milizen im Irak angegriffen. Von dort aus hätten die iranischen Revolutionsgarden in den vergangenen Tagen immer wieder Drohnenangriffe gesteuert. In Spanien, Portugal und Frankreich bleibt die Lage in den Waldbrandgebieten angespannt. An der französischen Atlantikküste sind mehrere Waldbrände wieder aufgeflammt. Nach Angaben der Präfektin von Bordeaux hat es bei Wind und steigenden Temperaturen 14 Neuausbrüche in der bereits verwüsteten Region gegeben. Es seien weiterhin fast 3000 Feuerwehrleute, 23 Löschflugzeuge und mehr als 1400 Polizeikräfte im Einsatz. RBB 24 Inforadio, der Verkehrsservice mit einer Gefahrenmeldung um 9.44 Uhr. Vorsicht auf der A12 Berlin Richtung Frankfurt Oder. Zwischen Stork und Fürstenwalde West liegen Reifenteile auf der Fahrbahn. Soweit die Nachrichten. 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Das Wetter. Heute bis zum Mittag lockere Sonne mit lockeren Wolken. Die ziehen dann über die Uckermark ab. Danach strahlend sonnig und sehr warm bis 32 Grad. Morgen überwiegend sonnig, später mehr Wolken. Es bleibt meist trocken bis 38 Grad. Die Zeit 9.44 Uhr.
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8: Hier ist Yasser Speck, ich grüße Sie. 4 Tage nach dem islamistischen Terroranschlag am Rande des Berliner Christopher Street Days CSD sind viele Fragen weiterhin offen. Und die politische Debatte läuft über alle Parteigrenzen hinweg auf Hochtouren. Heute konnten wir dann auch mit den Veranstaltern des CSD über den Anschlag sprechen.

0: Partiefest, wo 15.000 Menschen zusammengekommen sind. Wir wollten auf die kommenden Senatswahlen aufmerksam machen und das hatten dazu ein wirklich wahnsinniges Programm zusammen. Wir haben es gerade geschafft, dass wirklich alle Demo-Fahrzeuge auch sicher wieder eingefahren sind. Wir hatten marginale Vorfälle, nur was die Sicherheit angeht. Also es bedeutet natürlich, dass Leute ein bisschen zu viel getrunken haben, vielleicht einen Sonnenstich, und waren darauf sehr, sehr stolz und sind eigentlich gerade in so einen Modus gekommen, uns auch selbst zu feiern für ja schon ein Dreiviertel Jahr Arbeit. Und ich habe dann, wir sind immer mit Funk verbunden, eine Notfalldurchsage bekommen durch unsere Koordinierungsstelle. Die Vorstandskolleginnen haben sich sehr, sehr schnell zusammengefunden. Das war wirklich eine Frage von wenigen Sekunden. Wir haben uns sehr schnell dazu entschlossen, zu evakuieren, auch auf natürlich sofortiges Anraten der Polizei, haben das dann gemacht, sind auf die Bühne gegangen, haben evakuiert, überall die Musik aus. Wir hatten auch für diesen Vorfall, wir haben natürlich sehr oft über so eine Situation gesprochen.
1: Das wollte ich gerade fragen. Hatten Sie irgendwo ganz tief im Hinterkopf so wenigstens so den Gedanken, und was ist, wenn was passiert?
0: Also ich glaube, so tief im Hinterkopf ist das gar nicht. Also queere Menschen wissen das an sich, dass es für uns keine hundertprozentigen Schutzräume gibt. Und wenn man eine Veranstaltung organisiert mit mehreren hunderttausend Menschen, gehört leider auch das dazu. Das heißt, wir hatten alle Ansagen, die dann über die Bühnen rausgespielt wurden. Wir hatten alle Evakuierungs-, also auch die Banner fertig und waren eigentlich sehr gut auf so einen Fall vorbereitet.
1: Ja, und dann dieser Schock. Wie haben Sie schon anfangen können, wenigstens das Erlebte zu verarbeiten? Stützen Sie sich da alle irgendwie gegenseitig im Team des CSD?
0: Ja und nein, würde ich sagen. Wir sind ein ganz fantastisches Team. Das ist auch das, woran ich gerade wirklich jede freie Minute dann denke, dass ich wahnsinnig dankbar dafür bin, dass alle unsere Teammitglieder in Sicherheit sind und dass wir uns gegenseitig so gut auffangen. Was Verarbeitung angeht, ich glaube, das ist in wenigen Tagen einfach nicht zu leisten. Wir sind, wie ich gesagt habe, nach einem Dreivierteljahr aus einer wirklich extremen Belastung heraus jetzt. Wäre eigentlich diese Woche jetzt der Moment gewesen, wo man auch irgendwo mal zur Ruhe kommt. Und wir kümmern uns gerade um eine Notfallversorgung für unser Team, für über 300 Volunteers, die wir haben, für die Models aus unserer Kampagne, deren Bilder gerade auch instrumentalisiert werden von allen Seiten, und hatten eigentlich noch überhaupt gar keinen Moment der Trauer.
1: Und bekommen Sie da Hilfe? Das Land hat ja so eine Beratungshotline eingerichtet. Auch die Organisation für Opfer von Terrorismus bietet Hilfe an. Nehmen Sie das an?
0: Wir nehmen das an, genau. Also da sind wir in sehr, sehr enger Absprache zusammen mit dem Land. Das funktioniert auch sehr gut. Da sind wir auch sehr dankbar zu. Wir konnten, genau, es gibt eine Notfallseelsorge, die konnten wir einrichten. Und wir haben aber tatsächlich am Sonntag auch direkt Unterstützung vom Land bekommen für unser Team direkt im Gelände noch.
1: Boah, das klingt ja gut. Carolina, wie machen Sie jetzt weiter? Machen Sie weiter?
0: Für mich persönlich steht ganz klar, ich werde mich jetzt wahrscheinlich bis zu meinem Lebensende für den CSD engagieren. Wir werden dann nicht zurückschreiten. Wie es jetzt mit dem Berliner CSD weitergeht, werden wir in den nächsten Wochen verkünden. Aber für mich kommt ganz klar ein jetzt erst recht Gefühl auf.
1: Gibt es aber auch Stimmungen bei Ihnen im Vorstand, dass Sie sagen, nee, wir wollen lieber vorsichtiger werden wieder?
0: Um ehrlich zu sein, konnten wir uns über sowas überhaupt noch gar keine Gedanken machen, weil ehrlicherweise die Versorgung unseres Teams gerade an erster Stelle ist und auch die Community wieder aufzufangen. Das ist so eine Urangst, die in uns geweckt wurde, in uns allen, weil der CSD für viele einfach der einzige sichere oder vermeintlich sichere Moment des Jahres ist, überhaupt sich selbst zu sein. Und darum kümmern wir uns gerade über den CSD im nächsten Jahr, wenn wir in den nächsten Wochen kommunizieren.
1: Also klingt aber so und steht so ein bisschen auf der Kippe, oder?
0: Das würde ich jetzt nicht sagen. Eigentlich steht nicht zur Debatte, ob queere Menschen sich die Straße wieder nehmen. Aber in welcher Form, mit welchem Team, kann ich wirklich erst sagen, sobald wir überhaupt traumatisch versorgt wurden.
2: Das war Carolina vom Vorstand des Berliner CSD. Wir nennen aus Sicherheitsgründen nur ihren Vornamen. Es waren also islamistische Motive, die den mutmaßlichen Attentäter von Berlin zu seinem Anschlag auf den CSD getrieben haben. Die Polizei hat ja gestern auf seinem Handy eine Art Bekennervideo gefunden. Was sagt die Linkspartei in Berlin dazu? Sie hatte

0: nämlich in einer ersten umstrittenen Reaktion von einem Anschlag durch rechte Kräfte gesprochen. Erst nach viel Kritik hat sie ihre Äußerungen dann verändert und spricht jetzt vom Erstarken reaktionärer islamistisch-fundamentalistischer Gruppen, was die Linke klar ablehnt. Elif Eralp, die stellvertretende Fraktionsvorsitzende der Linken im Abgeordnetenhaus Berlin und Spitzenkandidatin bei der Wahl im September, hat meiner Kollegin Sabine Dahl heute Morgen erzählt, ob mittlerweile auch alle in der Linkspartei von einem islamistischen Anschlag sprechen.
1: Das war für mich von Anfang an klar. Ich habe sofort, Sonntagmorgen war das, den islamistischen Tathintergrund benannt. Denn um ihn bekämpfen zu können, muss man klar benennen, um was es geht und auch um den Opfern gerecht zu werden. Ich glaube, Sie spielen an auf einen Instagram-Post eines Bezirksverbands der Linken, nämlich der Linken Neukölln, die nachträglich klargestellt haben, dass es um Islamismus sich handelt und die gestern auch noch mal sich dafür entschuldigt haben, ursprünglich nicht klar diese Formulierung gewählt zu haben. Und auch nochmal den islamistischen Tathintergrund und auch die Gefahr, die von dieser Ideologie für queere Menschen ausgeht, klar benannt haben. Aber ich habe das von Anfang an so gemacht, weil es ja schon sehr früh danach aussah. Und deswegen habe ich sehr früh auch schon von mutmaßlich islamistischem Tathintergrund benannt. Und jetzt haben wir es ja auch durch die Videos und so weiter bestätigt. Aber es war auch schon vorher sehr klar.
2: Und wie bewerten Sie das? Haben Teile Ihrer Partei Schwierigkeiten, islamistische Queerfeindlichkeit in Berlin zu thematisieren?
1: Nein, das denke ich nicht. Es wurde ja, wie gesagt, sofort klargestellt, was damit gemeint war. Das wurde von der Linken Neukölln ursprünglich subsumiert unter rechter und antifeministischer Hintergrund. Das ist natürlich antifeministisch, aber es ist vor allem islamistisch und das ist eine sehr gefährliche Ideologie. Und da müssen wir auch entschieden gegen vorgehen. Und das haben die Sicherheitskräfte aber auch schon länger auf dem Schirm, weil das ja nicht seit gestern erst ist, dass der Islamismus gefährlich ist, vor allem für queere Menschen, aber auch für alle möglichen Menschen, die nicht in ihr Weltbild passen.
2: Sie sagen, wir werden als Stadt darüber sprechen müssen, wie wir junge Menschen davon abhalten, in Gewalt und Hass abzurutschen. Was schlagen Sie vor?
1: Was wir jetzt machen müssen, ist, denke ich, es hilft jetzt nicht der schnelle Ruf nach Gesetzesverschärfung, sondern wir müssen uns ganz genau angucken, was dort passiert ist. Das heißt, als erstes muss die Tat umfassend aufgeklärt werden. Deswegen haben wir als Linke auch die Innenausschusssitzung heute, wo ich auch sein werde, mit beantragt. Weil ich habe doch einige Fragen, also auch als Juristin habe ich Fragen, warum die Untersuchungshaft gegen den bereits wegen IS-Propaganda und dem Versuch, sich der Terrormiliz anzuschließen, verurteilten Täter, warum die aufgehoben wurde. Warum es dort Überwachungslücken gab, obwohl der Täter schon bereits als islamistischer Gefährder eingestuft wurde. Das sind ja alles Fragen, die man jetzt klären muss, auch ob es noch Hintermänner gab und viele andere Fragen. Und ich hoffe, dass wir da heute im Innenausschuss auch neue Erkenntnisse bekommen.
0: Das sagt Elif Eralp, stellvertretende Fraktionsvorsitzende der Linken im Abgeordnetenhaus Berlin und Spitzenkandidatin bei der Wahl im September. Heute kommt der Innenausschuss im Berliner Abgeordnetenhaus zusammen. Über die Ergebnisse der Ausschusssitzung zum CSD-Anschlag halten wir Sie hier im RBB 24 Inforadio natürlich auf dem Laufenden.
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0: In diesem Sommer kümmert sich unsere Kulturredaktion um kulturelle Angebote für junge Menschen. Und dazu gehört für viele auch die große, weite Gaming-Welt. 85% der Kinder und Jugendlichen in Deutschland spielen nämlich Videospiele, zumindest hin und wieder. Das geht aus einer Bitkom-Studie aus dem Jahr 2025 hervor. Was, wie und wo junge Menschen heute so spielen, hat sich RBB-Gaming-Experte Magnus von Keil ein bisschen genauer angeschaut.
4: Minecraft, Fortnite, Roblox. Diese drei Titel tauchen immer wieder auf, wenn man junge Menschen nach ihrem Lieblingsvideospiel fragt. Doch die Präferenzen sind noch wesentlich breiter gestreut, wie diese Schülerinnen und Schüler einer 8. Klasse aus Berlin bestätigen.
5: Also ich spiele viel Roblox, aber ich spiele auch oft so Indie-Spiele.
6: Also ich spiele gerne Clash Royale. Da sitzt man Karten und ist ein sehr taktisches Spiel.
7: Ich spiele öfters Mario Kart mit meinen Freunden.
8: Also ich spiele meistens sehr ältere Spiele wie Rayman.
9: Also ich spiele immer gerne Animal Crossing, weil ich kann da meine eigene Welt aufbauen und die Charaktere sind richtig süß alle.
4: Welten bauen, etwas erschaffen, eigene Geschichten erfinden. Das Bedürfnis nach Selbstverwirklichung spielt gerade in der Jugendphase eine ganz zentrale Rolle. Fragt man die Jugendlichen selbst, welche Aspekte ihnen beim Spielen am wichtigsten sind, gehen die Antworten vor allem in eine Richtung.
10: Also ich achte meistens darauf, dass man es vielleicht mit mehr als zwei Personen spielen kann.
11: Also bei mir ist es auf jeden Fall der Multiplayer-Modus, weil ich immer Lust habe, mit Freunden zu spielen.
12: Weil ich habe auch mit mehreren Freunden zum Beispiel in Minecraft oder in Animal Crossing eigene Welten mit denen zusammengebaut und wir haben jetzt einfach so eine richtig schöne Community da. Also definitiv mit Freunden zu connecten, ja.
4: Das gemeinsame Spielen ist natürlich keine Erfindung der Neuzeit, aber es lässt sich online eben besonders niedrigschwellig umsetzen. Somit sind Games nicht nur eine einfache Möglichkeit zum Austausch mit anderen Interessierten, sondern auch Kulturraum, sagt Lisa König, Direktorin vom Zentrum für didaktische Computerspielforschung an der Pädagogischen Hochschule in Freiburg.
13: Auch wenn ich beispielsweise jetzt vielleicht in meiner Klasse oder in meiner Schule vielleicht jetzt nicht so den größten Anschluss beispielsweise habe oder da vielleicht Jugendliche sind, die einfach andere Interessen haben, über Online-Gaming, Multiplayer-Gaming, finde ich eben immer Menschen, die sich für meine Spiele und für meine Themen interessieren und damit eigentlich sozialer Austausch, auch wenn er dann vielleicht nicht analog stattfindet, dann im Digitalen so auf jeden Fall transportiert wird. Und darum haben auch gerade Multiplayer-Games einfach so einen riesigen Boom und so eine riesige Sogwirkung auf Jugendliche und junge Erwachsene.
4: Doch das gemeinsame Spielen übers Internet birgt auch Gefahren. Hassrede, Cybergrooming, also das gezielte Anbahnen sexueller Kontakte zu Minderjährigen, demokratiefeindliche Propaganda. Viele der großen Betreiber wie Roblox beginnen zwar nach und nach, ihre Plattformen stärker zu regulieren, aber in der Praxis funktioniert das nicht immer so, wie es soll. Ob zusammen oder allein, digitale Spiele gehören zum kulturellen Selbstverständnis junger Menschen dazu. Und sie bieten eine Menge noch unausgeschöpfter Möglichkeiten, die sich der analogen Erwachsenengeneration noch gar nicht vollständig erschlossen haben. Anja Kettal ist Lehrkraft an einem Berliner Gymnasium und sagt:
14: Also in meiner Klasse spielen alle, inklusive mir. Das ist so absolute Lebenswelt. Witzigerweise findet das sozusagen im Schulkosmos aber viel zu wenig Raum, weil es weder in den Lehrplänen noch in den Schulen, in denen ich bisher gearbeitet habe, überhaupt nur Thema ist, Games als Kulturgut, an dem sich Kompetenzen lernen lassen, genauso gut wie an Literatur oder Film, überhaupt mit ins Boot zu holen.
0: Reporter Magnus von Keil hat im Frühjahr eine Berliner Klasse getroffen und mit ihnen übers Gaming gesprochen. Die aktuellen Temperaturen liegen in Berlin zwischen 19 und 22 Grad. In Brandenburg an der Havel sind es 22 und 22 Grad. Sind es auch in Grünow bei Prenzlau. Heute oft sonnig und locker bewölkt, hier und da mal wolkig, aber im Nachmittagsverlauf dann öfter nahezu wolkenlos. Es ist trocken heute und deutlich wärmer als gestern. 29 bis 32 Grad werden da heute erwartet. In der Nacht dann verbreitet sternklarer Himmel. Die Temperaturen da minimal 19 bis 14, in Berlin 19 bis 15 Grad. Und dann morgen am Donnerstag sonniger Start und dann im Nachmittagsverlauf von Westen her mehr Wolken. Und in Richtung Prignitz und Havelland steigt dann das Schauer- und Gewitterrisiko. Und es wird sehr, sehr heiß morgen. 36 bis 38 Grad. In Berlin werden um die 37 Grad erwartet, also rechnen Sie damit einem richtig heißen Tag.
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2: Vorsicht bitte auf der A10 südlicher Berliner Ring Richtung Dreieck-Spreeau. Zwischen Niederlehm und Dreieck-Spreeau steht ein defektes Fahrzeug auf der rechten Spur und der Standspur. Auf der westlichen A10 Richtung Dreieck-Havelland gibt es zwischen Großkreuz und der Havelbrücke etwa 10 Minuten Stau an einer Baustelle. Auf der A12 Berlin Richtung Frankfurt-Oder gibt es zwischen Rastplatz Lebinerheide und Fürstenwalder Ost etwa 10 Minuten Stau. Im Stadtverkehr Berlin dauert es 10 bis 15 Minuten länger auf der A100 in beiden Richtungen an den Baustellen zwischen Detmolder Straße und Kreuz Schöneberg. Außerdem in Friedrichshain an der Baustelle Petersburger Straße in Richtung Prenzlauer Berg. Auf der A113 sind in beiden Richtungen die Ein- und Ausfahrten Spätstraße bis etwa 10 Uhr, das ist jetzt in diesen Minuten, wird dort gebaut und an den Ampeln gearbeitet und hoffentlich jetzt wieder freigegeben. Marzahn-Bitterfelder Straße. Zwischen Märkischer Allee und Wolfner Straße ist die Bitterfelder Brücke in beiden Richtungen gesperrt.
0: Und jetzt ist es 10 Uhr.
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0: Hier ist Jasper Speck. Guten Tag. Es gibt seit dem Anschlag auf den CSD vom Wochenende ja einige politische Forderungen. Fußfesseln für Gefährder zum Beispiel oder eine Präventivhaft. Ob das aber alles rechtlich machbar ist und durchgesetzt wird, ist noch fraglich. Im Berliner Abgeordnetenhaus kommen heute auch Politikerinnen und Politiker zusammen. Kerstin Reinsch hat die Nachrichten.
2: Im Berliner Abgeordnetenhaus wird heute darüber beraten, welche Konsequenzen aus dem Anschlag auf den Christopher Street Day gezogen werden müssen. Der Innenausschuss geht in einer Sondersitzung unter anderem der Frage nach, warum der Tatverdächtige trotz Überwachung durch die Behörden
15: zur Abschlusskundgebung des CSD gelangen konnte. Außerdem soll es im Ausschuss um Gesetzesverschärfungen gehen. Die linken Spitzenkandidatin Erralp warnte vor übereilten Maßnahmen. Erst einmal müsse die Tat umfassend aufgeklärt werden, sagte sie im rbb24 Inforadio. Ein strengeres Jugendstrafrecht sei nicht nötig. Die Behörden hätten bereits viele Befugnisse, argumentierte Erralp. Bundesfamilienministerin Prien hat den Ländern mehr Geld für Angebote gegen Radikalisierung in Aussicht gestellt. Nach Angaben der CDU-Politikerin geht es konkret um 5 Millionen Euro aus dem Förderprogramm Demokratie leben, die bisher nicht dafür vorgesehen waren. Prien sagte, es gehe darum, das Thema Deradikalisierung stärker in den Fokus zu nehmen und bei der Extremismusprävention nachzuschärfen. Darüber werde sie mit den Ländern, Verbänden und auch mit den muslimischen Gemeinschaften beraten. Bei BMW sollen bis Ende kommenden Jahres weltweit bis zu 8000 Stellen gestrichen werden. Am Vormittag sind die Mitarbeiter über die Abbaupläne informiert worden. Aus München Gabriel Wirth.
16: Laut Unternehmenskreisen wird es in den nächsten Monaten ein freiwilliges Abfindungsprogramm geben, das bis Ende nächsten Jahres laufen soll. Es richte sich nicht an die Mitarbeiter in der Produktion, sondern nur an die Beschäftigten im sogenannten indirekten Bereich, also in der Verwaltung, im Vertrieb und in der Entwicklung. Auch BMW leidet unter der schwachen Entwicklung in China und dem Strukturwandel in der Branche. Deshalb hatte der Vorstand erst vor wenigen Wochen seine Gewinnziele für dieses Jahr nach unten korrigiert und dabei auch angekündigt, dass die laufenden Kostensenkungen in diesem Bereich durch weitere Struktur- und Effizienzmaßnahmen intensiviert und beschleunigt werden sollen.
15: Brandenburgs Umweltministerin Mittelstädt hält den Wasserpreis angesichts der Trockenheit und sinkender Grundwasserspiegel für zu niedrig. Ein Kubikmeter Wasser kostet für private Haushalte in Brandenburg derzeit durchschnittlich 1,82 Euro. Patrick Buchmüller, rbb 24.
0: Die SPD-Politikerin sagte, trotz Trockenheit und sinkender Grundwasserspiegel sei der Umgang mit Wasser zu sorglos. Nach wie vor werde in vielen Gärten mittags die Sprinkleranlage angestellt oder der Pool befüllt. Brandenburg arbeitet gerade an einem neuen Wassergesetz, um Seen und Flüsse zu schützen. Sinkende Grundwasserstände und Flüsse mit niedrigen Pegelständen würden bald für mehr Konflikte zwischen Bevölkerung, Wirtschaft und Landwirtschaft sorgen, so Mittelstädt. Wegen der Trockenheit hatten vergangene Woche schon mehrere Landkreise in Brandenburg Wasserentnahmeverbote verhängt.
15: In der Bundesregierung und der Unionsfraktion werden heute mehrere personelle Wechsel vollzogen. Bundespräsident Steinmeier ernennt am Mittag 3 neue Minister. Der bisherige CDU-Generalsekretär Lehnemann übernimmt das Gesundheitsressort. Die bisherige Gesundheitsministerin Wagen wird neue Kanzleramtschefin. Und der parlamentarische Geschäftsführer der Unionsfraktion Bilger wird neuer Verkehrsminister. Hintergrund der Kabinettsumbildung ist, dass der bisherige Kanzleramtsminister Frei Nachfolger des zurückgetretenen Unionsfraktionschefs Spahn werden soll. Frei soll am Nachmittag in einer Sondersitzung der CDU-CSU-Fraktion gewählt werden. In Spanien, Portugal und Frankreich bleibt die Lage in den Waldbrandgebieten angespannt. An der französischen Atlantikküste sind mehrere Waldbrände wieder aufgeflammt. Nach Angaben der Präfektin von Bordeaux hat es bei Wind und steigenden Temperaturen 14 Neuausbrüche in der bereits verwüsteten Region gegeben. Es seien weiterhin fast 3000 Feuerwehrleute, 23 Löschflugzeuge und mehr als 1400 Polizeikräfte im Einsatz. In Wacken in Schleswig-Holstein beginnt heute das weltbekannte Heavy-Metal-Festival. Zur 35. Auflage werden 85.000 Fans erwartet. Mit dabei sind Stars wie Def Leppard und Judas Priest. Den inoffiziellen Startschuss gibt bereits mittags die Wackener Feuerwehrkapelle auf einer der etwas kleineren Bühnen. Am Nachmittag folgt der offizielle Beginn. Das Wacken Open Air geht bis zum Sonnabend. Soweit die Nachrichten. 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Das Wetter. Heute bis zum Mittag Sonne mit lockeren, teils kompakten Wolken. Die ziehen über die Uckermark ab, danach strahlend sonnig und sehr warm bei 29 bis 32 Grad. Aktuell in Berlin-Köpenick 19 und in Gatow 23 Grad, in Küritz 20 und in Cottbus 23 Grad. Die Zeit 10:05 Uhr.
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0: Hier ist Yasser Speck, ich grüße Sie. 4 Tage nach dem islamistischen Terroranschlag am Rande des Berliner Christopher Street Days sind viele Fragen zum Täter und seinem Motiv weiterhin offen. Deshalb kommt im Berliner Abgeordnetenhaus in diesen Minuten der Innenausschuss zu einer Sondersitzung zusammen. Dabei soll es auch um mögliche Fehler im Umgang mit dem Tatverdächtigen Abdul B. gehen. RBB24-Landeskorrespondent Sebastian Schöbel schaut auf das Treffen voraus.
17: Die Abgeordneten wollen unter anderem darüber sprechen, wie der mutmaßliche Attentäter Abdul B. mit seinem Fahrzeug trotz zahlreicher Sicherheitsmaßnahmen in das Umfeld des CSD gelangen konnte. Auch die Frage, warum der polizeibekannte Islamist im Mai von einem Berliner Gericht zwar verurteilt, der Haftbefehl aber aufgehoben wurde, wird Thema sein. Mehrere Parteien fordern bereits eine Verschärfung des Strafrechts. Berlins Bürgermeister Kai Wegner hat zudem den Einsatz von KI-gestützter Überwachungssoftware angeregt. Auch über den Einsatz von elektronischen Fußfesseln wird derzeit diskutiert.
0: Berichtet Sebastian Schöbel aus der RBB24 Landespolitik-Redaktion. Und in Sachen elektronische Fußfesseln hat sich heute früh hier im Interview auch Elif Eralp geäußert, die linken Spitzenkandidatin für die Abgeordnetenhauswahl im September. Sie hat argumentiert, die Befugnisse dafür gäbe es schon. Eher sei die Frage zu klären, warum im Fall des CSD-Attentäters keine elektronische Fußfessel eingesetzt wurde. Ob da heute im Innenausschuss Fragen geklärt werden können, das erfahren Sie hier bei uns aktuell in den Nachrichten und ausführlicher um kurz nach 1 heute Mittag dann. Und von der Landespolitik blicken wir jetzt mal in die Bundespolitik, weil wo selten stand ein Kanzler oder eine Kanzlerin so unter Druck wie Friedrich Merz in diesen Tagen. Der CDU-Chef hat mit seiner Personalrochade viele in den eigenen Reihen gegen sich aufgebracht. Dabei sollte es ja eigentlich ein Neuanfang werden. Aufbruchsstimmung wollte Merz erzeugen. Stattdessen hat sich jetzt Empörung breit gemacht. Heute stellt sich Thorsten Frei in der Unionsfraktion zur Wahl als neuer Vorsitzender und mehrere Vertraute von Merz wechseln ihre Ämter. Sabine Henkel aus dem Hauptstadtstudio über das XXL-Stühlerücken.
18: Thorsten Frei hat neulich etwas gesagt, was Friedrich Merz schlaflose Nächte bereiten könnte.
19: In der Politik ist die Chance größer, es nicht zu schaffen, als es zu schaffen.
18: Nun ist Friedrich Merz für vieles bekannt, nicht aber dafür, sein eigenes Scheitern in Betracht zu ziehen. Dabei ist gerade deutlich zu spüren, wie Merz Autorität bröselt. Seine mitunter erratisch anmutende Kabinettsumbildung und sein Umgang mit Patrick Schnieder hat einige aufgebracht und andere erzürnt, wie Anke Beilstein, CDU-Landrätin aus Schnieders Heimat Rheinland-Pfalz.
20: Ich bin absolut fassungslos und da stehe ich auch nicht alleine da. Niemand, wirklich niemand konnte das nachvollziehen.
18: Die Kritik an Merz ist so massiv und breit, dass er nicht daran vorbeikommt. Merz Führungstauglichkeit wird in Zweifel gezogen. Und Merz? Er lässt sich nach außen nichts anmerken.
21: Wir sind eine Reformregierung und wir wollen das auch weiter zeigen.
18: Thorsten Frei gehört der Reformregierung nicht mehr an. Er wird heute zum Fraktionsvorsitzenden der Union gewählt. Eine neue Aufgabe für ihn, aber eine, die er sich gewünscht hat. Anders als die Aufgabe im Kanzleramt.
19: Man ist förmlich an dieses Gebäude gebunden. Ja, also ich komme aus einem Radius von 2 Kilometern im Grunde genommen nicht weg. Und das ist für einen Politiker mit Bewegungsdrang echt ein Problem.
18: Somit ist zu hoffen, dass Nina Warken keine Politikerin mit Bewegungsdrang ist. Sie ist jetzt an das Gebäude gebunden und soll langfristig das Kanzleramt führen. Eine rasante Karriere für die Frau, die vor einem Jahr viele noch googeln mussten. Warken soll gezögert haben, ob sie die Rund-um-die-Uhr-Aufgabe annimmt, entschied sich dann aber dafür.
22: Ich werde sie mit voller Kraft, aber auch mit der nötigen Demut angehen.
18: Demut verspürt auch Carsten Linnemann, der mehr oder weniger von Merz ins Amt des Gesundheitsministers geschubst wurde.
23: Ich hoffe, dass ich am Ende den einen oder anderen positiv überraschen werde.
18: Und dann ist da noch Steffen Bilger, Verkehrsminister der 2. Wahl. Er, Warken, Linnemann, sie sind die neuen Alten im Kabinett Merz. Gejubelt hat keiner von ihnen. Und Thorsten Frei wird Vorsitzender einer verunsicherten Fraktion, die heute die Probleme ansprechen und dem Kanzler auf den Zahn fühlen will. Die Stimmung? Unbeschreiblich. Vielleicht so auch noch nie dagewesen. Übergangsunruhe nennt das Markus Söder. Versucht zu beschwichtigen, kann sich aber eine Spitze nicht verkneifen.
24: Ich will nur für die CSU auch sagen, bei uns bleibt alles beim Alten. Unser Personal ist, finde ich, ganz hervorragend. Wir haben drei sehr starke Bundesminister. Wir bleiben bei uns im Team. Das hat sich sehr gut bewährt.
18: Soll wohl heißen, Augen auf bei der Personalauswahl. Wer wie Merz so viele Personen, Staatssekretäre sind mitgemeint, nach nur einem Jahr austauscht, hat beim ersten Mal offenbar nicht richtig hingeguckt. Statt Aufbruchstimmung hat Merz zunächst mal Abbruchstimmung erzeugt, bei der er als Bauwerksmeister im Mittelpunkt steht.
0: Hauptstadtkorrespondentin Sabine Henkel war das. Und jetzt ist es 10 Uhr und 10 Minuten, dass Russland unter Wladimir Putin die Grenzen der NATO testet, passiert immer wieder und ist ja längst kein Geheimnis mehr. Besonders die Staaten, die eine Grenze mit Russland teilen oder die die NATO-Außengrenze Richtung Osten bilden, stehen da oft im Fokus. Häufig verletzen russische Drohnen dort den NATO-Luftraum, so auch in Rumänien wieder in der vergangenen Woche. Das Land sieht jetzt eine rote Linie überschritten und greift jetzt militärisch härter durch, wie Südosteuropa-Korrespondent Oliver Schosch beobachtet.
1: Samstag, vergangenes Wochenende, am Morgen gegen 8.30 Uhr Ortszeit. Der Videoclip des rumänischen Nachrichtenmagazins Observator zeigt eine kleine Rauchsäule am Himmel. Zu hören ist noch der F-16 Kampfjet der rumänischen Luftwaffe. Unter dem Clip steht, dass der Kampfjet eine weitere Drohne abgeschossen habe, etwa 10 Kilometer westlich der Ortschaft Sfântu Gheorghe im Donaudelta, ganz im Westen Rumäniens, wo die Donau ins Schwarze Meer mündet, etwa 30 Kilometer von der Grenze zur Ukraine entfernt. Laut dem rumänischen Verteidigungsministerium hat derselbe Kampfpilot innerhalb von weniger als 24 Stunden zwei Drohnen abgeschossen. Die erste am vergangenen Freitagvormittag deutlich weiter im Landesinneren, knapp 100 Kilometer nordöstlich der Hauptstadt Bukarest. Doch es ist nichts passiert, weder Personen noch Sachschaden, betont der rumänische Präsident Nico Jordan. Wichtig ist zu betonen, dass das Gebiet unbewohnt war. Deshalb konnte auch der Pilot von oben nach unten schießen. Am Sonntag gibt es dann einen dritten Drohnenabschuss am dritten Tag in Folge über dem Schwarzen Meer. Auch hier wird außer der Drohne nichts beschädigt. Und Montag überfliegt dann eine vierte Drohne kurz rumänischen Luftraum und fliegt weiter in die Ukraine. Sie wird nicht abgeschossen. Der rumänische Präsident Nicu Jordan meldete sich mittlerweile auf seiner Facebook-Seite zu Wort. Er schreibt, dass die rumänische Generalstaatsanwaltschaft ermittelt habe, dass es sich bei der ersten abgeschossenen Drohne um ein Gerät der iranischen Firma Shahed handle. Einer Drohne, die vom russischen Militär im Angriffskrieg gegen die Ukraine eingesetzt wird. Nicu Jordan schreibt, es ist unzulässig und unerträglich, dass die russische Föderation weiterhin den Luftraum Rumäniens verletzt. Es ist gleichzeitig der Luftraum der NATO und der Europäischen Union. Solche Handlungen sind inakzeptabel und werden von uns und unseren Partnern sehr ernst genommen. Es folgte eine diplomatische Eskalation der rumänischen Interimsregierung. Nach dem Zusammenbruch der Regierungskoalition wird Rumänien gerade kommissarisch regiert. Interimsaußenministerin Oana Zoiu bestellte den russischen Botschafter in Bukarest ein. Rumänien war lange Zeit sehr zurückhaltend und hatte russische Drohnenüberflüge immer nur beobachtet. Doch die rote Linie scheint überschritten. Rumänien verteidigt sich und dafür gibt es auch schon länger Zuspruch von NATO-Generalsekretär Mark Rutte.
5: We cannot accept Russian drones entering European NATO airspace. Allied airspace. That is absolutely impossible. And that is why we need to defend ourselves against it.
1: Im rumänischen Fernsehsender B1 zeigte sich der rumänische Interimsverteidigungsminister Radu Miruța ziemlich verärgert. Vor allem, weil der russische Botschafter kurz zuvor alles zurückgewiesen hatte und von haltlosen Vorwürfen gegenüber seinem Land sprach. Der Herr Botschafter möge uns bitte keine Ablenkungsmanöver auftischen. Wenn er oder Wladimir Putin behaupten, die Drohnen stammen nicht aus Russland, dann geben wir ihnen die Seriennummern der Geräte. Das haben wir in der Vergangenheit schon so gemacht. Der Aufwand ist ein Problem. Laut Schätzungen hat der Abschuss der drei Drohnen durch F-16 Kampfjets Rumänien rund 1,5 Millionen Euro gekostet. Die Drohnen sind laut Schätzungen etwa ein Zehntel des Geldes wert. Eine weitere effiziente Lösung für die Zukunft wären deshalb Abfangdrohnen oder eine elektronische Drohnenabwehr durch das Verfälschen von GPS-Signalen oder das Blockieren von Funkfrequenzen.
0: Oliver Schosch war das aus dem ARD-Studio Südosteuropa in Wien.
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0: Unter dem Motto Potenziale erkennen, entwickeln und nutzen findet in diesen Tagen der internationale Trainerkongress vom Bund Deutscher Fußballlehrer statt. Von Montag bis Mittwoch treffen sich Fußballtrainer und Trainerinnen aus aller Welt, aus dem Profi- und Amateurbereich, um sich da auszutauschen. Mit dabei ist auch Union Berlins Trainerin Marie-Louise Ether. Ein großes Vorbild für den deutschen Fußball, wie Stefan Sander berichtet.
6: Es ist der größte internationale Trainerkongress der Geschichte.
0: Und trotz der 1400 Teilnehmenden ist die Veranstaltung in Mainz sehr männerlastig. Eine der wenigen Frauen vor Ort ist Marie-Louise Ether. Die 35-Jährige hat dieses Jahr Geschichte geschrieben. Sie wird die erste Cheftrainerin in der Fußball-Bundesliga der Männer und übernimmt das Amt bei Union Berlin. Die mediale Aufmerksamkeit vor ihrem ersten Spiel im April riesig.
6: Wenn ich mich an meine erste PK zurückerinnere oder auch klar bei den Bundesligaspielen, wenn dann zig Kameras auf eingerichtet ist, konnte ich mich etwas darauf vorbereiten. Trotzdem war es natürlich enorm, das Ausmaß, und zeigt dann doch auch, wie ja präsent das Thema ja noch im Fußball ist, aber auch in unserer Gesellschaft. Und hoffentlich wird das über die Jahre dann immer weniger, dass irgendwann das Thema Frau gar keine Rolle mehr spielt.
0: Die Entwicklung geht laut ETA beim Kongress in die richtige Richtung.
6: Erstmal kenne ich das ja schon von klein auf, bin ja auch mit Jungs groß geworden in Fußballmannschaften und eben jetzt auch als Trainerin. Ich muss schon sagen, dass in den letzten Jahren doch auch der Frauenanteil immer höher geworden ist, also auch beim ITK. Als ich ein paar Jahren das erste Mal dabei war, da war das noch deutlich geringer, und deswegen ist es schön zu sehen, dass immer mehr Frauen da sind, aber es dürfen natürlich gerne auch noch mehr werden.
0: Beim Internationalen Trainerkongress ist ETA eine beliebte Gesprächspartnerin. Am Mittwoch wird sie Teil einer Podiumsdiskussion mit VfB-Trainer Sebastian Hoeneß, Darmstadt-Coach Florian Kohfeldt und TV-Experte Matthias Sammer sein. Das Thema: Potenziale im Fußball erkennen und Chancen nutzen. Marie-Louise Ether hat ihre persönliche Chance für eine Trainerkarriere definitiv genutzt. Für viele Fans gilt sie als Vorbild.
6: Ich glaube, das ist eine Rolle, die ich jetzt nie angestrebt habe, aber die natürlich auch durch die Aufgaben schon vor ein paar Jahren, als ich auch als Co-Trainerin in der Männer-Bundesliga erste Erfahrung sammeln durfte und jetzt eben dann auch als Cheftrainerin, eine Rolle, an der ich gar nicht mehr vorbeikomme, und die nehme ich auch gerne an mittlerweile. Ich weiß, wie wichtig Sichtbarkeit auch ist.
0: Es passiert etwas im deutschen Fußball, auch wenn die Entwicklung langsam ist.
6: Ich glaube, es braucht schon noch ein Stück weit auch an Zeit. Man muss schon sagen, dass auch jetzt immer mehr auch getan wird, auch was Ausbildungsprogramme angeht, was eben Wege auch aufzeigen angeht, dass es auch für Frauen Wege gibt, auch im Fußball.
0: Mittlerweile trainiert Marie-Louise Ether, wie lange im Voraus geplant, die Bundesliga-Fußballerin bei Union Berlin. Es wird spannend, wann die nächste Frau in der Bundesliga der Männer einen Job als Trainerin übernimmt.
7: Stefan Sander war das über Union Berlins Trainerin Ether beim Internationalen Trainerkongress in Mainz. 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
7: Den hat Bastian Sorge für Sie.
9: Auf der westlichen A10 Richtung Dreieck-Havelland gibt es zwischen Großkreuz und der Havelbrücke Stau an einer Baustelle. Sie brauchen 10 Minuten länger. Auf der A12 Berlin Richtung Frankfurt-Oder gibt es zwischen Rastplatz Lebbiner Heide und Fürstenwalde Ost Stau. Sie brauchen eine halbe Stunde länger. In Berlin dauert es 10 Minuten länger auf der A100 in beiden Richtungen an den Baustellen zwischen Detmolder Straße und Kreuz Schöneberg. Außerdem auf der B158 in beiden Richtungen Höhe Ahrensfelde. Auf der A113 sind in beiden Richtungen die Ein- und Ausfahrten Spätstraße gesperrt. Da wird an den Ampeln gearbeitet. Marzahn, Bitterfelder Straße, zwischen Märkische Allee und Wolfner Straße ist die Bitterfelder Brücke in beiden Richtungen bis Freitag gesperrt. Bei der U-Bahn fahren auf der U5 noch bis 16. August Busse zwischen Friedrichsfelde und Kaulsdorf Nord. Und bei der S-Bahn fahren ebenfalls bis zum 16. August Busse zwischen Bornholmer Straße und Schönholz. Betroffen sind die S1, die 25 und die 85. 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
7: Jetzt ist es 20 Minuten nach 10.
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0: Ich bin Jasser Speck. Guten Tag. Der Anschlag auf den Christopher Street Day vom Wochenende sorgt für Wut und Trauer bei vielen Menschen. In der Politik hat er gleich mal eine Debatte um schärfere Gesetze im Umgang mit potenziellen Gefährdern ausgelöst. Aber diesem Schrei kommen nicht alle Politikerinnen und Politiker nach. Bastian Sorge hat die Nachrichten.
4: Im Berliner Abgeordnetenhaus wird heute darüber beraten, welche Konsequenzen aus dem Anschlag auf den Christopher Street Day gezogen werden müssen. Der Innenausschuss geht in einer Sondersitzung unter anderem der Frage nach, warum der Tatverdächtige trotz Überwachung durch die Behörden zur Abschlusskundgebung des CSD gelangen konnte. Die linken Spitzenkandidatin Erhalb fordert, dass die Tat zunächst umfassend aufgeklärt wird. Dabei müsse das Vorgehen der Behörden in den Blick genommen werden, sagte sie im RBB 24 Inforadio.
10: Es hilft jetzt nicht der schnelle Ruf nach Gesetzesverschärfung, sondern wir müssen uns ganz genau angucken, was dort passiert ist. Ich habe doch einige Fragen und da frage ich doch nicht als erstes danach, wie muss ich jetzt noch weiter Gesetze verändern, verschärfern, wenn wir ein Instrumentarium haben, das aber nicht genutzt wurde. Von Schnellschüssen halte ich nichts.
4: Die Spitzenkandidatin der Berliner Linken, Elif Erhalb. Der mutmaßliche Attentäter des Anschlags auf den Berliner CSD ist den Behörden deutlich früher bekannt gewesen als bisher angenommen. Er soll schon als Erstklässler durch massiv aggressives Verhalten aufgefallen sein. Das geht nach Informationen der Berliner Morgenpost aus internen Akten aus dem Umfeld der Jugendhilfe hervor. Die Eltern haben demnach über Jahre hinweg die Zusammenarbeit mit Schulen und Jugendamt verweigert. Auch für eine psychiatrische Diagnostik gaben die Eltern dem Bericht zufolge keine Zustimmung. Bildungssenatorin Günther Wünsch hat deshalb eine Debatte darüber angestoßen, wann Kinder- und Jugendschutz über den elterlichen Willen gestellt werden sollte. Der Autohersteller BMW will bis Ende nächsten Jahres weltweit rund 8000 Jobs abbauen. Betroffen sind Beschäftigte außerhalb der Produktion, teilte die Unternehmensführung in München mit. Der Stellenabbau soll über natürliche Fluktuation sowie über ein Abfindungsprogramm auf freiwilliger Basis erfolgen. Hintergrund sind die Absatzkrise in China und der Strukturwandel in der Autobranche. Deswegen hat der BMW schon im letzten Monat die Gewinnprognose gesenkt. Der Konzern hat insgesamt rund 154.000 Beschäftigte, davon 84.000 in Deutschland. Die Brandenburger Umweltministerin Mittelstädt beklagt einen zu sorglosen Umgang mit Wasser. Angesichts von Trockenheit und sinkenden Grundwasserspiegeln rief die SPD-Politikerin dazu auf, sensibler mit der Ressource umzugehen. Der Wasserpreis sei noch zu günstig, sagte Mittelstädt. Das führe dazu, dass einige Menschen nach wie vor mittags die Bewässerungsanlagen in ihren Gärten einschalteten. Nach Angaben des Landesamtes für Statistik lag der durchschnittliche Wasserpreis für private Haushalte in Brandenburg im letzten Jahr bei 1,82 Euro je Kubikmeter. Die umstrittene Reform der Ökostromförderung und die Neuregelung für Stromnetzanschlüsse sind heute Thema im Bundeskabinett. Beide Gesetzentwürfe von Bundeswirtschaftsministerin Reiche sollen auf den Weg gebracht werden. Aus dem Hauptstadtstudio Jan Zimmermann.
11: Mit diesen Reformen will Wirtschaftsministerin Reiche die Kosten für die Energiewende senken. So soll es für neue kleine Solaranlagen auf dem Hausdach künftig keine dauerhafte Förderung mehr geben. Außerdem soll der Ausbau der erneuerbaren Energien mit dem Ausbau des Stromnetzes gekoppelt werden. Umwelt-, Klimaschutz- und Energieverbände kritisieren diese Pläne scharf. Sie werfen der CDU-Ministerin vor, die Energiewende auszubremsen. Innerhalb der Bundesregierung gab es lange Verhandlungen über die Gesetze, vor allem zwischen Wirtschaftsministerin Reiche und Umweltminister Schneider.
4: Erstmals in der Luftfahrtgeschichte ist ein Flug über mehr als 23.000 Kilometer mit einem konventionellen Passagierflugzeug geglückt. Die australische Fluggesellschaft Qantas flog die Route von Melbourne nach Toulouse in etwas mehr als 24 Stunden. Ohne Zwischenlandung. Für den Testflug wurde ein umgebauter Airbus A350 eingesetzt. Er hatte einen Zusatztank an Bord. Qantas will ab dem kommenden Jahr Nonstop-Flüge zwischen Sydney und London anbieten. Später soll auch nach New York geflogen werden. Dafür wurden bei Airbus 12 Flugzeuge bestellt, die für diese extrem langen Strecken ausgebaut werden. Der bisher längste kommerzielle Flug verbindet New York mit Singapur in etwas mehr als 18 Stunden. Soweit die Nachrichten. 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Das Wetter. Heute bis zur Mittagssonne mit lockeren, teils kompakten Wolken. Die ziehen über die Uckermark ab. Danach strahlend sonnig und sehr warm bei 29 bis 32 Grad. Aktuell in Berlin-Köpenick 19 und in Gatow 23 Grad, in Küritz 20 und in Cottbus 23 Grad. Morgen wird es überwiegend sonnig, später ziehen mehr Wolken auf. Meistens bleibt es trocken bei 35 bis 38 Grad. Die Zeit, es wird 10.25 Uhr.
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0: Hier ist Yasser Speck. Guten Tag. Vor 75 Jahren wurde die Genfer Flüchtlingskonvention verabschiedet. Das war im Jahr 1951. Sie regelt die Rechte von Menschen auf der Flucht. Und zu diesem Jubiläum schauen wir in Gesprächen jetzt immer wieder auf Fluchtbewegungen in der Welt, die nicht immer im Mittelpunkt der Berichterstattung stehen. In Venezuela leben in etwa 30 Millionen Menschen. Davon sind knapp 8 Millionen auf der Flucht oder ausgewandert. Und darüber habe ich heute mit Anja Dagatz gesprochen. Sie leitet das Landesbüro der Friedrich-Ebert-Stiftung in Venezuelas Hauptstadt Caracas. Zuerst habe ich sie gefragt, was denn die vielen Millionen Menschen eigentlich aus Venezuela heraustreibt.
2: Ich glaube, ganz wichtig ist erstmal zu sagen, diese Auswanderungsbewegungen, die sind ein Phänomen der letzten 10 Jahre etwa. Also Venezuela ist nicht traditionell ein Auswanderungsland. Im Gegenteil, Venezuela hat immer Menschen aufgenommen. Die ganze Gesellschaft konstituiert sich auf Einwanderung und nicht auf Auswanderung. Aber durch die Wirtschaftskrise, dann kam noch die Pandemie dazu und die ständig sich verschärfende Repression, politische Repression, hat dazu geführt, dass seit etwa 2017, 2018 kontinuierlich Menschen abgewandert sind. In einer fließenden Bewegung, also es waren etwa so pro Jahr immer 1 Million, es war jetzt nicht ein großer Schub, sondern es war so eine kontinuierliche Bewegung. Aber ja, dieses massive Abwandern ist in den letzten 10 Jahren so passiert.
0: Wer verlässt denn das Land? Also sind es die, die es sich leisten können, oder ist es eine reine Auswanderung der Armen?
2: Genau, also zuerst sind erstmal die gegangen, die auch global andere Optionen haben. Ne? Also wenn du Ingenieurin bist in der Erdölindustrie, steht dir die Welt offen. Auch als Arzt steht dir die Welt offen. Das sind die Menschen, die zuerst woanders hingegangen sind, wo sie vielleicht auch Familie haben, wo sie gleich einen Job bekommen haben. Die Menschen mit weniger Mitteln, die vielleicht auch sich kein Flugzeug leisten können, sondern über die grüne Grenze nach Kolumbien gegangen sind und von da vielleicht den gefährlichen Weg nach Panama. Das waren die Menschen, die erst später sich aufgemacht haben, um woanders ihr Glück zu suchen.
0: Sie haben gerade Ärztinnen und Ärzte angesprochen oder Ingenieure. Was bedeutet denn der Verlust so vieler Menschen für Venezuela, sozial und wirtschaftlich gefragt?
2: Es ist dramatisch. Wie gesagt, das Land ist aufgebaut auf einer Identität als Industrieland, das mit einem guten Bildungssystem. Da kommt Venezuela her. Nun sind die klugen Köpfe alle woanders. Wenige sind hier geblieben und halten das System, sei es das Gesundheitssystem, sei es die Produktion, sei es die Bildung, halten das noch auf einem Minimum aufrecht. Aber die Auswirkungen, die gesellschaftlichen und wirtschaftlichen Auswirkungen sind fatal. Unabhängig von dem Brain Drain kommen noch die zerrissenen Familien dazu, das ganze persönliche Drama. Und man muss auch sagen, auch die politische Opposition ist gespalten. Eine politische Opposition im Land und die ganz anders agiert als die politische Opposition im Exil. Also es hat überall Auswirkungen auf die Situation in Venezuela.
0: Die meisten Venezolanerinnen und Venezolaner fliehen ja in andere lateinamerikanische Länder, Brasilien, Kolumbien, Peru zum Beispiel. Wie werden sie denn dort aufgenommen?
2: Ja, da gibt es eine ganz interessante Studie von der Internationalen Organisation für Migration, die das genau mal untersucht hat. Aus europäischer Sicht ist es vielleicht erstaunlich, dass auch die Venezolanerinnen und Venezolaner in den umliegenden Ländern mit Rassismus zu kämpfen haben und mit sozialen Vorurteilen zu kämpfen haben, obwohl sie ja vermeintlich in einem ähnlichen Kulturraum sind. Was aber wesentlich stärker wiegt, sind ganz pragmatisch bürokratische Sachen. Also Anerkennung von Abschlüssen. 50. In einer Studie sagt es zum Beispiel die Venezolaner in Peru, 50% haben einen beruflichen qualifizierten Abschluss, arbeiten aber oft in minder qualifizierten Jobs. Zugang zu Krediten, Zugang zu Konten ist ein Problem. Das hat damit zu tun, dass sie oft die langfristige Aufenthaltserlaubnis nicht bekommen. Die Einreise ist in Länder wie Kolumbien zum Beispiel nicht so schwierig, aber die dauerhafte Aufenthaltserlaubnis zu bekommen, woran dann ganz viel hängt, ist schwierig. Ne? Also es sind keine Abschiebungen bekannt. Das finde ich auch wichtig, weil ja wirklich in Kolumbien sind, glaube ich, 3 Millionen Venezolaner angekommen. Das ist schon eine Hausnummer, die so ein Land auch erstmal unterbringen und versorgen muss. Abschiebungen sind nicht bekannt, aber es gibt eben diese Hürden und diese Schwierigkeiten, sich dann im Alltag, einen Alltag zu führen und ein Leben aufzubauen.
0: Ja, Anfang 2026 hat die UNO-Flüchtlingshilfe dann festgestellt, dass es mittlerweile auch wieder eine Rückkehrbewegung nach Venezuela gibt. Wie viele sind das denn in etwa und gehen Sie davon aus, dass jetzt ein großer Teil aus dem Ausland wieder nach Venezuela zurückkehren wird?
2: Das hing mit der Aufbruchsstimmung nach dem 3.1. zusammen. Nach der, wie auch immer man jetzt die Entführung des Präsidenten Maduro durch die USA bewertet und den Angriff vom 3.1. Aber es hat etwas ausgelöst. Es hat einen Aufbruch ausgelöst, wo viele Venezolaner sich auch überlegt haben, schaue ich mal wieder, geht wieder was, versuche ich mal. Und in der Tat sind, ich kenne auch viele, die zurückgekommen sind, aber sehe eher eine Pendelbewegung. Man schaut, ob sich wirtschaftlich was tut, ob die politische Repression vielleicht zurückgegangen sind, je nachdem, in welchem Feld man agiert hat. Und wenn nicht, geht man auch wieder zurück, wo man sich jetzt im Ausland sozusagen sein Leben aufgebaut hat. Also jetzt und nach dem Erdbeben wird erstmal kaum jemand zurückkommen. Also das hat, glaube ich, jetzt nochmal einen Schlag versetzt und dieses zarte Pflänzchen der Hoffnung, dass Menschen zurückkehren würden, auch erstmal wieder platt gemacht.
0: Das sagt Anja Dagatz. Sie ist die Leiterin des Landesbüros der Friedrich-Ebert-Stiftung in Venezuela. Wir haben über die Fluchtbewegung der Menschen aus Venezuela gesprochen. Die Feuer im französischen Brandgebiet bei Bordeaux hinterlassen eine apokalyptische Landschaft. Auf Bildern sieht man zerstörte Häuser und ganze verwüstete Landschaften. Vor den Toren der Stadt Bordeaux kämpfen die Feuerwehrleute gegen ein Wiederaufleben des Feuers. Und für heute sind dort Temperaturen von bis zu 42 Grad angesagt. Das hilft den Feuerwehrleuten mal gar nicht. Unser Korrespondent Kai Rienecker schildert seine Eindrücke aus dem Brandgebiet.
12: Ein Feuerwehrzug fährt durch das verlassene Örtchen Marche-Prime, rund 20 Kilometer vor Bordeaux. Es liegt direkt am Brandgebiet und ist bereits evakuiert worden. Weil wir Journalisten sind, erlaubt uns die Gendarmerie die Zufahrt. Am Kreisverkehr in der Ortsmitte stehen drei Männer mit gelben Warnwesten. Einer davon ist Maxime.
13: Actuellement, on fait la circulation pour permettre aux pompiers d'aller librement là où ils doivent aller.
12: Wir regeln den Verkehr, um den Feuerwehrleuten zu helfen, dahin zu kommen, wo sie hin müssen. Die Einsatzkräfte kommen aus ganz Frankreich, aus der Bretagne oder aus dem Elsass. Sie kennen sich in der Region nicht aus. Auch jede Menge LKW und Holztransporter fahren vorbei. Maxime ist Freiwilliger und kommt aus dem Ort. Er zeigt den Fahrern, wo sie lang müssen. Es ist beeindruckend, wie viele Leute hier helfen. Sie stehen in der Schlange mit ihren Wasserbehältern fürs Löschen. Das ist etwas Positives im Negativen. Maxime hat die Evakuierung seines Ortes Marche-Prime vor ein paar Tagen voll mitgemacht. Facebook-Vorwarnung durch das Rathaus, dann kam der SMS-Alert der Behörden. Jetzt hofft er darauf, dass das Wetter die Flammen nicht wieder antreibt. Anthony aus dem ebenfalls evakuierten Nachbarort Bigonos kommt mit einem Baustellenlaster über den Kreisverkehr gefahren. Hinten auf der Ladefläche sitzen noch zwei weitere Freiwillige. Wir versorgen die Feuerwehr mit Wasser. Wir haben eine Zisterne hinten drauf. Mit Motorpumpen füllen wir die Reservoirs der Feuerwehrwagen wieder auf, sobald sie vom Brand her zurückkommen. So können wir sie direkt vor Ort versorgen und dann ist das erledigt. Wir fahren weiter am Brandgebiet entlang. Die Straßen sind völlig leer. Nur Einsatzfahrzeuge sind ab und zu sehen. Kurz vor dem Ort Biganos wird der Fahrbahnrand von einem Forstfahrzeug bearbeitet. Schon gefällte Bäume werden gebrochen und geschreddert. Quentin sitzt im Fahrerhaus. Er arbeitet für eine lokale Firma, die von den Forstbehörden dienstverpflichtet wurde. Ich zerkleinere das Holz, um einen Feuerschutzstreifen anzulegen. Ich schreddere die Zweige der bereits gefällten Kiefern maximal klein, damit es nicht brennt. An den endlosen Straßen zwischen den Kiefernwäldern, die noch stehen, werden riesige Schneisen angelegt, um das Feuer aufzuhalten. Nach zwei ruhigeren Tagen sind die Einsatzkräfte wieder voll gefordert. Immer wieder lodern Feuer auf. Die Temperaturen liegen wieder bei 35 Grad. Der mit Kiefernadeln übersäte Boden ist völlig ausgetrocknet. Eine leichte Beute für jeden Funken.
0: Kai Rienecker berichtete vom Kampf gegen die Waldbrände in Frankreich. Und jetzt ist es 10:34 und hier ist der RBB 24 Inforadio Verkehrsservice. Vorsicht auf der A10 östlicher Berliner Ring Richtung Dreieck Spreeau. Zwischen Hohenschönhausen und Marzahn liegen Gegenstände auf der Fahrbahn.
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0: Umsatz durchs Heiraten. Wir schauen in dieser Woche immer wieder an dieser Stelle auf die Hochzeitsbranche, denn im Sommer gibt's die meisten Trauungen. Dabei kaufen Brautpaare für ihre Feier oft große Mengen an Hochzeitsdeko. Aber was macht man eigentlich nach der Feier damit? Gibt's auch nachhaltige Konzepte? Reporterin Lisa Splanemann hat sich in der Branche umgehört und konnte in ein Lager für Dekoverleih gucken.
14: Saskia Linke steht in einem vollgepackten Lagerraum, zieht Plastikboxen aus Regalen, verschiebt Zinkwannen und Körbe. Das Lager erinnert an einen Theaterfundus. Alte Koffer stapeln sich auf Metallregalen, weiße Holztüren stehen aneinandergelehnt daneben, ein Kronleuchter liegt auf einem Regalbrett.
15: Hier haben wir jetzt die ganzen Teelichthalter in deutlich größeren Stücken. Wir haben hier auch noch Kellner-Tablets, wir haben noch so ein paar Vintage-Stühle da oben und Milchkannen, wir haben hier Tischläufer.
14: Der Lagerraum befindet sich in einem dunkelroten Backsteinhaus auf einem Industriegelände in Lichtenberg. Das Berliner Unternehmen Happily Ever After hat sich auf den Verleih von Hochzeitsdeko spezialisiert. Hochzeiten gehören für die Firma zum Hauptgeschäft. Geschäftsführerin Saskia Linke schätzt den Anteil auf rund 80-90%. Dazu kommen Weihnachtsfeiern oder Sommerfeste. Vor gut 10 Jahren hat die Berlinerin den Verleihservice mitgegründet. Brautpaare suchen die Leihdeko aus. Saskia Linke und ihre 10-15 Mitarbeiter stellen die Produkte aus dem Lager dann zusammen. Die Zahl der Beschäftigten variiert je nach Saison. Zwischen Mai und September finden die meisten Hochzeiten statt. Deshalb gibt es aktuell viel zu tun.
16: Solina, bist du so lieb und würdest den Wagen einmal hier nehmen mit den ganzen Sachen für die Hochzeit morgen und zum Aufzug bringen und in den Transporter runterräumen?
17: Ja, klar.
14: Praktikantin Solena überprüft die bestellte Deko auf dem vollgepackten Metallwagen.
17: Wir haben hier unten Tischdecken, die eingerollt wurden. Dann haben wir Lampions Lichterketten, genau.
14: Dann schiebt sie den Wagen zum Lastenaufzug. Das Brautpaar heiratet am Wochenende und hat auch einen Lieferservice dazu gebucht. Wie viel der Verleih am Ende kostet, hänge von mehreren Faktoren ab. Wer das Rundum-Sorglos-Paket will, muss schon tiefer in die Tasche greifen. Mit Deko, Traubogen und sogenannter Candybar summiert sich das auf plus minus 3000 Euro. Hochzeitsdeko gibt es oft schon für wenige Euro im Internet, die von großen Online-Händlern oder auf chinesischen Billigplattformen angeboten wird. Für Saskia Linke und ihr Unternehmen spiele Nachhaltigkeit eine große Rolle.
15: Bei uns ist so ein Produkt halt deutlich länger im Einsatz immer. Und deswegen ist das natürlich viel nachhaltiger. Es ist auch jedes Mal, wenn wir irgendwie eine neue Bestellung von irgendwelchen Sachen bekommen, dann denke ich am Anfang immer, um Gottes Willen, wo soll das alles noch ins Lager unterkommen, weil das dann wirklich so palettenweise sind, die geliefert werden. Und an so Tagen stelle ich immer fest, wie cool das Konzept eigentlich ist, was wir haben. Einfach, weil es wirklich so viel weniger Müll ist, was produziert wird.
14: Früher hätten Brautpaare vor allem logistische Vorteile beim Leihen gesehen. Die Berlinerin beobachtet, dass auch der Nachhaltigkeitsaspekt bei ihren Kunden inzwischen relevanter wird.
0: Lisa Splanemann schaut in dieser Woche immer wieder auf die Hochzeitsbranche. Kurzer Blick auf die aktuellen Temperaturen. Die liegen in Berlin zwischen 22 und 23 Grad. Cottbus 23, Frankfurt Oder sind es schon 24 Grad. Und ich sag schon, weil heute wird's noch deutlich wärmer. Die Temperaturen, die klettern heute noch auf 29 bis 32 Grad. Und es ist dann ab dem Nachmittag öfter auch nahezu wolkenlos.
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0: Mit Bastian Sorge.
9: Auf der westlichen A10 Richtung Dreieck Havelland. Baustellenstau zwischen Großkreuz und der Havelbrücke. Sie brauchen 20 Minuten länger. Auf der A12 Berlin Richtung Frankfurt-Oder gibt es zwischen Rastplatz Lebbiner Heide und Fürstenwalde Oststau. Auch dort rund 20 Minuten länger. In Berlin dauert es etwa 10 Minuten länger. Auf der A100 in beiden Richtungen an den Baustellen zwischen Detmolder Straße und Kreuz Schöneberg. Außerdem auf der B158 in beiden Richtungen Höhe Ahrensfelde. Auf der A113 sind in beiden Richtungen die Ein- und Ausfahrten Spätstraße gesperrt. Da wird an den Ampeln gearbeitet. Marzahn, Bitterfelder Straße zwischen Märkischer Allee und Wolfener Straße ist die Bitterfelder Brücke in beiden Richtungen bis Freitag gesperrt. Moabit, die Putlitzbrücke, ist wegen eines Kraneinsatzes noch für eine Woche vollgesperrt. Und Tiergarten, Lützowplatz Richtung Schillstraße, Höhe Lützow-Ufer sind an einer Baustelle bis nächste Woche Freitag 2 Spuren gesperrt. 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
0: Jetzt ist es gleich 20 vor 11.
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0: Hier ist Jasser Speck. Guten Tag. Gestern ist also ein Bekennerschreiben aufgetaucht. Es soll den mutmaßlichen Täter des Christopher Street Day Anschlags vermummt zeigen, wie er dem IS die Treue schwört. Währenddessen geht die politische Aufarbeitung des Anschlags weiter. Heute dann auch im Berliner Abgeordnetenhaus. Bastian Sorge hat die Nachrichten.
19: Im Berliner Abgeordnetenhaus wird heute darüber beraten, welche Konsequenzen aus dem Anschlag auf den Christopher Street Day gezogen werden müssen. Der Innenausschuss geht in einer Sondersitzung unter anderem der Frage nach, warum der Tatverdächtige trotz Überwachung durch die Behörden zur Abschlusskundgebung des CSD gelangen konnte. Außerdem soll es im Ausschuss um Gesetzesverschärfungen gehen. Die Linken Spitzenkandidatin Erralp warnte vor übereilten Maßnahmen. Erst einmal müsse die Tat umfassend aufgeklärt werden, sagte sie im RBB 24 Inforadio. Ein strengeres Jugendstrafrecht sei nicht nötig. Die Behörden hätten schon viele Befugnisse, argumentierte Erralp. Der mutmaßliche Attentäter des Anschlags auf den Berliner CSD ist den Behörden deutlich früher bekannt gewesen als bisher angenommen. Wie die Berliner Morgenpost berichtet, geht das aus internen Akten aus dem Umfeld der Jugendhilfe hervor. Tobias Mück, RBB 24.
20: Dem Bericht zufolge fiel Abdul B. als Erstklässler durch massiv aggressives Verhalten auf und wurde mehrfach vom Unterricht suspendiert. Die Eltern hätten über Jahre hinweg die Zusammenarbeit mit Schulen und Jugendamt verweigert. Auch für eine psychiatrische Diagnostik hätten die Eltern keine Zustimmung gegeben. Abdul B. wechselte zweimal die Grundschule und besuchte danach ein Förderzentrum. Einen Schulabschluss machte er nicht. Schon als Jugendlicher beging er Straftaten und fiel durch Körperverletzung und räuberische Erpressung auf. Berlins Bildungssenatorin Günther Wünsch hat deshalb eine Debatte darüber gefordert, wann Kinder- und Jugendschutz über den elterlichen Willen gestellt werden sollte.
19: Brandenburgs Umweltministerin Mittelstädt hält den Wasserpreis angesichts der Trockenheit und sinkender Grundwasserspiegel für zu niedrig. Ein Kubikmeter Wasser kostet für private Haushalte in Brandenburg derzeit durchschnittlich 1,82 Euro. Patrick Buchmüller, RBB 24.
0: Die SPD-Politikerin sagte, trotz Trockenheit und sinkender Grundwasserspiegel sei der Umgang mit Wasser zu sorglos. Nach wie vor werde in vielen Gärten mittags die Sprinkleranlage angestellt oder der Pool befüllt. Brandenburg arbeitet gerade an einem neuen Wassergesetz, um Seen und Flüsse zu schützen. Sinkende Grundwasserstände und Flüsse mit niedrigen Pegelständen würden bald für mehr Konflikte zwischen Bevölkerung, Wirtschaft und Landwirtschaft sorgen, so Mittelstädt. Wegen der Trockenheit hatten vergangene Woche schon mehrere Landkreise in Brandenburg Wasserentnahmeverbote verhängt.
19: Die Deutsche Bank hat im zweiten Quartal ihren Gewinn deutlich gesteigert. Wie das Kreditinstitut in Frankfurt am Main mitgeteilt hat, betrug das Plus unterm Strich 1,6 Milliarden Euro. Das waren 10% mehr als im Vorjahr. Analysten hatten erwartet, dass der Gewinn geringer ausfällt. Unternehmenschef Sewing sprach von einem starken Ergebnis, das durch einen konsequenten Sparkurs ermöglicht worden sei. Diesen Weg werde die Deutsche Bank fortsetzen, etwa durch die Digitalisierung der Kreditvergabe. Nach dem Rücktritt von Unionsfraktionschef Spahn werden heute 4 CDU-Spitzenpolitiker neue Aufgaben übernehmen. Damit sollen der Umbau des Kabinetts und die Neubesetzung der Fraktionsspitze vorerst abgeschlossen werden. Aus dem Hauptstadtstudio Sabine Henkel.
18: Heute soll umgesetzt werden, was der Bundeskanzler vorgeschlagen hat. Thorsten Frey stellt sich der Unionsfraktion als Vorsitzender zur Wahl. Dass er den Posten bekommt, gilt als sicher. Interessant dürfte aber sein, wie viele Abgeordnete aus CDU und CSU für ihn stimmen. Auch die neuen Minister und die neue Kanzleramtsministerin werden heute ernannt. Carsten Linnemann übernimmt den Bereich Gesundheit, Steffen Bilger das Verkehrsministerium und Nina Wagen wird als erste Frau in der Geschichte das Kanzleramt managen. Friedrich Merz steht wegen einiger Entscheidungen in der eigenen Partei, der CDU, in der Kritik. Vor allem wegen der Entlassung von Patrick Schnieder als Verkehrsminister.
19: Nach Frankreich, Spanien und Portugal ist jetzt auch Griechenland von Waldbränden betroffen. Auf der Kykladeninsel Paros brach ein Feuer aus. Es ist mittlerweile nach Angaben der örtlichen Feuerwehr wieder unter Kontrolle. Vollständige Entwarnung könne wegen starker Winde noch nicht gegeben werden. Mit ungünstigen Temperatur- und Windverhältnissen kämpfen auch die Einsatzkräfte in der Nähe der französischen Großstadt Bordeaux. Dort waren zuletzt mehrere Waldbrände wieder aufgeflammt. In einigen spanischen Waldbrandgebieten konnten inzwischen wieder mehrere 10.000 Menschen in ihre Häuser zurückkehren. Soweit die Nachrichten. 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Das Wetter. Heute bis zum Mittag Sonne mit lockeren Wolken, die ziehen dann über die Uckermark ab. Danach wird es strahlend sonnig und sehr warm bei 29 bis 32 Grad. Aktuell haben wir in Berlin-Steglitz 22 und in Gatow 23 Grad, in Küritz 20 und in Cottbus 23 Grad. Morgen überwiegend sonnig, später ziehen mehr Wolken auf, meistens bleibt es trocken bei 35 bis 38 Grad. Die Zeit, es wird 10.45 Uhr.
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5: Es ist Zeit für Geschichte. Derzeit in den Ferien normalerweise an dieser Stelle mit der Wiederholung ausgewählter Sendungen. Heute aber mit einer Breaking News Folge. Denn seit vergangenem Montag hat eine der renommierten Kultureinrichtungen Berlins einen neuen Namen. Das Stadtmuseum Berlin. Es heißt nun Berlin Museum. Von der künstlerischen Direktorin des Hauses, Sophie Plagemann, wollte ich wissen, warum ein neuer Name?
21: Der Grund für diese Umbenennung ist, dass ich glaube, dass die Angebote, die wir als Stadtmuseum Berlin machen können,

0: Wahl im Humboldt-Forum und nicht zuletzt mit der Rekonstruktion des Dorfes Düppel in Zehlendorf umfasst das Berlin-Museum eine Fülle von Angeboten für unterschiedliche Zielgruppen, von Urberlinern bis zu internationalen Tagesgästen der Stadt.
1: Wir haben an den Orten des Stadtmuseums sowohl ein touristisches Publikum als auch ein Berliner Publikum. Viele Touristinnen und Touristen empfangen wir in der Berlin-Globalausstellung im Humboldt-Forum und ebenso im Nikolaiviertel. Da haben wir teilweise mehr touristisches Publikum als Berliner Publikum.
0: Und so sind auch die Interessen unterschiedlich. Die einen suchen nach einem schnellen Überblick, die anderen nach vertiefenden Einsichten, etwa zum Wohnen in der Migration, worüber die Sonderausstellung im Ephraim-Palais noch bis Januar 2027 informiert. Und im gleichen Haus ist die Überblicksausstellung über die Stadt Berlinzeit zu besichtigen. Diese Vielfalt soll sich auch grafisch abbilden. Dafür ist die Berliner Agentur Stanhema zuständig, die bereits für die Klassikstiftung Weimar oder die Bundesstiftung Bauakademie gearbeitet hat, aber auch Kampagnen für eine Limo-Marke oder ein spezielles Brot entwickelte.
1: Wir haben gesagt, wir wollen für das Berlin-Museum nicht das eine Bild und die eine Schrift, sondern wir begreifen Berlin als eine Stadt, die sich gerade durch ihre Vielfältigkeit auszeichnet, dadurch, dass es diese sehr unterschiedlichen Bezirke gibt, dadurch, dass sie eine sehr dezentrale Stadt ist, dadurch, dass hier sehr unterschiedliche Menschen und Gruppen hergezogen sind und wieder weggezogen sind und sie alle prägen diese Stadt. Und dem wollten wir in der Gestaltung einen Ausdruck verleihen und haben uns deshalb sehr über den Entwurf von Stanhema gefreut, der Agentur, die uns da begleitet hat, dass sie 10 unterschiedliche Schriften entwickelt hat und deshalb das Logo des Berlin-Museums immer in einer Kombination von 2 Schriften ist. Und diese Schriften orientieren sich auch am Berliner Stadtraum. Zum Beispiel werden Sie eine Schrift entdecken, die Sie kennen vom U-Bahnhof der Deutschen Oper, eine Schrift, die vom Café Moskau an der Karl-Marx-Allee ist, aber auch eine Schrift, die vielen wahrscheinlich beim Vorbeigehen aufgefallen ist, die man von Leuchtkästen aus den 60er, 70er Jahren kennt.
0: Das also ist das Neue. Anderes ist längst angestoßen worden. Partizipative Projekte zur Geschichte des Kolonialismus oder der Migration. Wir erinnern uns auch an die Aufforderung an das Publikum, während der Corona-Zeit Fotos einzuschicken. Gesammelt wird Materielles und Immaterielles. Sophie Plagemann, seit knapp 2 Jahren an der Spitze der Stiftung Stadtmuseum, die das Berlin-Museum verantwortet, zu den Zielen, die sie sich gesetzt hat.
1: Also wir haben uns viele Ziele vorgenommen, die wir verfolgen. Das sind aber langfristige Ziele. Wir haben uns vorgenommen, stärker noch ein Wiederholungspublikum an die Orte des Stadtmuseums zu holen. Das gelingt uns im Museumsdorf Düppel sehr gut. Da haben wir ein Familienpublikum, die immer wieder kommt. Und wir arbeiten gerade daran, dass auch hier im Nikolaiviertel in die Museen ein Wiederholungspublikum kommt. Ich glaube, dass wir da einen wichtigen Schritt gegangen sind mit der letzten Filmausstellung und jetzt im Herbst, im Oktober eine Musikausstellung eröffnen werden, wo wir dieses Publikum, dieses Berliner Publikum wieder ansprechen werden. Ein anderer Punkt ist, und das ist ebenfalls ein kontinuierliches Thema, das Berlin-Museum hat eine sehr große Sammlung, eine sehr diverse Sammlung, bestehend aus 40 historischen Teilsammlungen von Alltagskultur über Theater, Mode, Keramik, Dokumente bis hin zu einer zoologischen Sammlung. Und wir haben uns vorgenommen, diese Sammlung der Öffentlichkeit noch transparenter zu machen. Und deshalb arbeiten die Kollegen gerade an einem digitalen Findbuch. Das ist eine digitale Bestandsübersicht, damit all diejenigen, die mit den Sammlungsinhalten arbeiten wollen, auch Menschen, die kreativ mit ihnen arbeiten wollen, damit sie überhaupt wissen, was in dieser Sammlung zu finden ist.
0: Wohlgemerkt, wir reden über fast 5 Millionen Objekte, die auch in Ausstellungen anderer Einrichtungen das ein oder andere Glanzlicht liefern würden. Und auch das Ausschwärmen des Museums an andere Spielorte in der Stadt wird so erleichtert. So ist derzeit im Museum Pankow an der Prenzlauer Allee mit Musica di Strada eine gemeinsame Ausstellung zur Siedlungs- und Migrationsgeschichte der Italiener auf dem Prenzlauer Berg zu sehen.
1: Wir sammeln sowohl materiell als auch immateriell, denn ich glaube, dass vieles von dem, was heute

0: unseren Alltag prägt, was uns umgibt, gar nicht unbedingt materiell ist. Insofern sind auch Zeitzeugeninterviews oder digitale Spuren Teil dessen, was wir sammeln. Wir haben uns für das Sammeln Themenschwerpunkte gesetzt, zum Beispiel zum Thema Migrationsgeschichte intensiver zu sammeln, weil wir festgestellt haben, das ist etwas, was die Stadt Berlin extrem geprägt hat, was aber in unserer Sammlung nicht vergleichbar stark sichtbar ist.
1: Das Stadtmuseum Berlin heißt jetzt Berlin Museum. Ein neuer Name, ein neuer visueller Auftritt. Vergangenen Montag wurden die Schilder an den Häusern ausgetauscht und eine neue Website in ungewohnter Farbigkeit freigeschaltet. Nächste große Etappe wird die Wiedereröffnung des Märkischen Museums werden, mit dem neu hinzugekommenen Marinehaus daneben. Alles im Zeitplan. Sophie Plagemann ist optimistisch.
0: Nach aktueller Zeitplanung werden die beiden Gebäude im Juli und im November 28 an uns übergeben werden. Also das Marinehaus im Juli 28 und das Märkische Museum dann im November 28. Und wir rechnen dann mindestens ein Jahr für Einrichtung, Ausstattung, Aufbau der Ausstellung, bis wir dann eröffnen können.
1: Also noch 3 Jahre warten. Für uns Besuchende. Für die Mitarbeiterinnen und Mitarbeiter des Berlin-Museums haben die Vorbereitungen längst begonnen.
0: Wir arbeiten gerade intensiv am Konzept der Ausstellung und auch an der Verbindung zwischen den beiden Häusern. Im Märkischen Museum planen wir eine Dauerausstellung zur Berlin-Geschichte. Also das wird zukünftig der Ort für Berlin-Geschichte werden. Das Märkische Museum wird erweitert werden durch das Marinehaus, wo wir die Möglichkeit haben, noch in anderen Sparten Berliner Geschichten zu erzählen. Also zum Beispiel über Performances in einem großen Veranstaltungssaal, aber auch darüber, dass wir Künstlerresidenzen ermöglichen können.
1: Sagt Sophie Plagemann, künstlerische Direktorin des Berlin-Museums, das nun diesen neuen Namen trägt. Historie, Kulturgeschichte, das Abbild der Gegenwart, wie das Labor für die Zukunft, all das ist hier zu finden. Und soweit unsere Breaking-News-Folge von Vergangenheit aus der Nähe betrachtet. Nächste Woche folgt wieder eine Sommerwiederholung. Dann erinnern wir noch einmal an eine gescheiterte Expedition auf Spitzbergen. Danke fürs Zu- und Weiterhören, sagt Harald Asel.
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3: Wacken ist mehr als ein Festival. Es ist ein Lebensgefühl, das sagen zumindest viele Fans des wahrscheinlich bekanntesten Metal-Festivals der Welt. Heute startet es nahe dem kleinen Ort Wacken in Schleswig-Holstein. Mit dabei in diesem Jahr Metal- und Hardrock-Legenden wie Def Leppard, In Flames oder Judas Priest. Hören wir mal rein.

0: Breaking the Law war das von Judas Priest. Die Band spielt beim Wacken-Festival, das heute startet. Laut Veranstalter sind alle 85.000 Tickets verkauft und nachdem viele schon in den letzten Tagen angereist sind, stehen dann heute die ersten Konzerte auf dem Programm. ARD-Kulturreporter Jörn Zahlmann ist für uns in Wacken und hat sich schon mal umgeschaut, wann genau und vor allem wie das Festival losgeht.
1: Am Nachmittag ganz traditionell mit der Erstürmung des sogenannten Holy Grounds. Der Holy Ground, das sind ein paar Hektar Grünland hier in Wacken, und zwar die vor den beiden riesigen Hauptbühnen, also der Harder und der Faster Stage. Und wenn hier gegen 15.30 Uhr die Tore geöffnet werden, dann sprinten die Fans traditionell auf diese Bühnen zu. Und das, obwohl die ganz großen Namen erst ab Donnerstag spielen. Judas Priest, Sabaton, Powerwolf und Def Leppard zum Beispiel werden bis Samstag beim Wacken Open Air auftreten. Und für dieses Programm, da mussten die Fans in diesem Jahr einen Ticketpreis von 350 Euro zahlen.
0: Das Wacken-Festival ist ja nicht nur für sein Musikprogramm bekannt, sondern auch dafür, dass das Wetter in der Wackenwoche häufig extrem ist. Dauerregen und durch den Schlamm warten ist in den einen Jahren los oder in anderen Jahren ist es super heiß, um die 35 Grad. Wie sind denn eigentlich dieses Jahr die Wetteraussichten?
1: Ja, wettertechnisch ist das Wackenmantra ja eigentlich Rain or Shine, also ganz frei übersetzt entweder Schlamm oder Hitzeschlacht. Zwischen diesen beiden Extremen gab es gerade in den vergangenen 3 Jahren wenig. In diesem Jahr sieht's aber eher nach Rain and Shine aus. Also heute und morgen über 30 Grad, danach wechselhaft und kühler. Für viele Fans dürfte das fast die angenehmste Mischung sein. Also keine Staubwüste wie in sehr trockenen Jahren, aber nach jetzigem Stand eben auch keine Schlammschlacht wie 2023 oder 2025 zum Beispiel.
0: Das Festival gibt's ja seit 1990. Dieses Jahr ist die 35. Ausgabe. Das Festival hat also schon ein paar Jährchen auf dem Buckel. Die Frage ist, spürt man das eigentlich auch bei den Fans oder Besucherinnen und Besuchern oder kommen da auch viele junge Metaller nach? Nochmal dazu Reporter Jörn Zahlmann.
1: Ja, verglichen mit anderen Festivals ist schon mein Eindruck, dass die Fans hier älter sind. Und mit dem Alter, da wachsen eben auch die Ansprüche. Also das Komfortcamping, das sogenannte Glamping, nimmt hier von Jahr zu Jahr mehr Platz ein. Das können wir gut beobachten und das berichten uns auch die Veranstalter. Und mit dem Fan-Nachwuchs ist es offenbar auch nicht so einfach. Also die Veranstalter haben in diesem Jahr erst ganz kurz vor Festivalstart vermeldet, dass sie ausverkauft sind. Und das ist schon sehr ungewöhnlich für Wacken. Und auch auf der Bühne wird das Festival nicht jünger. Im Gegenteil, der Judas Priest-Sänger Rob Halford wird Ende August 75 Jahre alt. Die Musiker von Def Leppard sind auch jenseits der 60. Viele Metal-Legenden sind eben im Rentenalter. Und für das Festival wird die Auswahl bei den ganz, ganz großen Bandnamen dadurch eben dünner. Und die Fans werden mit ihren Legenden älter.
0: Jörn Zahlmann vom Wacken Open Air. Das beginnt heute in Schleswig-Holstein mit der sogenannten Erstürmung des Holy Grounds, des heiligen Bodens, vor den beiden größten Bühnen. Wie die Erstürmung dann ablief, das lassen wir uns heute am späten Nachmittag nochmal von Jörn Zahlmann erzählen. Ja, nicht nur in Wacken wird's heute warm, sondern auch bei uns in der Region. Aktuell liegen die Temperaturen in Berlin noch zwischen 22 und 23 Grad. In Potsdam sind es 22, Brandenburg an der Havel 24. Die Temperaturen steigen heute noch auf 29 bis 32 Grad. Es ist sonnig bis locker bewölkt, ab nachmittags dann öfter nahezu wolkenloser Himmel. Und es weht so ein leichter, böiger Wind. Heute Nacht ist es verbreitet sternklar. Temperaturen 19 bis 14 in Berlin, 19 bis 15 Grad. Und morgen am Donnerstag wird es dann verdammt heiß. 36 bis 38 Grad werden da erwartet, in Berlin um die 37 Grad.
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0: Mit Bastian Sorge.
3: Auf der westlichen Athen Richtung Dreieck-Havelland gibt es einen Baustellenstau zwischen Großkreuz und der Havelbrücke. Sie brauchen 10 Minuten länger. Auf der A12 Berlin Richtung Frankfurt-Oder gibt es zwischen Rastplatz Lebiner Heide und Fürstenwalde Ost Stau. Sie brauchen dort 20 Minuten länger. In Berlin dauert es etwa 10 Minuten länger auf der A100 in beiden Richtungen an den Baustellen zwischen Detmolder Straße und Kreuz Schöneberg. Außerdem auf der B158 in beiden Richtungen Höhe Ahrensfelde und in Friedrichshain auf der Petersburger Straße Richtung Prenzlauer Berg. Auf der A113 sind in beiden Richtungen die Ein- und Ausfahrten Spätstraße gesperrt. Dort wird nämlich an den Ampeln gearbeitet. Und Marzahn-Bitterfelder Straße zwischen Märkischer Allee und Wolfener Straße ist die Bitterfelder Brücke in beiden Richtungen gesperrt. Das dauert noch bis Freitag. 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
0: Jetzt ist es 11 Uhr.
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0: Hier ist Yasser Speck, guten Tag. Tag 4 nach dem furchtbaren Anschlag auf den CSD in Berlin. In der Bundespolitik wird bereits viel über mögliche schärfere Gesetze debattiert. Gestern hat sich auch der regierende Bürgermeister Berlins Kai Wegner geäußert. Und heute kommt der Innenausschuss im Abgeordnetenhaus zusammen. Bastian Sorge hat die Einzelheiten.
3: Der Innenausschuss des Berliner Abgeordnetenhauses berät in einer Sondersitzung über Konsequenzen aus dem Anschlag auf den Christopher Street Day. Dabei geht es auch darum, ob die Sicherheitsbehörden oder die Justiz Fehler im Umgang mit dem mutmaßlichen Täter gemacht haben. Sebastian Schöbel, RBB 24 Landespolitik.
4: Die Abgeordneten wollen unter anderem darüber sprechen, wie der mutmaßliche Attentäter Abdul B. mit seinem Fahrzeug trotz zahlreicher Sicherheitsmaßnahmen in das Umfeld des CSD gelangen konnte. Auch die Frage, warum der polizeibekannte Islamist im Mai von einem Berliner Gerichtshof verurteilt, der Haftbefehl aber aufgehoben wurde, wird Thema sein. Mehrere Parteien fordern bereits eine Verschärfung des Strafrechts. Berlins Bürgermeister Kai Wegner hat zudem den Einsatz von KI-gestützter Überwachungssoftware angeregt. Auch über den Einsatz von elektronischen Fußfesseln wird derzeit diskutiert.
3: Bundesfamilienministerin Prien hat den Ländern mehr Geld für Angebote gegen Radikalisierung in Aussicht gestellt. Nach Angaben der CDU-Politikerin geht es konkret um 5 Millionen Euro aus dem Förderprogramm Demokratie leben, die bisher nicht dafür vorgesehen waren. Prien sagte, es gehe darum, das Thema Deradikalisierung stärker in den Fokus zu nehmen und bei der Extremismusprävention nachzuschärfen. Darüber werde sie mit den Ländern, Verbänden und auch mit den muslimischen Gemeinschaften beraten. Die Brandenburger Umweltministerin Mittelstädt beklagt einen zu sorglosen Umgang mit Wasser. Angesichts von Trockenheit und sinkenden Grundwasserspiegeln rief die SPD-Politikerin dazu auf, sensibler mit der Ressource umzugehen. Der Wasserpreis sei noch zu günstig, sagte Mittelstädt. Das führe dazu, dass einige Menschen nach wie vor mittags die Bewässerungsanlagen in ihren Gärten einschalteten. Nach Angaben des Landesamtes für Statistik lag der durchschnittliche Wasserpreis für private Haushalte in Brandenburg im letzten Jahr bei 1,82 Euro je Kubikmeter. Bei BMW sollen bis Ende kommenden Jahres weltweit bis zu 8000 Stellen gestrichen werden. Am Vormittag sind die Mitarbeiter über die Abbaupläne informiert worden. Aus München, Gabriel Wirth.
5: Laut Unternehmenskreisen wird es in den nächsten Monaten ein freiwilliges Abfindungsprogramm geben, das bis Ende nächsten Jahres laufen soll. Es richte sich nicht an die Mitarbeiter in der Produktion, sondern nur an die Beschäftigten im sogenannten indirekten Bereich, also in der Verwaltung, im Vertrieb und in der Entwicklung. Auch BMW leidet unter der schwachen Entwicklung in China und dem Strukturwandel in der Branche. Deshalb hatte der Vorstand erst vor wenigen Wochen seine Gewinnziele für dieses Jahr nach unten korrigiert und dabei auch angekündigt, dass die laufenden Kostensenkungen in diesem Bereich durch weitere Struktur- und Effizienzmaßnahmen intensiviert und beschleunigt werden sollen.
3: Der Anteil von Frauen in Führungspositionen deutscher Unternehmen ist erstmals seit der Einführung von Quoten gesunken. Laut der Initiative Frauen in die Aufsichtsräte waren im Mai rund 19% der Vorstandsposten der wichtigsten börsennotierten Konzerne mit Frauen besetzt. Das war knapp 1 Prozentpunkt weniger als vor einem Jahr. Bei den Aufsichtsräten stagniere der Anteil bei 37%, hieß es. Seit 2015 müssen bestimmte börsennotierte Unternehmen ihre Aufsichtsräte zu mindestens 30% mit Frauen besetzen. Für Vorstände großer Konzerne gibt es seit 4 Jahren einen Mindestfrauenanteil. Die Initiative hat für ihre jährliche Erhebung gut 180 Firmen untersucht. In Südeuropa breiten sich die Waldbrände weiter aus. Nach Frankreich, Spanien und Portugal ist jetzt auch Griechenland betroffen. Auf der Kykladeninsel Paros ist ein größeres Feuer ausgebrochen. Aus Athen Moritz Pompel.
6: Betroffen ist das Zentrum und der Süden der Insel. Mehrere Ortschaften mussten und müssen zeitweise evakuiert werden. Griechische Medien berichten, dass die Bewohner teils aufgefordert wurden, an die Strände zu fliehen. Dutzende Einsatzkräfte, auch aus anderen Landesteilen, kämpfen gegen die Flammen in dem relativ schlecht zugänglichen, bergigen Gebiet. Die großteils niedrige Vegetation ist ausgedörrt. Was das Feuer auf Paros ausgelöst hat, ist derzeit noch unklar. Es gibt aber Berichte, dass das Feuer auf einer Müllkippe ausgebrochen sei. Menschen sind, Stand jetzt, nicht zu Schaden gekommen.
3: Soweit die Nachrichten. 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Das Wetter. Heute bis zum Mittag Sonne mit lockeren, teils kompakten Wolken. Die ziehen über die Uckermark ab. Danach wird es strahlend sonnig und sehr warm bei 29 bis 32 Grad. Aktuell in Berlin-Steglitz 22 und in Gartow 23 Grad, in Küritz 20 und in Cottbus 23 Grad. Morgen überwiegend sonnig, später gibt es mehr Wolken, aber es bleibt trocken bei bis zu 38 Grad. Die Zeit 11.05 Uhr.
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0: Migräne ist für die vielen Betroffenen in Deutschland die Hölle. Irgendwie muss man mit diesem dumpfen Schmerz den Alltag schaffen, obwohl man sich ja eigentlich nur in eine dunkle Höhle zurückziehen möchte. Dazu kommt, dass Migräne teils immer noch nicht richtig ernst genommen wird. Und auch die Betroffenen selbst denken oft, dass sie da halt einfach durch müssen. Aber das müsste gar nicht sein, denn Migräne ist gut behandelbar. Das sagt Professorin Dagny Holle-Lie, Neurologin und Leiterin des Westdeutschen Kopfschmerzzentrums in Essen. RBB-Gesundreporterin Ursula Stamm hat sich mit ihr über Behandlungsmethoden und das Migräne-Stigma unterhalten. Die Wiederholung des Gesprächs aus dem Frühjahr können Sie jetzt hören.
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7: Hallo Frau Dagny Holle-Lie, schön, dass Sie da sind. Ich fange einfach mal gleich an mit mir selbst. Als junge Frau hatte ich häufiger Migräne. Dann wurde es immer seltener und heute mit 60 Jahren ist es komplett verschwunden. Ist das typisch für Migräne?
8: Ja, das ist ganz typisch. Also die Migräne ist so eine zyklische Erkrankung. Das heißt, die ist nicht übers ganze Leben gleich. Und gerade bei Frauen wird es nach der Menopause besser. Leider vorher in den Wechseljahren häufig nochmal sehr wild. Deswegen häufig denkt man so, mit den Wechseljahren, mit der letzten Menstruation ist es dann weg. Nee, da ist es meistens noch schlimm, aber danach wird es häufig besser.
7: Ja, jetzt noch eine weitere persönliche Referenz. Meine beiden Kinder, die sind ungefähr Mitte 20 und die haben auch beide Migräne. Heißt das, dass Migräne vererbt wird?
8: Ja, also wir kennen mittlerweile über 50 Gene, die eine Rolle spielen und es ist ganz häufig so, dass man richtig Migränefamilien hat. Also, dass sich das durch alle Generationen durchzieht. Es kann auch Generationen überspringen. Wenn beide Eltern eine Migräne haben, dann hat es eigentlich zu 100% das Kind auch.
7: Ja, Sie sind selbst betroffen und sprechen darüber auch ganz offen. Und Sie sagen, Migräne sei eine empfindliche Diva. Also diese Formulierung hat mir sehr gut gefallen. Können Sie einer Person, die noch nie einen Migräneanfall hatte, mal beschreiben, wie sich das anfühlt?
8: Ja, das bezieht sich vor allem auf das Migränegehirn. Also das Migränegehirn hat man immer, damit kommt man auf die Welt. Und das ist besonders empfindlich. Es ist ja so, dass wir gewisse Filter haben, die rausfiltern, was so von außen auf unser Gehirn alles so einprasselt. Und das hat auch einen Sinn, weil manche Informationen, zum Beispiel die Baustelle vor der Tür, ist unwichtig irgendwann. Und das funktioniert beim Migränegehirn nicht. Das Migränegehirn ist ganz empfindlich und da kommt alles einfach rein, ohne dass es rausgefiltert wird.
7: Ja, und dieser Schmerz, also wenn Sie den mal beschreiben sollten, wie ist das bei Ihnen?
8: Ja, das gibt ganz unterschiedliche Arten der Attacken. Ich erinnere mich gut an meine erste, da bin ich wirklich nachts wach geworden und hatte das Gefühl, mir hat jemand in den Kopf geschossen, weil es wirklich so schlimm war. Aber ich kenne auch Attacken, die leichter sind, wo es einfach ein drückendes, unangenehmes Gefühl ist.
7: Und wussten Sie da gleich, was es ist?
8: Ich war mir ziemlich schnell sicher, wobei ich retrospektiv gar nicht so genau weiß, warum ich mir so sicher gewesen bin. Aber meine Mutter leidet eben auch unter Migräne und da kannte ich diese Art der Kopfschmerzen zumindest von ihr schon.
7: Ja, und Sie sind ja eine ausgewiesene Migräne-Expertin seit vielen Jahren. Hat Ihre eigene Betroffenheit auch was damit zu tun, dass Sie sich mit diesem Thema so intensiv beschäftigen?
8: Ja, also erstmal glaube ich, dass es den Zugang erleichtert, weil man natürlich die Betroffenen viel besser versteht, weil man immer denkt, das kenne ich auch. Ja, das kann ich durchaus nachvollziehen. Und dann finde ich das Thema einfach generell so spannend, weil ich glaube, dass die Migräne eine der spannendsten Erkrankungen überhaupt ist.
7: Was ja auch häufig gesagt wird, dass Migräne eine Frauenkrankheit ist. Es gibt viele Witze über Frauen und Migräne. Spannungskopfschmerz dagegen wird eher mit Anstrengung oder Arbeit in Zusammenhang gebracht. Da ist schon ganz schön viel kultureller Subtext drin, oder?
8: Ja, absolut. Also Migräne ist immer noch stigmatisiert. Das hat eine ganz lange Tradition, dass man so gesagt hat, ja, die Frau hat keine Lust auf Sex und deswegen sagt sie, sie hat Migräne oder was auch immer. Und das ist noch tief in den Köpfen drin. Man muss aber sagen, es leiden ganz schön viele Männer auch unter Migräne. Es ist gar nicht so eine Frauenkrankheit. Natürlich mehr Frauen als Männer, aber gar nicht so wenig Männer. Und aus meiner Erfahrung ist es so, es ist noch schlimmer als Mann unter einer Frauenkrankheit zu leiden. Häufig, weil es noch stigmatisierter ist.
7: Hat dieses Stigma auch damit zu tun, dass MigränepatientInnen so duldsam sind, also oft im Alltag echt noch funktionieren, obwohl sie sehr starke Schmerzen haben?
8: Ja, das Problem mit Schmerzen generell ist ja immer, man sieht es von außen nicht. Ja klar, vielleicht sind die Betroffenen ein bisschen blasser oder so, aber eigentlich sieht man es eben nicht. Und wenn dann von außen immer gesagt wird, hier stell dich nicht so an, dann wird man natürlich auch selber, dass man so denkt, ach, vielleicht ist es ja auch gar nicht so schlimm. Ich erlebe das immer wieder, dass PatientInnen sagen, vielleicht bilde ich mir es auch nur ein, dass es so schlimm ist. Das ist natürlich Quatsch, ja. Wenn man empfindet, dass es so schlimm ist, dann ist es so schlimm.
7: Ja. Sie hören das Vis-à-vis auf RBB 24 Inforadio. Heute mit Dagny Holle-Lee. Sie hat ein Buch geschrieben mit dem Titel Migräne-Doc, in dem ganz viele Patientinnen zu Wort kommen. Und sie betreibt auch einen Instagram-Kanal zum Thema und hat die Migräne-App Hedacy entwickelt. Frau Holle-Lee, warum ist es Ihnen so wichtig, über Migräne zu sprechen?
8: Ja, ich habe in der Sprechstunde, und die mache ich schon ganz lange in Essen, über 10 Jahre immer gesehen, wie gut man Menschen helfen kann mit Migräne, mit ganz einfachen Mitteln, mit ganz einfacher Education. Wir hatten früher eine Tagesklinik, wo wir Leute über eine Woche geschult haben, und ich habe immer gesehen, die gehen als neue Menschen daraus. Aber ich habe auch gesehen, wir sitzen da in Essen und wir können eine ganz kleine Anzahl von Menschen überhaupt nur aufklären und erreichen. Und dann habe ich überlegt, wie kann man mehr Menschen erreichen? Und so ist das zustande gekommen mit sozialen Medien, mit der App und auch mit dem Buch jetzt.
7: Ja, sprechen, Aufklärung ist wichtig, aber die Menschen brauchen auch eine Therapie. Seit mehr als 20 Jahren gibt es spezielle Migränemedikamente, die Triptane. Die wirken recht gut, haben wenig Nebenwirkungen, das beschreiben Sie auch in Ihrem Buch. Trotzdem scheuen sich viele Betroffene, Triptane zu nehmen und auch Schmerzmedikamente. Warum ist das so?
8: Ja, bei den Triptanen ist es so, dass die so eine ganz schwierige Anfangszeit hatten, weil als sie auf den Markt gekommen sind, hatte man sehr Angst vor einer Nebenwirkung, nämlich dass die Gefäße eng machen und dass dann ein Schlaganfall oder Herzinfarkt entstehen kann. Heute wissen wir, dass das Risiko wirklich minimalst ist und bei Gesunden überhaupt keine Rolle spielt. Aber das ist immer noch viel in den Köpfen drin, dass viele denken, lieber kein Triptan, dann lieber eine Ibu. Und es gibt natürlich diese Sache mit dem Kopfschmerz bei Medikamenten übergebraucht. Das heißt, zu viel Medikation kann auch Kopfschmerzen machen und deswegen versuchen viele so wenig wie möglich überhaupt zu nehmen. Ist ja auch gesund, nur manchmal eben auch nicht das Richtige.
7: Ja. Ja, was sagen Sie dann den Menschen in Ihrer Sprechstunde? Es gibt ja diese Regel nicht mehr als 10 Tage und so. Was kann man da sagen, damit die Leute sich einfach auch ein bisschen sicherer fühlen?
8: Ja, wichtig ist, dass diese 10-Tage-Regel nicht heißt, 10 Tage darf man was nehmen und 20 Tage muss man die Schmerzen aushalten, sondern es geht darum, dass wir mit der Therapie schaffen, dass es überhaupt nicht mehr als 10 Tage gibt im Monat, wo man was einnehmen möchte. Weil das Ziel ist nicht, dass man Schmerzen aushält, nur weil man keine Tablette mehr übrig hat, sondern da braucht man dann eine gute Prophylaxe, damit man überhaupt unter die 10 Tage kommt.
7: Ja, Sie haben das Stichwort gerade schon genannt, Prophylaxe. Es gibt seit einigen Jahren bestimmte Medikamente, die vorbeugend wirken. Ein echter Gamechanger waren da die CGRP-Antikörper, etwas komplizierter Name. Wie funktionieren die?
8: Genau, CGRP ist so ein Entzündungsmolekül, das heißt Calcitonin Gene Related Peptide, muss man sich nicht merken.
7: Respekt.
8: Genau, das wird bei Migräne-Attacken vermehrt freigesetzt und zwar im gesamten Gehirn, aber auch an den Hirnhäuten. Und da bewirkt es eine Art Entzündungsreaktion und das ist das, was dann am Ende wehtut. Und mit den CGRP-Antikörpern hatten wir zum ersten Mal eine Medikation, die wirklich direkt eingreift in diesen Prozess, in diese Entzündung, weil eben das Molekül oder der Rezeptor blockiert wird.
7: Bei wie vielen Menschen funktioniert das tatsächlich?
8: Man kann sagen, so bei einem Drittel funktioniert es exzellent, bei einem Drittel ganz gut und bei einem Drittel nicht.
7: Ja, dann haben auch viele schon mal vom Stichwort Botox gehört gegen Migräne. Das ist ja eigentlich was, womit man Mimikfalten versucht zu glätten. Ja, auch sonst wird es in der Medizin an einigen Stellen eingesetzt. Wie funktioniert das denn?
8: Ja, ehrlicherweise ist es sogar so entdeckt worden. Also Frauen, die sich haben Botoxen lassen, haben irgendwie gesagt, ich habe auch weniger Migräne plötzlich. Und dann sind größere Studien gemacht worden. Und das Botox wird heutzutage bei chronischer Migräne eingesetzt. Also wenn man mehr als 15 Kopfschmerztage im Monat hat, wird an 31 Stellen am Kopf gespritzt. Hört sich viel an, ist aber zu überleben. Und führt auch dazu, dass weniger von diesem CGRP freigesetzt wird. Also ein bisschen ähnlicher Mechanismus, aber ein bisschen anderer Weg, der da gewählt wird.
7: Ja, die meisten Menschen, die unter Migräne leiden, kennen so ihre typischen Trigger. Bestimmte Lebensmittel, Wetterumschwung, aber auch hormonelle Schwankungen. Warum ist es so wichtig, diese Trigger zu kennen?
8: Ja, weil es natürlich Sachen gibt, die man verändern kann. Ich sage immer, aufs Wetter sich zu konzentrieren macht nicht so viel Sinn, weil das ist eben nicht änderbar, außer man kann irgendwohin umziehen, wo es schöner ist. Aber gerade hormonelle Trigger kann man schon mal schauen, ob man vielleicht auch mit einer Antibabypille oder Hormonen da unterstützend wirken kann. Bei Essen ist es so, da sollte man wirklich gucken, spielt es wirklich eine Rolle oder ist das eher schon ein Symptom der Migräne, dass ich Heißhunger auf Schokolade habe? Weil viele lassen da Sachen weg und eigentlich hat es überhaupt gar keinen Einfluss.
7: Ja, und Sie schreiben in Ihrem Buch auch, dass es so zwei Typen von Menschen gibt, die Migräne haben. Die nur bei den Anfällen sozusagen leiden und die eigentlich zwischendurch schon immer leiden, weil sie immer Angst haben, dass es wieder losgehen könnte und auch sehr sensibel sind, was diese Trigger angeht. Was kann man denen raten?
8: Ja, mir ist es wirklich ganz wichtig, das mal zu unterscheiden, weil es gibt sozusagen Menschen mit Migräne und es gibt Patientinnen mit Migräne. Und ich würde zum Beispiel an mir sagen, ich bin ein Mensch mit Migräne. Wenn ich keine Migräne habe, dann spielt das in meinem Leben keine Rolle. Wenn ich sie habe, ist blöd und dann natürlich ärgere ich mich auch und das ist dann auch blöd für den Alltag. Aber es gibt eben die, die auch die ganze Zeit, wenn sie gerade gar keine Beschwerden haben, drüber nachdenken, ob sie den Termin dann schaffen, ob sie die Kinder abholen können, wenn jetzt eine Migräne käme, sehr viel Angst haben vor der nächsten Attacke. Und gerade da ist diese Aufklärung extrem wichtig und natürlich auch, dass man gute Medikamente hat, um das zu durchbrechen.
7: Ja, ein Kapitel in Ihrem Buch widmet sich den Ratschlägen, die man getrost vergessen kann. Da hat mir ganz besonders oder ist mir ganz besonders im Gedächtnis geblieben, die Haarklammer über der Augenbraue. Die soll angeblich einen Migräneanfall verhindern. Das klingt jetzt erstmal ein bisschen amüsant, ist aber eigentlich auch traurig, dass solche ja merkwürdigen oder auch teilweise radikalen Ratschläge da aufgegriffen werden von Ihnen oder aufgegriffen werden müssen, weil die einfach kursieren im Netz oder auch unter den Menschen.
8: Ja, das Schlimme ist, dass ja Menschen mit Migräne, die dann zugesandt bekommen und dann wird gesagt, ja, jetzt versuch das doch mal, du bemühst dich einfach nicht genug, damit deine Migräne irgendwie weg ist. Und das sind natürlich so Tipps, die eigentlich nur aus Unterhaltungszwecken ehrlicherweise bei Social Media rumgeschickt werden. Natürlich kann man so einen Gegenschmerz mit so einer Haarklammer im Gesicht erzeugen, dass man die Migräne nicht mehr so stark spürt, aber das müsste man über Stunden machen und dann hat man ein anderes Problem danach, wenn man die Klammer wahrscheinlich entfernt. Deswegen auch, wenn das mal so lustig aussieht, finde ich es doch immer auch problematisch, sowas zu verbreiten, weil es immer so ein bisschen den Betroffenen die Schuld gibt, dass sie einfach sich nicht genug bemühen würden. Man kann doch mit einer einfachen Haarklammer das Problem lösen.
7: Wenn Sie mal in die Zukunft der Migränetherapie blicken, was sehen Sie da oder was wünschen Sie sich vielleicht auch?
8: Also ich wünsche mir vor allem erstmal sehr viel mehr aufgeklärte Patientinnen und Patienten, dass das, was wir jetzt schon zur Verfügung haben, dass sie das auch wirklich bekommen, dass die Ärzte und die Ärztinnen besser aufgeklärt sind. Ich wünsche mir natürlich auch, dass die neuen Medikamente, die jetzt gerade erforscht werden, auf den Markt kommen und den Betroffenen dann auch wirklich gut helfen, dass solche Sachen wie Apps mehr genutzt werden, dass wir einfach neue Wege beschreiten, um Menschen mit Migräne besser zu helfen und die Migräne selber auch besser zu verstehen.
7: Ja, ganz herzlichen Dank, Frau Holleli.
8: Dankeschön.
0: Gesundheitsreporterin Ursula Stamm hat mit Neurologin Dagny Holleli über Migräne gesprochen und ihr Buch dazu mit dem Titel Migräne-Doc.
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9: Mit Antonia Kurzhals, guten Tag. Der Weltfußballverband FIFA sorgt aktuell mit Plänen für eine neue Vermarktungsfirma für Diskussionen. FIFA-Präsident Gianni Infantino möchte private Investoren an den großen Turnieren beteiligen, um zusätzliche Einnahmen zu erzielen. Mit dem Geld sollen kleinere Fußballverbände finanziell unterstützt werden. Der Plan stößt auf Kritik. Der Europäische Fußballverband UEFA warnt davor, dass Investoren zu viel Einfluss auf den Fußball bekommen und der finanzielle Erfolg wichtiger werden könnte als der Sport. Berichten zufolge soll die UEFA sogar schon über mögliche Boykotte von Weltmeisterschaften diskutieren. Die FIFA betont dagegen, dass die Kontrolle beim Verband bleiben soll. Auch Infantino steht im Mittelpunkt der Kritik. Ihm wird vorgeworfen, seinen Einfluss weiter ausbauen zu wollen. Eine endgültige Entscheidung steht noch aus. Die deutsche Frauenfußballnationalmannschaft spielt im Oktober Testspiele gegen Australien und Japan. Die beiden Spiele dienen als Vorbereitung auf die Fußball-Weltmeisterschaft der Frauen 2027 in Brasilien. Bei den beiden Tests möchte Trainer Christian Wück gerne neue Dinge ausprobieren. Auch der FC Schalke 04 erwartet kurz vor dem Saisonstart einen Testspielgegner, und zwar Real Madrid. Am 16. August kommen die Spanier zum Jubiläum der Felddienstarena nach Gelsenkirchen. Das Testspiel gegen das Team von Trainer José Mourinho ist für Schalke der letzte Härtetest vor dem Saisonstart. Für Mourinho ist die Partie eines der ersten Spiele nach seiner Rückkehr als Trainer bei Real. Und das war das Sportupdate mit Antonia Kurzhals.
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3: Auf der westlichen A10 Richtung Dreieck-Havelland Baustellenstau zwischen Großkreuz und der Havelbrücke. Sie brauchen 20 Minuten länger. Auf der A12 Berlin Richtung Frankfurt-Oder gibt es zwischen Rastplatz Lebbiner Heide und Fürstenwalde-Ost Stau. Sie brauchen eine halbe Stunde länger. A13 Berlin Richtung Dresden zwischen Starkow und Lübbenau Stau wegen Markierungsarbeiten. Die rechte Spur ist gesperrt, 20 Minuten länger. In Berlin dauert es etwa 10 Minuten länger auf der 100 in beiden Richtungen an den Baustellen zwischen Detmolder Straße und Kreuz Schöneberg. Außerdem in Friedrichshain auf der Petersburger Straße Richtung Prenzlauer Berg. Auf der A113 sind in beiden Richtungen die Ein- und Ausfahrten Spätstraße gesperrt. Dort wird an den Ampeln gearbeitet.
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3: Um 11.20 Uhr mit Bastian Sorge. Guten Tag. Im Berliner Abgeordnetenhaus wird darüber beraten, welche Konsequenzen aus dem Anschlag auf den Christopher Street Day gezogen werden müssen. Der Innenausschuss geht in einer Sondersitzung unter anderem der Frage nach, warum der Tatverdächtige trotz Überwachung durch die Behörden zur Abschlusskundgebung des CSD gelangen konnte. Die linken Spitzenkandidatin Eralp fordert, dass die Tat zunächst umfassend aufgeklärt wird. Dabei müsse das Vorgehen der Behörden in den Blick genommen werden, sagte sie im RBB 24 Inforadio.
10: Es hilft jetzt nicht der schnelle Ruf nach Gesetzesverschärfung, sondern wir müssen uns ganz genau angucken, was dort passiert ist. Ich habe doch einige Fragen und da frage ich doch nicht als erstes danach, wie muss ich jetzt noch weiter Gesetze verändern, verschärfern, wenn wir ein Instrumentarium haben, das aber nicht genutzt wurde. Von Schnellschüssen halte ich nichts.
3: Die Spitzenkandidatin der Berliner Linken, Elif Eralp. Der mutmaßliche Attentäter des Anschlags auf den Berliner CSD ist den Behörden deutlich früher bekannt gewesen als bisher angenommen. Er soll schon als Erstklässler durch massiv aggressives Verhalten aufgefallen sein. Das geht nach Informationen der Berliner Morgenpost aus internen Akten aus dem Umfeld der Jugendhilfe hervor. Die Eltern haben demnach über Jahre hinweg die Zusammenarbeit mit Schulen und Jugendamt verweigert. Auch für eine psychiatrische Diagnostik gaben die Eltern dem Bericht zufolge keine Zustimmung. Bildungssenatorin Günther Wünsch hat deshalb eine Debatte darüber angestoßen, wann Kinder- und Jugendschutz über den elterlichen Willen gestellt werden sollte. In der Bundesregierung und der Unionsfraktion werden heute mehrere personelle Wechsel vollzogen. Bundespräsident Steinmeier ernennt am Mittag 3 neue Minister. Der bisherige CDU-Generalsekretär Lindemann übernimmt das Gesundheitsressort. Die bisherige Gesundheitsministerin Waken wird neue Kanzleramtschefin und der parlamentarische Geschäftsführer der Unionsfraktion Bilger wird neuer Verkehrsminister. Hintergrund der Kabinettsumbildung ist, dass der bisherige Kanzleramtsminister Frei Nachfolger des zurückgetretenen Unionsfraktionschefs Spahn werden soll. Frei soll am Nachmittag in einer Sondersitzung der CDU-CSU-Fraktion gewählt werden. Die Brandenburger Umweltministerin Mittelstädt beklagt einen zu sorglosen Umgang mit Wasser. Angesichts von Trockenheit und sinkenden Grundwasserspiegeln rief die SPD-Politikerin dazu auf, sensibler mit der Ressource umzugehen. Der Wasserpreis sei noch zu günstig, sagte Mittelstädt. Das führe dazu, dass einige Menschen nach wie vor mittags die Bewässerungsanlagen in ihren Gärten einschalteten. Nach Angaben des Landesamtes für Statistik lag der durchschnittliche Wasserpreis für private Haushalte in Brandenburg im letzten Jahr bei 1,82 Euro je Kubikmeter. Bei Durchsuchungen in Berlin sind zahlreiche vollautomatische Schusswaffen sichergestellt worden. Das hat die Staatsanwaltschaft dem RBB bestätigt. Danach hat es gestern in mehreren Stadtteilen Durchsuchungen gegeben. Festgenommen wurde niemand. Die Durchsuchungen führte die Polizeisondereinheit Ferrum aus. Sie wurde im vergangenen November gegründet und soll sich auf die organisierte Kriminalität konzentrieren. Die Deutsche Bank hat im zweiten Quartal einen hohen Gewinn erzielt. Wie das größte Kreditinstitut des Landes mitteilte, stieg der Nettogewinn auf 1,6 Milliarden Euro. Das war ein Plus von 10% im Vergleich zum Vorjahr. Aus Frankfurt am Main, Ursula Meyer.
11: Die Erträge stiegen in allen Geschäftsbereichen. Besonders gut lief das Geschäft im Investmentbanking, insbesondere der Handel mit Währungen und Anleihen. In der Vermögensverwaltung und beim Geschäft mit Privatkunden profitierte die Bank von höheren Gebühren. Vorstandsvorsitzender Sewing lobte das starke Wachstum. Zugleich wolle die Bank sparen und nutze dafür auch künstliche Intelligenz. So hat die Deutsche Bank etwa den Prozess rund um die Vergabe von Krediten stärker automatisiert. Sie musste allerdings mehr Geld für die IT ausgeben.
3: Einen Tag nach dem schweren Erdbeben im Südwesten Japans steigt die Zahl der Todesopfer weiter. Die Behörden haben inzwischen 18 Tote bestätigt. Durch das Beben der Stärke 7,1 wurden gestern Gebäude und Straßen in der Region beschädigt. Wegen des Gaslecks war ein Teil eines Einkaufszentrums eingestürzt. Die Rettungseinsätze dauern an, denn es wird weiter nach Vermissten gesucht. Soweit die Nachrichten. 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Das Wetter. Heute bis zum Mittag Sonne mit lockeren Wolken, danach strahlend sonnig und sehr warm bei 29 bis 32 Grad. Aktuell haben wir in Berlin-Marzahn 22 und in Eiskeller 23 Grad, in Brandenburg an der Havel 24 und in Cottbus 23 Grad. Morgen sehr sonnig, später gibt es mehr Wolken, es bleibt meistens trocken bei bis zu 38 Grad. Die Zeit 11.25 Uhr.
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0: Die Temperaturen steigen wieder und da zieht es dann viele Menschen wieder ans Wasser. Klar, was für die einen nach Sommer, Sonne und Erholung klingt, ist für andere aber ein wichtiger Arbeitsort. Dazu zählen etwa Berufstaucherinnen und Berufstaucher, Bootstouren oder Kreuzfahrtanbieterinnen und Anbieter. Wirtschaftsreporter Martin Küper hat sich in der Region unterschiedliche Beispiele für Arbeit in, am oder auf dem Wasser angeschaut und sie in der letzten Woche vorgestellt.
12: Berlin als Kreuzfahrtziel, das gibt's, und zwar als Teil vieler Ostsee-Rundreisen. Da steht dann Oslo, Riga, Berlin. Und nur klein in Klammern Warnemünde dahinter. Leicht gemogelt könnte man sagen, Berlin hat das eigentlich nicht nötig, denn inzwischen gibt es eine eigene Kreuzfahrtszene direkt in der Hauptstadt und wie auf hoher See ist auch auf den heimischen Flüssen die Nachfrage groß und wird immer größer. Kreuzfahrtterminal Nummer 1. Dieses stolze Schild am Ende einer Spandauer Sackgasse Richtung Havel meint eine Anlegestelle mit Wendeschleife und Tankstelle, beides betrieben von Ingo Gersbeck.
13: Wir hatten damals nur 5 Anlegungen im ersten Jahr, 1999. 2001 hatten wir schon über 40 Anlegungen und 9 verschiedene Schiffe. Und jetzt in diesem Jahr sind es schon 16 verschiedene Schiffe mit über 140 Anlegungen.
12: Städte wie Berlin sind für Flussreisenanbieter zunehmend attraktiv, wie für das Schweizer Unternehmen Torgor Travel. Deutschlandchef Tim Starke erklärt, wie sie die Marktlücke besetzen in einer Stadt, durch die keine großen Ströme fließen wie Elbe oder Rhein.
14: Das ist eine kleine Wasserstraße und dadurch müssen wir mit den kleineren Schiffen arbeiten. Ein kleineres Schiff heißt auch ein bisschen kleinere Kabinen, ein bisschen kleineres Restaurant etc. Aber die Gäste sind mittlerweile bei dem Punkt, dass sie sagen, das andere kenne ich schon und möchte was Neues kennenlernen. Das ist das hier.
12: Damit meint Starke die Torgauer Saxonia, die gerade in Spandau zur Fahrt nach Amsterdam vorbereitet wird. Fast 90 Passagiere passen auf das Schiff. Es gibt ein Restaurant, eine Lounge und ein großes Sonnendeck. Und 2 Kabinenkategorien, alle mit Fenster, aber die im oberen Deck lassen sich öffnen, die im unteren nicht. 12 Tage nach Amsterdam, das kostet pro Person 3.000 bis 4.000 Euro, all inclusive. Manche Fahrgäste treibt die pure Neugier, wie den Schweizer Emil Erné.
15: Man weiß eigentlich gar nicht ganz genau, wo das durchgeht, oder? Aber offenbar kann man überall noch auf dem Wasser fahren, von Berlin bis Amsterdam.
12: Es gibt mittlerweile viele Ziele, die von Berlin aus erreichbar sind. Hamburg zum Beispiel, Dresden oder Düsseldorf und auch entferntere Städte wie Prag, Breslau oder Brüssel. Begrenzt wird das Branchenwachstum derzeit nicht durch mangelnde Nachfrage, sondern durch den auch selbst mit verursachten Klimawandel. Das Team von Tim Starke muss den Betrieb managen, bei sinkenden Pegeln durch die wachsende Trockenheit.
14: Das ist ein durchgängiges Thema, was natürlich jetzt in den letzten Jahren zugenommen hat. Jetzt weniger hier in Berlin am Standort mit der Havel, eher auf Rhein und Donau. Das heißt, die Tage, an denen wir umrouten müssen, das heißt, wir können nicht bestimmte Orte anfahren oder auch das Schiff kommt beispielsweise nicht weiter, die sind mehr geworden.
12: Längerfristig stellt sich Starke auch auf Pegelprobleme in und um Berlin ein. Noch aber wächst das Geschäft und der Spandauer Terminalbetreiber Ingo Gersberg würde gerne mitwachsen.
13: Ich will jetzt nochmal an das Wasser- und Schifffahrtsamt herantreten, dass man versucht, eine zweite Liegestelle zu finden oder dass die Schiffe auch doppellagig liegen können, wenigstens in einer Übergangszeit.
12: Bis vielleicht doch einmal eine größere Anlegestelle in Spandau entsteht, für die es zwar ein Plan, noch aber keine Genehmigung gibt. Mit Wasser verbindet man ja vor allem Freizeit, Ausflüge, Baden und Bootstouren. Auf dem Wasser aber lässt sich offenbar auch gut arbeiten. Und damit sind jetzt nicht Schiffsführer oder Matrosen gemeint. Gerade an heißen Sommertagen ist es hier immer frischer und oft auch grüner als in Büros oder im Homeoffice. In Berlin haben das zwei Anbieter erkannt, die jeder auf ihre Weise das Arbeiten mit einem Ausflug ans oder aufs Wasser kombinieren. Das Hausboot in der City Marina Rummelsburg heißt Wellenlänge und auf derselben sind wohl alle, die einen hellen Arbeitsraum, ein luftiges Oberdeck und ein leises Plätschern schätzen. Wer will, kann das festverteute Boot als Büro mieten, ein Perspektivwechsel aufs Wasser für kleinere Teams. Wie für die Pankower Grafikagentur, die heute ihre Laptops hier auspackt. Eine Idee der beiden Geschäftsführer Katja Glause und Wolf-Ludwig Kummels.
16: Der Plan ist, denke ich, ein bisschen zu arbeiten, aber ich glaube vor allen Dingen miteinander zu sein.
17: So. Ja, auch mal wieder die Bürogemeinschaft zelebrieren. Wir
16: genau.
17: Sind schon ziemlich lange zusammen und da mal nicht nur immer am gleichen Ort, immer im gleichen Späti das Bier holen, sondern mal was anderes machen. Also.
12: Markus Lemke vermietet dafür sein Boot schon seit vielen Jahren. Unterwegs ist er damit nur noch für private Ausflüge. Ansonsten bleibt es in der Marina, denn das Rausgucken beim Schippern, so Lemke, lenke nur von der Arbeit ab.
18: Wir haben jetzt inzwischen viele Stammkunden. Viele kommen auch im Winter, weil wir betreiben das ganze Jahr über. Es ist im Winter auch eine besondere Atmosphäre, aber natürlich heute an so einem sonnigen Tag natürlich besonders gut zum Arbeiten.
12: Das Ganze kein Plan, sondern es hat sich einfach so entwickelt, erzählt der Bootsvermieter.
18: Wir hatten es ursprünglich für uns bauen lassen als Büroboot, meine Frau und ich, und haben gedacht, naja, wenn wir vermieten es auch an Firmen für Meetings, und wenn es nicht vermietet ist, dann nutzen wir es halt selbst. Aber wie das so ist, das lief gleich im ersten Jahr ganz gut, sodass wir eigentlich das selbst kaum noch nutzen können.
12: Spreeabwärts in Moabit liegt ein weiteres Schiff am Ufer, das Firmen und Verbände mieten können, das Seminarschiff Orca ten Broke. Es ist deutlich größer als das Rummelsburger Schwimmbüro. Für bis zu 200 Gäste ist Platz. Hier geht es meist um Firmen-Events, Weiterbildung, vielleicht oder auch Präsentationen. Betreiber Felix Eisenhardt wirbt mit klimafreundlichem Antrieb, denn er ist mit seinem Schiff auch tatsächlich unterwegs.
19: Wir haben ja hier eine relativ große Dachfläche und die wird von der Photovoltaikanlage eingenommen. Und damit aber auch die Gäste diese Fläche nutzen können, können wir das gesamte Dach hydraulisch hochfahren, sodass der Bereich darunter auch für die Gäste zur Verfügung steht.
12: Mit Sonnenenergie auf dem Wasser. Das Konzept geht offenbar auf, wenn ab und zu ergänzt auch durch synthetischen Kraftstoff. Denn nicht immer scheint die Sonne kräftig genug, schon gar nicht im Winter.
19: Wir fahren das ganze Jahr über. Wir sind beispielsweise ein Schiff auch mit Fußbodenheizung. Also wir wollen im Prinzip ein auf dem Wasser befindlicher Seminarraum sein, der über das ganze Jahr auch nutzbar ist.
12: Eisenhardt sagt, er könnte mit der Nachfrage sogar ein weiteres Boot auslasten. Aber da geht es ihm wie so manchen anderen Boots- oder sogar Kreuzfahrtschiffbetreibern. Ein weiterer Liegeplatz wurde, bisher zumindest, nicht genehmigt. Mit einem eigenen Konzept will die Berliner Wirtschaftsverwaltung das wassertouristische Angebot der Hauptstadt besser vermarkten und damit auch die dort aktiven Unternehmen. Zwei Berliner Jungunternehmer spüren davon gerade gar nichts. Sie haben nicht nur eine Idee, sondern auch schon ein fertiges Produkt und fragen sich, warum sie damit zurzeit nicht so richtig von der Stelle kommen. Spadek nennen sie ihre Geschäftsidee. Dabei handelt es sich um ein umgebautes ehemaliges Hotelschiff, zurzeit noch verteut an einem Köpenicker Industriegelände. Einer der beiden Erfinder ist Janis Wetzlauk.
20: Wir haben insgesamt 8 Whirlpools, kleine und große Whirlpools. Wir haben 3 verschiedene Saunen, wir haben einen Ruheraum, wir haben eine Spa-Bar und einen Platz hier hinten für Yoga, Meditation und verschiedenste andere Konzepte.
12: Er und sein Partner wollen, wie sie es nennen, einen Ort der Entschleunigung schaffen, ein Wellnessangebot mit Wasser auf dem Wasser. Wetzlauk ist nicht ganz neu im Badeboot-Business. Seit 7 Jahren betreibt er die sogenannten kleinen Badedampfer am Treptower Park. Schwimmende Whirlpools für Paare oder kleine Gruppen. Nun also das Ganze in größer und stationär. Ein Liegeplatz ist bereits angemietet, zentral am Osthafen an der Fernsehwerft, bisher eine leere Kaimauer.
20: Wir haben die Statik der Spundwand nachweisen lassen, wir haben eine rechtsgutachtliche Stellungnahme für diesen Standort erstellen lassen, sowie mit dem WSA, also der Verwaltung vom Wasseramt hier in Berlin, ein grundsätzlich grünes Licht für unser Konzept hier bekommen.
12: Doch das Wichtigste fehlt noch, die Genehmigung der ebenfalls zuständigen Senatsverwaltung. Wetzlauk und sein Partner brauchen nämlich auch grünes Licht von den Berliner Behörden, bisher warten Sie darauf.
20: Wir sind seit knapp 1,5 Jahren in Genehmigungsgesprächen mit Senat und Bezirk. Und ja, das gestaltet sich teilweise ein bisschen holprig. Wir haben verschiedene Dinge bereits umgesetzt und angepasst an den Konzepten und haben aber ein bisschen das Gefühl gehabt, dass von Anfang an das sehr kritisch gesehen wurde. Und wir wünschen uns eigentlich einen konstruktiven Austausch und die gleichen Chancen für ein solches Konzept wie andere Konzepte auf dem Wasser. Die wünschen wir uns auch.
12: Auf RBB-Nachfrage heißt es bei der Senatsverwaltung für Umwelt und Verkehr, der Antrag liege vor und befinde sich derzeit in Bearbeitung. Wie es ausgeht, ist also offen. Allmählich aber wird die Zeit knapp, denn ihren jetzigen Liegeplatz in Köpenick haben sie nur noch bis zum Jahresende.
1: Unsere größte Angst ist, dass wir hier mit dem Projekt in Berlin scheitern. Es wäre so schade für Berlin, es wäre total schade für uns. Wir haben hier wirklich Herzblut und Energie und Geld reingesteckt. Und ja, wir sind uns dann gezwungen, natürlich entweder Berlin zu verlassen oder irgendwie eine Lösung zu finden, dass wir unsere Firma wieder auflösen müssen.
12: Sobald die ersehnten Unterschriften aber vorliegen, so die beiden Gründer, könnte es schnell gehen. Spa-Betrieb im Osthafen schon in ein paar Wochen. Und falls es wieder erwarten doch nicht läuft, genauso schnell wäre man wieder weg. Ein Strandbad gewinnbringend zu betreiben, ist keine leichte Sache. Davon wissen die Bäderbetriebe ein Lied zu singen. Vielleicht auch ein Grund, warum sie so manches Strandbad in Berlin verpachten, wie beispielsweise Wendenschloss in Köpenick. Das liegt direkt an der Dahme und wird seit 2017 privat gemanagt. Doch wie macht man aus einem Strandbad einen florierenden mittelständischen Betrieb? Natürlich geht es auch in Wendenschloss vor allem um den Strand. Direkt an der Dahme in einem Wasserschutzgebiet gelegen, wird das sehr übersichtliche Gelände vor allem von Familien besucht. Mit wie vielen Badegästen man täglich rechnen muss, hängt, nicht überraschend, von den Temperaturen ab, so Geschäftsführer Florian Kafka.
21: Bei 27 Grad in der Ferienzeit liegen wir so ungefähr bei 500 Gästen am Tag.
12: Kafka und sein Team halten dabei die Eintrittspreise seit einigen Jahren stabil. 15 Euro zum Beispiel kostet hier der Tag für eine Familie. Am städtischen Strandbad Wannsee zum Beispiel ist es 1 bis 2 Euro günstiger. Der Unterschied, das Bad in Wendenschloss ist privat geführt, muss also einen Gewinn erwirtschaften. Mit dem Badebetrieb allein ist das nicht möglich. Ein Beispiel.
21: Wir haben hier eine kleine wunderschöne Kapelle zu stehen. Wir haben so 30, 40 freie Trauungen im Jahr.
12: Zwei Veranstaltungshäuser stehen für solche Anlässe und andere private Feiern auf dem Gelände. Aber auch Firmen können sie für ein Sommerevent mieten. Unterm Strich zählen die Betreiber mittlerweile etwa 150 Veranstaltungen im Jahr. Weitere Einnahmequellen in Wendenschloss, eine Bootsvermietung, ein Sommerkino und vor allem der große Biergarten.
21: Wir haben grundsätzlich das Ziel, im Prinzip einen Ort zu schaffen, an dem man den ganzen Tag verbringen kann.
12: Für so ein breiteres Konzept brauchen die Betreiber natürlich nicht nur Bademeister. Misst man nach gastronomischen Maßstäben, ist das Strandbad schon fast ein mittelständisches Unternehmen, das allerdings mit besonderen Bedingungen klarkommen muss.
21: Wir haben 40 Leute in etwa, die wir ganzjährig beschäftigen, die im Prinzip die Struktur dafür schaffen, auch im Hochsommer mit 80 oder 90 Leuten klarzukommen. Und ich glaube, die braucht man einfach ganzjährig. Das heißt, wir müssen uns auch Gedanken machen, wie der Winter bei uns aussieht.
12: Kafka und sein Team managen das Bad nun schon seit 7 Jahren. Doch trotz aller Angebote und Möglichkeiten, jeden Sommer müssen sie sich die Daumen drücken, dass das Wetter mitspielt. Und ihre Gäste sowieso.
0: Wirtschaftsreporter Martin Küper über Arbeiten rund um Flüsse und Seen in der Region.
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22: mit Sören Hinze. Bei BMW werden weltweit 8.000 Arbeitsplätze gestrichen. Auf dieses Abbauprogramm haben sich Management und Betriebsrat des DAX-Konzerns geeinigt. Renteneintritte und Abfindungen sollen betriebsbedingte Kündigungen verhindern. BMW plant, rund 1 Milliarde Euro zu sparen. Von den 8.000 zu streichenden Jobs sollen vor allem Arbeitnehmer aus Deutschland betroffen sein. Insbesondere in der Konzernzentrale oder im Forschungs- und Innovationszentrum. Weniger bei Mitarbeitern, die am Band Autos montieren. Die Produktion soll in weiten Teilen unberührt bleiben. Ursache für den Sparkurs ist das krisende Geschäft in China. Dort hinkt BMW im E-Auto-Segment hinterher. Insgesamt ist der Absatz von BMW in China im ersten Halbjahr um 20% geschrumpft. Das zweite Quartal war noch einmal deutlich schwächer als das erste Quartal. Die USA haben den Import von humanoiden und vierbeinigen Robotern untersagt. Das hat die zuständige Federal Communication Commission vor wenigen Stunden mitgeteilt. Diese Kommunikationsbehörde hat zugleich den Import von bestimmten Wechselrichtern verboten. Sie werden in Rechenzentren und modernen Stromnetzen verwendet. Beide Verbote richten sich gegen China. Dort werden die meisten in den USA verkauften Roboter hergestellt. Die Entscheidung stammt laut Agenturmeldungen von einer Arbeitsgruppe aus dem Weißen Haus. Es werde ein Cybersicherheitsrisiko befürchtet. Die neuen Einfuhrverbote gelten allerdings nur für neue Modelle. Bereits zugelassene humanoide Roboter sollen nicht betroffen sein. Und das war das Wirtschaft-Update mit Sören Hinze.
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22: Auf der westlichen A10 Richtung Dreieckhaveland gibt es einen Baustellenstau zwischen Großkreuz und der Havelbrücke. Sie brauchen 20 Minuten länger. Auf der A12 Berlin Richtung Frankfurt-Oder gibt es Stau zwischen dem Rastplatz Lebbiner Heide und Fürstenwalde Ost. Sie brauchen eine Dreiviertelstunde länger ungefähr. A13 Berlin Richtung Dresden zwischen Starkow und Lübbenau Stau wegen Markierungsarbeiten. Die rechte Spur ist dort gesperrt. 30 Minuten länger. In Berlin dauert es etwa 10 Minuten länger auf der A100 in beiden Richtungen an den Baustellen zwischen Detmolder Straße und Kreuz Schöneberg, außerdem in Friedrichshain auf der Petersburger Straße Richtung Prenzlauer Berg. Denken Sie in allen Staus bitte an die Rettungsgasse.
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22: 11:40 Uhr mit Bastian Sorge. Guten Tag. Im Berliner Abgeordnetenhaus wird gerade darüber beraten, welche Konsequenzen aus dem Anschlag auf den Christopher Street Day gezogen werden müssen. Der Innenausschuss geht in einer Sondersitzung unter anderem der Frage nach, warum der Tatverdächtige trotz Überwachung durch die Behörden zur Abschlusskundgebung des CSD gelangen konnte. Außerdem soll es im Ausschuss um Gesetzesverschärfungen gehen. Die linken Spitzenkandidatin Erralb warnte vor übereilten Maßnahmen. Erst einmal müsse die Tat umfassend aufgeklärt werden, sagte sie im RBB 24 Inforadio. Ein strengeres Jugendstrafrecht sei nicht nötig. Die Behörden hätten schon viele Befugnisse, argumentierte Erralb. Nach dem Rücktritt von Unionsfraktionschef Spahn werden heute 4 CDU-Spitzenpolitiker neue Aufgaben übernehmen. Damit sollen der Umbau des Kabinetts und die Neubesetzung der Fraktionsspitze vorerst abgeschlossen werden. Aus dem Hauptstadtstudio Sabine Henkel.
6: Heute soll umgesetzt werden, was der Bundeskanzler vorgeschlagen hat. Thorsten Frey stellt sich der Unionsfraktion als Vorsitzender zur Wahl. Dass er den Posten bekommt, gilt als sicher. Interessant dürfte aber sein, wie viele Abgeordnete aus CDU und CSU für ihn stimmen. Auch die neuen Minister und die neue Kanzleramtsministerin werden heute ernannt. Carsten Linnemann übernimmt den Bereich Gesundheit, Steffen Bilger das Verkehrsministerium und Nina Wagen wird als erste Frau in der Geschichte das Kanzleramt managen. Friedrich Merz steht wegen einiger Entscheidungen in der eigenen Partei, der CDU, in der Kritik. Vor allem wegen der Entlassung von Patrick Schnieder als Verkehrsminister.
22: Der Autohersteller BMW will bis Ende nächsten Jahres weltweit rund 8000 Jobs abbauen. Betroffen sind Beschäftigte außerhalb der Produktion, teilte die Unternehmensführung in München mit. Der Stellenabbau soll über natürliche Fluktuation sowie über ein Abfindungsprogramm auf freiwilliger Basis erfolgen. Hintergrund sind die Absatzkrise in China und der Strukturwandel in der Autobranche. Deswegen hatte BMW schon im letzten Monat die Gewinnprognose gesenkt. Der Konzern hat insgesamt rund 154.000 Beschäftigte, davon 84.000 in Deutschland. Brandenburgs Umweltministerin Mittelstädt hält den Wasserpreis angesichts der Trockenheit und sinkender Grundwasserspiegel für zu niedrig. Ein Kubikmeter Wasser kostet für private Haushalte in Brandenburg derzeit durchschnittlich 1,82 Euro. Patrick Buchmüller, RBB 24.
23: Die SPD-Politikerin sagte, trotz Trockenheit und sinkender Grundwasserspiegel sei der Umgang mit Wasser zu sorglos. Nach wie vor werde in vielen Gärten mittags die Sprinkleranlage angestellt oder der Pool befüllt. Brandenburg arbeitet gerade an einem neuen Wassergesetz, um Seen und Flüsse zu schützen. Sinkende Grundwasserstände und Flüsse mit niedrigen Pegelständen würden bald für mehr Konflikte zwischen Bevölkerung, Wirtschaft und Landwirtschaft sorgen, so Mittelstädt. Wegen der Trockenheit hatten vergangene Woche schon mehrere Landkreise in Brandenburg Wasserentnahmeverbote verhängt.
22: Bei Durchsuchungen in Berlin sind zahlreiche vollautomatische Schusswaffen sichergestellt worden. Das hat die Staatsanwaltschaft dem RBB bestätigt. Danach hat es gestern in mehreren Stadtteilen Durchsuchungen gegeben. Festgenommen wurde niemand. Die Durchsuchungen führte die Polizeisondereinheit Ferrum aus. Sie wurde im vergangenen November gegründet und soll sich auf die organisierte Kriminalität konzentrieren. Die Ermittlungen bei der Berliner Staatsanwaltschaft hat eine Gruppe übernommen, die ausschließlich für Verfahren von Ferrum zuständig ist. In Wacken in Schleswig-Holstein beginnt heute das weltbekannte Heavy Metal Open Air. Das Festival geht bis Sonnabend. Aus Wacken Jörn Zahlmann.
24: Das Wacken Open Air beginnt traditionell mit der Erstürmung des sogenannten Holy Grounds.
7: Heißt, sobald die Tore öffnen, erobern die Fans sprintend die Acker vor den Bühnen. 4 Tage lang spielen dort dann mehr als 100 Bands. Von Legenden wie Judas Priest und Def Leppard bis hin zu kleineren Bands aus nahezu jeder Nische des Genres Metal. Anders als in den vergangenen Jahren war das Festival diesmal lange nicht ausverkauft. Die 85.000 Karten waren laut Veranstalter erst kurz vor Festivalstart vergriffen. Das Wackenticket hat in diesem Jahr 350 Euro gekostet.
3: Soweit die Nachrichten. 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Das Wetter, wenn die Wolken heute weg sind, wird es strahlend sonnig und sehr warm bei 29 bis 32 Grad. Aktuell in Berlin-Marzahn 22 und in Eiskeller 24 Grad. In Brandenburg an der Havel 26 und in Cottbus 25 Grad. Morgen überwiegend sonnig, später ziehen mehr Wolken auf. Meistens bleibt es trocken bei bis zu 38 Grad. Die Zeit 11.45 Uhr.
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8: Hier ist Yasser Speck, ich grüße Sie. 4 Tage nach dem islamistischen Terroranschlag am Rande des Berliner Christopher Street Days CSD sind viele Fragen weiterhin offen. Und die politische Debatte läuft über alle Parteigrenzen hinweg auf Hochtouren. Heute konnten wir dann auch mit den Veranstaltern des CSD über den Anschlag sprechen. Carolina vom Vorstand des Berliner CSD nahm sich nach dem Schock ein paar Tage und war jetzt dazu bereit. Wir nennen aus Sicherheitsgründen bewusst keinen Nachnamen. Warum das so ist und wer ihr das geraten hat, hat sie meiner Kollegin Sabine Dahl heute Morgen als erstes erklärt.
9: Unter anderem die Polizei, aber auch andere. Ich fühle mich derzeit einfach wohler damit.
10: Werden Sie bedroht?
9: Aktuell nicht, nein.
10: Sie waren am Sonnabendabend bei der Abschlusskundgebung. Wie haben Sie den Anschlag erlebt?
9: Also wir waren eigentlich gerade sehr zufrieden und sehr, sehr glücklich mit einem sehr, sehr positiv verlaufenden Tag. Es war ja auch schon der 2. Tag in Folge. Am Freitagabend hatten wir ein sehr, sehr großes Demokratiefest, wo 15.000 Menschen zusammengekommen sind. Wir wollten auf die kommenden Senatswahlen aufmerksam machen und das hatten dazu ein wirklich wahnsinniges Programm zusammen.

0: sehr, sehr schnell zusammengefunden. Das war wirklich eine Frage von wenigen Sekunden. Wir haben uns sehr schnell dazu entschlossen, zu evakuieren, auch auf natürlich sofortiges Anraten der Polizei, haben das dann gemacht, sind auf die Bühne gegangen, haben evakuiert, überall die Musik aus. Wir hatten auch für diesen Vorfall, wir haben natürlich sehr oft über so eine Situation gesprochen.
1: Das wollte ich gerade fragen. Hatten Sie irgendwo ganz tief im Hinterkopf so wenigstens so den Gedanken, und was ist, wenn was passiert?
0: Also ich glaube, so tief im Hinterkopf ist das gar nicht. Also queere Menschen wissen das an sich, dass es für uns keine hundertprozentigen Schutzräume gibt. Und wenn man eine Veranstaltung organisiert mit mehreren hunderttausend Menschen, gehört leider auch das dazu. Das heißt, wir hatten alle Ansagen, die dann über die Bühnen rausgespielt wurden. Wir hatten alle Evakuierungs-, also auch die Banner fertig und waren eigentlich sehr gut auf so einen Fall vorbereitet.
1: Ja, und dann dieser Schock. Wie haben Sie schon anfangen können, wenigstens das Erlebte zu verarbeiten? Stützen Sie sich da alle irgendwie gegenseitig im Team des CSD?
0: Ja und nein, würde ich sagen. Wir sind ein ganz fantastisches Team. Das ist auch das, woran ich gerade wirklich jede freie Minute an denke, dass ich wahnsinnig dankbar dafür bin, dass alle unsere Teammitglieder in Sicherheit sind und dass wir uns gegenseitig so gut auffangen. Was Verarbeitung angeht, ich glaube, das ist in wenigen Tagen einfach nicht zu leisten. Wir sind, wie ich gesagt habe, nach einem Dreivierteljahr aus einer wirklich extremen Belastung heraus jetzt. Wäre eigentlich diese Woche jetzt der Moment gewesen, wo man auch irgendwo mal zur Ruhe kommt. Und wir kümmern uns gerade um eine Notfallversorgung für unser Team, für über 300 Volunteers, die wir haben, für die Models aus unserer Kampagne, deren Bilder gerade auch instrumentalisiert werden von allen Seiten und hatten eigentlich noch überhaupt gar keinen Moment der Trauer.
1: Und bekommen Sie da Hilfe? Das Land hat ja so eine Beratungshotline eingerichtet. Auch die Organisation für Opfer von Terrorismus bietet Hilfe an. Nehmen Sie das an?
0: Wir nehmen das an, genau. Also da sind wir in sehr, sehr enger Absprache zusammen mit dem Land. Das funktioniert auch sehr gut. Da sind wir auch sehr dankbar zu. Wir konnten, genau, es gibt eine Notfallseelsorge, die konnten wir einrichten. Und wir haben aber tatsächlich am Sonntag auch direkt Unterstützung vom Land bekommen für unser Team direkt im Gelände noch.
1: Boah, das klingt ja gut. Carolina, wie machen Sie jetzt weiter? Machen Sie weiter?
0: Für mich persönlich steht ganz klar, ich werde mich jetzt wahrscheinlich bis zu meinem Lebensende für den CSD engagieren. Wir werden dann nicht zurückschreiten. Wie es jetzt mit dem Berliner CSD weitergeht, werden wir in den nächsten Wochen verkünden. Aber für mich kommt ganz klar ein jetzt erst recht Gefühl auf.
1: Gibt es aber auch Stimmung bei Ihnen im Vorstand, dass Sie sagen, nee, wir wollen lieber vorsichtiger werden wieder?
0: Um ehrlich zu sein, konnten wir uns über sowas überhaupt noch gar keine Gedanken machen, weil ehrlicherweise die Versorgung unseres Teams gerade an erster Stelle ist und auch die Community wieder aufzufangen. Das ist so eine Urangst, die in uns geweckt wurde, in uns allen, weil der CSD für viele einfach der einzige sichere oder vermeintlich sichere Moment des Jahres ist, überhaupt sich selbst zu sein. Und darum kümmern wir uns gerade über den CSD im nächsten Jahr, wenn wir in den nächsten Wochen kommunizieren.
1: Also, klingt aber so und steht so ein bisschen auf der Kippe, oder?
0: Das würde ich jetzt so nicht sagen. Eigentlich steht nicht zur Debatte, ob queere Menschen sich die Straße wieder nehmen, aber in welcher Form, mit welchem Team, kann ich wirklich erst sagen, sobald wir überhaupt traumatisch versorgt wurden.
2: Das war Carolina vom Vorstand des Berliner CSD. Wir nennen aus Sicherheitsgründen nur ihren Vornamen. Es waren also islamistische Motive, die den mutmaßlichen Attentäter von Berlin zu seinem Anschlag auf den CSD getrieben haben. Die Polizei hat ja gestern auf seinem Handy eine Art Bekennervideo gefunden. Was sagt die Linkspartei in Berlin dazu? Sie hatte nämlich in einer ersten umstrittenen Reaktion von einem Anschlag durch rechte Kräfte gesprochen. Erst nach viel Kritik hat sie ihre Äußerungen dann verändert und spricht jetzt vom Erstarken reaktionärer, islamistisch-fundamentalistischer Gruppen, was die Linke klar ablehnt. Elif Erhalb, die stellvertretende Fraktionsvorsitzende der Linken im Abgeordnetenhaus Berlin und Spitzenkandidatin bei der Wahl im September, hat meiner Kollegin Sabine Dahl heute Morgen erzählt, ob mittlerweile auch alle in der Linkspartei von einem islamistischen Anschlag sprechen.
3: Das war für mich von Anfang an klar. Ich habe sofort, Sonntagmorgen war das, den islamistischen Tathintergrund benannt. Denn um ihn bekämpfen zu können, muss man klar benennen, um was es geht und auch um den Opfern gerecht zu werden. Ich glaube, Sie spielen an auf einen Instagram-Post eines Bezirksverbands der Linken, nämlich der Linken Neukölln, die nachträglich klargestellt

0: haben, dass es um Islamismus sich handelt und die gestern auch noch mal sich dafür entschuldigt haben, ursprünglich nicht klar diese Formulierung gewählt zu haben und auch noch mal den islamistischen Tathintergrund und auch die Gefahr, die von dieser Ideologie für queere Menschen ausgeht, klar benannt haben. Aber ich habe das von Anfang an so gemacht, weil es ja schon sehr früh danach aussah und deswegen habe ich sehr früh auch schon von mutmaßlich islamistischem Tathintergrund benannt und jetzt haben wir es ja auch durch die Videos und so weiter bestätigt, aber es war auch schon vorher sehr klar.
1: Und wie bewerten Sie das? Haben Teile Ihrer Partei Schwierigkeiten, islamistische Queerfeindlichkeit in Berlin zu thematisieren?
0: Nein, das denke ich nicht. Es wurde ja, wie gesagt, sofort klargestellt, was damit gemeint war. Das wurde von der Linken Neukölln ursprünglich subsumiert unter rechter und antifeministischer Hintergrund. Das ist natürlich antifeministisch, aber es ist vor allem islamistisch und das ist eine sehr gefährliche Ideologie. Und da müssen wir auch entschieden gegen vorgehen. Und das haben die Sicherheitskräfte aber auch schon länger auf dem Schirm, weil das ja nicht seit gestern erst ist, dass der Islamismus gefährlich ist, vor allem für queere Menschen, aber auch für alle möglichen Menschen, die nicht in ihr Weltbild passen.
1: Sie sagen, wir werden als Stadt darüber sprechen müssen, wie wir junge Menschen davon abhalten, in Gewalt und Hass abzurutschen. Was schlagen Sie vor?
0: Was wir jetzt machen müssen, ist, denke ich, es hilft jetzt nicht der schnelle Ruf nach Gesetzesverschärfung, sondern wir müssen uns ganz genau angucken, was dort passiert ist. Das heißt, als erstes muss die Tat umfassend aufgeklärt werden. Deswegen haben wir als Linke auch die Innenausschusssitzung heute, wo ich auch sein werde, mit beantragt. Weil ich habe doch einige Fragen, also auch als Juristin habe ich Fragen, warum die Untersuchungshaft gegen den bereits wegen IS-Propaganda und dem Versuch, sich der Terrormiliz anzuschließen, verurteilten Täter, warum die aufgehoben wurde, warum es dort Überwachungslücken gab, obwohl der Täter schon bereits als islamistischer Gefährder eingestuft wurde. Das sind ja alles Fragen, die man jetzt klären muss, auch ob es noch Hintermänner gab und viele andere Fragen. Und ich hoffe, dass wir da heute im Innenausschuss auch neue Erkenntnisse bekommen.
2: Das sagt Elif Eralp, stellvertretende Fraktionsvorsitzende der Linken im Abgeordnetenhaus Berlin und Spitzenkandidatin bei der Wahl im September. Heute kommt der Innenausschuss im Berliner Abgeordnetenhaus zusammen. Über die Ergebnisse der Ausschusssitzung zum CSD-Anschlag halten wir Sie hier im RBB 24 Inforadio natürlich auf dem Laufenden.
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2: Bei den Bayreuther Festspielen läuft zurzeit ein Experiment. Richard Wagners Opernzyklus Der Ring des Nibelungen in einer KI-Inszenierung. Das bedeutet, Musik und Gesang sind live, aber die Bilder dazu sind generiert von der künstlichen Intelligenz. Unser Kritiker Bernhard Neuhoff war von der ersten Inszenierung, dem Rheingold, gestern nicht sonderlich angetan. Wie schaut's also aus mit Teil 2, die Walküre? Hat die KI jetzt mal was Interessantes geschaffen oder trifft die KI vielleicht gar keine Schuld?
4: Nein, die KI ist nicht dran schuld. Man muss sie halt gut füttern und prompten. Okay, wir bringen das jetzt so auf die Bühne, das sagt nicht die KI, sondern der Mensch. In diesem Fall Kurator Markus Lobbes. Auch die Walküre ist szenisch ein Flop, weil sie nach dem gleichen Rezept nicht funktioniert wie schon das Rheingold. Das heißt aber keineswegs, dass KI im Theater grundsätzlich nichts zu suchen hätte. Da müsste doch mehr möglich sein, denke ich mir den ganzen Abend über, während pausenlos alte Bühnenfotos von Bayreuther Ringinszenierungen zu schlierigen Mustern verquirlt werden.
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4: Dann und wann, aus schleierhaften Gründen, ploppt auch mal ein Foto aus dem Oberstufengeschichtsbuch auf. Ist das Kaiser Wilhelm? Und warum kommt Hitler gerade jetzt? Aber da, Thomas Mann, nur leicht verpixelt. Der Schriftsteller blickt besorgt, während Sieglinde sich in ihren Zwillingsbruder verliebt. Ha, dazu fällt mir was ein. Thomas Mann hat die Novelle Welsungenblut geschrieben, in der kommt die Geschwisterliebe aus der Walküre vor. Hat sich die KI also doch was gedacht? Oder der Kurator? Oder war das jetzt Zufall? Aber da hat der Bilderbrei schon längst wieder dreimal geblubbert. Ach, das fühlt sich alles so egal an. Dieser Farbstrudel ist so random.

0: Die Sänger müssen alle dieselben zerrupften schwarz-grauen Flügelkostüme tragen. Es gibt nur minimale Interaktion, dafür endloses Rumgestehe. Klaus-Florian Vogt, der an allen vier Abenden die wichtigste Tenorpartie singt, liefert einen hochachtbaren Siegmund ab. Zwar ist der frühere Glanz etwas verblasst, aber er ist mühelos präsent. Und bei Vogt kann man tatsächlich den Text verstehen. Die großartige Camilla Nylund als Brünnhilde erwischt zunächst keinen optimalen Start. Aber nach und nach kommt sie emotional rein in die Rolle. Sehr berührend ist dann der Abschied von Wotan im dritten Akt. Der wird von Michael Volle gesungen. Stimmlich scheint dieser Mann ganz einfach nicht zu altern. So wunderbar rund, voluminös und geschmeidig klingt das. Eine fantastische Leistung. Dirigent Christian Thielemann ist durch und durch Romantiker und ein Meister der Dynamik. Seine Lautstärkenregie kennt flackernde Crescendi auf kürzester Strecke, aber auch ganz allmähliche, weiträumige Steigerungen, die einen unentrinnbaren Sog ausüben. Musikalisch wieder ein starker Abend.
1: Also musikalisch war das wohl top, KI-Inszenierung aber flop. Von der Walküre in Bayreuth berichtete Bernhard Neuhoff. Schauen wir auf die aktuellen Temperaturen. Die liegen in Berlin zwischen 22 und 24 Grad. In Brandenburg ist schon ein bisschen wärmer. Potsdam 25, Brandenburg an der Havel 26 Grad. Und heute wird es überall noch wärmer. 29 bis 32 Grad sind angesagt. Oft sonnig, mal locker bewölkt, aber ab dem Nachmittag dann nahezu wolkenloser Himmel. Und wie gesagt, heiße Temperaturen bei einem leicht böigen Wind.
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1: Mit Bastian Sorge.
3: Viel los auf den Autobahnen in Brandenburg auf der westlichen A10 Richtung Dreieckhaveland. Baustellenstau zwischen Großkreuz und der Havelbrücke. Sie brauchen 20 Minuten länger. Auf der A12 Berlin Richtung Frankfurt-Oder gibt es Stau zwischen Rastplatz Lebbiner Heide und Fürstenwalde Ost. Sie brauchen rund eine Stunde länger. A13 Berlin Richtung Dresden zwischen Starkow und Lübbenau. Stau wegen Markierungsarbeiten. Die rechte Spur ist gesperrt, etwa eine halbe Stunde länger. B273 Potsdam Richtung A10. Zwischen dem Voltaireweg in Potsdam und Marquardt Stau. Sie benötigen bis zu eine Stunde länger. In Berlin dauert es einige Minuten länger auf der A100 in beiden Richtungen an den bekannten Baustellen zwischen Detmolder Straße und Kreuz Schöneberg und außerdem in Friedrichshain auf der Petersburger Straße Richtung Prenzlauer Berg. Moabit, die Kreuzung Stromstraße, Turmstraße ist nach einem Unfall gesperrt. 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
1: Und jetzt ist es 12 Uhr.
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1: Hier ist Jasper Speck. Guten Tag. Der Anschlag auf den CSD sorgt weiterhin für Wut und Trauer bei vielen Menschen, Verbänden und auch in der Politik. Dort hat gleich mal eine Debatte um schärfere Gesetze im Umgang mit potenziellen Gefährdern ausgelöst. Nun hat sich auch die Innensenatorin Berlins dazu geäußert. Bastian Sorge hat die Nachrichten.
3: Nach dem Anschlag auf den Christopher Street Day in Berlin hat Justizsenatorin Spranger umfassende Aufklärung zugesichert. Vor dem Innenausschuss des Abgeordnetenhauses sagte sie, es müsse geklärt werden, ob Fehler gemacht wurden.
4: Hätte dieser Terroranschlag verhindert werden können, hätten wir mit unseren technischen und rechtlichen Mitteln Abdu Balut an der Tat hindern können, während er in Freiheit war. Gab es Schwachstellen, wurden Fehler gemacht. Das werden wir gründlich aufarbeiten und vollständige Transparenz herstellen.
3: Berlins Innensenatorin Iris Spranger, SPD. Der Grünen-Spitzenkandidat für die Abgeordnetenhauswahl Graf hat einen Untersuchungsausschuss gefordert. Dabei müsse vor allem geklärt werden, warum die polizeilichen Überwachungsmaßnahmen gegen den mutmaßlichen Attentäter vor dem Anschlag wieder zurückgefahren wurden, erklärte Graf. Die Berliner Justiz hat Kritik im Umgang mit dem mutmaßlichen CSD-Attentäter zurückgewiesen. In einer gemeinsamen Erklärung warnen die Präsidentin des Kammergerichts Diekmann und Generalstaatsanwältin Koppers davor, die juristischen Vorgänge ohne Sachkenntnis zu bewerten. Damit stelle man auch die Unabhängigkeit der Justiz in Frage, heißt es darin. Diekmann und Koppers beziehen sich auf die Debatte, ob die Justiz eine Mitschuld daran trägt, dass der mutmaßliche Attentäter frei war und dadurch den Anschlag verüben konnte. Das Bundeskabinett hat eine Reform der Ökostromförderung sowie neue Regeln für Netzanschlüsse auf den Weg gebracht. Dabei sind ursprüngliche Kürzungspläne von Wirtschaftsministerin Reiche etwas entschärft worden. Vorgesehen ist, dass es für kleine Solaranlagen auf Hausdächern ab 2027 keine dauerhafte Förderung mehr geben soll. Es sind aber für einige Jahre Übergangszahlungen vorgesehen. Neue Windkraftanlagen und Solarparks erhalten geringere Entschädigungen, wenn sie ihren Strom wegen Netzengpässen nicht einspeisen können. Umwelt- und Energieverbände werfen Reiche vor, die Energiewende auszubremsen. Bei BMW sollen bis Ende kommenden Jahres weltweit bis zu 8000 Stellen gestrichen werden. Am Vormittag sind die Mitarbeiter über die Abbaupläne informiert worden. Aus München Gabriel Wirth.
5: Laut Unternehmenskreisen wird es in den nächsten Monaten ein freiwilliges Abfindungsprogramm geben, das bis Ende nächsten Jahres laufen soll. Es richte sich nicht an die Mitarbeiter in der Produktion, sondern nur an die Beschäftigten im sogenannten indirekten Bereich, also in der Verwaltung, im Vertrieb und in der Entwicklung. Auch BMW leidet unter der schwachen Entwicklung in China und dem Strukturwandel in der Branche. Deshalb hatte der Vorstand erst vor wenigen Wochen seine Gewinnziele für dieses Jahr nach unten korrigiert und dabei auch angekündigt, dass die laufenden Kostensenkungen in diesem Bereich durch weitere Struktur- und Effizienzmaßnahmen intensiviert und beschleunigt werden sollen.
3: Der Anteil von Frauen in Führungspositionen deutscher Unternehmen ist erstmals seit der Einführung von Quoten gesunken. Laut der Initiative Frauen in die Aufsichtsräte waren im Mai rund 19% der Vorstandsposten der wichtigsten börsennotierten Konzerne mit Frauen besetzt. Das war knapp 1 Prozentpunkt weniger als vor einem Jahr. Bei den Aufsichtsräten stagniere der Anteil bei 37%, hieß es. Seit 2015 müssen bestimmte börsennotierte Unternehmen ihre Aufsichtsräte zu mindestens 30% mit Frauen besetzen. Für Vorstände großer Konzerne gibt es seit 4 Jahren einen Mindestfrauenanteil. Die Initiative hat für ihre jährliche Erhebung gut 180 Firmen untersucht. Nach einer kurzen Feuerpause geht der Krieg zwischen den USA und dem Iran weiter. Die jordanische Armee hat nach eigenen Angaben 5 Raketen abgefangen, die aus dem Iran abgefeuert wurden. Die iranischen Revolutionsgarden bestätigten den Angriff. Die Luftstreitkräfte hätten einen Luftwaffenstützpunkt und das Zentralkommando der USA in Jordanien ins Visier genommen, heißt es in einer Erklärung der Revolutionsgarden. Die USA und Saudi-Arabien flogen nach eigenen Angaben in der Zwischenzeit gemeinsam Angriffe auf Ziele im Irak. Dabei wurden mindestens 20 Kämpfer pro-iranischer Milizen getötet, wie diese selbst mitgeteilt haben. Soweit die Nachrichten. 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Das Wetter. Heute bis zum Mittag Sonne mit lockeren Wolken, die ziehen über die Uckermark ab. Danach wird es strahlend sonnig und sehr warm bei 29 bis 32 Grad. Aktuell in Berlin-Marzahn 22 und in Eiskeller 24 Grad, in Brandenburg an der Havel 26 und in Cottbus 25 Grad. Morgen überwiegend sonnig bei bis zu 38 Grad. Die Zeit 12.05 Uhr.
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1: Hier ist Jasper Speck, ich grüße Sie. Es brodelt in der CDU aktuell und zwar ordentlich. Bundeskanzler Friedrich Merz ist bei vielen in der CDU in Sachen Stilfragen deutlich durchgefallen. Auslöser ist der Personalwechsel, den Merz aktuell vornimmt. Der wurde ja durch den Rücktritt von Unionsfraktionschef Jens Spahn in Gang gebracht. Stichwort Leihmutterschaft, wir erinnern uns. Hauptstadtkorrespondent Markus Sambale sortiert das anstehende Personalkarussell.
6: Als Nachfolger von Jens Spahn an der Spitze der Bundestagsfraktion der Union, da soll jetzt Thorsten Frey den Job machen, ein enger Vertrauter von Friedrich Merz. Thorsten Frey soll heute gewählt werden. Frey war bislang Kanzleramtsminister, da braucht Friedrich Merz jetzt also jemand Neues. Da kommt jetzt Nina Waken als oberste Managerin ins Kanzleramt, erste Frau auf dem Posten. Waken war bislang Gesundheitsministerin, ihren Stuhl bekommt jetzt Carsten Linnemann, bislang Generalsekretär der CDU. Und dann hat Kanzler Merz den Moment noch genutzt, um den Verkehrsminister auszutauschen. Patrick Schnieder muss gehen, es kommt Steffen Bilger.
1: Und heute stehen dafür die wichtigen Termine an. Jetzt ab 12 Uhr überreicht Bundespräsident Frank-Walter Steinmeier die offiziellen Urkunden an die Entlassenen und die neuen Ministerinnen und Minister. Und um 14 Uhr ist dann gleich der nächste wichtige Termin heute. Dann steht die wichtige Sondersitzung der Unionsfraktion an, die Thorsten Frey zum Fraktionsvorsitzenden wählen soll. Dieses Hin und Her in Regierung und Partei hat aber Knatsch ausgelöst in der CDU. Friedrich Merz ist mit seinen Entscheidungen dennoch zufrieden, sagt unser Korrespondent im Hauptstadtstudio.
6: Er bezeichnet diese neue Postenverteilung als gut begründbar und er sagt, das Ganze sei von ihm wohl überlegt. Merz hat aber auch zugeben müssen, dass der Wechsel im Verkehrsministerium gar nicht gut gelaufen ist. Merz hatte Patrick Schnieder informiert, dass er ihn loswerden will, aber er konnte in dem Moment gar keinen Nachfolger vorstellen, weil der Kandidat kurzfristig abgesprungen war. Der Umgang mit Patrick Schnieder, der bringt Merz viel Kritik ein aus der eigenen Partei und das ist schon ungewöhnlich. Da sind CDU-Leute, die öffentlich klar machen, dass sie bei Merz Vertrauen und Wertschätzung vermissen. Das zeigt, wie stark Friedrich Merz unter Druck steht.
1: Es gibt aber nicht nur parteiintern Kritik an Merz' Personalkarussell, berichtet unser Korrespondent Markus Sambale.
6: Die Minister, die heute vom Bundespräsidenten neu ernannt werden, die müssen einen Eid vor dem Bundestag ablegen. Bei der Amtsübernahme steht im Grundgesetz. Jetzt ist aber Sommerpause. Merz will nicht, dass es für die Vereidigung eine Sondersitzung des Bundestags gibt und alle Abgeordneten auf Steuerzahlerkosten anreisen müssen. Kanzler Merz glaubt nämlich, das würde ein großer Teil der Öffentlichkeit nicht verstehen. Und er sagt, juristisch könne man da schon bis nach der Sommerpause warten. Staatsrechtler haben da allerdings große Bedenken. Sie sagen, das Grundgesetz verlangt diesen Eid vor dem Bundestag. Es ist aber wohl auch so, selbst wenn hier gegen die Verfassung verstoßen würde, es würde wohl keine direkten rechtlichen Konsequenzen haben.
1: Markus Sambale war das aus dem Hauptstadtstudio zur Kritik am Personalwechsel von Kanzler Friedrich Merz. Und jetzt blicken wir nochmal nach Frankreich. Die Feuer im französischen Brandgebiet bei Bordeaux hinterlassen da eine apokalyptische Landschaft. Zerstörte Häuser, verwüstete Natur, das alles kann man da auf Bildern sehen. Vor den Toren der Stadt Bordeaux kämpfen die Feuerwehrleute gegen ein Wiederaufleben der Flammen. Und dass jetzt heute neue Hitzetemperaturen von bis zu 42 Grad erwartet werden, macht ihnen die Arbeit nicht viel leichter. Frankreich-Korrespondent Kai Rienecker schildert seine Eindrücke aus dem Brandgebiet.
7: Ein Feuerwehrzug fährt durch das verlassene Örtchen Marcheprime, rund 20 Kilometer vor Bordeaux. Es liegt direkt am Brandgebiet und ist bereits evakuiert worden. Weil wir Journalisten sind, erlaubt uns die Gendarmerie die Zufahrt. Am Kreisverkehr in der Ortsmitte stehen drei Männer mit gelben Warnwesten. Einer davon ist Maxime. Wir regeln den Verkehr, um den Feuerwehrleuten zu helfen, dahin zu kommen, wo sie hin müssen. Die Einsatzkräfte kommen aus ganz Frankreich, aus der Bretagne oder aus dem Elsass. Sie kennen sich in der Region nicht aus. Auch jede Menge Lkw und Holztransporter fahren vorbei. Maxime ist Freiwilliger und kommt aus dem Ort. Er zeigt den Fahrern, wo sie lang müssen. Es ist beeindruckend, wie viele Leute hier helfen. Sie stehen in der Schlange mit ihren Wasserbehältern fürs Löschen. Das ist etwas Positives im Negativen. Maxime hat die Evakuierung seines Ortes Marcheprime vor ein paar Tagen voll mitgemacht. Facebook-Vorwarnung durch das Rathaus, dann kam der SMS-Alert der Behörden. Jetzt hofft er darauf, dass das Wetter die Flammen nicht wieder antreibt. Anthony aus dem ebenfalls evakuierten Nachbarort Bigonos kommt mit einem Baustellenlaster über den Kreisverkehr gefahren. Hinten auf der Ladefläche sitzen noch zwei weitere Freiwillige. Wir versorgen die Feuerwehr mit Wasser. Wir haben eine Zisterne hinten drauf. Mit Motorpumpen füllen wir die Reservoirs der Feuerwehrwagen wieder auf, sobald sie vom Brandherd zurückkommen. So können wir sie direkt vor Ort versorgen und dann ist das erledigt. Wir fahren weiter am Brandgebiet entlang, die Straßen sind völlig leer, nur Einsatzfahrzeuge sind ab und zu sehen. Kurz vor dem Ort Biganos wird der Fahrbahnrand von einem Forstfahrzeug bearbeitet, schon gefällte Bäume werden gebrochen und geschreddert. Quentin sitzt im Fahrerhaus. Er arbeitet für eine lokale Firma, die von den Forstbehörden dienstverpflichtet wurde. Ich zerkleinere das Holz, um einen Feuerschutzstreifen anzulegen. Ich schreddere die Zweige der bereits gefällten Kiefern maximal klein, damit es nicht brennt. An den endlosen Straßen zwischen den Kiefernwäldern, die noch stehen, werden riesige Schneisen angelegt, um das Feuer aufzuhalten. Nach zwei ruhigeren Tagen sind die Einsatzkräfte wieder voll gefordert. Immer wieder lodern Feuer auf. Die Temperaturen liegen wieder bei 35 Grad. Der mit Kiefernadeln übersäte Boden ist völlig ausgetrocknet. Eine leichte Beute für jeden Funken.
1: Kai Rienecker berichtete vom Kampf gegen die Waldbrände in Frankreich in der Nähe von Bordeaux. In dieser beliebten Urlaubsregion wurden schon auch mehrere Campingplätze evakuiert. Davon gibt es dort ja ziemlich viele. Also reden wir mal über Campingplätze. Eine Sache, die auf Campingplätzen immer beliebter wird, ist das sogenannte Glamping. Das ist die luxuriöse Variante vom klassischen Camping. Hört sich ja eigentlich ganz nett an. Verdrängt aber auch immer mehr den Platz für günstigeres und einfaches Zelten. Das Problem ist zum Beispiel an der venezianischen Adriaküste in Italien zu beobachten. Die Gegend möchte ihr Image in Richtung mehr Luxus und Qualität ändern, zum Leid der klassischen Camperinnen und Camper. Italien-Korrespondentin Verena Schelter war dort.
8: Diana sitzt vor ihrem Wohnwagen im Campingstuhl im Schatten. Der Bereich vor dem Wagen ist mit einer Plane ausgelegt. Und um die Plane hat sie einen kleinen Gartenzaun errichtet, damit ihre drei Hunde nicht ausbüchsen können.
9: Es ist für mich einfach ein bisschen Freiheit-Camping. Ne? Und das muss nicht so piekfein oder irgendwie sein. Hier ist alles sauber, ordentlich, da kann man nicht drüber meckern und das reicht. Und da braucht man auch keine Veränderung.
8: Eine Pizzeria, einen kleinen Supermarkt und natürlich den Strand direkt vor der Tür. Mehr braucht sie nicht und mehr gibt es auch nicht auf dem einzigen kommunalen Campingplatz in der Gegend. Doch in seiner Einfachheit ist der mittlerweile die Ausnahme. Denn Stellplatz und Strand allein reichen vielen Urlaubern schon lange nicht mehr. Das weiß keiner besser als Alberto Granzotto. Er ist Präsident des italienischen Campingplatzverbandes und betreibt in dritter Generation einen Campingplatz in Bibione. In den vergangenen Jahren hat sich der Outdoor-Tourismus vor allem in eine Richtung entwickelt, unseren Gästen in jeder Phase ihres Urlaubs immer mehr Service zu bieten. Deshalb haben wir heute immer mehr Gäste, die ursprünglich nicht aus der klassischen Campingwelt kommen. Das Angebot hier reicht mittlerweile vom klassischen Stellplatz über Mobilheime bis hin zu kleinen Villen. Dazu kommt ein umfangreiches Animations-, Sport- und Wellnessangebot. Eine Woche in der Villa kann dann für eine vierköpfige Familie in der Hauptsaison schon mal 2000 Euro kosten. Luxuscamping auf 5-Sterne-Plätzen ist an der oberen Adria bereits vielerorts die Norm. Doch der Wandel geht noch weiter. Zum Beispiel etwas außerhalb von Caorle. Hier hat erst vor wenigen Monaten das Cavallino Bianco eröffnet, ein Luxushotel für Familien. Familie Stockerl aus dem Berchtesgadener Land gehört zu den ersten Sommergästen.
10: Also für mich persönlich ist ganz besonders dieser Strand, vor allem dieser Privatstrand. Das ist einfach was anderes, wenn ich jetzt irgendwo außerhalb mein Handtuch hinlege. Ja, ist auch toll, aber hier einfach diese Ruhe zu genießen. Und die Kinder können einfach mal laufen. Man muss nicht ständig aufpassen, was machen sie gerade. Vor allem auch diese Rundumbetreuung ist einfach fantastisch.
8: Um die 10.000 Euro kostet eine Woche für eine vierköpfige Familie in der Hauptsaison. Mehr Komfort, mehr Service, höhere Preise. Die obere Adria verändert ihr Gesicht. Auch wenn der klassische Campingurlaub bleibt, ist er längst nicht mehr das einzige Zukunftsmodell der Region.
1: Glamping, also luxuriöses Camping, ist in Italien auf dem Vormarsch. Verena Schelter hat darüber berichtet.
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1: Zum Fußball. Bei Hertha BSC ist Fabian Rehse mittlerweile Geschichte und ja bei vielen Fans in Ungnade gefallen. Für rund 8 Millionen Euro wechselte Rehse nämlich von Hertha BSC zu Bundesliga-Absteiger VfL Wolfsburg. Da will er mit dem Verein das schaffen, was ihm in Berlin und vorher bei Holstein Kiel nicht gelang, der Aufstieg in die erste Fußball-Bundesliga. Clara Jakubczyk über einen Fußballer, der sich von der Masse abhebt.
11: Noch hat Fabian Rehse kein Pflichtspiel für den VfL Wolfsburg absolviert. Doch die Fans haben den neuen Offensivgestalter bereits in ihr Herz geschlossen.
12: Für mich ist Fabian Rehse ein perfekter Einkauf. Ist für mich Top 3, zweite Liga, hat Erfahrung, junger Mann, dynamisch. Insofern Top Einkauf.
11: Den Hass vieler enttäuschter Hertha-Fans bekam Rehse nach der Ankündigung seines Wechsels nach Wolfsburg ungefiltert in den sozialen Medien ab. Noch im letzten Jahr hatte er seinen Vertrag in Berlin langfristig verlängert, sprach von seiner Hertha-Familie. Die hat er nun für den VfL verlassen und verteidigt seine Entscheidung.
13: Wenn sich eine Tür schließt, öffnet sich eine neue. Ich bin sehr froh, hier zu sein. Es war, glaube ich, für alle Seiten eine sehr gewinnbringende Situation. Es gab in dieser Situation, glaube ich, viele Gewinner, was man dann natürlich durch diese große Emotionalität manchmal außer Acht lässt.
11: In der neu aufgestellten Wolfsburger Mannschaft hat sich der 28-Jährige schnell eingefunden, fühlt sich nach eigener Aussage schon längst nicht mehr wie ein Neuzugang. Das bestätigt auch der neue Trainer Tobias Strobel.
14: Wie viele Gespräche sie miteinander führen, wie die Neuzugänge integriert worden sind, wie offen die Neuzugänge waren, wie offen aber auch die Spieler waren, die hier waren. Deswegen ist dieser Prozess sehr, sehr eigenständig von der Mannschaft verlaufen und der ist, wie es dann auch Fabi sagt, sehr positiv.
11: Vor dem Saisonstart steht für Rehse und seine Verlobte noch der Umzug nach Wolfsburg an. Im Gegensatz zu einigen ehemaligen VfL-Spielern gibt er dafür seinen Lebensmittelpunkt in Berlin auf. Dass darüber überhaupt diskutiert wurde, hat ihn verwundert.
13: Jeder, der mich auch persönlich kennt, weiß, ich brauche kurze Wege zum Training, weil ich morgens immer gerne früher da bin. Und das kommt für mich gar nicht in Frage. Ich bin Pünktlichkeitsfanatiker. Von daher hätte ich so einen Stress, wenn ich da jeden Tag auf den Zug angewiesen wäre oder das Auto. Das kam und kommt nie in Frage. Von daher, im Umkreis von 15 Minuten werdet ihr mich irgendwo finden.
11: Für den Erfolg gibt Außenstürmer Rehse alles. Auf dem Platz ist er eine Führungsfigur. Ein ganz besonderes Accessoire darf dabei nicht fehlen.
13: Meine Großmutter und mein Großvater haben gesagt, das ist ganz schön, wenn ich ein weißes Stirnband trage.
11: So könnten seine Großeltern immer erkennen, wo er auf dem Platz gerade ist. Doch auch abseits davon fällt Rehse auf. Mal mit lackierten Fingernägeln, mal mit femininen Klamotten. So will er mit Vorurteilen im Profifußball brechen.
13: Ich glaube, jeder von uns fühlt sich wohler, wenn man authentisch zu dem steht, was einem gefällt, was einem vielleicht nicht gefällt. Und da versuche ich in meinem Sport das Licht, was ich habe, zu nutzen, um da vielleicht auch ein bisschen Mut zu machen.
11: Auf dem Platz will Fabian Rehse dem VfL Wolfsburg zum Wiederaufstieg verhelfen und sich selbst endlich den Traum von der Bundesliga erfüllen.
1: Das erste Saisonspiel bestreitet Fabian Rehse mit dem VfL Wolfsburg dann am 8. August gegen den 1. FC Kaiserslautern.
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3: Auf der westlichen A10 Richtung Dreieck-Havelland gibt es einen Baustellenstau zwischen Großkreuz und der Havelbrücke. Sie brauchen 20 Minuten länger. Auf der A12 Berlin Richtung Frankfurt-Oder gibt es Stau zwischen Rastplatz Lebiner Heide und Fürstenwalde Ost. Zeitverlust rund 60 Minuten. A13 Berlin Richtung Dresden zwischen Starkow und Lübbenau. Stau wegen Markierungsarbeiten. Die rechte Spur ist gesperrt. Sie brauchen 20 Minuten länger. B273 Potsdam Richtung A10 zwischen dem Voltaireweg in Potsdam und Marquardt Stau. Sie benötigen bis zu 30 Minuten länger. In Berlin dauert es einige Minuten länger auf der A100 in beiden Richtungen an den Baustellen zwischen Detmolder Straße und Kreuz Schöneberg. Außerdem in Friedrichshain auf der Petersburger Straße Richtung Prenzlauer Berg. Moabit, die Kreuzung Stromstraße-Turmstraße, ist nach einem Unfall gesperrt. Auf der A113 sind in beiden Richtungen die Ein- und Ausfahrten Spätstraße gesperrt und bei der U-Bahn fahren auf der U5 noch bis 16. August Busse zwischen Friedrichsfelde und Karlsdorf Nord. 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
1: Jetzt ist es 20 Minuten nach 12.
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1: Hier ist Yasser Speck, guten Tag. Nach dem mutmaßlich islamistischen Terrorangriff auf den CSD am Samstagabend ging recht schnell eine Diskussion um härtere Regeln im Umgang mit Gefährdern los. Mittlerweile rückt ein weiteres Thema in den Fokus. Wurde von Seiten der Sicherheitsbehörden Fehler gemacht? Bastian Sorge hat die Nachrichten.
3: Guten Tag. Berlins Innensenatorin Spranger hat zugesagt, den Anschlag auf den Christopher Street Day vollständig aufzuarbeiten. Dabei gehe es darum, ob das Attentat hätte verhindert werden können und ob es Fehler in der Überwachung des mutmaßlichen Attentäters gab, sagte die SPD-Politikerin im Innenausschuss des Abgeordnetenhauses. Oppositionsabgeordnete der Linken und der Grünen kritisierten Sprangers Aussagen. Sie habe keine Informationen preisgegeben, die nicht bereits über die Medien bekannt seien. Der Grünen-Landesvorsitzende Graf forderte einen parlamentarischen Untersuchungsausschuss. Dieser solle unter anderem prüfen, warum die polizeilichen Überwachungsmaßnahmen zurückgefahren wurden. Die Berliner Justizbehörden haben sich in einem ungewöhnlichen Schritt öffentlich gegen Kritik an ihrer Arbeit im Zusammenhang mit dem CSD-Attentat verwahrt. In einer gemeinsamen Erklärung warnen die Präsidentin des Berliner Kammergerichts Diekmann und Generalstaatsanwältin Koppers davor, die juristischen Vorgänge ohne Sachkenntnis zu beurteilen. Tobias Möck, RBB 24.
16: Damit stelle man auch die Unabhängigkeit der Justiz in Frage. Obwohl Abdul B. im vergangenen Mai zu einer Jugendstrafe von 22 Monaten verurteilt wurde, war er durch die Entscheidung des Amtsgerichts Tiergarten frei. Außerdem war das Urteil noch nicht rechtskräftig, weil die Generalstaatsanwaltschaft Berufung eingelegt hatte. Sie wollte erreichen, dass der mutmaßliche Attentäter zu einer höheren Strafe ohne Bewährung verurteilt wird, sowie der Haftbefehl wieder in Kraft gesetzt wird.
3: Das Bundeskabinett hat die umstrittenen Energiegesetze von Bundeswirtschaftsministerin Reiche beschlossen. Vorgesehen ist unter anderem, dass die staatliche Förderung kleiner Solaranlagen wegfällt. Außerdem soll der Bau neuer Windkraftanlagen in Gebieten mit überlasteten Netzen beschränkt werden. Hauptstadtkorrespondentin Lissy Kaufmann.
17: Wer sich eine neue kleine Solaranlage aufs Hausdach baut, soll für den Strom, den er ins Netz einspeist, künftig keinen fixen Preis mehr bekommen. Das steht im Gesetzentwurf, den die Bundesregierung heute auf den Weg gebracht hat. Allerdings soll es jetzt, anders als ursprünglich vorgesehen, eine Übergangsregelung geben. Betroffen sind kleine Solaranlagen mit weniger als 25 Kilowatt installierter Leistung. Ursprünglich hatte Wirtschaftsministerin Katharina Reiche von der CDU umfangreichere Kürzungen geplant, ohne Übergangsregelung. Nach heftiger Kritik, unter anderem von Umweltverbänden, wurden die Pläne abgemildert.
3: Die Deutsche Bank hat im zweiten Quartal ihren Gewinn deutlich gesteigert. Wie das Kreditinstitut in Frankfurt am Main mitgeteilt hat, betrug das Plus unterm Strich 1,6 Milliarden Euro. Das waren 10% mehr als im Vorjahr. Analysten hatten erwartet, dass der Gewinn geringer ausfällt. Unternehmenschef Sewing sprach von einem starken Ergebnis, das durch einen konsequenten Sparkurs ermöglicht worden sei. Diesen Weg werde die Deutsche Bank fortsetzen, etwa durch die Digitalisierung der Kreditvergabe. In Südeuropa bleibt die Lage bei den Waldbränden schwierig. Auf der griechischen Insel Paros wurden mehrere Dörfer evakuiert. Die Lage sei derzeit unter Kontrolle, hieß es. In Spanien melden die Behörden Erfolge bei der Brandbekämpfung. Zehntausende konnten in ihre Häuser zurückgehen. In Südwestfrankreich, rund um Bordeaux hingegen, bleibt die Situation kompliziert. Aus Paris, Caroline Düller.
18: Für heute sind für die Region Temperaturen von bis zu 40 Grad vorhergesagt. Dazu ab dem Nachmittag starke trockene Winde. Bereits gestern waren 14 Brandherde neu aufgeflammt, konnten aber wieder unter Kontrolle gebracht werden. Laut der regionalen Waldschutzbehörde haben die Einsatzkräfte gut 120 Kilometer Brandschneisen in die Pinienwälder geschlagen, um das Feuer zu stoppen. Die Präfektur hatte eindringlich an Touristen appelliert, nicht ins Departement Gironde zu reisen.
3: Nach einer kurzen Feuerpause geht der Krieg zwischen den USA und dem Iran weiter. Die jordanische Armee hat nach eigenen Angaben 5 Raketen abgefangen, die aus dem Iran abgefeuert wurden. Die iranischen Revolutionsgarden bestätigten den Angriff. Die Luftstreitkräfte hätten einen Luftwaffenstützpunkt und das Zentralkommando der USA in Jordanien ins Visier genommen, heißt es in einer Erklärung der Revolutionsgarden. Die USA und Saudi-Arabien flogen nach eigenen Angaben in der Zwischenzeit gemeinsam Angriffe auf Ziele im Irak. Dabei wurden mindestens 20 Kämpfer pro-iranischer Milizen getötet, wie diese selbst mitgeteilt haben. Soweit die Nachrichten. 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Das Wetter. Heute bis zum Mittag Sonne mit lockeren Wolken, die ziehen über die Uckermark ab. Danach wird es strahlend sonnig und sehr warm bei 29 bis 32 Grad. Aktuell in Berlin-Wannsee 24 und in Kreuzberg 22 Grad, in Perleberg 26 und in Frankfurt-Oder 24 Grad. Morgen überwiegend sonnig, später dann mehr Wolken, meistens bleibt es trocken bei 35 bis 38 Grad. Die Zeit 12.25 Uhr.
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19: Es ist Zeit für Geschichte. Derzeit in den Ferien normalerweise an dieser Stelle mit der Wiederholung ausgewählter Sendungen. Heute aber mit einer Breaking News Folge. Denn seit vergangenem Montag hat eine der renommierten Kultureinrichtungen Berlins einen neuen Namen. Das Stadtmuseum Berlin. Es heißt nun Berlin Museum. Von der künstlerischen Direktorin des Hauses, Sophie Plagemann, wollte ich wissen, Warum ein neuer Name?
20: Der Grund für diese Umbenennung ist, dass ich glaube, dass die Angebote, die wir als Stadtmuseum Berlin machen können, so vielfältig und wunderbar sind, dass sie ein viel größeres und breiteres Publikum noch erreichen können. Und wir haben als Stadtmuseum Berlin in den letzten Jahren eine Phase der Transformation durchlaufen, haben Themenschwerpunkte gesetzt, haben neue Formate entwickelt, sind in die Stadt rausgegangen. Und das wollen wir jetzt noch besser sichtbar machen. Wir haben festgestellt, dass ein Hindernisgrund ist, dass Stiftung Stadtmuseum Berlin eine Weile braucht, bis es zum Punkt kommt.
19: Mit seinen Einrichtungen Ephraim-Palais, Nikolaikirche und Knoblauchhaus im Nikolaiviertel, mit dem derzeit wegen Umbau geschlossenen Märkischen Museum und zukünftig dem Marinehaus daneben, mit der Ausstellung Berlin Global im Humboldt-Forum und nicht zuletzt mit der Rekonstruktion des Dorfes Düppel in Zehlendorf umfasst das Berlin-Museum eine Fülle von Angeboten für unterschiedliche Zielgruppen, von Urberlinern bis zu internationalen Tagesgästen der Stadt.
20: Wir haben an den Orten des Stadtmuseums sowohl ein touristisches Publikum als auch ein Berliner Publikum. Viele Touristinnen und Touristen empfangen wir in der Berlin-Global-Ausstellung im Humboldt-Forum und ebenso im Nikolaiviertel. Da haben wir teilweise mehr touristisches Publikum als Berliner Publikum.
19: Und so sind auch die Interessen unterschiedlich. Die einen suchen nach einem schnellen Überblick, die anderen nach vertiefenden Einsichten, etwa zum Wohnen in der Migration, worüber die Sonderausstellung im Ephraim-Palais noch bis Januar 2027 informiert. Und im gleichen Haus ist die Überblicksausstellung über die Stadt Berlinzeit zu besichtigen. Diese Vielfalt soll sich auch grafisch abbilden. Dafür ist die Berliner Agentur Stanhema zuständig, die bereits für die Klassikstiftung Weimar oder die Bundesstiftung Bauakademie gearbeitet hat, aber auch Kampagnen für eine Limo-Marke oder ein spezielles Brot entwickelte.
20: Wir haben gesagt, wir wollen für das Berlin-Museum nicht das eine Bild und die eine Schrift, sondern wir begreifen Berlin als eine Stadt, die sich gerade durch ihre Vielfältigkeit auszeichnet, dadurch, dass es diese sehr unterschiedlichen Bezirke gibt, dadurch, dass sie eine sehr dezentrale Stadt ist, dadurch, dass hier sehr unterschiedliche Menschen und Gruppen hergezogen sind und wieder weggezogen sind und sie alle prägen diese Stadt. Und dem wollten wir in der Gestaltung einen Ausdruck verleihen und haben uns deshalb sehr über den Entwurf von Stanhema gefreut, der Agentur, die uns da begleitet hat, dass sie 10 unterschiedliche Schriften entwickelt hat und deshalb das Logo des Berlin-Museums immer in einer Kombination von 2 Schriften ist. Und diese Schriften orientieren sich auch am Berliner Stadtraum. Zum Beispiel werden Sie eine Schrift entdecken, die Sie kennen vom U-Bahnhof der Deutschen Oper, eine Schrift, die vom Café Moskau an der Karl-Marx-Allee ist, aber auch eine Schrift, die vielen wahrscheinlich beim Vorbeigehen aufgefallen ist, die man von Leuchtkästen aus den 60er, 70er Jahren kennt.
19: Das also ist das Neue. Anderes ist längst angestoßen worden. Partizipative Projekte zur Geschichte des Kolonialismus oder der Migration. Wir erinnern uns auch an die Aufforderung an das Publikum, während der Corona-Zeit Fotos einzuschicken. Gesammelt wird Materielles und Immaterielles. Sophie Plagemann, seit knapp 2 Jahren an der Spitze der Stiftung Stadtmuseum, die das Berlin-Museum verantwortet, zu den Zielen, die sie sich gesetzt hat.
20: Also wir haben uns viele Ziele vorgenommen, die wir verfolgen. Das sind aber langfristige Ziele. Wir haben uns vorgenommen, stärker noch ein Wiederholungspublikum an die Orte des Stadtmuseums zu holen. Das gelingt uns im Museumsdorf Düppel sehr gut. Da haben wir ein Familienpublikum, die immer wieder kommt. Und wir arbeiten gerade daran, dass auch hier im Nikolaiviertel in die Museen ein Wiederholungspublikum kommt. Ich glaube, dass wir da einen wichtigen Schritt gegangen sind mit der letzten Filmausstellung und jetzt im Herbst, im Oktober eine Musikausstellung eröffnen werden, wo wir dieses Publikum, dieses Berliner Publikum wieder ansprechen werden. Ein anderer Punkt ist, und das ist ebenfalls ein kontinuierliches Thema, das Berlin-Museum hat eine sehr große Sammlung, eine sehr diverse Sammlung, bestehend aus 40 historischen Teilsammlungen von Alltagskultur über Theater, Mode, Keramik, Dokumente bis hin zu einer zoologischen Sammlung. Und wir haben uns vorgenommen, diese Sammlung der Öffentlichkeit noch transparenter zu machen. Und deshalb arbeiten die Kollegen gerade an einem digitalen Findbuch. Das ist eine digitale Bestandsübersicht, damit all diejenigen, die mit den Sammlungsinhalten arbeiten wollen, auch Menschen, die kreativ mit ihnen arbeiten wollen, damit sie überhaupt wissen, was in dieser Sammlung zu finden ist.
19: Wohlgemerkt, wir reden über fast 5 Millionen Objekte, die auch in Ausstellungen anderer Einrichtungen das ein oder andere Glanzlicht liefern würden. Und auch das Ausschwärmen des Museums an andere Spielorte in der Stadt wird so erleichtert. So ist derzeit im Museum Pankow an der Prenzlauer Allee mit Musica di Strada eine gemeinsame Ausstellung zur Siedlungs- und Migrationsgeschichte der Italiener auf dem Prenzlauer Berg zu sehen.
20: Wir sammeln sowohl materiell als auch immateriell, denn ich glaube, dass vieles von dem, was heute unseren Alltag prägt, was uns umgibt, gar nicht unbedingt materiell ist. Insofern sind auch Zeitzeugeninterviews oder digitale Spuren Teil dessen, was wir sammeln. Wir haben uns für das Sammeln Themenschwerpunkte gesetzt, zum Beispiel zum Thema Migrationsgeschichte intensiver zu sammeln, weil wir festgestellt haben, das ist etwas, was die Stadt Berlin extrem geprägt hat, was aber in unserer Sammlung nicht vergleichbar stark sichtbar ist.
19: Das Stadtmuseum Berlin heißt jetzt Berlin Museum. Ein neuer Name, ein neuer visueller Auftritt. Vergangenen Montag wurden die Schilder an den Häusern ausgetauscht und eine neue Website in ungewohnter Farbigkeit freigeschaltet. Nächste große Etappe wird die Wiedereröffnung des Märkischen Museums werden, mit dem neu hinzugekommenen Marinehaus daneben. Alles im Zeitplan. Sophie Plagemann ist optimistisch.
20: Nach aktueller Zeitplanung werden die beiden Gebäude im Juli und im November 28 an uns übergeben werden. Also das Marinehaus im Juli 28 und das Märkische Museum dann im November 28. Und wir rechnen dann mindestens ein Jahr für Einrichtung, Ausstattung, Aufbau der Ausstellung, bis wir dann eröffnen können.
19: Also noch 3 Jahre warten. Für uns Besuchende. Für die Mitarbeiterinnen und Mitarbeiter des Berlin Museums haben die Vorbereitungen längst begonnen.
20: Wir arbeiten gerade intensiv am Konzept der Ausstellung und auch an der Verbindung zwischen den beiden Häusern. Im Märkischen Museum planen wir eine Dauerausstellung zur Berlin-Geschichte. Also das wird zukünftig der Ort für Berlin-Geschichte werden. Das Märkische Museum wird erweitert werden durch das Marinehaus, wo wir die Möglichkeit haben, noch in anderen Sparten Berliner Geschichten zu erzählen. Also zum Beispiel über Performances in einem großen Veranstaltungssaal, aber auch darüber, dass wir Künstlerresidenzen ermöglichen können.
19: Sagt Sophie Plagemann, künstlerische Direktorin des Berlin-Museums, das nun diesen neuen Namen trägt. Historie, Kulturgeschichte, das Abbild der Gegenwart, wie das Labor für die Zukunft, all das ist hier zu finden. Und soweit unsere Breaking-News-Folge von Vergangenheit aus der Nähe betrachtet. Nächste Woche folgt wieder eine Sommerwiederholung. Dann erinnern wir noch einmal an eine gescheiterte Expedition auf Spitzbergen. Danke fürs Zu- und Weiterhören, sagt Harald Asel.
1: Und das hören Sie dann nächste Woche. Jetzt ist es 12:34 Uhr. 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Vorsicht auf der A12 Frankfurt-Oder Richtung Berliner Ring. Zwischen Frankfurt-West und Müllrose liegen Gegenstände auf der Fahrbahn.
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1: Wir schauen in dieser Woche an dieser Stelle immer auf die Hochzeitsbranche, denn im Sommer gibt's die meisten Trauungen. Dabei kaufen Brautpaare für ihre Feier oft große Mengen an Hochzeitsdeko. Aber was macht man eigentlich danach damit? Gibt's auch nachhaltige Konzepte? Reporterin Lisa Splanemann hat sich in der Branche umgehört und konnte in ein Lager für Dekoverleih gucken.
0: Saskia Linke steht in einem vollgepackten Lagerraum, zieht Plastikboxen aus Regalen, verschiebt Zinkwannen und Körbe. Das Lager erinnert an einen Theaterfundus. Alte Koffer stapeln sich auf Metallregalen, weiße Holztüren stehen aneinandergelehnt daneben, ein Kronleuchter liegt auf einem Regalbrett.
21: Hier haben wir jetzt die ganzen Teelichthalter in deutlich größeren Stücken. Wir haben hier auch noch, Kellner-Tabletts. Wir haben noch so ein paar Vintage-Stühle da oben und Milchkannen. Wir haben hier Tischläufer.
0: Der Lagerraum befindet sich in einem dunkelroten Backsteinhaus auf einem Industriegelände in Lichtenberg. Das Berliner Unternehmen Happily Ever After hat sich auf den Verleih von Hochzeitsdeko spezialisiert. Hochzeiten gehören für die Firma zum Hauptgeschäft. Geschäftsführerin Saskia Linke schätzt den Anteil auf rund 80-90%. Dazu kommen Weihnachtsfeiern oder Sommerfeste. Vor gut 10 Jahren hat die Berlinerin den Verleihservice mitgegründet. Brautpaare suchen die Leihdeko aus. Saskia Linke und ihre 10-15 Mitarbeiter stellen die Produkte aus dem Lager dann zusammen. Die Zahl der Beschäftigten variiert je nach Saison. Zwischen Mai und September finden die meisten Hochzeiten statt. Deshalb gibt es aktuell viel zu tun.
4: Solina, ja? Bist du so lieb und würdest den Wagen einmal hier nehmen mit den ganzen Sachen für die Hochzeit morgen und zum Aufzug bringen und den Transporter runterräumen?
5: Ja, klar.
0: Praktikantin Solina überprüft die bestellte Deko auf dem vollgepackten Metallwagen.
5: Wir haben hier unten Tischdecken, die eingerollt wurden. Dann haben wir Lampionslichterketten, genau.
0: Dann schiebt sie den Wagen zum Lastenaufzug. Das Brautpaar heiratet am Wochenende und hat auch einen Lieferservice dazu gebucht. Wie viel der Verleih am Ende kostet, hänge von mehreren Faktoren ab. Wer das Rundum-Sorglos-Paket will, muss schon tiefer in die Tasche greifen. Mit Deko, Traubogen und sogenannter Candybar summiert sich das auf plus minus 3000 Euro. Hochzeitsdeko gibt es oft schon für wenige Euro im Internet, die von großen Online-Händlern oder auf chinesischen Billigplattformen angeboten wird. Für Saskia Linke und ihr Unternehmen spiele Nachhaltigkeit eine große Rolle.
4: Bei uns ist so ein Produkt halt deutlich länger im Einsatz immer. Und deswegen ist das natürlich viel nachhaltiger. Es ist auch jedes Mal, wenn wir irgendwie eine neue Bestellung von irgendwelchen Sachen bekommen, dann denke ich am Anfang immer, um Gottes Willen, wo soll das alles noch ins Lager unterkommen? Weil das dann wirklich so palettenweise sind, die geliefert werden. Und an so Tagen stelle ich immer fest, wie cool das Konzept eigentlich ist, was wir haben. Einfach, weil es wirklich so viel weniger Müll ist, was produziert wird.
0: Früher hätten Brautpaare vor allem logistische Vorteile beim Leihen gesehen. Die Berlinerin beobachtet, dass auch der Nachhaltigkeitsaspekt bei ihren Kunden inzwischen relevanter wird.
1: Lisa Splanemann war das aus unserer Wirtschaftsredaktion. An dieser Stelle schaut sie in dieser Woche immer wieder auf die Hochzeitsbranche. Und wir schauen jetzt auf die aktuellen Temperaturen. Die liegen in Berlin zwischen 24 und 26 Grad. In Perleberg sind 27, Grünow bei Prenzlau 26 Grad. Heute oft sonnig, locker bewölkt, am Nachmittag dann größtenteils wolkenlos und es wird noch ein Stückchen wärmer. 29 bis 32 Grad sind heute erwartet. Nachts dann verbreitet sternklarer Himmel, maximal für minimal 19 bis 14 und Berlin 19 bis 15 Grad heute Nacht.
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1: Mit Bastian Sorge.
3: Auf der westlichen A10 Richtung Dreieckhaveland Baustellenstau zwischen Großkreuz und der Havelbrücke. 30 Minuten länger brauchen Sie dort. Auf der A12 Berlin Richtung Frankfurt-Oder gibt es Stau zwischen Rastplatz Lebiner Heide und Fürstenwalde Ost. Zeitverlust rund 45 Minuten. Und in Richtung Berlin liegen zwischen Fürstenwalde Ost und Fürstenwalde West an einer ungesicherten Unfallstelle Reifenteile auf der Fahrbahn. A13 Berlin Richtung Dresden zwischen Starkow und Lübbenau Stau wegen Markierungsarbeiten. Die rechte Spur ist gesperrt, 30 Minuten länger. In Berlin dauert es 10 bis 15 Minuten länger auf der A100 in beiden Richtungen an den Baustellen zwischen Detmolder Straße und Kreuz Schöneberg. Außerdem in Fennpfuhl auf der Landsberger Allee stadteinwärts. Moabit, die Kreuzung Stromstraße Turmstraße, ist nach einem Unfall gesperrt. Auf der A113 sind in beiden Richtungen die Ein- und Ausfahrten Spätstraße gesperrt. Da wird nämlich an den Ampeln gearbeitet. 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
1: Jetzt ist es 20 Minuten vor 1.
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1: Ich bin Jasper Speck. Guten Tag. Nach dem Anschlag auf den CSD am Samstagabend haben sich bereits viele Politikerinnen und Politiker geäußert. Erst war das Bedauern und das Mitgefühl da. Dann ging es um rechtliche Schritte. Eine härtere Gangart wurde gefordert. Und jetzt taucht plötzlich das Wort Aufarbeitung auf. Bastian Sorge hat die Nachrichten.
3: Berlins Innensenatorin Spranger hat zugesagt, den Anschlag auf den Christopher Street Day vollständig aufzuarbeiten. Dabei gehe es darum, ob das Attentat hätte verhindert werden können und ob es Fehler in der Überwachung des mutmaßlichen Attentäters gab, sagte Spranger im Innenausschuss des Abgeordnetenhauses. Oppositionsabgeordnete der Linken und der Grünen kritisierten Sprangers Aussagen. Sie habe keine Informationen preisgegeben, die nicht schon über die Medien bekannt seien. Der Grünen-Landesvorsitzende Graf forderte einen parlamentarischen Untersuchungsausschuss. Dieser solle unter anderem prüfen, warum die polizeilichen Überwachungsmaßnahmen zurückgefahren wurden. Bundespräsident Steinmeier hat 3 neue Bundesminister ernannt. Der bisherige CDU-Generalsekretär Linnemann ist jetzt Gesundheitsminister. Seine Vorgängerin Warken wurde Kanzleramtsministerin und der bisherige Unionsparlamentsgeschäftsführer Bilger übernimmt das Verkehrsressort. Der vorige Amtsinhaber Schnieder scheidet aus der Regierung aus. Der bisherige Chef des Kanzleramts Frei soll am Nachmittag zum Unionsfraktionschef im Bundestag gewählt werden. Die Vereidigung der neuen Minister vor dem Bundestag ist für Anfang September geplant. Das Bundeskabinett hat eine Reform der Ökostromförderung sowie neue Regeln für Netzanschlüsse auf den Weg gebracht. Dabei sind ursprüngliche Kürzungspläne von Wirtschaftsministerin Reiche etwas entschärft worden. Vorgesehen ist, dass es für kleine Solaranlagen auf Hausdächern ab kommendem Jahr keine dauerhafte Förderung mehr geben soll. Es sind aber für einige Jahre Übergangszahlungen vorgesehen. Neue Windkraftanlagen und Solarparks erhalten geringere Entschädigungen, wenn sie ihren Strom wegen Netzengpässen nicht einspeisen können. Umwelt- und Energieverbände werfen Reiche vor, die Energiewende auszubremsen. Die Deutsche Bank hat im 2. Quartal einen hohen Gewinn erzielt. Wie das größte Kreditinstitut des Landes mitteilte, stieg der Nettogewinn auf 1,6 Milliarden Euro. Das war ein Plus von 10% im Vergleich zum Vorjahr. Aus Frankfurt am Main, Ursula Mayer.
6: Die Erträge stiegen in allen Geschäftsbereichen. Besonders gut lief das Geschäft im Investmentbanking, insbesondere der Handel mit Währungen und Anleihen. In der Vermögensverwaltung und beim Geschäft mit Privatkunden profitierte die Bank von höheren Gebühren. Vorstandsvorsitzender Sewing lobte das starke Wachstum. Zugleich wolle die Bank sparen und nutze dafür auch künstliche Intelligenz. So hat die Deutsche Bank etwa den Prozess rund um die Vergabe von Krediten stärker automatisiert. Sie musste allerdings mehr Geld für die IT ausgeben.
3: Nach einer kurzen Feuerpause eskaliert der Krieg zwischen den USA und dem Iran erneut. Das US-Militär hat nach eigenen Angaben einen iranischen Raketenangriff auf amerikanische Streitkräfte im Nahen Osten abgewehrt. Bei gemeinsamen Luftangriffen des US-Militärs und Saudi-Arabiens auf den Irak sind in der Nacht zahlreiche Mitglieder pro-iranischer Milizen getötet worden. Unser Korrespondent für die Region, Moritz Behrendt.
7: Die sogenannten Volksmobilisierungskräfte teilten mit, mindestens 20 ihrer Kämpfer seien getötet worden, mehr als 30 weitere hätten Verletzungen erlitten. Die Volksmobilisierungskräfte sind ein Verbund von paramilitärischen Einheiten. Einige von ihnen erhalten Waffen und Unterstützung von den iranischen Revolutionsgarden. Saudi-Arabien bezeichnete die Angriffe als Reaktion auf den Beschuss von Ölanlagen im Osten des Königreiches durch die pro-iranischen Milizen. In einer Stellungnahme des Außenministeriums heißt es, die Aggression der vom Iran unterstützten terroristischen Milizen erfolge zu einer Zeit, als sich das Land um eine Deeskalation in der Region bemüht habe.
3: Nach Frankreich, Spanien und Portugal ist jetzt auch Griechenland von Waldbränden betroffen. Auf der Kykladeninsel Paros brach ein Feuer aus. Es ist mittlerweile nach Angaben der örtlichen Feuerwehr wieder unter Kontrolle. Vollständige Entwarnung könne wegen starker Winde noch nicht gegeben werden. Mit ungünstigen Temperatur- und Windverhältnissen kämpfen auch die Einsatzkräfte in der Nähe der französischen Großstadt Bordeaux. Dort waren zuletzt mehrere Waldbrände wieder aufgeflammt. In Wacken in Schleswig-Holstein beginnt heute das weltbekannte Heavy-Metal-Festival. Zur 35. Auflage werden 85.000 Fans erwartet. Mit dabei sind Stars wie Def Leppard und Judas Priest. Das Wacken Open Air geht bis zum Sonnabend. Soweit die Nachrichten. 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Das Wetter am Nachmittag zunehmend strahlender Sonnenschein, nach Nordosten hin ein paar lockere Wolken und trocken. Aktuell in Berlin-Wannsee 24 und in Kreuzberg 22 Grad, in Perleberg 26 und in Frankfurt-Oder 24 Grad. Morgen nach sonnigem Start von Westen mehr Wolken, teils Schauer und Gewitter, meistens aber trocken. Sehr, sehr heiß bei 36 bis 38 Grad. Die Zeit 12.45 Uhr.
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22: Hier ist Yasser Speck, ich grüße Sie.
1: Der Innenausschuss des Berliner Abgeordnetenhauses ist am Vormittag zu einer Sondersitzung zusammengekommen. Damit beginnt jetzt auch ganz offiziell die parlamentarische Aufarbeitung des Anschlags auf den Christopher Street Day. Es geht da um die Frage, ob die Behörden im Umgang mit dem Tatverdächtigen Fehler gemacht haben. Und die Abgeordneten diskutieren auch über bessere Sicherheitsmaßnahmen. Die 8 Kilometer der Aufzugsstrecke des CSD waren sicher. Das hat Innensenatorin Iris Spranger von der SPD im Ausschuss gesagt. Hören wir mal rein.
9: Anlässlich des diesjährigen CSD wurde 3-mal mehr Kräfte zum Schutz eingesetzt als in den 2010er Jahren. In der Spitze waren es 1400 Kräfte im Einsatz. In den letzten 10 Jahren haben wir ebenso die Strukturen zum Umgang mit ausländischen Gefährdern deutlich optimiert. Der Fokus liegt dabei auf der Vernetzung der unterschiedlichen Stellen mit dem Ziel, Gefährdungen frühzeitig zu erkennen, aufzuklären und mit ausländerrechtlichen Mitteln abzuwenden.
1: Das sagt Innensenatorin Iris Spranger. Sie hat aber auch die Frage aller Fragen gestellt. Hätte dieser Terroranschlag verhindert werden können?
9: Hätten wir mit unseren technischen und rechtlichen Mitteln Abdu Balut an der Tat hindern können, während er in Freiheit war? Gab es Schwachstellen? Wurden Fehler gemacht? Das werden wir gründlich aufarbeiten. Und vollständige Transparenz herstellen. Wir wissen alle, dass wir solche schrecklichen Ereignisse nicht mit absolut

0: und Gesundheitsminister Carsten Linnemann. Ja, und Carsten Linnemann dürfte sein Amt eher mit Bauchschmerzen übernehmen, wie Hauptstadtkorrespondentin Birte Sönnigsen berichtet.
1: Carsten Linnemann wollte nicht Gesundheitsminister werden. Das hat er zumindest im vergangenen Jahr deutlich gemacht.
2: Wenn Sie mich jetzt aufgestellt hätten, weiß ich nicht, als Gesundheitsminister wäre ich wahrscheinlich nicht erfolgreich gewesen. Die Leute hätten gesagt, warum wird der Gesundheitsminister? Was hat er damit zu tun?
1: Bisher nicht besonders viel.
3: Aber es kommt manchmal anders, als man denkt.
1: Es kommt vor allem anders, wenn der Bundeskanzler sein Kabinett umbauen will. Dann klingelt eben das Telefon und der Kanzler sagt:
3: Mensch, du musst jetzt was anderes machen. Er hat mich gebeten, Bundesgesundheitsminister zu werden.
1: Und so muss Carsten Linnemann die Nachfolge von Nina Wagen antreten. Er betont zwar, dass er seit mehr als einem Jahr Gesundheitsthemen im Koalitionsausschuss mitverhandelt hat. Er übernimmt das Amt aber mitten in komplexen Reformprozessen. Die Erwartungen des Kanzlers an Linnemann sind klar.
4: Wir müssen den Reformkurs beibehalten. Und dafür braucht es einen Minister, der standfest und reformwillig zugleich ist, auch im Gegenwind.
1: Vielleicht ahnt Carsten Linnemann schon, wie heftig dieser Gegenwind werden wird. Besonders glücklich wirkt er bisher jedenfalls nicht über seinen neuen Job und schlägt erstmal ganz leise Töne an.
3: Mir ist bewusst, dass es eine große Aufgabe ist und deshalb, ja, gehe ich auch mit Demut diese Aufgabe an, aber auch mit großem Respekt.
1: Dabei ist der Mann aus Paderborn doch häufig für die lauten Töne und
3: einfach mal machen
1: Ansagen zuständig. Etwa wenn es um Krankenkassen geht. Mehr als 90 sind ihm zu viel. Deshalb forderte er im Frühjahr bei NTV:
5: Da müssen wir ran. Mindestens die Hälfte. Ich finde, 10 Krankenkassen in Deutschland reichen.
1: Als Generalsekretär der CDU konnte er das einfach mal fordern, ohne konkreten Umsetzungsplan.
5: Können Sie ja einfach machen, indem Sie sagen, 200, weiß ich nicht, 200.000, 250.000 Mitglieder, machen Sie eine Schwelle, jetzt mal als Beispiel.
1: Die Fachkommission, die das Gesundheitsministerium berät, sieht das anders. Und auch Oliver Blatt vom Spitzenverband der gesetzlichen Krankenkassen hält nichts von Linnemanns Idee.
6: Wir haben dazu uns auch schon mal ausgetauscht und ich hatte den Eindruck, dass er meinen Argumenten nicht ganz verschlossen war.
1: Linnemann wird viele Argumente hören aus dem komplizierten Gesundheitswesen mit seinen zahlreichen Interessensvertretern. Weit oben auf der To-Do-Liste steht die umstrittene Pflegereform, auf die sich die Regierung bislang trotz anderer Ankündigungen nicht einigen konnte. Das muss sich ganz schnell ändern, meint GKV-Chef Oliver Blatt.
6: Uns werden nächstes Jahr 10 Milliarden Euro fehlen. Wir brauchen also eine Antwort auf unser Finanzproblem. Einerseits, wir brauchen eine Antwort, dass Pflege nicht zur unglaublichen Belastung für Menschen wird, wenn sie pflegebedürftig werden.
1: Die Sommerpause muss der neue Minister nutzen, um sich in viele Themen tief einzuarbeiten. Pflege, ambulante Versorgung, Notfallreform, Digitalgesetze.
6: Auf Herrn Linnemann kommt jetzt die große Herausforderung zu, dass er unter Volllast schnell Reformen auf den Weg bringen muss.
1: Einfach machen werden es ihm die starken Lobbygruppen im Gesundheitswesen nicht.
0: Hauptstadtkorrespondentin Birte Sönnigsen war das über die Herausforderungen für den neuen Bundesgesundheitsminister Carsten Linnemann. Und jetzt ist es 12:51 Uhr. 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Vorsicht auf der A10 südlicher Berliner Ring Richtung Dreieck Werder. Zwischen Ludwigsfelde West und Dreieck Nutetal liegen Gegenstände auf der Fahrbahn. Und Vorsicht auf der A13 Berlin Richtung Dresden. Zwischen Lübbenau und Dreieck Spreewald sind Leute auf der Fahrbahn. Und jetzt kommen wir mal zu einem leichteren Thema. Obwohl, vielleicht auch nicht. Es geht um das Zusammenwirken von Alkohol und Schokolade. Eine fiese Kombi, meint unsere Kolumnistin Doris Anselm. Oder bergen Schnapspralinen vielleicht ein Geheimnis, das sich ihr nur noch nicht erschließt?
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8: Bisher dachte ich, unsere Vorlieben altern mit uns mit. Beim Musikgeschmack ist das sogar bewiesen. Der erfährt nach dem 25. Lebensjahr keine wesentliche Änderung mehr. Schon lustig, sich die Kaffeetafel eines künftigen Seniorenheims vorzustellen. Am Tisch lauter besinnlich nickende 80-jährige Swifties und Hip-Hop-Fans. Das war noch richtige Musik. Es gibt aber auch Vorlieben, die scheinen sich in jeder Generation wieder ab einem bestimmten Lebensalter freizuschalten. Eine besonders verstörende heißt noble Tropfen in Nuss. Naja, so ähnlich. Ich dachte, diese Dieselpralines gibt's gar nicht mehr, bis mir neulich eine etwa 80-jährige Nachbarin eine Schachtel überhalf. Genau wie die alten Damen in meiner Jugend. Mir ist noch nie ein Mensch unter 75 begegnet, der geglaubt hätte, noble Tropfen in Nuss wären zum Verzehr geeignet. Was passiert da im Gehirn? Eine Freundin meinte, im Alter ließe eben der Geschmackssinn nach. Aber dann wandte ich ein, könnte man doch mit einer Tafel Vollnuss und einer Flasche Korn viel billiger noble Tropfen spielen.

0: Egal, meinte sie, ich hätte die Packung jetzt ja schon. Die müsste ich nur 30 Jahre kühl und trocken lagern, dann würde ich sie lieben. Oder doch weiter verschenken an eine alte Dame. Aber jetzt, wo ich so drüber nachdenke, fällt mir auf, dass ich noch nie gesehen habe, wie jemand das Zeug tatsächlich isst. Womöglich existiert auf der Welt nur eine einzige Packung noble Tropfen in Nuss, die immer weiter verschenkt wird. Ich recherchiere. Nö, der Hersteller wirft sogar neue Kreationen auf den Markt. Es gibt die Dinger jetzt auch mit Mojito-Geschmack. Widerlich. Aber genau den Cocktail mochte ich mit 25. Oh Gott, meine Uhr tickt. Bald werde ich selbst zum edlen Opfer in Nuss.
1: Unsere Kolumnistin Doris Anselm war das mit einer Wiederholung ihrer 100 Sekunden Leben.
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1: Wacken, das ist mehr als ein Festival, es ist ein Lebensgefühl. Das sagen viele Fans des wahrscheinlich bekanntesten Metal-Festivals der Welt, das heute in der Nähe vom kleinen Ort Wacken in Schleswig-Holstein startet. Mit dabei Metal- und Hardrock-Legenden wie Def Leppard, In Flames oder Judas Priest. Die klingen übrigens so.

0: Breaking the Law war das von Judas Priest. Die Band spielt beim Wacken-Festival, das heute startet. Laut Veranstalter sind alle 85.000 Tickets verkauft und nachdem viele schon in den letzten Tagen angereist sind, stehen heute die ersten Konzerte auf dem Programm. ARD-Kulturreporter Jörn Zahlmann ist für uns in Wacken und hat sich schon mal umgeschaut, wann genau und vor allem wie genau das Festival losgeht.
1: Am Nachmittag ganz traditionell mit der Erstürmung des sogenannten Holy Grounds. Der Holy Ground, das sind ein paar Hektar Grünland hier in Wacken, und zwar die vor den beiden riesigen Hauptbühnen, also der Harder und der Faster Stage. Und wenn hier gegen 15.30 Uhr die Tore geöffnet werden, dann sprinten die Fans traditionell auf diese Bühnen zu. Und das, obwohl die ganz großen Namen erst ab Donnerstag spielen. Judas Priest, Sabaton, Powerwolf und Def Leppard zum Beispiel werden bis Samstag beim Wacken Open Air auftreten. Und für dieses Programm, da mussten die Fans in diesem Jahr einen Ticketpreis von 350 Euro zahlen.
0: Das Festival ist ja aber nicht nur für sein Musikprogramm bekannt, sondern eben auch dafür, dass das Wetter in der Wackenwoche häufig ziemlich extrem ist. Mal gibt's Dauerregen und die Festivalbesucherinnen und Besucher müssen quasi durch den Schlamm warten. Oder es gibt Jahre, da ist es verdammt heiß und das Festival findet bei 35 Grad statt. Wie sind denn in diesem Jahr die Wetteraussichten?
1: Ja, wettertechnisch ist das Wacken-Mantra ja eigentlich Rain or Shine, also ganz frei übersetzt entweder Schlamm oder Hitzeschlacht. Zwischen diesen beiden Extremen gab es gerade in den vergangenen 3 Jahren wenig. In diesem Jahr sieht's aber eher nach Rain and Shine aus. Also heute und morgen über 30 Grad, danach wechselhaft und kühler. Für viele Fans dürfte das fast die angenehmste Mischung sein. Also keine Staubwüste wie in sehr trockenen Jahren, aber nach jetzigem Stand eben auch keine Schlammschlacht wie 2023 oder 2025 zum Beispiel.
0: Na, immerhin keine Schlammschlacht. Wacken gibt's übrigens seit 1990. Das ist jetzt die 35. Ausgabe des Festivals. Das hat also schon ein paar Jährchen auf dem Buckel. Die Frage ist, spürt man das auch bei den Fans? Oder kommen da jetzt auch viele neue, junge Metaller nach? Nochmal Reporter Jörn Zahlmann.
1: Ja, verglichen mit anderen Festivals ist schon mein Eindruck, dass die Fans hier älter sind. Und mit dem Alter, da wachsen eben auch die Ansprüche. Also das Komfortcamping, das sogenannte Glamping, nimmt hier von Jahr zu Jahr mehr Platz ein. Das können wir gut beobachten und das berichten uns auch die Veranstalter. Und mit dem Fan-Nachwuchs ist es offenbar auch nicht so einfach. Also die Veranstalter haben in diesem Jahr erst ganz kurz vor Festivalstart vermeldet, dass sie ausverkauft sind. Und das ist schon sehr ungewöhnlich für Wacken. Und auch auf der Bühne wird das Festival nicht jünger. Im Gegenteil, der Judas Priest-Sänger Rob Halford wird Ende August 75 Jahre alt. Die Musiker von Def Leppard sind auch jenseits der 60. Viele Metal-Legenden sind eben im Rentenalter. Und für das Festival wird die Auswahl bei den ganz, ganz großen Bandnamen dadurch eben dünner. Und die Fans werden mit ihren Legenden älter.
0: Jörn Zahlmann war das vom Wacken Open Air. Das beginnt heute in Schleswig-Holstein mit der sogenannten Erstürmung des Holy Grounds, des heiligen Bodens. Das sind die Bereiche vor den beiden größten Bühnen. Wie das dann ablief, das lassen wir uns heute am späten Nachmittag nochmal von Jörn Zahlmann erzählen.
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0: So, und hier macht jetzt gleich meine Kollegin Merit Reh weiter, ist auch schon im Studio. Hallo.
3: Hi.
0: Bei dir geht's jetzt um ein Thema, das auch im Sommerloch, in dem wir ja gerade drinstecken, keine Pause macht.
3: Ja, so ist es. Wir sprechen nämlich gleich übers Blutspenden. Gerade jetzt, wo viele im Urlaub sind, da fehlen in den Kliniken Blutkonserven. Deshalb zählt gerade in der Sommerzeit tatsächlich jede Spende. Aber wenn es so heiß ist, wie jetzt auch in den kommenden Tagen, da kommt man erstmal nicht unbedingt drauf, Blut abzugeben. Und deswegen soll da jetzt eine neue Aktion helfen und über die spreche ich mit unserer Reporterin aus der RBB-Gesundredaktion um 13:25 Uhr.
0: Das hören wir also alles hier gleich. Ich verabschiede mich und wir gucken jetzt noch, was auf den Straßen und den Schienen los ist mit Bastian Sorge.
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5: Auf der westlichen A10 Richtung Dreieck-Havelland gibt es einen Baustellenstau zwischen Großkreuz und der Havelbrücke. Sie brauchen 30 Minuten länger. Auf der A12 Berlin Richtung Frankfurt-Oder gibt es Stau zwischen Storkow und Fürstenwalde-Ost. Sie brauchen rund 45 Minuten länger. In Richtung Berlin liegen zwischen Frankfurt-Mitte und Frankfurt-West Reifenteile auf der Fahrbahn und im weiteren Verlauf zwischen Fürstenwalde-Ost und Fürstenwalde-West Behinderung nach einem Unfall. In Berlin dauert es 10 bis 15 Minuten länger auf der A100 in beiden Richtungen an den Baustellen zwischen Detmolder Straße und Kreuz Schöneberg, außerdem in Fenfudel auf der Landsberger Allee stadteinwärts. Tiergarten, die Potsdamer Straße, ist zwischen Pohl- und Lützowstraße in beiden Richtungen wegen einer Gefahrenstelle gesperrt. 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
3: 13 Uhr.
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3: Hier ist Merit Reh, hallo. Tag 4 nach dem erschütternden Anschlag auf den CSD in Berlin. Und während sich die Forderungen nach Konsequenzen überschlagen, sind immer noch viele Fragen zur Tat offen. Heute gab es eine Sondersitzung vom Innenausschuss in Berlin. Da nimmt uns gleich unser Reporter mit hin. Vorher aber die Nachrichten mit Bastian Sorge.
5: Berlins Innensenatorin Spranger hat zugesagt, den Anschlag auf den Christopher Street Day vollständig aufzuarbeiten. Dabei gehe es darum, ob das Attentat hätte verhindert werden können und ob es Fehler in der Überwachung des mutmaßlichen Attentäters gab, sagte Spranger im Innenausschuss des Abgeordnetenhauses. Die SPD-Politikerin forderte eine Debatte darüber, ob Gefährder eine elektronische Fußfessel tragen müssten. Oppositionsabgeordnete der Linken und der Grünen kritisierten Sprangers Aussagen, sie habe keine Informationen bekannt gegeben, die nicht schon über die Medien bekannt seien. Der Grünen-Landesvorsitzende Graf forderte einen parlamentarischen Untersuchungsausschuss. Dieser solle unter anderem prüfen, warum die polizeilichen Überwachungsmaßnahmen zurückgefahren wurden. Die Berliner Justizbehörden haben sich in einem ungewöhnlichen Schritt öffentlich gegen Kritik an ihrer Arbeit im Zusammenhang mit dem CSD-Attentat verwahrt. In einer gemeinsamen Erklärung warnen die Präsidentin des Berliner Kammergerichts Diekmann und Generalstaatsanwältin Koppers davor, die juristischen Vorgänge ohne Sachkenntnis zu beurteilen. Tobias Möck, RBB 24.
6: Damit stelle man auch die Unabhängigkeit der Justiz in Frage. Obwohl Abdul B. im vergangenen Mai zu einer Jugendstrafe von 22 Monaten verurteilt wurde, war er durch die Entscheidung des Amtsgerichts Tiergarten frei. Außerdem war das Urteil noch nicht rechtskräftig, weil die Generalstaatsanwaltschaft Berufung eingelegt hatte. Sie wollte erreichen, dass der mutmaßliche Attentäter zu einer höheren Strafe ohne Bewährung verurteilt wird, sowie der Haftbefehl wieder in Kraft gesetzt wird.
5: Bundespräsident Steinmeier hat 3 neue Bundesminister ernannt. Der Personalumbau im Kabinett ist nötig geworden, weil der frühere Unionsfraktionschef Spahn zurückgetreten ist. Aus dem Hauptstadtstudio Katrin Aue.
7: Verkehrsminister Patrick Schnieder ist damit offiziell ausgeschieden. Sein Nachfolger Steffen Bilger hat ebenso eine Ernennungsurkunde bekommen wie Nina Wagen und Carsten Linnemann. Wagen ist nun Kanzleramtschefin. Ihr Amt im Gesundheitsministerium übernimmt Ex-CDU-Generalsekretär Linnemann. Die neuen Minister und die Ministerin müssen noch ihren Eid vor dem Bundestag leisten. Weil aber gerade parlamentarische Sommerpause ist, soll das im September nachgeholt werden. Ob das rechtens ist, ist umstritten. Am frühen Nachmittag will dann die CDU-CSU-Fraktion eine neue Spitze wählen. Mit großer Wahrscheinlichkeit wird es der ehemalige Kanzleramtschef Thorsten Frey.
5: Das Bundeskabinett hat eine Reform der Ökostromförderung sowie neue Regeln für Netzanschlüsse auf den Weg gebracht. Dabei sind ursprüngliche Kürzungspläne von Wirtschaftsministerin Reiche etwas entschärft worden. Vorgesehen ist, dass es für kleine Solaranlagen auf Hausdächern ab kommendem Jahr keine dauerhafte Förderung mehr geben soll. Es sind aber für einige Jahre Übergangszahlungen vorgesehen. Neue Windkraftanlagen und Solarparks erhalten geringere Entschädigungen, wenn sie ihren Strom wegen Netzengpässen nicht einspeisen können. Umwelt- und Energieverbände werfen Reiche vor, die Energiewende auszubremsen. Bei Durchsuchungen in Berlin sind zahlreiche vollautomatische Schusswaffen sichergestellt worden. Das hat die Staatsanwaltschaft dem RBB bestätigt. Demnach hat es gestern in mehreren Stadtteilen Durchsuchungen gegeben. Festgenommen wurde niemand. Die Durchsuchungen führte die Polizeisondereinheit Ferrum aus. Sie wurde im vergangenen November gegründet und soll sich auf die organisierte Kriminalität konzentrieren. Die Ermittlungen bei der Berliner Staatsanwaltschaft hat eine Gruppe übernommen, die ausschließlich für Verfahren von Ferrum zuständig ist. In Südeuropa bleibt die Lage bei den Waldbränden angespannt. Die Einsatzkräfte rund um die Stadt Bordeaux im Südwesten Frankreichs kämpfen weiter gegen die Feuer. Dort waren zuletzt mehrere Waldbrände wieder aufgeflammt. Rund um die spanische Hauptstadt Madrid hat sich die Situation laut Behörden etwas stabilisiert. Mehrere 10.000 Menschen konnten in ihre Häuser zurückkehren. Aus Madrid, Anna Mund.
8: Größere Sorgen bereitet der Waldbrand in der Provinz Castellón im Osten Spaniens. Dort sind die Flammen weiterhin außer Kontrolle. Im Gebiet Val d'Uixot erfassten die Flammen bisher rund 10.000 Hektar Land. Dort mussten sich rund 16.000 Menschen in Sicherheit bringen. Viele konnten aber inzwischen zurückkehren. Die Waldbrände haben vor allem die Provinz Ávila westlich von Madrid sowie die benachbarten Regionen Madrid und Toledo schwer getroffen.
5: Soweit die Nachrichten. 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Das Wetter. Am Nachmittag zunehmend strahlender Sonnenschein. Nach Nordosten hin ein paar lockere Wolken und es bleibt trocken. Aktuell in Berlin-Kreuzberg 24 und in Potsdam 29 Grad. Morgen nach sonnigem Start von Westen mehr Wolken, teils Schauer und Gewitter, meistens aber trocken. Es wird sehr, sehr heiß bei 36 bis 38 Grad. Die Zeit 13.05 Uhr.
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9: Mit Merit Reh, hallo. Hätte der mutmaßliche islamistische Anschlag auf den CSD am Samstagabend verhindert werden können? Diese Frage quält nicht nur die Betroffenen und die queere Community, damit beschäftigt sich auch die Politik. Der Innenausschuss des Berliner Abgeordnetenhauses ist deshalb heute zu einer Sondersitzung zusammengekommen, auch um aufzuarbeiten, welche Fehler gemacht wurden. RBB 24 Landespolitikreporter Sebastian Schöbel verfolgt das alles für uns. Die Innensenatorin Iris Spranger von der SPD und Polizeipräsidentin Barbara Slowik, die sollten den Abgeordneten ja Rede und Antwort stehen. Erstmal kurz vorneweg, gibt es neue Erkenntnisse zum Anschlag?
10: Also man hat noch ein bisschen mehr über den Tatverdächtigen, den dringend Tatverdächtigen, mutmaßlichen Attentäter erfahren. Er war wohl dann tatsächlich auch in der salafistischen Szene unterwegs, unter anderem als Straßenmissionar, hat sich da wohl an Aktionen beteiligt und der war schon sehr lange auf dem Radar der Sicherheitsbehörden. Wir haben noch ein bisschen mehr darüber erfahren, wie der dann nach seiner zwischenzeitlichen Freilassung, nach einem Urteil im Mai diesen Jahres, überwacht wurde. Tatsächlich auch relativ engmaschig, aber nicht 24 Stunden am Tag, 7 Tage die Woche, aber die hatten durchaus sein Telefon überwacht. Sie hatten ja auch eine Kamera vor seinem Haus angebracht, um seine Bewegungen aufzuzeichnen. Also man hat schon gemerkt, die Sicherheitsbehörden waren an diesem Mann dran, aber Barbara Slowik, die Polizeipräsidentin, hat auch nochmal klargestellt, es gab jetzt keine dringenden Hinweise oder großen Hinweise darauf, dass der Mann irgendeine Art Anschlag plant oder eine andere Straftat in irgendeiner Form vorbereitet.
9: Sie haben es angesprochen, er wurde ja überwacht. Gleichzeitig wird jetzt diskutiert, brauchen wir mehr Überwachung? Was folgt jetzt daraus? Was wurde da heute besprochen?
10: Es wurden eine ganze Menge Maßnahmen und Forderungen auch besprochen, die jetzt aus dem politischen Raum kommen. Die kamen ja im Prinzip sofort einen Tag nach dem Anschlag. Ganz groß in der Diskussion ist eine Überarbeitung des Jugendstrafrechts, weil hier immer noch gefragt wird, warum wurde Abdul B. im Mai 2026 nur nach Jugendstrafrecht verurteilt und dann auch noch die Haft zur Vorbewährung, ein Begriff, den wir auch alle erst gelernt haben, warum wurde das ausgesetzt, warum ist er nicht nach Erwachsenenstrafrecht verurteilt worden und direkt wieder in Haft gegangen. Da wird über eine Verschärfung nachgedacht. Es wird aber auch zum Beispiel darüber gesprochen, ob man häufiger die Fußfessel einsetzen sollte, um die Bewegungen von solchen Leuten, von solchen Gefährdern enger zu überwachen. Da hat man aber auch wieder gemerkt, aus den Sicherheitsbehörden, die dann nur heute hier ja im Ausschuss auch Rede und Antwort gestanden haben, kommt da auch viel Skepsis, weil sie sagen, das sind alles interessante Vorschläge, aber das kann im Einzelfall dann so einen Anschlag nicht verhindern.
9: Ja, die Berliner Justiz beispielsweise hat da ja auch Kritik jetzt ziemlich deutlich zurückgewiesen. Was sagen die da genau?
10: Ja, die fühlen sich angegriffen, weil jetzt darüber diskutiert wird, ob sie eventuell einen Fehler gemacht haben. Das ist auch das Wording, das man jetzt häufig aus der Politik hört. Da wurde schon von Behördenversagen, von Justizversagen gesprochen und die Gerichte fühlen sich da ein Stück weit ungerecht behandelt, weil natürlich die Richterinnen und Richter, die im Mai Abdul B. zwar verurteilt haben, aber eben dann doch auf freien Fuß gesetzt haben, die sagen, wir haben nach den gültigen Gesetzen gehandelt. Wir haben das so eingeschätzt. Wir hatten auch keine Informationen, die uns da irgendwie hätten anders drüber nachdenken lassen können. Und deswegen haben wir genau so gehandelt, wie es uns das Gesetz vorschreibt. Wenn die Politik gerne härtere, strengere Gesetze machen möchte, dann soll sie das bitte tun. Aber das ist dann eben die Aufgabe des Gesetzgebers und nicht der Gerichte. Und hier geraten gerade zwei Welten aufeinander. Einmal die Politik, die Lösungen vorschlagen muss und umsetzen muss. Und dann aber auch eben die Justiz, die sich an das Gesetz halten muss.
9: Sie haben es angesprochen, ob Gesetzesverschärfungen da helfen. Das ist fraglich. Auch Juristen machen da ein Fragezeichen teilweise dran. Auch Linke und Grüne sind nicht überzeugt. Ein anderer Ansatz, der ja jetzt auch viel diskutiert wird, ist einfach mehr auf Prävention, auf Deradikalisierung zu setzen. Berlins regierender Bürgermeister Kai Wegner, CDU, der fordert ja zum Beispiel Islamunterricht an Schulen. Wie soll das helfen?
10: Ja, das ist schon lange in der Diskussion, dass man die Unterweisung von jungen Musliminnen und Muslimen ein Stück weit auch unter Kontrolle bringt, weil bisher passiert das ja häufig in Moscheen, die dann wiederum von Staaten getragen und unterstützt werden, bei denen man eher das Gefühl hat, das sind keine guten Partner. Da sind dann teilweise salafistische, andere islamistische Strömungen mit im Spiel. Da haben Extremisten in den Moscheen was zu melden und das versucht der deutsche Staat schon seit einer ganzen Weile mehr an sich zu binden. Ob das wirklich funktioniert, ist unklar. Wie gesagt, die Radikalisierung dieses jungen Mannes geschah wohl auch über seine Familie. Da waren zwei Cousins bereits mit dem Islamischen Staat verbandelt. Einer war im Irak für die als Kämpfer im Einsatz. Da passiert auch viel in den Familien, dass sich dem Blick des deutschen Staates auch entzieht.
9: Und jetzt noch ganz kurz, dieser Innenausschuss heute mit der Sondersitzung. Wie geht's jetzt weiter? Was folgt?
10: Das ist der erste Schritt auf einem sehr langen Weg. Ich glaube, wir werden mindestens noch einen Untersuchungsausschuss sehen und wir müssen vor allem auch die Ermittlungsergebnisse jetzt abwarten.
9: Sebastian Schöbel aus der RBB 24 Landespolitikredaktion. Vielen Dank.
10: Gerne.
9: Ins Ausland. Dass Russland unter Wladimir Putin die Grenzen der NATO testet, das ist kein Geheimnis. Besonders die Staaten, die NATO-Außengrenze Richtung Osten bilden, die stehen da im Fokus. Häufig verletzen nämlich russische Drohnen dort den NATO-Luftraum. So auch in Rumänien, erst wieder in der vergangenen Woche passiert. Das Land sieht da eine rote Linie überschritten und greift jetzt auch militärisch härter durch, wie Südosteuropa-Korrespondent Oliver Schosch beobachtet.
11: Samstag, vergangenes Wochenende, am Morgen gegen 8.30 Uhr Ortszeit. Der Videoclip des rumänischen Nachrichtenmagazins Observator zeigt eine kleine Rauchsäule am Himmel. Zu hören ist noch der F-16 Kampfjet der rumänischen Luftwaffe. Unter dem Clip steht, dass der Kampfjet eine weitere Drohne abgeschossen habe. Etwa 10 Kilometer westlich der Ortschaft Sfântu Gheorghe im Donaudelta, ganz im Westen Rumäniens, wo die Donau ins Schwarze Meer mündet, etwa 30 Kilometer von der Grenze zur Ukraine entfernt. Laut dem rumänischen Verteidigungsministerium hat derselbe Kampfpilot innerhalb von weniger als 24 Stunden zwei Drohnen abgeschossen. Die erste am vergangenen Freitagvormittag deutlich weiter im Landesinneren, knapp 100 Kilometer nordöstlich der Hauptstadt Bukarest. Doch es ist nichts passiert, weder Personen noch Sachschaden, betont der rumänische Präsident Nico Jordan. Wichtig ist zu betonen, dass das Gebiet unbewohnt war. Deshalb konnte auch der Pilot von oben nach unten schießen. Am Sonntag gibt es dann einen dritten Drohnenabschuss am dritten Tag in Folge über dem Schwarzen Meer. Auch hier wird außer der Drohne nichts beschädigt. Und Montag überfliegt dann eine vierte Drohne kurz rumänischen Luftraum und fliegt weiter in die Ukraine. Sie wird nicht abgeschossen. Der rumänische Präsident Nico Jordan meldete sich mittlerweile auf seiner Facebook-Seite zu Wort. Er schreibt, dass die rumänische Generalstaatsanwaltschaft ermittelt habe, dass es sich bei der ersten abgeschossenen Drohne um ein Gerät der iranischen Firma Shahed handle. Einer Drohne, die vom russischen Militär im Angriffskrieg gegen die Ukraine eingesetzt wird. Nico Jordan schreibt, es ist unzulässig und unerträglich, dass die Russische Föderation weiterhin den Luftraum Rumäniens verletzt. Es ist gleichzeitig der Luftraum der NATO und der Europäischen Union. Solche Handlungen sind inakzeptabel und werden von uns und unseren Partnern sehr ernst genommen. Es folgte eine diplomatische Eskalation der rumänischen Interimsregierung. Nach dem Zusammenbruch der Regierungskoalition wird Rumänien gerade kommissarisch regiert. Interimsaußenministerin Oana Zoiu bestellte den russischen Botschafter in Bukarest ein. Rumänien war lange Zeit sehr zurückhaltend und hatte russische Drohnenüberflüge immer nur beobachtet. Doch die rote Linie scheint überschritten. Rumänien verteidigt sich und dafür gibt es auch schon länger Zuspruch von NATO-Generalsekretär Mark Rutte.
12: We cannot accept Russian drones entering European NATO airspace. allied airspace. That is absolutely impossible. And that is why we need to defend ourselves against it.
11: Im rumänischen Fernsehsender B1 zeigte sich der rumänische Interimsverteidigungsminister Radu Miruța ziemlich verärgert. Vor allem, weil der russische Botschafter kurz zuvor alles zurückgewiesen hatte und von haltlosen Vorwürfen gegenüber seinem Land sprach. Der Herr Botschafter möge uns bitte keine Ablenkungsmanöver auftischen. Wenn er oder Wladimir Putin behaupten, die Drohnen stammen nicht aus Russland, dann geben wir ihnen die Seriennummern der Geräte. Das haben wir in der Vergangenheit schon so gemacht. Der Aufwand ist ein Problem. Laut Schätzungen hat der Abschuss der 3 Drohnen durch F-16 Kampfjets Rumänien rund 1,5 Millionen Euro gekostet. Die Drohnen sind laut Schätzungen etwa ein Zehntel des Geldes wert. Eine weitere effiziente Lösung für die Zukunft wären deshalb Abfangdrohnen oder eine elektronische Drohnenabwehr durch das Verfälschen von GPS-Signalen oder das Blockieren von Funkfrequenzen.
9: Aus dem ARD-Studio Südosteuropa in Wien, Oliver Schusch.
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9: Der Slowene Tadej Pogačar ist auch in diesem Jahr der überragende Fahrer der Tour de France gewesen. Die Frankreich-Rundfahrt ist ja am Sonntag zu Ende gegangen mit seinem 5. Gesamtsieg. Im ganzen Trubel um den überragenden Fahrer seiner Generation ging ein Sprinter aus Cottbus dabei, ja, ein bisschen unter. Aber auch er hat eine Erfolgsstory geschrieben und das bei seiner ersten Teilnahme, RBB-Reporter Shay Westhoff.
13: Stolz und zufrieden klingt Max Kanter wenige Tage nach seiner Premiere auf der größten Radsportbühne der Welt.
14: Bei der Tour de France merkt man einfach, dass die Fans die Atmosphäre auch ausmachen. Und es war natürlich auch Familie von mir da, Freunde, und das hat das natürlich nochmal spezieller gemacht.
13: Dabei endete die Tour für den Cottbusser dramatisch mit einem Herzschlagfinale, bei dem der Sieger mit bloßem Auge nicht zu ermitteln war.
15: Wie lang ist der Abstand noch? Mats Pedersen von links! Nein! Ich glaube, es ist Jasper Philipsen, oder? Mathieu van der Poel ist der Sieger. Und Max Kanter wird heute zum Abschluss der Tour de France, wenn wir es richtig gesehen haben, Vierter.
13: Nur etwas mehr als eine Radlänge entscheidet zwischen Etappensieg und Platz 4 beim Sprint auf den Champs-Élysées. Danach kämpft Kanter mit den Tränen.
16: Ja, ich meine, die letzten Tage haben wir alle so viel investiert, um hier anzukommen. Und dann kommt man in die Position, um hier um den Sieg mitzusprinten, und dann fehlt nicht viel. Ja, das ist natürlich bitter. Ich bin gerade ziemlich enttäuscht, aber ja, am Ende ist es meine erste Tour de France. Ich muss die Erfahrung einfach mitnehmen.
13: Mitzunehmen gibt es viele Höhepunkte. So auch auf der 5. Etappe, als Kanter erstmals am Tagessieg kratzt.
17: Jetzt muss das Finale angezogen werden. Und jetzt kommt Olaf Koi. Olaf Koi in der führenden Position, Max Kanter an seinem Hinterrad. Koi immer noch vor Kanter. Koi vor Kanter. Olaf Koi gewinnt locker. Und Max Kanter wird Zweiter.
13: Auch wenn ein Kantersieg bei dieser Tour ausblieb, kein deutscher Sprinter konnte annähernd so überzeugen wie der Lausitzer. Sein Schlussantritt gehörte zum Besten, was das Klassement zu bieten hatte. Und das bei der mit 43 km/h Durchschnittsgeschwindigkeit schnellsten Tour de France aller Zeiten.
14: Generell kann man sagen, dass es auf jeden Fall eine ordentliche Performance war, auch in dem Gesichtspunkt hin, dass ich halt mehrere Male vorne dabei war und es halt nicht nur an einem Tag geklappt hat, sondern wirklich konstant.
13: In Erinnerung bleiben wird für ihn persönlich aber vor allem das, was nicht in Resultaten messbar ist.
14: Die Atmosphäre bei ganz speziellen Etappen wie Alpe d'Huez, das sind Momente, die wird man sein ganzes Leben lang nicht vergessen. Das ist natürlich irgendwie was, was man auch irgendwann hoffentlich mal seinen Enkeln erzählen kann.
13: Und was die Ergebnisse angeht, steht am Ende die Erkenntnis,
14: dass ich weiß, dass ich da bei der Weltspitze dabei sein kann. Ich glaube, das zu realisieren und sich das auch bewusst zu machen, ist wichtig.
13: Der große Traum vom grünen Trikot für den Mann aus Cottbus, er lebt.
9: RBB-Reporter Shay Westhoff war das.
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0: Viel Sonne haben wir heute. Ab und an ziehen ein paar Wolken vorbei. 32 Grad heute maximal. Und morgen wird es dann sogar noch wärmer. 36 bis 38 Grad haben wir dann auf dem Thermometer stehen.
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0: Und den hat jetzt Bastian Sorge.
2: Auf der westlichen A10 Richtung Dreieck-Havelland gibt es einen Baustellenstau zwischen Großkreuz und der Havelbrücke. Sie brauchen 20 Minuten länger. Auf der A12 Berlin Richtung Frankfurt-Oder gibt es Stau zwischen Storkow und Fürstenwalde-Ost. Zeitverlust rund 60 Minuten. In Richtung Berlin zwischen Fürstenwalde-Ost und Fürstenwalde-West Stau nach einem Unfall plus 30 Minuten. In Berlin dauert es 10 bis 15 Minuten länger. Auf der A100 Richtung Wedding abschnittsweise zwischen Wechsstraße und Dreieck Funkturm und Richtung Treptow zwischen Schmargendorf und Kreuz Schöneberg. A113 stadtauswärts zwischen Adlershof und Tunnel Rudower Höhe blockiert ein defektes Fahrzeug die rechte Spur. Tiergarten, die Potsdamer Straße, ist zwischen Pohl- und Lützowstraße in beiden Richtungen wegen einer Gefahrenstelle gesperrt. Moabit, die Kreuzung Stromstraße-Turmstraße, ist nach einem Unfall gesperrt. Und Moabit, die Putlitzbrücke, ist wegen eines Kraneinsatzes noch eine Woche voll gesperrt. 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
0: 13:20 Uhr.
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0: Mit Merit Reh, guten Tag. Wie kann das sein, dass der mutmaßliche Täter vom CSD-Anschlag, ein polizeibekannter Gefährder, noch kurz vor der Tat gefilmt wurde? Welche Fehler wurden da gemacht bei seiner Überwachung? Und macht es dann überhaupt Sinn, mehr Überwachung zu fordern? Alles Fragen für den Berliner Innenausschuss heute. Bastian Sorge hat die Nachrichten.
2: Nach dem Anschlag auf den Christopher Street Day in Berlin hat Innensenatorin Spranger umfassende Aufklärung zugesichert. Vor dem Innenausschuss des Abgeordnetenhauses sagte sie, es müsse geklärt werden, ob Fehler gemacht wurden.
3: Hätte dieser Terroranschlag verhindert werden können, hätten wir mit unseren technischen und rechtlichen Mitteln Abdu Balut an der Tat hindern können, während er in Freiheit war. Gab es Schwachstellen, wurden Fehler gemacht. Das werden wir gründlich aufarbeiten und vollständige Transparenz herstellen.
2: Bundespräsident Steinmeier, Berlins Innensenatorin Iris Spranger, SPD. Der Grünen-Spitzenkandidat für die Abgeordnetenhauswahl Graf hat einen Untersuchungsausschuss gefordert. Dabei müsse vor allem geklärt werden, warum die polizeilichen Überwachungsmaßnahmen gegen den mutmaßlichen Attentäter vor dem Anschlag wieder zurückgefahren wurden, erklärte Graf. Bundespräsident Steinmeier hat drei neue Bundesminister ernannt. Der bisherige CDU-Generalsekretär Linnemann ist jetzt Gesundheitsminister. Seine Vorgängerin Warken wurde Kanzleramtsministerin und der bisherige Unionsparlamentsgeschäftsführer Bilger übernimmt das Verkehrsressort. Der vorige Amtsinhaber Schnieder scheidet aus der Regierung aus. Der bisherige Chef des Kanzleramts Frei soll am Nachmittag zum Unionsfraktionschef im Bundestag gewählt werden. Die Vereidigung der neuen Minister vor dem Bundestag ist für Anfang September geplant. Das Bundeskabinett hat die umstrittenen Energiegesetze von Bundeswirtschaftsministerin Reiche beschlossen. Vorgesehen ist unter anderem, dass die staatliche Förderung kleiner Solaranlagen wegfällt. Außerdem soll der Bau neuer Windkraftanlagen in Gebieten mit überlasteten Netzen beschränkt werden. Hauptstadtkorrespondentin Lissy Kaufmann.
4: Wer sich eine neue kleine Solaranlage aufs Hausdach baut, soll für den Strom, den er ins Netz einspeist, künftig keinen fixen Preis mehr bekommen. Das steht im Gesetzentwurf, den die Bundesregierung heute auf den Weg gebracht hat. Allerdings soll es jetzt, anders als ursprünglich vorgesehen, eine Übergangsregelung geben. Betroffen sind kleine Solaranlagen mit weniger als 25 Kilowatt installierter Leistung. Ursprünglich hatte Wirtschaftsministerin Katharina Reiche von der CDU umfangreichere Kürzungen geplant, ohne Übergangsregelung. Nach heftiger Kritik, unter anderem von Umweltverbänden, wurden die Pläne abgemildert.
2: Der Autohersteller BMW will bis Ende nächsten Jahres weltweit rund 8000 Jobs abbauen. Betroffen sind Beschäftigte außerhalb der Produktion, teilte die Unternehmensführung in München mit. Der Stellenabbau soll über natürliche Fluktuationen sowie über ein Abfindungsprogramm auf freiwilliger Basis erfolgen. Hintergrund sind die Absatzkrise in China und der Strukturwandel in der Autobranche. Deswegen hatte BMW schon im letzten Monat die Gewinnprognose gesenkt. Der Konzern hat insgesamt rund 154.000 Beschäftigte, davon 84.000 in Deutschland. Der Anteil von Frauen in Führungspositionen deutscher Unternehmen ist erstmals seit der Einführung von Quoten gesunken. Laut der Initiative Frauen in die Aufsichtsräte waren im Mai rund 19% der Vorstandsposten der wichtigsten börsennotierten Konzerne mit Frauen besetzt. Das war knapp 1 Prozentpunkt weniger als vor einem Jahr. Bei den Aufsichtsräten stagniere der Anteil bei 37%, hieß es. Seit 2015 müssen bestimmte börsennotierte Unternehmen ihre Aufsichtsräte zu mindestens 30% mit Frauen besetzen. Für Vorstände großer Konzerne gibt es seit 4 Jahren einen Mindestfrauenanteil. Die Initiative hat für ihre jährliche Erhebung gut 180 Firmen untersucht. Nach Frankreich, Spanien und Portugal ist jetzt auch Griechenland von Waldbränden betroffen. Auf der Kykladeninsel Paros brach ein Feuer aus. Es ist mittlerweile nach Angaben der örtlichen Feuerwehr wieder unter Kontrolle. Vollständige Entwarnung könne wegen starker Winde noch nicht gegeben werden. Mit ungünstigen Temperatur- und Windverhältnissen kämpfen auch die Einsatzkräfte in der Nähe der französischen Großstadt Bordeaux. Dort waren zuletzt mehrere Waldbrände wieder aufgeflammt. In einigen spanischen Waldbrandgebieten konnten inzwischen wieder mehrere 10.000 Menschen in ihre Häuser zurückkehren. Soweit die Nachrichten. 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Das Wetter: am Nachmittag zunehmend strahlender Sonnenschein, nach Nordosten hin ein paar lockere Wolken und trocken. Aktuell in Bestensee 24, in Potsdam 27 Grad, in Berlin-Kreuzberg 24 und in Adlershof 26 Grad. Morgen nach sonnigem Start von Westen mehr Wolken, teils Schauer und Gewitter, meistens aber trocken. Sehr heiß bei 36 bis 38 Grad. Die Zeit 13.25 Uhr. Der RBB 24 Inforadio Verkehrsservice mit einer wichtigen Meldung. Vorsicht auf der A10, nördlicher Berliner Ring Richtung Dreieck-Havelland. Zwischen Kreuz Oranienburg und Oberkrämer liegen Reifenteile auf der Fahrbahn.
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0: Hier ist wieder Merit Reh. Hallo. 2 bekannte Gesichter und ein Neuling in der Bundesregierung. Der Personalumbau im Kabinett. Merz ist durch, erstmal zumindest. Bundespräsident Frank-Walter Steinmeier hat heute Mittag 3 Entlassungs- und 3 Ernennungsurkunden überreicht. Katrin Aue aus dem Hauptstadtstudio hat die Einzelheiten.
5: Verkehrsminister Patrick Schnieder ist damit offiziell ausgeschieden. Sein Nachfolger Steffen Bilger hat ebenso eine Ernennungsurkunde bekommen wie Nina Wagen und Carsten Linnemann. Wagen ist nun Kanzleramtschefin. Ihr Amt im Gesundheitsministerium übernimmt Ex-CDU-Generalsekretär Linnemann. Bundespräsident Frank-Walter Steinmeier sagte bei der Zeremonie:
6: Meine Damen und Herren, die Fähigkeit und Entschlossenheit der Bundesregierung, den ihr vom Wähler gegebenen Gestaltungsauftrag zu erfüllen, hat umso größere Bedeutung, als Handlungsfähigkeit das Gebot der Stunde ist.
5: Deutschland habe mit weitreichenden inneren Reformen und außenpolitischen Herausforderungen dafür zu sorgen, dass das Land für die Zukunft gut gewappnet sei. Die neuen Minister und die Ministerin müssen noch ihren Eid vor dem Bundestag leisten. Weil aber gerade parlamentarische Sommerpause ist, soll das im September nachgeholt werden. Ob das rechtens ist, ist umstritten. Am frühen Nachmittag will dann die CDU-CSU-Fraktion eine neue Spitze wählen. Mit großer Wahrscheinlichkeit wird es der ehemalige Kanzleramtschef Thorsten Frey. Bundeskanzler Friedrich Merz steht wegen der Personalwechsel seit Tagen in der Kritik. CDU-intern gibt es Unmut über seinen Führungsstil.
0: Katrin Aue aus dem Hauptstadtstudio. Ein Sommerloch, das klingt erstmal nach harmloser Pause. Beim Blutspenden ist das allerdings alles andere als das. Weil wenn viele im Urlaub sind, dann fehlen den Kliniken plötzlich lebenswichtige Blutkonserven. Warum gerade jetzt also jede Spende zählt und wie man auch bei Hitze sicher Blut spenden kann, darüber kann ich jetzt sprechen mit Sibylle Seitz aus der rbb-Gesundredaktion. Hallo Sibylle.
7: Ja, hallo.
0: Warum ist dieses Sommerloch beim Blutspenden jedes Jahr so kritisch? Wird im Sommer ja vielleicht nicht sogar weniger Blut gebraucht?
7: Könnte man denken, ist aber nicht so. Und das ist der entscheidende Punkt. Der Bedarf macht eben keine Ferien. Blut wird nach Unfällen oder Operationen gebraucht, auf Krebsstationen, nach Transplantationen oder bei schweren Komplikationen nach einer Geburt. Ja, und manche Patientinnen und Patienten sind sogar täglich auf Blutkonserven angewiesen. Und gleichzeitig fehlen in der Ferienzeit viele Stammspender, weil sie eben verreist sind oder bei Hitze lieber an den See fahren. Mhm. Allein in Berlin und Brandenburg werden täglich rund 600 Blutspenden benötigt, um den Bedarf der Kliniken lückenlos entsprechen zu können. Bundesweit sind es etwa 15.000 am Tag, also eine ganz schöne Summe.
0: Ja, absolut. Jetzt denken viele wahrscheinlich, okay, bei den Temperaturen, die wir jetzt heute auch morgen haben, über 30 Grad, da lasse ich mir jetzt vielleicht nicht auch noch Blut abnehmen. Mhm.
8: Haben Sie da recht oder ist das eine Ausrede?
7: Ja, so ein bisschen von beiden. Also wer sich schlapp oder krank fühlt, sollte natürlich nicht spenden. Das gilt aber generell, ist klar. Nur Hitze allein ist eben kein Ausschlussgrund. Allerdings haben die hohen Temperaturen, die wir in den letzten Wochen immer mal wieder hatten, zu einem spürbaren Rückgang von etwa ein Viertel an Blutspendenden geführt. Da kann es dann doch schon mal eng werden. Wichtig ist, vorher ordentlich zu trinken, am besten 2 bis 3 Liter über den Tag verteilt und auch etwas zu essen, also anders als beim Hausarzt, nicht nüchtern hingehen. Und natürlich gelten auch für die Spendenden gewisse Kriterien, erklärt Kerstin Schweiger, sie ist Pressesprecherin vom DRK Blutspendedienst Nordost.
9: Jeder gesunde Mensch ab 18 Jahren kann Blut spenden. Wichtig ist, dass man aktuell gesund ist, keine Infektionskrankheiten hat, mindestens 50 Kilogramm auf die Waage bringt, den Personalausweis dabei hat. Und Blutspende ist immer auch eine Gesundheitskontrolle, denn vor jeder Blutspende gibt es nochmal einen kurzen Gesundheitscheck, ein Gespräch mit dem Arzt oder der Ärztin, wird nochmal Temperatur gemessen, Blutdruck und der rote Blutfarbstoff, das Hämoglobin.
7: Also erst wenn das alles passt, gibt es grünes Licht für die Spende. Anschließend bleibt man noch ungefähr 30 Minuten sitzen oder liegen, trinkt weiter und verzichtet für den Rest des Tages auf größere Anstrengungen.
8: Jetzt klär uns noch mal kurz auf, Sibylle, wer braucht denn eigentlich noch mal welche Blutgruppe? Also ich habe immer so im Kopf, Blutgruppe 0 ist besonders gefragt.
7: Der Allrounder. Ja. Also grundsätzlich werden alle Blutgruppen gebraucht. Bei Bluttransfusionen mit roten Blutkörperchen spielt die Blutgruppe 0 negativ eine besondere Rolle, weil sie eben in Notfällen oft auch an Menschen mit anderen Blutgruppen gegeben werden kann. Beim Blutplasma ist dagegen die Blutgruppe AB besonders vielseitig verwendbar. Entscheidend ist aber, dass man seine Blutgruppe, also ist nicht entscheidend, dass man sie vorher kennt, es wird ohnehin vorher bestimmt. Viel wichtiger ist aber, dass man eben überhaupt kommt. Und diese häufige Blutgruppe kann eben auch knapp werden, wenn gerade viele Patienten und Patienten sie benötigen. Und das große Problem ist eben die Haltbarkeit, sagt Kerstin Schweiger.
9: Der große Knackpunkt ist tatsächlich die kurze Haltbarkeit der Präparate, die wir aus dem Spenderblut gewinnen. Die liegt je nach Präparat bei maximal 6 Wochen. Aber einige Präparate wie Thrombozyten zum Beispiel, die Blutplättchen, sind tatsächlich nur 4 Tage einsetzbar. Ist also in einer Woche ein Rückgang an Spenden zu verzeichnen, würde man das als erstes bei den Thrombozytenpräparaten in der kommenden Woche merken.
8: Okay, also wir sprechen ja einerseits vom Sommerloch, aber ich höre jetzt raus, es fehlen anscheinend auch regelmäßige Spender. Ist das vielleicht auch ein Generationenproblem?
7: Ja, die Blutversorgung lebt im Moment von einer treuen Stammmannschaft, so will ich es mal formulieren. Rund ein Viertel aller Spenderinnen und Spender übernimmt etwa die Hälfte aller Blutspenden. Also gleichzeitig wird diese Generation älter und bei den Jüngeren fehlt eben oft noch die Routine, regelmäßig spenden zu gehen oder sie denken, ach, wenn ich nicht gehe heute, dann fällt das nicht so auf. Deshalb gibt es immer wieder Aktionen oder Gewinnspiele, aktuell etwa die Chance auf eine Rom-Reise, wenn man bis zum 25.09. noch zum DRK-Blutspendedienst kommt.
9: Diese Aktionen sind ein Dankeschön an diejenigen, die regelmäßig kommen, die also Frauen dürfen 4-mal im Jahr spenden, Männer 6-mal im Jahr, die regelmäßig Blut spenden und damit mithelfen, die Patientenversorgung in ihrer eigenen Region aufrechtzuerhalten. Natürlich ist es auch ein Anreiz oder sollte es ein Anreiz sein für Menschen, die vielleicht lange darüber nachgedacht haben, ich möchte mal Blut spenden, dann mache ich das jetzt, wo ich vielleicht die Chance habe, auch noch auf einen Gewinn.
7: Ja, das ist ein netter zusätzlicher Anstoß. Der eigentliche Gewinn bleibt aber, mit einer Spende hilft man Menschen, die dringend darauf angewiesen sind. Und ich gehe auf jeden Fall wieder.
8: Gut, dass wir das wissen. Allein in unserer Region werden 600 Blutspenden gebraucht, jeden Tag. Sibylle Seitz aus der RBB Gesundredaktion. Vielen Dank für die Infos.
7: Sehr gern.
8: Glamping, das ist die luxuriöse Variante vom klassischen Camping. Ein Wort zusammengestellt aus Glamour und eben Camping. Hört sich eigentlich ganz nett an, verdrängt aber tatsächlich immer mehr den Platz für günstigeres und einfaches Zelten. So passiert das auch an der venezianischen Adriaküste in Italien. Die Gegend möchte ihr Image in Richtung ja mehr Luxus und Qualität ändern. Zum Leid aber der klassischen Camper. Italien-Korrespondentin Verena Schelter war dort.
10: Diana sitzt vor ihrem Wohnwagen im Campingstuhl im Schatten. Der Bereich vor dem Wagen ist mit einer Plane ausgelegt. Und um die Plane hat sie einen kleinen Gartenzaun errichtet, damit ihre 3 Hunde nicht ausbüchsen können.
11: Es ist für mich einfach ein bisschen Freiheit, Camping. Ne? Und das muss nicht so piekfein oder irgendwie sein. Hier ist alles sauber, ordentlich, da kann man nicht drüber meckern und das reicht. Und da brauchen wir auch keine Veränderung.
10: Eine Pizzeria, einen kleinen Supermarkt und natürlich den Strand direkt vor der Tür. Mehr braucht sie nicht und mehr gibt es auch nicht auf dem einzigen kommunalen Campingplatz in der Gegend. Doch in seiner Einfachheit ist der mittlerweile die Ausnahme. Denn Stellplatz und Strand allein reichen vielen Urlaubern schon lange nicht mehr. Das weiß keiner besser als Alberto Granzotto. Er ist Präsident des italienischen Campingplatzverbandes und betreibt in dritter Generation einen Campingplatz in Bibione. In den vergangenen Jahren hat sich der Outdoor-Tourismus vor allem in eine Richtung entwickelt, unseren Gästen in jeder Phase ihres Urlaubs immer mehr Service zu bieten. Deshalb haben wir heute immer mehr Gäste, die ursprünglich nicht aus der klassischen Campingwelt kommen. Das Angebot hier reicht mittlerweile vom klassischen Stellplatz über Mobilheime bis hin zu kleinen Villen. Dazu kommt ein umfangreiches Animations-, Sport- und Wellnessangebot. Eine Woche in der Villa kann dann für eine vierköpfige Familie in der Hauptsaison schon mal 2000 Euro kosten. Luxuscamping auf 5-Sterne-Plätzen ist an der oberen Adria bereits vielerorts die Norm. Doch der Wandel geht noch weiter. Zum Beispiel etwas außerhalb von Caorle. Hier hat erst vor wenigen Monaten das Cavallino Bianco eröffnet, ein Luxushotel für Familien. Familie Stockerl aus dem Berchtesgadener Land gehört zu den ersten Sommergästen.
12: Also für mich persönlich ist ganz besonders dieser Strand, vor allem dieser Privatstrand. Es ist einfach was anderes, wenn ich jetzt irgendwo außerhalb mein Handtuch hinlege. Ja, ist auch toll, aber hier einfach diese Ruhe zu genießen. Und die Kinder können einfach mal laufen, man muss nicht ständig aufpassen, was machen sie gerade. Vor allem auch diese Rundumbetreuung ist einfach fantastisch.
10: Um die 10.000 Euro kostet eine Woche für eine vierköpfige Familie in der Hauptsaison. Mehr Komfort, mehr Service, höhere Preise. Die obere Adria verändert ihr Gesicht. Auch wenn der klassische Campingurlaub bleibt, ist er längst nicht mehr das einzige Zukunftsmodell der Region.
13: Glamping ist auf dem Vormarsch in Italien. Eindrücke waren das von unserer Korrespondentin Verena Schelter. Und 13.35 Uhr, hier ist der RBB 24 Inforadio Verkehrsservice mit einer Gefahrenmeldung. Vorsicht auf der A13 Berlin Richtung Dresden zwischen Schwarzheide und Ruhland. Blockiert ein defektes Fahrzeug die rechte Spur.
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13: Es kommen weniger Menschen nach Deutschland und gleichzeitig wandern mehr Menschen aus. Das Institut der deutschen Wirtschaft IW Köln spricht in seiner jüngsten Studie von einer mehrfachen Migrationswende. Ja, und das dürfte in Zukunft auch Spuren am Arbeitsmarkt hinterlassen. Davor warnen jetzt Wirtschaftsforscher. Unser Reporter Johannes Frevel aus der Wirtschaft.
14: Im vorigen Jahr ist Deutschland durch Zuwanderung um 235.000 Menschen gewachsen. 2023 lag die sogenannte Nettozuwanderung noch fast dreimal so hoch. Dafür gibt es nach einer Studie des Instituts der deutschen Wirtschaft IW Köln vor allem drei Gründe. Allen voran die sinkenden Flüchtlingszahlen etwa aus Syrien, bilanziert IW-Migrationsexperte Vido Geisthöhne.
15: Der Regimewechsel in Syrien, zuvor die wichtigste Gruppe unter den Asylsuchenden in Deutschland, und das ist heute nicht mehr so. Ein Punkt ist natürlich auch die Migrationswende von Deutschland und Europa, dass man hier tatsächlich doch die Grenzen stärker geschlossen hat.
14: Hinzu kommt, in einigen neuen EU-Mitgliedsländern gibt es wirtschaftliches Wachstum. Die deutsche Wirtschaft stagniert hingegen seit Jahren. Zudem leiden diese Länder noch stärker als Deutschland unter dem demografischen Wandel. Arbeitskräfte werden händeringend gesucht. Also wandern unter dem Strich mitunter mehr Menschen aus Deutschland in ihr Heimatland zurück als in Gegenrichtung nach Deutschland. Darunter leiden bei uns etwa Dienstleistungen wie Schlachtbetriebe oder Pflegedienste besonders.
15: Das wird die deutsche Wirtschaft an verschiedenen Stellen treffen, in einem ganz breiten Spektrum an Berufen. Ein großes Thema natürlich für die Saisonarbeit, also für die Landwirtschaft. Wir sehen da Lücken, wo wir schauen müssen, wie die geschlossen werden können.
14: Obgleich vor allem die Industrie gerade bei Auto- und Maschinenbau hunderttausende Stellen abbaut, wächst bei Dienstleistungsberufen der Personalmangel. Wegen des wirtschaftlichen Aufschwungs in einigen Herkunftsländern wird Zuwanderung nach Deutschland weniger attraktiv, Abwanderung in Heimatländer hingegen interessanter. Diesem Trend folgt auch eine wachsende Zahl von Menschen mit deutschem Pass.
15: Da muss man tatsächlich einen Blick drauf haben, ob wir da nicht eine verstärkte Abwanderung von Fachkräften haben. Was sich schon abzeichnet, ist, dass wir mehr Abwanderung aus Deutschland haben. Und man kann ziemlich sicher sagen, ist, dass es nicht nur die Babyboomer sind, die in ihren Ruhestand in der Sonne in Spanien verbringen wollen.
14: Weil bei uns durch den demografischen Wandel sehr viel mehr Menschen aus dem Arbeitsmarkt ausscheiden als eintreten, brauche Deutschland Zuwanderung, so das Fazit des IW. Wenn künftig weniger Arbeitskräfte aus EU-Mitgliedsländern kommen, müsse sich Deutschland überlegen, wie es Zuwanderung für Fachkräfte aus anderen Ländern stärker als bisher öffne.
8: Wirtschaftsreporter Johannes Frevel.
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8: Und den hat jetzt Bastian Sorge.
2: Vorsicht auf der A13 Berlin Richtung Dresden. Zwischen Schwarzheide und Rudland blockiert ein defektes Fahrzeug die rechte Spur. Auf der westlichen A10 Richtung Dreieck-Havelland Baustellenstau zwischen Großkreuz und der Havelbrücke. Sie brauchen 20 Minuten länger. Auf der A12 Berlin Richtung Frankfurt-Oder gibt es Stau zwischen Storkow und Fürstenwalde-Ost. Sie brauchen rund eine halbe Stunde länger. In Richtung Berlin zwischen Fürstenwalde-Ost und Fürstenwalde-West Stau nach einem Unfall plus 20 Minuten. In Berlin dauert es 10 bis 15 Minuten länger auf der A100 Richtung Wedding, abschnittsweise zwischen Wechsstraße und Dreieck-Funkturm und Richtung Treptow zwischen Schmargendorf und Kreuz-Schöneberg. A113 stadtauswärts zwischen Adlershof und Tunnel Rudor Höhe blockiert ein defektes Fahrzeug die rechte Spur. Bei der U-Bahn fahren auf der U5 noch bis 16. August Busse zwischen Friedrichsfelde und Kaulsdorf Nord. 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
8: 20 vor 2.
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8: Hier ist Merit Reh, hallo. Die Berliner Justiz ist da ganz deutlich. Sie weist Kritik am Umgang mit dem mutmaßlichen Attentäter vom CSD zurück. Und die Berliner Politik, die ist heute zu einer Sondersitzung im Innenausschuss zusammengekommen. Ein erster Schritt einer wohl langen Aufklärung. Bastian Sorge hat die Nachrichten.
2: Der Innenausschuss im Berliner Abgeordnetenhaus hat in einer Sondersitzung über das Attentat auf den Christopher Street Day beraten. Innensenatorin Spranger kündigte eine vollständige Aufarbeitung etwaiger Versäumnisse an. Es müsse zum Beispiel darum gehen, ob Fehler bei der Überwachung des mutmaßlichen Attentäters gemacht wurden. Kirsten Buchmann, RBB 24 Landespolitik.
16: Der Tatverdächtige sei im Mai als Hochrisikofall eingestuft worden, so Polizeipräsidentin Barbara Slowik-Meisel. Er sei eng in den Blick genommen worden. Laut Innensenatorin Iris Spranger war bei Abdul B. seit 2021 eine zunehmende Radikalisierung festzustellen gewesen. Er habe sich in der salafistischen Szene bewegt. Dem Berliner Verfassungsschutz war Abdul B. seit November 2021 bekannt. Aus Sicht der Linken bleiben viele Fragen offen, etwa ob es mögliche Hintermänner des Tatverdächtigen oder V-Leute in seinem Umfeld gegeben habe. Die Grünen fordern einen Untersuchungsausschuss in der kommenden Legislaturperiode nach der Abgeordnetenhauswahl am 20. September.
2: Die Berliner Justiz hat Kritik im Umgang mit dem mutmaßlichen CSD-Attentäter zurückgewiesen. In einer gemeinsamen Erklärung warnen die Präsidentin des Kammergerichts Diekmann und Generalstaatsanwältin Koppers davor, die juristischen Vorgänge ohne Sachkenntnis zu bewerten. Damit stelle man auch die Unabhängigkeit der Justiz in Frage, heißt es darin. Diekmann und Koppers beziehen sich auf die Debatte, ob die Justiz eine Mitschuld daran trägt, dass der mutmaßliche Attentäter frei war und dadurch den Anschlag verüben konnte. Hintergrund ist die Entscheidung des Amtsgerichts Tiergarten, den Tatverdächtigen nach einer Untersuchungshaft nicht weiter festzuhalten. Die Behörden hatten ihn als islamistischen Gefährder eingestuft. Bundespräsident Steinmeier hat drei neue Bundesminister ernannt. Der bisherige CDU-Generalsekretär Linnemann ist jetzt Gesundheitsminister. Seine Vorgängerin Warken wurde Kanzleramtsministerin und der bisherige Unionsparlamentsgeschäftsführer Bilger übernimmt das Verkehrsressort. Der vorige Amtsinhaber Schnieder scheidet aus der Regierung aus. Der bisherige Chef des Kanzleramts Frei soll am Nachmittag zum Unionsfraktionschef im Bundestag gewählt werden. Die Vereidigung der neuen Minister vor dem Bundestag ist für Anfang September geplant. Bei BMW sollen bis Ende kommenden Jahres weltweit bis zu 8000 Stellen gestrichen werden. Am Vormittag sind die Mitarbeiter über die Abbaupläne informiert worden. Aus München Gabriel Wirth.
17: Laut Unternehmenskreisen wird es in den nächsten Monaten ein freiwilliges Abfindungsprogramm geben, das bis Ende nächsten Jahres laufen soll. Es richte sich nicht an die Mitarbeiter in der Produktion, sondern nur an die Beschäftigten im sogenannten indirekten Bereich, also in der Verwaltung, im Vertrieb und in der Entwicklung. Auch BMW leidet unter der schwachen Entwicklung in China und dem Strukturwandel in der Branche. Deshalb hatte der Vorstand erst vor wenigen Wochen seine Gewinnziele für dieses Jahr nach unten korrigiert und dabei auch angekündigt, dass die laufenden Kostensenkungen in diesem Bereich durch weitere Struktur- und Effizienzmaßnahmen intensiviert und beschleunigt werden sollen.
2: Nach einer kurzen Feuerpause geht der Krieg zwischen den USA und dem Iran weiter. Die jordanische Armee hat nach eigenen Angaben 5 Raketen abgefangen, die aus dem Iran abgefeuert wurden. Die iranischen Revolutionsgarden bestätigten den Angriff. Die Luftstreitkräfte hätten einen Stützpunkt und das Zentralkommando der USA in Jordanien ins Visier genommen, heißt es in einer Erklärung der Revolutionsgarden. Die USA und Saudi-Arabien flogen nach eigenen Angaben in der Zwischenzeit gemeinsam Angriffe auf Ziele im Irak. Dabei wurden mindestens 20 Kämpfer pro-iranischer Milizen getötet, wie diese selbst mitgeteilt haben. Die Investorenpläne des Fußballweltverbands FIFA stoßen auf erheblichen Widerstand. Im Kern geht es darum, dass die FIFA Teile der Weltmeisterschaft an private Investoren verkaufen und damit Milliardenerlöse erzielen will. ARD-Sportreporterin Anke Feller.
18: Übereinstimmenden Medienberichten zufolge will die Europäische Fußballunion UEFA noch in dieser Woche eine Dringlichkeitssitzung abhalten, um über das weitere Vorgehen zu beraten. Dabei soll auch über einen möglichen Boykott der Weltmeisterschaft gesprochen werden. In einer ersten Stellungnahme hatte die UEFA zuvor schon scharfe Kritik geübt. Damit werde eine Grenze überschritten, die die führenden Institutionen des Fußballs niemals überschreiten dürften, so die Europäische Fußballunion. Die Seele und die Führung des Fußballs seien keine Vermögenswerte, mit denen gehandelt werden dürfe. Insbesondere dann nicht, wenn völlig intransparent sei, wer finanziell davon profitiere.
2: Soweit die Nachrichten. 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Das Wetter. Am Nachmittag zunehmend strahlender Sonnenschein, nach Nordosten hin ein paar lockere Wolken und trocken. Aktuell haben wir in Berlin-Kreuzberg 28 und in Adlershof 27 Grad, in Bestensee 26 und in Potsdam 27 Grad. Morgen nach sonnigem Start von Westen mehr Wolken, teils Schauer und Gewitter, meistens aber trocken, sehr heiß bei 36 bis 38 Grad. Die Zeit 13.45 Uhr.
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13: Hier ist Merit Reh, hallo. Eigentlich wollte sie sparen und neue Schwerpunkte setzen im Programm Demokratie leben. Ja, und damit hatte die Bundesfamilienministerin Karin Prien von der CDU heftige Kritik ausgelöst. Jetzt, nach dem Anschlag am Rande des Berliner CSD, hat sie angekündigt, nochmal nachzudenken über zusätzliche Mittel für Deradikalisierung. Den umstrittenen Umbau des Programms Demokratieleben verteidigt sie aber weiter. Was die Ministerin in Aussicht stellt, das weiß Hauptstadtkorrespondent Dietrich Karl-Meurer.
19: Karin Prien prüft, ob sie den Bundesländern 5 Millionen Euro zusätzlich zur Verfügung stellen kann für Angebote zur Deradikalisierung. Zusätzlich soll man hier aber nicht falsch verstehen, das Geld soll aus Mitteln des Programms Demokratie leben kommen, die bisher für andere Zwecke vorgesehen waren. Eine Entscheidung gibt es aber noch nicht. Die Ministerin erklärte, sie könne sich einen solchen Schritt gut vorstellen. Vorher will sie mit Ländern, Fachleuten und muslimischen Verbänden beraten. Anlass ist natürlich der Anschlag beim Berliner Christopher Street am Wochenende. Karin Prien sieht darin ein Signal, das Thema Deradikalisierung stärker zu gewichten.
13: Ja, wie diese Ankündigung der Ministerin jetzt mit den umstrittenen Plänen für Demokratieleben zusammenhängt, dazu nochmal Dietrich Karl-Meurer.
19: Die Ankündigung erfolgt während einer umstrittenen Neuausrichtung von Demokratie leben. Das Bundesprogramm fördert ja seit 2014 Projekte für Demokratie, Vielfalt und gegen Extremismus. Ministerin Prien will Fördergelder künftig anders verteilen und auch neue Schwerpunkte setzen inhaltlich. Und dafür, so steht zu befürchten, könnten zahlreiche bisher geförderte Projekte auslaufen. Auch wegen des Spardrucks übrigens. Der Etat des Programms von über 190 Millionen Euro in diesem Jahr soll im kommenden Jahr auf 170 Millionen Euro sinken. Das entspricht einem Minus von rund 11%.
13: Woher diese Kritik genau kam, was es damit auf sich hat an den Plänen der Ministerin, das erklärt unser Hauptstadtkorrespondent so.
19: Kritik gab es schon vor dem neuen Vorstoß von Karin Prien. Zahlreiche Organisationen wandten sich gegen diese Spar- und Umbaupläne. Sie warnen davor, dass mit dem Auslaufen von Förderungen gewachsene Netzwerke, Fachwissen und lokale Strukturen verloren

0: Der Anschlag beim Berliner CSD bestätige aus ihrer Sicht diesen Schwerpunkt. Zudem verweist sie auf wissenschaftliche Erkenntnisse, nach denen Deradikalisierungsprogramme auch wirklich erfolgreich sein können. Den Vorwurf, Minderheiten würden durch die Änderung benachteiligt, den weist die Ministerin zurück. Nach ihrer Darstellung fördert Demokratie Leben auch weiterhin Projekte und Schutzangebote für queere Menschen und andere Minderheiten.
1: Zum Umbau des Programms Demokratie Leben, Einschätzungen von unserem Hauptstadtkorrespondenten Dietrich Kaimeurer. 13.49 Uhr, gleich 10 vor 2 im RBB 24 Inforadio und wir schauen ins Ausland. Für die Betroffenen der Waldbrände rund um die spanische Hauptstadt Madrid gibt es erste gute Nachrichten. Tausende Menschen können in ihre Häuser zurückkehren. Die Behörden geben aber trotzdem noch keine vollständige Entwarnung. Warum? Dazu Spanien-Korrespondentin Anna Mund.
2: Bei der Bekämpfung mehrerer verheerender Waldbrände in Spanien vermelden Behörden weiterhin Erfolge. Dank besserer Wetterbedingungen in der Nacht konnten die Einsatzkräfte das Feuer in der Region Madrid nach Angaben der Regionalregierung stabilisieren. Unter Kontrolle ist der Brand damit noch nicht. Die Behörden warnten, die Einsatzkräfte hätten nur ein kurzes Zeitfenster, bevor die extreme Hitze zurückkehre. Der spanische Wetterdienst hat für heute den Beginn einer neuen Hitzewelle angekündigt. Sie soll mindestens bis Sonntag anhalten. Temperaturen von bis zu 42 Grad sowie eine sinkende Luftfeuchtigkeit könnten die Löscharbeiten erschweren oder die Flammen erneut anfachen. Derweil kehren tausende Menschen in den Gebieten rund um die spanische Hauptstadt nach und nach in ihre Häuser und Wohnungen zurück. Für andere wurde die Ausgangsbeschränkung aufgehoben. Von Evakuierungen oder Ausgangsbeschränkungen sind aber noch rund 40.000 Menschen betroffen. Größere Sorgen bereitet der Waldbrand in der Provinz Castellón im Osten Spaniens. Dort sind die Flammen weiterhin außer Kontrolle. Im Gebiet Val d'Uixó erfassten die Flammen bisher rund 10.000 Hektar Land. Dort mussten sich rund 16.000 Menschen in Sicherheit bringen, viele konnten aber inzwischen zurückkehren. Die Waldbrände haben vor allem die Provinz Ávila westlich von Madrid sowie die benachbarten Regionen Madrid und Toledo schwer getroffen. Allein in Ávila wurde nach vorläufigen Schätzungen eine Fläche von knapp 50.000 Hektar zerstört. Das entspricht fast der Fläche des Bodensees. Dieser Brand ist der größte jemals in Spanien registrierte.
1: Erste Erfolge bei der Löschung der Waldbrände in Spanien. Aus Madrid war das Anna Mund. Seit Sonntag läuft die Welt-AIDS-Konferenz im brasilianischen Rio de Janeiro, das international wichtigste Treffen von Fachleuten, Politikern und Aktivisten zum Thema HIV und AIDS. Eines der Hauptthemen: Geldprobleme beim Kampf gegen das Virus. Die internationale Finanzierung, die ist nämlich innerhalb kurzer Zeit massiv eingebrochen, vor allem weil die USA ihren Anteil stark heruntergefahren haben. Dadurch geraten jetzt sowohl die Weltgesundheitsorganisation als auch UNAIDS und viele nationale Gesundheitsprogramme unter erheblichen Druck. Unser Korrespondent Oliver Neuroth berichtet aus Rio.
3: Aktivisten stehen zum Start der Welt-AIDS-Konferenz in Rio auf einer Bühne und halten schwarze Transparente hoch. Darauf Kritik an den Einsparungen der US-Regierung für HIV-Projekte. Trumps Cuts will kill people with AIDS. Trumps Einschnitte werden Menschen mit AIDS töten, steht auf den Plakaten. Der US-Präsident hat die Beiträge für die meisten Präventionsprogramme gestrichen. Bisher sind die USA der weltweit größte Geldgeber. Die Vereinten Nationen warnen davor, dass die Epidemie wieder aufflammen könnte, wenn weniger Geld für Prävention und Bekämpfung zur Verfügung steht. Im vergangenen Jahr sind die weltweiten Mittel um 18% gesunken auf 7,3 Milliarden Dollar. Der niedrigste Stand seit fast zwei Jahrzehnten, heißt es von UNAIDS.
4: So this is still an unacceptable scenario that we're facing.
3: Andy Seal forscht seit Jahren zur AIDS-Bekämpfung, aktuell bei der Weltgesundheitsorganisation. Er spricht von einem nicht akzeptablen Szenario im Kampf gegen das HIV-Virus. Wir wissen, dass wir die Werkzeuge haben, um die Epidemie zu stoppen. Aber das Umfeld hat sich verändert. Es geht nicht nur um fehlendes Geld, es geht auch um geopolitische Instabilitäten und Herausforderungen für die Menschenrechte. Wir erleben eine polarisierte Politik. Seal stellt auf der Konferenz in Rio neue Zahlen der Weltgesundheitsorganisation vor. Demnach hat sich die HIV-Situation weltweit in den vergangenen fünf Jahren kaum verbessert. Die Zahl der Infizierten liegt weiterhin bei gut 40 Millionen. Jedes Jahr kommen etwa 1,2 Millionen Menschen dazu. Das globale Ziel, die Krankheit AIDS bis 2030 als Bedrohung für die öffentliche Gesundheit zu besiegen, ist in Gefahr. Für Jogan Pillay von der Gates Foundation, einer der wichtigsten privaten Geldgeber im weltweiten Kampf gegen HIV und AIDS,

0: Gesetz heißt das, man muss Prioritäten setzen.
1: We cannot provide everything to everyone in the same way.
0: Wir können nicht jedem alles gleichermaßen zur Verfügung stellen. Wir müssen zwischen Gleichheit und Gerechtigkeit unterscheiden. Bei Gleichheit geht es darum, dass jeder überall die gleichen Bedürfnisse hat. Gerechtigkeit konzentriert sich auf diejenigen, die den größten Bedarf haben, den wir also zuerst decken sollten. Pillay macht in Rio konkrete Vorschläge, wie man mit weniger Geld die HIV-Versorgung weitgehend sicherstellen kann, ohne sie qualitativ deutlich schlechter werden zu lassen. Eine Idee? Wir müssen aufhören zu denken, dass alle Dienstleistungen im Bereich HIV von medizinischem Fachpersonal erledigt werden muss. Die gute Nachricht ist, wir haben inzwischen Werkzeuge, mit denen Patienten selbst ihre Versorgung gut managen können. Zum Beispiel Apps. Und auch künstliche Intelligenz spielt eine immer größere Rolle, ein weiteres Thema dieser Welt-AIDS-Konferenz. Wenn in der Zukunft weniger Fachpersonal für die HIV-Versorgung nötig wäre, könnte man das eingesparte Geld für mehr Medikamente einsetzen. Darum soll es verstärkt an den nächsten Konferenztagen gehen. Inwieweit moderne HIV-Medikamente, die das Leben der Betroffenen deutlich verbessern, für eine breite Bevölkerungsgruppe zugänglich gemacht werden können.
2: Von der Welt-AIDS-Konferenz in Rio de Janeiro in Brasilien berichtet Oliver Neuroth.
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2: Bei den Bayreuther Festspielen läuft derzeit ein Experiment. Richard Wagners Opernzyklus Der Ring des Nibelungen wird da mit einer KI inszeniert. Das heißt, Musik und Gesang, die sind schon noch live. Die Bilder dazu aber sind arrangiert von einer künstlichen Intelligenz. Unser Kritiker Bernhard Neuhof war von der ersten Inszenierung, dem Rheingold, gestern so mäßig angetan. Ja, und jetzt ist die Frage, wie schaut's aus mit Teil 2, die Walküre? Hat die KI jetzt mal was Besseres, was Interessanteres geschaffen? Oder trifft die KI vielleicht am Ende doch gar keine Schuld? Bernhard Neuhof.
4: Nein, die KI ist nicht dran schuld. Man muss sie halt gut füttern und prompten. Okay, wir bringen das jetzt so auf die Bühne. Das sagt nicht die KI, sondern der Mensch. In diesem Fall Kurator Markus Lobbes. Auch die Walküre ist szenisch ein Flop, weil sie nach dem gleichen Rezept nicht funktioniert wie schon das Rheingold. Das heißt aber keineswegs, dass KI im Theater grundsätzlich nichts zu suchen hätte. Da müsste doch mehr möglich sein, denke ich mir den ganzen Abend über, während pausenlos alte Bühnenfotos von Bayreuther Ringinszenierungen zu schlierigen Mustern verquirlt werden.
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4: Dann und wann, aus schleierhaften Gründen, ploppt auch mal ein Foto aus dem Oberstufengeschichtsbuch auf. Ist das Kaiser Wilhelm? Und warum kommt Hitler gerade jetzt? Aber da, Thomas Mann, nur leicht verpixelt. Der Schriftsteller blickt besorgt, während Sieglinde sich in ihren Zwillingsbruder verliebt. Ha, dazu fällt mir was ein. Thomas Mann hat die Novelle Welsungenblut geschrieben, in der kommt die Geschwisterliebe aus der Walküre vor. Hat sich die KI also doch was gedacht? Oder der Kurator? Oder war das jetzt Zufall? Aber da hat der Bilderbrei schon längst wieder dreimal geblubbert. Ach, das fühlt sich alles so egal an. Dieser Farbstrudel ist so random.

0: Die Sänger müssen alle dieselben zerrupften schwarz-grauen Flügelkostüme tragen. Es gibt nur minimale Interaktion, dafür endloses Rumgestehe. Klaus-Florian Vogt, der an allen vier Abenden die wichtigste Tenorpartie singt, liefert einen hochachtbaren Siegmund ab. Zwar ist der frühere Glanz etwas verblasst, aber er ist mühelos präsent. Und bei Vogt kann man tatsächlich den Text verstehen. Die großartige Camilla Nylund als Brünnhilde erwischt zunächst keinen optimalen Start. Aber nach und nach kommt sie emotional rein in die Rolle. Sehr berührend ist dann der Abschied von Wotan im dritten Akt. Der wird von Michael Volle gesungen. Stimmlich scheint dieser Mann ganz einfach nicht zu altern. So wunderbar rund, voluminös und geschmeidig klingt das. Eine fantastische Leistung. Dirigent Christian Thielemann ist durch und durch Romantiker und ein Meister der Dynamik. Seine Lautstärkenregie kennt flackernde Crescendi auf kürzester Strecke, aber auch ganz allmähliche, weiträumige Steigerungen, die einen unentrinnbaren Sog ausüben. Musikalisch wieder ein starker Abend.
1: Musik, Top, KI, Inszenierung, Flop. So könnte man das Fazit von der Walküre in Bayreuth von unserem Reporter Bernhard Neuhof zusammenfassen.
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1: Für alle, die unterwegs sind, Bastian Sorge.
3: Es ist recht viel los auf der westlichen A10, zum Beispiel Richtung Dreikafeland. Baustellenstau zwischen Großkreuz und der Havelbrücke, 20 Minuten länger. Auf der A12 Berlin Richtung Frankfurt-Oder gibt es Stau zwischen Storkow und Fürstenwalde-Ost. Zeitverlust rund 10 Minuten. In Richtung Berlin zwischen Fürstenwalde-Ost und Fürstenwalde-West. Stau an einer geräumten Unfallstelle plus 10 Minuten. Vorsicht auf der A13 Berlin Richtung Dresden zwischen Schönewelder Kreuz und Rakow liegen an einer ungesicherten Unfallstelle Gegenstände auf der Fahrbahn und im weiteren Verlauf zwischen Ruhland und Ortrand Behinderungen an einer weiteren ungesicherten Unfallstelle. In Berlin dauert es 10 bis 15 Minuten länger auf der A100 Richtung Wedding, abschnittsweise zwischen Wechsstraße und Dreieck-Funkturm und in Richtung Treptow zwischen Schmargendorf und Tempelhofer Damm.
1: 14 Uhr.
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1: Ich bin Merit Reh. Hallo. Von einer Sekunde auf die andere ist die Welt eine andere. Das sagen viele Betroffene nach dem CSD-Anschlag. Dass es nie eine 100%ige Sicherheit geben kann, das wissen sie auch. Und trotzdem bleibt die Frage, hätte das Attentat verhindert werden können? Bastian Sorge jetzt mit den Nachrichten.
3: Berlins Innensenatorin Spranger hat zugesagt, den Anschlag auf den Christopher Street Day vollständig aufzuarbeiten. Dabei gehe es darum, ob das Attentat hätte verhindert werden können und ob es Fehler in der Überwachung des mutmaßlichen Attentäters gab, sagte Spranger im Innenausschuss des Abgeordnetenhauses. Die SPD-Politikerin forderte eine Debatte darüber, ob Gefährder eine elektronische Fußfessel tragen müssten. Oppositionsabgeordnete der Linken und der Grünen kritisierten Sprangers Aussagen. Sie habe keine Informationen preisgegeben, die nicht schon über die Medien bekannt seien. Grünen-Fraktionschef Graf forderte einen parlamentarischen Untersuchungsausschuss. Dieser solle unter anderem prüfen, warum die polizeilichen Überwachungsmaßnahmen zurückgefahren wurden. Die Berliner Justizbehörden haben sich in einem ungewöhnlichen Schritt öffentlich gegen Kritik an ihrer Arbeit im Zusammenhang mit dem CSD-Attentat verwahrt. In einer gemeinsamen Erklärung warnen die Präsidentin des Berliner Kammergerichts Diekmann und Generalstaatsanwältin Koppers davor, die juristischen Vorgänge ohne Sachkenntnis zu beurteilen. Tobias Möck, RBB 24.
4: Damit stelle man auch die Unabhängigkeit der Justiz in Frage. Obwohl Abdul B. im vergangenen Mai zu einer Jugendstrafe von 22 Monaten verurteilt wurde, war er durch die Entscheidung des Amtsgerichts Tiergarten frei. Außerdem war das Urteil noch nicht rechtskräftig, weil die Generalstaatsanwaltschaft Berufung eingelegt hatte. Sie wollte erreichen, dass der mutmaßliche Attentäter zu einer höheren Strafe ohne Bewährung verurteilt wird, sowie der Haftbefehl wieder in Kraft gesetzt wird.
3: Bundespräsident Steinmeier hat 3 neue Bundesminister ernannt. Der Personalumbau im Kabinett ist nötig geworden, weil der frühere Unionsfraktionschef Spahn zurückgetreten ist. Aus dem Hauptstadtstudio Katrin Aue.
5: Verkehrsminister Patrick Schnieder ist damit offiziell ausgeschieden. Sein Nachfolger Steffen Bilger hat ebenso eine Ernennungsurkunde bekommen wie Nina Wagen und Carsten Linnemann. Wagen ist nun Kanzleramtschefin. Ihr Amt im Gesundheitsministerium übernimmt Ex-CDU-Generalsekretär Linnemann. Die neuen Minister und die Ministerin müssen noch ihren Eid vor dem Bundestag leisten. Weil aber gerade parlamentarische Sommerpause ist, soll das im September nachgeholt werden. Ob das rechtens ist, ist umstritten. Am frühen Nachmittag will dann die CDU-CSU-Fraktion eine neue Spitze wählen. Mit großer Wahrscheinlichkeit wird es der ehemalige Kanzleramtschef Thorsten Frey.
3: Das Bundeskabinett hat eine Reform der Ökostromförderung sowie neue Regeln für Netzanschlüsse auf den Weg gebracht. Dabei sind ursprüngliche Kürzungspläne von Wirtschaftsministerin Reiche etwas entschärft worden. Vorgesehen ist, dass es für kleine Solaranlagen auf Hausdächern ab kommendem Jahr keine dauerhafte Förderung mehr geben soll. Es sind aber für einige Jahre Übergangszahlungen vorgesehen. Neue Windkraftanlagen und Solarparks erhalten geringere Entschädigungen, wenn sie ihren Strom wegen Netzengpässen nicht einspeisen können. Umwelt- und Energieverbände werfen Reiche vor, die Energiewende auszubremsen. Nach Frankreich, Spanien und Portugal ist jetzt auch Griechenland von Waldbränden betroffen. Auf der Kykladeninsel Paros brach ein Feuer aus. Es ist mittlerweile nach Angaben der örtlichen Feuerwehr wieder unter Kontrolle. Vollständige Entwarnung könne wegen starker Winde noch nicht gegeben werden. Mit ungünstigen Temperatur- und Windverhältnissen kämpfen auch die Einsatzkräfte in der Nähe der französischen Großstadt Bordeaux. Dort waren zuletzt mehrere Waldbrände wieder aufgeflammt. In einigen spanischen Waldbrandgebieten konnten inzwischen wieder mehrere 10.000 Menschen in ihre Häuser zurückkehren. Die Kritik an den Investorenplänen des Fußballweltverbands FIFA wächst. Laut Berichten plant die FIFA, Teile der Weltmeisterschaft an private Investoren zu verkaufen. Der Weltverband hat das gestern grundsätzlich bestätigt. Die FIFA erhofft sich davon Erlöse in Milliardenhöhe. Kritik daran kommt von den Kontinentalverbänden in Europa, Asien sowie Nord- und Mittelamerika. Man sei besorgt wegen des Vorhabens. Oberstes Ziel müsse es bleiben, im Interesse des Sports zu handeln und nicht zugunsten von Geldgebern, hieß es. Berichten zufolge will die UEFA auf einer Dringlichkeitssitzung noch in dieser Woche besprechen, ob sie die nächste WM boykottiert. Soweit die Nachrichten. 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Das Wetter. Am Nachmittag zunehmend strahlender Sonnenschein, nach Nordosten hin ein paar lockere Wolken und trocken. Aktuell haben wir in Bestensee 26 und in Potsdam 27 Grad, in Berlin-Kreuzberg 28 und in Adlershof 27 Grad. Morgen nach sonnigem Start von Westen mehr Wolken, teils Schauer und Gewitter bei bis zu 38 Grad. Die Zeit 14.05 Uhr.
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1: Weiter geht's mit Merit Reh. Hallo. Hätte der mutmaßlich islamistische Anschlag auf den CSD am Samstagabend verhindert werden können? Diese Frage quält nicht nur die Betroffenen und die queere Community, damit beschäftigt sich natürlich auch die Politik. Der Innenausschuss des Berliner Abgeordnetenhauses ist deshalb heute zu einer Sondersitzung zusammengekommen, auch um aufzuarbeiten, welche Fehler da gemacht wurden. Innensenatorin Iris Spranger von der SPD und Polizeipräsidentin Barbara Slowik, die sollten den Abgeordneten Rede und Antwort stehen. Und erstmal wollte ich wissen, ob es neue Erkenntnisse zum Anschlag gibt. Das habe ich RBB24-Landespolitikreporter Sebastian Schöbel gefragt. Der verfolgt das alles für uns.
6: Also man hat noch ein bisschen mehr über den dringend tatverdächtigen mutmaßlichen Attentäter erfahren. Er war wohl dann tatsächlich auch in der salafistischen Szene unterwegs, unter anderem als Straßenmissionar, hat sich da wohl an Aktionen beteiligt und der war schon sehr lange auf dem Radar der Sicherheitsbehörden. Wir haben noch ein bisschen mehr darüber erfahren, wie der dann nach seiner zwischenzeitlichen Freilassung nach einem Urteil im Mai diesen Jahres überwacht wurde. Tatsächlich auch relativ engmaschig, aber nicht 24 Stunden am Tag, 7 Tage die Woche, aber die hatten durchaus sein Telefon überwacht. Sie hatten ja auch eine Kamera vor seinem Haus angebracht, um seine Bewegungen aufzuzeichnen. Also man hat schon gemerkt, die Sicherheitsbehörden waren an diesem Mann dran. Aber Barbara Slowik, die Polizeipräsidentin, hat auch nochmal klargestellt, es gab jetzt keine großen Hinweise darauf, dass der Mann irgendeine Art Anschlag plant oder eine andere Straftat in irgendeiner Form vorbereitet.
1: Sie haben es angesprochen, er wurde ja überwacht. Gleichzeitig wird jetzt diskutiert, brauchen wir mehr Überwachung? Was folgt jetzt daraus? Was wurde da heute besprochen?
6: Es wurden eine ganze Menge Maßnahmen und Forderungen auch besprochen, die jetzt aus dem politischen Raum kommen. Die kamen ja im Prinzip sofort einen Tag nach dem Anschlag. Und ganz groß in der Diskussion ist eine Überarbeitung des Jugendstrafrechts, weil hier immer noch gefragt wird, warum wurde Abdul B. im Mai 2026 nur nach Jugendstrafrecht verurteilt und dann auch noch die Haft zur Vorbewährung, ein Begriff, den wir auch alle erst gelernt haben. Warum wurde das ausgesetzt? Warum ist er nicht nach Erwachsenenstrafrecht verurteilt worden und direkt wieder in Haft gegangen? Da wird über eine Verschärfung nachgedacht. Es wird aber auch zum Beispiel darüber gesprochen, ob man häufiger die Fußfessel einsetzen sollte, um die Bewegungen von solchen Leuten, von solchen Gefährdern enger zu überwachen. Da hat man aber auch wieder gemerkt, aus den Sicherheitsbehörden, die dann nur heute hier ja im Ausschuss auch Rede und Antwort gestanden haben, kommt da auch viel Skepsis, weil sie sagen, das sind alles interessante Vorschläge, aber das kann im Einzelfall dann so einen Anschlag nicht verhindern.
1: Ja, die Berliner Justiz beispielsweise hat da ja auch Kritik jetzt ziemlich deutlich zurückgewiesen. Was sagen die da genau?
6: Ja, die fühlen sich angegriffen, weil jetzt darüber diskutiert wird, ob sie eventuell einen Fehler gemacht haben. Das ist auch das Wording, das man jetzt häufig aus der Politik hört. Da wurde schon von Behördenversagen, von Justizversagen gesprochen. Und die Gerichte fühlen sich da ein Stück weit ungerecht behandelt, weil natürlich die Richterinnen und Richter, die im Mai Abdul B. zwar verurteilt haben, aber eben dann doch auf freien Fuß gesetzt haben, die sagen, wir haben nach den gültigen Gesetzen gehandelt. Wir haben das so eingeschätzt. Wir hatten auch keine Informationen, die uns da irgendwie hätten anders drüber nachdenken lassen können. Und deswegen haben wir genau so gehandelt, wie es uns das Gesetz vorschreibt. Wenn die Politik gerne härtere, strengere Gesetze machen möchte, dann soll sie das bitte tun. Aber das ist dann eben die Aufgabe des Gesetzgebers und nicht der Gerichte. Und hier geraten gerade zwei Welten aufeinander. Einmal die Politik, die Lösungen vorschlagen muss und umsetzen muss. Und dann aber auch eben die Justiz, die sich an das Gesetz halten muss.
1: Sie haben es angesprochen, ob Gesetzesverschärfungen da helfen. Das ist fraglich. Auch Juristen machen da ein Fragezeichen teilweise dran. Auch Linke und Grüne sind nicht überzeugt. Ein anderer Ansatz, der ja jetzt auch viel diskutiert wird, ist einfach mehr auf Prävention, auf Deradikalisierung zu setzen. Berlins regierender Bürgermeister Kai Wegner, CDU, der fordert ja zum Beispiel Islamunterricht an Schulen. Wie soll das helfen?
6: Ja, das ist schon lange in der Diskussion, dass man die Unterweisung von jungen Musliminnen und Muslimen ein Stück weit auch unter Kontrolle bringt. Weil bisher passiert das ja häufig in Moscheen, die dann wiederum von Staaten getragen und unterstützt werden, bei denen man eher das Gefühl hat, das sind keine guten Partner. Da sind dann teilweise salafistische, andere islamistische Strömungen mit im Spiel. Da haben Extremisten in den Moscheen was zu melden. Und das versucht der deutsche Staat schon seit einer ganzen Weile mehr an sich zu binden. Ob das wirklich funktioniert, ist unklar. Wie gesagt, die Radikalisierung dieses jungen Mannes geschah wohl auch über seine Familie. Da waren zwei Cousins bereits mit dem Islamischen Staat verbandelt. Einer war im Irak als Kämpfer im Einsatz. Da passiert auch viel in den Familien, das sich dem Blick des deutschen Staates auch entzieht.
1: Und jetzt noch ganz kurz, dieser Innenausschuss heute mit der Sondersitzung. Wie geht's jetzt weiter? Was folgt?
6: Das ist der erste Schritt auf einem sehr langen Weg. Ich glaube, wir werden mindestens noch einen Untersuchungsausschuss sehen. Und wir müssen vor allem auch die Ermittlungsergebnisse jetzt abwarten.
1: Sebastian Schöbel aus der rbb24 Landespolitikredaktion. Urkunden wurden heute überreicht und das alles ging dann ziemlich schnell. Bundespräsident Frank-Walter Steinmeier hat heute Mittag die Neuen im Kabinett Merz ernannt. Kanzleramtsministerin ist jetzt Nina Wagen, Verkehrsminister Steffen Bilger und Gesundheitsminister Carsten Linnemann. Der dürfte sein Amt aber wohl eher mit Bauchschmerzen übernehmen, berichtet Hauptstadtkorrespondentin Birte Sönnigsen.
7: Carsten Linnemann wollte nicht Gesundheitsminister werden. Das hat er zumindest im vergangenen Jahr deutlich gemacht.
8: Wenn Sie mich jetzt aufgestellt hätten, weiß ich nicht, als Gesundheitsminister wäre ich wahrscheinlich nicht erfolgreich gewesen. Die Leute hätten gesagt, warum wird der Gesundheitsminister? Was hat er damit zu tun?
7: Bisher nicht besonders viel.
9: Aber es kommt manchmal anders, als man denkt.
7: Es kommt vor allem anders, wenn der Bundeskanzler sein Kabinett umbauen will. Dann klingelt eben das Telefon und der Kanzler sagt:
9: Mensch, du musst jetzt was anderes machen. Er hat mich gebeten, Bundesgesundheitsminister zu werden.
7: Und so muss Carsten Linnemann die Nachfolge von Nina Wagen antreten. Er betont zwar, dass er seit mehr als einem Jahr Gesundheitsthemen im Koalitionsausschuss mitverhandelt hat. Er übernimmt das Amt aber mitten in komplexen Reformprozessen. Die Erwartungen des Kanzlers an Linnemann sind klar.
10: Wir müssen den Reformkurs beibehalten. Und dafür braucht es einen Minister, der standfest und reformwillig zugleich ist, auch im Gegenwind.
7: Vielleicht ahnt Carsten Linnemann schon, wie heftig dieser Gegenwind werden wird. Besonders glücklich wirkt er bisher jedenfalls nicht über seinen neuen Job und schlägt erstmal ganz leise Töne an.
11: Mir ist bewusst, dass es eine große Aufgabe ist und deshalb Ja, gehe ich auch mit Demut diese Aufgabe an, aber auch mit großem Respekt.
7: Dabei ist der Mann aus Paderborn doch häufig für die lauten Töne und
11: einfach mal machen
7: Ansagen zuständig. Etwa wenn es um Krankenkassen geht. Mehr als 90 sind ihm zu viel. Deshalb forderte er im Frühjahr bei NTV:
12: Da müssen wir ran. Mindestens die Hälfte. Ich finde, 10 Krankenkassen in Deutschland reichen.
7: Als Generalsekretär der CDU konnte er das einfach mal fordern, ohne konkreten Umsetzungsplan.
12: Können Sie ja einfach machen, indem Sie sagen, 200, weiß ich nicht, 200.000, 250.000 Mitglieder, machen Sie eine Schwelle, jetzt mal als Beispiel.
7: Die Fachkommission, die das Gesundheitsministerium berät, sieht das anders. Und auch Oliver Blatt vom Spitzenverband der gesetzlichen Krankenkassen hält nichts von Linnemanns Idee.
13: Wir haben dazu uns auch schon mal ausgetauscht und ich hatte den Eindruck, dass er meinen Argumenten nicht ganz verschlossen war.
7: Linnemann wird viele Argumente hören aus dem komplizierten Gesundheitswesen mit seinen zahlreichen Interessensvertretern. Weit oben auf der To-Do-Liste steht die umstrittene Pflegereform, auf die sich die Regierung bislang trotz anderer Ankündigungen nicht einigen konnte. Das muss sich ganz schnell ändern, meint GKV-Chef Oliver Blatt.
13: Uns werden nächstes Jahr 10 Milliarden Euro fehlen. Wir brauchen also eine Antwort auf unser Finanzproblem. Einerseits, wir brauchen eine Antwort, dass Pflege nicht zur unglaublichen Belastung für Menschen wird, wenn sie pflegebedürftig werden.
7: Die Sommerpause muss der neue Minister nutzen, um sich in viele Themen tief einzuarbeiten. Pflege, ambulante Versorgung, Notfallreform, Digitalgesetze.
13: Auf Herrn Linnemann kommt jetzt die große Herausforderung zu, dass er unter Volllast schnell Reformen auf den Weg bringen muss.
7: Einfach machen werden es ihm die starken Lobbygruppen im Gesundheitswesen nicht.
1: Einige Herausforderungen also, die da auf den neuen Bundesgesundheitsminister Carsten Linnemann zukommen. Hintergründe waren das von unserer Hauptstadtkorrespondentin Birte Sönnigsen.
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1: Er baut ganz schön Druck auf, der FIFA-Präsident Gianni Infantino. Er will nämlich Teile der Fußball-Weltmeisterschaft an Investoren verkaufen. Den 211 Mitgliedsverbänden der FIFA hat Infantino deshalb jetzt eine Frist gesetzt bis zum 19. September. Bis dahin sollen sie diesen Plänen zustimmen. Anke Feller berichtet.
14: Das geht aus einem Brief hervor, der der Sportschau vorliegt. Wollen die Mitgliedsverbände in den kommenden 4 Jahren Geld aus einem Topf bekommen, der mit gut 10 Milliarden US-Dollar gefüllt ist? Oder, wie bisher geplant, aus einem mit 2,7 Milliarden Dollar gefüllten Topf? Das sind die entscheidenden Fragen, die Gianni Infantino in einem Brief an die 211 Mitgliedsverbände der FIFA stellt. Eine einfache Mehrheit sei nötig, um den Plan umzusetzen, Anteile an der Fußball-WM an Investoren zu verkaufen. Sollten also 106 Verbände zustimmen, würde schon ab dem 1. Januar 2027 deutlich mehr Geld an die einzelnen Verbände fließen als bisher. Im Laufe der Jahre könnten sich die Summen bis 2038 im besten Fall sogar verdreifachen. Auch wenn sich die UEFA kritisch zu den Plänen geäußert hat, Infantino darf sich einer Mehrheit in der Abstimmung sicher sein. Bundesliga-Chef Hans-Joachim Watzke, der Vizepräsident der UEFA ist und ein Vertrauter von UEFA-Präsident Severin, bewertet die Pläne der FIFA als absoluten Angriff auf den Fußball. Die UEFA, die mit 6 Mannschaften im Viertelfinale und 3 im Halbfinale der WM vertreten gewesen sei, könne, so Watzke, sehr viel Gewicht haben, wenn sie geschlossen gegen die Pläne auftrete.
1: Der Bericht von Anke Feller aus unserer Sportredaktion. Ja, und bei Hertha BSC, da ist Fabian Rehse mittlerweile Geschichte. Für rund 8 Millionen Euro ist Rehse gewechselt von Hertha BSC zum Bundesliga-Absteiger VfL Wolfsburg. Da will er jetzt mit dem Verein das schaffen, was ihm in Berlin und auch bei Holstein Kiel nicht gelungen ist, nämlich den Aufstieg in die Bundesliga. Klara Jakubczyk über einen Fußballspieler, der sich von der Masse abhebt.
15: Noch hat Fabian Rehse kein Pflichtspiel für den VfL Wolfsburg absolviert. Doch die Fans haben den neuen Offensivgestalter bereits in ihr Herz geschlossen.
16: Für mich ist Fabian Rehse ein perfekter Einkauf. Ist für mich Top 3 zweite Liga, hat Erfahrung, junger Mann, dynamisch. Insofern Top Einkauf.
15: Den Hass vieler enttäuschter Hertha-Fans bekam Rehse nach der Ankündigung seines Wechsels nach Wolfsburg ungefiltert in den sozialen Medien ab. Noch im letzten Jahr hatte er seinen Vertrag in Berlin langfristig verlängert, sprach von seiner Hertha-Familie. Die hat er nun für den VfL verlassen und verteidigt seine Entscheidung.
17: Wenn sich eine Tür schließt, öffnet sich eine neue. Ich bin sehr froh, hier zu sein. Es war, glaube ich, für alle Seiten eine sehr gewinnbringende Situation. Es gab in dieser Situation, glaube ich, viele Gewinner. Was man dann natürlich durch diese große Emotionalität manchmal außer Acht lässt.
15: In der neu aufgestellten Wolfsburger Mannschaft hat sich der 28-Jährige schnell eingefunden. Fühlt sich nach eigener Aussage schon längst nicht mehr wie ein Neuzugang. Das bestätigt auch der neue Trainer Tobias Strobel.
18: Wie viele Gespräche sie miteinander führen, wie die Neuzugänge integriert worden sind, wie offen die Neuzugänge waren, wie offen aber auch die Spieler waren, die hier waren. Deswegen ist dieser Prozess sehr, sehr eigenständig von der Mannschaft verlaufen und der ist, wie es dann auch Fabi sagt, sehr positiv.
15: Vor dem Saisonstart steht für Rehse und seine Verlobte noch der Umzug nach Wolfsburg an. Im Gegensatz zu einigen ehemaligen VfL-Spielern gibt er dafür seinen Lebensmittelpunkt in Berlin auf. Dass darüber überhaupt diskutiert wurde, hat ihn verwundert.
17: Jeder, der mich auch persönlich kennt, weiß, ich brauche kurze Wege zum Training, weil ich morgens immer gerne früher da bin. Und das kommt für mich gar nicht in Frage. Ich bin Pünktlichkeitsfanatiker. Von daher hätte ich so einen Stress, wenn ich da jeden Tag auf den Zug angewiesen wäre oder das Auto. Das kam und kommt nie in Frage. Von daher, im Umkreis von 15 Minuten werdet ihr mich irgendwo finden.
15: Für den Erfolg gibt Außenstürmer Rehse alles. Auf dem Platz ist er eine Führungsfigur. Ein ganz besonderes Accessoire darf dabei nicht fehlen.
17: Meine Großmutter und mein Großvater haben gesagt, das ist ganz schön, wenn ich ein weißes Stirnband trage.
15: So könnten seine Großeltern immer erkennen, wo er auf dem Platz gerade ist. Doch auch abseits davon fällt Rehse auf. Mal mit lackierten Fingernägeln, mal mit femininen Klamotten. So will er mit Vorurteilen im Profifußball brechen.
17: Ich glaube, jeder von uns fühlt sich wohler, wenn man authentisch zu dem steht, was einem gefällt, was einem vielleicht nicht gefällt. Und da versuche ich in meinem Sport das Licht, was ich habe, zu nutzen, um da vielleicht auch ein bisschen Mut zu machen.
15: Auf dem Platz will Fabian Rehse dem VfL Wolfsburg zum Wiederaufstieg verhelfen und sich selbst endlich den Traum von der Bundesliga erfüllen.
1: Das erste Saisonspiel für Fabian Rehse mit dem VfL Wolfsburg ist dann am 8. August gegen den 1. FC Kaiserslautern. Der Bericht von Clara Jakubczyk. Schneller Blick aufs Wetter. Die Sonne kämpft sich langsam durch. Am Nachmittag haben wir dann strahlenden Sonnenschein, noch ein paar lockere Wolken, Temperaturen. Aktuell in Luckenwalde 28 Grad, in Steglitz 28 Grad, in Eiskeller 25 und morgen wird's dann heiß, 36 bis 38 Grad.
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1: Bastian Sorge.
3: Vorsicht auf der A10, dem südlichen Berliner Ring Richtung Dreieck Spreeau. Zwischen Niederlehme und Dreieck Spreeau liegen Fahrzeugteile auf der Fahrbahn. Die rechte Spur ist blockiert. Auf der westlichen A10 Richtung Dreieck Havelland Baustellenstau zwischen Großkreuz und der Havelbrücke 20 Minuten länger. Und in Richtung Dreieck Werder brauchen Sie 10 Minuten länger zwischen Potsdam Nord und Vöben. Auf der A12 Berlin Richtung Frankfurt-Oder gibt es Stau zwischen Storkow und Fürstenwalde Ost, Zeitverlust rund 20 Minuten. In Richtung Berlin zwischen Fürstenwalde Ost und Fürstenwalde West, Stau an einer geräumten Unfallstelle, plus 10 Minuten. In Berlin dauert es 10 bis 15 Minuten länger auf der A100 Richtung Weddingen, abschnittsweise zwischen Wechsstraße und Dreieck Funkturm und Richtung Treptow zwischen Schmargendorf und Tempelhofer Damm. A113 stadtauswärts zwischen Adlershof und Tunnel Rudower Höhe blockiert ein defektes Fahrzeug die rechte Spur. 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
1: 14.20 Uhr jetzt.
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1: Hier ist Merit Rehe. Wie kann das sein, dass der mutmaßliche Täter vom CSD-Anschlag, ein polizeibekannter Gefährder, noch kurz vor der Tat gefilmt wurde? Welche Fehler wurden da gemacht bei seiner Überwachung? Und ist es sinnvoll, überhaupt jetzt nach mehr Überwachung zu rufen? Alles Fragen für den Berliner Innenausschuss heute. Bastian Sorge hat die Nachrichten.
3: Nach dem Anschlag auf den Christopher Street Day in Berlin hat Innensenatorin Spranger umfassende Aufklärung zugesichert. Vor dem Innenausschuss des Abgeordnetenhauses sagte sie, es müsse geklärt werden, ob Fehler gemacht wurden.
19: Hätte dieser Terroranschlag verhindert werden können, hätten wir mit unseren technischen und rechtlichen Mitteln Abdu Balut an der Tat hindern können, während er in Freiheit war. Gab es Schwachstellen, wurden Fehler gemacht. Das werden wir gründlich aufarbeiten und vollständige Transparenz herstellen.
3: Berlins Innensenatorin Iris Spranger, SPD. Der Grünen-Spitzenkandidat für die Abgeordnetenhauswahl Graf hat einen Untersuchungsausschuss gefordert. Dabei müsse vor allem geklärt werden, warum die polizeilichen Überwachungsmaßnahmen gegen den mutmaßlichen Attentäter vor dem Anschlag wieder zurückgefahren wurden, erklärte Graf. Nach dem Anschlag durchsucht die Polizei auch heute wieder Teile des Berliner Tiergartens. Das hat eine Sprecherin dem RBB bestätigt. Es werde weiter nach einer Tatwaffe gefahndet, mit der der mutmaßliche Täter Menschen angegriffen haben soll. Möglicherweise ein Messer oder eine Machete. Schon gestern hatte es Durchsuchungen mit einer Einsatzhundertschaft in Teilen des Tiergartens gegeben. Ob dabei Spuren entdeckt wurden, ist nicht bekannt. Bundespräsident Steinmeier hat drei neue Bundesminister ernannt. Der bisherige CDU-Generalsekretär Linnemann ist jetzt Gesundheitsminister. Seine Vorgängerin Warken wurde Kanzleramtsministerin und der bisherige Unionsparlamentsgeschäftsführer Bilger übernimmt das Verkehrsressort. Der vorige Amtsinhaber Schnieder scheidet aus der Regierung aus. Der bisherige Chef des Kanzleramts Frei soll am Nachmittag zum Unionsfraktionschef im Bundestag gewählt werden. Die Vereidigung der neuen Minister vor dem Bundestag ist für Anfang September geplant. Das Bundeskabinett hat die umstrittenen Energiegesetze von Bundeswirtschaftsministerin Reiche beschlossen. Vorgesehen ist unter anderem, dass die staatliche Förderung kleiner Solaranlagen wegfällt. Außerdem soll der Bau neuer Windkraftanlagen in Gebieten mit überlasteten Netzen beschränkt werden. Hauptstadtkorrespondentin Lissy Kaufmann.
7: Wer sich eine neue kleine Solaranlage aufs Hausdach baut, soll für den Strom, den er ins Netz einspeist, künftig keinen fixen Preis mehr bekommen. Das steht im Gesetzentwurf, den die Bundesregierung heute auf den Weg gebracht hat. Allerdings soll es jetzt, anders als ursprünglich vorgesehen, eine Übergangsregelung geben. Betroffen sind kleine Solaranlagen mit weniger als 25 Kilowatt installierter Leistung. Ursprünglich hatte Wirtschaftsministerin Katharina Reiche von der CDU umfangreichere Kürzungen geplant, ohne Übergangsregelung. Nach heftiger Kritik, unter anderem von Umweltverbänden, wurden die Pläne abgemildert.
3: Nach einer kurzen Feuerpause geht der Krieg zwischen den USA und dem Iran weiter. Die jordanische Armee hat nach eigenen Angaben 5 Raketen abgefangen, die aus dem Iran abgefeuert wurden. Die iranischen Revolutionsgarden bestätigten den Angriff. Die Luftstreitkräfte hätten einen Luftwaffenstützpunkt und das Zentralkommando der USA in Jordanien ins Visier genommen, heißt es in einer Erklärung der Revolutionsgarden. Die USA und Saudi-Arabien flogen nach eigenen Angaben in der Zwischenzeit gemeinsam Angriffe auf Ziele im Irak. Dabei wurden mindestens 20 Kämpfer pro-iranischer Milizen getötet, wie diese selbst mitgeteilt haben. Am Freitag hatten die USA und der Iran ihre Angriffe vorerst eingestellt. Die Investorenpläne des Fußballweltverbands FIFA stoßen auf erheblichen Widerstand. Im Kern geht es darum, dass die FIFA Teile der Weltmeisterschaft an private Investoren verkaufen und damit Milliardengewinne erzielen will. ARD-Sportreporterin Anke Feller.
14: Übereinstimmenden Medienberichten zufolge will die Europäische Fußballunion UEFA noch in dieser Woche eine Dringlichkeitssitzung abhalten, um über das weitere Vorgehen zu beraten. Dabei soll auch über einen möglichen Boykott der Weltmeisterschaft gesprochen werden. In einer ersten Stellungnahme hatte die UEFA zuvor schon scharfe Kritik geübt. Damit werde eine Grenze überschritten, die die führenden Institutionen des Fußballs niemals überschreiten dürften, so die Europäische Fußballunion. Die Seele und die Führung des Fußballs seien keine Vermögenswerte, mit denen gehandelt werden dürfe. Insbesondere dann nicht, wenn völlig intransparent sei, wer finanziell davon profitiere.
3: Soweit die Nachrichten. 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Das Wetter. Am Nachmittag zunehmend strahlender Sonnenschein, nach Nordosten hin ein paar lockere Wolken und trocken. Aktuell haben wir in Manchnow 24 und in Luckenwalde 28 Grad, in Berlin-Steglitz 28 und in Eiskeller 25 Grad. Morgen nach sonnigem Start von Westen mehr Wolken, teils Schauer und Gewitter, meistens aber trocken. Sehr, sehr heiß bei 36 bis 38 Grad morgen. Die Zeit, es wird dann gleich auch bald 14.26 Uhr.
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1: Mit Meretri, hallo. Migräne ist für viele Betroffene in Deutschland wirklich die Hölle. Irgendwie muss man mit diesen dumpfen Schmerzen den Alltag schaffen, obwohl man sich eigentlich nur zurückziehen möchte. Dazu kommt, dass Migräne teilweise immer noch nicht richtig ernst genommen wird und selbst die Betroffenen denken, dass sie da halt einfach irgendwie durch müssen. Das müsste aber nicht so sein, weil Migräne ist gut behandelbar. Das sagt Professorin Dagny Hollely, Neurologin und Leiterin des Westdeutschen Kopfschmerzzentrums in Essen. RBB-Gesundreporterin Ursula Stamm hat sich mit ihr über Behandlungsmethoden und das Migränestigma unterhalten. Die Wiederholung des Gesprächs aus dem Frühjahr hören Sie jetzt.
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20: Hallo, Frau Dagny Hollely. Schön, dass Sie da sind. Ich fange einfach mal gleich an mit mir selbst. Als junge Frau hatte ich häufiger Migräne. Dann wurde es immer seltener und heute mit 60 Jahren ist es komplett verschwunden. Ist das typisch für Migräne?
21: Ja, das ist ganz typisch. Also die Migräne ist so eine zyklische Erkrankung, das heißt, die ist nicht über das ganze Leben gleich. Und gerade bei Frauen wird es nach der Menopause besser. Leider vorher in den Wechseljahren häufig nochmal sehr wild. Deswegen häufig denkt man so, mit den Wechseljahren, mit der letzten Menstruation ist es dann weg. Nee, da ist es meistens noch schlimm, aber danach wird es häufig besser.
20: Ja, jetzt noch eine weitere persönliche Referenz. Meine beiden Kinder, die sind ungefähr Mitte 20 und die haben auch beide Migräne. Heißt das, dass Migräne vererbt wird?
21: Ja, also wir kennen mittlerweile über 50 Gene, die eine Rolle spielen und es ist ganz häufig so, dass man richtig Migränefamilien hat. Also, dass sich das durch alle Generationen durchzieht. Es kann auch Generationen überspringen. Wenn beide Eltern eine Migräne haben, dann hat es eigentlich zu 100% das Kind auch.
20: Ja, Sie sind selbst betroffen und sprechen darüber auch ganz offen. Und Sie sagen, Migräne sei eine empfindliche Diva. Also diese Formulierung hat mir sehr gut gefallen. Können Sie einer Person, die noch nie einen Migräneanfall hatte, mal beschreiben, wie sich das anfühlt?
21: Ja, das bezieht sich vor allem auf das Migränegehirn. Also das Migränegehirn hat man immer, damit kommt man auf die Welt. Und das ist besonders empfindlich. Es ist ja so, dass wir gewisse Filter haben, die rausfiltern, was so von außen auf unser Gehirn alles so einprasselt. Und das hat auch einen Sinn, weil manche Informationen, zum Beispiel die Baustelle vor der Tür, ist unwichtig irgendwann. Und das funktioniert beim Migränegehirn nicht. Das Migränegehirn ist ganz empfindlich und da kommt alles einfach rein, ohne dass es rausgefiltert wird.
20: Ja, und dieser Schmerz, also wenn Sie den mal beschreiben sollten, wie ist das bei Ihnen?
21: Ja, das gibt ganz unterschiedliche Arten der Attacken. Ich erinnere mich gut an meine erste, da bin ich wirklich nachts wach geworden und hatte das Gefühl, mir hat jemand in den Kopf geschossen, weil es wirklich so schlimm war. Aber ich kenne auch Attacken, die leichter sind, wo es einfach ein drückendes, unangenehmes Gefühl ist.
20: Und wussten Sie da gleich, was es ist?
21: Ich war mir ziemlich schnell sicher, wobei ich retrospektiv gar nicht so genau weiß, warum ich mir so sicher gewesen bin. Aber meine Mutter leidet eben auch unter Migräne und da kannte ich diese Art der Kopfschmerzen zumindest von ihr schon.
20: Ja, und Sie sind ja eine ausgewiesene Migräne-Expertin seit vielen Jahren. Hat Ihre eigene Betroffenheit auch was damit zu tun, dass Sie sich mit diesem Thema so intensiv beschäftigen?
21: Ja, also erstmal glaube ich, dass es den Zugang erleichtert, weil man natürlich die Betroffenen viel besser versteht, weil man immer denkt, das kenne ich auch. Ja, das kann ich durchaus nachvollziehen. Und dann finde ich das Thema einfach generell so spannend, weil ich glaube, dass die Migräne eine der spannendsten Erkrankungen überhaupt ist.
20: Was ja auch häufig gesagt wird, dass Migräne eine Frauenkrankheit ist. Es gibt viele Witze über Frauen und Migräne. Spannungskopfschmerz dagegen wird eher mit Anstrengung oder Arbeit in Zusammenhang gebracht. Da ist schon ganz schön viel kultureller Subtext drin, oder?
21: Ja, absolut. Also Migräne ist immer noch stigmatisiert. Das hat eine ganz lange Tradition, dass man so gesagt hat, ja, die Frau hat keine Lust auf Sex und deswegen sagt sie, sie hat Migräne oder was auch immer. Und das ist noch tief in den Köpfen drin. Man muss aber sagen, es leiden ganz schön viele Männer auch unter Migräne. Es ist gar nicht so eine Frauenkrankheit. Natürlich mehr Frauen als Männer, aber gar nicht so wenig Männer. Und aus meiner Erfahrung ist es so, es ist noch schlimmer als Mann unter einer Frauenkrankheit zu leiden. Häufig, weil es noch stigmatisierter ist.
20: Hat dieses Stigma auch damit zu tun, dass MigränepatientInnen so duldsam sind, also oft im Alltag echt noch funktionieren, obwohl sie sehr starke Schmerzen haben?
21: Ja, das Problem mit Schmerzen generell ist ja immer, man sieht es von außen nicht. Ja klar, vielleicht sind die Betroffenen ein bisschen blasser oder so, aber eigentlich sieht man es eben nicht. Und wenn dann von außen immer gesagt wird, hier stell dich nicht so an, dann wird man natürlich auch selber, dass man so denkt, ach, vielleicht ist es ja auch gar nicht so schlimm. Ich erlebe das immer wieder, dass PatientInnen sagen, vielleicht bilde ich mir mir es auch nur ein, dass es so schlimm ist. Das ist natürlich Quatsch, ja. Wenn man empfindet, dass es so schlimm ist, dann ist es so schlimm.
20: Ja. Sie hören das Vis-à-vis auf RBB 24 Inforadio. Heute mit Dagny Holle-Lee. Sie hat ein Buch geschrieben mit dem Titel Migräne-Doc, in dem ganz viele Patientinnen zu Wort kommen. Und sie betreibt auch einen Instagram-Kanal zum Thema und hat die Migräne-App Hedacy entwickelt. Frau Holle-Lee, warum ist es Ihnen so wichtig, über Migräne zu sprechen?
21: Ja, ich habe in der Sprechstunde, und die mache ich schon ganz lange in Essen, über 10 Jahre immer gesehen, wie gut man Menschen helfen kann mit Migräne, mit ganz einfachen Mitteln, mit ganz einfacher Education. Wir hatten früher eine Tagesklinik, wo wir Leute über eine Woche geschult haben, und ich habe immer gesehen, die gehen als neue Menschen daraus. Aber ich habe auch gesehen, wir sitzen da in Essen und wir können eine ganz kleine Anzahl von Menschen überhaupt nur aufklären und erreichen. Und dann habe ich überlegt, wie kann man mehr Menschen erreichen? Und so ist das zustande gekommen mit sozialen Medien, mit der App und auch mit dem Buch jetzt.
20: Ja, Sprechen, Aufklärung ist wichtig, aber die Menschen brauchen auch eine Therapie. Seit mehr als 20 Jahren gibt es spezielle Migräne-Medikamente, die Triptane. Die wirken recht gut, haben wenig Nebenwirkungen, das beschreiben Sie auch in Ihrem Buch. Trotzdem scheuen sich viele Betroffene, Triptane zu nehmen und auch Schmerzmedikamente. Warum ist das so?
21: Ja, bei den Triptanen ist es so, dass die so eine ganz schwierige Anfangszeit hatten, weil als sie auf den Markt gekommen sind, hatte man sehr Angst vor einer Nebenwirkung, nämlich dass die Gefäße eng machen und dass dann ein Schlaganfall oder Herzinfarkt entstehen kann. Heute wissen wir, dass das Risiko wirklich minimalst ist und bei Gesunden überhaupt keine Rolle spielt. Aber das ist immer noch viel in den Köpfen drin, dass viele denken, lieber kein Triptan, dann lieber eine Ibu. Und es gibt natürlich diese Sache mit dem Kopfschmerz bei Medikamenten übergebraucht. Das heißt, zu viel Medikation kann auch Kopfschmerzen machen. Und deswegen versuchen viele, so wenig wie möglich überhaupt zu nehmen. Ist ja auch gesund, nur manchmal eben auch nicht das Richtige.
20: Ja, ja, was sagen Sie dann den Menschen in Ihrer Sprechstunde? Es gibt ja diese Regel, nicht mehr als 10 Tage und so. Was kann man da sagen, damit die Leute sich einfach auch ein bisschen sicherer fühlen?
21: Ja, wichtig ist, dass diese 10-Tage-Regel nicht heißt, 10 Tage darf man was nehmen und 20 Tage muss man die Schmerzen aushalten. Sondern es geht darum, dass wir mit der Therapie schaffen, dass es überhaupt nicht mehr als 10 Tage gibt im Monat, wo man was einnehmen möchte. Weil das Ziel ist nicht, dass man Schmerzen aushält, nur weil man keine Tablette mehr übrig hat. Sondern da braucht man dann eine gute Prophylaxe, damit man überhaupt unter die 10 Tage kommt.
20: Ja, Sie haben das Stichwort gerade schon genannt, Prophylaxe. Es gibt seit einigen Jahren bestimmte Medikamente, die vorbeugend wirken. Ein echter Gamechanger waren da die CGRP-Antikörper, etwas komplizierter Name. Wie funktionieren die?
21: Genau, CGRP ist so ein Entzündungsmolekül, das heißt Calcitonin Gene Related Peptide, muss man sich nicht merken.
20: Respekt.
21: Genau, das wird bei Migräne-Attacken vermehrt freigesetzt und zwar im gesamten Gehirn, aber auch an den Hirnhäuten. Und da bewirkt es eine Art Entzündungsreaktion und das ist das, was dann am Ende wehtut. Und mit den CGRP-Antikörpern hatten wir zum ersten Mal eine Medikation, die wirklich direkt eingreift in diesen Prozess, in diese Entzündung, weil eben das Molekül oder der Rezeptor blockiert wird.
20: Bei wie vielen Menschen funktioniert das tatsächlich?
21: Man kann sagen, so bei einem Drittel funktioniert es exzellent, bei einem Drittel ganz gut und bei einem Drittel nicht.
20: Ja, dann haben auch viele schon mal vom Stichwort Botox gehört gegen Migräne. Das ist ja eigentlich was, womit man Mimikfalten versucht zu glätten. Ja, auch sonst wird es in der Medizin an einigen Stellen eingesetzt. Wie funktioniert das denn?
21: Ja, ehrlicherweise ist es sogar so entdeckt worden. Also Frauen, die sich haben Botoxen lassen, haben irgendwie gesagt, ich habe auch weniger Migräne plötzlich. Und dann sind größere Studien gemacht worden. Und das Botox wird heutzutage bei chronischer Migräne eingesetzt. Also wenn man mehr als 15 Kopfschmerztage im Monat hat, wird an 31 Stellen am Kopf gespritzt. Hört sich viel an, ist aber zu überleben. Und führt auch dazu, dass weniger von diesem CGRP freigesetzt wird. Also ein bisschen ähnlicher Mechanismus, aber ein bisschen anderer Weg, der da gewählt wird.
20: Ja, die meisten Menschen, die unter Migräne leiden, kennen so ihre typischen Trigger. Bestimmte Lebensmittel, Wetterumschwung, aber auch hormonelle Schwankungen. Warum ist es so wichtig, diese Trigger zu kennen?
21: Ja, weil es natürlich Sachen gibt, die man verändern kann. Ich sage immer, aufs Wetter sich zu konzentrieren macht nicht so viel Sinn, weil das ist eben nicht änderbar, außer man kann irgendwohin umziehen, wo es schöner ist. Aber gerade hormonelle Trigger kann man schon mal schauen, ob man vielleicht auch mit einer Antibabypille oder Hormonen da unterstützend wirken kann. Bei Essen ist es so, da sollte man wirklich gucken, spielt es wirklich eine Rolle oder ist das eher schon ein Symptom der Migräne, dass ich Heißhunger auf Schokolade habe? Weil viele lassen da Sachen weg und eigentlich hat es überhaupt gar keinen Einfluss.
20: Ja, und Sie schreiben in Ihrem Buch auch, dass es so zwei Typen von Menschen gibt, die Migräne haben. Die nur bei den Anfällen sozusagen leiden und die eigentlich zwischendurch schon immer leiden, weil sie immer Angst haben, dass es wieder losgehen könnte und auch sehr sensibel sind, was diese Trigger angeht. Was kann man denen raten?
21: Ja, mir ist es wirklich ganz wichtig, das mal zu unterscheiden, weil es gibt sozusagen Menschen mit Migräne und es gibt Patientinnen mit Migräne. Und ich würde zum Beispiel an mir sagen, ich bin ein Mensch mit Migräne. Wenn ich keine Migräne habe, dann spielt das in meinem Leben keine Rolle. Wenn ich sie habe, ist blöd und dann natürlich ärgere ich mich auch und das ist dann auch blöd für den Alltag. Aber es gibt eben die, die auch die ganze Zeit, wenn sie gerade gar keine Beschwerden haben, drüber nachdenken, ob sie den Termin dann schaffen, ob sie die Kinder abholen können, wenn jetzt eine Migräne käme, sehr viel Angst haben vor der nächsten Attacke. Und gerade da ist diese Aufklärung extrem wichtig und natürlich auch, dass man gute Medikamente hat, um das zu durchbrechen.
20: Ja, ein Kapitel in Ihrem Buch widmet sich den Ratschlägen, die man getrost vergessen kann. Da hat mir ganz besonders oder ist mir ganz besonders im Gedächtnis geblieben, die Haarklammer über der Augenbraue. Die soll angeblich einen Migräneanfall verhindern. Das klingt jetzt erstmal ein bisschen amüsant, ist aber eigentlich auch traurig, dass solche ja, merkwürdigen oder auch teilweise radikalen Ratschläge da aufgegriffen werden von Ihnen oder aufgegriffen werden müssen, weil die einfach kursieren im Netz oder auch unter den Menschen.
21: Ja, das Schlimme ist, dass ja Menschen mit Migräne, die dann zugesandt bekommen und dann wird gesagt, ja, jetzt versuch das doch mal, du bemühst dich einfach nicht genug, damit deine Migräne irgendwie weg ist. Und das sind natürlich so Tipps, die eigentlich nur aus Unterhaltungszwecken ehrlicherweise bei Social Media rumgeschickt werden. Natürlich kann man so einen Gegenschmerz mit so einer Haarklammer im Gesicht erzeugen, dass man die Migräne nicht mehr so stark spürt, aber das müsste man über Stunden machen und dann hat man ein anderes Problem danach, wenn man die Klammer wahrscheinlich entfernt. Deswegen auch, wenn das mal so lustig aussieht, finde ich es doch immer auch problematisch, sowas zu verbreiten, weil es immer so ein bisschen den Betroffenen die Schuld gibt, dass sie einfach sich nicht genug bemühen würden. Man kann doch mit einer einfachen Haarklammer das Problem lösen.
20: Wenn Sie mal in die Zukunft der Migränetherapie blicken, was sehen Sie da oder was wünschen Sie sich vielleicht auch?
21: Also ich wünsche mir vor allem erstmal sehr viel mehr aufgeklärte Patientinnen und Patienten, dass das, was wir jetzt schon zur Verfügung haben, dass sie das auch wirklich bekommen, dass die Ärzte und die Ärztinnen besser aufgeklärt sind. Ich wünsche mir natürlich auch, dass die neuen Medikamente, die jetzt gerade erforscht werden, auf den Markt kommen und den Betroffenen dann auch wirklich gut helfen, dass solche Sachen wie Apps mehr genutzt werden, dass wir einfach neue Wege beschreiten, um Menschen mit Migräne besser zu helfen und die Migräne selber auch besser zu verstehen.
20: Ja, ganz herzlichen Dank, Frau Holleli.
21: Dankeschön.
1: Unsere Gesundheitsreporterin Ursula Stamm hat mit Neurologin Dagny Holleli über das Phänomen und die Diagnose Migräne gesprochen. Sie hat auch ein Buch geschrieben, der Titel Migräne-Doc. Das Wetter für Berlin und Brandenburg. Die Sonne kämpft sich durch am Nachmittag. Strahlender Sonnenschein ab und an, ein paar lockere Wolken, bis zu 32 Grad heute und morgen klettern die Temperaturen dann auf 36 bis 38 Grad.
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1: Den hat jetzt Bastian Sorge.
3: Auf der westlichen A10 Richtung Dreikafeland Baustellenstau zwischen Großkreuz und der Havelbrücke plus 20 Minuten und in Richtung Dreieckwerder plus 10 Minuten zwischen Potsdam Nord und Föben. Auf der A12 Berlin Richtung Frankfurt-Oder gibt es Stau zwischen Storkow und Fürstenwalde Ost. Sie brauchen rund 10 Minuten länger. In Richtung Berlin stocken der Verkehr zwischen Briesen und Fürstenwalde West 15 Minuten. In Berlin dauert es 10 bis 15 Minuten länger auf der A100 Richtung Wedding, abschnittsweise zwischen Wechsstraße und Dreieck Funkturm und Richtung Treptow zwischen Schmargendorf und Tempelhofer Damm. In Moabit ist die Kreuzung Strom- und Turmstraße wieder offen, die Unfallstelle ist geräumt und bei der S-Bahn fahren bis 16. August Busse statt Bahnen zwischen Bornholmer Straße und Schönholz. Betroffen sind dort die S1, 25 und 85. Busse fahren auch bei der U-Bahn-Linie U5 und zwar ebenfalls bis Mitte August zwischen Friedrichsfelde und Kaulsdorf Nord. 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
1: 14.40 Uhr.
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1: Hier ist Merit Rehe. Hallo. Die Berliner Justiz ist da ganz deutlich. Sie weist Kritik am Umgang mit dem mutmaßlichen Attentäter vom CSD zurück. Und die Berliner Politik, die ist heute zu einer Sondersitzung im Innenausschuss zusammengekommen. Ein erster Schritt einer wohl langen Aufklärung. Bastian Sorge hat die Nachrichten.
3: Der Innenausschuss im Berliner Abgeordnetenhaus hat in einer Sondersitzung über das Attentat auf den Christopher Street Day beraten. Innensenatorin Spranger kündigte eine vollständige Aufarbeitung etwaiger Versäumnisse an. Es müsse zum Beispiel darum gehen, ob Fehler bei der Überwachung des mutmaßlichen Attentäters gemacht wurden. Kirsten Buchmann, RBB 24 Landespolitik.
0: Der Tatverdächtige sei im Mai als Hochrisikofall eingestuft worden, so Polizeipräsidentin Barbara Slowik-Meisel. Er sei eng in den Blick genommen worden. Laut Innensenatorin Iris Spranger war bei Abdul B. seit 2021 eine zunehmende Radikalisierung festzustellen gewesen. Er habe sich in der salafistischen Szene bewegt. Dem Berliner Verfassungsschutz war Abdul B. seit November 2021 bekannt. Aus Sicht der Linken bleiben viele Fragen offen, etwa ob es mögliche Hintermänner des Tatverdächtigen oder V-Leute in seinem Umfeld gegeben habe. Die Grünen fordern einen Untersuchungsausschuss in der kommenden Legislaturperiode nach der Abgeordnetenhauswahl am 20. September.
3: Die Berliner Justiz hat Kritik im Umgang mit dem mutmaßlichen CSD-Attentäter zurückgewiesen. In einer gemeinsamen Erklärung warnen die Präsidentin des Kammergerichts Diekmann und Generalstaatsanwältin Koppers davor, die juristischen Vorgänge ohne Sachkenntnis zu bewerten. Damit stelle man auch die Unabhängigkeit der Justiz in Frage, heißt es darin. Diekmann und Koppers beziehen sich auf die Debatte, ob die Justiz eine Mitschuld daran trägt, dass der mutmaßliche Attentäter frei war und dadurch den Anschlag verüben konnte. Hintergrund ist die Entscheidung des Amtsgerichts Tiergarten, den Tatverdächtigen nach einer Untersuchungshaft nicht weiter festzuhalten. Bundespräsident Steinmeier hat drei neue Bundesminister ernannt. Der bisherige CDU-Generalsekretär Linnemann ist jetzt Gesundheitsminister. Seine Vorgängerin Wagen wurde Kanzleramtsministerin und der bisherige Unionsparlamentsgeschäftsführer Bilger übernimmt das Verkehrsressort. Der vorige Amtsinhaber Schnieder scheidet aus der Regierung aus. Der bisherige Chef des Kanzleramts Frei soll am Nachmittag zum Unionsfraktionschef im Bundestag gewählt werden. Die Vereidigung der neuen Minister vor dem Bundestag ist für Anfang September geplant. Bei BMW sollen bis Ende kommenden Jahres weltweit bis zu 8000 Stellen gestrichen werden. Am Vormittag sind die Mitarbeiter über die Abbaupläne informiert worden. Aus München Gabriel Wirth.
4: Laut Unternehmenskreisen wird es in den nächsten Monaten ein freiwilliges Abfindungsprogramm geben, das bis Ende nächsten Jahres laufen soll. Es richte sich nicht an die Mitarbeiter in der Produktion, sondern nur an die Beschäftigten im sogenannten indirekten Bereich, also in der Verwaltung, im Vertrieb und in der Entwicklung. Auch BMW leidet unter der schwachen Entwicklung in China und dem Strukturwandel in der Branche. Deshalb hatte der Vorstand erst vor wenigen Wochen seine Gewinnziele für dieses Jahr nach unten korrigiert und dabei auch angekündigt, dass die laufenden Kostensenkungen in diesem Bereich durch weitere Struktur- und Effizienzmaßnahmen intensiviert und beschleunigt werden sollen.
3: Nach Frankreich, Spanien und Portugal ist jetzt auch Griechenland von Waldbränden betroffen. Auf der Kykladeninsel Paros brach ein Feuer aus. Es ist mittlerweile nach Angaben der örtlichen Feuerwehr wieder unter Kontrolle. Vollständige Entwarnung könne wegen starker Winde noch nicht gegeben werden. Mit ungünstigen Temperatur- und Windverhältnissen kämpfen auch die Einsatzkräfte in der Nähe der französischen Großstadt Bordeaux. Dort waren zuletzt mehrere Waldbrände wieder aufgeflammt. In einigen spanischen Waldbrandgebieten konnten inzwischen wieder mehrere 10.000 Menschen in ihre Häuser zurückkehren. Die Kritik an den Investorenplänen des Fußballweltverbands FIFA wächst. Laut Berichten plant die FIFA, Teile der Weltmeisterschaft an private Investoren zu verkaufen. Der Weltverband hat das gestern grundsätzlich bestätigt. Die FIFA erhofft sich davon Erlöse in Milliardenhöhe. Kritik daran kommt von den Kontinentalverbänden in Europa, Asien sowie Nord- und Mittelamerika. Man sei besorgt wegen des Vorhabens. Oberstes Ziel müsse es bleiben, im Interesse des Sports zu handeln und nicht zugunsten von Geldgebern, hieß es. Berichten zufolge will die UEFA auf einer Dringlichkeitssitzung noch in dieser Woche besprechen, ob sie die nächste WM boykottiert. Soweit die Nachrichten. 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Das Wetter. Am Nachmittag zunehmend strahlender Sonnenschein, nach Nordosten hin ein paar lockere Wolken und trocken. Aktuell haben wir in Mansch nur 24 und in Luckenwalde 28 Grad, in Berlin-Steglitz 28 und in Eiskeller 25 Grad. Morgen nach sonnigem Start von Westen mehr Wolken, teils Schauer und Gewitter, meistens aber trocken, sehr heiß bei 36 bis 38 Grad. Die Zeit 14:45 Uhr.
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1: Mit Merit Reh, hallo. Ein Sommerloch, das klingt erstmal nach harmloser Pause. Beim Blutspenden ist es allerdings alles andere als das. Weil wenn viele im Urlaub sind, dann fehlen in den Kliniken plötzlich lebenswichtige Blutkonserven. Warum gerade jetzt also jede Spende zählt und wie man auch bei Hitze sicher Blut spenden kann, darüber konnte ich mit Sibylle Seitz aus der RBB Gesundredaktion sprechen. Zunächst wollte ich von ihr wissen, warum dieses Sommerloch beim Blutspenden jedes Jahr eigentlich so kritisch ist. Weil eigentlich könnte man ja denken, vielleicht wird im Sommer weniger Blut auch gebraucht?
5: Könnte man denken, ist aber nicht so. Und das ist der entscheidende Punkt. Der Bedarf macht eben keine Ferien. Blut wird nach Unfällen oder Operationen gebraucht, auf Krebsstationen, nach Transplantationen oder bei schweren Komplikationen nach einer Geburt. Ja, und manche Patientinnen und Patienten sind sogar täglich auf Blutkonserven angewiesen. Und gleichzeitig fehlen in der Ferienzeit viele Stammspender, weil sie eben verreist sind oder bei Hitze lieber an den See fahren. Mhm. Allein in Berlin und Brandenburg werden täglich rund 600 Blutspenden benötigt, um dem Bedarf der Kliniken lückenlos entsprechen zu können. Bundesweit sind es etwa 15.000 am Tag, also eine ganz schöne Summe.
1: Ja, absolut. Jetzt denken viele wahrscheinlich, okay, bei den Temperaturen, die wir jetzt heute auch morgen haben, über 30 Grad, da lasse ich mir jetzt vielleicht nicht auch noch Blut abnehmen. Mhm. Haben Sie da recht oder ist das eine Ausrede?
5: Ja, so ein bisschen von beiden. Also wer sich schlapp oder krank fühlt, sollte natürlich nicht spenden. Das gilt aber generell, ist klar. Nur Hitze allein ist eben kein Ausschlussgrund. Allerdings haben die hohen Temperaturen, die wir in den letzten Wochen immer mal wieder hatten, zu einem spürbaren Rückgang von etwa ein Viertel an Blutspendenden geführt. Da kann es dann doch schon mal eng werden. Wichtig ist, vorher ordentlich zu trinken, am besten 2 bis 3 Liter über den Tag verteilt und auch etwas zu essen, also anders als beim Hausarzt, nicht nüchtern hingehen. Und natürlich gelten auch für die Spendenden gewisse Kriterien, erklärt Kerstin Schweiger, sie ist Pressesprecherin vom DRK Blutspendedienst Nordost.
6: Jeder gesunde Mensch ab 18 Jahren kann Blut spenden. Wichtig ist, dass man aktuell gesund ist, keine Infektionskrankheiten hat, mindestens 50 Kilogramm auf die Waage bringt, den Personalausweis dabei hat. Und Blutspende ist immer auch eine Gesundheitskontrolle, denn vor jeder Blutspende gibt es noch mal einen kurzen Gesundheitscheck, ein Gespräch mit dem Arzt oder der Ärztin, wird noch mal Temperatur gemessen, Blutdruck und der rote Blutfarbstoff, das Hämoglobin.
5: Also erst wenn das alles passt, gibt es grünes Licht für die Spende. Anschließend bleibt man noch ungefähr 30 Minuten sitzen oder liegen, trinkt weiter und verzichtet für den Rest des Tages auf größere Anstrengungen.
1: Jetzt klär uns noch mal kurz auf, Sibylle, wer braucht denn eigentlich noch mal welche Blutgruppe? Also ich habe immer so im Kopf, Blutgruppe 0 ist besonders gefragt.
5: Der Allrounder. Ja. Also grundsätzlich werden alle Blutgruppen gebraucht. Bei Bluttransfusionen mit roten Blutkörperchen spielt die Blutgruppe 0 negativ eine besondere Rolle, weil sie eben in Notfällen oft auch an Menschen mit anderen Blutgruppen gegeben werden kann. Beim Blutplasma ist dagegen die Blutgruppe AB besonders vielseitig verwendbar. Entscheidend ist aber, dass man seine Blutgruppe, also ist nicht entscheidend, dass man sie vorher kennt, es wird ohnehin vorher bestimmt. Viel wichtiger ist aber, dass man eben überhaupt kommt. Und diese häufige Blutgruppe kann eben auch knapp werden, wenn gerade viele Patienten

0: Freuen Stammmannschaft, so will ich es mal formulieren. Rund ein Viertel aller Spenderinnen und Spender übernimmt etwa die Hälfte aller Blutspenden. Mhm. Also gleichzeitig wird diese Generation älter und bei den Jüngeren fehlt eben oft noch die Routine, regelmäßig spenden zu gehen, oder sie denken, ach, wenn ich nicht gehe heute, dann fällt das nicht so auf. Deshalb gibt es immer wieder Aktionen oder Gewinnspiele, aktuell etwa die Chance auf eine Rom-Reise, wenn man bis zum 25.09. noch zum DRK-Blutspendedienst kommt.
1: Diese Aktionen sind ein Dankeschön an diejenigen, die regelmäßig kommen, die, also Frauen dürfen 4-mal im Jahr spenden, Männer 6-mal im Jahr, die regelmäßig Blut spenden und damit mithelfen, die Patientenversorgung in ihrer eigenen Region aufrechtzuerhalten. Natürlich ist es auch ein Anreiz oder sollte es ein Anreiz sein für Menschen, die vielleicht lange drüber nachgedacht haben, ich möchte mal Blut spenden, dann mache ich das jetzt, wo ich vielleicht die Chance habe, auch noch auf einen Gewinn.
0: Ja, das ist ein netter zusätzlicher Anstoß. Der eigentliche Gewinn bleibt aber, mit einer Spende hilft man Menschen, die dringend darauf angewiesen sind. Und ich gehe auf jeden Fall wieder.
2: Das sagt Sibylle Seitz aus der RBB Gesundredaktion. Auf den Tag genau vor 2 Jahren ist die neue Oderbrücke feierlich eröffnet worden am Grenzübergang zwischen Küstrin-Kietz und der polnischen Stadt Kostrzyn. Seitdem können die Züge dort wieder über die Oder rollen. Auch schwere Lastwagen sollen in Küstrin bald wieder die Oder passieren können. Dafür möchten die polnischen Nachbarn eine neue Brücke nördlich der jetzt schon bestehenden bauen und eine neue Umgehungsstraße rund um Kostrzyn. Die Vorbereitungen dafür sind abgeschlossen. RBB 24 Report. Philipp Gerstner hat nachgefragt, wie diese Pläne auf beiden Seiten der Oder ankommen.
3: Rund 1000 Lkw fahren laut Kostrzyns Bürgermeister Andrzej Kund täglich durch seine Stadt. Um die umzuleiten, hat er 20 Jahre lang verhandelt und geplant. Jetzt ist endlich der Bauantrag für die rund 9 Kilometer lange Umgehungsstraße eingereicht. Schon ab Anfang nächsten Jahres könnte es mit dem Bau losgehen. So möchte Andrzej Kund nicht nur die Lebensqualität seiner Stadt verbessern, sondern auch die wirtschaftlichen Verbindungen in den Westen stärken.
4: Wir befinden uns mitten in Europa auf Höhe von Berlin. Entlang der Oder gibt es lediglich 2 Grenzübergänge, die von schweren Lastkraftwagen befahren werden können. Das bedeutet fast 100 Kilometern keine Brücke, über die Fahrzeuge über 7,5 Tonnen rollen dürfen.
3: Die Umgehungsstraße soll 2029 fertig sein und an einer neuen Oderbrücke für den Autoverkehr enden. Ab 2031 könnten dann dort auch 40 Tonner über die Oder rollen, mit direkter Zufahrt auf die deutsche Bundesstraße 1. In Orten wie Manchno, die direkt an der B1 liegen, sorgen die polnischen Baupläne schon seit Jahren für Unruhe.
5: Unsere große Angst sind die LKWs. Und in Polen gibt es ein großes Industriegebiet. Wir haben gesehen, was da an LKWs fährt. Und wenn die hier langrauschen, sind wir verloren.
6: Man kann ja hier überhaupt nicht mehr wohnen. Man müsste wegziehen, man müsste die Häuser verkaufen. Aber die Häuser haben keinen Immobilienwert mehr.
3: Auch die Manchnoer wünschen sich eine Umgehungsstraße wie in Kostrzyn. Eine Entlastung ist vom Infrastrukturministerium aber nicht geplant. Die Behörde möchte so vermeiden, eine zur A12 konkurrierende Ost-West-Achse aufzubauen. In Manchnur sind sich die Anwohner aber sicher, sollten Umgehungsstraße und Brücke erst einmal fertig sein, wird die B1 für viele Lkw-Fahrer zur Abkürzung Richtung Westen.
2: Aus Kostrzyn unser Reporter Philipp Gerstner.
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2: Ja, das hier ist für viele Musikfans eine ziemlich traurige Nachricht. Der irische Musiker Glenn Hansard ist tot. Er starb im Alter von 56 Jahren bei einem Motorradunfall in Dublin. Das wurde heute bekannt. Hansard war anfangs als Straßenmusiker unterwegs. In den 90ern hatte er dann erste Rollen in Filmen und auch Erfolge mit seiner Band The Frames. Weltbekannt wurde er dann 2006 mit dem Film Once. In dem spielte er auch einen Straßenmusiker, der von einer Karriere als Profi träumt, und damit hat er mit seiner Spielpartnerin Maketa Irglova den Oscar für den besten Song in einem Film gewonnen. Falling Slowly hören wir jetzt.
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0: Etta Irglover und Glenn Hansard, der irische Sänger und Schauspieler, ist bei einem Motorradunfall in Dublin gestorben. Er wurde 56 Jahre alt. Zu einem anderen Kulturthema. Das Exit Festival ist das größte Musikfestival auf dem Balkan. 200.000 Menschen kommen da an zwei Wochenenden im Juli und im August in die serbische Stadt Novi Sad. Normalerweise, denn dieses Jahr, ist das Festival nach Montenegro ausgewichen. Der Grund ist, der autoritäre serbische Präsident Aleksandar Vučić agiert vehement gegen die regierungskritische Kulturszene. Unser Reporter Oliver Schusch fasst die Vorgänge für uns zusammen.
1: Im Juli vergangenen Jahres war die Welt noch in Ordnung. In der serbischen Universitätsstadt Novi Sad. Auf einem Hügel über der Donau in der Festung Petrovaradin drängen sich bis zu 50.000 Zuschauer vor den rund 40 Bühnen und Musikzonen. Damit ist es in diesem Jahr vorbei. Die Veranstalter wurden aus politischen Gründen aus Serbien verdrängt, sagt Dušan Kovačević, der Gründer und strategische Kopf des Festivals. Es gab Druck gegen uns. Zuerst wurden alle staatlichen Zuschüsse für das Festival eingestellt und dann wurden unsere Sponsoren bedroht. Und dann gab es schließlich direkte Drohungen von Seiten des serbischen Geheimdienstes BIA gegen mich persönlich und gegen den Rest des Teams. Was war passiert? Das Exit-Festival hat die Studentenproteste gegen Korruption und das autoritäre Machtsystem von Präsident Vučić unterstützt. Im vergangenen Jahr, während des Festivals, wurden Studenten, die ihre Universitäten blockierten, auf die Bühne geholt.
2: One more time, make some noise for the students of Serbia!
1: Sie tanzten dort zusammen mit dem italienischen Popstar Gala. Ihr größter Hit wurde zu einer Hymne der Protestbewegung gemacht. Gala hatte auch eine kurze Ansprache auf Serbisch vorbereitet, mit der sie zum Widerstand in Serbien aufrief.
3: Serbio! Ustani za svoja prava.
1: Serbien, steh auf für deine Rechte. Zeig der Welt, dass das Volk Macht hat.
3: Pokaži svetu da narod ima moć.
1: Das war der serbischen Regierung offenbar zu viel. Neben Streichungen der Zuschüsse und verbalen Drohungen kam es im Mai dieses Jahres zu einer Razzia, bei der Miloš Kovačević, ein Mitarbeiter der Universität Novi Sad, verhaftet wurde. Er ist der Bruder des Festivalveranstalters Dušan Kovačević. Dušan Kovačević ist sich sicher, dass diese Aktion ihm und dem Festival gegolten hat. Nun ist das Festival ausgewichen ins Nachbarland Montenegro. Anfang Juli gab es den Aufschlag. Drei Festivalnächte am langen Sandstrand von Ulcinj mit insgesamt gut 50.000 Besuchern. Wir sind aufs Festival gegangen, solange es in Serbien war. Wir waren stolz auf dieses Festival und wir hoffen, dass es irgendwann wieder zurückkommt. Jovana Karaulic ist eine Universitätsdozentin in der serbischen Hauptstadt Belgrad und eine Kulturpolitikerin der oppositionellen Demokratischen Partei DS. Für sie zeigt das, was mit dem Exit-Festival passiert ist, wie die Vučić-Regierung derzeit immer autoritärer durchgreift. Autoritäre Regime halten Kultur nicht für etwas Marginales. Kulturelle Institutionen können dafür sorgen, dass eine Gesellschaft sich besser versteht. Sie sorgen für ein freies Denken und Reden. Deshalb übernehmen autoritäre Regime kulturelle Institutionen. Wenn man sehen will, wie es um eine Demokratie eines Landes bestellt ist, dann muss man nicht abwarten, ob Wahlen gefälscht werden. Man muss nur gucken, ob die Künstler des Landes frei sind oder nicht. Ähnlich wie dem Exit Festival geht es vielen Kulturveranstaltungen und Einrichtungen in Serbien. So wurde zum Beispiel beim wichtigsten Theaterfestival des Landes Bitev das komplette Organisationsteam verdrängt zugunsten von regierungskonformen Funktionären.
0: Das serbische Exit Festival dieses Jahr im Exil in Montenegro. Der Bericht von Oliver Schosch. Stefan Oschwart ist jetzt im Studio. Du machst weiter. Worum geht's bei dir in der Sendung?
4: Ja, große Aufregung um FIFA-Chef Infantino. Der will Milliarden reinholen, indem er Anteile an Investoren privater verkauft, unter anderem aus der Trump-Familie. Dafür will er eine FIFA-Tochterfirma gründen. Die UEFA ist richtig sauer, droht mit WM-Boykott. Macht Infantino den Fußball kaputt? Darüber rede ich mit Philipp Köster. Er ist Chefredakteur des Fußballmagazins Elf Freunde. Das Ganze um 15.25 Uhr.
0: Also dranbleiben. Ich bin Merit Resak. Erstmal tschüss. Und hier macht nochmal Bastian Sorge weiter. Thank you.
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6: Vorsicht auf der B168 Katlo Richtung Beeskow. Zwischen B320 in Lieberose und Abzweig nach Ullersdorf gibt es Behinderungen durch eine ungesicherte Unfallstelle. Auch heute Nachmittag staut es sich auf der westlichen A10 vor der Havelbrücke in Richtung Dreieck-Haveland ab Großkreuz aktuell 15 Minuten plus. In Richtung Dreieck-Werder ab Potsdam-Nord 10 Minuten. Auf der A12 Berlin Richtung Frankfurt-Oder stockt es zwischen Storkow und Fürstenwalde Ost in Richtung Polen. Zeitverlust hier rund plus 10 Minuten.
4: 15 Uhr ist es.
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4: Ich bin Stefan Oswald. Schönen guten Tag. Auch vier Tage nach dem Anschlag auf den Berliner CSD gibt es noch viele Fragen. Die sollen alle aufgeklärt werden. Umfassend, das verspricht die zuständige Berliner Senatorin. Mehr dazu jetzt in den Nachrichten mit Bastian Sorge.
6: Guten Tag. Berlins Innensenatorin Spranger hat zugesagt, den Anschlag auf den Christopher Street Day vollständig aufzuarbeiten. Dabei gehe es darum, ob das Attentat hätte verhindert werden können und ob es Fehler in der Überwachung des mutmaßlichen Attentäters gab, sagte Spranger im Innenausschuss des Abgeordnetenhauses. Die SPD-Politikerin forderte eine Debatte darüber, ob Gefährder eine elektronische Fußfessel tragen müssten. Oppositionsabgeordnete der Linken und der Grünen kritisierten Sprangers Aussagen, sie habe keine Informationen preisgegeben, die nicht schon über die Medien bekannt seien. Grünen-Fraktionschef Graf forderte einen parlamentarischen Untersuchungsausschuss. Dieser solle unter anderem prüfen, warum die polizeilichen Überwachungsmaßnahmen zurückgefahren wurden. Die Berliner Justizbehörden haben sich in einem ungewöhnlichen Schritt öffentlich gegen Kritik an ihrer Arbeit im Zusammenhang mit dem CSD-Attentat verwahrt. In einer gemeinsamen Erklärung warnen die Präsidentin des Berliner Kammergerichts Diekmann und Generalstaatsanwältin Koppers davor, die juristischen Vorgänge ohne Sachkenntnis zu beurteilen. Tobias Möck, RBB 24.
7: Damit stelle man auch die Unabhängigkeit der Justiz in Frage. Obwohl Abdul B. im vergangenen Mai zu einer Jugendstrafe von 22 Monaten verurteilt wurde, war er durch die Entscheidung des Amtsgerichts Tiergarten frei. Außerdem war das Urteil noch nicht rechtskräftig, weil die Generalstaatsanwaltschaft Berufung eingelegt hatte. Sie wollte erreichen, dass der mutmaßliche Attentäter zu einer höheren Strafe ohne Bewährung verurteilt wird, sowie der Haftbefehl wieder in Kraft gesetzt wird.
6: Bundespräsident Steinmeier hat 3 neue Bundesminister ernannt. Der Personalumbau im Kabinett ist nötig geworden, weil der frühere Unionsfraktionschef Spahn zurückgetreten ist. Aus dem Hauptstadtstudio Katrin Aue.
8: Verkehrsminister Patrick Schnieder ist damit offiziell ausgeschieden. Sein Nachfolger Steffen Bilger hat ebenso eine Ernennungsurkunde bekommen wie Nina Wagen und Carsten Linnemann. Wagen ist nun Kanzleramtschefin. Ihr Amt im Gesundheitsministerium übernimmt Ex-CDU-Generalsekretär Linnemann. Die neuen Minister und die Ministerin müssen noch ihren Eid vor dem Bundestag leisten. Weil aber gerade parlamentarische Sommerpause ist, soll das im September nachgeholt werden. Ob das rechtens ist, ist umstritten. Am frühen Nachmittag will dann die CDU-CSU-Fraktion eine neue Spitze wählen. Mit großer Wahrscheinlichkeit wird es der ehemalige Kanzleramtschef Thorsten Frei.
6: Das Bundeskabinett hat eine Reform der Ökostromförderung sowie neue Regeln für Netzanschlüsse auf den Weg gebracht. Dabei sind ursprüngliche Kürzungspläne von Wirtschaftsministerin Reiche etwas entschärft worden. Vorgesehen ist, dass es für kleine Solaranlagen auf Hausdächern ab kommendem Jahr keine dauerhafte Förderung mehr geben soll. Es sind aber für einige Jahre Übergangszahlungen vorgesehen. Neue Windkraftanlagen und Solarparks erhalten geringere Entschädigungen, wenn sie ihren Strom wegen Netzengpässen nicht einspeisen können. Umwelt- und Energieverbände werfen Reiche vor, die Energiewende auszubremsen. Der Autohersteller BMW will bis Ende nächsten Jahres weltweit rund 8.000 Jobs abbauen. Betroffen sind Beschäftigte außerhalb der Produktion, teilte die Unternehmensführung in München mit. Der Stellenabbau soll über natürliche Fluktuation sowie über ein Abfindungsprogramm auf freiwilliger Basis erfolgen. Hintergrund sind die Absatzkrise in China und der Strukturwandel in der Autobranche. Deswegen hatte BMW schon im letzten Monat die Gewinnprognose gesenkt. Der Konzern hat insgesamt rund 154.000 Beschäftigte, davon 84.000 in Deutschland. In Brandenburg haben viele Flüsse zu wenig Wasser. Laut Landesamt für Umwelt herrscht nicht nur in der Spree Niedrigwasser, auch in anderen Flüssen würden Warnstufen bereits unterschritten. Demnach fließen an der Potsdamer Messstelle der Nuthe aktuell nur etwa 0,5 Kubikmeter pro Sekunde durch. Ab Werten unter 1,8 Kubikmetern gilt für diesen Fluss laut LFU die Warnstufe. Wird die länger unterschritten, kann das für einige Fische und andere Lebewesen bedrohlich werden. An der Oder sank der Pegel zuletzt so stark, dass die Güterschifffahrt teilweise eingestellt werden musste. Die aktuellen Stände sind keine Seltenheit. In den vergangenen Jahren gab es in der Region immer wieder Niedrigwasser. Soweit die Nachrichten. 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Das Wetter. Am Nachmittag zunehmend strahlender Sonnenschein, nach Nordosten hin ein paar lockere Wolken und es bleibt trocken. Aktuell in Mahnschnow 24 und in Luckenwalde 28 Grad, in Berlin-Steglitz 28 und in Eiskeller 25 Grad. Morgen sehr sonnig und sehr heiß bei 36 bis 38 Grad. Die Zeit 15.05 Uhr.
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4: Wir sind im Studio Stefan Oschert. Schönen guten Tag. 4 Tage nach dem Anschlag auf den Berliner CSD gibt es immer mehr Informationen über den mutmaßlichen Attentäter Abdul B. Schon in der Grundschule sei er aggressiv gewesen. Er war Schulabbrecher. Am Ende die Hinwendung zu Islamisten. Ermittler fanden im Tatwerkzeug, einem Transporter, das Handy des Mannes, darauf ein Bekenntnis zum IS, mutmaßlich von Abdul B. Ahmed Mansour ist Psychologe, kennt solche Biografien gut, denn er gehörte selbst einst zur Szene. Heute schult er unter anderem Polizisten und Pädagogen in Sachen Islamismus. Schönen guten Tag.
9: Guten Tag, danke für die Einladung.
4: Ist die Biografie von Abdul B. der typische Lebenslauf eines Islamisten?
9: Teilweise. Denn wir haben mit sehr unterschiedlichen Islamisten zu tun, die sehr unterschiedlich auch agieren. Was wir aber wissen, dass vor allem IS sehr großes Interesse an genau diese Biografien hat. Also Leute, die gewaltaffin sind, die vielleicht unzufrieden mit ihrem Leben, die den Weg nicht gefunden haben und dadurch sehr einfach zu manipulieren, vor allem sehr einfach dahin zu bewegen, Straftaten und Gewalttaten zu verüben.
4: Wo können die denn bei Jugendlichen wie Abdul B. andocken? Was macht sie attraktiv für junge Männer wie ihn?
9: Also Islamismus ist immer oder hat immer den Zugang zu den Menschen da, wo persönliche Krise herrschen. Islamismus bietet Orientierung, Halt, man kann die Verantwortung abgeben und vor allem hat man das Gefühl, zu einer Elite zu gehören, also auserwählt von Gott und der richtigen Weg und vieles mehr. Und das wirkt genau auf die Menschen sehr attraktiv, die keine Selbstbewusstsein haben, die unzufrieden mit ihrem Leben, die überfordert sind. Wir merken auch vor allem in Zeiten der Krisen, dass Islamisten und andere Extremisten sehr erfolgreich sind und wir haben gerade so eine Phase.
4: Sie haben in einem Interview kürzlich gesagt, Islamisten sind die besseren Sozialarbeiter und Influencer. Was macht die so erfolgreich?
9: Also nur als Beispiel mit den Social Media ist laut Verfassungsschutz leben in Deutschland ungefähr 28.000 Islamisten. Das ist 0,00 weiß ich nicht was von den 6-7 Millionen Muslime, die in Deutschland leben. Trotzdem, wenn Sie als junger Moslem in den sozialen Medien gehen und einfach Informationen über den Islam suchen, dann ist die Wahrscheinlichkeit, dass Sie bei diesen Islamisten landen, über 90%. Sie wissen, wie Jugendkultur funktioniert, sie machen Angebote, sie sind da und sie sprechen die Themen der Jugendlichen. Auch auf der Straße sind sie da, wo die Menschen mit ihrem Alltag nicht anfangen können, wo Identitätsprobleme vorhanden sind und machen Angebote, schaffen Bindung, interessieren sich für diese Menschen und deshalb sind sie die besseren Sozialarbeiter, obwohl sie natürlich keine Sozialarbeiter sind, aber in der Lage, genau diese Menschen anzusprechen und für sich zu gewinnen.
4: Wie war es denn bei Ihnen? Was hat Sie zu den Islamisten gezogen? Sie stammen ja aus einer nicht sehr religiösen Familie, habe ich gelesen.
9: Meine Eltern haben nicht mal gebetet und sie waren damals sehr dagegen, dass ich so eine Gruppe mich anschließe. Aber ich war Streber. Ich habe weniger Freunde gehabt und ich wurde gemobbt in der Schule. Und irgendwann war es mir alles zu viel und ich war auf der Suche. Und der Einzige, das meinte ich mit dem besseren Sozialarbeiter, der sich interessiert gezeigt, der für mich da war, der für mich eine Vaterfigur geworden, war der Imam von nebenan. Er versuchte zu helfen, hat mich eingeladen, und als ich dann zum ersten Mal in der Moschee war, hat mich eigentlich Beten nicht interessiert, sondern die Tatsache, dass da Menschen waren in meinem Alter, die mich so akzeptiert, wie ich bin. Und dann sehr schnell auch dieses Gefühl, zu einer Elite zu gehören und dann ganz klare Ordnung im Alltag zu bekommen. Und ich war sehr glücklich. Ich fühlte mich nicht radikal damals, sondern war leidenschaftlich dabei, weil ich dachte definitiv, das ist der richtige Weg und ich will mein ganzes Leben da bleiben.
4: Was heißt das für die Prävention? Schließlich gibt es ja über 400 sogenannte islamistische Gefährder.
9: Also bei Gefährder, glaube ich, also da, wo eine geschlossene Weltbild kann Präventions kaum was erreichen. Da brauchen wir Repression und Deradikalisierungsarbeit, die in diesem Fall natürlich nicht funktioniert hat, weil sie auch nicht im Gefängnis vor allem stattfand. Was Präventions angeht, bedeutet, wir sollten in den sozialen Medien aktiver werden, Gegennarrativen schaffen, widersprechen, und wir sollten um jeder Seele in dieser Gesellschaft kämpfen. In den Schulen, in den Jugendzentren, auf der Straße. Wir dürfen nicht den Islamisten dieses Feld überlassen. Wir müssen schneller sein mit Wertevermittlung, mit Debattieren und vor allem mit Aufklärung, was demokratische Grundprinzipien angeht. Wer mündig und kritisch denkt, radikalisiert sich nicht. Wer aber alleine gelassen wird, wo keine Interesse gezeigt wird, da können die Islamisten viel erreichen.
4: Da hat die Politik sicher auch noch ein bisschen Nachhilfe nötig. Ich könnte mir vorstellen, dass die Islamisten ein attraktiveres Angebot haben, wenn sie sagen, du gehörst zur Elite, und die Politik sagt, du gehörst nicht dazu.
9: Also jeder Politik, die Menschen sagt, du gehörst nicht dazu, wird nicht den Kampf gewinnen. Wir leben eine Demokratie, und jeder Mensch, der hier ist, der sich an den Gesetzen hält, der Teil dieser Gesellschaft sein möchte, gehört dazu. Egal ob Moslem, welche Hautfarbe oder welche Herkunft die Menschen haben. Aber die Politik muss vor allem lernen, ihre Werte selbstbewusst zu vertreten und zu kommunizieren und vor allem Menschen dafür zu gewinnen. Zu uns kommen Menschen, zu uns leben Menschen, die hier geboren, aufgewachsen, aber emotional sind sie in Parallelwelten, wo ganz andere Werte herrschen und wo der Rechtsstaat, die Politik und die Gesellschaft kaum hinschaut und diese Menschen sagt, Moment mal, so geht es nicht, lass uns über Demokratie und Menschenrechte reden. Und wenn das nicht der Fall ist, dann sollte sich nicht wundern, dass die Islamisten ein einfaches Spiel haben, Menschen wie diese vor sich zu gewinnen.
4: Oder Vorbilder wie Sie zum Beispiel, Herr Mansour, Sie haben es ja auch geschafft, raus aus der Islamistenszene. Wie ist Ihnen das gelungen? Was wäre Ihr Rezept?
9: Also ich habe andere Lebensmodelle. Dadurch, dass ich angefangen habe, in Tel Aviv zu studieren, habe ich Menschen, die anders leben, die anders mit ihrer Religion umgehen. Ich habe Säkularität erfahren und vor allem habe ich Menschen begegnet, die mich nicht so hingenommen, wie ich bin, sondern auch kritisch alles betrachtet. Die Bücher, die ich gelesen habe, haben mich zum Nachdenken gebracht, und dadurch, dass ich ein neues Umfeld habe, der mich dabei unterstützt hat, war der Ausstieg sehr einfach zu sagen. Es hat mehrere Jahre gedauert, aber es gelingt Menschen, auch hier in Deutschland. Und ich glaube, was wir brauchen, ist genau uns mit diesen Menschen auseinanderzusetzen, Interesse zu zeigen und zu sagen, wir lassen es nicht so, dass die Islamisten die einzigen, die vor euch da sind, sondern wir auch sind da und versuchen euch für diese Demokratie zu gewinnen.
4: Haben Sie vielen Dank. Der Psychologe Ahmed Mansour war das. Ich danke Ihnen sehr.
9: Sehr gerne.
4: 15.13 Uhr ist es, 13 Minuten nach drei. 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Eigentlich ist mit der Übergabe der Ernennungsurkunden alles klar, sollte man meinen. Steffen Bilger übernimmt das Verkehrsministerium, Nina Warken wechselt ins Kanzleramt und Carsten Linnemann wird neuer Gesundheitsminister. Ein entscheidender Schritt fehlt aber noch, und zwar der Amtseid im Bundestag. Der soll erst in rund 6 Wochen stattfinden, nach der Sommerpause. Ob das rechtlich überhaupt möglich ist, da gehen die Meinungen auseinander. Fest steht aber, dass Bundespräsident Frank-Walter Steinmeier heute bei der Ernennung der neuen Kabinettsmitglieder ungewöhnlich deutlich auf die Bedeutung der Vereidigung hingewiesen hat.
10: Der Bundeskanzler hat entschieden, Ämter in seiner Regierung neu zu besetzen. Er hat mich gebeten, die ausscheidenden Mitglieder seines Kabinetts zu entlassen und die Neuberufenen zu ernennen. Das Grundgesetz sieht bei Amtsübernahme neuer Ministerinnen und Minister eine Eidesleistung vor, vor dem Deutschen Bundestag, die vor allem deshalb Gewicht und Beachtung erfordert, weil sie der parlamentarischen Verantwortlichkeit der Regierung feierlichen Ausdruck gibt. Ich habe zur Kenntnis genommen, dass die Minister diesen Eid in der ersten Sitzung des Bundestages nach der Sommerpause leisten werden.
4: Das sagte Bundespräsident Frank-Walter Steinmeier. Gerade eben kam die Meldung, dass Thorsten Frey neuer Vorsitzender der Unionsfraktion im Bundestag wird. Er wurde zum Nachfolger von Jens Spahn gewählt. Über das große Stühlerücken in der Regierung und auch in der Unionsfraktion spreche ich in etwa einer Stunde mit unserem Korrespondenten im Hauptstadtstudio um kurz nach 16 Uhr.
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4: Aber vorher gibt's noch ein bisschen Aufregerthema im Sport. Die Pläne, Teile der Fußballweltmeisterschaft an Investoren zu verkaufen, die sorgen nämlich weiter für große Aufregung. Weitere Details sind bekannt geworden. Der Sportschau liegt ein Schreiben von FIFA-Präsident Gianni Infantino vor. Danach hat er den 211 Mitgliedsverbänden eine Frist gesetzt bis zum 19. September. Bis dahin müssen sie zustimmen, um künftig erheblich mehr Geld von der FIFA zu bekommen. Über die Details rede ich jetzt mit Bundesliga-Moderator Jens-Christian Gußmann. Hallo.
11: Hey.
4: Über wie viel mehr Geld reden wir denn da konkret?
11: Also momentan erhält jeder Mitgliedsverband, du hast ja eben gesagt, 211 gibt es davon, knapp 8 Millionen Dollar. Über einen Zeitraum von 4 Jahren, also von WM zu WM. Das ist ja die große Einnahmequelle. Als FIFA-Unterstützung für die Entwicklung des Fußballs, wie das immer so schön heißt. Stimmen Sie jetzt zu, wird die Summe erst auf 20 erhöht, später auf 24, macht also eine Verdreifachung. Das ist wie wenn du einem Esel eine Möhre vor die Nase hältst. Natürlich schnappt er danach. In Einzelfällen vielleicht nicht, Stichwort DFB. Der ist finanziell mittlerweile wieder gesund. Der ist auf die Zahlungen nicht angewiesen. Aber bei ganz vielen anderen kleinen Verbänden sieht es halt anders aus.
4: Kannst du Beispiele nennen?
11: Ja, gerne. Der kleinste Mitgliedsverband der FIFA ist amerikanisch Samoa. Irgendwo im Pazifik. 200 Mitglieder haben die da. Ich habe ja eben gesagt, quasi Verdreifachung. Also lass mal mit diesen 24 Millionen Dollar rechnen. Geteilt durch 200, so viele Mitglieder haben die, macht 120.000 US-Dollar pro Kopf bzw. Mitglied. Glaubst du ernsthaft, die stimmen dagegen? Natürlich sind die dafür. So ähnlich dürfte es auch sein auf Montserrat und den britischen Jungferninseln in der Karibik. Auch in Europa haben wir so illustre FIFA-Mitgliedsverbände wie San Marino und Gibraltar. Die haben bei FIFA-Abstimmungen genauso eine Stimme wie der DFB mit über 8 Millionen Mitgliedern. Und das ist für mich eines der Grundprobleme dieses Verbandes. Auch wenn sie immer viel von Demokratie reden, es zählen 8 Millionen genauso viel wie 200.
4: Gibt es denn weitere Zahlen, die nachdenklich machen?
11: Mich ja. Die WM-Rechte, also Bewegtbild, Tickets, Merchandising, Bandenwerbung in den Stadien, Trinkpausen und so weiter. All das soll in einer Tochtergesellschaft gebündelt werden. Gut 20% der Anteile an der Gesellschaft sollen dann an Investoren verkauft werden. Erlös geplanter 4,2 Milliarden US-Dollar. So, jetzt kannst du den Wert der Gesellschaft damit ja hochrechnen. Die ist dann mit gut 20 Milliarden US-Dollar bewertet, macht umgerechnet 17,5 Milliarden Euro. Warum ich das so genau sage? Weil die WM-Einnahmen der FIFA in den USA, Mexiko und Kanada jetzt bekannt sind, in Euro, 13,5 Milliarden. Also mit anderen Worten, schon mit der zweiten WM sind die Investoren dick im Plus, wenn dann wieder 13,5 reinkommen. Super Deal für die, würde ich gern mitmachen, kein Risiko, hoher Verdienst.
4: Und warum bewertet die FIFA die Gesellschaft dann so schlecht?
11: Kann ich nur spekulieren. Vor 8 Jahren gab es schon mal solche Pläne. Damals waren es saudische Investoren. Alles platzte, weil die UEFA mit WM-Boykott drohte. Infantino sollte diese Gesellschaft damals leiten und hätte dann viel mehr verdient als die 5,2 Millionen im Jahr als FIFA-Präsident. So mehr so auf Hedgefonds-Manager-Ebene. Und die liegen ja schnell dreistellig bei einem Millionenbetrag. Aber wie gesagt, ist nur eine Spekulation.
4: Bundesliga-Moderator Jens-Christian Gußmann war das. Und wir bleiben noch ein bisschen bei dem Thema. Nach den nächsten Nachrichten spreche ich mit Philipp Köster, dem Chefredakteur des Fußballmagazins 11 Freunde.
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4: Mit Bastian Sorge.
6: Es gibt einen Baustellenstau auf der westlichen A10 vor der Havelbrücke in Richtung Dreikaveland ab Großkreuz aktuell 15 Minuten plus, in Richtung Dreieckwerder ab Potsdam Nord 10 Minuten. A24 Berlin Richtung Hamburg zwischen Dreieck Wittstock-Doss und Pritzwalk ist ein Fahrzeug liegen geblieben, bitte Vorsicht. In Berlin läuft es insgesamt ganz gut, auf dem Stadtring gibt es allerdings Staus und stockenden Verkehr. In Richtung Wedding zwischen Wechsstraße und Dreieck Funkturm 10 Minuten plus, in Richtung Treptow zwischen Schmargendorf und Albuinstraße 20 Minuten, sowie am Autobahnende vor der Elsenbrücke weitere 10 Minuten. In Köpenick staut es sich auf der Rudolf-Rühl-Allee Richtung Biesdorf zurzeit 15 Minuten plus. Auf der Avus A115 stadtauswärts ist die Abfahrt Hüttenweg gesperrt, da brennt ein PKW. Und in Prenzlauer Berg ist die Schweter Straße wegen eines Feuerwehreinsatzes zwischen Christinenstraße und Schönhauser Allee in beiden Richtungen gesperrt. 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
4: 15.20 Uhr ist es.
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4: Für Sie weiter im Studio, Stefan Auschwart. Guten Tag. Drei neue Minister wurden heute vom Bundespräsidenten ernannt. Sie sind jetzt im Amt. Der Eid kommt später. Sparen sticht Grundgesetz. Die Unionsfraktion übrigens, die hat auch wieder eine neue Spitze. Mehr dazu in den Nachrichten mit Bastian Sorge.
6: Guten Tag. Die Unionsfraktion im Bundestag hat den bisherigen Kanzleramtsminister Frei zu ihrem neuen Vorsitzenden gewählt. Frei erhielt in der Abstimmung am Nachmittag fast 92% der Stimmen, wie die Fraktion mitgeteilt hat. Seine Wahl galt als sicher. Die Neubesetzung war nötig, weil der vorige Fraktionschef Spahn zurückgetreten ist. Neue Kanzleramtsministerin ist die bisherige Gesundheitsministerin Warken. Ihren Posten übernimmt wiederum CDU-Generalsekretär Linnemann. Das Verkehrsministerium leitet jetzt der ehemalige parlamentarische Geschäftsführer der Unionsfraktion Bilger. Sein Vorgänger Schnieder scheidet aus dem Kabinett aus. Bundespräsident Steinmeier hat die drei neuen Minister am Mittag ernannt. Nach dem Anschlag auf den Christopher Street Day in Berlin hat Innensenatorin Spranger umfassende Aufklärung zugesichert. Vor dem Innenausschuss des Abgeordnetenhauses sagte sie, es müsse geklärt werden, ob Fehler gemacht wurden.
14: Hätte dieser Terroranschlag verhindert werden können, hätten wir mit unseren technischen und rechtlichen Mitteln Abdu-Balut an der Tat hindern können, während er in Freiheit war. Gab es Schwachstellen, wurden Fehler gemacht. Das werden wir gründlich aufarbeiten und vollständige Transparenz herstellen.
6: Berlins Innensenatorin Iris Spranger, SPD. Der Grünen-Spitzenkandidat für die Abgeordnetenhauswahl Graf hat einen Untersuchungsausschuss gefordert. Dabei müsse vor allem geklärt werden, warum die polizeilichen Überwachungsmaßnahmen gegen den mutmaßlichen Attentäter vor dem Anschlag wieder zurückgefahren wurden, erklärte Graf. Die Berliner Justiz hat Kritik im Umgang mit dem mutmaßlichen CSD-Attentäter zurückgewiesen. In einer gemeinsamen Erklärung warnen die Präsidentin des Kammergerichts Diekmann und Generalstaatsanwältin Koppers davor, die juristischen Vorgänge ohne Sachkenntnis zu bewerten. Damit stelle man auch die Unabhängigkeit der Justiz in Frage, heißt es darin. Diekmann und Koppers beziehen sich auf die Debatte, ob die Justiz eine Mitschuld daran trägt, dass der mutmaßliche Attentäter frei war und dadurch den Anschlag verüben konnte. Hintergrund ist die Entscheidung des Amtsgerichts Tiergarten, den Tatverdächtigen nach einer Untersuchungshaft nicht weiter festzuhalten. Die Behörden hatten ihn als islamistischen Gefährder eingestuft. Das Bundeskabinett hat die umstrittenen Energiegesetze von Bundeswirtschaftsministerin Reiche beschlossen. Vorgesehen ist unter anderem, dass die staatliche Förderung kleiner Solaranlagen wegfällt. Außerdem soll der Bau neuer Windkraftanlagen in Gebieten mit überlasteten Netzen beschränkt werden. Hauptstadtkorrespondentin Lissy Kaufmann.
15: Wer sich eine neue kleine Solaranlage aufs Hausdach baut, soll für den Strom, den er ins Netz einspeist, künftig keinen fixen Preis mehr bekommen. Das steht im Gesetzentwurf, den die Bundesregierung heute auf den Weg gebracht hat. Allerdings soll es jetzt, anders als ursprünglich vorgesehen, eine Übergangsregelung geben. Betroffen sind kleine Solaranlagen mit weniger als 25 Kilowatt installierter Leistung. Ursprünglich hatte Wirtschaftsministerin Katharina Reiche von der CDU umfangreichere Kürzungen geplant, ohne Übergangsregelung. Nach heftiger Kritik, unter anderem von Umweltverbänden, wurden die Pläne abgemildert.
6: Nach Frankreich, Spanien und Portugal ist jetzt auch Griechenland von Waldbränden betroffen. Auf der Kykladeninsel Paros brach ein Feuer aus. Es ist mittlerweile nach Angaben der örtlichen Feuerwehr wieder unter Kontrolle. Vollständige Entwarnung könne wegen starker Winde noch nicht gegeben werden. Mit ungünstigen Temperatur- und Windverhältnissen kämpfen auch die Einsatzkräfte in der Nähe der französischen Großstadt Bordeaux. Dort waren zuletzt mehrere Waldbrände wieder aufgeflammt. In einigen spanischen Waldbrandgebieten konnten inzwischen wieder mehrere 10.000 Menschen in ihre Häuser zurückkehren. Bad Freienwalde im Kreis Märkisch-Oderland trägt auch in Zukunft den Titel staatlich anerkanntes Moorheilbad. Brandenburgs Sozialminister Wilke hat Vertretern der Stadt am Nachmittag offiziell die entsprechende Urkunde überreicht. Bürgermeisterin Heidemann äußerte sich zufrieden. Bad Freienwalde könne jetzt weiter an seiner gesundheitstouristischen Entwicklung arbeiten, sagte sie. In Brandenburg gibt es insgesamt 8 Kurstädte. Soweit die Nachrichten. 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Das Wetter. Am Nachmittag zunehmend strahlender Sonnenschein, nach Nordosten hin ein paar lockere Wolken und trocken. Aktuell in Mannschnow 25 und in Luckenwalde 29 Grad, in Berlin-Steglitz 28 und in Buch 26 Grad. Morgen nach sonnigem Start von Westen mehr Wolken, teils Schauer und Gewitter, meistens aber trocken, sehr heiß bei 36 bis 38 Grad. Die Zeit 15.25 Uhr.
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4: Ich bin Stefan Oschert. Schönen guten Tag. Eins muss man FIFA-Chef Gianni Infantino lassen. Er kann Menschen erfolgreich gegen sich aufbringen. Neuester Aufreger. Er will private Sponsoren an Bord holen, die WM-Anteile kaufen. Damit will er Milliarden für den Fußball einsammeln, sagt er. Die FIFA-Mitglieder sollen darüber bis September entscheiden. Mehr als 200 Verbände gibt's ja. Und die UEFA, die ist jetzt richtig sauer. Diese Woche gibt's eine Dringlichkeitssitzung. Sogar der frühere FIFA-Chef Blatter macht seinem Ärger Luft. Darüber will ich sprechen mit Philipp Köster. Er ist Chefredakteur des Fußballmagazins Elf Freunde. Hallo.
16: Grüße Sie, hallo.
4: Allenthalben also große Aufregung. Ausverkauf des Sports, das ist der Tenor. Was sagen Sie denn zu den Ideen von Infantino? Macht er den Fußball kaputt?
16: Na, der Fußball ist ja schon in weiten Teilen kaputt, zumindest der Spitzenfußball, was die kommerzielle Auswertung angeht. Und der Fußball verkauft sich ja selber seit den 90er Jahren aus. Klar ist aber, dass der Verkauf des Tafelsilbers, also der Fußball-Weltmeisterschaft und der größten Veranstaltung, die es überhaupt im Sport gibt, nochmal eine neue Stufe, eine neue Eskalation ist. Das ist auch klar.
4: Nun sagt ja Infantino, das alles soll ja dem Fußball zugutekommen, spricht von Demokratisierung. Die kleinen Verbände sollen davon profitieren. Ist da was dran?
16: Es ist natürlich ein verlockendes Angebot für die kleinen Verbände. Infantino sagt ja, wir holen Investoren rein und beteiligen euch auch an dieser neuen Firma, also die kleinen Verbände. Und ihr könnt dann mit euren Anteilen machen, was ihr wollt. Ihr könnt die auch weiterverkaufen. Bedeutet, dann landen doch noch mal ein paar Millionen, auch gerade bei den kleinen Verbänden. Das ist durchaus attraktiv. Klar ist aber auch, dass was man einmal verkauft hat, man nicht wiederbekommt. Und dass durch private Investoren natürlich großer Druck entsteht. Die werden sagen, wir wollen unser Geld auch wiederhaben. Wir wollen eine ordentliche Rendite haben. Insofern wird es dann so sein, dass man eine Weltmeisterschaft alle 2 Jahre ausrichten soll, dass es noch mal ein größeres, aufgeblähteres Teilnehmerfeld gibt und viele andere Zumutungen mehr.
4: Nun gibt es ja eine WM, die schon größer war, die letzte mit immer mehr Spielen. Aber man sieht ja auch mal Mannschaften wie Cap Verde oder Curaçao, das hat ja durchaus Spaß gemacht.
16: Das hat sich zumindest für den Fußballfan, der auch noch ein kleines bisschen Spielkultur haben wollte, mitunter allerdings auch ein bisschen bitter angefühlt. Am Ende gab es ja wirklich wenige Überraschungen. Das Teilnehmerfeld im Achtelfinale und im Viertelfinale entsprach so ziemlich genau der Setzliste der Weltrangliste. Wenn man ein total aufgeblähtes Teilnehmerfeld will, dann kann man das gerne weiter so machen, kann man natürlich auch noch mal mehr Mannschaften zulassen. 64 sind ja jetzt schon im Gespräch. Ich glaube nur, dass irgendwann, abseits aller Überraschungen, die sportliche Qualität sehr leiden wird. Und die Frage ist eben auch, wie sehr die Anhänger davon profitieren, wenn es immer noch mehr Spiele sind, mehr TV-Abos verkauft werden müssen. Also, naja, Licht und Schatten. Ich würde sagen, aber für die Fußballfans überwiegt bei diesem Deal eher der Schatten.
4: Nun setzt ja Infantino den Verbänden die Pistole auf die Brust. Mehr Geld gibt's, wenn ihr dafür stimmt, Frist bis Mitte September. Wer würde denn da Nein sagen?
16: Man kann nur hoffen, dass zumindest die europäischen Fußballverbände sich da nicht das bieten lassen. Das ist ja eine Erpressung klassischer Art. Eigentlich sind es, man kann es doch deutlich so sagen, Mafia-Methoden, den Leuten zu sagen, Freunde, nur wenn ihr zustimmt, kriegt ihr ordentlich Geld. Ich hoffe, dass die UEFA und auch der neue DFB endlich aufwachsen machen und echte Opposition organisieren. Bisher hat man ja von DFB-Präsident Neuendorf und von den anderen Vertretern überhaupt nichts gehört. Keine Kritik an Trump, keine Kritik daran, dass sich die FIFA viel zu sehr der Politik angenähert hat. Ich hoffe, dass da jetzt endlich ein Aufwachen und Erkenntnisprozess passiert, dass das so nicht weitergehen kann. Die UEFA ist eigentlich eine machtvolle Stimme mit 55 Mitgliedstaaten der FIFA, aber bisher hat man diese Macht überhaupt nicht ausgespielt, sondern war ganz froh, dass Infantino immer mehr Kohle herangeschafft hat.
4: Die UEFA denkt ja jetzt über einen WM-Boykott nach. Ist das nur Drohkulisse?
16: Nein, es ist nicht nur Drohkulisse, weil dieser Deal, den Infantino davor hat, natürlich die Geschäftsinteressen der UEFA ganz klar beeinträchtigt und bedroht. Alle zwei Jahre findet ja die Europameisterschaft, alle vier Jahre, also alternierend zur Weltmeisterschaft, findet ja die Europameisterschaft statt. Sollte eine WM jetzt alle zwei Jahre stattfinden, wäre das natürlich auch eine Attacke auf diesen europäischen Wettbewerb. Das wird die UEFA sich nicht bieten lassen. Nur klar ist eben auch, sie hat bisher versäumt, einen ordentlichen Gegenkandidaten aufzustellen, wirkliche Oppositionsarbeit zu betreiben. Das muss jetzt alles lernen und sehr, sehr schnell auf den Weg bringen. Und vielleicht ist diese Dringlichkeitssitzung ein erster Schritt dazu.
4: Eine nächste WM ohne Spanien, Frankreich oder sagen wir mal der deutschen Kloppo-Elf kann man sich ja auch nicht so wirklich vorstellen, oder?
16: Wenn man sieht, dass drei der vier Halbfinalisten bei der letzten WM europäische Vertreter waren, dass die überproportional im Achtelfinale und im Viertelfinale vertreten waren, dann ist natürlich eine WM ohne die großen europäischen Verbände undenkbar. Klar ist aber auch, dass man partizipieren will. Man will ja auch nicht auf Geld verzichten. Insofern wird man sich annähern. Und ich prophezeie mal, dass selbst wenn jetzt der ganz große Plan, nämlich der Verkauf der WM, scheitern wird, dass zumindest ein Trostpflaster für Infantino dabei herausspringt, nämlich die Aufblähung der WM auf 64 Mannschaften und möglicherweise auch noch auf mehr in der WM 2034. Also der Fantasie beim Geldverdienen sind trotz allem keine Grenzen gesetzt.
4: Was schlagen Sie denn vor, um den Fußball vor seinen Funktionären zu retten?
16: Ich glaube, dass ganz, ganz wichtig ist, dass die Politik endlich eingreift. Es ist ja erstaunlich, dass die europäische Politik, die Weltpolitik alles regulieren kann, nur der Fußball nicht. Da hat sich ein Paralleluniversum aufgetan. Also wirklich eine parallele Realität, eine riesige Entertainment- und Showblase, die völlig unreguliert ist. Es ist allerhöchste Zeit, dass die Politik da reguliert und sagt, Freunde, haltet euch an die Regeln, haltet euch an die Marktwirtschaft, haltet euch gerade, wenn ihr gemeinnützig sein wollt, auch an die Regeln, die solchen Verbänden vorgeschrieben sind. Dann könnte möglicherweise zumindest von der Politik ein bisschen Besserung eintreten.
4: Klare Worte von Philipp Köster, Chefredakteur des Fußballmagazins Elf Freunde. Vielen Dank.
16: Bitteschön.
4: 15.31 Uhr, eine Minute nach halb vier ist es, hier an RBB 24 Inforadio. Stichwort CSD und die Nachwehen. Es ist die Frage, die seit dem Terroranschlag am Rande des Berliner CSD viele beschäftigt. Wie konnte der Täter zuschlagen, obwohl er den Sicherheitsbehörden längst bekannt war? Genau dazu hat sich heute Berlins Polizeipräsidentin Barbara Slowik-Meisel geäußert, und zwar im Innenausschuss des Abgeordnetenhauses. Und sie hat sich sichtlich betroffen gezeigt.
17: Jede Polizei will so etwas verhindern. Ein Anschlag, ein Angriff auf unschuldige, auf schutzlose Menschen, das ist das, wofür wir wirklich jeden Tag hart arbeiten. Daran setzen wir alles, was wir können. Das ist unser Auftrag und das ist unsere wirklich sehr hohe Motivation. Es ist uns nicht gelungen und das trifft mich und es trifft unsere Kollegen ins Mark.
4: Gleichzeitig weist die Berliner Polizeipräsidentin aber den Vorwurf zurück, wonach der mutmaßliche Attentäter aus dem Blick geraten sei. Ganz im Gegenteil.
17: Wenn es Hinweise gibt, wie gesagt, wenn wir in all unserem großen Instrumenteset, was wir auch hier ausgerollt haben, was dem Standard, dem bundesdeutschen Standard entspricht, wenn wir da irgendwelche Hinweise sehen, und einen Hinweis will ich jetzt mal ganz konkret ansprechen, ich hoffe, das verzeiht mir der GBA, wir haben einmal gesehen, dass der Täter, ist auch medial ja verbreitet worden, mit einer Art Schusswaffe vor die Tür getreten ist. Wir haben sofort einen Durchsuchungsbefehl beantragt und haben sofort durchsucht. Es war eine Spielzeugwaffe. Ja? Also sobald wir den geringsten Hinweis haben, arbeiten wir.
4: Sagt Polizeipräsidentin Barbara Slowik-Meisel heute im Innenausschuss des Berliner Abgeordnetenhauses. Mit einer Sondersitzung hat heute die parlamentarische Aufarbeitung des Anschlags auf den CSD begonnen. Ins Ausland. Wir schauen in den Nahen Osten. Dort spitzt sich die Lage wieder dramatisch zu. Kaum war von einer vorsichtigen Entspannung die Rede, fliegen schon wieder Raketen. Unser Korrespondent für die Region, Moritz Behrendt, fasst die neuesten Entwicklungen zusammen.
18: Bei gemeinsamen Luftangriffen des US-Militärs und Saudi-Arabien sind in der Nacht im Irak zahlreiche Mitglieder pro-iranischer Milizen getötet worden. Die sogenannten Volksmobilisierungskräfte teilten mit, mindestens 20 ihrer Kämpfer seien getötet worden, mehr als 30 weitere hätten Verletzungen erlitten. Die Volksmobilisierungskräfte sind ein Verbund von paramilitärischen Einheiten, einige von ihnen erhalten Waffen und Unterstützung von den iranischen Revolutionsgarden. Saudi-Arabien bezeichnete die Angriffe als Reaktion auf den Beschuss von Ölanlagen im Osten des Königreiches durch die pro-iranischen Milizen. In einer Stellungnahme des Außenministeriums heißt es, die Aggression der vom Iran unterstützten terroristischen Milizen erfolge zu einer Zeit, als sich das Land um eine Deeskalation in der Region bemüht habe. In den letzten Tagen hat es auch Angriffe einer anderen mit dem Iran verbündeten Miliz auf Saudi-Arabien gegeben. Die jemenitischen Houthi beschossen Ölanlagen im Westen des Landes mit Drohnen und Öltanker im Roten Meer mit Raketen. Im Irak hat Ministerpräsident al-Saidi nach den nächtlichen Angriffen eine Notfallsitzung des Nationalen Sicherheitsrates einberufen. Nach seinem Amtsantritt vor 2 Monaten hatte al-Saidi angekündigt, die Milizen im Land entwaffnen zu wollen. Im März und April, der heißesten Phase des Krieges, war der Irak von 2 Seiten unter Beschuss geraten. Neben iranischen Drohnen- und Raketenangriffen gab es zahlreiche Luftschläge des US-Militärs auf Stellungen der Volksmobilisierungskräfte. Mehr als 100 Menschen wurden getötet, die meisten von ihnen Angehörige der Milizen. Nur im Iran und im Libanon ist die Zahl der Todesopfer in diesem Krieg höher.
4: Soweit Informationen von unserem Korrespondenten Moritz Behrendt.
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4: Das Häuschen im Grünen, dieser Traum sei zu teuer, für die meisten nicht zu bezahlen, heißt es oft. Doch Zahlen des Instituts der deutschen Wirtschaft zeigen in zahlreichen Regionen Deutschlands auch das Gegenteil. Allerdings nicht bei uns hier. Laut der Studie wird Wohneigentum in Berlin, Potsdam und leicht erreichbaren Regionen Brandenburgs immer unrealistischer. Wirtschaftsreporter Johannes Frevel berichtet.
19: Wie gut kann ein durchschnittlicher Haushalt die monatliche Belastung für ein Einfamilienhaus finanzieren? Der Erschwinglichkeitsindex des Finanzvermittlers Interhyp und des Instituts der deutschen Wirtschaft IW Köln geben Antwort darauf, wo ein Durchschnittshaushalt nicht viel mehr als 35% des monatlichen Nettoeinkommens dafür aufwenden muss. Das gilt als erschwinglich. Ein überraschendes Ergebnis, besonders dort, wo die Autoindustrie in einer tiefen Krise steckt, steige die Leistbarkeit von Häusern, resümiert Jörg Utecht, Vorstand des Baufinanzierungsvermittlers Interhyp.
20: In Wolfsburg, in Ingolstadt oder Stuttgart hat die Erschwinglichkeit in den vergangenen beiden Jahren um 6% zugelegt. Die wirtschaftliche Unsicherheit an den Autostandorten bremst bereits heute die Nachfrage und damit die Kaufpreisentwicklung in diesen Regionen.
19: Obgleich die von Unsicherheit geprägte aktuelle Stimmung in zahlreichen Familien etwas anderes nahelegt, ist das Einfamilienhaus im Bundesdurchschnitt eher leistbarer geworden. Steigende Zinsen werden von stärker steigenden Löhnen aufgefangen. In von Dienstleistungen geprägten Großstädten sorgen steigende Löhne allerdings für hohe Nachfrage und hohe Preise, rechnet Michael Vogtländer vor. Der Ökonom ist Immobilienexperte am IW Köln.
21: Die geringste Erschwinglichkeit haben wir in Berlin mittlerweile, darauf folgt Bayern und Hamburg. Das sind eben Standorte, wo die Belastung dann mitunter bei über 40% liegt.
19: Es müssen also weit mehr als 40 statt 35% des Nettoeinkommens aufgewendet werden, um die monatlichen Finanzierungskosten für ein Haus zu stemmen. Für unsere Region gilt, die Zeiten, in denen ein Einfamilienhaus in Brandenburg in S- und Regionalbahnnähe deutlich leistbarer war, sie sind weitgehend vorbei.
21: Über kurz oder lang wird man eine ähnliche Struktur haben wie vielleicht in München, ja, wo eben das Umland auch sehr weit gezogen ist. Und Potsdam ist natürlich schon ein Beispiel für eine Stadt, die eine sehr starke Preisentwicklung hat, wo wir aber gerade auch besonders starke Lohnzuwächse sehen. Zwischen 2011 und 2022, wie sich die Einkommen entwickelt haben, da war Potsdam ganz weit oben. prozentual an erster Stelle, absolut gesehen in den Einkommenssteigerungen an zweiter Stelle. Und das zeigt eben auch, da geht eben auch wirtschaftliche Entwicklung und immobilienwirtschaftliche Entwicklung Hand in Hand.
19: Der Ausblick der Experten, wer ein Häuschen kaufen will und kann, sollte es bald tun. Günstiger wird es auf Sicht wahrscheinlich kaum.
4: Der Bericht von Wirtschaftsreporter Johannes Frevel. Kurzer Blick aufs Wetter in Berlin und Brandenburg. Heute Nachmittag strahlender Sonnenschein im Nordosten. Da gibt es ein paar lockere Wölkchen, aber insgesamt bleibt es trocken. Temperaturen, es zieht langsam an zwischen 26 und 30 Grad. Und morgen wird es dann richtig heiß, 36 bis 38 Grad.
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4: Mit Bastian Sorge.
2: Es gibt einen Baustellenstau auf der westlichen A10 vor der Havelbrücke in Richtung Dreieck Havelland ab Großkreuz aktuell 15 Minuten plus. In Richtung Dreieck Werder ab Potsdam Nord 10 Minuten. Stau auch auf der A12 Frankfurt oder Richtung Berlin zwischen Briesen und Fürstenwalde Ost aktuell plus 20 Minuten. In Berlin wird der Verkehr zum Feierabend etwas dichter. Auf dem Stadtring staut es sich streckenweise in Richtung Wedding zwischen Wechsstraße und Dreieck Funkturm 10 Minuten plus, in Richtung Treptow zwischen Schmargendorf und Albuinstraße 20 Minuten, sowie am Autobahnende vor der Elsenbrücke nochmal 10 Minuten obendrauf. Weitere 10 Minuten Staus, Beusselstraße Richtung Stadtring, Mühlendammbrücke Richtung Alex und Rudolf-Rühl-Allee Richtung Biesdorf. Schöneberg, die Martin-Luther-Straße, ist wegen eines Unfalls zwischen Barbarossa und Grunewaldstraße in Richtung Stadtring gesperrt. Und in Prenzlauer Berg ist die Schweterstraße wegen eines Feuerwehreinsatzes zwischen Christinenstraße und Schönhauser Allee in beiden Richtungen gesperrt. 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
4: 15.40 Uhr, 20 vor 4.
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4: Ich bin Stefan Auschwart. Schönen guten Tag. An der Spitze der Unionsfraktion, da bebte es zuerst an. Kabinettsumbildung, jetzt gibt's neue Minister. Noch ohne Amtseid ein Schönheitsfehler mit Blick aufs Grundgesetz. Immerhin, die Unionsfraktion hat unfallfrei eine neue Führung bekommen. Bastian Sorge mit den Nachrichten.
2: Die Unionsfraktion im Bundestag hat den bisherigen Kanzleramtsminister Frei zu ihrem neuen Vorsitzenden gewählt. Frei erhielt in der Abstimmung am Nachmittag fast 92% der Stimmen, wie die Fraktion mitgeteilt hat. Seine Wahl galt als sicher. Die Neubesetzung war nötig, weil der vorige Fraktionschef Spahn zurückgetreten ist. Neue Kanzleramtsministerin ist die bisherige Gesundheitsministerin Warken. Ihren Posten übernimmt wiederum CDU-Generalsekretär Linnemann. Das Verkehrsministerium leitet jetzt der ehemalige parlamentarische Geschäftsführer der Unionsfraktion Bilger. Sein Vorgänger Schnieder scheidet aus dem Kabinett aus. Bundespräsident Steinmeier hat die drei neuen Minister am Mittag ernannt. Der Innenausschuss im Berliner Abgeordnetenhaus hat in einer Sondersitzung über das Attentat auf den Christopher Street Day beraten. Innensenatorin Spranger kündigte eine vollständige Aufarbeitung etwaiger Versäumnisse an. Es müsse zum Beispiel darum gehen, ob Fehler bei der Überwachung des mutmaßlichen Attentäters gemacht wurden. Kirsten Buchmann, RBB 24 Landespolitik.
3: Der Tatverdächtige sei im Mai als Hochrisikofall eingestuft worden, so Polizeipräsidentin Barbara Slowik-Meisel. Er sei eng in den Blick genommen worden. Laut Innensenatorin Iris Spranger war bei Abdul B. seit 2021 eine zunehmende Radikalisierung festzustellen gewesen. Er habe sich in der salafistischen Szene bewegt. Dem Berliner Verfassungsschutz war Abdul B. seit November 2021 bekannt. Aus Sicht der Linken bleiben viele Fragen offen, etwa ob es mögliche Hintermänner des Tatverdächtigen oder V-Leute in seinem Umfeld gegeben habe. Die Grünen fordern einen Untersuchungsausschuss in der kommenden Legislaturperiode nach der Abgeordnetenhauswahl am 20. September.
2: Nach dem Anschlag durchsucht die Polizei auch heute wieder Teile des Berliner Tiergartens. Das hat eine Sprecherin dem RBB bestätigt. Es werde weiter nach einer Tatwaffe gefahndet, mit der der mutmaßliche Täter Menschen angegriffen haben soll. Möglicherweise ein Messer oder eine Machete. Schon gestern hatte es Durchsuchungen mit einer Einsatzhundertschaft in Teilen des Tiergartens gegeben. Ob dabei Spuren entdeckt wurden, ist nicht bekannt. Nach einer kurzen Feuerpause geht der Krieg zwischen den USA und dem Iran weiter. Die jordanische Armee hat nach eigenen Angaben 5 Raketen abgefangen, die aus dem Iran abgefeuert wurden.
6: Die iranischen Revolutionsgarden bestätigten den Angriff. Die Luftstreitkräfte hätten einen Luftwaffenstützpunkt und das Zentralkommando der USA in Jordanien ins Visier genommen, heißt es in einer Erklärung der Revolutionsgarden. Die USA und Saudi-Arabien flogen nach eigenen Angaben in der Zwischenzeit gemeinsam Angriffe auf Ziele im Irak. Dabei wurden mindestens 20 Kämpfer pro-iranischer Milizen getötet, wie diese selbst mitgeteilt haben. In Südeuropa bleibt die Lage bei den Waldbränden angespannt. Die Einsatzkräfte rund um die Stadt Bordeaux im Südwesten Frankreichs kämpfen weiter gegen die Feuer. Dort waren zuletzt mehrere Waldbrände wieder aufgeflammt. Rund um die spanische Hauptstadt Madrid hat sich die Situation laut Behörden etwas stabilisiert. Mehrere 10.000 Menschen konnten in ihre Häuser zurückkehren. Aus Madrid, Anna Mund.
0: Größere Sorgen bereitet der Waldbrand in der Provinz Castellón im Osten Spaniens. Dort sind die Flammen weiterhin außer Kontrolle. Im Gebiet Val d'Uixot erfassten die Flammen bisher rund 10.000 Hektar Land. Dort mussten sich rund 16.000 Menschen in Sicherheit bringen. Viele konnten aber inzwischen zurückkehren. Die Waldbrände haben vor allem die Provinz Ávila westlich von Madrid sowie die benachbarten Regionen Madrid und Toledo schwer getroffen.
6: Die Kritik an den Investorenplänen des Fußballweltverbands FIFA wächst. Laut Berichten plant die FIFA, Teile der Weltmeisterschaft an private Investoren zu verkaufen. Der Weltverband hat das gestern grundsätzlich bestätigt. Die FIFA erhofft sich davon Erlöse in Milliardenhöhe. Kritik daran kommt von den Kontinentalverbänden in Europa, Asien sowie Nord- und Mittelamerika. Man sei besorgt wegen des Vorhabens. Oberstes Ziel müsse es bleiben, im Interesse des Sports zu handeln und nicht zugunsten von Geldgebern, hieß es. Berichten zufolge will die UEFA auf einer Dringlichkeitssitzung noch in dieser Woche besprechen, ob sie die nächste WM boykottiert. Soweit die Nachrichten. 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Das Wetter. Am Nachmittag zunehmend strahlender Sonnenschein, nach Nordosten hin ein paar lockere Wolken und trocken. Aktuell in Manchnow 26 und in Luckenwalde 30 Grad, in Berlin-Steglitz 29 und in Eiskeller 30 Grad. Morgen nach sonnigem Start von Westen mehr Wolken, teils Schauer und Gewitter, meistens aber trocken. Sehr heiß bei 36 bis 38 Grad. Die Zeit 15.45 Uhr.
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4: Für Sie im Studio Stefan Auschwart, guten Tag. Die Temperaturen steigen wieder und da zieht es viele Menschen wieder ans Wasser. Was für die einen nach Sommer, Sonne und Erholung klingt, ist für andere ein wichtiger Arbeitsort. Dazu zählen etwa Berufstaucher, Bootstouren oder Kreuzfahrtanbieter. Wirtschaftsreporter Martin Küper hat sich in der Region unterschiedliche Beispiele für Arbeit in, am oder auf dem Wasser angeschaut und sie in der letzten Woche vorgestellt.
1: Berlin als Kreuzfahrtziel, das gibt's, und zwar als Teil vieler Ostsee-Rundreisen. Da steht dann Oslo, Riga, Berlin und nur klein in Klammern Warnemünde dahinter. Leicht gemogelt könnte man sagen, Berlin hat das eigentlich nicht nötig, denn inzwischen gibt es eine eigene Kreuzfahrtszene direkt in der Hauptstadt und wie auf hoher See ist auch auf den heimischen Flüssen die Nachfrage groß und wird immer größer. Kreuzfahrtterminal Nummer 1. Dieses stolze Schild am Ende einer Spandauer Sackgasse Richtung Havel meint eine Anlegestelle mit Wendeschleife und Tankstelle, beides betrieben von Ingo Gersbeck.
22: Wir hatten damals nur 5 Anlegungen im ersten Jahr, 1999. 2001 hatten wir schon über 40 Anlegungen und 9 verschiedene Schiffe. Und jetzt in diesem Jahr sind es schon 16 verschiedene Schiffe mit über 140 Anlegungen.
1: Städte wie Berlin sind für Flussreisenanbieter zunehmend attraktiv, wie für das Schweizer Unternehmen Torgau Travel. Deutschlandchef Tim Starke erklärt, wie sie die Marktlücke besetzen in einer Stadt, durch die keine großen Ströme fließen wie Elbe oder Rhein.
23: Es ist eine kleine Wasserstraße und dadurch müssen wir mit den kleineren Schiffen arbeiten. Ein kleineres Schiff heißt auch ein bisschen kleinere Kabinen, ein bisschen kleineres Restaurant etc. Aber die Gäste sind mittlerweile bei dem Punkt, dass sie sagen, das andere kenne ich schon und möchte was Neues kennenlernen. Das ist das hier.
1: Damit meint Starke die Torgau Saxonia, die gerade in Spandau zur Fahrt nach Amsterdam vorbereitet wird. Fast 90 Passagiere passen auf das Schiff. Es gibt ein Restaurant, eine Lounge und ein großes Sonnendeck. Und 2 Kabinenkategorien, alle mit Fenster, aber die im oberen Deck lassen sich öffnen, die im unteren nicht. 12 Tage nach Amsterdam, das kostet pro Person 3.000 bis 4.000 Euro, all inclusive. Manche Fahrgäste treibt die pure Neugier, wie den Schweizer Emil Erné.
7: Man weiß eigentlich gar nicht ganz genau, wo das durchgeht, oder? Aber offenbar kann man überall noch auf dem Wasser fahren, von Berlin bis Amsterdam.
1: Es gibt mittlerweile viele Ziele, die von Berlin aus erreichbar sind. Hamburg zum Beispiel, Dresden oder Düsseldorf und auch entferntere Städte wie Prag, Breslau oder Brüssel. Begrenzt wird das Branchenwachstum derzeit nicht durch mangelnde Nachfrage, sondern durch den auch selbst mit verursachten Klimawandel. Das Team von Tim Starke muss den Betrieb managen, bei sinkenden Pegeln durch die wachsende Trockenheit.
23: Das ist ein durchgängiges Thema, was natürlich jetzt in den letzten Jahren zugenommen hat. Jetzt weniger hier in Berlin am Standort mit der Havel, eher auf Rhein und Donau. Das heißt, die Tage, an denen wir umrouten müssen, das heißt, wir können nicht bestimmte Orte anfahren oder auch das Schiff kommt beispielsweise nicht weiter, die sind mehr geworden.
1: Längerfristig stellt sich Starke auch auf Pegelprobleme in und um Berlin ein. Noch aber wächst das Geschäft und der Spandauer Terminalbetreiber Ingo Gersberg würde gerne mitwachsen.
22: Ich will jetzt nochmal an das Wasser- und Schifffahrtsamt herantreten, dass man versucht, eine zweite Liegestelle zu finden oder dass die Schiffe auch doppellagig liegen können, wenigstens

0: Arbeitsraum, ein luftiges Oberdeck und ein leises Plätschern schätzen. Wer will, kann das fest verteute Boot als Büro mieten, ein Perspektivwechsel aufs Wasser für kleinere Teams. Wie für die Pankower Grafikagentur, die heute ihre Laptops hier auspackt. Eine Idee der beiden Geschäftsführer Katja Klause und Wolf-Ludwig Kummetz.
1: Der Plan ist, denke ich, ein bisschen zu arbeiten, aber ich glaube vor allen Dingen miteinander zu sein.
2: So. Ja, auch mal wieder die Bürogemeinschaft zelebrieren. Wir
1: genau.
2: Sind schon ziemlich lange zusammen und da mal nicht nur immer am gleichen Ort, immer im gleichen Spät, die das Bier holen, sondern mal was anderes machen. Also.
0: Markus Lemke vermietet dafür sein Boot schon seit vielen Jahren. Unterwegs ist er damit nur noch für private Ausflüge. Ansonsten bleibt es in der Marina, denn das Rausgucken beim Schippern, so Lemke, lenke nur von der Arbeit ab.
3: Wir haben jetzt inzwischen viele Stammkunden. Viele kommen auch im Winter, weil wir betreiben das ganze Jahr über. Es ist im Winter auch eine besondere Atmosphäre, aber natürlich heute an so einem sonnigen Tag natürlich besonders gut zum Arbeiten.
0: Das Ganze kein Plan, sondern es hat sich einfach so entwickelt, erzählt der Bootsvermieter.
3: Wir hatten es ursprünglich für uns bauen lassen als Büroboot, meine Frau und ich, und haben gedacht, naja, wenn wir vermieten es auch an Firmen für Meetings, und wenn es nicht vermietet ist, dann nutzen wir es halt selbst. Aber wie das so ist, das lief gleich im ersten Jahr ganz gut, sodass wir eigentlich das selbst kaum noch nutzen können.
0: Spreeabwärts in Moabit liegt ein weiteres Schiff am Ufer, das Firmen und Verbände mieten können, das Seminarschiff Orca ten Broke. Es ist deutlich größer als das Rummelsburger Schwimmbüro. Für bis zu 200 Gäste ist Platz. Hier geht es meist um Firmen-Events, Weiterbildung, vielleicht oder auch Präsentationen. Betreiber Felix Eisenhardt wirbt mit klimafreundlichem Antrieb, denn er ist mit seinem Schiff auch tatsächlich unterwegs.
4: Wir haben ja hier eine relativ große Dachfläche und die wird von der Photovoltaikanlage eingenommen. Und damit aber auch die Gäste diese Fläche nutzen können, können wir das gesamte Dach hydraulisch hochfahren, sodass der Bereich darunter auch für die Gäste zur Verfügung steht.
0: Mit Sonnenenergie auf dem Wasser. Das Konzept geht offenbar auf, wenn ab und zu ergänzt auch durch synthetischen Kraftstoff. Denn nicht immer scheint die Sonne kräftig genug, schon gar nicht im Winter.
4: Wir fahren das ganze Jahr über. Wir sind beispielsweise ein Schiff auch mit Fußbodenheizung. Also wir wollen im Prinzip ein auf dem Wasser befindlicher Seminarraum sein, der über das ganze Jahr auch nutzbar ist.
0: Eisenhardt sagt, er könnte mit der Nachfrage sogar ein weiteres Boot auslasten. Aber da geht es ihm wie so manchen anderen Boots- oder sogar Kreuzfahrtschiffbetreibern. Ein weiterer Liegeplatz wurde, bisher zumindest, nicht genehmigt. Mit einem eigenen Konzept will die Berliner Wirtschaftsverwaltung das wassertouristische Angebot der Hauptstadt besser vermarkten und damit auch die dort aktiven Unternehmen. Zwei Berliner Jungunternehmer spüren davon gerade gar nichts. Sie haben nicht nur eine Idee, sondern auch schon ein fertiges Produkt und fragen sich, warum sie damit zurzeit nicht so richtig von der Stelle kommen. Spadek nennen sie ihre Geschäftsidee. Dabei handelt es sich um ein umgebautes ehemaliges Hotelschiff, zurzeit noch verteut an einem Köpenicker Industriegelände. Einer der beiden Erfinder ist Janis Wetzlauk.
5: Wir haben insgesamt 8 Whirlpools, kleine und große Whirlpools. Wir haben 3 verschiedene Saunen, wir haben einen Ruheraum, wir haben eine Spa-Bar und einen Platz hier hinten für Yoga, Meditation und verschiedenste andere Konzepte.
0: Er und sein Partner wollen, wie sie es nennen, einen Ort der Entschleunigung schaffen, ein Wellnessangebot mit Wasser auf dem Wasser. Wetzlauk ist nicht ganz neu im Badeboot-Business. Seit 7 Jahren betreibt er die sogenannten kleinen Badedampfer am Treptower Park. Schwimmende Whirlpools für Paare oder kleine Gruppen. Nun also das Ganze in größer und stationär. Ein Liegeplatz ist bereits angemietet, zentral am Osthafen an der Fernsehwerft, bisher eine leere Kaimauer.
5: Wir haben die Statik der Spundwand nachweisen lassen, wir haben eine rechtsgutachtliche Stellungnahme für diesen Standort erstellen lassen, sowie mit dem WSA, also der Verwaltung vom Wasseramt hier in Berlin, ein grundsätzlich grünes Licht für unser Konzept hier bekommen.
0: Doch das Wichtigste fehlt noch, die Genehmigung der ebenfalls zuständigen Senatsverwaltung. Wetzlauk und sein Partner brauchen nämlich auch grünes Licht von den Berliner Behörden, bisher warten Sie darauf.
5: Wir sind seit knapp 1,5 Jahren in Genehmigungsgesprächen mit Senat und Bezirk. Und ja, das gestaltet sich teilweise ein bisschen holprig. Wir haben verschiedene Dinge bereits umgesetzt und angepasst an den Konzepten und haben aber ein bisschen das Gefühl gehabt, dass von Anfang an das sehr kritisch gesehen wurde. Und wir wünschen uns eigentlich einen konstruktiven Austausch und die gleichen Chancen für ein solches Konzept wie andere Konzepte auf dem Wasser. Die wünschen wir uns auch.
0: Auf RBB-Nachfrage heißt es bei der Senatsverwaltung für Umwelt und Verkehr, der Antrag liege vor und befinde sich derzeit in Bearbeitung. Wie es ausgeht, ist also offen. Allmählich aber wird die Zeit knapp, denn ihren jetzigen Liegeplatz in Köpenick haben sie nur noch bis zum Jahresende.
6: Unsere größte Angst ist, dass wir hier mit dem Projekt in Berlin scheitern. Es wäre so schade für Berlin, es wäre total schade für uns. Wir haben ja wirklich Herzblut.

0: Energie und Geld reingesteckt und ja, wir sind uns dann gezwungen, natürlich entweder Berlin zu verlassen oder irgendwie eine Lösung zu finden, dass wir unsere Firma wieder auflösen müssen.
1: Sobald die ersehnten Unterschriften aber vorliegen, so die beiden Gründer, könnte es schnell gehen. Spa-Betrieb im Osthafen schon in ein paar Wochen. Und falls es wieder erwarten doch nicht läuft, genauso schnell wäre man wieder weg. Ein Strandbad gewinnbringend zu betreiben, ist keine leichte Sache. Davon wissen die Bäderbetriebe ein Lied zu singen. Vielleicht auch ein Grund, warum sie so manches Strandbad in Berlin verpachten, wie beispielsweise Wendenschloss in Köpenick. Das liegt direkt an der Dahme und wird seit 2017 privat gemanagt. Doch wie macht man aus einem Strandbad einen florierenden mittelständischen Betrieb? Natürlich geht es auch in Wendenschloss vor allem um den Strand. Direkt an der Dahme in einem Wasserschutzgebiet gelegen, wird das sehr übersichtliche Gelände vor allem von Familien besucht. Mit wie vielen Badegästen man täglich rechnen muss, hängt, nicht überraschend, von den Temperaturen ab, so Geschäftsführer Florian Kafka.
2: Bei 27 Grad in der Ferienzeit liegen wir so ungefähr bei 500 Gästen am Tag.
1: Kafka und sein Team halten dabei die Eintrittspreise seit einigen Jahren stabil. 15 Euro zum Beispiel kostet hier der Tag für eine Familie. Am städtischen Strandbad Wannsee zum Beispiel ist es 1 bis 2 Euro günstiger. Der Unterschied: Das Bad in Wendenschloss ist privat geführt, muss also einen Gewinn erwirtschaften. Mit dem Badebetrieb allein ist das nicht möglich. Ein Beispiel.
2: Wir haben hier eine kleine wunderschöne Kapelle zu stehen. Wir haben so 30, 40 freie Trauungen im Jahr.
1: Zwei Veranstaltungshäuser stehen für solche Anlässe und andere private Feiern auf dem Gelände. Aber auch Firmen können sie für ein Sommerevent mieten. Unterm Strich zählen die Betreiber mittlerweile etwa 150 Veranstaltungen im Jahr. Weitere Einnahmequellen in Wendenschloss: eine Bootsvermietung, ein Sommerkino und vor allem der große Biergarten.
2: Wir haben grundsätzlich das Ziel, im Prinzip einen Ort zu schaffen, an dem man den ganzen Tag verbringen kann.
1: Für so ein breiteres Konzept brauchen die Betreiber natürlich nicht nur Bademeister. Misst man nach gastronomischen Maßstäben, ist das Strandbad schon fast ein mittelständisches Unternehmen, das allerdings mit besonderen Bedingungen klarkommen muss.
2: Wir haben 40 Leute in etwa, die wir ganzjährig beschäftigen, die im Prinzip die Struktur dafür schaffen, auch im Hochsommer mit 80 oder 90 Leuten klarzukommen. Und ich glaube, die braucht man einfach ganzjährig. Das heißt, wir müssen uns auch Gedanken machen, wie der Winter bei uns aussieht.
1: Kafka und sein Team managen das Bad nun schon seit 7 Jahren. Doch trotz aller Angebote und Möglichkeiten, jeden Sommer müssen sie sich die Daumen drücken, dass das Wetter mitspielt. Und ihre Gäste sowieso.
3: Wirtschaftsreporter Martin Küper war das über Arbeiten rund um Flüsse und Seen in der Region.
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3: Das Wetter in Berlin und Brandenburg sieht so aus. Bis zum Abend gibt's viel Sonne und die Temperaturen laufen sich im Wortsinne schon mal warm. 26 bis 30 Grad, da geht noch mehr, morgen bis 38 Grad. In der Nacht sternklar, 19 bis 14 Grad in der Nacht. Und wie gesagt, morgen wird's richtig heiß und auch wieder sonnig.
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6: Es gibt einen Baustellenstau auf der westlichen A10 vor der Havelbrücke in Richtung Dreieck-Havelland ab Großkreuz aktuell 15 Minuten plus, in Richtung Dreieck-Werder ab Potsdam Nord 10 Minuten. Stau auch auf der A12 Frankfurt oder Richtung Berlin zwischen Briesen und Fürstenwalde Ost aktuell plus 20 Minuten. In Berlin wird der Verkehr zum Feierabend etwas dichter. Auf dem Stadtring staut es sich streckenweise in Richtung Wedding zwischen Wechsstraße und Dreieck-Funkturm 10 Minuten plus, in Richtung Treptow zwischen Schmargendorf und Albuinstraße 20 Minuten, sowie am Autobahnende vor der Elsenbrücke nochmal 10 Minuten. Weitere 10 Minuten Staus, Beusselstraße Richtung Stadtring, Mühlendammbrücke Richtung Alex und Rudolf-Rühl-Allee Richtung Biesdorf. Bei der S-Bahn fahren bis 16. August Busse statt Bahnen zwischen Bornholmer Straße und Schönholz. Betroffen dort sind die S1, die S25 und die 85.
3: 16 Uhr ist es, 4 Uhr.
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3: Ich bin Stefan Oschert. Schönen guten Tag. Aus Jens Spahn wird Thorsten Frey. Die Unionsfraktion hat eine neue Spitze. Der Badener soll jetzt Mehrheiten organisieren und den Laden zusammenhalten. Es ist Teil einer größeren Personalrochade. Die Nachrichten jetzt mit Bastian Sorge.
6: Die Unionsfraktion im Bundestag hat den bisherigen Kanzleramtsminister Frey zu ihrem neuen Vorsitzenden gewählt. Frey erhielt in der Abstimmung am Nachmittag fast 92% der Stimmen, wie die Fraktion mitgeteilt hat. Aus dem Hauptstadtstudio Katrin Aue.
7: Das gibt dem ehemaligen Kanzleramtschef Frey Rückendeckung für seinen neuen Job. Damit ist auch die Nachfolge von Jens Spahn an der Fraktionsspitze geklärt. Schon am Mittag hat Bundespräsident Frank-Walter Steinmeier die Veränderungen im Kabinett besiegelt. Verkehrsminister Patrick Schnieder wurde verabschiedet. Für ihn übernimmt Steffen Bilger, bislang parlamentarischer Geschäftsführer der Unionsfraktion. Zudem ist Nina Waken von der Spitze des Gesundheitsministeriums in die Chefposition im Kanzleramt gewechselt. Ex-CDU-Generalsekretär Carsten Linnemann wiederum ist jetzt Bundesgesundheitsminister.
6: Berlins Innensenatorin Spranger hat zugesagt, den Anschlag auf den Christopher Street Day vollständig aufzuarbeiten. Dabei gehe es darum, ob das Attentat hätte verhindert werden können und ob es Fehler in der Überwachung des mutmaßlichen Attentäters gab, sagte Spranger im Innenausschuss des Abgeordnetenhauses. Oppositionsabgeordnete der Linken und der Grünen kritisierten Sprangers Aussagen. Sie habe keine Informationen preisgegeben, die nicht schon über die Medien bekannt seien. Grünen-Fraktionschef Graf forderte einen parlamentarischen Untersuchungsausschuss. Die Berliner Justizbehörden haben sich in einem ungewöhnlichen Schritt öffentlich gegen Kritik an ihrer Arbeit im Zusammenhang mit dem CSD-Attentat verwahrt. In einer gemeinsamen Erklärung warnen die Präsidentin des Berliner Kammergerichts Diekmann und Generalstaatsanwältin Koppers davor, die juristischen Vorgänge ohne Sachkenntnis zu beurteilen. Tobias Möck, RBB 24.
8: Damit stelle man auch die Unabhängigkeit der Justiz in Frage. Obwohl Abdul B. im vergangenen Mai zu einer Jugendstrafe von 22 Monaten verurteilt wurde, war er durch die Entscheidung des Amtsgerichts Tiergarten frei. Außerdem war das Urteil noch nicht rechtskräftig, weil die Generalstaatsanwaltschaft Berufung eingelegt hatte. Sie wollte erreichen, dass der mutmaßliche Attentäter zu einer höheren Strafe ohne Bewährung verurteilt wird, sowie der Haftbefehl wieder in Kraft gesetzt wird.
6: Das Bundeskabinett hat eine Reform der Ökostromförderung sowie neue Regeln für Netzanschlüsse auf den Weg gebracht. Dabei sind ursprüngliche Kürzungspläne von Wirtschaftsministerin Reiche etwas entschärft worden. Vorgesehen ist, dass es für kleine Solaranlagen auf Hausdächern ab nächstem Jahr keine dauerhafte Förderung mehr geben soll. Es sind aber für einige Jahre Übergangszahlungen vorgesehen. Neue Windkraftanlagen und Solarparks erhalten geringere Entschädigungen, wenn sie ihren Strom wegen Netzengpässen nicht einspeisen können. Umwelt- und Energieverbände werfen Reiche vor, die Energiewende auszubremsen. Nach Frankreich, Spanien und Portugal ist jetzt auch Griechenland von Waldbränden betroffen. Auf der Kykladeninsel Paros brach ein Feuer aus. Es ist mittlerweile nach Angaben der örtlichen Feuerwehr wieder unter Kontrolle. Vollständige Entwarnung könne wegen starker Winde noch nicht gegeben werden. Mit ungünstigen Temperatur- und Windverhältnissen kämpfen auch die Einsatzkräfte in der Nähe der französischen Großstadt Bordeaux. Dort waren zuletzt mehrere Waldbrände wieder aufgeflammt. In Brandenburg haben viele Flüsse zu wenig Wasser. Laut Landesamt für Umwelt herrscht nicht nur in der Spree Niedrigwasser, auch in anderen Flüssen würden Warnstufen schon unterschritten. Demnach fließen an der Potsdamer Messstelle der Nute aktuell nur etwa 0,5 Kubikmeter pro Sekunde durch. Ab Werten unter 1,8 Kubikmetern gilt für diesen Fluss laut LFU die Warnstufe. Wird die länger unterschritten, kann das für einige Fische und andere Lebewesen bedrohlich werden. In der Oder sank der Pegelstand zuletzt so stark, dass die Güterschifffahrt teilweise eingestellt werden musste. Bad Freienwalde im Kreis Märkisch-Oderland trägt auch in Zukunft den Titel staatlich anerkanntes Moorheilbad. Brandenburgs Sozialminister Wilke hat Vertretern der Stadt am Nachmittag offiziell die entsprechende Urkunde überreicht. Bürgermeisterin Heidemann äußerte sich zufrieden. Bad Freienwalde könne jetzt weiter an seiner gesundheitstouristischen Entwicklung arbeiten, sagte sie. In Brandenburg gibt es insgesamt 8 Kurstädte. Soweit die Nachrichten. 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Das Wetter. Bis zum Abend viel Sonne, aktuell in Manchnow 26 und in Luckenwalde 30 Grad, in Berlin-Steglitz 29 und in Eiskeller 30 Grad. Morgen erst sonnig, nachmittags mehr Wolken und windiger, vor allem im Nordwesten auch Schauer und Gewitter bei bis zu 38 Grad. Die Zeit 16.05 Uhr. Der RBB 24 Inforadio Verkehrsservice mit einer wichtigen Meldung. Vorsicht auf der A113 in Richtung Dresden. Zwischen Schönefeld Süd und Flughafen sind Fahrradfahrer auf der Standspur unterwegs.
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3: Ich bin Stefan Auswart. Schönen guten Tag. Stühlerücken bei der Union. Nach dem Ausscheiden von Jens Spahn als Fraktionschef findet eine größere Kabinettsumbildung statt. Drei Minister sind heute Nachmittag von Bundespräsident Steinmeier ernannt worden. Carsten Linnemann wird Gesundheitsminister. Die Amtsvorgängerin Nina Warken wechselt ins Kanzleramt. Neuer Verkehrsminister wird der bisherige parlamentarische Geschäftsführer der CDU, Steffen Bilger. Thorsten Frey, bisher Kanzleramtschef, wird künftig die Fraktion führen. Auch andere Posten werden neu besetzt. Die Fraktion tagte heute Nachmittag in einer Sondersitzung. Unser Beobachter Uwe Berndt aus dem ARD-Hauptstadtstudio. Wie groß sind denn die Schuhe von Jens Spahn, in die Thorsten Frey schlüpfen muss?
9: Ach, ich würde sagen, diese Schuhe sind schon ganz gut eingelaufen. Thorsten Frey wäre ja auch schon zum Start der Regierung ganz gerne Fraktionsvorsitzender geworden. Aber Friedrich Merz wollte ihn als engen Vertrauten unbedingt mitnehmen ins Kanzleramt. Thorsten Frey braucht in seinem neuen Amt keine lange Einarbeitung. Er kennt die Fraktion sehr gut, er ist bestens vernetzt, fachlich anerkannt und das Ergebnis spricht ja auch für sich. 92% hat er fast bekommen. Es gab also kaum Nein-Stimmen aus Protest gegen den Kanzler. Manche in der Union hatten das befürchtet. Also Thorsten Frey wird es leichter haben als die neuen Fachminister.
3: Die Taz hat eine Karikatur veröffentlicht. Das Schulkind an der Tafel sagt, ich brauche kein Fachwissen, ich will später mal Minister werden. Carsten Linnemann hatte sich ja das Amt nicht zugetraut und genau das bekleidet er jetzt. Ein Start mit Hypothek?
9: Ja, durchaus. Also da fliegt ihm vor allem diese alte Interviewaussage um die Ohren. Vor einem Jahr hat er mal gesagt, als Gesundheitsminister wäre ich wohl gescheitert. Das muss man natürlich einordnen. Linnemann wäre beim Regierungsstart am liebsten Superminister für Arbeit und Soziales geworden. Aber die SPD hat das auf das Arbeitsministerium bestanden. Deshalb wollte er lieber Generalsekretär bleiben. Ein anderes Haus hätte nicht zu ihm gepasst. So war die Aussage mit dem Gesundheitsministerium gemeint. Heute sieht er das freilich anders. Nina Warken hat natürlich bewiesen, dass man nicht zwingend ein Fachpolitiker sein muss, um ein Ministerium zu leiten. Sie hat in kürzester Zeit Reformen auf den Weg gebracht. Was allerdings natürlich wirklich schwierig ist, ist der Zeitpunkt der Übergabe jetzt. Also mitten in diesem hochkomplexen Reformkomplex den Minister auszutauschen, das ist Harakiri. Die Pflegereform noch nicht fertig. Die Strukturen der Krankenversicherung steht ja auch noch an. Also Carsten Linnemann hat einen deutlich schwereren Start in dieses Amt und seine verhaltene Reaktion auf die Ernennung zeigt ja auch, dass ihm das durchaus bewusst ist.
3: Ungewöhnlich ist ja, normalerweise leisten die ernannten Minister ihren Eid bei der Amtsübernahme. Jetzt sollen sie erst später vereidigt werden, aber schon als Minister arbeiten. Im Grundgesetz steht was anderes. Ein Fehlstart?
9: Ja, das gehört wohl in die Abteilung zwei Juristen, drei Meinungen. Der Bundeskanzler will die Vereidigung vor dem Bundestag erst in der regulären Sitzungswoche durchführen lassen, um Kosten für die Sondersitzung des Bundestages zu vermeiden. Sowas kann locker bis zu 200.000 Euro kosten. Nur für die Vereidigung von Ministern. Es geht ja nicht um Krieg und Frieden, um einen Bundeswehreinsatz oder so. Merz befürchtet eine Empörungswelle, wenn er das durchführen würde. Er sagt, das sei juristisch sauber. Andere bezweifeln das. Sehr bemerkenswert fand ich dazu die Anmerkung des Bundespräsidenten. Frank-Walter Steinmeier betonte bei der Ernennung der neuen Minister, dass die Eidesleistung der Minister im Bundestag wichtig sei, um die parlamentarische Verantwortung der Regierung zu betonen. Und dann sagte er ganz trocken, ich habe zur Kenntnis genommen, dass die Minister den Eid nach der Sommerpause leisten werden. Also distanzierter geht es kaum.
3: Es gibt ja auch innerhalb der Union viel Murren über den Kanzler. Was wirft man ihm denn vor?
9: Das ganze Management der letzten Tage sorgt in der Union für Empörung. Eigentlich hatte die Bundesregierung doch gerade erst wichtige Reformprojekte auf den Weg gebracht. Eigentlich könnte man doch mit einem guten Gefühl in die Sommerpause gehen. Und dann hat der Kanzler durch die fragwürdigen Personalentscheidungen das alles zunichte gemacht. Das sorgt vor allem in den drei Bundesländern im Wahlkampf für Empörung. Und vor allem die Art und Weise, wie er Verkehrsminister Schnieder gefeuert hat, ohne einen Nachfolger zu präsentieren, das hat schon für Empörung gesorgt. Ich habe die Amtsübergabe auch im Verkehrsministerium gesehen. Schnide hat eine sehr doppeldeutige Rede gehalten. Vordergründig ging es um ein Gedicht von Goethe, Willkommen und Abschied. Er hat den Kanzler nicht offen kritisiert, aber zwischen den Zeilen konnte man manches hineindeuten. Und dann gab es Standing Ovation der Ministeriumsmitarbeiter für Patrick Schnide. Also da geht jemand mit erhobenem Haupt.
3: Vielen Dank für diese Einschätzung, Uwe Berndt, aus unserem Hauptstadtstudio über die Personalrochade bei der Union. Die Zeit 4:10. 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Der Innenausschuss des Berliner Abgeordnetenhauses ist am Vormittag zu einer Sondersitzung zusammengekommen. Damit hat die parlamentarische Aufarbeitung des Anschlags auf den Christopher Street Day begonnen. Es geht um die Frage, ob die Behörden im Umgang mit dem Tatverdächtigen Fehler gemacht haben, und die Abgeordneten diskutieren auch über bessere Sicherheitsmaßnahmen. Innensenatorin Iris Spranger, SPD, hat dem Ausschuss nochmal klargestellt, dass die 8 Kilometer lange eigentliche Strecke des CSD-Umzugs sicher war.
10: Anlässlich des diesjährigen CSD wurde 3-mal mehr Kräfte zum Schutz eingesetzt als in den 2010er Jahren. In der Spitze waren es 1400 Kräfte im Einsatz. In den letzten 10 Jahren haben wir ebenso die Strukturen zum Umgang mit ausländischen Gefährdern deutlich optimiert. Der Fokus liegt dabei auf der Vernetzung der unterschiedlichen Stellen mit dem Ziel, Gefährdungen frühzeitig zu erkennen, aufzuklären und mit ausländerrechtlichen Mitteln abzuwenden.
3: Ja, und die Frage aller Fragen hat auch die Innensenatorin gestellt, nämlich, hätte dieser Terroranschlag verhindert werden können?
10: Hätten wir mit unseren technischen und rechtlichen Mitteln Abdu Balut an der Tat hindern können, während er in Freiheit war? Gab es Schwachstellen? Wurden Fehler gemacht? Das werden wir gründlich aufarbeiten. Und vollständige Transparenz herstellen. Wir wissen alle, dass wir solche schrecklichen Ereignisse nicht mit absoluter Sicherheit verhindern können.
3: Das hat Innensenatorin Iris Spranger von der SPD gesagt in der Sondersitzung des Innenausschusses des Berliner Abgeordnetenhauses. Die Bahnstrecke des RI3 ist eine von Deutschlands längsten Regionalbahnverbindungen. Von Stralsund an der Ostsee fahren die Züge durch Brandenburg und Berlin bis nach Wittenberg in Sachsen-Anhalt. Aber gerade in den letzten Wochen gab es immer wieder Verspätungen und Ausfälle. RBB24-Reporter Philipp Barnsdorf wollte wissen, was da los ist.
11: Jeder dritte Zug kommt zu spät und mehr als 5% fallen ganz aus. Das sind die ernüchternden Zahlen zum RE3 im Juni dieses Jahres. Dabei sah es im Mai noch besser aus. Was hat sich also geändert?
12: Hauptgrund für die Ausfallquote ist die seit 14. Juni laufende Stadtbahnsperrung in Berlin. Von den daraus resultierenden Staus ist dann auch der RE3 betroffen. Allerdings wirkten sich auch bereits vor dieser Zeit zahlreiche umfangreiche Baumaßnahmen auf den RE3 aus. Dazu zählt beispielsweise die Korridorsanierung Hamburg-Berlin, vor allem aber auch die Sperrung zwischen Bernau und Gesundbrunnen vom 26. Mai bis 12. Juni.
11: Teilt die Deutsche Bahn schriftlich mit. RE3-Züge müssten außerdem immer wieder anhalten, um verspätete Fernzüge überholen zu lassen, und kommen dann am Ende selber zu spät. Immerhin, es gibt ja Entschädigung. Wenn jemand zum Beispiel mit dem Deutschland-Ticket unterwegs ist, bekommt er 1,50 Euro für eine Stunde Verspätung. Obwohl, so ganz stimmt das nicht, erklärt Thomas Schirmer vom Fahrgastverband Pro Bahn.
13: Man hat einen Verspätungsanspruch, ja, aber bei den Fahrgastrechten ist geregelt, dass bei stark subventionierten Tickets dann eben erst ab einer Summe von 4 Euro erst die Erstattung vorgenommen wird.
11: Mit dem Deutschland-Ticket muss der Zug also mindestens 3-mal eine Stunde zu spät kommen, damit Anspruch auf Entschädigung besteht. Und die muss man dann auch erstmal beantragen. Trotz allem fahren nach wie vor viele Menschen RE3. Die Züge sind regelmäßig voll besetzt, zum Beispiel mit Pendlern. Wegen der starken Nachfrage will die Bahn nicht nur die bestehenden Probleme beheben, sagt Patrick Schardin vom Verkehrsverbund Berlin-Brandenburg.
14: Es wird sich die Situation verbessern im nächsten Jahr dadurch, dass wir den Stundentakt umsteigefrei Richtung Stralsund kriegen. Und das führt dazu, dass sich die Fahrgäste besser auf alle Züge verteilen. Und des Weiteren wird sich die Situation verbessern, wenn dann die neuen Züge kommen, die auch eine höhere Sitzplatzkapazität bieten und auch mehr Fahrradstellplätze bieten.
11: Mehr Fahrradplätze könnten tatsächlich sogar Verspätungen vorbeugen. Denn aktuell wollen auch so viele Radtouristen RE3 fahren, dass es beim Ein- und Aussteigen manchmal länger dauert als geplant.
3: Der Bericht von rbb24-Reporter Philipp Barnstorff.
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3: FIFA-Präsident Gianni Infantino macht bei seinen Investorenplänen Druck. Infantino setzte den 211 FIFA-Mitgliedsverbänden eine Frist. Bis zum 19. September müssen sie dem Deal zustimmen. Dann gibt's mehr Geld von der FIFA. 20 statt bisher 8 Millionen US-Dollar pro Verband. Für viele kleine Verbände ist das viel Geld. Von den 211 Verbänden müssten nur 106 zustimmen. Eine Mehrheit scheint also möglich. Auch wenn sie das in Europa ganz anders sehen, zum Beispiel Bayern-Sportvorstand Max Eberl.
15: Also ehrlicherweise, ich finde es beschämend und ich schäme mich dafür, dass wir im Fußball über solche Gedanken reden. Also der Fußball, und das haben die Fans ja auch schon gesagt, der Fußball gehört uns nicht, das ist ein Spiel. Und die FIFA ist für mich da, dieses Spiel zu begleiten, dieses Spiel in Formen und Regeln zu bringen, Weltmeisterschaften auszurichten. Momentan habe ich das Gefühl, die FIFA ist dafür da, nur Profit zu machen. Also es fühlt sich an, als ob nur Geld verdient werden will auf allen möglichen Kanälen. Und das ist ehrlicherweise für mich, ich fühle mich als Kind des Fußballs, ich darf das jetzt doch mehrere Jahrzehnte schon machen. Und selbst mich, der im Fußball wirklich da zu Hause ist, mich ekelt das. Und ich finde ehrlicherweise gut, wenn ich höre, dass die UEFA jetzt irgendwie eine Krisensitzung einberufen hat, um zu überlegen, eben gewisse Dinge auch zu boykottieren. Ich bin kein Freund von Boykott, ich bin immer eigentlich ein Freund von Dialog. Aber wenn es so weit kommt, dann wäre ich tatsächlich auch dafür, dass wir als Europa dann auch eine starke Stirn bieten und sagen, nee, da machen wir nicht mit, das ist nicht unser Sport, das ist nicht das, was wir wollen, und dann eben auch dagegen vorgehen würden. Ich weiß nicht, wer Herrn Infantino herum ist, sind ja ein paar Menschen, gute Buddies, aber es fühlt sich echt beschissen an.
3: Wow, klare Worte. Auch der Deutsche Fußballbund geht auf Konfrontationskurs mit der FIFA. DFB-Präsident Bernd Neuendorf kritisiert die Pläne von FIFA-Boss Gianni Infantino, Investoren an den kommerziellen Rechten der Fußball-WM zu beteiligen. Die Details hat Christian Michel.
16: Bernd Neuendorf kritisierte vor allem das Vorgehen der FIFA. Als Mitglied des FIFA-Councils sei er über die Pläne im Vorfeld nicht informiert worden. Stattdessen hätten die Mitglieder erst aus den Medien davon erfahren. Auch inhaltlich lehnt der DFB-Präsident den Einstieg von Investoren bei der Fußball-WM ab. Der Fußball dürfe nicht zum Spielball von Investoren werden, sagte Neuendorf. Sonst drohe der Sport seiner Akzeptanz bei Fans und Gesellschaft zu verlieren. Auch die UEFA hatte die Pläne bereits scharf kritisiert. Gemeinsam mit den 55 UEFA-Verbänden will der Europäische Fußballverband nun zeitnah über eine gemeinsame Reaktion beraten.
3: Zeitnah heißt ganz konkret, die UEFA hat ihre 55 Mitgliedsverbände morgen zu einem sogenannten Emergency Online Meeting, also einer Online-Krisenbesprechung, zusammengerufen.
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3: Das Wetter in Berlin und Brandenburg sieht so aus. Bis zum Abend viel Sonne, Temperaturen im Moment zwischen 26 und 30 Grad. In der Nacht sternklar bei 19 bis 14 Grad und morgen, da geht's richtig los mit der Hitze, 36 bis 38 Grad.
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20: Ein Baustellenstau auf der westlichen A10 vor der Havelbrücke. Rechnen Sie jeweils mit 10 Minuten plus in Richtung Dreieck Havelland ab Großkreuz und in Richtung Dreieck Werder ab Potsdam Nord. Stockender Verkehr auch auf der A12 Frankfurt-Oder Richtung Berlin zwischen Briesen und Fürstenwalde Ost aktuell 10 Minuten plus. In Berlin ist es zum Feierabend etwas dichter geworden auf den Straßen. Auf dem Stadtring stockt es streckenweise in Richtung Wedding zwischen Wechsstraße und Schmargendorf 10 Minuten plus und in Richtung Treptow zwischen Schmargendorf und Albuinstraße ebenfalls 10 Minuten. Außerdem am Autobahnende vor der Elsenbrücke nochmals 10 Minuten obendrauf. Weitere 10 Minuten Staus, Müllerstraße vor der Scharnweberstraße, Petersburger Richtung Prenzlauer Berg und Elsenbrücke Richtung Treptow. Bei der S-Bahn fahren bis 16. August Busse statt Bahnen zwischen Bornholmer Straße und Schönholz, betroffen die S1, 25 und 85. 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
3: 16.20 Uhr ist es.
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3: Wir sehen im Studio Stefan Oswald. Schönen guten Tag. Personalrochade bei der Union. Es gibt neue Minister, noch ohne Amtseid, aber Urkunde. Ein neuer Fraktionschef ist auch gewählt. Jetzt kann wieder das Eigentliche getan werden, nämlich regieren. Die Nachrichten mit Werner Schoninger.
20: Die Unionsfraktion im Bundestag hat den bisherigen Kanzleramtsminister Frei zu ihrem neuen Vorsitzenden gewählt. Frei erhielt in der Abstimmung am Nachmittag fast 92% der Stimmen, wie die Fraktion mitgeteilt hat. Seine Wahl galt als sicher. Die Neubesetzung war nötig, weil der vorige Fraktionschef Spahn zurückgetreten ist. Neue Kanzleramtsministerin ist die bisherige Gesundheitsministerin Warken. Ihren Posten übernimmt wiederum CDU-Generalsekretär Linnemann. Das Verkehrsministerium leitet jetzt der ehemalige parlamentarische Geschäftsführer der Unionsfraktion Bilger. Sein Vorgänger Schnieder scheidet aus dem Kabinett aus. Bundespräsident Steinmeier hat die drei neuen Minister am Mittag ernannt. Der Innenausschuss im Berliner Abgeordnetenhaus hat in einer Sondersitzung über das Attentat auf den Christopher Street Day beraten. Innensenatorin Spranger kündigte eine vollständige Aufarbeitung etwaiger Versäumnisse an. Es müsse zum Beispiel darum gehen, ob Fehler bei der Überwachung des mutmaßlichen Attentäters gemacht wurden. Kirsten Buchmann, RBB 24, Landespolitik.
21: Der Tatverdächtige sei im Mai als Hochrisikofall eingestuft worden, so Polizeipräsidentin Barbara Slowik-Meisel. Er sei eng in den Blick genommen worden. Laut Innensenatorin ihre Spranger war bei Abdul B. seit 2021 eine zunehmende Radikalisierung festzustellen gewesen. Er habe sich in der salafistischen Szene bewegt. Dem Berliner Verfassungsschutz war Abdul B. seit November 2021 bekannt. Aus Sicht der Linken bleiben viele Fragen offen, etwa ob es mögliche Hintermänner des Tatverdächtigen oder V-Leute in seinem Umfeld gegeben habe. Die Grünen fordern einen Untersuchungsausschuss in der kommenden Legislaturperiode nach der Abgeordnetenhauswahl am 20. September.
20: Das Bundeskabinett hat eine Reform der Ökostromförderung sowie neue Regeln für Netzanschlüsse auf den Weg gebracht. Dabei sind ursprüngliche Kürzungspläne von Wirtschaftsministerin Reiche etwas entschärft worden. Vorgesehen ist, dass es für kleine Solaranlagen auf Hausdächern ab kommendem Jahr keine dauerhafte Förderung mehr geben soll. Es sind aber für einige Jahre Übergangszahlungen vorgesehen. Neue Windkraftanlagen und Solarparks erhalten geringere Entschädigungen, wenn sie ihren Strom wegen Netzengpässen nicht einspeisen können. Umwelt- und Energieverbände werfen Reiche vor, die Energiewende auszubremsen. Die Krise in der deutschen Automobilindustrie macht auch BMW immer mehr zu schaffen. Das Unternehmen hat angekündigt, weltweit bis Ende nächsten Jahres 8000 Stellen zu streichen. Aus München Christian Sachsinger.
22: Treffen wird es vor allem den Hauptsitz in München. Die Stellen sollen dabei in der Verwaltung, im Vertrieb und in der Entwicklung gestrichen werden, nicht aber in der Produktion. Kündigungen sind nicht geplant, die Jobs sollen vielmehr über natürliche Fluktuation und auf freiwilliger Basis wegfallen. Die Beschäftigten bekommen Abfindungen angeboten. Bei der IG Metall kann man sich mit den Maßnahmen arrangieren, auch wenn der Stellenabbau nicht schön sei, er sei eben der derzeitigen Marktsituation geschuldet.
20: Die Investorenpläne des Fußball-Weltverbands FIFA stoßen auf erheblichen Widerstand. Im Kern geht es darum, dass die FIFA Teile der Weltmeisterschaft an private Investoren verkaufen und damit Milliardenerlöse erzielen will. ARD-Sportreporterin Anke Feller.
23: Übereinstimmenden Medienberichten zufolge will die Europäische Fußballunion UEFA noch in dieser Woche eine Dringlichkeitssitzung abhalten, um über das weitere Vorgehen zu beraten. Dabei soll auch über einen möglichen Boykott der Weltmeisterschaft gesprochen werden. In einer ersten Stellungnahme hatte die UEFA zuvor schon scharfe Kritik geübt. Damit werde eine Grenze überschritten, die die führenden Institutionen des Fußballs niemals überschreiten dürften, so die Europäische Fußballunion. Die Seele und die Führung des Fußballs seien keine Vermögenswerte, mit denen gehandelt werden dürfe. Insbesondere dann nicht, wenn völlig intransparent sei, wer finanziell davon profitiere.
20: Bad Freienwalde im Kreis Märkisch-Oderland trägt auch in Zukunft den Titel staatlich anerkanntes Moorheilbad. Brandenburgs Sozialminister Wilke hat Vertretern der Stadt am Nachmittag offiziell die entsprechende Urkunde überreicht. Bürgermeisterin Heidemann äußerte sich zufrieden, Bad Freienwalde könne jetzt weiter an seiner gesundheitstouristischen Entwicklung arbeiten, sagte sie. In Brandenburg gibt es insgesamt 8 Kurstädte. Soweit die Nachrichten, weitere Meldungen aus Berlin und Brandenburg auf rbb24.de. Das Wetter bis zum Abend, viel Sonne. Aktuell haben wir in Manchnow 26 Grad und in Luckenwalde 30, in Berlin-Steglitz 29 und in Eiskeller 30 Grad. Nachts sternenklar, tiefste Werte 19 bis 14 Grad. Morgen erst sonnig, nachmittags allmählich wolkiger und windiger, vor allem im Nordwesten auch Schauer und Gewitter, örtlich unwetterartig 36 bis 38 Grad. Die Zeit 16.25 Uhr.
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3: Ich bin Stefan Offert. Schönen guten Tag. 4 Tage nach dem Anschlag auf den Berliner CSD gibt es immer mehr Informationen über den mutmaßlichen Attentäter Abdul B. Schon in der Grundschule soll er aggressiv gewesen sein. Er war Schulabbrecher. Am Ende dann die Hinwendung zu Islamisten. Ermittler fanden im Tatwerkzeug an einem Transporter das Handy des Mannes, darauf ein Bekenntnis zum IS mutmaßlich von Abdul B. Ahmed Mansour ist Psychologe, kennt solche Biografien gut, denn er fand einst selbst bei einem Imam Gehör und hatte Kontakt zu Islamisten. Heute schult er unter anderem Polizisten und Pädagogen in Sachen Islamismus. Ich habe ihn gefragt, ob die Biografie von Abdul B. der typische Lebenslauf eines Islamisten ist.
2: Teilweise, denn wir haben mit sehr unterschiedlichen Islamisten zu tun, die sehr unterschiedlich auch agieren. Was wir aber wissen, dass vor allem IS sehr großes Interesse an genau diese Biografien hat. Also Leute, die gewaltaffin sind, die vielleicht unzufrieden mit ihrem Leben, die den Weg nicht gefunden haben und dadurch sehr einfach zu manipulieren, vor allem sehr einfach dahin zu bewegen, Straftaten und Gewalttaten zu verüben.
3: Wo können die denn bei Jugendlichen wie Abdul B. andocken? Was macht sie attraktiv für junge Männer wie ihn?
2: Also Islamismus hat immer den Zugang zu den Menschen da, wo persönliche Krise herrschen. Islamismus bietet Orientierung, Halt, man kann die Verantwortung abgeben und vor allem hat man das Gefühl, zu einer Elite zu gehören, also auserwählt von Gott und der richtigen Weg und vieles mehr. Und das wirkt genau auf die Menschen sehr attraktiv, die keine Selbstbewusstsein haben, die unzufrieden mit ihrem Leben, die überfordert sind. Wir merken auch vor allem in Zeiten der Krisen, dass Islamisten und andere Extremisten sehr erfolgreich sind. Und wir haben gerade so eine Phase.
3: Sie haben in einem Interview kürzlich gesagt, Islamisten sind die besseren Sozialarbeiter und Influencer. Was macht die so erfolgreich?
2: Also nur als Beispiel mit den Social Media. Laut Verfassungsschutz leben in Deutschland ungefähr 28.000 Islamisten. Das ist 0,00, weiß ich nicht was, von den 6-7 Millionen Muslime, die in Deutschland leben. Trotzdem, wenn Sie als junger Moslem in den sozialen Medien gehen und einfach Informationen über den Islam suchen, dann ist die Wahrscheinlichkeit, dass Sie bei diesen Islamisten landen, über 90%. Sie wissen, wie Jugendkultur funktioniert, sie machen Angebote, sie sind da und sie sprechen die Themen der Jugendlichen. Auch auf der Straße sind sie da, wo die Menschen mit ihrem Alltag nicht anfangen können, wo Identitätsprobleme vorhanden sind und machen Angebote, schaffen Bindung, interessieren sich für diese Menschen und deshalb sind sie die besseren Sozialarbeiter, obwohl sie natürlich keine Sozialarbeiter sind, aber in der Lage, genau diese Menschen anzusprechen und für sich zu gewinnen.
3: Wie war es denn bei Ihnen? Was hat Sie zu den Islamisten gezogen? Sie stammen ja aus einer nicht sehr religiösen Familie, habe ich gelesen.
2: Meine Eltern haben nicht mal gebetet und sie waren damals sehr dagegen, dass ich so eine Gruppe mich anschließe. Aber ich war Streber. Ich habe weniger Freunde gehabt und ich wurde gemobbt in der Schule. Und irgendwann war es mir alles zu viel und ich war auf der Suche. Und der Einzige, das meinte ich mit dem besseren Sozialarbeiter, der sich interessiert gezeigt, der für mich da war, der für mich eine Vaterfigur geworden, war der Imam von nebenan. Er versuchte zu helfen, hat mich eingeladen. Und als ich dann zum ersten Mal in der Moschee war, hat mich eigentlich Beten nicht interessiert, sondern die Tatsache, dass da Menschen waren in meinem Alter, die mich so akzeptiert, wie ich bin. Und dann sehr schnell auch dieses Gefühl, zu einer Elite zu gehören. Und dann ganz klare Ordnung im Alltag zu bekommen. Und ich war sehr glücklich. Ich fühlte mich nicht radikal damals, sondern war leidenschaftlich dabei, weil ich dachte definitiv, das ist der richtige Weg und ich will mein ganzes Leben da bleiben.
3: Was heißt das für die Prävention? Schließlich gibt es ja über 400 sogenannte islamistische Gefährder.
2: Also bei Gefährder, glaube ich, also da, wo eine geschlossene Weltbild kann Präventions kaum was erreichen. Da brauchen wir Repression und Deradikalisierungsarbeit, die in diesem Fall natürlich nicht funktioniert hat, weil sie auch nicht im Gefängnis vor allem stattfand. Was Präventions angeht, bedeutet, wir sollten in den sozialen Medien aktiver werden, Gegennarrativen schaffen, widersprechen und wir sollten um jeder Seele in dieser Gesellschaft kämpfen. In den Schulen, in den Jugendzentren, auf der Straße. Wir dürfen nicht den Islamisten dieses Feld überlassen. Wir müssen schneller sein mit Wertevermittlung, mit Debattieren und vor allem mit Aufklärung, was demokratische Grundprinzipien angeht. Wer mündig und kritisch denkt, radikalisiert sich nicht. Wer aber alleine gelassen wird, wo keine Interesse gezeigt wird, da können die Islamisten viel erreichen.
3: Da hat die Politik sicher auch noch ein bisschen Nachhilfe nötig. Ich könnte mir vorstellen, dass die Islamisten ein attraktiveres Angebot haben, wenn sie sagen, du gehörst zur Elite und die Politik sagt, du gehörst nicht dazu.
2: Also jede Politik, die Menschen sagt, du gehörst nicht dazu, wird nicht den Kampf gewinnen. Wir leben eine Demokratie und jeder Mensch, der hier ist, der sich an den Gesetzen hält, der Teil dieser Gesellschaft sein möchte, gehört dazu. Egal ob Moslem, welche Hautfarbe oder welche Herkunft die Menschen haben. Aber die Politik muss vor allem lernen, ihre Werte selbstbewusst zu vertreten und zu kommunizieren und vor allem Menschen dafür zu gewinnen. Zu uns kommen Menschen, zu uns leben Menschen, die hier geboren, aufgewachsen, aber emotional sind sie in Parallelwelten, wo ganz andere Werte herrschen und wo der Rechtsstaat, die Politik und die Gesellschaft kaum hinschaut und diese Menschen sagt, Moment mal, so geht es nicht, lass uns über Demokratie und Menschenrechte reden. Und wenn das nicht der Fall ist, dann sollte sich nicht wundern, dass die Islamisten ein einfaches Spiel haben, Menschen wie diese vor sich zu gewinnen.
3: Oder Vorbilder wie Sie zum Beispiel, Herr Mansour, Sie haben es ja auch geschafft, raus aus der Islamistenszene. Wie ist Ihnen das gelungen? Was wäre Ihr Rezept?
2: Also ich habe andere Lebensmodelle. Dadurch, dass ich angefangen habe, in Tel Aviv zu studieren, habe ich Menschen, die anders leben, die anders mit ihrer Religion umgehen. Ich habe Säkularität erfahren und vor allem habe ich Menschen begegnet, die mich nicht so hingenommen, wie ich bin, sondern auch kritisch alles betrachtet. Die Bücher, die ich gelesen habe, haben mich zum Nachdenken gebracht und dadurch, dass ich ein neues Umfeld habe, der mich dabei unterstützt hat, war der Ausstieg sehr einfach zu sagen. Es hat mehrere Jahre gedauert, aber es gelingt Menschen, auch hier in Deutschland. Und ich glaube, was wir brauchen, ist genau uns mit diesen Menschen auseinanderzusetzen, Interesse zu zeigen und zu sagen, wir lassen es nicht so, dass die Islamisten die einzigen, die vor euch da sind, sondern wir auch sind da und versuchen euch für diese Demokratie zu gewinnen.
3: Sagt der Psychologe Ahmed Mansour. Die Zeit 16.33 Uhr, 3:05, Sie hören RBB 24 Inforadio. Nach Brandenburg. Auf den Tag genau vor 2 Jahren ist am Grenzübergang zwischen Küstrin-Kietz und der polnischen Stadt Kostrzyn die neue Oderbrücke feierlich eröffnet worden. Seitdem können die Züge dort wieder über die Oder rollen. Auch schwere Lastwagen sollen in Küstrin bald wieder die Oder passieren können. Dafür möchten die polnischen Nachbarn eine neue Brücke nördlich der bestehenden bauen und eine neue Umgehungsstraße rund um Kostrzyn. Die Vorbereitungen dafür sind abgeschlossen. RBB24-Reporter Philipp Gerstner hat nachgefragt, wie diese Pläne auf beiden Seiten der Oder ankommen.
4: Rund 1000 Lkw fahren laut Kostrzyns Bürgermeister Andrzej Kund täglich durch seine Stadt. Um die umzuleiten, hat er 20 Jahre lang verhandelt und geplant. Jetzt ist endlich der Bauantrag für die rund 9 Kilometer lange Umgehungsstraße eingereicht. Schon ab Anfang nächsten Jahres könnte es mit dem Bau losgehen. So möchte NJ Kund nicht nur die Lebensqualität seiner Stadt verbessern, sondern auch die wirtschaftlichen Verbindungen in den Westen stärken.
6: Wir befinden uns mitten in Europa auf Höhe von Berlin. Entlang der Oder gibt es lediglich zwei Grenzübergänge, die von schweren Lastkraftwagen befahren werden können. Das bedeutet fast 100 Kilometern keine Brücke, über die Fahrzeuge über 7,5 Tonnen rollen dürfen.
4: Die Umgehungsstraße soll 2029 fertig sein und an einer neuen Oderbrücke für den Autoverkehr enden. Ab 2031 könnten dann dort auch 40 Tonner über die Oder rollen, mit direkter Zufahrt auf die deutsche Bundesstraße 1. In Orten wie Manchnow, die direkt an der B1 liegen, sorgen die polnischen Baupläne schon seit Jahren für Unruhe.
7: Unsere große Angst sind die LKWs. Und in Polen gibt es ein großes Industriegebiet. Wir haben gesehen, was da an LKWs fährt. Und wenn die hier langrauschen, sind wir verloren.
8: Man kann ja hier überhaupt nicht mehr wohnen. Man müsste wegziehen, man müsste die Häuser verkaufen. Aber die Häuser haben keinen Immobilienwert mehr.
4: Auch die Manchnower wünschen sich eine Umgehungsstraße wie in Kostschin. Eine Entlastung ist vom Infrastrukturministerium aber nicht geplant. Die Behörde möchte so vermeiden, eine zur A12 konkurrierende Ost-West-Achse aufzubauen. In Manchnow sind sich die Anwohner aber sicher, sollten Umgehungsstraße und Brücke erst einmal fertig sein, wird die B1 für viele Lkw-Fahrer zur Abkürzung Richtung Westen.
3: Aus Kostschin war das rbb24-Reporter Philipp Gerstner.
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3: Die deutsche Autobranche ist in der Krise. Volkswagen will tausende Stellen abbauen, ebenso Mercedes. Und heute hat auch BMW angekündigt, bis Ende des kommenden Jahres bis zu 8000 Jobs streichen zu wollen, vor allem in Verwaltung, Vertrieb und Entwicklung. Darüber wurden die Beschäftigten auf einer Betriebsversammlung informiert. Aus München berichtet Christian Sachsinger.
22: BMW hat seine Mitarbeiter über die verschiedenen Standorte zugeschaltet, damit alle wissen, was Sache ist. Am Werk in Dingolfing zeigt man sich danach wenig überrascht.
9: Freilich erwartet es mir, weil wie in VW, Audi, BMW, gehören alle zusammen.
24: Habe ich erwartet. Nee, es läuft halt einfach nicht so. Es läuft so.
25: Ganz ehrlich, man kann nichts ändern, weil die Wirtschaft geht ins Ausland.
26: Ja, es war sowieso klar, dass schlecht läuft. Muss man jetzt durch. Mal schauen, wie es weitergeht.
22: Immerhin, die Mitarbeitenden in Dingolfing sind momentan nicht direkt betroffen. Auch wenn es nicht offiziell bestätigt ist, BMW plant einen Abbau von 8000 Stellen. Das sind rund 5% der Belegschaft. Treffen soll es dabei vor allem die Beschäftigten am Hauptsitz in München. Kündigungen sind nicht geplant. Die Jobs sollen über natürliche Fluktuation und auf freiwilliger Basis wegfallen. Und so gibt sich der Bezirksleiter der IG Metall in Bayern, Horst Ott, im Bayerischen Rundfunk versöhnlich.
27: Das ist kein Tarifvertrag damit involviert, das heißt BMW hält sich an Tarifverträge.
22: Mitarbeitende in der Produktion sind nicht betroffen, die Stellen sollen in der Verwaltung, im Vertrieb und in der Entwicklung gestrichen werden. Die Beschäftigten dort bekommen Abfindungen angeboten. IG Metall Bezirksleiter Ott.
27: Ja, es ist nicht schön auf der einen Seite, aber so wie wir es bis jetzt absehen können, wird es in einem Rahmen gemacht und in einer Art und Weise gemacht. Ja, wo wir sagen, das ist halt der Markt, da haben wir in anderen Konzernen größere Alarmzeichen.
22: Beim Volkswagen-Konzern beispielsweise stehen bis zu 100.000 Jobs auf der Kippe und mehrere Werksschließungen im Raum. Dass bei BMW jetzt ebenfalls ein Stellenabbauprogramm ansteht, darüber ist bereits seit ein paar Wochen spekuliert worden. Für den Autoexperten Stefan Bratzl vom Center of Automotive Management war der Schritt nur logisch.
28: BMW unterscheidet sich nicht grundsätzlich von anderen Automobilherstellern. Kostendruck ist hoch, man leidet an China, man muss die Wettbewerbsposition auf dem Markt Europa am Standort Deutschland verbessern.
22: Das Abfindungsprogramm soll im Oktober dieses Jahres starten und dann bis Ende des nächsten Jahres laufen. Wie viel sich BMW den Jobabbau am Ende kosten lässt, muss sich erst noch zeigen. Ohnehin ist Stefan Bratzl noch nicht völlig überzeugt.
28: Ja, ich glaube, man darf das nicht unterschätzen, wenn 40.000 Beschäftigte Abfindungsangebote bekommen, dann ist das in einer Organisation nicht unbedingt leistungsfördernd.
22: Und ob genügend Mitarbeitende freiwillig ausscheiden, ist auch noch nicht gesagt. Sollten nicht wie erhofft 8.000 Leute gehen, werde man bei BMW später eben doch noch ein schärferes Schwert zücken müssen, so der Autoexperte.
3: Ein Bericht von Christian Sachsinger aus München war das. Wir schauen aufs Wetter in Berlin und Brandenburg. Das sieht so aus. Viel Sonne bis zum Abend. Temperaturen zwischen 26 und 30 Grad. In der Nacht ist es sternenklar, 19 bis 14 Grad. Und dann geht's richtig los mit der Hitze. 36 bis 38 Grad. Und so geht's auch am Freitag weiter. Da allerdings nur noch in Anführungsstrichen 27 bis 34 Grad. Immer wieder auch vereinzelt Hitzegewitter.
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20: Brandenburg, Baustellenstau auf der westlichen A10 vor der Havelbrücke. Rechnen Sie jeweils mit 10 Minuten plus in Richtung Dreieck Havelland ab Großkreuz und in Richtung Dreieck Werder ab Potsdam Nord. Vorsicht auf der A11 Berlin Richtung Stettin zwischen Werbelin und Korin. Behinderungen durch ein defektes Fahrzeug und durch Gegenstände auf der Fahrbahn Richtung Stettin. Auf der A12 stockt es Richtung Berlin zwischen Briesen und Fürstenwalde Ost 10 Minuten plus und auf der B2 staut es sich zwischen Neufahrland und Großglienicke in Richtung Spandau, hier aktuell 20 Minuten extra. In Berlin stockt es vor allem auf dem Stadtring streckenweise in Richtung Wedding zwischen Wechsstraße und Funkturm 10 Minuten plus, in Richtung Treptow zwischen Schmargendorf und Albuinstraße ebenfalls 10 Minuten sowie am Autobahnende vor der Elsenbrücke nochmal 10 Minuten obendrauf. Kommen Sie gut durch.
3: 16.40 Uhr ist es, 20 vor 5.
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3: Ich bin Stefan Auschwart, schönen guten Tag. Das Personalkarussell hat sich gedreht in der Union, ausgelöst durch den Rückzug von Jens Spahn als Fraktionschef. Nun gibt es 3 neue Minister, einen neuen Fraktionschef und auch weitere Änderungen. Die Nachrichten jetzt mit Werner Schoninger.
20: Die Unionsfraktion im Bundestag hat den bisherigen Kanzleramtsminister Frey zu ihrem neuen Vorsitzenden gewählt. Frey erhielt in der Abstimmung am Nachmittag fast 92% der Stimmen, wie die Fraktion mitgeteilt hat. Aus dem Hauptstadtstudio Katrin Aue.
10: Das gibt dem ehemaligen Kanzleramtschef Frey Rückendeckung für seinen neuen Job. Damit ist auch die Nachfolge von Jens Spahn an der Fraktionsspitze geklärt. Schon am Mittag hat Bundespräsident Frank-Walter Steinmeier die Veränderungen im Kabinett besiegelt. Verkehrsminister Patrick Schnieder wurde verabschiedet. Für ihn übernimmt Steffen Bilger, bislang parlamentarischer Geschäftsführer der Unionsfraktion. Zudem ist Nina Waken von der Spitze des Gesundheitsministeriums in die Chefposition im Kanzleramt gewechselt. Ex-CDU-Generalsekretär Carsten Linnemann wiederum ist jetzt Bundesgesundheitsminister.
20: Berlins Innensenatorin Spranger hat zugesagt, den Anschlag auf den Christopher Street Day vollständig aufzuarbeiten. Dabei gehe es darum, ob das Attentat hätte verhindert werden können und ob es Fehler in der Überwachung des mutmaßlichen Attentäters gab, sagte Spranger im Innenausschuss des Abgeordnetenhauses. Oppositionsabgeordnete der Linken und der Grünen kritisierten Sprangers Aussagen. Sie habe keine Informationen preisgegeben, die nicht bereits über die Medien bekannt seien. Grünen-Fraktionschef Graf forderte einen parlamentarischen Untersuchungsausschuss. Dieser solle unter anderem prüfen, warum die polizeilichen Überwachungsmaßnahmen zurückgefahren wurden. Die Berliner Justiz hat Kritik im Umgang mit dem mutmaßlichen CSD-Attentäter zurückgewiesen. In einer gemeinsamen Erklärung warnen die Präsidentin des Kammergerichts Diekmann und Generalstaatsanwältin Koppers davor, die juristischen Vorgänge ohne Sachkenntnis zu bewerten. Damit stelle man auch die Unabhängigkeit der Justiz in Frage, heißt es darin. Diekmann und Koppers beziehen sich auf die Debatte, ob die Justiz eine Mitschuld daran trägt, dass der mutmaßliche Attentäter frei war und dadurch den Anschlag verüben konnte. Hintergrund ist die Entscheidung des Amtsgerichts Tiergarten, den Tatverdächtigen nach einer Untersuchungshaft nicht weiter festzuhalten. Die Behörden hatten ihn als islamistischen Gefährder eingestuft. Das Bundeskabinett hat eine Reform der Ökostromförderung sowie neue Regeln für Netzanschlüsse auf den Weg gebracht. Dabei sind ursprüngliche Kürzungspläne von Wirtschaftsministerin Reiche etwas entschärft worden. Vorgesehen ist, dass es für kleine Solaranlagen auf Hausdächern ab kommendem Jahr keine dauerhafte Förderung mehr geben soll. Es sind aber für einige Jahre Übergangszahlungen vorgesehen. Neue Windkraftanlagen und Solarparks erhalten geringere Entschädigungen, wenn sie ihren Strom wegen Netzengpässen nicht einspeisen können. Umwelt- und Energieverbände werfen Reiche vor, die Energiewende auszubremsen. Nach einer kurzen Feuerpause eskaliert der Krieg zwischen den USA und dem Iran erneut. Das US-Militär hat nach eigenen Angaben einen iranischen Raketenangriff auf amerikanische Streitkräfte im Nahen Osten abgewehrt. Bei gemeinsamen Luftangriffen des US-Militärs und Saudi-Arabiens auf den Irak sind in der Nacht zahlreiche Mitglieder der pro-iranischen Milizen getötet worden. Unser Korrespondent für die Region, Moritz Behrendt.
11: Die sogenannten Volksmobilisierungskräfte teilten mit, mindestens 20 ihrer Kämpfer seien getötet worden, mehr als 30 weitere hätten Verletzungen erlitten. Die Volksmobilisierungskräfte sind ein Verbund von paramilitärischen Einheiten. Einige von ihnen erhalten Waffen und Unterstützung von den iranischen Revolutionsgarden. Saudi-Arabien bezeichnete die Angriffe als Reaktion auf den Beschuss von Ölanlagen im Osten des Königreiches durch die pro-iranischen Milizen. In einer Stellungnahme des Außenministeriums heißt es, die Aggression der vom Iran unterstützten terroristischen Milizen erfolge zu einer Zeit, als sich das Land um eine Deeskalation in der Region bemüht habe.
20: Die Kritik an den Investorenplänen des Fußballweltverbands FIFA wächst. Laut Berichten plant die FIFA, Teile der Weltmeisterschaft an private Investoren zu verkaufen. Der Weltverband hat das gestern grundsätzlich bestätigt. Die FIFA erhofft sich davon Erlöse in Milliardenhöhe. Kritik daran kommt von den Kontinentalverbänden in Europa, Asien sowie Nord- und Mittelamerika. Man sei besorgt wegen des Vorhabens. Oberstes Ziel müsse es bleiben, im Interesse des Sports zu handeln und nicht zugunsten von Geldgebern, hieß es. Berichten zufolge will die UEFA auf einer Dringlichkeitssitzung noch in dieser Woche besprechen, ob sie die nächste WM boykottiert. Soweit die Nachrichten. 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Das Wetter bis zum Abend, viel Sonne. Aktuell haben wir in Mansch nur 26 und in Luckenwalde 30 Grad, in Berlin-Steglitz 29 und in Eiskeller 30 Grad. Nachts sternenklar bei 19 bis 14 Grad. Morgen erst sonnig, nachmittags allmählich wolkiger und windiger, vor allem im Nordwesten auch Schauer und Gewitter, örtlich unwetterartig. Höchste Werte morgen 36 bis 38 Grad. Die Zeit 16.45 Uhr.
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3: Stefan Auschwart für Sie weiter im Studio. Schönen guten Tag. Eins muss man FIFA-Chef Gianni Infantino lassen. Er kann Menschen gegen sich aufbringen. Neuester Aufreger, er will private Investoren an Bord holen, die WM-Anteile kaufen. Damit will er Milliarden für den Fußball einsammeln, sagte er. Die FIFA-Mitglieder, insgesamt mehr als 200 Verbände, sollen darüber bis September entscheiden. Die UEFA ist jetzt richtig sauer. Diese Woche gibt es eine Dringlichkeitssitzung. Ausverkauf des Sports. Das ist der Tenor der Kritik. Machen die Ideen von Infantino den Fußball kaputt? Das habe ich Philipp Köster gefragt, den Chefredakteur des Fußballmagazins Elf Freunde.
12: Na, der Fußball ist ja schon in weiten Teilen kaputt, zumindest der Spitzenfußball, was die kommerzielle Auswertung angeht. Und der Fußball verkauft sich ja selber seit den 90er Jahren aus. Klar ist aber, dass der Verkauf des Tafelsilbers, also der Fußball-Weltmeisterschaft und der größten Veranstaltung, die es überhaupt im Sport gibt, nochmal eine neue Stufe, eine neue Eskalation ist. Das ist auch klar.
3: Nun sagt ja Infantino, das alles soll ja dem Fußball zugutekommen, spricht von Demokratisierung. Die kleinen Verbände sollen davon profitieren. Ist da was dran?
12: Es ist natürlich ein verlockendes Angebot für die kleinen Verbände. Infantino sagt ja, wir holen Investoren rein und beteiligen euch auch an dieser neuen Firma, also die kleinen Verbände. Und ihr könnt dann mit euren Anteilen machen, was ihr wollt. Ihr könnt die auch weiterverkaufen. Bedeutet dann doch noch mal ein paar Millionen, auch gerade bei den kleinen Verbänden. Das ist durchaus attraktiv. Klar ist aber auch, dass was man einmal verkauft hat, man nicht wiederbekommt. Und dass durch private Investoren natürlich großer Druck entsteht. Die werden sagen, wir wollen unser Geld auch wiederhaben. Wir wollen eine ordentliche Rendite haben. Insofern wird es dann so sein, dass man eine Weltmeisterschaft alle zwei Jahre ausrichten soll, dass es noch mal ein größeres, aufgeblähteres Teilnehmerfeld gibt und viele andere Zumutungen mehr.
3: Nun gibt's ja eine WM, die schon größer war, die letzte mit immer mehr Spielen. Aber man sieht ja auch mal Mannschaften wie Cap Verde oder Curaçao. Das hat ja durchaus Spaß gemacht.
12: Das hat sich zumindest für den Fußballfan, der auch noch ein kleines bisschen Spielkultur haben wollte, mitunter allerdings auch ein bisschen bitter angefühlt. Am Ende gab es ja wirklich wenige Überraschungen. Das Teilnehmerfeld im Achtelfinale und im Viertelfinale entsprach so ziemlich genau der Setzliste der Weltrangliste. Wenn man ein total aufgeblähtes Teilnehmerfeld will, dann kann man das gerne weiter so machen, kann man natürlich auch noch mal mehr Mannschaften zulassen. 64 sind ja jetzt schon im Gespräch. Ich glaube nur, dass irgendwann, abseits aller Überraschungen, die sportliche Qualität sehr leiden wird. Und die Frage ist eben auch, wie sehr die Anhänger davon profitieren, wenn es immer noch mehr Spiele sind, mehr TV-Abos verkauft werden müssen. Also, naja, Licht und Schatten. Ich würde sagen, aber für die Fußballfans überwiegt bei diesem Deal eher der Schatten.
3: Nun setzt ja Infantino den Verbänden die Pistole auf die Brust. Mehr Geld gibt's, wenn ihr dafür stimmt. Frist bis Mitte September. Wer würde denn da Nein sagen?
12: Man kann nur hoffen, dass zumindest die europäischen Fußballverbände sich da nicht das bieten lassen. Das ist ja eine Erpressung klassischer Art. Eigentlich sind es, man kann es doch deutlich so sagen, Mafia-Methoden, den Leuten zu sagen, Freunde, nur wenn ihr zustimmt, kriegt ihr ordentlich Geld. Ich hoffe, dass die UEFA und auch der DFB endlich aufwachen und echte Opposition organisieren. Bisher hat man ja von DFB-Präsident Neuendorf und von den anderen Vertretern überhaupt nichts gehört. Keine Kritik an Trump, keine Kritik daran, dass sich die FIFA viel zu sehr der Politik angenähert hat. Ich hoffe, dass da jetzt endlich ein Aufwachen und Erkenntnisprozess passiert, dass das so nicht weitergehen kann. Die UEFA ist eigentlich eine machtvolle Stimme mit 55 Mitgliedstaaten der FIFA. Aber bisher hat man diese Macht überhaupt nicht ausgespielt, sondern war ganz froh, dass Infantino immer mehr Kohle herangeschafft hat.
3: Die UEFA denkt ja jetzt über einen WM-Boykott nach. Ist das nur Drohkulisse?
12: Nein, es ist nicht nur Drohkulisse, weil dieser Deal, den Infantino davor hat, natürlich die Geschäftsinteressen der UEFA ganz klar beeinträchtigt und bedroht. Alle 4 Jahre, also alternierend zur Weltmeisterschaft, findet ja die Europameisterschaft statt. Sollte eine WM jetzt alle 2 Jahre stattfinden, wäre das natürlich auch eine Attacke auf diesen europäischen Wettbewerb. Das wird die UEFA sich nicht bieten lassen. Nur klar ist eben auch, sie hat bisher versäumt, einen ordentlichen Gegenkandidaten aufzustellen, wirkliche Oppositionsarbeit zu betreiben. Das muss sie jetzt alles lernen und sehr, sehr schnell auf den Weg bringen. Und vielleicht ist diese Dringlichkeitssitzung ein erster Schritt dazu.
3: Eine nächste WM ohne Spanien, Frankreich oder sagen wir mal der deutschen Kloppo 11 kann man

0: die Politik endlich eingreift. Es ist ja erstaunlich, dass die europäische Politik, die Weltpolitik alles regulieren kann, nur der Fußball nicht. Da hat sich ein Paralleluniversum aufgetan. Also wirklich eine parallele Realität, eine riesige Entertainment- und Showblase, die völlig unreguliert ist. Es ist allerhöchste Zeit, dass die Politik da reguliert und sagt, Freunde, haltet euch an die Regeln, haltet euch an die Marktwirtschaft, haltet euch gerade, wenn ihr gemeinnützig sein wollt, auch an die Regeln, die solchen Verbänden vorgeschrieben sind. Dann könnte möglicherweise zumindest von der Politik ein bisschen Besserung eintreten.
1: Sagt Philipp Köster, Chefredakteur des Fußballmagazins Elf Freunde, über den Vorstoß von Gianni Infantino, Teile der WM an private Investoren zu verkaufen.
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1: Das ist für viele Musikfans eine ziemlich traurige Nachricht. Der irische Musiker Glenn Hansard ist tot. Er starb im Alter von 56 Jahren bei einem Motorradunfall in Dublin. Das wurde heute bekannt. Hansard war anfangs als Straßenmusiker unterwegs. In den 90er Jahren hatte er erste Rollen in Filmen und auch Erfolge mit seiner Band The Frames. Weltbekannt wurde Hansard 2006 mit dem Film Once. In dem spielte er einen Straßenmusiker, der von einer Karriere als Profi träumt und gewann mit seiner Spielpartnerin Marketa Irglova den Oscar für den besten Song in einem Film, Falling Softly. 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

0: Ja, so klingt's. Falling Slowly, so heißt der Titel richtig, von Markéta Irglova und Glenn Hansard. Der irische Sänger und Schauspieler ist bei einem Motorradunfall in Dublin gestorben. Er wurde nur 56 Jahre alt. Das Exit Festival ist das größte Musikfestival auf dem Balkan. 200.000 Menschen kommen da an zwei Wochenenden im Juli und August in die serbische Stadt Novi Sad. Normalerweise, denn dieses Jahr ist das Festival nach Montenegro ausgewichen. Der Grund: der autoritäre serbische Präsident Aleksandar Vučić agiert vehement gegen die regierungskritische Kulturszene. Unser Reporter Oliver Schosch fasst die Vorgänge zusammen.
1: Im Juli vergangenen Jahres war die Welt noch in Ordnung. In der serbischen Universitätsstadt Novi Sad. Auf einem Hügel über der Donau in der Festung Petro Varadin drängen sich bis zu 50.000 Zuschauer vor den rund 40 Bühnen und Musikzonen. Damit ist es in diesem Jahr vorbei. Die Veranstalter wurden aus politischen Gründen aus Serbien verdrängt, sagt Dušan Kovačević, der Gründer und strategische Kopf des Festivals. Es gab Druck gegen uns. Zuerst wurden alle staatlichen Zuschüsse für das Festival eingestellt und dann wurden unsere Sponsoren bedroht. Und dann gab es schließlich direkte Drohungen von Seiten des serbischen Geheimdienstes BIA gegen mich persönlich und gegen den Rest des Teams. Was war passiert? Das Exit Festival hat die Studentenproteste gegen Korruption und das autoritäre Machtsystem von Präsident Vučić unterstützt. Im vergangenen Jahr, während des Festivals, wurden Studenten, die ihre Universitäten blockierten, auf die Bühne geholt. One more time, make some noise for the students of Serbia! Sie tanzten dort zusammen mit dem italienischen Popstar Gala. Ihr größter Hit wurde zu einer Hymne der Protestbewegung gemacht. Gala hatte auch eine kurze Ansprache auf Serbisch vorbereitet, mit der sie zum Widerstand in Serbien aufrief. Serbia! Ustani za svoja prava. Serbien, steh auf für deine Rechte. Zeig der Welt, dass das Volk Macht hat. Pokaži svetu da narod ima moć. Das war der serbischen Regierung offenbar zu viel. Neben Streichungen der Zuschüsse und verbalen Drohungen kam es im Mai dieses Jahres zu einer Razzia, bei der Miloš Kovačević, ein Mitarbeiter der Universität Novi Sad, verhaftet wurde. Er ist der Bruder des Festivalveranstalters Dušan Kovačević.

0: Kovacevic. Dušan Kovacevic ist sich sicher, dass diese Aktion ihm und dem Festival gegolten hat. Nun ist das Festival ausgewichen ins Nachbarland Montenegro. Anfang Juli gab es den Aufschlag. 3 Festivalnächte am langen Sandstrand von Ulcin mit insgesamt gut 50.000 Besuchern. Wir sind aufs Festival gegangen, solange es in Serbien war. Wir waren stolz auf dieses Festival und wir hoffen, dass es irgendwann wieder zurückkommt. Jovana Karaulic ist eine Universitätsdozentin in der serbischen Hauptstadt Belgrad und eine Kulturpolitikerin der oppositionellen Demokratischen Partei DS. Für sie zeigt das, was mit dem Exit-Festival passiert ist, wie die Vucic-Regierung derzeit immer autoritärer durchgreift. Autoritäre Regime halten Kultur nicht für etwas Marginales. Kulturelle Institutionen können dafür sorgen, dass eine Gesellschaft sich besser versteht. Sie sorgen für ein freies Denken und Reden. Deshalb übernehmen autoritäre Regime kulturelle Institutionen. Wenn man sehen will, wie es um eine Demokratie eines Landes bestellt ist, dann muss man nicht abwarten, ob Wahlen gefälscht werden. Man muss nur gucken, ob die Künstler des Landes frei sind oder nicht. Ähnlich wie dem Exit-Festival geht es vielen Kulturveranstaltungen und Einrichtungen in Serbien. So wurde zum Beispiel beim wichtigsten Theaterfestival des Landes Bitev das komplette Organisationsteam verdrängt zugunsten von regierungskonformen Funktionären.
1: Das serbische Exit-Festival im montenegrinischen Exil, unser Korrespondent Oliver Schusch berichtete.
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1: Das Wetter in Berlin und Brandenburg. Die Sonne nimmt schon mal Anlauf für morgen. In Bad Liebenwerda werden 32 Grad gemessen, in Berlin-Wannsee 30 Grad. Viel Sonne bis zum Abend. In der Nacht sternklar bei 19 bis 14 Grad und morgen dann wird's richtig knackig heiß. 36 bis 38 Grad. Vor allem im Nordwesten gibt's dann im Tagesverlauf auch Schauer und Gewitter.
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4: Baustellenstau auf der westlichen A10 vor der Havelbrücke. Rechnen Sie jeweils mit 10 Minuten plus in Richtung Dreieck Havelland ab Großkreuz und in Richtung Dreieck Werder ab Potsdam Nord. Auf der A12 stockt es Richtung Berlin zwischen Briesen und Fürstenwalde Ost aktuell 10 Minuten plus. Und in Berlin stockt es auf dem Stadtring in Richtung Wedding zwischen Wechselstraße und Funkturm 10 Minuten extra und in Richtung Treptow zwischen Schmargendorf und Albuinstraße ebenso. Außerdem am Autobahnende vor der Elsenbrücke nochmal 10 Minuten obendrauf. Und auch auf den Überfahrten im Kreuz Schöneberg ist es recht voll. Marzahn-Bitterfelder Straße zwischen Märkischer Allee und Wolfener Straße ist die Bitterfelder Brücke in beiden Richtungen gesperrt. Dort werden bis Freitag Fahrbahnschäden repariert. Und ein Hinweis vorab, wegen nächtlicher Bauarbeiten bei der S-Bahn ist die S7 ab 21.45 Uhr zwischen Wannsee und Potsdam Hauptbahnhof unterbrochen. Es werden Busse eingesetzt. 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
1: 17 Uhr, 5 Uhr.
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1: Für Sie war da im Studio Stefan Auschwart. Guten Tag. Los ging's mit dem Rückzug von Jens Spahn. Sein Nachfolger als Fraktionschef ist gefunden, aber in Gang kam eine größere Personalrochade in der Union mit 3 neuen Ministern und weiteren Veränderungen. Die Nachrichten mit Werner Schoninger.
4: Die Unionsfraktion im Bundestag hat den bisherigen Kanzleramtsminister Frey zu ihrem neuen Vorsitzenden gewählt. Frey erhielt in der Abstimmung am Nachmittag fast 92% der Stimmen, wie die Fraktion mitgeteilt hat. Seine Wahl galt als sicher. Die Neubesetzung war nötig, weil der vorige Fraktionschef Spahn zurückgetreten ist. Neue Kanzleramtsministerin ist die bisherige Gesundheitsministerin Warken. Ihren Posten übernimmt wiederum CDU-Generalsekretär Linnemann. Das Verkehrsministerium leitet jetzt der ehemalige parlamentarische Geschäftsführer der Unionsfraktion Bilger. Sein Vorgänger Schnieder scheidet aus dem Kabinett aus. Bundespräsident Steinmeier hat die drei neuen Minister am Mittag ernannt. Berlins Innensenatorin Spranger hat zugesagt, den Anschlag auf den Christopher Street Day vollständig aufzuarbeiten. Dabei gehe es darum, ob das Attentat hätte verhindert werden können und ob es Fehler in der Überwachung des mutmaßlichen Attentäters gab, sagte Spranger im Innenausschuss des Abgeordnetenhauses. Oppositionsabgeordnete der Linken und der Grünen kritisierten Sprangers Aussagen, sie habe keine Informationen preisgegeben, die nicht bereits über die Medien bekannt seien. Grünen-Fraktionschef Graf forderte einen parlamentarischen Untersuchungsausschuss. Die Berliner Justizbehörden haben sich in einem ungewöhnlichen Schritt öffentlich gegen Kritik an ihrer Arbeit im Zusammenhang mit dem CSD-Attentat verwahrt. In einer gemeinsamen Erklärung warnen die Präsidentin des Berliner Kammergerichts Diekmann und Generalstaatsanwältin Koppers davor, die juristischen Vorgänge ohne Sachkenntnis zu beurteilen. Tobias Mück, RBB 24.
5: Damit stelle man auch die Unabhängigkeit der Justiz in Frage. Obwohl Abdul B. im vergangenen Mai zu einer Jugendstrafe von 22 Monaten verurteilt wurde, war er durch die Entscheidung des Amtsgerichts Tiergarten frei. Außerdem war das Urteil noch nicht rechtskräftig, weil die Generalstaatsanwaltschaft Berufung eingelegt hatte. Sie wollte erreichen, dass der mutmaßliche Attentäter zu einer höheren Strafe ohne Bewährung verurteilt wird, sowie der Haftbefehl wieder in Kraft gesetzt wird.
4: Das Bundeskabinett hat die umstrittenen Energiegesetze von Bundeswirtschaftsministerin Reiche beschlossen. Vorgesehen ist unter anderem, dass die staatliche Förderung kleiner Solaranlagen wegfällt. Außerdem soll der Bau neuer Windkraftanlagen in Gebieten mit überlasteten Netzen beschränkt werden. Hauptstadtkorrespondentin Lissy Kaufmann.
6: Wer sich eine neue kleine Solaranlage aufs Hausdach baut, soll für den Strom, den er ins Netz einspeist, künftig keinen fixen Preis mehr bekommen. Das steht im Gesetzentwurf, den die Bundesregierung heute auf den Weg gebracht hat. Allerdings soll es jetzt, anders als ursprünglich vorgesehen, eine Übergangsregelung geben. Betroffen sind kleine Solaranlagen mit weniger als 25 Kilowatt installierter Leistung. Ursprünglich hatte Wirtschaftsministerin Katharina Reiche von der CDU umfangreichere Kürzungen geplant, ohne Übergangsregelung. Nach heftiger Kritik, unter anderem von Umweltverbänden, wurden die Pläne abgemildert.
4: Die Bauarbeiten für eine neue und schnelle Zugverbindung durch die Alpen sind einen wichtigen Schritt weiter. Am Brenner Basistunnel ist jetzt der Durchschlag erfolgt, sodass die österreichische und die italienische Seite direkt miteinander verbunden sind. Österreich-Korrespondent Oliver Schosch.
7: Die beiden Hauptröhren des Brenner Basistunnels verlaufen parallel zueinander und sind jeweils 55 Kilometer lang. Das nördliche Eingangsportal des Tunnels liegt in der Stadt Innsbruck. Das südliche Portal auf der italienischen Seite liegt in Fortezza, knapp nördlich von Brixen. Der Brenner Basistunnel soll planmäßig ab dem Jahr 2032 befahren werden und den Auto- und Lkw-Verkehr auf der Brennerachse entlasten.
4: Die Kritik an den Investorenplänen des Fußball-Weltverbands FIFA wächst. Laut Berichten plant die FIFA, Teile der Weltmeisterschaft an private Investoren zu verkaufen. Der Weltverband hat das gestern grundsätzlich bestätigt. Die FIFA erhofft sich davon Erlöse in Milliardenhöhe. Kritik daran kommt von den Kontinentalverbänden in Europa, Asien sowie Nord- und Mittelamerika. Berichten zufolge will die UEFA auf einer Dringlichkeitssitzung noch in dieser Woche besprechen, ob sie die nächste WM boykottiert. Soweit die Nachrichten. 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Das Wetter: bis zum Abend viel Sonne. Aktuell haben wir in Berlin-Wannsee 30 Grad und in Marzahn 28, in Templin 29 und in Bad Liebenwerda 32 Grad. Nachts sternenklar, 19 bis 14 Grad. Morgen erst sonnig, nachmittags allmählich wolkiger und windiger. Vor allem im Nordwesten auch Schauer und Gewitter. Örtlich unwetterartig, höchste Werte morgen 36 bis 38 Grad. Die Zeit 17.05 Uhr. 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Achtung, ein Falschfahrer auf der L40 Potsdam-Storkow zwischen Neuendorfer Straße in Potsdam-Drewitz und Markgrafshof. Kommt Ihnen ein Falschfahrer entgegen, fahren Sie äußerst rechts und überholen Sie nicht. Auf der L40 Potsdam-Storkow ein Falschfahrer zwischen Neuendorfer Straße in Potsdam-Driewitz und Markgrafshof.
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1: Ich bin Stefan Oschwart, schönen guten Tag. Stühlerücken bei der Union nach dem Ausscheiden von Jens Spahn als Fraktionschef findet eine größere Kabinettsumbildung statt. Drei Minister sind heute Nachmittag von Bundespräsident Steinmeier ernannt worden. Carsten Linnemann wird Gesundheitsminister, die Amtsvorgängerin Nina Warken wechselt ins Kanzleramt. Neuer Verkehrsminister wird der bisherige parlamentarische Geschäftsführer der CDU, Steffen Bilger. Thorsten Frey, bisher Kanzleramtschef, wird künftig die Fraktion führen. Beobachtet hat das Ganze für uns Uwe Berndt aus dem ARD-Hauptstadtstudio. Ich wollte von ihm wissen, wie groß die Schuhe von Jens Spahn sind, in die Thorsten Frey jetzt schlüpfen muss.
8: Ach, ich würde sagen, diese Schuhe sind schon ganz gut eingelaufen. Thorsten Frey wäre ja auch schon zum Start der Regierung ganz gerne Fraktionsvorsitzender geworden. Aber Friedrich Merz wollte ihn als engen Vertrauten unbedingt mitnehmen ins Kanzleramt. Thorsten Frey braucht in seinem neuen Amt keine lange Einarbeitung. Er kennt die Fraktion sehr gut, er ist bestens vernetzt, fachlich anerkannt und das Ergebnis spricht ja auch für sich. 92% hat er fast bekommen. Es gab also kaum Nein-Stimmen aus Protest gegen den Kanzler. Manche in der Union hatten das befürchtet. Also Thorsten Frey wird es leichter haben als die neuen Fachminister.
1: Die Taz hat eine Karikatur veröffentlicht. Das Schulkind an der Tafel sagt, ich brauche kein Fachwissen, ich will später mal Minister werden. Carsten Linnemann hatte sich ja das Amt nicht zugetraut und genau das bekleidet er jetzt. Ein Staat mit Hypothek?
8: Ja, durchaus. Also da fliegt ihm vor allem diese alte Interviewaussage um die Ohren. Vor einem Jahr hat er mal gesagt, als Gesundheitsminister wäre ich wohl gescheitert. Das muss man natürlich einordnen. Linnemann wäre beim Regierungsstart am liebsten Superminister für Arbeit und Soziales geworden. Aber die SPD hatte auf das Arbeitsministerium bestanden. Deshalb wollte er lieber Generalsekretär bleiben. Ein anderes Haus hätte nicht zu ihm gepasst. So war die Aussage mit dem Gesundheitsministerium gemeint. Heute sieht er das freilich anders. Nina Warken hat natürlich bewiesen, dass man nicht zwingend ein Fachpolitiker sein muss, um ein Ministerium zu leiten. Sie hat in kürzester Zeit Reformen auf den Weg gebracht. Was allerdings natürlich wirklich schwierig ist, ist der Zeitpunkt der Übergabe jetzt. Also mitten in diesem hochkomplexen Reformkomplex den Minister auszutauschen, das ist Harakiri. Die Pflegereform noch nicht fertig. Die Strukturen der Krankenversicherung steht ja auch noch an. Also Carsten Linnemann hat einen deutlich schwereren Start in dieses Amt und seine verhaltene Reaktion auf die Ernennung zeigt ja auch, dass ihm das durchaus bewusst ist.
1: Ungewöhnlich ist ja, normalerweise leisten die ernannten Minister ihren Eid bei der Amtsübernahme. Jetzt sollen sie erst später vereidigt werden, aber schon als Minister arbeiten. Im Grundgesetz steht was anderes. Ein Fehlstart?
8: Ja, das gehört wohl in die Abteilung zwei Juristen, drei Meinungen. Der Bundeskanzler will die Vereidigung vor dem Bundestag erst in der regulären Sitzungswoche durchführen lassen, um Kosten für die Sondersitzung des Bundestages zu vermeiden. Sowas kann locker bis zu 200.000 Euro kosten. Nur für die Vereidigung von Ministern. Es geht ja nicht um Krieg und Frieden, um einen Bundeswehreinsatz oder so. Merz befürchtet eine Empörungswelle, wenn er das durchführen würde. Er sagt, es sei juristisch sauber. Andere bezweifeln das. Sehr bemerkenswert fand ich dazu die Anmerkung des Bundespräsidenten. Frank-Walter Steinmeier betont bei der Ernennung der neuen Minister, dass die Eidesleistung der Minister im Bundestag wichtig sei, um die parlamentarische Verantwortung der Regierung zu betonen. Und dann sagte er ganz trocken, ich habe zur Kenntnis genommen, dass die Minister den Eid nach der Sommerpause leisten werden. Also distanzierter geht es kaum.
1: Es gibt ja auch innerhalb der Union viel Murren über den Kanzler. Was wirft man ihm denn vor?
8: Das ganze Management der letzten Tage sorgt in der Union für Empörung. Eigentlich hatte die Bundesregierung doch gerade erst wichtige Reformprojekte auf den Weg gebracht. Eigentlich könnte man doch mit einem guten Gefühl in die Sommerpause gehen. Und dann hat der Kanzler durch die fragwürdigen Personalentscheidungen das alles zunichte gemacht. Das sorgt vor allem in den drei Bundesländern im Wahlkampf für Empörung. Und vor allem die Art und Weise, wie er Verkehrsminister Schnieder gefeuert hat, ohne einen Nachfolger zu präsentieren, das hat schon für Empörung gesorgt. Ich habe die Amtsübergabe auch im Verkehrsministerium gesehen. Schnieder hat eine sehr doppeldeutige Rede gehalten. Vordergründig ging es um ein Gedicht von Goethe, Willkommen und Abschied. Er hat den Kanzler nicht offen kritisiert, aber zwischen den Zeilen konnte man manches hineindeuten und dann gab es Standing Ovation der Ministeriumsmitarbeiter für Patrick Schnieder. Also da geht jemand mit erhobenem Haupt.
1: Sagt Hauptstadtkorrespondent Uwe Berndt zum großen Stühlerücken in der Regierung und in der Union. Hören Sie nach den nächsten Nachrichten einen Zwischenruf aus dem Hauptstadtstudio. Das ist der Kommentar hier bei uns im RBB 24 Inforadio. RBB 24 Inforadio um 17.10 Uhr mit einem dringenden Verkehrshinweis. Achtung, Falschfahrer auf der L40 Potsdam-Storkow zwischen Neuendorfer Straße in Potsdam-Drewitz und Markgrafshof kommt Ihnen ein Falschfahrer entgegen. Fahren Sie äußerst rechts, überholen Sie nicht. Wir kommen nach Berlin. Nach dem Anschlag am Rande des Christopher Street Days in Berlin mit einer Toten und 31 Verletzten hat die Aufarbeitung im Berliner Abgeordnetenhaus begonnen. Heute ist der Innenausschuss zu einer Sondersitzung zusammengekommen und die Abgeordneten aller Fraktionen hatten viele Fragen. Vor allem, warum kam der Tatverdächtige aus der Untersuchungshaft frei und wie wurde er danach überwacht? RBB 24 Landespolitikreporterin Kirsten Buchmann fasst die Diskussion zusammen.
9: Der Tatverdächtige wurde laut Polizeipräsidentin Barbara Slowik-Meisel im Mai als Hochrisikofall eingestuft. Er sei eng in den Blick genommen worden. Abdul B. wurde von der Polizei zeitweise in zwei Schichten observiert sowie mit einer Kamera überwacht. Sein Telefon sei abgehört worden, sagt die Polizeipräsidentin.
10: Ich darf Ihnen hier nicht konkret sagen, was wir jetzt da alles gesehen und nicht gesehen haben. Ich kann es nur pauschal im Grunde sagen. Wir haben auf jeden Fall nichts, aber auch gar nichts gefunden, was uns zu einer Prognose gebracht hätte, dass wir entweder die Voraussetzung für eine Fußfessel oder gar für eine Präventivhaft gehabt hätten.
9: Es sei kein Verdacht einer terroristischen Straftat erkennbar gewesen. Eine zunehmende Radikalisierung war laut Innensenatorin Iris Spranger bei Abdul B. seit 2021 festzustellen.
11: Klar ist aber, dass der Tatverdächtige der salafistischen Szene Berlins zuzuordnen ist.
9: In den letzten zwei Jahren habe es in der salafistischen Szene Hinweise gegeben, dass vermehrt Ausreisen diskutiert und geplant würden. Abdul B. hatte versucht auszureisen und sich dem IS anzuschließen. Im Libanon kam er 3 Monate in Untersuchungshaft. In Berlin verbrachte er nach seiner Rückkehr 6 weitere Monate in U-Haft. Daraus entließ das Gericht ihn. Justizstaatssekretär Dirk Feuerberg zitiert mehrere Gründe, die im Urteil niedergelegt seien, unter anderem:
12: Es wurde hingewiesen auf eine sehr starke familiäre Einbindung, die noch vorläge. Es wurde, und das spielt in der Praxis in der Tat normalerweise eine ganz erhebliche Rolle, darauf hingewiesen, dass der jetzt Getötete erstmalig Haft erfahren hatte. Und das ist ein Kriterium, das bei den Gerichten schon eine erhebliche Rolle spielt, zu fragen, können wir davon ausgehen, dass dadurch eine Änderung in seiner Haltung eingetreten ist.
9: Abdul B. habe nach dem Jugendstrafrecht am 12. Mai eine sogenannte Vorbewährung mit Auflagen erhalten, eine Gelegenheit, sich zu ändern. Nach spätestens 6 Monaten sollte entschieden werden, seine Strafe von 22 Monaten zur Bewährung auszusetzen oder nicht. Nicht alle Fragen lassen sich laut Innensenatorin Iris Spranger momentan öffentlich beantworten. Sie verweist darauf, dass derzeit der Generalbundesanwalt ermittele. Im Innenausschuss des Abgeordnetenhauses bleibt daher etwa offen, ob es mögliche Hintermänner des Tatverdächtigen gegeben habe. Die Grünen-Abgeordnete Antje Kapek will daher wissen:
13: Wie geht es jetzt weiter mit unseren offenen Fragen?
9: Die Grünen fordern einen Untersuchungsausschuss, sollte es bei den Unklarheiten bleiben. In Betracht kommt er für diesen Fall erst in der kommenden Legislaturperiode nach der Abgeordnetenhauswahl am 20. September.
1: Soweit Informationen von RBB 24 Landespolitikreporterin Kirsten Buchmann. Ins Ausland. Wir schauen nach Spanien. Dort gibt es erste gute Nachrichten für die Betroffenen der Waldbrände rund um die spanische Hauptstadt Madrid. Tausende Menschen können in ihre Häuser zurückkehren. Die Behörden geben aber noch keine vollständige Entwarnung. Warum, erläutert Spanien-Korrespondentin Anna Mund.
14: Bei der Bekämpfung mehrerer verheerender Waldbrände in Spanien vermelden Behörden weiterhin Erfolge. Dank besserer Wetterbedingungen in der Nacht konnten die Einsatzkräfte das Feuer in der Region Madrid nach Angaben der Regionalregierung stabilisieren. Unter Kontrolle ist der Brand damit noch nicht. Die Behörden warnten, die Einsatzkräfte hätten nur ein kurzes Zeitfenster, bevor die extreme Hitze zurückkehre. Der spanische Wetterdienst hat für heute den Beginn einer neuen Hitzewelle angekündigt. Sie soll mindestens bis Sonntag anhalten. Temperaturen von bis zu 42 Grad sowie eine sinkende Luftfeuchtigkeit könnten die Löscharbeiten erschweren oder die Flammen erneut anfachen. Derweil kehren tausende Menschen in den Gebieten rund um die spanische Hauptstadt nach und nach in ihre Häuser und Wohnungen zurück. Für andere wurde die Ausgangsbeschränkung aufgehoben. Von Evakuierungen oder Ausgangsbeschränkungen sind aber noch rund 40.000 Menschen betroffen. Größere Sorgen bereitet der Waldbrand in der Provinz Castellón im Osten Spaniens. Dort sind die Flammen weiterhin außer Kontrolle. Im Gebiet Val d'Uixot erfassten die Flammen bisher rund 10.000 Hektar Land. Dort mussten sich rund 16.000 Menschen in Sicherheit bringen, viele konnten aber inzwischen zurückkehren. Die Waldbrände haben vor allem die Provinz Ávila westlich von Madrid sowie die benachbarten Regionen Madrid und Toledo schwer getroffen. Allein in Ávila wurde nach vorläufigen Schätzungen eine Fläche von knapp 50.000 Hektar zerstört. Das entspricht fast der Fläche des Bodensees. Dieser Brand ist der größte jemals in Spanien registrierte.
1: Aus der spanischen Hauptstadt Madrid war das Anna Mund.
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1: Mit der Pistole auf der Brust, so sollen die 211 FIFA-Mitgliedsverbände über den Plan ihres Bosses Gianni Infantino, Investoren an Bord zu holen, abstimmen. Mehr Geld gibt's nur, wenn sie bis zum 19. September zustimmen. Sportredakteur Jens-Christian Gußmann ist auf Stimmenfang gegangen. Deutsche Reaktionen auf den Infantino-Plan. Wer ist denn der Meinungsstärkste?
15: Da muss ich nicht lange überlegen, Stefan. Das ist der Bayern-Sportvorstand Max Eber. Der ist schon ziemlich lange im Geschäft, wählt seine Worte darum mittlerweile auch ziemlich bedacht, aber diesmal wollen und müssen seine Emotionen einfach raus.
16: Also ehrlicherweise, ich finde es beschämend und ich schäme mich dafür, dass wir im Fußball über solche Gedanken reden. Also selbst mich, der im Fußball wirklich da zu Hause ist, mich ekelt das. Und ich finde ehrlicherweise gut, wenn ich höre, dass die UEFA jetzt irgendwie eine Krisensitzung einberufen hat. Ich weiß nicht, wer um Herrn Infantino herum ist, sind ja ein paar Menschen, gute Buddies, aber es fühlt sich echt beschissen an.
15: Auch auf dem Trainerkongress in Mainz war das natürlich ein ganz großes Thema. Union-Trainerin Marie-Louise Ether ist
17: sprachlos. Wenn man das erstmal mitbekommt, geht einem tatsächlich für dich auch wieder so ein bisschen der Glaube und der Spaß irgendwie verloren. Erschreckend, und es nimmt ja irgendwie auch kein Ende.
15: Bei Matthias Sammer ist es so, dass er genau auf FIFA-Präsident Infantino schaut und befürchtet,
18: seine Taschen oder von ein paar Privatleuten ja voller zu machen. Das ist nicht seine Aufgabe.
15: Und Darmstadts Trainer Florian Kohfeldt schließlich betont, er äußert sich ausschließlich als Privatperson.
19: Wenn du mich privat fragst, halte ich es für eine Vollkatastrophe, was da passiert. Wenn es immer mehr Kommerzialisierung ist und wenn ich WM-Halbzeitshow, also ist populistisch, aber ich finde es zum Kotzen.
15: Kurz, egal wie man fragt, keiner dafür.
1: Wenn die Ablehnung jetzt so groß ist, so hört man es ja, gibt es denn überhaupt eine Chance, dass Infantino mit seiner Geschichte durchkommt?
15: Ja, gibt es, denn wir reden ja bisher nur über Deutschland. Also hier braucht man das Geld der FIFA nicht. Weltweit sieht das schon mal ganz anders aus. Und das ist ja auch der Weg, wie es gestalten, wie dieser servile Herr Infantino bei der FIFA ganz nach oben schaffen. Der DFB hat über 8 Millionen Mitglieder und hat bei der FIFA genau eine Stimme. Der DFB ist einer von 211 Mitgliedsverbänden. Zu den 211 gehört zum Beispiel auch amerikanisch Samoa. Auch die haben eine Stimme und vor Ort keine 8 Millionen, sondern gerade mal 200 Mitglieder. Aber, wie gesagt, eine Stimme. Und davon gibt's etliche. Montserrat, Gibraltar, britische Jungferninsel, Curaçao und. Wenn denen bei Wahlen versprochen wird, ich besorge euch mehr Geld, dann wählen die den. Knallhart. Bei 211 braucht Infantino eine Mehrheit von 106. Das ist drin.
1: Zeit also für eine Reform der FIFA. Ist der Teilverkauf eigentlich ein gutes Geschäft für die FIFA?
15: Ich finde nein, denn bei dem angestrebten Preis bzw. Erlös ist alles mit rund 17,5 Milliarden Euro bewertet. Die letzte WM, also jetzt die gerade zu Ende, brachte Einnahmen von 13,5. Also mit anderen Worten, schon mit der zweiten WM sind die Investoren fett im Plus. Ist komisch. Normalerweise verkaufst du, wenn es dir schlecht geht. Die FIFA steht super da.
1: Weiß man denn, wer da Geld verdienen will, wer die Investoren sind?
15: Ja, weiß man. Thrive Capital, so heißen die. Dahinter steckt ein gewisser Joshua Kushner, Bruder von Jared Kushner. Jared ist der Schwiegersohn von Donald Trump. Noch Fragen?
1: Ja, alles klar. Jetzt Christian Gußmann war das zum neuesten Move von Gianni Infantino und der sorgt, wie wir gehört haben, für ziemlich viel Ärger.
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4: Nochmal die Falschfahrermeldung für die L40 Potsdam-Storkow. Zwischen Neuendorfer Straße in Potsdam-Drewitz und Markgrafshof kommt Ihnen ein Falschfahrer entgegen. Fahren Sie äußerst rechts und überholen Sie nicht auf der L40 Potsdam-Storkow. Landkreis Oder-Spree, die B168 ist im Bereich der östlichen Ortsumgehung von Fürstenwalde zwischen Berkenbrücker und Steinhöfeler Chaussee gesperrt. In weiten Teilen Berlins fließt der Verkehr wieder normal. Auf dem Stadtring stockt es noch streckenweise in Richtung Wedding zwischen Innsbrucker Platz und Schmargendorf 10 Minuten plus. In Richtung Treptow zwischen Wechsstraße und Albuinstraße ebenfalls 10 Minuten und am Autobahnende vor der Elsenbrücke weitere 10. Und auf der Überfahrt von der A103 zum Stadtring dauert es länger. Mitte Torstraße zwischen Gartenstraße und Chausseestraße Behinderungen wegen einer Demonstration. Kommen Sie gut an Ihr Ziel.
1: 17.20 Uhr ist es.
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1: Für Sie im Studio weiter Stefan Oschardt. Guten Tag. Stühlerücken bei der Union. Es ging los mit einem Beben an der Spitze der Unionsfraktion. Jetzt gibt's 3 neue Minister und auch die Unionsfraktionsspitze ist neu besetzt. Die Nachrichten mit Werner Schoninger.
4: Die Unionsfraktion im Bundestag hat den bisherigen Kanzleramtsminister Frey zu ihrem neuen Vorsitzenden gewählt. Frey erhielt in der Abstimmung am Nachmittag fast 92% der Stimmen, wie die Fraktion mitgeteilt hat. Aus dem Hauptstadtstudio Katrin Aue.
20: Das gibt dem ehemaligen Kanzleramtschef Frey Rückendeckung für seinen neuen Job. Damit ist auch die Nachfolge von Jens Spahn an der Fraktionsspitze geklärt. Schon am Mittag hat Bundespräsident Frank-Walter Steinmeier die Veränderungen im Kabinett besiegelt. Verkehrsminister Patrick Schnieder wurde verabschiedet. Für ihn übernimmt Steffen Bilger, bislang parlamentarischer Geschäftsführer der Unionsfraktion. Zudem ist Nina Waken von der Spitze des Gesundheitsministeriums in die Chefposition im Kanzleramt gewechselt. Ex-CDU-Generalsekretär Carsten Linnemann wiederum ist jetzt Bundesgesundheitsminister.
4: Nach dem Anschlag auf den Christopher Street Day in Berlin hat Innensenatorin Spranger umfassende Aufklärung zugesichert. Vor dem Innenausschuss des Abgeordnetenhauses sagte sie, es müsse geklärt werden, ob Fehler gemacht wurden.
11: Hätte dieser Terroranschlag verhindert werden können, hätten wir mit unseren technischen und rechtlichen Mitteln Abdu-Balut an der Tat hindern können, während er in Freiheit war. Gab es Schwachstellen, wurden Fehler gemacht. Das werden wir gründlich aufarbeiten. Und vollständige Transparenz herstellen.
4: Berlins Innensenatorin Iris Spranger, SPD. Der Grünen Spitzenkandidat für die Abgeordnetenhauswahl Graf hat einen Untersuchungsausschuss gefordert. Damit müsse vor allem geklärt werden, warum die polizeilichen Überwachungsmaßnahmen gegen den mutmaßlichen Attentäter vor dem Anschlag wieder zurückgefahren wurden, erklärte Graf. Nach dem Anschlag hat die Polizei auch heute wieder Teile des Berliner Tiergartens durchsucht. Das hat eine Sprecherin dem RBB bestätigt. Es werde weiter nach einer Tatwaffe gefahndet, mit der der mutmaßliche Täter Menschen angegriffen haben soll, möglicherweise ein Messer oder eine Machete. Schon gestern hatte es Durchsuchungen mit einer Einsatzhundertschaft in Teilen des Tiergartens gegeben. Ob inzwischen Spuren entdeckt wurden, ist nicht bekannt. Das Bundeskabinett hat eine Reform der Ökostromförderung sowie neue Regeln für Netzanschlüsse auf den Weg gebracht. Dabei sind ursprüngliche Kürzungspläne von Wirtschaftsministerin Reiche etwas entschärft worden. Vorgesehen ist, dass es für kleine Solaranlagen auf Hausdächern ab kommendem Jahr keine dauerhafte Förderung mehr geben soll. Es sind aber für einige Jahre Übergangszahlungen vorgesehen. Neue Windkraftanlagen und Solarparks erhalten geringere Entschädigungen, wenn sie ihren Strom wegen Netzengpässen nicht einspeisen können. Umwelt- und Energieverbände werfen Reiche vor, die Energiewende auszubremsen. Nach Frankreich, Spanien und Portugal ist jetzt auch Griechenland von Waldbränden betroffen. Ein Feuer auf der Insel Paros ist inzwischen unter Kontrolle. Bei einem Brand auf Kreta gibt es bereits 2 Tote. Unser Korrespondent Moritz Pompel.
21: Bei den Toten handelt es sich nach Angaben griechischer Medien um 2 Feuerwehrleute, die sich offenbar nicht mehr aus ihrem Fahrzeug befreien konnten. Das Feuer ist im zentralen Süden Kretas ausgebrochen. Auch auf der Nordägäis-Insel Lesbos brennt es, in der Nähe der Stadt Plomari. Dort ist ein Feuer auf einer alten Mülldeponie ausgebrochen. Einsatzkräfte am Boden und aus der Luft versuchen, die Flammen in Oliven- und Kiefernbäumen zu löschen.
4: In Brandenburg haben viele Flüsse zu wenig Wasser. Laut Landesamt für Umwelt herrscht nicht nur in der Spree Niedrigwasser, auch in anderen Flüssen würden Warnstufen bereits unterschritten. Demnach fließen an der Potsdamer Messstelle der Nute aktuell nur etwa 0,5 Kubikmeter pro Sekunde durch. Ab Werten unter 1,8 Kubikmetern gilt für diesen Fluss laut LFU die Warnstufe. Wird die länger unterschritten, kann das für einige Fische und andere Lebewesen bedrohlich werden. In der Oder sank der Pegelstand zuletzt so stark, dass die Güterschifffahrt teilweise eingestellt werden musste. Bad Freienwalde im Kreis Märkisch-Oderland trägt auch in Zukunft den Titel staatlich anerkanntes Moorheilbad. Brandenburgs Sozialminister Wilke hat Vertretern der Stadt am Nachmittag offiziell die entsprechende Urkunde überreicht. Bürgermeisterin Heidemann äußerte sich zufrieden, Bad Freienwalde könne jetzt weiter an seiner gesundheitstouristischen Entwicklung arbeiten, sagte sie. In Brandenburg gibt es insgesamt 8 Kurstädte. Soweit die Nachrichten. 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Das Wetter: bis zum Abend viel Sonne, aktuell in Berlin-Wannsee 30 Grad und in Marzahn 28, in Templin 29 und in Bad Liebenwerda 32 Grad. Nachts sternenklar, 19 bis 14 Grad und morgen erst sonnig, nachmittags allmählich wolkiger und windiger, vor allem im Nordwesten auch Schauer und Gewitter, örtlich unwetterartig, 36 bis 38 Grad morgen. Die Zeit 17.26 Uhr.
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1: Stefan Oschwart bin ich. Schönen guten Tag. Jetzt ist erstmal Schluss mit dem Stühlerücken. Heute sind die neuen Minister im Kabinett Merz ernannt worden und Thorsten Frey wurde zum Unionsfraktionschef gewählt. Kanzler und CDU-Chef Friedrich Merz ist mit dem Personalwechsel vorerst fertig. Ob er jetzt zufrieden in den Urlaub geht, wie zufrieden Hauptstadtkorrespondent Georg Schwarte ist mit Merz und seinem Personalumbau, kommentiert er in diesem Zwischenruf.
0: Und jedem Anfang wohnt ein Zauber inne. Hermann Hesse, der Dichter, erkannte diesen Friedrich Merz nicht. Dessen Anfängen, angefangen von der missglückten Kanzlerwahl im ersten Wahlgang vor 15 Monaten, bis zum heutigen Tag wohnt manches inne, nur eben kein Zauber. Dass sie heute Thorsten Frey, den Ex-Kanzleramtsminister in Ausbildung mit sehr gutem Ergebnis, zum neuen Fraktionschef wählten, geschenkt. Gegenfrage: Was wäre wohl passiert, hätten sie den Mann, den Merz so sehr wollte, jetzt abgestraft? Die Kanzlerdämmerung wäre zur Merz-Finsternis geworden. Friedrich Merz, der Mann, der weder Zauber noch Rambo-Zambo bietet, hätte gleich die Vertrauensfrage stellen können. Die 91% für Thorsten Frey gehen nur und ausschließlich mit Thorsten Frey nach Hause. In die Sommerpause. Die Botschaft: Die Fraktion steht noch, nur der Kanzler wackelt. Für ihn ist es bisher ein Sommer des Grauens geworden, auf den ja der nächste Herbst der Reformen folgen soll und muss, mit dann neuem Personal. Mit einem Gesundheitsminister Linnemann etwa, dessen Kernkompetenz einfach mal machen jetzt auf ein Gesundheits- und Pflegesystem treffen wird, an dem so gar nichts mal einfach zu machen sein wird. Einfach mal machen? Viel Glück dabei. Mit einem Verkehrsminister Steffen Bilger, der wie sein glückloser Vorgänger Schnieder anfängt, ohne zaubern zu können. Die Bahn baut nicht schneller, nur weil der Minister jetzt Bilger heißt und der Verkehrsetat wird auch nicht größer. Für diesen Kanzler ist das bereits der zweite Sommer des Missvergnügens. Den ersten verhagelte die unselige Debatte über die Kandidatin fürs Bundesverfassungsgericht Brosius Gersdorf. Man gelobte Besserung, sprach von ruckeligem Start und dann bis hierhin und so weiter. Denn den zweiten Sommer verhagelt sich Merz gerade selbst, weil er autoritär sein mit erarbeiteter Autorität verwechselt. Es ist eine besondere Leistung, Landesverbände, Ortsvereine, einfache Mitglieder, CDU-Wahlkämpfer und ehemalige Kanzleramtsminister gleichermaßen so zu verstören, wie es dieser Friedrich Merz gerade mit seinem missglückten Kabinettsumbau geschafft hat. Wenn das alles einem durchdachten Plan folgte, wäre interessant zu wissen, was eigentlich passiert, wenn dieser Kanzler keinen Plan mehr hat. Sie können es nicht, rief der damalige Oppositionsführer Merz Kanzler Olaf Scholz zu, mit ganz dicken Backen. Aber kann er es besser? Nach 15 Monaten zweifelt daran ausgerechnet die eigene Parteibasis, die ihn einst zu dem machte, was er heute ist, Kanzler. Zweifel kennt Friedrich Merz offenbar nicht. Der pfeift im Walde weiter tapfer das Lied vom Reformkanzler. Dass der jetzt erstmal Urlaub macht, statt neuer Pläne, ist da möglicherweise sogar eine gute Nachricht.
1: Der Kommentar von Georg Schwarter aus dem ARD-Hauptstadtstudio. Und es gibt Entwarnung von der L40 Potsdam-Storkow. Die Gefahr durch den Falschfahrer zwischen Potsdam-Drewitz und Markgrafshof besteht nicht mehr. Es ist die Frage, die seit dem Terroranschlag am Rande des Berliner CSD viele beschäftigt. Wie konnte der Täter zuschlagen, obwohl er den Sicherheitsbehörden längst bekannt war? Genau dazu hat sich heute Berlins Polizeipräsidentin Barbara Slowik-Meisel geäußert, und zwar im Innenausschuss des Abgeordnetenhauses, und sie hat sich sichtlich betroffen gezeigt.
3: Jede Polizei will so etwas verhindern. Ein Anschlag, ein Angriff auf unschuldige, auf schutzlose Menschen, das ist das, wofür wir wirklich jeden Tag hart arbeiten. Daran setzen wir alles, was wir können. Das ist unser Auftrag und das ist unsere wirklich sehr hohe Motivation. Es ist uns nicht gelungen und das trifft mich und es trifft unsere Kollegen ins Mark.
1: Gleichzeitig weist die Polizeipräsidentin aber den Vorwurf zurück, wonach der mutmaßliche Attentäter aus dem Blick geraten sei. Im Gegenteil.
3: Wenn es Hinweise gibt, wie gesagt, wenn wir in all unserem großen Instrumenteset, was wir auch hier ausgerollt haben, was dem Standard, dem bundesdeutschen Standard entspricht, wenn wir da irgendwelche Hinweise sehen, und einen Hinweis will ich jetzt mal ganz konkret ansprechen, ich hoffe, das verzeiht mir der GBA, wir haben einmal gesehen, dass der Täter, ist auch medial ja verbreitet worden, mit einer Art Schusswaffe vor die Tür getreten ist. Wir haben sofort einen Durchsuchungsbefehl beantragt und haben sofort durchsucht. Es war eine Spielzeugwaffe. Ja? Also sobald wir den geringsten Hinweis haben, arbeiten wir.
1: Soweit die Berliner Polizeipräsidentin Barbara Slowik-Meisel heute im Innenausschuss des Berliner Abgeordnetenhauses. Mit einer Sondersitzung hat heute die parlamentarische Aufarbeitung des Anschlages auf den CSD begonnen. Die Bundesregierung will die Energiepolitik reformieren. Umstrittene Reformen sind das, als Wirtschaftsministerin Katharina Reiche, CDU, ihre ersten Pläne vor einigen Monaten präsentiert hat. Da gab es heftigen Gegenwind. Vor allem von Umweltverbänden, von Klimaschützern, die fürchteten, jetzt wird die Energiewende abgebremst. Jetzt hat das Ministerium nachgesteuert. Die Bundesregierung hat zwei neue Gesetze auf den Weg gebracht, die nicht mehr ganz so starke Kürzungen vorsehen wie ursprünglich geplant. Ein Bereich betrifft all jene, die planen, sich eine neue Solaranlage aufs Dach zu bauen. Lissi Kaufmann aus unserem Hauptstadtstudio weiß, was auf sie zukommt.
5: Ja, die sollen ihren Strom künftig zu Marktpreisen an den Strombörsen verkaufen, wenn sie denn den eigenen Strom überhaupt ins Netz einspeisen wollen. Bisher ist es ja so, dass es eine Preisgarantie gibt für diesen Strom, und zwar 20 Jahre lang. Und diesen fixen Preis, den will die Bundesregierung jetzt abschaffen, und zwar schon ab kommendem Jahr. Es soll dann aber eine Übergangsregelung geben. Nehmen wir zum Beispiel eine Anlage mit einer installierten Leistung von weniger als 25 Kilowatt. Da soll es dann noch einen fixen Preis für den Strom geben in den ersten 3 Jahren. Allerdings soll der Preis nicht mehr so hoch sein wie bisher. Und nach diesen 3 Jahren wird dann noch vorübergehend ein Bonus gezahlt, wenn der Strom ins Netz eingespeist wird zu marktüblichen Preisen. Ganz wichtig, diese Regelung ist nur für neue Anlagen gedacht, die eben ab kommendem Jahr installiert werden. Und wer schon eine Anlage besitzt, der profitiert auch weiter von der alten Preisgarantie.
1: Eigentlich hatte Wirtschaftsministerin Katharina Reiche vor, die Förderung, also den garantierten Preis, ab dem kommenden Jahr komplett zu streichen. Das hier heute ist schon die abgemilderte Version der Pläne.
5: Ja, die Bundesregierung sagt ganz klar, das alte Ziel bleibt. Wir wollen weiterhin, dass der Anteil der Erneuerbaren an der Stromerzeugung auf 80% steigt, und zwar bis 2030. Aber Wirtschaftsministerin Katharina Reiche betont eben, es soll kosteneffizienter werden. Denn hinter diesem garantierten Preis für den eingespeisten Strom, der ja bislang 20 Jahre lang gezahlt wird, steckt Geld vom Bund. Und laut Wirtschaftsministerin Reiche kostet es den Staat eben bisher 15 bis 17 Milliarden Euro. Und dieser Betrag würde ja immer größer werden, je mehr Anlagen auf den Dächern es gibt. Und Katharina Reiche sagt, so eine Anlage auf dem eigenen Dach, die lohnt sich ja mittlerweile auch ohne diese Förderung. Und sie betont, wer sind die Menschen, die diese Förderung bekommen, also diesen Fixpreis bekommen? Das sind Menschen, die ein eigenes Dach haben, also ein eigenes Haus haben. Indirekt also Menschen, denen es erstmal wirtschaftlich gar nicht so schlecht geht. Und deshalb sollen deren Anlagen eben nicht auf Dauer von der Allgemeinheit mitfinanziert werden.
1: Änderungen bzw. Kürzungen sind jetzt auch vorgesehen beim Anschluss neuer großer Ökostromanlagen ans Netz. Auch das erläutert uns Lissi Kaufmann.
5: Ja, da geht es um neue Windkraftanlagen und auch Solarparks. Die Bundesregierung will, dass solche Anlagen künftig stärker dort gebaut werden, wo man sie wirklich braucht und wo es auch entsprechende Netze gibt. Denn bislang ist es so, dass in bestimmten Gebieten zu bestimmten Zeiten plötzlich zu viel Strom produziert wird. Zum Beispiel, wenn es sehr viel Wind gibt. Und dann müssen die Anlagen vorübergehend abgeschaltet werden, damit die Netze nicht überlastet werden. Und die Betreiber, die bekommen dann in dieser Zeit trotzdem Geld für ihre Anlagen, und zwar vom Staat. Und die Bundesregierung will jetzt eben verhindern, dass genau dort weitere neue Anlagen in Betrieb gehen, die dann alle für die Abschaltung bezahlt werden. Deshalb soll es in solchen Gebieten künftig weniger Entschädigung geben. Und auch hier wollte Katharina Reiche ursprünglich mal den Rotstift noch früher und damit noch stärker ansetzen. Und auch das wurde jetzt etwas abgemildert.
1: Soweit also Lissy Kaufmann aus unserem Hauptstadtstudio. Das Kabinett hat sich auf neue Energiegesetze geeinigt. Jetzt müssen die noch durch Bundestag und Bundesrat.
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1: Das Häuschen im Grünen, dieser Traum sei zu teuer, für die meisten nicht zu bezahlen, heißt es oft. Doch Zahlen des Instituts der deutschen Wirtschaft zeigen in zahlreichen Regionen Deutschlands auch das Gegenteil. Allerdings nicht bei uns. Laut der Studie wird Wohneigentum in Berlin, Potsdam und leicht erreichbaren Regionen Brandenburgs immer unrealistischer. Wirtschaftsreporter Johannes Frevel berichtet.
6: Wie gut kann ein durchschnittlicher Haushalt die monatliche Belastung für ein Einfamilienhaus finanzieren? Der Erschwinglichkeitsindex des Finanzvermittlers Interhyp und des Instituts der deutschen Wirtschaft IW Köln geben Antwort darauf, wo ein Durchschnittshaushalt nicht viel mehr als 35% des monatlichen Nettoeinkommens dafür aufwenden muss. Das gilt als erschwinglich. Ein überraschendes Ergebnis, besonders dort, wo die Autoindustrie in einer tiefen Krise steckt, steige die Leistbarkeit von Häusern, resümiert Jörg Utecht, Vorstand des Baufinanzierungsvermittlers Interhyp.
7: In Wolfsburg, in Ingolstadt oder Stuttgart hat die Erschwinglichkeit in den vergangenen beiden Jahren um 6% zugelegt. Die wirtschaftliche Unsicherheit an den Autostandorten bremst bereits heute die Nachfrage und damit die Kaufpreisentwicklung in diesen Regionen.
6: Obgleich die von Unsicherheit geprägte aktuelle Stimmung in zahlreichen Familien etwas anderes nahelegt, ist das Einfamilienhaus im Bundesdurchschnitt eher leistbarer geworden. Steigende Zinsen werden von stärker steigenden Löhnen aufgefangen. In von Dienstleistungen geprägten Großstädten sorgen steigende Löhne allerdings für hohe Nachfrage und hohe Preise, rechnet Michael Vogtländer vor. Der Ökonom ist Immobilienexperte am IW Köln.
22: Die geringste Erschwinglichkeit haben wir in Berlin mittlerweile, darauf folgt Bayern und Hamburg. Das sind eben Standorte, wo die Belastung dann mitunter bei über 40% liegt.
6: Es müssen also weit mehr als 40 statt 35% des Nettoeinkommens aufgewendet werden, um die monatlichen Finanzierungskosten für ein Haus zu stemmen. Für unsere Region gilt, die Zeiten, in denen ein Einfamilienhaus in Brandenburg in S- und Regionalbahnnähe deutlich leistbarer war, sie sind weitgehend vorbei.
22: Über kurz oder lang wird man eine ähnliche Struktur haben wie vielleicht in München, ja, wo eben das Umland auch sehr weit gezogen ist. Und Potsdam ist natürlich schon ein Beispiel für eine Stadt, die eine sehr starke Preisentwicklung hat, wo wir aber gerade auch besonders starke Lohnzuwächse sehen. Zwischen 2011 und 2022, wie sich die Einkommen entwickelt haben, da war Potsdam ganz weit oben. Prozentual an erster Stelle, absolut gesehen in den Einkommenssteigerungen an zweiter Stelle. Und das zeigt eben auch, da geht eben auch wirtschaftliche Entwicklung und immobilienwirtschaftliche Entwicklung Hand in Hand.
6: Der Ausblick der Experten, wer ein Häuschen kaufen will und kann, sollte es bald tun. Günstiger wird es auf Sicht wahrscheinlich kaum.
1: Der Bericht von Wirtschaftsreporter Johannes Frevel. Das Wetter in Berlin und Brandenburg. Viel Sonne bis zum Abend. Temperaturen, es wird immer wärmer. Im Moment werden gemessen zwischen 28 und 32 Grad. In der Nacht sternenklar bei 19 bis 14 Grad. Und morgen, da wird es dann richtig knackig. 36 bis 38 Grad. Und Sie müssen auch mit Schauern und Gewittern rechnen.
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1: Mit Werner Schoninger.
4: Brandenburg, Landkreis Oder-Spree. Die B168 ist im Bereich der östlichen Ortsumgehung von Fürstenwalde zwischen Berkenbrücker und Steinhöfeler Chaussee gesperrt. Dort gab es einen Unfall auf der B168. In weiten Teilen Berlins fließt der Verkehr wieder normal. Auf dem Stadtring stockt es noch streckenweise in Richtung Wedding zwischen Innsbrucker Platz und Schmargendorf 10 Minuten plus und in Richtung Treptow zwischen Wechsstraße und Albuinstraße ebenfalls 10 Minuten. Auch auf der Überfahrt von der A103 zum Stadtring dauert es länger. Und 10 Minuten plus außerdem auf der Brunnenstraße vor der Invalidenstraße Richtung Gesundbrunnen. Mitte Torstraße. Zwischen Gartenstraße und Chausseestraße gibt es Behinderungen wegen einer Demonstration. 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
1: 17.40 Uhr, 20 vor 6.
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1: Für Sie weiter im Studio Stefan Oschwart. Guten Tag. Der Rückzug von Jens Spahn als Fraktionschef gab den Startschuss. Auf den folgte ein größeres Stühlerücken bei der Union und das mitten in großen Reformvorhaben. Drei neue Minister sind jetzt im Amt. Auch Jens Spahn ist ersetzt. Die Nachrichten mit Werner Schoninger.
4: Die Unionsfraktion im Bundestag hat den bisherigen Kanzleramtsminister Frei zu ihrem neuen Vorsitzenden gewählt. Frei erhielt in der Abstimmung am Nachmittag fast 92% der Stimmen, wie die Fraktion mitgeteilt hat. Seine Wahl galt als sicher. Die Neubesetzung war nötig, weil der vorige Fraktionschef Spahn zurückgetreten ist. Neue Kanzleramtsministerin ist die bisherige Gesundheitsministerin Warken. Ihren Posten übernimmt wiederum CDU-Generalsekretär Linnemann. Das Verkehrsministerium leitet jetzt der ehemalige parlamentarische Geschäftsführer der Unionsfraktion Bilger. Sein Vorgänger Schnieder scheidet aus dem Kabinett aus. Bundespräsident Steinmeier hat die drei neuen Minister am Mittag ernannt. Der Innenausschuss im Berliner Abgeordnetenhaus hat in einer Sondersitzung über das Attentat auf den Christopher Street Day beraten. Innensenatorin Spranger kündigte eine vollständige Aufarbeitung etwaiger Versäumnisse an. Es müsse zum Beispiel darum gehen, ob Fehler bei der Überwachung des mutmaßlichen Attentäters gemacht wurden. Kirsten Buchmann, RBB 24, Landespolitik.
9: Der Tatverdächtige sei im Mai als Hochrisikofall eingestuft worden, so Polizeipräsidentin Barbara Slowik-Meisel. Er sei eng in den Blick genommen worden. Laut Innensenatorin Spranger war bei Abdul B. seit 2021 eine zunehmende Radikalisierung festzustellen gewesen. Er habe sich in der salafistischen Szene bewegt. Dem Berliner Verfassungsschutz war Abdul B. seit November 2021 bekannt. Aus Sicht der Linken bleiben viele Fragen offen, etwa ob es mögliche Hintermänner des Tatverdächtigen oder V-Leute in seinem Umfeld gegeben habe. Die Grünen fordern einen Untersuchungsausschuss in der kommenden Legislaturperiode nach der Abgeordnetenhauswahl am 20. September.
4: Das Bundeskabinett hat eine Reform der Ökostromförderung sowie neue Regeln für Netzanschlüsse auf den Weg gebracht. Dabei sind ursprüngliche Kürzungspläne von Wirtschaftsministerin Reiche etwas entschärft worden. Vorgesehen ist, dass es für kleine Solaranlagen auf Hausdächern ab kommendem Jahr keine dauerhafte Förderung mehr geben soll. Es sind aber für einige Jahre Übergangszahlungen vorgesehen. Neue Windkraftanlagen und Solarparks erhalten geringere Entschädigungen, wenn sie ihren Strom wegen Netzengpässen nicht einspeisen können. Umwelt- und Energieverbände werfen Reiche vor, die Energiewende auszubremsen. Die Krise in der deutschen Automobilindustrie macht auch BMW immer mehr zu schaffen. Das Unternehmen hat angekündigt, weltweit bis Ende nächsten Jahres 8000 Stellen zu streichen. Aus München Christian Sachsinger.
8: Treffen wird es vor allem den Hauptsitz in München. Die Stellen sollen dabei in der Verwaltung, im Vertrieb und in der Entwicklung gestrichen werden, nicht aber in der Produktion. Kündigungen sind nicht geplant, die Jobs sollen vielmehr über natürliche Fluktuation und auf freiwilliger Basis wegfallen. Die Beschäftigten bekommen Abfindungen angeboten. Bei der IG Metall kann man sich mit den Maßnahmen arrangieren, auch wenn der Stellenabbau nicht schön sei, er sei eben der derzeitigen Marktsituation geschuldet.
4: Die Kritik an den Investorenplänen des Fußball-Weltverbandes FIFA wächst. Laut Berichten plant die FIFA, Teile der Weltmeisterschaft an private Investoren zu verkaufen. Der Weltverband hat das gestern grundsätzlich bestätigt. Die FIFA erhofft sich davon Erlöse in Milliardenhöhe. Kritik daran kommt von den Kontinentalverbänden in Europa, Asien sowie Nord- und Mittelamerika. Man sei besorgt wegen des Vorhabens. Oberstes Ziel müsse es bleiben, im Interesse des Sports zu handeln und nicht zugunsten von Geldgebern, hieß es. Berichten zufolge will die UEFA auf einer Dringlichkeitssitzung noch in dieser Woche besprechen, ob sie die nächste WM boykottiert. In Brandenburg haben viele Flüsse zu wenig Wasser. Laut Landesamt für Umwelt herrscht nicht nur in der Spree Niedrigwasser, auch in anderen Flüssen würden Warnstufen bereits unterschritten. Demnach fließen an der Potsdamer Messstelle der Nute aktuell nur etwa 0,5 Kubikmeter pro Sekunde durch. Ab Werten unter 1,8 Kubikmetern gilt für diesen Fluss laut LFU die Warnstufe. Wird die länger unterschritten, kann das für einige Fische und andere Lebewesen bedrohlich werden. In der Oder sank der Pegelstand zuletzt so stark, dass die Güterschifffahrt teilweise eingestellt werden musste. Soweit die Nachrichten. 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Das Wetter: bis zum Abend viel Sonne. Aktuell haben wir in Berlin-Dahlem 29 Grad und in Adlershof 30, in Eberswalde 28 und in Rathenow 32 Grad. Nachts sternenklar, tiefste Werte 19 bis 14 Grad. Morgen erst sonnig, nachmittags allmählich wolkiger und windiger, vor allem im Nordwesten auch Schauer und Gewitter, örtlich unwetterartig, höchste Werte 36 bis 38 Grad. Die Zeit 17.45 Uhr.
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1: Mein Name ist Stefan Oschwarz. Guten Tag. Eigentlich ist mit der Übergabe der Ernennungsurkunden alles klar, sollte man meinen. Steffen Bilger übernimmt das Verkehrsministerium, Nina Warken wechselt ins Kanzleramt und Carsten Linnemann wird neuer Gesundheitsminister. Ein entscheidender Schritt fehlt aber noch, und zwar der Amtseid im Bundestag. Der soll erst in rund 6 Wochen stattfinden, nach der Sommerpause. Ob das rechtlich überhaupt möglich ist, da gehen die Meinungen auseinander. Fest steht aber, dass Bundespräsident Frank-Walter Steinmeier heute bei der Ernennung der neuen Kabinettsmitglieder ungewöhnlich deutlich auf die Bedeutung der Vereidigung hingewiesen hat.
10: Der Bundeskanzler hat entschieden, Ämter in seiner Regierung neu zu besetzen. Er hat mich gebeten, die ausscheidenden Mitglieder seines Kabinetts zu entlassen und die Neuberufenen zu ernennen. Das Grundgesetz sieht bei Amtsübernahme neuer Ministerinnen und Minister eine Eidesleistung vor dem Deutschen Bundestag, die vor allem deshalb Gewicht und Beachtung erfordert, weil sie der parlamentarischen Verantwortlichkeit der Regierung feierlichen Ausdruck gibt. Ich habe zur Kenntnis genommen, dass die Minister diesen Eid in der ersten Sitzung des Bundestages nach der Sommerpause leisten werden.
1: Sagt Bundespräsident Frank-Walter Steinmeier. Inzwischen ist auch klar, dass Thorsten Frey neuer Vorsitzender der Unionsfraktion im Bundestag wird. Er wurde zum Nachfolger von Jens Spahn gewählt. Und wir schauen ins Ausland, nach Frankreich genau. In der Region Bordeaux kämpfen die Einsatzkräfte weiter gegen den verheerenden Waldbrand, der vor einer Woche ausgebrochen ist. Das Feuer hat bisher eine Fläche von etwa 420 Quadratkilometern zerstört. Immerhin, in 3 Orten in der Region durften inzwischen knapp 60.000 Menschen vorerst in ihre Häuser zurück. Frankreich-Korrespondentin Caroline Düller fasst die neuesten Entwicklungen zusammen.
12: David Macri ist Vorstandsmitglied des französischen Feuerwehrverbandes. Er spricht im französischen Fernsehen von einem entscheidenden Tag.
13: On va dire que cette journée est vraiment déterminante.
12: Nach 2 Tagen mit vergleichsweise günstigen Bedingungen kämpfen die Einsatzkräfte gegen neu aufflammende Brandherde, unter anderem bei Lontan am Rande der Bucht von Arcachon. Temperaturen von 40 Grad und starke trockene Winde, die noch dazu ständig die Richtung wechseln, erschweren den Feuerwehrleuten die Arbeit. Die Einsatzkräfte müssten ihr Equipment deshalb taktisch positionieren, erklärt Macri. Die Einsatzleitung trifft taktische Entscheidungen, die etwa die Windrichtung einbeziehen. Wenn der Wind in Richtung Bordeaux weht, dann positionieren wir unsere Einsatzfahrzeuge in dieser Richtung, um eine Ausbreitung des Feuers in diese Richtung zu verhindern, um Vegetation zu schützen, die bisher nicht verbrannt ist, oder auch sensible Punkte wie Wohnhäuser oder Infrastruktur. Laut der regionalen Waldschutzbehörde haben die Einsatzkräfte bisher gut 120 Kilometer Brandschneisen in die Kiefernwälder geschlagen, um das Feuer aufzuhalten. Aus der Luft ähnelten die verbrannten Gebiete einem regelrechten Kiefernfriedhof. So beschreiben es Journalisten der Nachrichtenagentur AFP. Endlose Reihen verkohlter Baumstämme. Der Anblick der verwüsteten Landschaft mache ihn traurig, erzählt ein Bewohner aus Biganos dem ARD-Team vor Ort. Auch er musste vor dem Feuer fliehen, wohnt gerade bei Freunden. Wieder ist Wald abgebrannt. Dort leben Tiere, das gehört ja dazu, die Artenvielfalt. Das alles ist leider zerstört. Es sind Kiefernwälder, die sehr schnell Feuer fangen.
14: Pflanzen und Böden in der Region sind seit Monaten ausgetrocknet. Der verheerende Waldbrand sei ein Paradebeispiel für die Auswirkungen des Klimawandels, betont Klimaforscherin Françoise Vimeux im Sender France Info. Ausgiebige Regenfälle im Frühjahr, also viele junge Pflanzen, die während der jüngsten Hitzewelle vertrocknet seien.
16: Donc en fait, on a énormément de végétation.
14: Wir haben also viel Vegetation, die extrem trocken ist. Ein Funke und das Feuer breitet sich furchtbar schnell aus. Die Brandgefahr steigt mit dem Klimawandel. Und selbst wenn der Funke nicht von Menschen ausgelöst wird, sondern zum Beispiel durch Blitzeinschlag, hätten wir die gleiche Situation. Mit dieser Trockenheit, der unsere Wälder ausgesetzt sind, müssen wir mit Bränden rechnen. Laut Innenminister Laurent Nunez sind in Frankreich seit Jahresbeginn mehr als 1000 Quadratkilometer durch Wald- und Buschbrände verwüstet worden. So viel wie nie zuvor.
1: Informationen zu den Waldbränden in der Region Bordeaux von Frankreich-Korrespondentin Caroline Düller. Seit Sonntag läuft die Welt-AIDS

0: Welt-AIDS-Konferenz in Rio auf einer Bühne und halten schwarze Transparente hoch. Darauf Kritik an den Einsparungen der US-Regierung für HIV-Projekte. Trumps Cuts will kill people with AIDS. Trumps Einschnitte werden Menschen mit AIDS töten, steht auf den Plakaten. Der US-Präsident hat die Beiträge für die meisten Präventionsprogramme gestrichen. Bisher sind die USA der weltweit größte Geldgeber. Die Vereinten Nationen warnen davor, dass die Epidemie wieder aufflammen könnte, wenn weniger Geld für Prävention und Bekämpfung zur Verfügung steht. Im vergangenen Jahr sind die weltweiten Mittel um 18% gesunken auf 7,3 Milliarden Dollar. Der niedrigste Stand seit fast 2 Jahrzehnten, heißt es von UNAIDS.
1: So this is still an unacceptable scenario that we're facing. For HIV.
0: Andy Seal forscht seit Jahren zur AIDS-Bekämpfung, aktuell bei der Weltgesundheitsorganisation. Er spricht von einem nicht akzeptablen Szenario im Kampf gegen das HIV-Virus. Wir wissen, dass wir die Werkzeuge haben, um die Epidemie zu stoppen. Aber das Umfeld hat sich verändert. Es geht nicht nur um fehlendes Geld, es geht auch um geopolitische Instabilitäten und Herausforderungen für die Menschenrechte. Wir erleben eine polarisierte Politik. Seal stellt auf der Konferenz in Rio neue Zahlen der Weltgesundheitsorganisation vor. Demnach hat sich die HIV-Situation weltweit in den vergangenen 5 Jahren kaum verbessert. Die Zahl der Infizierten liegt weiterhin bei gut 40 Millionen. Jedes Jahr kommen etwa 1,2 Millionen Menschen dazu. Das globale Ziel, die Krankheit AIDS bis 2030 als Bedrohung für die öffentliche Gesundheit zu besiegen, ist in Gefahr. Für Jogan Pillay von der Gates Foundation, einer der wichtigsten privaten Geldgeber im weltweiten Kampf gegen HIV und AIDS, heißt das, man muss Prioritäten setzen.
2: We cannot provide everything to everyone in the same way.
0: Wir können nicht jedem alles gleichermaßen zur Verfügung stellen. Wir müssen zwischen Gleichheit und Gerechtigkeit unterscheiden. Bei Gleichheit geht es darum, dass jeder überall die gleichen Bedürfnisse hat. Gerechtigkeit konzentriert sich auf diejenigen, die den größten Bedarf haben, den wir also zuerst decken sollten. Pillay macht in Rio konkrete Vorschläge, wie man mit weniger Geld die HIV-Versorgung weitgehend sicherstellen kann, ohne sie qualitativ deutlich schlechter werden zu lassen. Eine Idee? Wir müssen aufhören zu denken, dass alle Dienstleistungen im Bereich HIV von medizinischem Fachpersonal erledigt werden muss. Die gute Nachricht ist, wir haben inzwischen Werkzeuge, mit denen Patienten selbst ihre Versorgung gut managen können. Zum Beispiel Apps. Und auch künstliche Intelligenz spielt eine immer größere Rolle, ein weiteres Thema dieser Welt-AIDS-Konferenz. Wenn in der Zukunft weniger Fachpersonal für die HIV-Versorgung nötig wäre, könnte man das eingesparte Geld für mehr Medikamente einsetzen. Darum soll es verstärkt an den nächsten Konferenztagen gehen. Inwieweit moderne HIV-Medikamente, die das Leben der Betroffenen deutlich verbessern, für eine breite Bevölkerungsgruppe zugänglich gemacht werden können.
3: Aus Rio de Janeiro war das Oliver Neuroth von der Welt-AIDS-Konferenz.
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3: In diesem Sommer kümmert sich unsere Kulturredaktion um kulturelle Angebote für junge Menschen. Dazu gehört für viele auch die große Gaming-Welt. 85% der Kinder und Jugendlichen in Deutschland spielen Videospiele, zumindest hin und wieder. Das geht aus einer Bitkom-Studie von 2025 hervor. Was, wie und wo junge Menschen heute so spielen, hat sich RBB-Gaming-Experte Magnus von Keil ein bisschen genauer angeschaut.
5: Minecraft, Fortnite, Roblox. Diese drei Titel tauchen immer wieder auf, wenn man junge Menschen nach ihrem Lieblingsvideospiel fragt. Doch die Präferenzen sind noch wesentlich breiter gestreut, wie diese Schülerinnen und Schüler einer 8. Klasse aus Berlin bestätigen.
6: Also ich spiele viel Roblox, aber ich spiele auch oft so Indie-Spiele.
7: Also ich spiele gerne Clash Royale. Mhm. Da sitzt man Karten und ist ein sehr taktisches Spiel.
8: Ich spiele öfters Mario Kart mit meinen Freunden.
9: Also ich spiele meistens sehr ältere Spiele wie Rayman.
10: Also ich spiele immer gerne Animal Crossing, weil ich kann da meine eigene Welt aufbauen und die Charaktere sind richtig süß alle.
5: Welten bauen, etwas erschaffen, eigene Geschichten erfinden. Das Bedürfnis nach Selbstverwirklichung spielt gerade in der Jugendphase eine ganz zentrale Rolle. Fragt man die Jugendlichen selbst, welche Aspekte ihnen beim Spielen am wichtigsten sind, gehen die Antworten vor allem in eine Richtung.
11: Also ich achte meistens darauf, dass man es vielleicht mit mehr als 2 Personen spielen kann.
12: Also bei mir ist es auf jeden Fall der Multiplayer-Modus, weil ich immer Lust habe, mit Freunden zu spielen.
13: Weil ich habe auch mit mehreren Freunden zum Beispiel in Minecraft oder in Animal Crossing eigene Welten mit denen zusammengebaut und wir haben jetzt einfach so eine richtig schöne Community da. Also definitiv mit Freunden zu connecten, ja.
5: Das gemeinsame Spielen ist natürlich keine Erfindung der Neuzeit, aber es lässt sich online eben besonders

0: niedrigschwellig umsetzen. Somit sind Games nicht nur eine einfache Möglichkeit zum Austausch mit anderen Interessierten, sondern auch Kulturraum, sagt Lisa König, Direktorin vom Zentrum für didaktische Computerspielforschung an der Pädagogischen Hochschule in Freiburg.
1: Auch wenn ich beispielsweise jetzt vielleicht in meiner Klasse oder in meiner Schule vielleicht jetzt nicht so den größten Anschluss beispielsweise habe oder da vielleicht Jugendliche sind, die einfach andere Interessen haben, über Online-Gaming, Multiplayer-Gaming, finde ich eben immer Menschen, die sich für meine Spiele und für meine Themen interessieren und damit eigentlich sozialer Austausch, auch wenn er dann vielleicht nicht analog stattfindet, dann im Digitalen so auf jeden Fall transportiert wird. Und darum haben auch gerade Multiplayer-Games einfach so einen riesigen Boom und so eine riesige Sogwirkung auf Jugendliche und junge Erwachsene.
0: Doch das gemeinsame Spielen übers Internet birgt auch Gefahren. Hassrede, Cybergrooming, also das gezielte Anbahnen sexueller Kontakte zu Minderjährigen, demokratiefeindliche Propaganda. Viele der großen Betreiber wie Roblox beginnen zwar nach und nach, ihre Plattformen stärker zu regulieren, aber in der Praxis funktioniert das nicht immer so, wie es soll. Ob zusammen oder allein, digitale Spiele gehören zum kulturellen Selbstverständnis junger Menschen dazu. Und sie bieten eine Menge noch unausgeschöpfter Möglichkeiten, die sich der analogen Erwachsenengeneration noch gar nicht vollständig erschlossen haben. Anja Kettal ist Lehrkraft an einem Berliner Gymnasium und sagt:
2: Also in meiner Klasse spielen alle, inklusive mir. Das ist so absolute Lebenswelt. Witzigerweise findet das sozusagen im Schulkosmos aber viel zu wenig Raum, weil es weder in den Lehrplänen noch in den Schulen, in denen ich bisher gearbeitet habe, überhaupt nur Thema ist, Games als Kulturgut, an denen sich Kompetenzen lernen lassen, genauso gut wie an Literatur oder Film, überhaupt mit ins Boot zu holen.
3: Reporter Magnus von Keil hat im Frühjahr eine Berliner Klasse getroffen und mit ihnen übers Gaming gesprochen. Der Blick aufs Wetter in Berlin und Brandenburg. Heute Abend sonnig, in der Nacht sternenklar, Tiefstwerte 19 bis 14 Grad. Im Moment haben wir so zwischen 29 und 32 und das geht noch weiter nach oben. Mit den Temperaturen 36 bis 38 Grad werden morgen erwartet. Außerdem Schauer und Gewitter, also da ganz ordentlich rumsen morgen am Himmel. Ja. Das sind die Aussichten. Das war es erstmal von mir. Hier macht gleich Meret Reh für Sie weiter, sagt Ihnen, was die Themen des Tages waren. Und den Service hat mein Kollege Werner Schoninger.
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5: Brandenburg, Vorsicht auf der A115, Berlin, Dreieck Nutetal, zwischen Potsdam, Drewitz und Saarmund läuft ein Hund auf der Fahrbahn A115. In weiten Teilen Berlins fließt der Verkehr normal, auf dem Stadtring stockt es streckenweise in Richtung Wedding zwischen Innsbrucker Platz und Schmargendorf 10 Minuten plus, in Richtung Treptow zwischen Wechsstraße und Albuinstraße ebenfalls 10 Minuten und auch auf der Überfahrt von der A103 zum Stadtring dauert es länger. Marzahn-Bitterfelder Straße. Zwischen Märkischer Allee und Wolfener Straße ist die Bitterfelder Brücke in beiden Richtungen gesperrt. Dort werden bis Freitag Fahrbahnschäden repariert. Mitte-Tourstraße. Zwischen Gartenstraße und Chausseestraße. Behinderungen wegen einer Demonstration. Und die Putlitzbrücke zwischen Wedding und Moabit ist wegen Kranarbeiten voraussichtlich noch bis nächsten Mittwoch voll gesperrt. Zur S-Bahn: Nach einem Polizeieinsatz in Bellevue kommt es zu Verspätungen und Ausfällen. Betroffen S3, 5, 7 und die S9.
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5: Um 18 Uhr mit Werner Schoninger. Guten Abend. Der Personalwechsel im Bundeskabinett und an der Unionsfraktionsspitze ist vollzogen. Der bisherige Kanzleramtsminister Frei wurde zum Nachfolger des zurückgetretenen Fraktionschef Spahn gewählt mit 92% der Stimmen. Hauptstadtkorrespondentin Katrin Aue.
6: Schon am Mittag hat Bundespräsident Frank-Walter Steinmeier die Veränderungen im Kabinett besiegelt. Verkehrsminister Patrick Schnieder wurde verabschiedet. Für ihn übernimmt Steffen Bilger, bislang parlamentarischer Geschäftsführer der Unionsfraktion. Zudem ist Nina Waken von der Spitze des Gesundheitsministeriums in die Chefposition im Kanzleramt gewechselt. Ex-CDU-Generalsekretär Carsten Linnemann wiederum ist jetzt Bundesgesundheitsminister.
5: Berlins Innensenatorin Spranger hat zugesagt, dass der Anschlag auf den Christopher Street Day vollständig aufgearbeitet wird. Dabei gehe es darum, ob es Fehler in der Überwachung des mutmaßlichen Attentäters gab, sagte die SPD-Politikerin im Innenausschuss des Abgeordnetenhauses. Von Grünen und AfD kam die Forderung nach einem parlamentarischen Untersuchungsausschuss. Aus Sicht der Linken ist zu klären, ob es Hintermänner oder V-Leute in dem Fall gab. Die Berliner Justizbehörden wehren sich gegen Kritik an ihrer Arbeit im Zusammenhang mit dem CSD-Attentat. Dazu wurde eine gemeinsame Erklärung veröffentlicht. Darin warnen die Präsidentin des Berliner Kammergerichts Diekmann und Generalstaatsanwältin Koppers davor, die juristischen Vorgänge ohne Sachkenntnis zu beurteilen. Tobias Mück, RBB 24.
7: Damit stelle man auch die Unabhängigkeit der Justiz in Frage. Obwohl Abdul B. im vergangenen Mai zu einer Jugendstrafe von 22 Monaten verurteilt wurde, war er durch die Entscheidung des Amtsgerichts Tiergarten frei. Außerdem war das Urteil noch nicht rechtskräftig, weil die Generalstaatsanwaltschaft Berufung eingelegt hatte.
5: Der Stellenabbau in der deutschen Autoindustrie geht weiter. Heute hat BMW angekündigt, bis Ende nächsten Jahres weltweit rund 8000 Jobs zu streichen. In den vergangenen Tagen hatten schon Porsche und Mercedes mitgeteilt, dass sie tausende Stellen wegfallen lassen. Ein Grund ist die Absatzkrise in China. In Brandenburg haben viele Flüsse zu wenig Wasser. Laut dem Landesamt für Umwelt herrscht nicht nur in der Spree Niedrigwasser, auch in anderen Flüssen würden Warnstufen bereits unterschritten, wie zum Beispiel an der Nute. Für Fische und andere Lebewesen kann das bedrohlich sein. In der Oder sank der Pegelstand zuletzt so stark, dass die Güterschifffahrt teilweise eingestellt werden musste. Soweit die Nachrichten. 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Das Wetter: am Abend sonnig, nachts sternenklar, Tiefstwerte 19 bis 14 Grad. Aktuell in Berlin-Dahlem 29 Grad und in Rathenow 32. Morgen erst sonnig, nachmittags allmählich wolkiger und windiger, vor allem im Nordwesten auch Schauer und Gewitter, örtlich unwetterartig, 36 bis 38 Grad morgen. Die Zeit 18.03 Uhr.
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6: Mit Merit Reh, guten Abend. Wir haben jetzt also ein paar neue Bundesminister. Sie wurden heute vom Bundespräsidenten ernannt, noch nicht vereidigt. Wir sind nämlich in der parlamentarischen Sommerpause, das dauert noch kurz. Und Thorsten Frey ist jetzt offiziell der neue Vorsitzende der Unionsfraktion und folgt da auf Jens Spahn. Der Personalumbau von Friedrich Merz ist damit jetzt erstmal beendet. Bislang sorgt das aber nicht unbedingt für die Aufbruchstimmung, die man erhofft hat, sondern eher für viel Frust und Kritik, auch und vor allem in den eigenen Reihen in der CDU. Die Diskussion über den Führungsstil des Kanzlers, die dürfte also noch nicht beendet sein. So ist auch die Einschätzung von Markus Sambale, dem Korrespondenten aus dem Hauptstadtstudio.
8: 170 von 185 anwesenden Unionsabgeordneten stimmten für Thorsten Frey. Rund 92%. Großer Rückhalt aus der Fraktion also für den Mann, dem Friedrich Merz vertraut. Für den Mann, den Merz an der Spitze der Unionsfraktion sehen wollte, als Nachfolger von Jens Spahn. Auf den ersten Blick ein Erfolg für den Kanzler und CDU-Chef Merz. Doch trotz des guten Ergebnisses für Thorsten Frey, der Frust über Friedrich Merz schwelt weiter in den eigenen Reihen. Nur wenige äußern die Kritik heute öffentlich. Der sächsische CDU-Abgeordnete Jens Lehmann lässt aber viel Skepsis durchblicken.
9: Während wen der Kanzler als Minister oder Staatssekretär hat, ist ja letztendlich seine Entscheidung. Aber ich finde, der Umgang, das ist aus meiner Sicht nicht so gelaufen, wie ich mir es gewünscht hätte.
8: Die Kritik aus der Partei zielt darauf, wie Friedrich Merz seine Personalwechsel organisiert und kommuniziert hat. Nicht transparent, nicht nachvollziehbar, nicht wertschätzend, heißt es von einigen. Beschwerden gibt es auch, wie Merz Regierung und Partei führt und dabei andere zu wenig einbinde. Aber der CDU-Abgeordnete Paul Ziemiak hatte vor Beginn der Sitzung appelliert, die tagelangen Diskussionen abzuhaken.
10: Vor allem wünsche ich mir, dass wir nicht über Personaldebatten sprechen, sondern über das, was jetzt wichtig ist fürs Land. Denn die Reformen haben ja begonnen und sie müssen fortgesetzt werden.
8: Die Abgeordneten, viele extra angereist aus dem Urlaub, wollten aber dann doch zurückblicken. Für die Unionsfraktionssitzung war anfangs eine Stunde angesetzt, doch die Diskussionen wurden länger. Der Kanzler musste sich erklären. Es dürfte dabei auch nochmal um den Rauswurf von Verkehrsminister Schnieder gegangen sein. Die tagelange Hängepartie hatte viele aufgebracht. Merz hatte Schnieder vergangene Woche über dessen Entlassung informiert, konnte aber zunächst keinen Nachfolger präsentieren, weil der erste Kandidat abgesagt hatte. Für Schnieder selbst war heute der Tag, sich von den Mitarbeitern in seinem Ministerium zu verabschieden. In einer feinsinnigen Rede betonte er Eigenschaften, die er beim Kanzler auch zu vermissen schien.
11: Die Kolleginnen und Kollegen hier sind, ich habe immer großen Wert darauf gelegt, kritikfähig und bringen das auch vor. Sonst macht das für mich keinen Sinn.
8: Nicht nur im Verkehrsministerium wurde heute der Personalwechsel offiziell vollzogen, von Patrick Schnieder zu Steffen Bilger. Auch im Kanzleramt ist der Wechsel fix. Dort übernimmt Nina Waken jetzt das Amt von Thorsten Frey. Waken übergab im Gesundheitsministerium die Geschäfte an ihren Nachfolger Carsten Linnemann. Der bisherige CDU-Generalsekretär Linnemann konnte sich eine Anspielung auf die Turbulenzen der letzten Tage nicht verkneifen.
12: Die Sitzungswochen beginnen wieder Anfang September, also Stand heute. Ist auch, glaube ich, ganz gut so. Nach den letzten zwei Wochen weiß man ja nicht. Aber das beruhigt sich jetzt alles.
8: Der Mann, der die Personalrochaden und Diskussionen ausgelöst hat, tauchte heute übrigens nicht auf. Jens Spahn. Er hat sich seit seinem Rücktritt nicht mehr öffentlich zu Wort gemeldet.
13: Die Union ist jetzt also neu aufgestellt in der Regierung und auch in der Fraktion. Markus Sambale aus dem Hauptstadtstudio war das. Und wir schauen noch einmal auf den Terroranschlag am Rande des CSD in Berlin. Inzwischen wissen wir ja, dass der mutmaßliche Täter vor der Tat versucht hat, sich dem IS in Syrien anzuschließen. Und die große Frage ist jetzt, wie stark ist die Terrororganisation in der Region überhaupt noch? Mit dieser Frage hat sich unsere Korrespondentin Nina Amin beschäftigt.
14: 12 Jahre ist es her, da rief Abu Bakr al-Baghdadi im irakischen Mosul ein Kalifat aus. Der Islamische Staat hatte den Höhepunkt seiner Macht erreicht. Mehrere Jahre kontrollierte der IS ein großes Gebiet in Syrien und dem Irak. Zigtausende Kämpfer, viele auch aus dem westlichen Ausland, schlossen sich an. Es folgten grausame Verbrechen an der Zivilbevölkerung, an Andersgläubigen durch die Dschihadisten. Das selbsternannte Kalifat ist Geschichte. Der Islamische Staat, auf Arabisch Daesh, ist noch da.
15: Sie sind präsent, sowohl in Syrien als auch im Irak und im Libanon, aber sie operieren verdeckt,
14: sagt Hassan Abu Haneye im Interview mit der ARD. Der Jordanier forscht seit Jahren zu islamistischen Gruppierungen in der Region. Die Miliz aktiviere für bestimmte Operationen einzelne Zellen im Land. UN-Schätzungen gehen von bis zu 5000 IS-Kämpfern in Irak und Syrien aus. Der ägyptische Experte Hisham En-Nagar meint,
15: dadurch ist der IS in der Lage, einen langwierigen Zermürbungskrieg zu führen. Sie können jedoch nicht mehr dauerhaft die Kontrolle über große Städte ausüben.
14: In Syrien hat Übergangspräsident Ahmed Esharaa, der selbst eine dschihadistische Vergangenheit hat, dem IS den Kampf angesagt. Esharaa präsentiert nach außen ein stabiles Syrien, aber es kommt immer wieder zu Anschlägen. Zuletzt Anfang dieses Monats. Explosionen überschatteten den Besuch eines Staatschefs aus der EU in Damaskus. In der Nähe des Hotels, in dem der französische Präsident Macron übernachtet hat, explodierten Bomben. Esharaa sagte kurz darauf,
15: sicherlich gibt es in Syrien viele Menschen, denen der Erfolg des Staates ein Dorn im Auge ist. Aber für sie wird es eng. Die Ermittlungen laufen derzeit und ich glaube, dass die Verantwortlichen für diese abscheuliche kriminelle Tat bald festgenommen werden.
14: Schnell machte die syrische Regierung den IS für die Taten verantwortlich. Bekannt hat sich die Terrormiliz dazu nicht. Terrorexperte Abu Haneye sagt, der Islamische Staat ordne sich gerade neu. Mit Blick auf die Spannungen im Land zwischen verschiedenen Bevölkerungsgruppen wartet die Miliz auf den richtigen Moment.
15: Der IS setzt auf das Scheitern. Er erkennt, dass sich durch die explosive Mischung innerhalb Syriens zusammen mit der Instabilität in der Region infolge des amerikanisch-israelisch-iranischen Konfliktes eine Chance bietet.
14: Anfang des Jahres wurde das berüchtigte Lager El-Hol im Nordosten Syriens aufgelöst. Jahrelang waren dort Familienangehörige von IS-Kämpfern eingesperrt, ohne verurteilt zu sein, viele Frauen und Kinder unter sehr schwierigen humanitären Bedingungen. Berichten zufolge sollen bei der Auflösung von El-Hol Tausende das Lager ohne Kontrolle verlassen haben. Ein Erfolg, den der IS feiert, meinen Beobachter vom International Center for Counterterrorism in Den Haag und einer, der ihnen weiteren Nachwuchs beschert. Und wie sieht es mit dem Zulauf von außen aus? Junge, oft radikalisierte Männer wollen weiter nach Syrien reisen und sich dem Islamischen Staat anschließen. Nochmal Abu Haneye.
15: Der IS ist ein Phänomen, das mehr mit der Moderne und Technologie verbunden ist als mit Tradition.
14: Er experimentiere im Netz mit künstlicher Intelligenz und passe sich ständig an die veränderten Sicherheitsmaßnahmen an.
13: Zur Lage des sogenannten Islamischen Staats waren das Informationen aus Kairo von Nina Amin. Frankreich, Spanien, Portugal. Ja, und jetzt lodern die Flammen auch in der Türkei und in Griechenland. Dort sind auf der Insel Kreta 2 Feuerwehrleute ums Leben gekommen. Im Notfallzentrum der EU sind die meisten der rund 60 Experten aktuell mit genau diesen Waldbränden beschäftigt. Sie stehen rund um die Uhr zur Verfügung, wenn Staaten in Not den sogenannten Katastrophenschutzmechanismus ausrufen. EU-Korrespondentin Sabrina Fritz hat dieses Krisenzentrum in Brüssel besucht.
16: Es ist die 110 für globale Krisen.
17: Wherever in the world something happens, people can call.
16: Wo immer auf der Welt etwas passiert, können uns die Menschen anrufen, sagt Maria Suber. Sie leitet das Krisenzentrum der EU. Und die Länder haben dieses Jahr schon oft angerufen, ob Erdbeben, Überschwemmungen oder Waldbrände. Die Europäische Union versucht zu helfen.
17: You can see that this year the fire season started extremely early.
16: Dieses Jahr hat die Feuersaison sehr früh angefangen. Wir hatten die erste Anfrage Ende April von den Niederlanden und dann fragte die Tschechische Republik um Hilfe. Warum die Feuer diesmal schon so früh ausgebrochen sind, auch dafür hat Maria Suber eine Erklärung. Anfang des Jahres hatten wir viel Regen und Stürme, die haben viel Äste und Brennmaterial verursacht. Und dann kamen die Hitzewellen, die alles sehr trocken gemacht haben, und dann hatte das Feuer leichtes Spiel. Jetzt beschäftigt das Notfallteam aus rund 60 Expertinnen und Experten die beiden großen Feuer in Frankreich und Spanien. Anfang der Woche hatte sich die Lage etwas entspannt, doch jetzt wird es wieder schlimmer, befürchten die Experten in Brüssel. Dank ihrer Copernicus-Satelliten können sie die Lage ziemlich genau vorhersagen. Sie sehen, wo ein Feuer ausbricht und können die betroffene Region frühzeitig informieren. Im Lagezentrum sieht man die Bildschirme rot werden, dort wo die Feuer gerade besonders heftig wüten. Wenn ein Land den sogenannten Katastrophenschutzmechanismus ausruft, können die EU-Experten auf einen Pool zurückgreifen, den die Mitgliedstaaten angemeldet haben. Deutschland zum Beispiel Wasseraufbereitungsanlagen und mobile Labore, Rumänien Flugzeuge zur Evakuierung, Polen Löschfahrzeuge mit Feuerwehrmännern. Das Krisenzentrum ist für die EU auch ein Zeichen der Solidarität, dass man sich hilft in der Not, heißt es in Brüssel. Die Hilfe gilt übrigens auch für Nicht-EU-Staaten. Venezuela zum Beispiel wurde nach dem schweren Erdbeben unterstützt. Rund 140 Feuerwehrleute, 13 Flugzeuge, 41 Fahrzeuge hat die EU von ihren Mitgliedstaaten eingesammelt. Angesichts der Gewalt der Brände vielleicht eine eher kleine Zahl, aber dazu kommt die bilaterale Hilfe. So hat Deutschland 2 Löschfahrzeuge von der Bundeswehr direkt zur Verfügung gestellt. Dafür gab es ein Extralob von EU-Kommissionspräsidentin von der Leyen. Doch wenn man die Krisenhelfer im Lagezentrum besucht, hört man auch Frust. Frust über die zunehmende Ignoranz gegen den Klimawandel.
18: Esto es una asignatura para todos. Y esta te la pregunto yo al revés. ¿A qué estamos dispuestos a renunciar?
19: Wie sieht es mit den umfassenderen Themen aus, wie zum Beispiel dem Kampf gegen den Klimawandel? Das ist eine Aufgabe für uns alle. Und diese Frage stelle ich euch einmal umgekehrt. Worauf sind wir bereit zu verzichten? Denn letztendlich hängt dieser Klimawandel mit unserem Lebensstandard zusammen. Das wisst ihr alle. Worauf sind wir bereit zu verzichten, um wieder ein Leben zu führen, das vielleicht etwas einfacher, unkomplizierter, aber nachhaltiger ist?
16: Doch jetzt geht es erstmal um die akute Erstversorgung. Bis zum 18. September besteht die Waldbrandgefahr in Europa. Keine Sommerpause also für das EU-Krisenteam.
13: Aus Brüssel, Sabrina Fritz mit Einblicken in das Notfallzentrum der EU. Und hier macht jetzt Jens-Christian Gussmann weiter.
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3: DFB-Präsident Bernd Neuendorf hat die Investorenpläne des Fußballweltverbandes FIFA scharf kritisiert. Der Verband will alle kommerziellen Rechte an der WM ausgliedern und Teile der neuen Gesellschaft an Investoren verkaufen. Matthias Merget berichtet.
20: Eine ganz klare Absage hat DFB-Präsident Bernd Neuendorf den Plänen von FIFA-Boss Infantino erteilt.
21: Ich glaube, es ist ein fatales Zeichen, eine Fußball-Weltmeisterschaft für Investoren zu öffnen. Ich glaube, der Fußball lebt von der Akzeptanz der Gesellschaft und wir dürfen ihn nicht zum Spielball von Investoren machen.
20: Denn diese würden vor allem an Gewinnmaximierung denken und möglicherweise Einfluss darauf nehmen, wann, wo und wie oft eine Weltmeisterschaft stattfinden soll. Verärgert war Neuendorf auch, dass er von der Idee eines Investors aus der Presse erfahren hat, obwohl er in den wichtigen Gremien des Weltverbandes sitzt. Für den DFB gilt es jetzt, den Einstieg eines Investors auf jeden Fall zu verhindern. Und das zusammen mit den anderen Fußballnationen in Europa.
21: Wenn wir alle 55 Verbände zusammen haben, dass wir sehr kritisch damit umgehen, wenn die UEFA sich so einem Ansinnen verschließt, dann ist aus meiner Sicht dieses Projekt auch gestorben.
20: Also ein WM-Boykott der europäischen Vereine ist aus Sicht von Bernd Neuendorf ein mögliches Szenario. Auch in der Bundesliga wird natürlich über das Vorhaben der FIFA diskutiert. Max Eberl, der Sportvorstand des FC Bayern München, findet das Vorgehen von Infantino beschämend und er würde sogar den Weg des DFB und der UEFA unterstützen.
22: Ich bin kein Freund von Boykott, ich bin immer eigentlich ein Freund von Dialog. Aber wenn es so weit kommt, dann wäre ich tatsächlich auch dafür, dass wir als Europa dann auch eine starke Stirn bieten und sagen, nee, da machen wir nicht mit, das ist nicht unser Sport, das ist nicht das, was wir wollen und dann eben auch dagegen vorgehen würden.
20: Deutliche Worte von Max Eberl und für den DFB-Präsidenten Bernd Neuendorf ist klar.
21: Kein Investor wird sich finden, wenn Europa sagt, an so einer Maßnahme haben wir kein Interesse. Wir werden nicht teilnehmen an einem Projekt, das so aufgesetzt wird mit Investoren. Ich glaube, dann ist relativ schnell klar, dass diese Idee und dieser Gedanke von Gianni Infantino von der FIFA-Administration auch in sich zusammenfällt.
20: Allerdings, die FIFA hat den Druck noch einmal erhöht und Verbänden eine Sonderzahlung in Millionenhöhe versprochen, die dem Projekt zustimmen, heißt es in übereinstimmenden Medienberichten. Die Frist für die Zustimmung und die damit verbundene Sonderzahlung soll am 19. September enden.
3: In knapp 11 Monaten geht es für die deutschen Frauen zur Weltmeisterschaft nach Brasilien. Schon in rund 2,5 Monaten gibt es 2 Testspiele und zwar 2 ziemlich harte. Zunächst am 9. Oktober in Karlsruhe gegen Australien. 4 Tage später geht es dann in Bremen gegen die Asienmeisterinnen aus Japan. Radsport, die Tour de France könnte in 3 Jahren in Deutschland starten. Berlin ist dabei Teil der deutschen Bewerbung. Entsprechende Unterlagen plus ein Stück der Berliner Mauer wurden heute in der Hauptstadt an die Tourorganisatoren überreicht. Der Sport mit Jens Christian Gussmann.
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13: Merit Rehe, hallo. Tag 4 nach dem CSD-Anschlag. In den letzten Tagen haben wir viel Mitgefühl gesehen. Es wurde diskutiert, ob das Strafrecht verschärft werden sollte. Und heute ist dann vermehrt das Wort Aufarbeitung aufgetaucht. Beim Berliner Innenausschuss gab es heute eine Sondersitzung. Und die Abgeordneten aller Fraktionen hatten viele Fragen. Vor allem, warum kam der Tatverdächtige aus der Untersuchungshaft frei? Und wie wurde er danach überwacht? RBB 24 Landespolitikreporterin Kirsten Buchmann fasst die Diskussion für uns zusammen.
23: Der Tatverdächtige wurde laut Polizeipräsidentin Barbara Slowik-Meisel im Mai als Hochrisikofall eingestuft. Er sei eng in den Blick genommen worden. Abdul B. wurde von der Polizei zeitweise in 2 Schichten observiert sowie mit einer Kamera überwacht. Sein Telefon sei abgehört worden, sagt die Polizeipräsidentin.
24: Ich darf Ihnen hier nicht konkret sagen, was wir jetzt da alles gesehen und nicht gesehen haben. Ich kann das nur pauschal im Grunde sagen. Wir haben auf jeden Fall nichts, aber auch gar nichts gefunden, was uns zu einer Prognose gebracht hätte, dass wir entweder die Voraussetzung für eine Fußfessel oder gar für eine Präventivhaft gehabt hätten.
23: Es sei kein Verdacht einer terroristischen Straftat erkennbar gewesen. Eine zunehmende Radikalisierung war laut Innensenatorin Iris Spranger bei Abdul B. seit 2021 festzustellen.
25: Klar ist aber, dass der Tatverdächtige der salafistischen Szene Berlins zuzuordnen ist.
23: In den letzten 2 Jahren habe es in der salafistischen Szene Hinweise gegeben, dass vermehrt Ausreisen diskutiert und geplant würden. Abdul B. hatte versucht auszureisen und sich dem IS anzuschließen. Im Libanon kam er 3 Monate in Untersuchungshaft. In Berlin verbrachte er nach seiner Rückkehr 6 weitere Monate. Monate in U-Haft. Daraus entließ das Gericht ihn. Justizstaatssekretär Dirk Feuerberg zitiert mehrere Gründe, die im Urteil niedergelegt seien, unter anderem:
0: Es wurde hingewiesen auf eine sehr starke familiäre Einbindung, die noch vorläge. Es wurde, und das spielt in der Praxis in der Tat normalerweise eine ganz erhebliche Rolle, darauf hingewiesen, dass der jetzt Getötete erstmalig Haft erfahren hatte. Und das ist ein Kriterium, das bei den Gerichten schon eine erhebliche Rolle spielt, zu fragen, können wir davon ausgehen, dass dadurch eine Änderung in seiner Haltung eingetreten ist.
23: Abdul B. habe nach dem Jugendstrafrecht am 12. Mai eine sogenannte Vorbewährung mit Auflagen erhalten, eine Gelegenheit, sich zu ändern. Nach spätestens 6 Monaten sollte entschieden werden, seine Strafe von 22 Monaten zur Bewährung auszusetzen oder nicht. Nicht alle Fragen lassen sich laut Innensenatorin Iris Spranger momentan öffentlich beantworten. Sie verweist darauf, dass derzeit der Generalbundesanwalt ermittele. Im Innenausschuss des Abgeordnetenhauses bleibt daher etwa offen, ob es mögliche Hintermänner des Tatverdächtigen gegeben habe. Die Grünen-Abgeordnete Antje Kapek will daher wissen:
1: Wie geht es jetzt weiter mit unseren offenen Fragen?
23: Die Grünen fordern einen Untersuchungsausschuss, sollte es bei den Unklarheiten bleiben. In Betracht kommt er für diesen Fall erst in der kommenden Legislaturperiode nach der Abgeordnetenhauswahl am 20. September.
13: Informationen von Kirsten Buchmann aus der rbb24 Landespolitikredaktion. Die Bahnstrecke des RE3 ist eine von Deutschlands längsten Regionalbahnverbindungen. Von Stralsund an der Ostsee fahren die Züge durch Brandenburg und Berlin bis nach Wittenberg in Sachsen-Anhalt. Aber gerade in den letzten Wochen gab es immer wieder Verspätungen und Ausfälle. rbb24-Reporter Philipp Bahnsdorf wollte wissen, was da los ist und ja auch wie es mit den Fahrgastrechten aussieht. So viel vorweg, gar nicht mal so gut.
2: Jeder dritte Zug kommt zu spät. Und mehr als 5% fallen ganz aus. Das sind die ernüchternden Zahlen zum RE3 im Juni dieses Jahres. Dabei sah es im Mai noch besser aus. Was hat sich also geändert?
5: Hauptgrund für die Ausfallquote ist die seit 14. Juni laufende Stadtbahnsperrung in Berlin. Von den daraus resultierenden Staus ist dann auch der RE3 betroffen. Allerdings wirkten sich auch bereits vor dieser Zeit zahlreiche umfangreiche Baumaßnahmen auf den RE3 aus. Dazu zählt beispielsweise die Korridorsanierung Hamburg-Berlin, vor allem aber auch die Sperrung zwischen Bernau und Gesundbrunnen vom 26. Mai bis 12. Juni.
2: Teilt die Deutsche Bahn schriftlich mit. RE3-Züge müssten außerdem immer wieder anhalten, um verspätete Fernzüge überholen zu lassen und kommen dann am Ende selber zu spät. Immerhin, es gibt ja Entschädigung. Wenn jemand zum Beispiel mit dem Deutschland-Ticket unterwegs ist, bekommt er 1,50 Euro für eine Stunde Verspätung. Obwohl, so ganz stimmt das nicht, erklärt Thomas Schirmer vom Fahrgastverband Pro Bahn.
6: Man hat einen Verspätungsanspruch, ja, aber bei den Fahrgastrechten ist geregelt, dass bei stark subventionierten Tickets dann eben erst ab einer Summe von 4 Euro erst die Erstattung vorgenommen wird.
2: Mit dem Deutschland-Ticket muss der Zug also mindestens 3-mal eine Stunde zu spät kommen, damit Anspruch auf Entschädigung besteht. Und die muss man dann auch erstmal beantragen. Trotz allem fahren nach wie vor viele Menschen RE3. Die Züge sind regelmäßig voll besetzt, zum Beispiel mit Pendlern. Wegen der starken Nachfrage will die Bahn nicht nur die bestehenden Probleme beheben, sagt Patrick Schardin vom Verkehrsverbund Berlin-Brandenburg.
7: Es wird sich die Situation verbessern im nächsten Jahr dadurch, dass wir den Stundentakt umsteigefrei Richtung Stralsund kriegen. Und das führt dazu, dass sich die Fahrgäste besser auf alle Züge verteilen. Und des Weiteren wird sich die Situation verbessern, wenn dann die neuen Züge kommen, die auch eine höhere Sitzplatzkapazität bieten und auch mehr Fahrradstellplätze bieten.
2: Mehr Fahrradplätze könnten tatsächlich sogar Verspätungen vorbeugen. Denn aktuell wollen auch so viele Radtouristen RE3 fahren, dass es beim Ein- und Aussteigen manchmal länger dauert als geplant.
13: Verspätungen und Ausfälle beim RE3, der Bericht von rbb24-Reporter Philipp Bahnsdorf. Und wir bleiben noch kurz bei Verkehrsthemen. Auf den Tag, genau vor 2 Jahren, ist die neue Oderbrücke feierlich eröffnet worden am Grenzübergang zwischen Küstrin-Kietz und der polnischen Stadt Kostrzyn. Seitdem können die Züge dort wieder über die Oder rollen. Auch schwere Lastwagen sollen in Küstrin bald wieder auch über die Oder können. Dafür möchten die polnischen Nachbarn eine neue Brücke nördlich der bestehenden bauen und auch eine neue Umgehungsstraße rund um Kostrzyn. rbb24-Reporter Philipp Gerstner hat nachgefragt, wie diese Pläne ankommen, und zwar auf beiden Seiten der Oder.
26: Rund 1000 Lkw fahren laut Kostrzyns Bürgermeister NJ Kund täglich durch seine Stadt. Um die umzuleiten, hat er 20 Jahre lang verhandelt und geplant. Jetzt ist endlich der Bauantrag für die rund 9 Kilometer lange Umgehungsstraße eingereicht. Schon ab Anfang nächsten Jahres könnte es mit dem Bau losgehen. So möchte NJ Kund nicht nur die Lebensqualität seiner Stadt verbessern, sondern auch die wirtschaftlichen Verbindungen in den Westen stärken.
8: Wir befinden uns mitten in Europa auf Höhe von Berlin. Entlang der Oder gibt es lediglich 2 Grenzübergänge, die von schweren Lastkraftwagen befahren werden können. Das bedeutet fast 100 Kilometern keine Brücke, über die Fahrzeuge über 7,5 Tonnen rollen dürfen.
26: Die Umgehungsstraße soll 2029 fertig sein und an einer neuen Oderbrücke für den Autoverkehr enden. Ab 2031 könnten dann dort auch 40 Tonner über die Oder rollen, mit direkter Zufahrt auf die deutsche Bundesstraße 1. In Orten wie Manchnow, die direkt an der B1 liegen, sorgen die polnischen Baupläne schon seit Jahren für Unruhe.
9: Unsere große Angst sind die LKWs. Und in Polen gibt es ein großes Industriegebiet. Wir haben gesehen, was da an LKWs fährt. Und wenn die hier langrauschen, sind wir verloren.
10: Man kann ja hier überhaupt nicht mehr wohnen. Man müsste wegziehen, man müsste die Häuser verkaufen. Aber die Häuser haben keinen Immobilienwert mehr.
26: Auch die Manchnower wünschen sich eine Umgehungsstraße wie in Kostschin. Eine Entlastung ist vom Infrastrukturministerium aber nicht geplant. Die Behörde möchte so vermeiden, eine zur A12 konkurrierende Ost-West-Achse aufzubauen. In Manchnow sind sich die Anwohner aber sicher, sollten Umgehungsstraße und Brücke erst einmal fertig sein, wird die B1 für viele Lkw-Fahrer zur Abkürzung Richtung Westen.
13: RBB24-Reporter Philipp Gerstner. Dass Kinder mit und ohne Behinderung schon früh ganz selbstverständlich miteinander spielen, das ist wichtig, auch für spätere Erfolge dann bei der Inklusion an Schulen zum Beispiel. Deshalb sind Feriencamps wie das in Joachimsthal direkt am Werbelinsee eine gute Sache. Hier verbringen gerade 100 Kinder und Jugendliche mit und ohne Behinderung gemeinsam die Sommerferien. Immerhin eines der größten inklusiven Ferienlager Deutschlands. Antenne-Reporterin Eva Kirchner hat sich vor Ort umgeschaut.
11: Bunte, selbstgemalte Bilder mit Schriftzügen wie »Zeig deine Superkraft« oder »Gemeinsam sind wir heldenhaft« geben Hinweise darauf, dass hier ein besonderes Feriencamp stattfindet. So Christine Streiter, die Geschäftsleiterin des Allgemeinen Behindertenverbandes Brandenburg.
12: 50% der Kinder und Jugendlichen haben eine Behinderung und 50% haben keine. Das heißt, wir haben einen inklusiven Rahmen, in dem Kinder auch mal merken, es ist auch normal, anders zu sein.
11: Das findet auch der 10-jährige Leo. Er ist inzwischen schon zum 4. Mal dabei und freut sich jedes Jahr auf dieses Ferienlager.
14: Weil es einfach spielen ist, mit Freunden hier Zeit verbringen.
11: Freunde, die eine Behinderung haben, doch das ist völlig egal, findet Leo.
14: Ja, ganz normal. Manchmal muss man ein bisschen gucken, wie man es, wenn sie versteht, wegen diesem ganzen Gestotter. Aber ich verstehe sie schon ganz schön gut.
11: Ein gutes Miteinander, das auf Gegenseitigkeit beruht. Deshalb kommt auch Lukas immer wieder gern hierher.
15: Hier ist so toll, das Klima. Viele Freunde gefunden. Wir machen Tagesausflüge, Sportspiele. Ja, das ist sehr, sehr schön.
11: Und dann erzählt er noch, dass er richtig abschalten kann von seiner Arbeit in den Potsdamer Oberlin-Werkstätten. Und genau darum geht es bei diesem inklusiven Feriencamp, das der Allgemeine Behindertenverband Brandenburg seit mehr als 35 Jahren organisiert und veranstaltet. Es soll Urlaub vom Alltag ermöglichen. Das geht aber nur dank vieler Helfer, betont Campleiter Matthias Lubk.
27: So ein Projekt ohne Ehrenamtliche wäre, glaube ich, finanziell nicht stemmbar. Wir haben ganz, ganz viele Menschen aus unterschiedlichen Berufszweigen und das macht das Projekt so bunt.
11: Ein Projekt, das auch Bernd Gockel seit 5 Jahren begleitet. Der gelernte Krankenpfleger kommt dafür extra aus Hamm in Westfalen an den Werbelinsee. Hier, wo er, wie er selbst sagt, seinen alljährlichen Herzensurlaub verbringt.
28: Hier gibt es überhaupt keine Barrieren der Kinder. Das macht mir einfach Spaß, mit diesen jungen Menschen zusammenzuarbeiten. Das ist das, was mich hierhin bringt.
13: Vom inklusiven Feriencamp am Werbelinsee. Eindrücke waren das von Antenne-Reporterin Eva Kirchner. Und das war der Tag in Berlin und Brandenburg mit Merit Reh. 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
29: Brandenburg A24 Berlin Richtung Hamburg. Zwischen Neuruppin und Herzsprung ist ein Fahrzeug liegen geblieben. Außerdem befinden sich Personen auf der Fahrbahn. Vorsicht auf der B87 Luckau, Frankfurt oder zwischen Rago und Mühlrose befinden sich Rinder auf der Fahrbahn B87. Stadtverkehr Berlin auf dem Stadtring stockt es noch zwischen Schmargendorf und Albuinstraße in beiden Richtungen. Auch auf der Überfahrt von der A103 zum Stadtring. Stadt Ring Richtung Treptow dauert es ein paar Minuten länger. Marzahn-Bitterfelder Straße zwischen Märkischer Allee und Wolfener Straße ist die Bitterfelder Brücke in beiden Richtungen gesperrt. Dort werden bis Freitag Fahrbahnschäden repariert. 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
29: Um 18.30 Uhr mit Werner Schoninger. Im Bundeskabinett ist der angekündigte Personalumbau vollzogen. Zum Nachfolger von Verkehrsminister Schnieder wurde der bisherige parlamentarische Geschäftsführer der Unionsfraktion Bilger ernannt. Der frühere CDU-Generalsekretär Linnemann trat sein Amt als neuer Gesundheitsminister an. Seine Vorgängerin Waken ist an die Spitze des Kanzleramts gewechselt. Der bisherige Kanzleramtsminister Frei wurde mit klarer Mehrheit zum neuen Unionsfraktionschef gewählt. Das Bundeskabinett hat die umstrittenen Energiegesetze von Bundeswirtschaftsministerin Reiche beschlossen. Vorgesehen ist unter anderem, dass die staatliche Förderung kleiner Solaranlagen wegfällt. Hauptstadtkorrespondentin Lissy Kaufmann.
3: Wer sich eine neue kleine Solaranlage aufs Hausdach baut, soll für den Strom, den er ins Netz einspeist, künftig keinen fixen Preis mehr bekommen. Das steht im Gesetzentwurf, den die Bundesregierung heute auf den Weg gebracht hat. Allerdings soll es jetzt, anders als ursprünglich vorgesehen, eine Übergangsregelung geben. Betroffen sind kleine Solaranlagen mit weniger als 25 Kilowatt installierter Leistung. Ursprünglich hatte Wirtschaftsministerin Katharina Reiche von der CDU umfangreichere Kürzungen geplant, ohne Übergangsregelung. Nach heftiger Kritik, unter anderem von Umweltverbänden, wurden die Pläne abgemildert.
29: Berlins Innensenatorin Spranger hat zugesagt, dass der Anschlag auf den Christopher Street Day vollständig aufgearbeitet wird. Dabei gehe es darum, ob es Fehler in der Überwachung des mutmaßlichen Attentäters gab, sagte die SPD-Politikerin im Innenausschuss des Abgeordnetenhauses. Von Grünen und AfD kam die Forderung nach einem parlamentarischen Untersuchungsausschuss. Aus Sicht der Linken ist zu klären, ob es Hintermänner oder V-Leute in dem Fall gab. Bad Freienwalde darf sich weiterhin staatlich anerkanntes Moorheilbad nennen. Brandenburgs Sozialminister Wilke hat das Zertifikat heute überreicht, sieht aber Handlungsbedarf für die Zukunft.
16: Manche Entwicklungen, gerade in der touristischen Infrastruktur, da muss natürlich auch weiter Augenmerk drauf gelegt werden. Und der Landesfachbeirat hat schon auch einige sehr kritische Hinweise gegeben und dann auch Auflagen erteilt für die weitere Entwicklung, die zu erfüllen sind, damit das Zertifikat bleibt. Aber ich habe heute hier eine Stadt erlebt, die genau daran arbeiten will.
29: Sozialminister René Wilke, SPD. Eine Auflage dürfte das Kurmittelhaus sein. Die Einrichtung ist offenbar pleite. Das Gericht prüft gerade einen Insolvenzantrag. Der Stellenabbau in der deutschen Autoindustrie geht weiter. Heute hat BMW angekündigt, bis Ende nächsten Jahres weltweit rund 8.000 Jobs zu streichen. In den vergangenen Tagen hatten schon Porsche und Mercedes mitgeteilt, dass sie tausende Stellen wegfallen lassen. Ein Grund ist die Absatzkrise in China. Soweit die Nachrichten. 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Das Wetter: am Abend sonnig, nachts sternenklar, Tiefstwerte 19 bis 14 Grad. Aktuell in Berlin-Marzahn 30 und in Lübben 31 Grad. Morgen erst sonnig, nachmittags allmählich wolkiger und windiger, vor allem im Nordwesten auch Schauer und Gewitter, örtlich unwetterartig. Höchste Werte 36 bis 38 Grad morgen. Die Zeit 18.33 Uhr.
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13: Bisher lief es bei BMW ja vor allem im Vergleich noch relativ gut inmitten dieser Krise bei den deutschen Autobauern. Wenn wir zu VW schauen, da heißt es ja schon länger Stellenabbau, auch bei Mercedes. Ja, aber jetzt seit ein paar Wochen ist klar, auch bei BMW wird's jetzt langsam eng. Heute kam die Meldung, 8000 Stellen sollen bis Ende 2027 abgebaut werden, vor allem über ein Abfindungsprogramm. Darüber wurden die Beschäftigten auf einer Betriebsversammlung informiert. Aus dem bayerischen Dingolfing berichtet Christian Sachsinger.
17: BMW hat seine Mitarbeiter über die verschiedenen Standorte zugeschaltet, damit alle wissen, was Sache ist. Am Werk in Dingolfing zeigt man sich danach wenig überrascht.
18: Freilich erwartet es mir, weil wenn VW, Audi, BMW, gehören alle zusammen.
19: Habe ich erwartet. Es läuft halt einfach nicht so. Es läuft so.
20: Ganz ehrlich, man kann nichts ändern, weil die Wirtschaft geht ins Ausland.
21: Ja, es war sowieso klar, dass schlecht läuft. Muss man jetzt durch. Mal schauen, wie es weitergeht.
17: Immerhin, die Mitarbeitenden in Dingolfing sind momentan nicht direkt betroffen. Auch wenn es nicht offiziell bestätigt ist, BMW plant einen Abbau von 8000 Stellen, das sind rund 5% der Belegschaft. Treffen soll es dabei vor allem die Beschäftigten am Hauptsitz in München. Kündigungen sind nicht geplant, die Jobs sollen über natürliche Fluktuation und auf freiwilliger Basis wegfallen. Und so gibt sich der Bezirksleiter der IG Metall in Bayern, Horst Ott, im Bayerischen Rundfunk versöhnlich.
0: Das ist kein Tarifvertrag damit involviert, das heißt BMW hält sich an Tarifverträge.
17: Mitarbeitende in der Produktion sind nicht betroffen, die Stellen sollen in der Verwaltung, im Vertrieb und in der Entwicklung gestrichen werden. Die Beschäftigten dort bekommen Abfindungen angeboten. IG Metall Bezirksleiter Ott.
0: Ja, es ist nicht schön auf der einen Seite, aber so wie wir es bis jetzt absehen können, wird es in einem Rahmen gemacht und in einer Art und Weise gemacht. Ja, wo wir sagen, das ist halt der Markt, da haben wir in anderen Konzernen größere Alarmzeichen.
17: Beim Volkswagen-Konzern beispielsweise stehen bis zu 100.000 Jobs auf der Kippe und mehrere Werksschließungen im Raum. Dass bei BMW jetzt ebenfalls ein Stellenabbauprogramm ansteht, darüber ist bereits seit ein paar Wochen spekuliert worden. Für den Autoexperten Stefan Bratzl vom Center of Automotive Management war der Schritt nur logisch.
1: BMW unterscheidet sich nicht grundsätzlich von anderen Automobilherstellern. Kostendruck ist hoch, man leidet an China, man muss die Wettbewerbsposition auf dem Markt Europa am Standort Deutschland verbessern.
17: Das Abfindungsprogramm soll im Oktober dieses Jahres starten und dann bis Ende des nächsten Jahres laufen. Wie viel sich BMW den Jobabbau am Ende kosten lässt, muss sich erst noch zeigen. Ohnehin ist Stefan Bratzl noch nicht völlig überzeugt.
1: Ja, ich glaube, man darf das nicht unterschätzen, wenn 40.000 Beschäftigte Abfindungsangebote bekommen, dann ist das in einer Organisation nicht unbedingt leistungsfördernd.
17: Und ob genügend Mitarbeitende freiwillig ausscheiden, ist auch noch nicht gesagt. Sollten nicht wie erhofft 8.000 Leute gehen, werde man bei BMW später eben doch noch ein schärferes Schwert zücken müssen, so der Autoexperte.
13: BMW will also 8000 Stellen abbauen. Einzelheiten waren das von Christian Sachsinger. Eine gute, eine schlechte Nachricht. Das Häuschen im Grün. Da denken ja viele, das ist eh absolut nicht zu bezahlen. Zahlen des Instituts der deutschen Wirtschaft, die zeigen jetzt aber, in zahlreichen Regionen Deutschlands ist das durchaus der Fall. Da gibt es noch leistbare Eigenheime. Aber jetzt die schlechte Nachricht, nicht bei uns in der Region. Laut der Studie wird Wohneigentum in Berlin, Potsdam und leicht erreichbaren Regionen Brandenburgs immer unrealistischer. Wirtschaftsreporter Johannes Frevel berichtet.
2: Wie gut kann ein durchschnittlicher Haushalt die monatliche Belastung für ein Einfamilienhaus finanzieren? Der Erschwinglichkeitsindex des Finanzvermittlers Interhyp und des Instituts der deutschen Wirtschaft IW Köln geben Antwort darauf, wo ein Durchschnittshaushalt nicht viel mehr als 35% des monatlichen Nettoeinkommens dafür aufwenden muss. Das gilt als erschwinglich. Ein überraschendes Ergebnis, besonders dort, wo die Autoindustrie in einer tiefen Krise steckt, steige die Leistbarkeit von Häusern, resümiert Jörg Utecht, Vorstand des Baufinanzierungsvermittlers Interhyp.
5: In Wolfsburg, in Ingolstadt oder Stuttgart hat die Erschwinglichkeit in den vergangenen beiden Jahren um 6% zugelegt. Die wirtschaftliche Unsicherheit an den Autostandorten bremst bereits heute die Nachfrage und damit die Kaufpreisentwicklung in diesen Regionen.
2: Obgleich die von Unsicherheit geprägte aktuelle Stimmung in zahlreichen Familien etwas anderes nahelegt, ist das Einfamilienhaus im Bundesdurchschnitt eher leistbarer geworden. Steigende Zinsen werden von stärker steigenden Löhnen aufgefangen. In von Dienstleistungen geprägten Großstädten sorgen steigende Löhne allerdings für hohe Nachfrage und hohe Preise, rechnet Michael Vogtländer vor. Der Ökonom ist Immobilienexperte am IW Köln.
6: Die geringste Erschwinglichkeit haben wir in Berlin mittlerweile, darauf folgt Bayern und Hamburg. Das sind eben Standorte, wo die Belastung dann mitunter bei über 40% liegt.
2: Es müssen also weit mehr als 40 statt 35% des Nettoeinkommens aufgewendet werden, um die monatlichen Finanzierungskosten für ein Haus zu stemmen. Für unsere Region gilt, die Zeiten, in denen ein Einfamilienhaus in Brandenburg in S- und Regionalbahnnähe deutlich leistbarer war, Sie sind weitgehend vorbei.
6: Über kurz oder lang wird man eine ähnliche Struktur haben wie vielleicht in München, ja, wo eben das Umland auch sehr weit gezogen ist. Und Potsdam ist natürlich schon ein Beispiel für eine Stadt, die eine sehr starke Preisentwicklung hat, wo wir aber gerade auch besonders starke Lohnzuwächse sehen. Zwischen 2011 und 2022, wie sich die Einkommen entwickelt haben, da war Potsdam ganz weit oben. Prozentual an erster Stelle, absolut gesehen in den Einkommenssteigerungen an zweiter Stelle. Und das zeigt eben auch, da geht eben auch wirtschaftliche Entwicklung und immobilienwirtschaftliche Entwicklung Hand in Hand.
2: Der Ausblick der Experten, wer ein Häuschen kaufen will und kann, sollte es bald tun. Günstiger wird es auf Sicht wahrscheinlich kaum.
13: Immer weniger Menschen können sich ein Eigenheim leisten, vor allem in Berlin und Brandenburg. Der Bericht war das von Johannes Frevel.
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13: Mit Merit Reh, hallo. Migräne ist für viele Betroffene in Deutschland wirklich die Hölle. Irgendwie muss man mit diesen dumpfen Schmerzen den Alltag schaffen, obwohl man sich eigentlich nur zurückziehen möchte. Dazu kommt, dass Migräne teilweise immer noch nicht richtig ernst genommen wird und selbst die Betroffenen denken, dass sie da halt einfach irgendwie durch müssen. Das müsste aber nicht so sein, weil Migräne ist gut behandelbar. Das sagt Professorin Dagny Holle-Lie, Neurologin und Leiterin des Westdeutschen Kopfschmerzzentrums in Essen. RBB-Gesundreporterin Ursula Stamm hat sich mit ihr über Behandlungsmethoden und das Migränestigma unterhalten. Die Wiederholung des Gesprächs aus dem Frühjahr hören Sie jetzt.
7: Hallo Frau Dagny Holle-Lie, schön, dass Sie da sind. Ich fange einfach mal gleich an mit mir selbst. Als junge Frau hatte ich häufiger Migräne. Dann wurde es immer seltener und heute mit 60 Jahren ist es komplett verschwunden. Ist das typisch für Migräne?
8: Ja, das ist ganz typisch. Also die Migräne ist so eine zyklische Erkrankung, das heißt, die ist nicht über das ganze Leben gleich. Und gerade bei Frauen wird es nach der Menopause besser. Leider vorher in den Wechseljahren häufig nochmal sehr wild. Deswegen häufig denkt man so, mit den Wechseljahren, mit der letzten Menstruation ist es dann weg. Nee, da ist es meistens noch schlimm, aber danach wird es häufig besser.
7: Ja, jetzt noch eine weitere persönliche Referenz. Meine beiden Kinder, die sind ungefähr Mitte 20 und die haben auch beide Migräne. Heißt das, dass Migräne vererbt wird?
8: Ja, also wir kennen mittlerweile über 50 Gene, die eine Rolle spielen und es ist ganz häufig so, dass man richtig Migränefamilien hat. Also, dass sich das durch alle Generationen durchzieht. Es kann auch Generationen überspringen. Wenn beide Eltern eine Migräne haben, dann hat es eigentlich zu 100% das Kind auch.
7: Ja, Sie sind selbst betroffen.
29: 18.42 Uhr, RBB 24, Inforadio Verkehrsservice mit einer Gefahrenmeldung. Vorsicht auf der A24, Berlin Richtung Hamburg. Zwischen Putlitz und Suckow liegt ein Ast auf der Fahrbahn A24, Berlin Richtung Hamburg.
8: Haben, dann hat es eigentlich zu 100% das Kind auch.
7: Ja, Sie sind selbst betroffen und sprechen darüber auch ganz offen und Sie sagen, Migräne sei eine empfindliche Diva. Also diese Formulierung hat mir sehr gut gefallen. Können Sie einer Person, die noch nie einen Migräneanfall hatte, mal beschreiben, wie sich das anfühlt?
8: Ja, das bezieht sich vor allem auf das Migränegehirn. Also das Migränegehirn hat man immer, damit kommt man auf die Welt und das ist besonders empfindlich. Es ist ja so, dass wir gewisse Filter haben, die rausfiltern, was so von außen auf unser Gehirn alles so einprasselt. Und das hat auch einen Sinn, weil manche Informationen, zum Beispiel die Baustelle vor der Tür, ist unwichtig irgendwann. Und das funktioniert beim Migränegehirn nicht. Das Migränegehirn ist ganz empfindlich und da kommt alles einfach rein, ohne dass es rausgefiltert wird.
7: Ja, und dieser Schmerz, also wenn Sie den mal beschreiben sollten, wie ist das bei Ihnen?
8: Ja, das gibt ganz unterschiedliche Arten der Attacken. Ich erinnere mich gut an meine erste, da bin ich wirklich nachts wach geworden und hatte das Gefühl, mir hat jemand in den Kopf geschossen, weil es wirklich so schlimm war. Aber ich kenne auch Attacken, die leichter sind, wo es einfach ein drückendes, unangenehmes Gefühl ist.
7: Und wussten Sie da gleich, was es ist?
8: Ich war mir ziemlich schnell sicher, wobei ich retrospektiv gar nicht so genau weiß, warum ich mir so sicher gewesen bin. Aber meine Mutter leidet eben auch unter Migräne und da kannte ich diese Art der Kopfschmerzen zumindest von ihr schon.
7: Ja, und Sie sind ja eine ausgewiesene Migräne-Expertin seit vielen Jahren. Hat Ihre eigene Betroffenheit auch was damit zu tun, dass Sie sich mit diesem Thema so intensiv beschäftigen?
8: Ja, also erstmal glaube ich, dass es den Zugang erleichtert, weil man natürlich die Betroffenen viel besser versteht, weil man immer denkt, ah, das kenne ich auch. Ja, das kann ich durchaus nachvollziehen. Und dann finde ich das Thema einfach generell so spannend, weil ich glaube, dass die Migräne eine der spannendsten Erkrankungen überhaupt ist.
7: was ja auch häufig gesagt wird, dass Migräne eine Frauenkrankheit ist. Es gibt viele Witze über Frauen und Migräne. Spannungskopfschmerz dagegen wird eher mit Anstrengung oder Arbeit in Zusammenhang gebracht. Da ist schon ganz schön viel kultureller Subtext drin, oder?
8: Ja, absolut. Also Migräne ist immer noch stigmatisiert. Das hat eine ganz lange Tradition, dass man so gesagt hat, ja, die Frau hat keine Lust auf Sex und deswegen sagt sie, sie hat Migräne oder was auch immer. Und das ist noch tief in den Köpfen drin. Man muss aber sagen, es leiden ganz schön viele Männer auch unter Migräne. Es ist gar nicht so eine Frauenkrankheit. Natürlich mehr Frauen als Männer, aber gar nicht so wenig Männer. Und aus meiner Erfahrung ist es so, es ist noch schlimmer als Mann unter einer Frauenkrankheit zu leiden. Häufig, weil es noch stigmatisierter ist.
7: Hat dieses Stigma auch damit zu tun, dass MigränepatientInnen so duldsam sind, also oft im Alltag echt noch funktionieren, obwohl sie sehr starke Schmerzen haben?
8: Ja, das Problem mit Schmerzen generell ist ja immer, man sieht es von außen nicht. Ja klar, vielleicht sind die Betroffenen ein bisschen blasser oder so, aber eigentlich sieht man es eben nicht. Und wenn dann von außen immer gesagt wird, hier stell dich nicht so an, dann wird man natürlich auch selber, dass man so denkt, ach, vielleicht ist es ja auch gar nicht so schlimm. Ich erlebe das immer wieder, dass PatientInnen sagen, vielleicht bilde ich mir es auch nur ein, dass es so schlimm ist. Das ist natürlich Quatsch, ja. Wenn man empfindet, dass es so schlimm ist, dann ist es so schlimm.
7: Ja. Sie hören das Vis-à-vis auf RBB 24 Inforadio. Heute mit Dagny Holle-Lee. Sie hat gerade ein Buch geschrieben mit dem Titel Migräne-Doc, in dem ganz viele Patientinnen zu Wort kommen. Und sie betreibt auch einen Instagram-Kanal zum Thema und hat die Migräne-App Hedacy entwickelt. Frau Holle-Lee, warum ist es Ihnen so wichtig, über Migräne zu sprechen?
8: Ja, ich habe in der Sprechstunde, und die mache ich schon ganz lange in Essen, über 10 Jahre immer gesehen, wie gut man Menschen helfen kann mit Migräne, mit ganz einfachen Mitteln, mit ganz einfacher Education. Wir hatten früher eine Tagesklinik, wo wir Leute über eine Woche geschult haben, und ich habe immer gesehen, die gehen als neue Menschen daraus. Aber ich habe auch gesehen, wir sitzen da in Essen und wir können eine ganz kleine Anzahl von Menschen überhaupt nur aufklären und erreichen. Und dann habe ich überlegt, wie kann man mehr Menschen erreichen? Und so ist das zustande gekommen mit sozialen Medien, mit der App und auch mit dem Buch jetzt.
7: Ja, sprechen, Aufklärung ist wichtig, aber die Menschen brauchen auch eine Therapie. Seit mehr als 20 Jahren gibt es spezielle Migräne-Medikamente, die Triptane. Die wirken recht gut, haben wenig Nebenwirkungen, das beschreiben Sie auch in Ihrem Buch. Trotzdem scheuen sich viele Betroffene, Triptane zu nehmen und auch Schmerzmedikamente. Warum ist das so?
8: Ja, bei den Triptanen ist es so, dass die so eine ganz schwierige Anfangszeit hatten, weil als sie auf den Markt gekommen sind, hatte man sehr Angst vor einer Nebenwirkung, nämlich dass sie die Gefäße eng machen und dass dann ein Schlaganfall oder Herzinfarkt entstehen kann. Heute wissen wir, dass das Risiko wirklich minimalst ist und bei Gesunden überhaupt keine Rolle spielt. Aber das ist immer noch viel in den Köpfen drin, dass viele denken, lieber kein Triptan, dann lieber eine Ibu. Und es gibt natürlich diese Sache mit dem Kopfschmerz bei Medikamenten übergebrauch. Das heißt, zu viel Medikation kann auch Kopfschmerzen machen und deswegen versuchen viele so wenig wie möglich überhaupt zu nehmen. Ist ja auch gesund, nur manchmal eben auch nicht das Richtige.
7: Ja. Ja, was sagen Sie dann den Menschen in Ihrer Sprechstunde? Es gibt ja diese Regel, nicht mehr als 10 Tage und so. Was kann man da sagen, damit die Leute sich einfach auch ein bisschen sicherer fühlen?
8: Ja, wichtig ist, dass diese 10-Tage-Regel nicht heißt, 10 Tage darf man was nehmen und 20 Tage muss man die Schmerzen aushalten, sondern es geht darum, dass wir mit der Therapie schaffen, dass es überhaupt nicht mehr als 10 Tage gibt im Monat, wo man was einnehmen möchte. Weil das Ziel ist nicht, dass man Schmerzen aushält, nur weil man keine Tablette mehr übrig hat, sondern da braucht man dann eine gute Prophylaxe, damit man überhaupt unter die 10 Tage kommt.
7: Ja, Sie haben das Stichwort gerade schon genannt, Prophylaxe. Es gibt seit einigen Jahren bestimmte Medikamente, die vorbeugend wirken. Ein echter Gamechanger waren da die CGRP-Antikörper, etwas komplizierter Name. Wie funktionieren die?
8: Genau, CGRP ist so ein Entzündungsmolekül, das heißt Calcitonin Gene Related Peptide, muss man sich nicht merken.
7: Respekt.
8: Genau, das wird bei Migräne Attacken vermehrt freigesetzt und zwar im gesamten Gehirn, aber auch an den Hirnhäuten und da bewirkt es eine Art Entzündungsreaktion und das ist das, was dann am Ende wehtut. Und mit den CGRP-Antikörpern hatten wir zum ersten Mal eine Medikation, die wirklich direkt eingreift in diesen Prozess, in diese Entzündung, weil eben das Molekül oder der Rezeptor blockiert wird.
7: Bei wie vielen Menschen funktioniert das tatsächlich?
8: Man kann sagen, so bei einem Drittel funktioniert es exzellent, bei einem Drittel ganz gut und bei einem Drittel nicht.
7: Ja, dann haben auch viele schon mal vom Stichwort Botox gehört gegen Migräne. Das ist ja eigentlich was, womit man Mimikfalten versucht zu glätten. Ja, auch sonst wird es in der Medizin an einigen Stellen eingesetzt. Wie funktioniert das denn?
8: Ja, ehrlicherweise ist es sogar so entdeckt worden. Also Frauen, die sich haben Botoxen lassen, haben irgendwie gesagt, ich habe auch weniger Migräne plötzlich. Und dann sind größere Studien gemacht worden. Und das Botox wird heutzutage bei chronischer Migräne eingesetzt. Also wenn man mehr als 15 Kopfschmerztage im Monat hat, wird an 31 Stellen am Kopf gespritzt. Hört sich viel an, ist aber zu überleben. Und führt auch dazu, dass weniger von diesem CGRP freigesetzt wird. Also ein bisschen ähnlicher Mechanismus, aber ein bisschen anderer Weg, der da gewählt wird.
7: Ja, die meisten Menschen, die unter Migräne leiden, kennen so ihre typischen Trigger. Bestimmte Lebensmittel, Wetterumschwung, aber auch hormonelle Schwankungen. Warum ist es so wichtig, diese Trigger zu kennen?
8: Ja, weil es natürlich Sachen gibt, die man verändern kann. Ich sage immer, aufs Wetter sich zu konzentrieren, macht nicht so viel Sinn, weil das ist eben nicht änderbar, außer man kann irgendwohin umziehen, wo es schöner ist. Aber gerade hormonelle Trigger kann man schon mal schauen, ob man vielleicht auch mit einer Antibabypille oder Hormonen da unterstützend wirken kann. Bei Essen ist es so, da sollte man wirklich gucken, spielt es wirklich eine Rolle oder ist das eher schon ein Symptom der Migräne, dass ich Heißhunger auf Schokolade habe? Weil viele lassen da Sachen weg und eigentlich hat es überhaupt gar keinen Einfluss.
7: Ja, und Sie schreiben in Ihrem Buch auch, dass es so zwei Typen von Menschen gibt, die Migräne haben. Die nur bei den Anfällen sozusagen leiden und die eigentlich zwischendurch schon immer leiden, weil sie immer Angst haben, dass es wieder losgehen könnte und auch sehr sensibel sind, was diese Trigger angeht. Was kann man denen raten?
8: Ja, mir ist es ganz wirklich ganz wichtig, das mal zu unterscheiden, weil es gibt sozusagen Menschen mit Migräne und es gibt Patientinnen mit Migräne. Und ich würde zum Beispiel an mir sagen, ich bin ein Mensch mit Migräne. Wenn ich keine Migräne habe, dann spielt das in meinem Leben keine Rolle. Wenn ich sie habe, ist blöd und dann natürlich ärgere ich mich auch und das ist dann auch blöd für den Alltag. Aber es gibt eben die, die auch die ganze Zeit, wenn sie gerade gar keine Beschwerden haben, drüber nachdenken, ob sie den Termin dann schaffen, ob sie die Kinder abholen können, wenn jetzt eine Migräne käme, sehr viel Angst haben vor der nächsten Attacke. Und gerade da ist diese Aufklärung extrem wichtig und natürlich auch, dass man gute Medikamente hat, um das zu durchbrechen.

0: Heuschrecken ehrlicherweise bei Social Media rumgeschickt werden. Natürlich kann man so einen Gegenschmerz mit so einer Haarklammer im Gesicht erzeugen, dass man die Migräne nicht mehr so stark spürt, aber das müsste man über Stunden machen und dann hat man ein anderes Problem danach, wenn man die Klammer wahrscheinlich entfernt. Deswegen, auch wenn das mal so lustig aussieht, finde ich es doch immer auch problematisch, sowas zu verbreiten, weil es immer so ein bisschen den Betroffenen die Schuld gibt, dass sie einfach sich nicht genug bemühen würden. Man kann doch mit einer einfachen Haarklammer das Problem lösen.
1: Wenn Sie mal in die Zukunft der Migränetherapie blicken, was sehen Sie da oder was wünschen Sie sich vielleicht auch?
0: Also ich wünsche mir vor allem erstmal sehr viel mehr aufgeklärte Patientinnen und Patienten, dass das, was wir jetzt schon zur Verfügung haben, dass sie das auch wirklich bekommen, dass die Ärzte und die Ärztinnen besser aufgeklärt sind. Ich wünsche mir natürlich auch, dass die neuen Medikamente, die jetzt gerade erforscht werden, auf den Markt kommen und den Betroffenen dann auch wirklich gut helfen, dass solche Sachen wie Apps mehr genutzt werden, dass wir einfach neue Wege beschreiten, um Menschen mit Migräne besser zu helfen und die Migräne selber auch besser zu verstehen.
1: Ja, ganz herzlichen Dank, Frau Hollerli.
0: Dankeschön.
2: Unsere Gesundheitsreporterin Ursula Stamm hat mit Neurologin Dagny Hollerli über das Phänomen und die Diagnose Migräne gesprochen. Sie hat auch ein Buch geschrieben, der Titel Migräne-Doc.
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2: Das war für viele Musikfans heute Nachmittag eine ziemlich traurige Nachricht. Der irische Musiker Glenn Hansard ist tot. Er starb im Alter von 56 Jahren bei einem Motorradunfall in Dublin. Das wurde heute bekannt. Hansard war anfangs als Straßenmusiker unterwegs. In den 90ern hatte er dann erste Rollen in Filmen und auch Erfolge mit seiner Band The Frames. Weltbekannt wurde Hansard dann 2006 mit dem Film Once. Da spielt er auch einen Straßenmusiker, der von einer Karriere als Profi träumt. Ja, und da hat er dann direkt mit seiner Spielpartnerin Markéta Irglova den Oscar für den besten Song in einem Film gewonnen. Falling Slowly hören wir jetzt. In

0: Die Zeit muss dann auch mal drin sein hier bei uns im Programm Falling Slowly von Markéta Ilgová und Glenn Hansard. Der irische Sänger und Schauspieler ist bei einem Motorradunfall in Dublin gestorben. Er wurde 56 Jahre alt. Und wir bleiben bei Festivals. Das Exit Festival ist das größte Musikfestival auf dem Balkan. 200.000 Menschen kommen da an zwei Wochenenden im Juli und im August in die serbische Stadt Novi Sad. Normalerweise ist das so. Dieses Jahr ist aber alles anders, weil dieses Jahr ist das Festival nach Montenegro ausgewichen. Der Grund? Der autoritäre serbische Präsident agiert vehement gegen die regierungskritische Kulturszene. Unser Reporter Oliver Schusch fasst die Vorgänge zusammen.
1: Im Juli vergangenen Jahres war die Welt noch in Ordnung. In der serbischen Universitätsstadt Novi Sad. Auf einem Hügel über der Donau in der Festung Petrovaradin drängen sich bis zu 50.000 Zuschauer vor den rund 40 Bühnen und Musikzonen. Damit ist es in diesem Jahr vorbei. Die Veranstalter wurden aus politischen Gründen aus Serbien verdrängt, sagt Dusan Kovacevic, der Gründer und strategische Kopf des Festivals. Es gab Druck gegen uns. Zuerst wurden alle staatlichen Zuschüsse für das Festival eingestellt und dann wurden unsere Sponsoren bedroht. Und dann gab es schließlich direkte Drohungen von Seiten des serbischen Geheimdienstes BIA gegen mich persönlich und gegen den Rest des Teams. Was war passiert? Das Exit Festival hat die Studentenproteste gegen Korruption und das autoritäre Machtsystem von Präsident Vucic unterstützt. Im vergangenen Jahr, während des Festivals, wurden Studenten, die ihre Universitäten blockierten, auf die Bühne geholt. One more time, make some noise for the students of Serbia! Sie tanzten dort zusammen mit dem italienischen Popstar Gala. Ihr größter Hit wurde zu einer Hymne der Proteste.

0: Protestbewegung gemacht. Gala hatte auch eine kurze Ansprache auf Serbisch vorbereitet, mit der sie zum Widerstand in Serbien aufrief.
1: Serbio! Ustani za svoja prava.
0: Serbien, steh auf für deine Rechte. Zeig der Welt, dass das Volk Macht hat.
1: Pokaži svetu da narod ima moć.
0: Das war der serbischen Regierung offenbar zu viel. Neben Streichungen der Zuschüsse und verbalen Drohungen kam es im Mai dieses Jahres zu einer Razzia, bei der Miloš Kovačević, ein Mitarbeiter der Universität Novi Sad, verhaftet wurde. Er ist der Bruder des Festivalveranstalters Dušan Kovačević. Dušan Kovačević ist sich sicher, dass diese Aktion ihm und dem Festival gegolten hat. Nun ist das Festival ausgewichen ins Nachbarland Montenegro. Anfang Juli gab es den Aufschlag. 3 Festivalnächte am langen Sandstrand von Ulcin mit insgesamt gut 50.000 Besuchern. Wir sind aufs Festival gegangen, solange es in Serbien war. Wir waren stolz auf dieses Festival und wir hoffen, dass es irgendwann wieder zurückkommt. Jovana Karaulic ist eine Universitätsdozentin in der serbischen Hauptstadt Belgrad und eine Kulturpolitikerin der oppositionellen Demokratischen Partei DS. Für sie zeigt das, was mit dem Exit-Festival passiert ist, wie die Vucic-Regierung derzeit immer autoritärer durchgreift. Autoritäre Regime halten Kultur nicht für etwas Marginales. Kulturelle Institutionen können dafür sorgen, dass eine Gesellschaft sich besser versteht. Sie sorgen für ein freies Denken und Reden. Deshalb übernehmen autoritäre Regime kulturelle Institutionen. Wenn man sehen will, wie es um eine Demokratie eines Landes bestellt ist, dann muss man nicht abwarten, ob Wahlen gefälscht werden. Man muss nur gucken, ob die Künstler des Landes frei sind oder nicht.
2: Das serbische Exit-Festival hat auch einen eigenen Exit gesucht und Exil gefunden in Montenegro. Der Bericht war das von Oliver Schosch.
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4: Brandenburg, B87, Luckau, Frankfurt-Oder. Zwischen Rago und Mühlrose sind Rinder auf der Fahrbahn. Bitte besondere Vorsicht auf der B87. In weiten Teilen Berlins ist die Lage entspannt. Auf dem Stadtring stockt es noch etwas zwischen Schmargendorf und Albuinstraße in beiden Richtungen. Auch auf der Überfahrt von der A103 zum Stadtring Richtung Treptow dauert es ein paar Minuten länger. Schöneberg und Wilmersdorf, die Lietzenburger Straße, ist nach einem Unfall zwischen Ansbacher und Nürnberger Straße in Richtung Joachimsthaler Straße gesperrt. Marzahn-Bitterfelder Straße zwischen Märkischer Allee und Wolfener Straße ist die Bitterfelder Brücke in beiden Richtungen gesperrt. Dort werden bis Freitag Fahrbahnschäden repariert. Und die Putlitzbrücke zwischen Wedding und Moabit ist wegen Kranarbeiten voraussichtlich noch bis nächsten Mittwoch voll gesperrt.
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4: Um 19 Uhr mit Werner Schoninger. Guten Abend. Im Bundeskabinett ist der angekündigte Personalumbau vollzogen. Zum Nachfolger von Verkehrsminister Schnieder wurde der bisherige parlamentarische Geschäftsführer der Unionsfraktion Bilger ernannt. Der frühere CDU-Generalsekretär Linnemann trat sein Amt als neuer Gesundheitsminister an. Seine Vorgängerin Warken ist an die Spitze des Kanzleramts gewechselt. Der bisherige Kanzleramtsminister Frei wurde mit klarer Mehrheit zum neuen Unionsfraktionschef gewählt. Der Innenausschuss im Berliner Abgeordnetenhaus hat über das Attentat auf den Christopher Street Day beraten. Innensenatorin Spranger kündigte in der Sondersitzung an, etwaige Versäumnisse vollständig aufzuarbeiten. Kirsten Buchmann, RBB 24, Landespolitik.
5: Laut Spranger war bei Abdul B. seit 2021 eine zunehmende Radikalisierung festzustellen gewesen. Dem Berliner Verfassungsschutz war Abdul B. seit November 2021 bekannt. Aus Sicht der Linken bleiben viele Fragen offen, etwa ob es mögliche Hintermänner des Tatverdächtigen oder V-Leute in seinem Umfeld gegeben habe. Die Grünen fordern einen Untersuchungsausschuss in der kommenden Legislaturperiode nach der Abgeordnetenhauswahl am 20. September.
4: Der Stellenabbau in der deutschen Autoindustrie geht weiter. Heute hat BMW angekündigt, bis Ende nächsten Jahres weltweit rund 8.000 Jobs zu streichen. Die Pläne sollen laut dem Konzern unter anderem über ein Abfindungsprogramm auf freiwilliger Basis umgesetzt werden. Ein Grund ist die Absatzkrise in China. Nach Frankreich, Spanien und Portugal ist jetzt auch Griechenland von Waldbränden betroffen. Ein Feuer auf der Insel Paros ist inzwischen unter Kontrolle. Bei einem Brand auf Kreta gibt es bereits 2 Tote. Unser Korrespondent Moritz Pompel.
6: Bei den Toten handelt es sich nach Angaben griechischer Medien um 2 Feuerwehrleute, die sich offenbar nicht mehr aus ihrem Fahrzeug befreien konnten. Das Feuer ist im zentralen Süden Kretas ausgebrochen. Auch auf der Nordägäis-Insel Lesbos brennt es, in der Nähe der Stadt Plomari. Dort ist ein Feuer auf einer alten Mülldeponie ausgebrochen. Einsatzkräfte am Boden und aus der Luft versuchen, die Flammen in Oliven- und Kiefernbäumen zu löschen.
4: In Brandenburg haben viele Flüsse zu wenig Wasser. Laut dem Landesamt für Umwelt herrscht nicht nur in der Spree Niedrigwasser, auch in anderen Flüssen würden Warnstufen bereits unterschritten, wie zum Beispiel an der Nute. Für Fische und andere Lebewesen kann das bedrohlich sein. In der Oder sank der Pegelstand zuletzt so stark, dass die Güterschifffahrt teilweise eingestellt werden musste. Soweit die Nachrichten. 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Das Wetter, nachts sternenklar, tiefste Werte 19 bis 14 Grad. Aktuell in Berlin am Insulaner 30 Grad und in Frankfurt-Oder 29. Morgen erst sonnig, nachmittags allmählich wolkiger und windiger, vor allem im Nordwesten auch Schauer und Gewitter, örtlich unwetterartig, 36 bis 38 Grad. Die Zeit 19.03 Uhr.
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2: Mit Merit Reh, guten Abend. Wir haben jetzt also ein paar neue Bundesminister. Sie wurden heute vom Bundespräsidenten ernannt, noch nicht vereidigt. Wir sind nämlich in der parlamentarischen Sommerpause, das dauert noch kurz. Und Thorsten Frey ist jetzt offiziell der neue Vorsitzende der Unionsfraktion und folgt da auf Jens Spahn. Der Personalumbau von Friedrich Merz ist damit jetzt erstmal beendet. Bislang sorgt das aber nicht unbedingt für die Aufbruchstimmung, die man erhofft hat, sondern eher für viel Frust und Kritik, auch und vor allem in den eigenen Reihen in der CDU. Die Diskussion über den Führungsstil des Kanzlers, die dürfte also noch nicht beendet sein. So ist auch die Einschätzung von Markus Sambale, dem Korrespondenten aus dem Hauptstadtstudio.
7: 170 von 185 anwesenden Unionsabgeordneten stimmten für Thorsten Frey. Rund 92%. Großer Rückhalt aus der Fraktion also für den Mann, dem Friedrich Merz vertraut. Für den Mann, den Merz an der Spitze der Unionsfraktion sehen wollte, als Nachfolger von Jens Spahn. Auf den ersten Blick ein Erfolg für den Kanzler und CDU-Chef Merz. Doch trotz des guten Ergebnisses für Thorsten Frey, der Frust über Friedrich Merz schwelt weiter in den eigenen Reihen. Nur wenige äußern die Kritik heute öffentlich. Der sächsische CDU-Abgeordnete Jens Lehmann lässt aber viel Skepsis durchblicken.
8: Während wen der Kanzler als Minister oder Staatssekretär hat, ist ja letztendlich seine Entscheidung. Aber ich finde, der Umgang, das ist aus meiner Sicht nicht so gelaufen, wie ich mir es gewünscht hätte.
7: Die Kritik aus der Partei zielt darauf, wie Friedrich Merz seine Personalwechsel organisiert und kommuniziert hat. Nicht transparent, nicht nachvollziehbar, nicht wertschätzend, heißt es von einigen. Beschwerden gibt es auch, wie Merz Regierung und Partei führt und dabei andere zu wenig einbinde. Aber der CDU-Abgeordnete Paul Ziemiak hatte vor Beginn der Sitzung appelliert, die tagelangen Diskussionen abzuhaken.
9: Vor allem wünsche ich mir, dass wir nicht über Personaldebatten sprechen, sondern über das, was jetzt wichtig ist fürs Land. Denn die Reformen haben ja begonnen und sie müssen fortgesetzt werden.
7: Die Abgeordneten, viele extra angereist aus dem Urlaub, wollten aber dann doch zurückblicken. Für die Unionsfraktionssitzung war anfangs eine Stunde angesetzt, doch die Diskussionen wurden länger. Der Kanzler musste sich erklären. Es dürfte dabei auch nochmal um den Rauswurf von Verkehrsminister Schnieder gegangen sein. Die tagelange Hängepartie hatte viele aufgebracht. Merz hatte Schnieder vergangene Woche über dessen Entlassung informiert, konnte aber zunächst keinen Nachfolger präsentieren, weil der erste Kandidat abgesagt hatte. Für Schnieder selbst war heute der Tag, sich von den Mitarbeitern in seinem Ministerium zu verabschieden. In einer feinsinnigen Rede betonte er Eigenschaften, die er beim Kanzler auch zu vermissen schien.
10: Die Kolleginnen und Kollegen hier sind, ich habe immer großen Wert darauf gelegt, kritikfähig und bringen das auch vor. Sonst macht das für mich keinen Sinn.
7: Nicht nur im Verkehrsministerium wurde heute der Personalwechsel offiziell vollzogen, von Patrick Schnieder zu Steffen Bilger. Auch im Kanzleramt ist der Wechsel fix. Dort übernimmt Nina Waken jetzt das Amt von Thorsten Frey. Waken übergab im Gesundheitsministerium die Geschäfte an ihren Nachfolger Carsten Linnemann. Der bisherige CDU-Generalsekretär Linnemann konnte sich eine Anspielung auf die Turbulenzen der letzten Tage nicht verkneifen.
11: Die Sitzungswochen beginnen wieder Anfang September, also Stand heute. Ist auch, glaube ich, ganz gut so. Nach den letzten zwei Wochen weiß man ja nicht. Aber das beruhigt sich jetzt alles.
7: Der Mann, der die Personalrochaden und Diskussionen ausgelöst hat, tauchte heute übrigens nicht auf. Jens Spahn. Er hat sich seit seinem Rücktritt nicht mehr öffentlich zu Wort gemeldet.
2: Die Union ist jetzt also neu aufgestellt in der Regierung und auch in der Fraktion. Markus Sambale aus dem Hauptstadtstudio war das. Und wir schauen noch einmal auf den Terroranschlag am Rande des CSD in Berlin. Inzwischen wissen wir ja, dass der mutmaßliche Täter vor der Tat versucht hat, sich dem IS in Syrien anzuschließen. Und die große Frage ist jetzt, wie stark ist die Terrororganisation in der Region überhaupt noch? Mit dieser Frage hat sich unsere Korrespondentin Nina Amin beschäftigt.
12: 12 Jahre ist es her, da rief Abu Bakr al-Baghdadi im irakischen Mosul ein Kalifat aus. Der Islamische Staat hatte den Höhepunkt seiner Macht erreicht. Mehrere Jahre kontrollierte der IS ein großes Gebiet in Syrien und dem Irak. Zigtausende Kämpfer, viele auch aus dem westlichen Ausland, schlossen sich an. Es folgten grausame Verbrechen an der Zivilbevölkerung, an Andersgläubigen durch die Dschihadisten. Das selbsternannte Kalifat ist Geschichte. Der Islamische Staat, auf Arabisch Daesh, ist noch da.
13: Sie sind präsent, sowohl in Syrien als auch im Irak und im Libanon, aber sie operieren verdeckt,
12: sagt Hassan Abu Haneye im Interview mit der ARD. Der Jordanier forscht seit Jahren zu islamistischen Gruppierungen in der Region. Die Miliz aktiviere für bestimmte Operationen einzelne Zellen im Land. UN-Schätzungen gehen von bis zu 5000 IS-Kämpfern in Irak und Syrien aus. Der ägyptische Experte Hisham El-Naga meint,
13: dadurch ist der IS in der Lage, einen langwierigen Zermürbungskrieg zu führen. Sie können jedoch nicht mehr dauerhaft die Kontrolle über große Städte ausüben.
12: In Syrien hat Übergangspräsident Ahmed el-Sharaa, der selbst eine dschihadistische Vergangenheit hat, dem IS den Kampf angesagt. Sharaa präsentiert nach außen ein stabiles Syrien, aber es kommt immer wieder zu Anschlägen. Zuletzt Anfang dieses Monats. Explosionen überschatteten den Besuch eines Staatschefs aus der EU in Damaskus. In der Nähe des Hotels, in dem der französische Präsident Macron übernachtet hat, explodierten Bomben. Sharaa sagte kurz darauf,
13: sicherlich gibt es in Syrien viele Menschen, denen der Erfolg des Staates ein Dorn im Auge ist. Aber für sie wird es eng. Die Ermittlungen laufen derzeit und ich glaube, dass die Verantwortlichen für diese abscheuliche kriminelle Tat bald festgenommen werden.
12: Schnell machte die syrische Regierung
4: 19.09 Uhr, RBB 24 Inforadio Verkehrsservice mit einer Gefahrenmeldung. Vorsicht auf der A9 Leipzig Richtung Berlin. Zwischen Niemeck und Brück liegen Gegenstände auf der Fahrbahn.
13: Tat bald festgenommen werden.
12: Schnell machte die syrische Regierung den IS für die Taten verantwortlich. Bekannt hat sich die Terrormiliz dazu nicht. Terrorexperte Abu Haneye sagt, der Islamische Staat ordne sich gerade neu. Mit Blick auf die Spannungen im Land zwischen verschiedenen Bevölkerungsgruppen warte die Miliz auf den richtigen Moment.
13: Der IS setzt auf das Scheitern. Er erkennt, dass sich durch die explosive Mischung innerhalb Syriens zusammen mit der Instabilität in der Region infolge des amerikanisch-israelisch-iranischen Konfliktes eine Chance bietet.
12: Anfang des Jahres wurde das berüchtigte Lager El-Hol im Nordosten Syriens aufgelöst. Jahrelang waren dort Familienangehörige von IS-Kämpfern eingesperrt, ohne verurteilt zu sein, viele Frauen und Kinder unter sehr schwierigen humanitären Bedingungen. Berichten zufolge sollen bei der Auflösung von El-Hol Tausende das Lager ohne Kontrolle verlassen haben. Ein Erfolg, den der IS feiert, meinen Beobachter vom International Center for Counterterrorism in Den Haag und einer, der ihnen weiteren Nachwuchs beschert. Und wie sieht es mit dem Zulauf von außen aus? Junge, oft radikalisierte Männer wollen weiter nach Syrien reisen und sich dem Islamischen Staat anschließen. Nochmal Abu Haneye.
13: Der IS ist ein Phänomen, das mehr mit der Moderne und Technologie verbunden ist als mit Tradition.
12: Er experimentiere im Netz mit künstlicher Intelligenz und passe sich ständig an die veränderten Sicherheitsmaßnahmen an.
2: Zur Lage des sogenannten Islamischen Staats waren das Informationen aus Kairo von Nina Amin. Frankreich, Spanien, Portugal. Ja, und jetzt lodern die Flammen auch in der Türkei und in Griechenland. Dort sind auf der Insel Kreta 2 Feuerwehrleute ums Leben gekommen. Im Notfallzentrum der EU sind die meisten der rund 60 Experten aktuell mit genau diesen Waldbränden beschäftigt. Sie stehen rund um die Uhr zur Verfügung, wenn Staaten in Not den sogenannten Katastrophenschutzmechanismus ausrufen. EU-Korrespondentin Sabrina Fritz hat dieses Krisenzentrum in Brüssel besucht.
14: Es ist die 110 für globale Krisen.
15: Wherever in the world something happens, people can call.
14: Wo immer auf der Welt etwas passiert, können uns die Menschen anrufen, sagt Maria Suba. Sie leitet das Krisenzentrum der EU. Und die Länder haben dieses Jahr schon oft angerufen, ob Erdbeben, Überschwemmungen oder Waldbrände. Die Europäische Union versucht zu helfen.
15: You can see that this year the fire season started extremely early.
14: Dieses Jahr hat die Feuersaison sehr früh angefangen. Wir hatten die erste Anfrage Ende April von den Niederlanden und dann fragte die Tschechische Republik um Hilfe. Warum die Feuer diesmal schon so früh ausgebrochen sind, auch dafür hat Maria Suba eine Erklärung. Anfang des Jahres hatten wir viel Regen und Stürme, die haben viel Äste und Brennmaterial verursacht. Und dann kamen die Hitzewellen, die alles sehr trocken gemacht haben und dann hatte das Feuer leichtes Spiel. Jetzt beschäftigt das Notfallteam aus rund 60 Expertinnen und Experten die beiden großen Feuer in Frankreich und Spanien. Anfang der Woche hatte sich die Lage etwas entspannt, doch jetzt wird es wieder schlimmer, befürchten die Experten in Brüssel. Dank ihrer Copernicus-Satelliten können sie die Lage ziemlich genau vorhersagen. Sie sehen, wo ein Feuer ausbricht und können die betroffene Region frühzeitig informieren. Im Lagezentrum sieht man die Bildschirme rot werden, dort wo die Feuer gerade besonders heftig wüten. Wenn ein Land den sogenannten Katastrophenschutzmechanismus ausruft, können die EU-Experten auf einen Pool zurückgreifen, den die Mitgliedstaaten angemeldet haben. Deutschland zum Beispiel Wasseraufbereitungsanlagen und mobile Labore, Rumänien Flugzeuge zur Evakuierung, Polen Löschfahrzeuge mit Feuerwehrmännern. Das Krisenzentrum ist für die EU auch ein Zeichen der Solidarität, dass man sich hilft in der Not, heißt es in Brüssel. Die Hilfe gilt übrigens auch für Nicht-EU-Staaten. Venezuela zum Beispiel wurde nach dem schweren Erdbeben unterstützt. Rund 140 Feuerwehrleute, 13 Flugzeuge, 41 Fahrzeuge hat die EU von ihren Mitgliedstaaten eingesammelt. Angesichts der Gewalt der Brände vielleicht eine eher kleine Zahl, aber dazu kommt die bilaterale Hilfe. So hat Deutschland 2 Löschfahrzeuge von der Bundeswehr direkt zur Verfügung gestellt. Dafür gab es ein Extralob von EU-Kommissionspräsidentin von der Leyen. Doch wenn man die Krisenhelfer im Lagezentrum besucht, hört man auch Frust. Frust über die zunehmende Ignoranz gegen den Klimawandel.
16: Esto es una asignatura para todos. Y esta te la pregunto yo al revés. ¿A qué estamos dispuestos a renunciar?
17: Wie sieht es mit den umfassenderen Themen aus, wie zum Beispiel dem Kampf gegen den Klimawandel? Das ist eine Aufgabe für uns alle. Und diese Frage stelle ich euch einmal umgekehrt. Worauf sind wir bereit zu verzichten? Denn letztendlich hängt dieser Klimawandel mit unserem Lebensstandard zusammen, das wisst ihr alle. Worauf sind wir bereit zu verzichten, um wieder ein Leben zu führen, das vielleicht etwas einfacher, unkomplizierter, aber nachhaltiger ist?
14: Doch jetzt geht es erstmal um die akute Erstversorgung. Bis zum 18. September besteht die Waldbrandgefahr in Europa. Keine Sommerpause also für das EU-Krisenteam.
2: Aus Brüssel, Sabrina Fritz mit Einblicken in das Notfallzentrum der EU. Und hier macht jetzt Jens-Christian Gussmann weiter.
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18: FIFA-Präsident Gianni Infantino macht Druck in Sachen Teilverkauf an Investoren. Infantino setzt den 211 Mitgliedsverbänden eine Frist bis zum 19. September. Nur wenn sie bis dahin zustimmen, gibt es mehr Geld vom Verband. Bayerns Sportvorstand Max Eberl findet, sollte man ruhig verstreichen lassen, die Frist.
19: Ich schäme mich dafür, dass wir im Fußball über solche Gedanken reden. Also selbst mich, der im Fußball wirklich da zu Hause ist, Mich ekelt das. Und ich finde ehrlicherweise gut, wenn ich höre, dass die UEFA jetzt irgendwie eine Krisensitzung einberufen hat. Ich weiß nicht, wer um Herrn Infantino herum ist. Sind ja ein paar Menschen, gute Buddies. Aber es fühlt sich echt beschissen an.
18: Radsport. Der Slowene Tadej Pogacar hat auch in diesem Jahr die Tour de France gewonnen. Im ganzen Trubel um den herausragenden Fahrer seiner Generation ging ein Sprinter aus Cottbus etwas unter. Auch der schrieb eine Erfolgsstory und das bei seiner ersten Teilnahme. RBB-Reporter Shea Westhoff.
20: Stolz und zufrieden klingt Max Kanter wenige Tage nach seiner Premiere auf der größten Radsportbühne der Welt.
1: Bei der Tour de France merkt man einfach, dass die Fans die Atmosphäre auch ausmachen. Und es war natürlich auch Familie von mir da, Freunde, und das hat das natürlich nochmal spezieller gemacht.
20: Dabei endete die Tour für den Cottbusser dramatisch, mit einem Herzschlagfinale, bei dem der Sieger mit bloßem Auge nicht zu ermitteln war.
21: Wie lang ist der Abstand noch? Mats Pedersen von links! Nein! Ich glaube, es ist Jasper Philipsen, oder? Mathieu van der Poel ist der Sieger. Und Max Kanter wird heute zum Abschluss der Tour de France, wenn wir es richtig gesehen haben, Vierter.
20: Nur etwas mehr als eine Radlänge entscheidet zwischen Etappensieg und Platz 4 beim Sprint auf den Champs-Élysées. Danach kämpft Kanter mit den Tränen.
22: Ja, ich meine, die letzten Tage haben wir alle so viel investiert, um hier anzukommen. Und dann kommt man in die Position, um hier um den Sieg mitzusprinten, und dann fehlt nicht viel. Ja, das ist natürlich bitter. Ich bin gerade ziemlich enttäuscht, aber ja, am Ende ist es meine erste Tour de France. Ich muss die Erfahrung einfach mitnehmen.
20: Mitzunehmen gibt es viele Höhepunkte. So auch auf der 5. Etappe, als Kanter erstmals am Tagessieg kratzt.
23: Jetzt muss das Finale angezogen werden. Und jetzt kommt Olaf Koi. Olaf Koi in der führenden Position, Max Kanter an seinem Hinterrad. Koi immer noch vor Kanter. Koi vor Kanter. Olaf Koi gewinnt locker. Und Max Kanter wird Zweiter.
20: Auch wenn ein Kantersieg bei dieser Tour ausblieb, kein deutscher Sprinter konnte annähernd so überzeugen wie der Lausitzer. Sein Schlussantritt gehörte zum Besten, was das Klassement zu bieten hatte. Und das bei der mit 43 km/h Durchschnittsgeschwindigkeit schnellsten Tour de France aller Zeiten.
1: Generell kann man sagen, dass es auf jeden Fall eine ordentliche Performance war, auch in dem Gesichtspunkt hin, dass ich halt mehrere Male vorne dabei war und es halt nicht nur an einem Tag geklappt hat, sondern wirklich konstant.
20: In Erinnerung bleiben wird für ihn persönlich aber vor allem das, was nicht in Resultaten messbar ist.
1: Die Atmosphäre bei ganz speziellen Etappen wie Arc d'Huez, das sind Momente, die wird man sein ganzes Leben lang nicht vergessen. Das ist natürlich irgendwie was, was man auch irgendwann hoffentlich mal seinen Enkeln erzählen kann.
20: Und was die Ergebnisse angeht, steht am Ende die Erkenntnis,
1: dass ich weiß, dass ich da bei der Weltspitze dabei sein kann. Ich glaube, das zu realisieren und sich das auch bewusst zu machen, ist wichtig.
20: Der große Traum vom grünen Trikot für den Mann aus Cottbus, er lebt.
18: Und so weiter Sport mit Jens-Christian Gossmann.
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2: Mit Merit Rege. Hallo. Tag 4 nach dem CSD-Anschlag. In den letzten Tagen haben wir viel Mitgefühl gesehen. Es wurde diskutiert, ob das Strafrecht verschärft werden sollte. Und heute ist dann vermehrt das Wort Aufarbeitung aufgetaucht. Beim Berliner Innenausschuss gab es heute eine Sondersitzung. Und die Abgeordneten aller Fraktionen hatten viele Fragen. Vor allem, warum kam der Tatverdächtige aus der Untersuchungshaft frei? Und wie wurde er danach überwacht? RBB 24 Landespolitikreporterin Kirsten Buchmann fasst die Diskussion für uns zusammen.
5: Der Tatverdächtige wurde laut Polizeipräsidentin Barbara Slowik-Meisel im Mai als Hochrisikofall eingestuft. Er sei eng in den Blick genommen worden. Abdul B. wurde von der Polizei zeitweise in zwei Schichten observiert sowie mit einer Kamera überwacht. Sein Telefon sei abgehört worden, sagt die Polizeipräsidentin.
24: Ich darf Ihnen hier nicht konkret sagen, was wir jetzt da alles gesehen und nicht gesehen haben. Ich kann das nur pauschal im Grunde sagen. Wir haben auf jeden Fall nichts, aber auch gar nichts gefunden, was uns zu einer Prognose gebracht hätte, dass wir entweder die Voraussetzung für eine Fußfessel oder gar für eine Präventivhaft gehabt hätten.
5: Es sei kein Verdacht einer terroristischen Straftat erkennbar gewesen. Eine zunehmende Radikalisierung war laut Innensenatorin Iris Spranger bei Abdul B. seit 2021 festzustellen.
25: Klar ist aber, dass der Tatverdächtige der salafistischen Szene Berlins zuzuordnen ist.
5: In den letzten 2 Jahren habe es in der salafistischen Szene Hinweise gegeben, dass vermehrt Ausreisen diskutiert und geplant würden. Abdul B. hatte versucht auszureisen und sich dem IS anzuschließen. Im Libanon kam er 3 Monate in Untersuchungshaft. In Berlin verbrachte er nach seiner Rückkehr 6 weitere Monate in U-Haft. Daraus entließ das Gericht ihn. Justizstaatssekretär Dirk Feuerberg zitiert mehrere Gründe, die im Urteil niedergelegt seien, unter anderem:
26: Es wurde hingewiesen auf eine sehr starke familiäre Einbindung, die noch vorläge. Es wurde, und das spielt in der Praxis in der Tat normalerweise eine ganz erhebliche Rolle, darauf hingewiesen, dass der jetzt Getötete erstmalig Haft erfahren hatte. Und das ist ein Kriterium, das bei den Gerichten schon eine erhebliche Rolle spielt, zu fragen, können wir davon ausgehen, dass dadurch eine Änderung in seiner Haltung eingetreten ist.
5: Abdul B. habe nach dem Jugendstrafrecht am 12. Mai eine sogenannte Vorbewährung mit Auflagen erhalten, eine Gelegenheit, sich zu ändern. Nach spätestens 6 Monaten sollte entschieden werden, seine Strafe von 22 Monaten zur Bewährung auszusetzen oder nicht. Nicht alle Fragen lassen sich laut Innensenatorin Iris Spranger momentan öffentlich beantworten. Sie verweist darauf, dass derzeit der Generalbundesanwalt ermittele. Im Innenausschuss des Abgeordnetenhauses bleibt daher etwa offen, ob es mögliche Hintermänner des Tatverdächtigen gegeben habe. Die Grünen-Abgeordnete Antje Kapek will daher wissen,
0: wie geht es jetzt weiter mit unseren offenen Fragen?
5: Die Grünen fordern einen Untersuchungsausschuss, sollte es bei den Unklarheiten bleiben. In Betracht kommt er für diesen Fall erst in der kommenden Legislaturperiode nach der Abgeordnetenhauswahl am 20. September.
2: Informationen von Kirsten Buchmann aus der RBB 24 Landespolitikredaktion. Die Bahnstrecke des RE3 ist eine von Deutschlands längsten Regionalbahnverbindungen. Von Stralsund an der Ostsee fahren die Züge durch Brandenburg und Berlin bis nach Wittenberg in Sachsen-Anhalt. Aber gerade in den letzten Wochen gab es immer wieder Verspätungen und Ausfälle. RBB24-Reporter Philipp Bahnsdorf wollte wissen, was da los ist und ja auch wie es mit den Fahrgastrechten aussieht. So viel vorweg, gar nicht mal so gut.
6: Jeder dritte Zug kommt zu spät. Und mehr als 5% fallen ganz aus. Das sind die ernüchternden Zahlen zum RE3 im Juni dieses Jahres. Dabei sah es im Mai noch besser aus. Was hat sich also geändert?
7: Hauptgrund für die Ausfallquote ist die seit 14. Juni laufende Stadtbahnsperrung in Berlin. Von den daraus resultierenden Staus ist dann auch der RE3 betroffen. Allerdings wirkten sich auch bereits vor dieser Zeit zahlreiche umfangreiche Baumaßnahmen auf den RE3 aus. Dazu zählt beispielsweise die Korridorsanierung Hamburg-Berlin, vor allem aber auch die Sperrung zwischen Bernau und Gesundbrunnen vom 26. Mai bis 12. Juni.
6: Teilt die Deutsche Bahn schriftlich mit. RE3-Züge müssten außerdem immer wieder anhalten, um verspätete Fernzüge überholen zu lassen und kommen dann am Ende selber zu spät. Immerhin, es gibt ja Entschädigung. Wenn jemand zum Beispiel mit dem Deutschland-Ticket unterwegs ist, bekommt er 1,50 Euro für eine Stunde Verspätung. Obwohl, so ganz stimmt das nicht, erklärt Thomas Schirmer vom Fahrgastverband Pro Bahn.
8: Man hat einen Verspätungsanspruch, ja, aber bei den Fahrgastrechten ist geregelt, dass bei stark subventionierten Tickets dann eben erst ab einer Summe von 4 Euro erst die Erstattung vorgenommen wird.
6: Mit dem Deutschland-Ticket muss der Zug also mindestens 3-mal eine Stunde zu spät kommen, damit Anspruch auf Entschädigung besteht. Und die muss man dann auch erstmal beantragen. Trotz allem fahren nach wie vor viele Menschen RE3. Die Züge sind regelmäßig voll besetzt, zum Beispiel mit Pendlern. Wegen der starken Nachfrage will die Bahn nicht nur die bestehenden Probleme beheben, sagt Patrick Schardin vom Verkehrsverbund Berlin-Brandenburg.
9: Es wird sich die Situation verbessern im nächsten Jahr dadurch, dass wir den Stundentakt umsteigefrei Richtung Stralsund kriegen. Und das führt dazu, dass sich die Fahrgäste besser auf alle Züge verteilen. Und des Weiteren wird sich die Situation verbessern, wenn dann die neuen Züge kommen, die auch eine höhere Sitzplatzkapazität bieten und auch mehr Fahrradstellplätze bieten.
6: Mehr Fahrradplätze könnten tatsächlich sogar Verspätungen vorbeugen. Denn aktuell wollen auch so viele Radtouristen RE3 fahren, dass es beim Ein- und Aussteigen manchmal länger dauert als geplant.
2: Verspätungen und Ausfälle beim RE3, der Bericht von RBB24-Reporter Philipp Bahnsdorf. Und wir bleiben noch kurz bei Verkehrsthemen. Auf den Tag, genau vor 2 Jahren, ist die neue Oderbrücke feierlich eröffnet worden am Grenzübergang zwischen Küstrin-Kietz und der polnischen Stadt Kostrzyn. Seitdem können die Züge dort wieder über die Oder rollen. Auch schwere Lastwagen sollen in Küstrin bald wieder auch über die Oder können. Dafür möchten die polnischen Nachbarn eine neue Brücke nördlich der bestehenden bauen und auch eine neue Umgehungsstraße rund um Kostrzyn. RBB24-Reporter Philipp Gerstner hat nachgefragt, wie diese Pläne ankommen, und zwar auf beiden Seiten der Oder.
10: Rund 1000 Lkw fahren laut Kostrzyns Bürgermeister NJ Kund täglich durch seine Stadt. Um die umzuleiten, hat er 20 Jahre lang verhandelt und geplant. Jetzt ist endlich der Bauantrag für die rund 9 Kilometer lange Umgehungsstraße eingereicht. Schon ab Anfang nächsten Jahres könnte es mit dem Bau losgehen. So möchte NJ Kund nicht nur die Lebensqualität seiner Stadt verbessern, sondern auch die wirtschaftlichen Verbindungen in den Westen stärken.
4: Wir befinden uns mitten in Europa auf Höhe von Berlin. Entlang der Oder gibt es lediglich zwei Grenzübergänge, die von schweren Lastkraftwagen befahren werden können. Das bedeutet fast 100 Kilometern keine Brücke, über die Fahrzeuge über 7,5 Tonnen rollen dürfen.
10: Die Umgehungsstraße soll 2029 fertig sein und an einer neuen Oderbrücke für den Autoverkehr enden. Ab 2031 könnten dann dort auch 40 Tonner über die Oder rollen, mit direkter Zufahrt auf die deutsche Bundesstraße 1. In Orten wie Manchnow, die direkt an der B1 liegen, sorgen die polnischen Baupläne schon seit Jahren für Unruhe.
11: Unsere große Angst sind die LKWs. Und in Polen gibt es ein großes Industriegebiet. Wir haben gesehen, was da an LKWs fährt. Und wenn die hier langrauschen, sind wir verloren.
12: Man kann ja hier überhaupt nicht mehr wohnen. Man müsste wegziehen, man müsste die Häuser verkaufen. Aber die Häuser haben keinen Immobilienwert mehr.
10: Auch die Manchnower wünschen sich eine Umgehungsstraße wie in Kostschyn. Eine Entlastung ist vom Infrastrukturministerium aber nicht geplant. Die Behörde möchte so vermeiden, eine zur A12 konkurrierende Ost-West-Achse aufzubauen. In Manchnow sind sich die Anwohner aber sicher, sollten Umgehungsstraße und Brücke erst einmal fertig sein, wird die B1 für viele Lkw-Fahrer zur Abkürzung Richtung Westen.
2: RBB24-Reporter Philipp Gerstner. Dass Kinder mit und ohne Behinderung schon früh ganz selbstverständlich miteinander spielen, das ist wichtig, auch für spätere Erfolge dann bei der Inklusion an Schulen zum Beispiel. Deshalb sind Feriencamps wie das in Joachimsthal direkt am Werbelinsee eine gute Sache. Hier verbringen gerade 100 Kinder und Jugendliche mit und ohne Behinderung gemeinsam die Sommerferien. Immerhin eines der größten inklusiven Ferienlager Deutschlands. Antenne-Reporterin Eva Kirchner hat sich vor Ort umgeschaut.
13: Bunte, selbstgemalte Bilder mit Schriftzügen wie »Zeig deine Superkraft« oder »Gemeinsam sind wir heldenhaft« geben Hinweise darauf, dass hier ein besonderes Feriencamp stattfindet. So Christine Streiter, die Geschäftsleiterin des Allgemeinen Behindertenverbandes Brandenburg.
15: 50% der Kinder und Jugendlichen haben eine Behinderung und 50% haben keine. Das heißt, wir haben einen inklusiven Rahmen, in dem Kinder auch mal merken, es ist auch normal, anders zu sein.
13: Das findet auch der 10-jährige Leo. Er ist inzwischen schon zum 4. Mal dabei und freut sich jedes Jahr auf dieses Ferienlager.
16: Weil es einfach spielen ist, mit Freunden hier Zeit verbringen.
13: Freunde, die eine Behinderung haben. Doch das ist völlig egal, findet Leo.
16: Ja, ganz normal. Manchmal muss man ein bisschen gucken, wie es man sie versteht, wegen diesem ganzen Gestotter. Aber ich verstehe sie schon ganz schön gut.
13: Ein gutes Miteinander, das auf Gegenseitigkeit beruht. Deshalb kommt auch Lukas immer wieder gern hierher.
17: Hier ist total das Klima. Viele Freunde gefunden. Wir machen Tagesausflüge, Sport, Spiele. Ja, das ist sehr, sehr schön.
13: Und dann erzählt er noch, dass er richtig abschalten kann von seiner Arbeit in den Potsdamer Oberlin-Werkstätten. Und genau darum geht es bei diesem inklusiven Feriencamp, das der Allgemeine Behindertenverband Brandenburg seit mehr als 35 Jahren organisiert und veranstaltet. Es soll Urlaub vom Alltag ermöglichen. Das geht aber nur dank vieler Helfer, betont Campleiter Matthias Lubk.
27: So ein Projekt ohne Ehrenamtliche wäre, glaube ich, finanziell nicht stemmbar. Wir haben ganz, ganz viele Menschen aus unterschiedlichen Berufszweigen und das macht das Projekt so bunt.
13: Ein Projekt, das auch Bernd Gockel seit 5 Jahren begleitet. Der gelernte Krankenpfleger kommt dafür extra aus Hamm in Westfalen an den Werbelinsee. Hier, wo er, wie er selbst sagt, seinen alljährlichen Herzensurlaub verbringt.
28: Hier gibt es überhaupt keine Barrieren der Kinder. Das macht mir einfach Spaß, mit diesen jungen Menschen zusammenzuarbeiten. Das ist das, was mich hierhin bringt.
2: Vom inklusiven Feriencamp am Werbelinsee Eindrücke waren das von Antenne-Reporterin Eva Kirchner. Und das war der Tag in Berlin und Brandenburg mit Merit Reh. 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
29: Mit 2 Gefahrenmeldungen. Vorsicht auf der A2 Berlin Richtung Magdeburg zwischen Wollin und Ciesa liegen Reifenteile auf der Fahrbahn. Und Vorsicht auf der A9 Leipzig Richtung Berlin zwischen Niemeck und Brück Gegenstände auf der Fahrbahn. In weiten Teilen Berlins ist die Lage entspannt. Auf dem Stadtring stockt es noch etwas zwischen Schmargendorf und Albuinstraße in beiden Richtungen. Auch auf der Überfahrt von der A103 zum Stadtring Richtung Treptow dauert es ein paar Minuten länger. Marzahn-Bitterfelder Straße zwischen Märkischer Allee und Wolfener Straße ist die Bitterfelder Brücke in beiden Richtungen gesperrt. Dort werden bis Freitag Fahrbahnschäden repariert.
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29: Um 19.31 Uhr mit Werner Schoninger. Der neue Unionsfraktionsvorsitzende Frei setzt darauf, mit einer erfolgreichen Reformpolitik Vertrauen in die Koalition zurückzugewinnen. In den Bereichen Pflege, Rente, Arbeitsmarkt oder Steuern habe man viel Arbeit vor sich. Nur in der Summe dieser Maßnahmen liege eine Chance, die Dinge zum Besseren zu wenden. Das sagte Frei nach seiner Wahl an die Fraktionsspitze. Für den bisherigen Kanzleramtschef stimmten knapp 92% der Abgeordneten von CDU und CSU. Neue Kanzleramtsministerin ist die bisherige Gesundheitsministerin Waken. Ihren Posten übernimmt CDU-Generalsekretär Linnemann. Die Berliner Justizbehörden wehren sich gegen Kritik an ihrer Arbeit im Zusammenhang mit dem CSD-Attentat. Dazu wurde eine gemeinsame Erklärung veröffentlicht. Darin warnen die Präsidentin des Berliner Kammergerichts Diekmann und Generalstaatsanwältin Koppers davor, die juristischen Vorgänge ohne Sachkenntnis zu beurteilen. Tobias Mück, RBB 24.
1: Damit stelle man auch die Unabhängigkeit der Justiz in Frage. Obwohl Abdul B. im vergangenen Mai zu einer Jugendstrafe von 22 Monaten verurteilt wurde, war er durch die Entscheidung des Amtsgerichts Tiergarten frei. Außerdem war das Urteil noch nicht rechtskräftig, weil die Generalstaatsanwaltschaft Berufung eingelegt hatte.
29: Brandenburgs Sozialminister Wilke sieht das Land gut gegen Extremismus gerüstet. Gleichzeitig fordert er, in dem Bereich nicht nachzulassen. Stefanie Brockhausen, RBB 24.
14: Brandenburg habe viele eigene Projekte zur Prävention, gerade auch beim Thema Islamismus. Es gebe sehr gute Strukturen mit Beratungsangeboten für Eltern und Lehrkräfte sowie eine Ausstiegsberatung. Insgesamt müsse im Bereich Prävention aber mehr getan werden, so Wilke weiter. Jeder Einzelne sei gefordert, in seinem Umfeld aufmerksam und sensibel bei extremistischen Tendenzen zu sein.
29: Die Krise in der deutschen Automobilindustrie macht auch BMW immer mehr zu schaffen. Das Unternehmen hat angekündigt, weltweit bis Ende nächsten Jahres 8000 Stellen zu streichen. Aus München Christian Sachsinger.
18: Treffen wird es vor allem den Hauptsitz in München. Die Stellen sollen dabei in der Verwaltung, im Vertrieb und in der Entwicklung gestrichen werden, nicht aber in der Produktion. Kündigungen sind nicht geplant, die Jobs sollen vielmehr über natürliche Fluktuation und auf freiwilliger Basis wegfallen. Die Beschäftigten bekommen Abfindungen angeboten. Bei der IG Metall kann man sich mit den Maßnahmen arrangieren, auch wenn der Stellenabbau nicht schön sei, er sei eben der derzeitigen Marktsituation geschuldet.
29: Bei Waldbränden auf der griechischen Insel Kreta sind zwei Feuerwehrleute ums Leben gekommen. Nach Medienberichten wurden die Helfer in ihrem Fahrzeug von den Flammen eingeschlossen und konnten sich nicht mehr retten. Das Feuer ist laut Behörden zurzeit außer Kontrolle. Deswegen wurde angeordnet, einen Urlaubsort an der Südküste von Kreta zu evakuieren. 6000 Menschen sind betroffen. Soweit die Nachrichten. 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Das Wetter, nachts sternenklar, tiefste Werte 19 bis 14 Grad. Aktuell in Berlin-Buch 30 Grad und in Templin 29. Morgen erst sonnig, nachmittags allmählich wolkiger und windiger, vor allem im Nordwesten auch Schauer und Gewitter, örtlich unwetterartig, die höchsten Temperaturen 36 bis 38 Grad morgen. Die Zeit 19.34 Uhr.
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19: Der 19. Januar 2024 ist ein kalter Wintertag. Uli Hoeneß steht an diesem Tag auf einer riesigen Bühne, die in die Nordkurve der Münchner Allianz Arena gebaut wurde. Ich war damals live dabei und ich erinnere mich ganz genau an dieses Bild.
20: Liebe Heidi, liebe Familie von Franz Beckenbauer, liebe Ehrengäste, liebe Freunde des FC Bayern München.
19: 12 Tage zuvor, am 7. Januar 2024, hat die internationale Fußballwelt eine ihrer größten Figuren verloren. Franz Beckenbauer. Im Münchner Stadion sind nun Zehntausende zusammengekommen, um sich vom Kaiser zu verabschieden. Die Mannschaft des FC Bayern, Prominenz aus Politik und Gesellschaft, Presse und Fans. Fans, soweit das Auge reicht. Hoeneß erzählt von ihrer gemeinsamen Zeit, spricht über den Menschen Franz Beckenbauer. Und auch, wie er als junger Mann das erste Mal auf Beckenbauer als seinen Mitspieler beim FC Bayern getroffen ist.
0: Und ich hatte mir gedacht, sagst du jetzt Herr Beckenbauer? Sagst du jetzt, wie war das bei dieser WM? Nein, er kam auf mich zu und sagte, ich bin der Franz. Und so war er immer. Er war immer ein Mensch, der bescheiden war, der nie den großen Max herausgespielt hat, der für uns Mitspieler immer Hilfe gestellt hat.
19: Und dann kommt er zu den großen Erfolgen des Kaisers.
0: Aber sein Meisterstück hat er eigentlich gemacht, als er Deutschland die Weltmeisterschaft zu uns geholt hat. Er hat jahrelang sich den Hintern aufgerissen, ist in den hintersten Fleck der Welt gereist, um die Stimmen für ein Votum für Deutschland zu bekommen.
19: Und jetzt bemerkt man eine Veränderung an Uli Hoeneß.
0: Als die WM dann zu Ende war, hatte man das Gefühl, dass das Glückshaferl, das Franz ja oft begleitet hat, ziemlich leer war. Dann begannen schwierige Jahre für ihn. Ich erinnere an den Tod von Stefan, seinem Sohn.
19: Nach diesem Satz ringt Uli Hoeneß kurz um Fassung.
0: Ich erinnere mich an die unsägliche Medienkampagne, die das eine oder andere Kleingeistige bis zu seinem Tod in der letzten Woche haben einige geglaubt, das fortführen zu müssen. Ich habe dem Franz zu Lebzeiten immer gewünscht, dass er noch mehr Anerkennung, noch mehr Respekt bekommt und nach seinem Tod keine Scheinheiligkeit. Das ist leider nicht hundertprozentig aufgegangen.
19: Im Stadion herrscht Stille. Alle stimmen ihm in diesem Moment zu. Auch die Männer, die der Auslöser dafür waren, dass Beckenbauers letzte Lebensjahre wenig friedvoll waren. Mein Name ist Esther Sedlacek und das hier ist die sechste und letzte Folge von Das Geld zu Gast bei Freunden. Die wirklich wahre Geschichte, wie Deutschland WM-Gastgeber 2006 wurde. Götterdämmerung. Oder das Ende eines Märchens. Wolfgang Niersbach geht es gut. Ziemlich gut sogar. Seit mehr als 3 Jahren steht er an der Spitze des Deutschen Fußballbundes als DFB-Präsident. Das höchste Amt im deutschen Fußball. Bis hierhin war es ein langer Weg. Jetzt, 2015, sitzt er dort ganz oben. Die vergangenen 15 Jahre waren beruflich die wohl besten seiner Laufbahn. Die WM ins eigene Land geholt, das Sommermärchen mitgestaltet und damit eines der entscheidenden Ereignisse für die deutsche Gesellschaft mitgeprägt. Dank ihm, Beckenbauer und dem Bewerbungsteam hat sich das Bild von Deutschland in der Welt gewandelt. Und auch die Deutschen selbst finden sich, ja, gar nicht mehr so schlecht. Für Wolfgang Niersbach gibt es ein vor dem 16. Oktober 2015 und ein danach. Denn an diesem Tag veröffentlicht der Spiegel seine Enthüllungen über das Sommermärchen. In den kommenden Jahren wird Niersbach alles verlieren, was er sich beruflich über Jahrzehnte aufgebaut hat.
5: Der Deutsche Fußballbund steht möglicherweise vor der größten Korruptionsaffäre seiner Geschichte.
7: Spiegel berichtet von Stimmenkauf bei WM-Vergabe.
5: Das deutsche Bewerbungskomitee nach einem Spiegelbericht eine schwarze Kasse angelegt haben.
8: Die Fußballweltmeisterschaft 2006 in Deutschland ist nach Informationen des Magazins Spiegel gekauft worden.
5: Der Chef des Bewerbungskomitees, Franz Beckenbauer und später auch Wolfgang Niersbach, derzeit DFB-Präsident, sollen davon gewusst haben.
19: Das wichtigste Indiz für die Enthüllungsgeschichte des Spiegel ist der Entwurf eines Fax vom DFB an die FIFA. Um dieses Dokument ging es in der vorherigen Folge. Nur gucken, nicht anfassen. Das Fax gibt Hinweise auf die Rückzahlung eines Kredits über 10 Millionen Schweizer Franken, also 6,7 Millionen Euro. Aufgenommen hat den Kredit Franz Beckenbauer. Und zwar im Zuge der WM-Bewerbung. Den Kredit holt er aber nicht bei einer Bank, sondern bei...
29: 19.40 Uhr, RBB 24, Inforadio Verkehrsservice mit einer Gefahrenmeldung. Vorsicht auf der A9 Berlin Richtung Leipzig. Vor und hinter der Anschlussstelle Brück liegen Gegenstände auf der Fahrbahn der A9.
19: Und zwar im Zuge der WM-Bewerbung. Den Kredit holt er aber nicht bei einer Bank, sondern bei Robert Louis Dreyfus, dem ehemaligen Vorstandsvorsitzenden von Adidas. Zurückzahlen soll das Geld der DFB. Beckenbauer hat sich nach der Veröffentlichung zu diesem Zeitpunkt noch nicht dazu geäußert. Der DFB lädt zu einer Pressekonferenz. Vermutlich will Präsident Niersbach so die Kontrolle über die Situation zurückgewinnen und die Gerüchte um eine gekaufte WM ein für alle Mal entkräften. Das Medienaufgebot an diesem Donnerstag, den 22. Oktober 2015, ist enorm. Gleich mehrere deutsche TV-Sender berichten live aus der DFB-Zentrale in der Otto-Fleck-Schneise. Noch ahnt niemand hier, dass diese PK in die Geschichte eingehen wird.
4: Ich möchte jetzt am heutigen Tag die Gelegenheit nutzen, in aller Offenheit und Ehrlichkeit die Dinge so darstellen, wie ich sie in Erinnerung habe. Die Behauptung, dass wir auf unlauterem, unkorrektem Wege diese wunderbare WM 2006 bekommen hätten, die stimmt definitiv nicht.
19: In Frankfurt will der DFB-Präsident Verantwortung übernehmen. Er bemüht sich nun zu erklären, wofür das Geld, die umgerechnet 6,7 Millionen Euro, benötigt wurden. Die Erklärung, die Niersbach liefert, lautet wie folgt. Deutschland beantragte bei der FIFA einen Zuschuss für die Organisation der WM, und zwar über 250 Millionen Schweizer Franken. Doch angeblich stellte die FIFA dafür eine Bedingung. Die Deutschen sollten nämlich im Gegenzug erstmal 10 Millionen Schweizer Franken an die FIFA zahlen. Also anders gesagt, du willst 100 Euro von mir, aber bevor ich sie dir gebe, will ich 10 Euro von dir. Klingt irgendwie nicht logisch, oder? Die Journalisten des Spiegel sind erleichtert. Ihre Recherchen und Erkenntnisse wurden nicht widerlegt. Stattdessen tauchen ganz neue Fragen auf. Und die stellen nun ihre Kolleginnen und Kollegen live bei der DFB-Pressekonferenz. Die hinterfragen zum Beispiel diesen eigenartigen Deal. 10 Millionen bezahlen, um 250 Millionen zu bekommen? Irgendwo an diesem Punkt verliert Wolfgang Niersbach die Kontrolle über die Situation.
6: Ist es üblich, dass die FIFA Unterstützung zusagt und im Gegenzug dafür eine so gewaltige Gebühr verlangt?
4: Auch da bin ich überfragt.
19: Nochmal zur Erinnerung. Nicht der DFB hat sich die 10 Millionen Schweizer Franken, also 6,7 Millionen Euro, für die Zahlung an die FIFA geliehen, sondern Franz Beckenbauer. Und das hat er nicht bei einer Bank getan, sondern privat, bei dem Unternehmer Robert Louis Dreyfus. Auch das verstehen die Journalisten im Saal nicht. Immer wieder legt er die Hand an den Kopf, scheint sich beinahe verstecken zu wollen. Alle können es an seiner Körpersprache sehen. Er fühlt sich unwohl. Jeder Blick, jede Mimik scheint zu zeigen, Niersbach ist völlig ratlos. Dann, nach knapp 45 Minuten, endet die Pressekonferenz. Es ist nicht der Befreiungsschlag, auf den Wolfgang Niersbach vielleicht gehofft hatte. Es ist genau das Gegenteil davon. Aber es kommt noch schlimmer. Im Nachgang meldet sich die FIFA zu Wort. Sie widerspricht Wolfgang Niersbachs Erklärung. Es sei nie üblich gewesen, dass Geld gezahlt werden musste, um einen FIFA-Finanzzuschuss zu erhalten. Für seine missglückte Pressekonferenz wird der DFB-Präsident Wolfgang Niersbach in den Tagen danach belächelt. Gunter Latsch vom Spiegel hat eine Erklärung dafür, warum Niersbach die Pressekonferenz gegeben hat, obwohl er keine richtigen Antworten hatte. Denn offensichtlich war der Plan ursprünglich, dass Franz Beckenbauer gemeinsam mit Niersbach auf dem Podium Platz nimmt. Aber Beckenbauer ist wohl kurzfristig wieder abgesprungen. Einer der schärfsten Kritiker von Wolfgang Niersbach und dem DFB ist in diesen Tagen der ehemalige DFB-Präsident Theo Zwanziger. Dann, 2015, erscheint der Spiegelartikel und Zwanziger gerät unter Beschuss. Der DFB behauptet, er, also Zwanziger, habe Informationen an die Journalisten verraten. Von überall im Verband hagelt es Kritik, sogar vom damaligen Bundestrainer Joachim Löw. 20er setzt sich deshalb zur Wehr und gibt wiederum selbst dem Spiegel ein Interview. Im Magazin steht dann das hier.
9: Er sagt nun, dass Franz Beckenbauer persönlich den Schuldschein für das Geld von Louis Dreyfus unterschrieben haben soll. Er bestätigt, dass ihm Günter Netzer 2012 in Zürich erzählt habe, mit dem Geld seien die Stimmen der Asiaten im Exekutivkomitee der FIFA gekauft worden. Er sagt, dass Beckenbauer ihn im August 2015 angebettelt habe, doch bloß nicht in der Sache mit den 6,7 Millionen Euro herumzubohren.
19: Ja, die Sache mit den gekauften Stimmen der Asiaten. Bitte bloß nicht rumbohren. Günter Netzer bestreitet, jemals etwas derartiges gesagt zu haben, und auch Theo Zwanziger will nicht mehr, wie im Spiegel-Interview, zitiert werden. Was Zwanziger 2015 dem Spiegel gegenüber in Sachen schwarze Kasse erklärt, das kann man bis heute im Artikel nachlesen.
9: Es ist eindeutig, dass es eine schwarze Kasse in der deutschen WM-Bewerbung gab, sagt Zwanziger.
19: Beim Treffen mit unserem Team im Februar 2026 sagt Zwanziger jedoch das hier.
10: Alles das, was da vom Spiegel reingeheimst wurde, ist falsch. Die Zahlungen aus 2002, das hätte eigentlich der Dümmste gleich merken können, da war die WM schon vergeben. Ja, also dieser Vorgang musste einen anderen Hintergrund haben. Mit der WM-Vergabe hatte der nichts zu tun. Ich gehe nach wie vor davon aus, dass das Geld an die Finanzkommission gegangen ist.
19: An die Finanzkommission. Das heißt also, so wie es Niersbach und Beckenbauer erklärt haben, 10 Millionen Schweizer Franken im Austausch gegen den 250 Millionen Zuschuss. An der offiziellen DFB-Version, wofür die umgerechnet 6,7 Millionen Euro genutzt wurden, gibt es viele Zweifel. Auch von Investigativjournalist Jens Weinreich. Nachdem der Spiegel-Artikel damals erscheint, beherrscht die Sommermärchen-Affäre die Nachrichten. Der öffentliche Druck ist enorm und der DFB um Präsident Niersbach geht in die Offensive. Der Verband engagiert eine Wirtschaftskanzlei, Freshfields Bruckhaus Deringer. Die soll nun eine offizielle Untersuchung durchführen. Und so viel sei schon verraten, die wird interessante Details an die Oberfläche befördern. Wolfgang Niersbach persönlich steht derweil nicht nur öffentlich unter Druck, sondern zunehmend auch innerhalb des DFB. Sein Krisenmanagement wird kritisiert. Was für ihn 1992 mit einer Pressemitteilung von 10, 15 Zeilen als Traum begonnen hat und mit der WM 2006 wahr geworden ist, liegt jetzt am Boden. Am 9. November 2015 tritt Wolfgang Niersbach als DFB-Präsident zurück. Welche Dinge da genau passiert sind, das untersucht nun das Team der Wirtschaftskanzlei. Im März 2016 legt die Kanzlei schließlich ihren 360-seitigen Bericht vor. Und tatsächlich gibt es eine entscheidende Erkenntnis. Hier steht nämlich nun schwarz auf weiß, an wen Franz Beckenbauer umgerechnet 6,7 Millionen Euro überwiesen hat. Und zwar an eine Person, die in diesem Podcast ebenfalls schon eine Rolle gespielt hat. Na, Trommelwirbel?
9: Nach unserer Untersuchung steht fest, dass ein Betrag in Höhe von 10 Millionen Schweizer Franken der Kemco Scaffolding Co. zugeflossen ist. Dieses Unternehmen soll nach Presseinformationen zum Einflussbereich von Mohammed bin Hammam gehören.
19: Mohammed bin Hammam. Im Januar 2018 gelingt es einem Fernsehteam des ZDF, mit ihm zu sprechen. In seiner riesigen, aus weißem Stein gebauten Villa empfängt er das Team. Und schnell geht es um diese eine Frage.
11: Das Geld, das Sie erwähnen, ist auf mein Konto geflossen, ja. Aber ich würde gerne wissen, warum Deutschland mich hätte bestechen sollen. Für etwas, was Sie schon erhalten haben. Die Summe ist erst nach der WM-Vergabe auf meinem Konto eingegangen.
19: Die 10 Millionen Schweizer Franken landen erst 2002 bei Bin Hammam. Also 2 Jahre nach der WM-Vergabe an Deutschland. Und jetzt? Mohammed Bin Hammam hat dem ZDF gegenüber zugegeben, das Geld erhalten zu haben. Für eine Bestechung sei das aber nicht gewesen. Ja, aber wofür denn dann?
12: Wofür war denn das Geld und von wem genau?
11: Ich weiß es nicht. Nein, natürlich weiß ich es, aber entschuldigen Sie, das interessiert doch nur Sie, keinen anderen.
19: Doch, das interessiert noch andere. Mich zum Beispiel. Und natürlich auch das Team vom Spiegel. Ohne deren Artikel wäre der Stein nie ins Rollen geraten und die Untersuchung durch die Wirtschaftskanzlei nie angestoßen worden. Und nun kommt bei eben dieser Untersuchung ein Dokument an die Öffentlichkeit, das die These der Journalisten stützt. Bei diesem Schriftstück handelt es sich um einen Vertrag zwischen dem DFB und der CONCACAF, dem Fußballverband von Nord- und Mittelamerika. Der Vertrag ist nur 4 Seiten lang. Er verspricht dem amerikanischen Verband verschiedene Dinge, wie Sportausrüstungen, den Druck von Nationalfahnen und 1000 Tickets der besten Kategorie für die WM 2006. Die Tickets sind aber nicht etwa für den gesamten Verband und seine Mitglieder vorgesehen, sondern laut Vertrag für einen Mann persönlich. Jack Warner. Na, klingelt da was? Jack Warner ist der Typ aus Trinidad und Tobago, bei dem Franz Beckenbauer und Fedor Rathmann auf ihrer Bewerbungsreise um 5 Uhr morgens antanzen mussten. Nur um dann zu erfahren, dass Warner nicht für Deutschland stimmen werde. Aber noch etwas ist auffällig.
15: Dieser Vertrag hatte das Volumen, da steht auch drin, von 10 Millionen Schweizer Franken.
19: 10 Millionen Schweizer Franken. Also genau die Summe, die sich Franz Beckenbauer

0: Da wäre zum Beispiel die Einladung an Jack Warner zum 100. Geburtstag des FC Bayern München im Mai 2000. Und wenn man ein Jahrhundert FC Bayern feiert, dann kann man es ja auch mal ordentlich krachen lassen. Im Bericht der Anwälte liest sich das so.
1: Kosten für die Deutschlandreise von Jack Warner und dessen Frau vom 26. Mai 2000 bis zum 31. Mai 2000 in Höhe von insgesamt 43.170 D-Mark und 38 Pfennige.
0: Über 43.000 D-Mark für 5 Tage Urlaub. Ja, nicht schlecht. Tja, und dann ist da noch... Ja, genau. Die Orgel der Hanover Methodist Church in Trinidad und Tobago, die, mit der unsere Geschichte in Episode 1 begonnen hat. Diese Orgel steht in der Heimat von Jack Warner. Und dieses Musikinstrument ist auch Gegenstand des Untersuchungsberichts der Wirtschaftskanzlei. Denn offensichtlich hatte FIFA-Wahlmann Jack Warner beim damaligen DFB-Präsidenten Braun um finanzielle Unterstützung für die Restaurierung der Orgel gebeten. Und der DFB, der hilft. 20.000 D-Mark beträgt die Summe, die der DFB für dieses wertvolle Musikinstrument ausgibt. Na, herzlichen Glückwunsch. Vielleicht erinnert ihr euch noch. Am Ende seiner vielen Reisen im Jahr 2000, kurz vor der WM-Vergabe, da ist Franz Beckenbauer ziemlich niedergeschlagen. Die ganze Bewerbungsphase scheint irgendwie nicht gut für die Deutschen gelaufen zu sein, trotz Beckenbauers Charme. Für Journalist Jörg Schmidt liegt genau hier der entscheidende Wendepunkt.
2: Ich glaube, und das zeigt ja auch die Aktivitäten in den letzten Wochen, dass sie erst 2000 im Sommer, 4, 6 Wochen vor der eigentlichen Vergabe, plötzlich gemerkt haben, dass die Stimmen nicht reichen werden.
0: Aber auch das geht aus den Untersuchungen der Wirtschaftskanzlei hervor. Nicht alle Leistungen, die Warner in dem Vertrag zugestanden wurden, hat der DFB auch erfüllt. Deshalb ist die Theorie des Journalistenteams:
3: Dieser Vertrag wird nicht erfüllt seitens des DFB. Warner will sein Geld haben und macht Druck. Und offensichtlich nicht nur beim DFB, und das ist jetzt unsere Hypothese, sondern auch bei Beckenbauer.
0: Und dafür, so die Schlussfolgerung der Journalisten, nimmt er den Kredit beim Unternehmer Robert Louis Dreyfus auf. Über den Strohmann Mohammed bin Hammam und dessen Unternehmen Chemco soll das Geld dann an Jack Warner gegangen sein. Der DFB soll den Kredit später zurückzahlen. Darum geht es in dem Fax, das dem Spiegel zugespielt wurde. So ergibt das ganze Puzzle für Jörg Schmidt, Jens Weinreich und Gunter Latsch ein vollständiges Bild. Für ihre Hypothese haben die Journalisten allerdings nur Indizien und keine Beweise. Eine offizielle Erklärung? Fehlanzeige. Auf den knapp 360 Seiten des vom DFB in Auftrag gegebenen Untersuchungsberichts der Wirtschaftskanzlei tauchen zahlreiche dubiose Vorgänge auf. Am Ende kommt der Bericht zu folgendem Ergebnis.
1: Wir haben keinen Beweis für einen Stimmkauf gefunden, können diesen aber auch nicht ausschließen.
0: Die Frage, wofür die 10 Millionen Schweizer Franken, also 6,7 Millionen Euro, wirklich waren, wird wohl weiterhin offen bleiben. Übrigens, sowohl Jack Warner als auch Mohammed bin Hammam sind von der FIFA wegen Korruption auf Lebenszeit gesperrt. Für die Mitglieder der deutschen WM-Bewerbung haben die Recherchen des Spiegel im Jahr 2016 auch juristische Konsequenzen. Die Verfahren gegen Wolfgang Niersbach und Theo Zwanziger werden schließlich gegen Geldauflagen eingestellt. Also ohne Schuldspruch, aber auch ohne Freispruch. Besonders für einen Mann braucht es gar keinen Schuldspruch, um für immer verurteilt zu sein. Franz Beckenbauer. Niemand war so groß, so unumstritten, so erfolgreich wie er. Beckenbauer wird nach dieser Geschichte nie wieder der Alte sein. Ein Umstand, der auch an Aufklärern vom Spiegel nicht spurlos vorbeigeht. Immer wieder werden die Journalisten im Nachgang für ihre Berichterstattung angegangen. Sie seien Nestbeschmutzer, wollten das Sommermärchen kaputt machen, hätten den Franz zerstört. Dennoch, von den unlauteren Vorgängen zu wissen und nicht darüber zu berichten, das wäre keine Option gewesen für die Journalisten des Spiegel. Und wenn man daran denkt, wie sich die ganze Sache mit den WM-Vergaben in den

0: Jahren danach noch entwickelt hat, sei es mit Russland, Katar, aber auch 2026 in den USA. Um wie viel Geld es plötzlich geht, dann, na, das Fass mache ich jetzt nicht auf. Am 7. Januar 2024 stirbt Franz Beckenbauer nach gesundheitlichen Problemen mit 78 Jahren in seiner Wahlheimat Salzburg. Auch wenn die Geschichte um die WM-Vergabe ihre Schattenseiten hat, wir alle haben doch dabei auch so viel gewonnen. Die Weltmeisterschaft 2006 hat uns nicht nur den vielleicht schönsten Fußballsommer aller Zeiten geschenkt, sie hat unser Ansehen in der Welt enorm gesteigert. Und auch uns selbst gezeigt, zu welcher Freude, Zuversicht und Offenheit wir in Deutschland fähig sind. Eigentlich könnten wir sowas gerade noch mal richtig gut gebrauchen, oder? Genau, finde ich auch. Und das letzte Wort hier, das hat Wolfgang Miersbach.
1: Wenn ich ein Buch schreiben würde, wäre der Titel "Und es bleibt ein Sommermärchen".
0: Das war die sechste und letzte Folge von Das Geld zu Gast bei Freunden. Vielen Dank fürs Zuhören und wenn es euch gefallen hat, erzählt es gerne weiter.
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3: Brandenburg A10 südlicher Berliner Ring Richtung Dreieck Spreeau. Zwischen den Dreiecken Werder und Potsdam sind wegen Markierungsarbeiten bis 5 Uhr früh die linke und die mittlere Spur gesperrt. Stadtverkehr Berlin, Marzahn-Bitterfelder Straße, zwischen Märkischer Allee und Wolfener Straße ist die Bitterfelder Brücke in beiden Richtungen gesperrt. Dort werden bis Freitag Fahrbahnschäden repariert. Die Putlitzbrücke zwischen Wedding und Moabit ist wegen Kranarbeiten voraussichtlich noch bis nächsten Mittwoch voll gesperrt. Wilhelmstadt, die Wilhelmstraße ist zwischen Heerstraße und am Omnibushof wegen Bauarbeiten bis Montag in Richtung Klosterstraße gesperrt. Aktuelles zu S-Baden: wegen eines Notarzteinsatzes am Savignyplatz ist der Zugverkehr auf der Stadtbahn zwischen Tiergarten und Charlottenburg unterbrochen. Zwischen Friedrichstraße und Zoo fährt die S7 im 10-Minuten-Takt.
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5: Einen schönen guten Abend. Ich begrüße Sie zur Tagesschau. Nach der verstolperten Kabinettsumbildung hatten manche mit einem Denkzettel gerechnet, doch die Wahl ging glatt. Die Abgeordneten der Unionsparteien machten Thorsten Frei mit knapp 92% der Stimmen zu ihrem neuen Vorsitzenden. Damit bekam Frei ein besseres Ergebnis als sein Vorgänger Spahn. Nach der Abstimmung gab es dann eine Aussprache über die Kabinettsumbildung und die Kommunikation von Bundeskanzler Merz.
6: Mit rund 92% zum Unionsfraktionsvorsitzenden gewählt, Rückenwind für Thorsten Frei. Doch er weiß, die Umfragen für die Regierungskoalition sind schlecht, der Druck hoch.
7: Wir werden natürlich nicht dafür gelobt, weil wir einen Koalitionsvertrag abarbeiten, sondern wir werden nur dann das Vertrauen und die Zustimmung in der Bevölkerung bekommen, wenn wir es schaffen, die ganz persönlichen Lebensverhältnisse zu verbessern.
6: Viele Abgeordnete bekamen in den vergangenen Wochen Druck in ihren Wahlkreisen. Unklare Kommunikation des Kanzlers bei seinen Personalentscheidungen, ein häufiger Vorwurf.
8: Wen der Kanzler als Minister oder Staatssekretär hat, ist ja letztendlich seine Entscheidung. Aber ich finde, der Umgang, das ist aus meiner Sicht nicht so gelaufen, wie ich mir es gewünscht hätte.
6: Hinter verschlossenen Türen heute eine ausführliche Aussprache zwischen Abgeordneten und Bundeskanzler. Einiger Unmut auch darüber, wie die Koalition Reformen kommuniziert.
9: Da gibt es noch viel zu tun und das kam jetzt eben in der nicht öffentlichen Aussprache auch schon zur Geltung.
10: Ich glaube schon, dass er da sehr aufmerksam zugehört hat und auch verstanden hat.
6: Merz verspricht Besserung.
11: Dass wir eine bessere Beschreibung unserer Ziele brauchen, dass wir einen besseren Überbau brauchen. Warum machen wir das alles mit diesen Veränderungen und diesen Reformen? Und dass das auch zwischen Regierung, Fraktion und beiden Parteien mit der SPD zusammen, aber auch für uns als Union einfach besser erklärt wird.
6: Am frühen Mittag war der Kanzler schon hier, im vorübergehenden Amtssitz des Bundespräsidenten, denn Schloss Bellevue wird saniert. Kanzleramtsministerin Warken und die anderen neuen Minister erhielten hier ihre Ernennungsurkunden, doch es fehlt noch der Eid vor dem Bundestag.
12: Ich habe zur Kenntnis genommen, dass die Minister diesen Eid in der ersten Sitzung des Bundestages nach der Sommerpause leisten werden.
6: Manche Verfassungsrechtler halten das für zu spät. In den Ministerien ist die Amtsübergabe heute schon erfolgt. Erstmals äußert sich der bisherige Verkehrsminister Patrick Schnieder öffentlich zu seiner Entlassung.
13: Ämter werden in einer Demokratie immer nur auf Zeit vergeben. Das ist so, damit muss man sich abfinden. Manchmal hat man andere Zeithorizonte dabei im Blick.
6: Sein Nachfolger Bilger ist hier kein Unbekannter. Er war früher Staatssekretär im Verkehrsministerium. Carsten Linnemann als neuer Gesundheitsminister muss sich in sein neues Aufgabenfeld noch einarbeiten und appelliert an sein zukünftiges Team.
14: Wenn wir das zusammen machen, glaube ich, kann man ein Gesundheitssystem, was mit zu den teuersten weltweit gehört, besser machen, effizienter machen, ja, vielleicht auch gerechter machen.
6: In der Regierung muss Merz jetzt noch einen Staatsministerposten neu besetzen. Weitere Veränderungen plane er dann nicht mehr.
5: Ja, fragen wir nach bei Anna Engelke in Berlin. Bei der Unionsfraktionssitzung gab es ja offenbar großen Redebedarf. Was hören Sie über die Stimmung dort?
15: Also die war schon ernst und angespannt, denn allen war ja klar, die vergangenen zwei Wochen, die sind schlecht gelaufen, vor allem für die CDU und ihren Kanzler Friedrich Merz. Die fast 92% für den neuen Fraktionschef Frei, die sind ein exzellentes Ergebnis, aber der Kanzler weiß wohl, das sind die 92% für Thorsten Frei und nicht für ihn. Wie wir hören, ist Friedrich Merz heute vergleichsweise demütig aufgetreten in der Sitzung. Das hat offenbar geholfen, den Unmut der eigenen Leute etwas zu beruhigen. Aber nach den Personalentscheidungen von Friedrich Merz und auch seiner Kommunikation in den vergangenen Wochen sind bei einigen die Zweifel gewachsen, ob er Kanzler kann.
5: Die neuen Minister wurden heute zwar ernannt, sind aber noch nicht vereidigt. Was bedeutet das jetzt für Ihre Arbeit?
15: Also nach Auffassung der Bundesregierung können sie erstmal loslegen. Dafür reiche die Ernennungsurkunde vom Bundespräsidenten. Die Vereidigung im Bundestag, die könne warten bis zur ersten regulären Sitzung nach der Sommerpause, also in 6 Wochen. Damit will der Kanzler die Kosten einer Sondersitzung sparen. Einige Staatsrechtler zweifeln das an und bisher ist das auch immer anders gehalten worden, also Ernennung und Vereidigung an ein und demselben Tag. Aber das Grundgesetz lässt an dieser Stelle Fragen offen. Es ist also durchaus ein Graubereich, in dem die Minister da jetzt unterwegs sind.
5: Anna Engelke, vielen Dank nach Berlin. Sind die Personalveränderungen nun der Befreiungsschlag? Diese Frage stellen wir in einem Brennpunkt gleich im Anschluss an diese Tagesschau. Neben den Personalentscheidungen gab es auch politische Beschlüsse. Die Bundesregierung hat die Kürzung der Ökostromförderung auf den Weg gebracht. Dabei wurden die ursprünglichen Pläne von Energieministerin Reiche etwas abgemildert. Für neue kleine Solaranlagen auf dem Dach gibt es die garantierte Einspeisevergütung nur noch für eine kurze Übergangszeit. Und große Wind- oder Solarparks bekommen weniger Entschädigung, wenn das Netz überlastet ist und den Strom nicht abnehmen kann.
16: Knapp 5 Millionen Solaranlagen gibt es derzeit in Deutschland. Ihr Betrieb lohnt sich auch wegen der staatlichen Einspeisevergütung von aktuell bis zu 12 Cent je Kilowattstunde. Den Steuerzahler kostet das 15 bis 17 Milliarden Euro im Jahr, so Wirtschaftsministerin Katharina Reiche. Deshalb soll das Erneuerbare Energiengesetz, kurz EEG, nun geändert werden.
17: Wir beenden, dass Anlagen gefördert werden, die so hohe Renditen erzielen, dass sie ohnehin installiert würden. Wir beenden das EEG als Rundum-Sorglos-Paket.
16: Vom nächsten Jahr an soll es für neu installierte Anlagen bis 25 Kilowatt Leistung nicht mehr wie bislang 20 Jahre lang eine garantierte Vergütung geben, sondern nur noch maximal 3 Jahre lang. Danach muss ein Vertrag mit einem Direktvermarkter geschlossen werden, der den Strom an der Strombörse verkauft. Allerdings zu schwankenden und damit schwer kalkulierbaren Preisen.
18: Wenn die potenziellen Anlagenbetreiber eben nicht mehr damit rechnen können, dass sich das für sie lohnt, diese PV-Anlage eben zu investieren da rein, das sind ja auch mehrere tausend Euro nach wie vor, dann werden sie eben diese Anlagen nicht mehr bauen.
16: Kritik kommt auch aus den Ländern.
19: Wir haben ja den Hochlauf der erneuerbaren Energien in Süddeutschland, auch in Baden-Württemberg, vor allen Dingen über die Hausdächer erlebt. Und wir wollen ja auch, dass nicht unbedingt überall landwirtschaftliche Flächen mit Freiflächen-PV belegt werden.
16: Nach der Sommerpause muss sich der Bundestag mit den Plänen der Bundesregierung beschäftigen.
5: Temperaturen um die 40 Grad und starke Winde. Im Süden und Südwesten Europas kämpfen tausende Einsatzkräfte unter schwierigen Bedingungen weiter gegen verheerende Waldbrände. Auf der griechischen Insel Kreta kamen zwei Feuerwehrleute ums Leben. Eine leichte Entspannung meldeten die spanischen Behörden. In der Region um die Hauptstadt Madrid konnten zehntausende Menschen in ihre Häuser zurückkehren. An der französischen Atlantikküste nahe der Großstadt Bordeaux bleibt die Lage dagegen angespannt. Dort flammten allein in der Nacht mehrere neue Brände auf.
20: Es sind apokalyptische Bilder, aufgenommen in dieser Nacht bei einem Überwachungsflug des französischen Militärs. Das Feuer in der Region nahe Bordeaux ist an mehreren Stellen neu entfacht. Lange Kolonnen von Feuerwehrwagen versuchen es einzudämmen. Menschen, die vor den Flammen fliehen mussten, finden sich in Notunterkünften wie hier in den Messehallen von Bordeaux. Die Erschöpfung ist gerade den Älteren anzusehen. Wer konnte, hat auch seine Haustiere in Sicherheit gebracht. Die Waldbrände, fürchten hier viele, könnten ihr Leben dauerhaft verändern. Wir werden uns anpassen müssen, da haben wir gar keine Wahl. Es wird in den nächsten Jahren wieder so sein. Unterstützung gibt es auch von der Bundeswehr. Zwei deutsche Hubschrauber sind bei der Brandbekämpfung mit Wassertanks im Einsatz. 5000 Liter Löschwasser werden pro Flug abgeworfen. Auch in Spanien sind die Feuer längst nicht alle unter Kontrolle. Es gibt noch 8 große Waldbrände im Land, die größte Feuerkatastrophe seit Beginn der Aufzeichnungen. In Navas del Rey, etwa eine Autostunde von Madrid, hat das Feuer große Schäden angerichtet. Pedro Martinez Rodriguez und seine Familie konnten sich rechtzeitig in Sicherheit bringen. Doch ihr Haus wurde von den Flammen schwer verwüstet. Wir leben zu 5 in diesem Haus und jetzt müssen wir es selbst instand setzen, weil wir finanziell nicht die Mittel haben, es anders zu bezahlen, weil ich arbeitslos bin und mein Vater ist Rentner. In Spanien wie in Frankreich kämpfen die Feuerwehrleute bis zur Erschöpfung. Ein Ende der Waldbrände ist bisher nicht in Sicht.
5: Zu den Waldbränden in Europa sendet das Erste heute auch einen Weltspiegel extra um 23.05 Uhr. Weiter östlich in Europa führen Hitze und Trockenheit zu anderen Problemen. Niedrigwasser macht die Schifffahrt unwirtschaftlich oder ganz unmöglich. Etwa auf der Donau, die so wenig Wasser führt wie noch nie in diesem Jahrhundert. Von Deutschland über Österreich bis nach Rumänien können Schiffe nicht voll beladen werden. Dadurch sind viele Fahrten nicht mehr rentabel oder werden ganz eingestellt. So auch in Pöchlarn in Österreich.
21: Pöchlarn an der Donau. Hier ist Endstation für die MS Primadonna. Eigentlich sollte das Kreuzfahrtschiff von Passau bis nach Wien fahren, doch es geht nicht weiter. Statt bei 3 Metern liegt der Pegelstand der Donau auf der Strecke bei nur noch knapp über 1 Meter.
22: Dann bleiben wir stecken und dann wäre schon für die Urlauber eine große Gefahr. Also das muss unter allen Umständen verhindert werden.
21: In Bulgarien konnte dieses Szenario gestern nicht mehr verhindert werden. Ein Donaukreuzfahrtschiff lief auf Grund, die Passagiere mussten an Land gebracht werden. In Kroatien kommen alte Schiffswracks zum Vorschein. Und in Rumänien musste mangels Kühlwassers ein Atomreaktor vorübergehend abgeschaltet werden. Das Land verzeichnet den niedrigsten Pegelstand der Donau seit 30 Jahren. Wir erwarten eine noch schlimmere Situation, da die Trockenzeit normalerweise erst im September oder Oktober beginnt. Eine Situation, unter der auch die Frachtschifffahrt massiv leidet. Voll beladen ist die Donau aktuell nicht durchgängig zu befahren.
23: Also der ist jetzt beladen auf maximal 30-40% seiner Kapazität. Und damit ist er komplett unwirtschaftlich.
21: Der Klimawandel stellt die Binnenschifffahrt vor immer größere Herausforderungen. Denn an Bilder wie diese wird man sich gewöhnen müssen.
5: Wacken. Bekannt für Staub, Schlamm und laute Musik ist das größte Heavy-Metal-Festival der Welt. Im gleichnamigen 2000-Seelendorf in Schleswig-Holstein öffnet die diesjährige Metal-Party heute ihre Türen. Das Festival ist in den 35 Jahren mit mehr als 85.000 verkauften Tickets weit über das Dorf hinausgewachsen. Das Publikum älter, aber nicht leiser.
0: Es ist 3:30 Uhr. Die Fans stürmen den Holy Ground, den Platz vor der Hauptbühne. Wacken 2026, das Metal Festival, ist erneut komplett ausverkauft. Viele Besucher halten ihm seit Jahrzehnten die Treue und sind inzwischen im Rentenalter.
1: Ganz viele zum Rentenbeginn gönnen sich eine Kreuzfahrt. Scheiße! Wir fahren nach Wacken, das ist unser Rentenbeginn.
2: Ich hab mal ein komplettes Bett mit Matratze, mit alles drum und dran, wie es sich gehört.
0: Eine offizielle Altersstatistik nennt der Veranstalter nicht, aber der Blick aufs Gelände zeigt, hier treffen finanzielle Möglichkeiten und der Anspruch auf Komfort zusammen. Eine solche Hütte mietet man ab 2.500 Euro für eine Woche.
3: Mit 30 hätte ich mir das noch nicht leisten können, ja. Also da wäre ich auf den Zeltplatz gegangen.
24: Wir haben lange hier noch gearbeitet und unser letztes Hemd hat keine Tasche.
25: Richtig.
0: Den älteren Semestern dürfte auch entgegenkommen, dass in diesem Jahr deutlich mehr feste Bodenplatten verlegt wurden.
24: Wir haben gestern noch eine Dame getroffen, die wird in Kürze 70 mit dem Rollator. Das ist das, was die Atmosphäre hier ausmacht. Ob Rollator, ob Krücken, ob Rollstuhl, es wird überall geholfen, es wird für alle gesorgt, es ist einfach nur perfekt.
26: Also es sind schon viele Alte, aber es sind auch viele, sag ich mal, in unserem Alter, oder?
27: Ja. Es ist eine Line-Up-Frage.
0: Das Line-Up, also die Auswahl an Bands, ist in diesem Jahr eine Mischung aus vielen altbekannten Bands und einigen Newcomern. Eben ein bisschen wie die Besucher selbst.
5: Und nun die Wettervorhersage für morgen, Donnerstag, den 30. Juli.
6: Das Hoch zieht weiter nach Osteuropa und macht den Weg frei für mehr Tiefdruckeinfluss. Heute Nacht ist es meist klar. Gegen morgen ziehen im Westen lockere Wolken auf. Der Tag beginnt noch mit viel Sonne. Im Verlauf werden die Wolken von Westen her dichter. Der Wind frischt auf mit stürmischen Böen bis hin zu Orkanböen. Dazu gibt es örtlich Schauer und heftige Gewitter. Die Nacht wird im Südwesten und Westen häufiger tropisch, am frischesten im Erzgebirge. Morgen Höchstwerte von meist 32 bis 40 Grad. Kühler bleibt es auf den Nordseeinseln. Am Freitag Sonne und Wolken, ab dem Nachmittag in schwüler Luft regional Schauer und zum Teil heftige Gewitter. Die gibt's am Samstag noch in der Südosthälfte, am Sonntag am ehesten im Süden, oft aber trocken und sonnig.
5: In den Tagesthemen heute um 22.30 Uhr fragt Susanne Stichler den neuen Bundesverkehrsminister Steffen Bilger, wie er Straße und Schiene jetzt schnell sanieren will. Außerdem geht es um die umstrittenen Pläne von FIFA-Präsident Infantino, private Investoren an WM-Turnieren zu beteiligen. Und jetzt, wie angekündigt, der Brennpunkt mit Oliver Kör.
28: So ist es, der Spielfilm beginnt dann in einer Viertelstunde. Schönen guten Abend, wir wollen in dieser Viertelstunde der Frage nachgehen, ob das jetzt ein Befreiungsschlag war. Drei Ministerien neu besetzt, die Unionsfraktion hat einen neuen Vorsitzenden und trotzdem ist von Aufbruch oder dem Zauber eines kleinen Neuanfangs wenig zu spüren. Kurz vor den wichtigen Wahlen im September, bei denen die CDU um Vertrauen wirbt, hat das Vertrauen in die Führungskünste von Friedrich Merz einen gewaltigen Knacks bekommen. Tina Handel.
29: Ist dieser Tag des Kanzlers Befreiungsschlag? Ein Neuanfang? Dann beginnt er mit ernsten Gesichtern. Kabinettsumbau im großen Stil. Entlassungen, Ernennungen im Minutentakt.
30: Sie dürfen gleich stehen bleiben.
29: Und immer wieder blitzt an diesem Tag auf, dass es Verletzungen gibt in der Partei. Der geschasste Verkehrsminister Patrick Schnieder wünscht seinem Nachfolger vielleicht auch mehr Glück im Umgang mit diesem Kabinettschef.
31: Ich wünsche dir Weitsicht und Gelassenheit, die braucht man. Nicht alles kann man von heute auf morgen machen.
29: Friedrich Merz muss sich fragen, wie sehr Partei und Fraktion noch hinter ihm stehen. So gehen alle in die Fraktionssitzung im Bundestag. Vorher will kaum einer was sagen.
32: Jetzt schauen wir nach vorne.
33: Wie bewerten Sie denn die Stimmung in der CDU?
29: Aussprache dazu hinter verschlossenen Türen. Viele Abgeordnete berichten vom Unmut an der Basis. Draußen warten schon die Fahrer, weil die Sitzung länger dauert. Währenddessen kommt aus der Opposition ein vernichtendes Urteil zu diesem Großmanöver.
4: Friedrich Merz hat auf ganzer Linie versagt. Er hat Chaos verursacht bei der Personalbesetzung in seinem neuen Kabinett. Er stolpert durch seine Regierungszeit.
29: Aus der CDU heißt es nach der Sitzung:
7: Es war eine sehr ernste Stimmung, auch eine kritische Stimmung. Und es gab eine offene und auch wirklich kritische Diskussion. Aber es gab auch ein ehrliches Eingeständnis vom Bundeskanzler, dass er Fehler gemacht habe, vor allen Dingen was den Umgang unter uns angeht.
29: Und auch der Kanzler selbst will signalisieren, er habe verstanden.
8: Deswegen teile ich auch die Einschätzung vieler Kolleginnen und Kollegen, die heute geäußert worden ist. Wir müssen besser werden und das ist der Anspruch, den wir an uns selbst stellen und den die Bevölkerung an uns vollkommen zurechtstellt.
29: Das gute Ergebnis, das Thorsten Frey als Fraktionschef heute bekommt, was ist das wert? Mehr als danke, dass wir gesprochen haben?
9: Das war auch mal gut für uns.
10: Doch. Dann schönen Tag Ihnen noch.
29: Im Bundestag sieht man sich erst im September wieder. Dann zeigt sich, wie stabil die Union aus dieser Rochade geht.
28: Und sie soll jetzt dafür sorgen, dass so ein Chaos nicht noch mal vorkommt. Die neue Kanzleramtsministerin Nina Wagen. Guten Abend.
11: Guten Abend.
28: Frau Wagen, Sie organisieren jetzt künftig die Regierungsarbeit. Was tun Sie jetzt, damit die Bürger den Eindruck bekommen, bei der Regierung Merz in guten Händen zu sein?
11: Ja, zuerst muss man mal feststellen, dass wir eigentlich sehr gut in die Sommerpause gestartet sind mit dem, was wir in der letzten Sitzungswoche noch alles auf den Weg gebracht haben. Zum Beispiel mit der Reform der gesetzlichen Krankenversicherung, aber auch mit dem Gebäudeenergiegesetz. Also da sind wir nicht schlecht in die Sommerpause gestartet. Und jetzt geht's drum, diese Dinge, die wir tatsächlich beschließen als Kabinett, aber auch im Parlament noch besser zu den Bürgern zu kriegen, besser zu kommunizieren, damit man tatsächlich auch vor Ort in den Wahlkreisen bei den Menschen merkt, was diese Regierung auf den Weg bringt.
28: Jetzt ist aber erstmal der Eindruck entstanden, die Personaldecke in der CDU zumindest ist nicht sonderlich groß. Wenn Merz vorige Woche zunächst einen ausgewiesenen Finanzpolitiker vorschlägt, der dann erst selbst sagen muss, ich bin für den Job des Verkehrsministers eigentlich gar nicht so gut geeignet, hat man den Eindruck, so richtig viel Auswahl gibt's nicht.
11: Naja, es hat die Notwendigkeit gegeben, durch den Rücktritt von Jens Spahn an der Fraktionsspitze eine Neubesetzung vorzunehmen. Und da haben wir, glaube ich, eine herausragende Wahl heute getroffen als Mitglieder der Fraktion. Gratuliere Thorsten Frey sehr herzlich. Und das hat dann zu weiteren Personalentscheidungen geführt, die ja auch nicht ungewöhnlich sind. Gibt immer mal wieder auch Kabinettsumbildungen. Und der Kanzler hat entschieden, wie ich meine, zu Recht entschieden, sie zu diesem Zeitpunkt auch durchzuführen. Und natürlich hätte man sich gewünscht, dass es geräuschlöser über die Bühne geht. Natürlich hätte man sich gewünscht, dass man im Rahmen von Sitzungswochen auch persönliche Gespräche führen kann. Jetzt müssen wir gemeinsam nach vorne blicken. Und ich höre bei all dem Unmut, wie es vielleicht in der Sache gelaufen ist, doch auch sehr viel Zustimmung für die Kolleginnen und Kollegen, die jetzt neu in Verantwortung gekommen sind.
28: Wenn Sie nach vorne gucken wollen, Sie haben nicht mehr allzu viel Zeit, bis die nächsten Landtagswahlen sind, gut 5 Wochen nur noch. Da ist es jetzt so, dass der einzige parlamentarische Staatssekretär aus Sachsen-Anhalt, aus Ihrem Ministerium, gehen muss. Und jetzt niemand aus Sachsen-Anhalt mehr in der Regierung ist. Hilft sowas im Wahlkampf?
11: Ich war diese Woche in Sachsen-Anhalt fast einen ganzen Tag zu mehreren Terminen. Andere Kolleginnen und Kollegen sind dort auch. Wir haben einen sehr starken Blick auch auf die Landtagswahlen, aber auch auf die neuen Bundesländer sind dort präsent. Und natürlich ist es uns auch wichtig, dort ansprechbar zu sein für die Bürgerinnen und Bürger. Hatte meinen ersten Bürgerdialog auch in Thüringen. Also es ist uns schon wichtig, auch als Bundeskabinett insgesamt dort vor Ort und ansprechbar zu sein.
28: Aber Sie verstehen schon, dass in der Öffentlichkeit durchaus der Eindruck einer gewissen Planlosigkeit gerade was das Personal angeht, entstanden ist.
11: Natürlich sehen wir und hören wir die Kritik. Das geht nicht an uns vorbei. Und es ist auch gut, dass darüber gesprochen worden ist heute in der Fraktionssitzung, dass wir uns mit den Parlamentariern auch ausgetauscht haben. Ich komme ja auch einen Wahlkreis und höre das ja auch. Aber wir müssen doch jetzt auch feststellen, der Kanzler hat Entscheidungen getroffen. Für die Personen, die er jetzt mit neuer Verantwortung versehen hat, gibt es auch sehr viel Zuspruch. Und ich glaube, wir sind jetzt gut aufgestellt, auch wirklich durch die Sommerpause, aber dann auch im Herbst weiter voranzukommen mit unseren Reformen, die wir begonnen haben.
28: Die Reformen haben Sie ja sozusagen auch selbst mitzuverantworten im Gesundheitsbereich. Und wenn es jetzt nicht zu dem gekommen wäre, was wir die letzten 11 Tage gesehen hätten, dann würde man hier jetzt vielleicht stehen und sagen, ja, da ist einiges passiert. Der Kanzler würde in den Urlaub fahren mit dem sicheren Gefühl, wir haben zumindest was geliefert, wir haben was zustande gebracht. Wie sehr ärgern Sie sich auch, dass Ihre Gesundheitsreform da jetzt so ein bisschen drunter leidet, dass da keiner drüber spricht?
11: Da ärgere ich mich nicht, gar nicht. Ich weiß, das war jetzt ein erstes wichtiges Projekt, das wir zu einem guten Abschluss gebracht haben. Aber auch darüber wird natürlich noch diskutiert vor Ort in den Wahlkreisen. Und jetzt muss es auch weitergehen im Gesundheitsbereich, im Bereich der Pflege. Da steht nach der Sommerpause direkt die Pflegereform an. Die müssen wir jetzt weiter vorbereiten. Insofern geht uns da die Arbeit nicht aus und gehen uns die Themen und die Diskussion nicht aus. Und ich freue mich auf die nächsten Wochen und darauf in der neuen Aufgabe jetzt auch die Dinge voranbringen zu können.
28: Sie haben gesagt, Sie müssen besser kommunizieren. Das hat der Kanzler auch gesagt. Was dürfen wir da erwarten? Wie wird das aussehen?
11: Naja, es geht darum, viele Enden zusammenzubinden, ansprechbar zu sein für die Kolleginnen und Kollegen im Parlament, in den Ländern und dann eben zu versuchen, sich vielleicht weniger mit sich selbst zu befassen, aber vor allem die Themen, die man gut zu Ende bringt, die Gesetze, die man beschließt, wirklich den Bürgern näher zu bringen. Das ist eine Aufgabe von uns allen, der Bundesregierung insgesamt, den Koalitionsfraktionen. Und da werden wir in den nächsten Wochen sicher noch drüber sprechen, wie uns das besser gelingen kann.
28: Wir sind gespannt. Nina Wagen, vielen Dank für den Besuch im Studio.
11: Ich danke.
28: Und weil man bei dem personellen Hin und Her so ein bisschen den Überblick verlieren kann, hier nochmal die zentralen Personen. Ausgelöst hat das alles der Rücktritt von Jens Spahn als Unionsfraktionschef. Den Job hat seit heute Thorsten Frey, der bisherige Kanzleramtsminister. Ihm folgt Nina Wagen und als ihr Nachfolger im Gesundheitsministerium ist Carsten Linnemann ernannt. Für den einzigen ausscheidenden Minister, Verkehrsminister Patrick Schnieder, ist jetzt Steffen Bilger im Amt. Der auslösende Moment ist also erst 11 Tage her. Seit ein paar Stunden ist Thorsten Frey neuer Unionsfraktionschef. Guten Abend und willkommen im Studio.
1: Guten Abend, Herr Kö.
28: Herr Frey, mehr als 90% Zustimmung für Sie. Das hätte nach den verbalen Attacken der letzten Tage auch auf Friedrich Merz durchaus auch schlimmer ausgehen können. Ist das Vertrauen der CDU-Abgeordneten so schnell zurückgekommen in die Führungsspitze oder ist es ein Vertrauensvorschuss?
1: Es ist sicherlich auch ein Vertrauensvorschuss, das glaube ich schon. Es ist ein starkes Signal der Fraktion. Es stärkt mir natürlich den Rücken und es hilft, auch eine selbstbewusste Stimme der Unionsfraktion zu formulieren.
28: Der personelle Umbau der letzten 11 Tage und die Kommunikation dazu, wir haben es gerade schon angesprochen, sind jetzt nicht perfekt gelaufen. Was hätten Sie denn in Ihrer bisherigen Funktion im Kanzleramt besser oder anders machen sollen, müssen, damit es nicht dazu gekommen wäre?
1: Ja, ich glaube, man muss es einfach auch in Relation zu den Umständen sehen. Also wir sind ja vor 2,5 Wochen auch überrascht worden von dieser Situation. Wir hätten damals nicht für möglich gehalten, dass wir heute da stehen, wo wir jetzt stehen. Da musste also sehr viel parallel und gleichzeitig passieren und die Welt ist gleichzeitig nicht stehen geblieben, sondern wir haben nicht nur die Gesetzgebungsarbeit weitergemacht, sondern vor allen Dingen sind wir auch mit Unvorhergesehenem konfrontiert worden, wenn man nur etwa an den islamistischen Anschlag vom Wochenende denkt.
28: Dazu kommen wir sofort nochmal. Trotzdem die Frage, wenn Sie zurückblicken, glauben Sie, Sie hätten irgendwo das Ganze verhindern können an irgendeiner Stelle?
1: Nein, also da ist nicht alles ganz rund gelaufen, das muss man einfach sagen, das stimmt. Aber rückblickend, auch rückblickend betrachtet, würde ich sagen, hätte es da keine groß anderen Möglichkeiten gegeben. Mit manchen Situationen muss man eben zurechtkommen, wie sie sind.
28: Sie haben jetzt gerade den Anschlag hier in Berlin vom Wochenende angesprochen. Die Fraktion hat heute auch schon Konsequenzen gefordert aus dem Anschlag, vor allem für die Sicherheitspolitik. Was können wir da, müssen wir da erwarten?
1: Also Alexander Dobrindt hat ja schon auf einige Punkte hingewiesen. Ich glaube, das weist in die richtige Richtung, wenn man etwa über Präventivhaft spricht, wenn man über den Einsatz der Fußfessel spricht, wenn man auch darüber spricht, dass für Gefährder die Anwendung des Jugendstrafrechts sicherlich, wenn sie Heranwachsende sind, nicht zwangsläufig die richtige Größenordnung ist und vieles andere mehr. Und jetzt geht es darum, dass wir es sehr schnell auch mit unserem Koalitionspartner schaffen, zu einer gemeinsamen Sichtweise zu kommen, die wir dann auch in Gesetzesform gießen können. Und trotzdem, das will ich an dieser Stelle auch sagen, es geht nicht um Aktionismus. Wir können und dürfen nicht den Eindruck erwecken, als ließen sich solche Taten vollständig ausschließen. Das wird in einer freien Gesellschaft kaum möglich sein. Aber wir haben natürlich schon die Verantwortung, alles in unserer Macht Stehende zu tun, um solche Anschläge und Terrorakte nach Möglichkeit zu verhindern?
28: Da ist jetzt eine gewisse Diskrepanz. Sie sagen natürlich, man kann zu Recht nicht alles absichern und alles schützen. Trotzdem ist auch in der Bevölkerung ein gewisser Anspruch da, dass jetzt auch was passiert. Bei früheren Gelegenheiten, Anschlägen und Ähnlichem ist das auch oft so gewesen. Es ist etwas passiert. Sofort kamen schnelle, vehemente Forderungen. Jetzt muss was passieren. Am Ende ist so gut wie gar nichts passiert, weil man sich nicht einigen konnte, weil man sich gesagt hat, das hilft sowieso nicht. Kann das hier auch passieren oder ist zum Beispiel bei Themen wie Entzug der Staatsbürgerschaft, das ist ja diskutiert worden, da jetzt etwas zu erwarten?
1: Also mit Sicherheit gibt es in einer politischen Debatte und Diskussion mehr Vorschläge, als dann am Ende umgesetzt werden. Aber Sie haben natürlich vollkommen recht. Wenn wir uns an Anis Amri und den Anschlag auf dem Breitscheidplatz erinnern, da war das an manchen Stellen so, dass man schnell Konsequenzen gefordert hat, aber vieles davon dann am Ende auch nicht umgesetzt wurde. Wir haben die Zielsetzung, dass man das im Grunde genommen noch im August in Angriff nimmt, dass wir uns da auch nach Möglichkeit in der Koalition schon verständigen können, damit wir sehr rasch reagieren können. Und da bin ich zuversichtlich, dass wir da gemeinsam etwas Gutes hinbekommen.
28: Noch im August, das klingt tatsächlich relativ schnell. Wir werden Sie daran messen. Thorsten Frey, vielen Dank für den Besuch im Studio.
1: Sehr gerne, Herr Klein.
28: Die Unionsabgeordneten fahren jetzt wieder zurück in den Urlaub, der Bundeskanzler auch in den nächsten Tagen. Und in Berlin zurück bleibt die Hoffnung, dass im September alles Chaos vergessen und die Reformbemühungen der Regierung präsent sind. Anna Engelke aus unserem Hauptstadtstudio. Wie realistisch ist das?
2: Also im September, die Reformen, die großen Reformen stehen ja erstmal noch an, wenn man auf Rente guckt, wenn man auf Pflege guckt und auch die Steuerreform. Und im September, du hast es ja gerade gesagt, da sind vor allen Dingen die Landtagswahlen. Und ich habe den Eindruck, dass die Landtagswahlen und auch fast das Mitleid mit den Wahlkämpfern jetzt gerade auch in Sachsen-Anhalt, Mecklenburg-Vorpommern und Berlin auch disziplinierend gewirkt hat bei den Unionsabgeordneten hier in Berlin bei dieser Sitzung.
28: Was können denn jetzt Wahlkämpfer von der Bundesregierung erwarten und was auch nicht?
2: Also ich habe den Eindruck, sie haben die Hoffnung, dass sie wenig hören, dass es still bleibt und dass nicht weiter Störfeuer aus Berlin kommt. Das ist etwas, was es den Wahlkämpfern nun wirklich schwer macht. Und deswegen diese Hoffnung, still ruht der See, die ist, glaube ich, bei allen. Aber wir haben das jetzt ja gesehen in den vergangenen Tagen, wie schnell sich das auch ändern kann. Und dann geht eine Debatte von vorne los, die man erst gar nicht hat kommen sehen.
28: Anna Engelke, ganz herzlichen Dank. Und danke auch Ihnen fürs Zuschauen. Hier geht's weiter mit dem Spielfilm. Einen schönen Abend. Tschüss.
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1: Um 20.30 Uhr mit Eva Irion. Immer mehr Wälder brennen in Südeuropa. Auf der griechischen Insel Kreta mussten rund 6.000 Touristen einen Ferienort verlassen. Durch starken Wind können Löschflugzeuge nicht mehr eingesetzt werden. In Griechenland kamen 3 Feuerwehrleute ums Leben. In der Türkei werden Brände aus mehreren Regionen gemeldet. In Frankreich kämpfen die Einsatzkräfte weiter gegen den Brand bei Bordeaux. Mittlerweile hat sich die Lage laut den regionalen Behörden stabilisiert. In Waldbrandgebieten rund um Madrid konnten zehntausende Menschen in ihre Häuser zurück. Der bisherige Kanzleramtsminister Frei ist neuer Chef der Bundestagsfraktion von CDU und CSU. Frei wurde mit knapp 92% der Stimmen gewählt. Er wird Nachfolger von Jens Spahn, der in der Affäre um eine Leihmutterschaft zurückgetreten war. Vorher sind schon mehrere CDU-Bundesministerien neu besetzt worden, mit Verkehrsminister Bilger, Kanzleramtsministerin Warken und Gesundheitsminister Linnemann. Kleinere Dachsolaranlagen sollen künftig deutlich weniger stark gefördert werden. Das Bundeskabinett hat dazu die Reform der Ökostromförderung auf den Weg gebracht. Ab kommendem Jahr gibt es für den eingespeisten Strom von neuen Solaranlagen nur noch 3 Jahre lang einen fixen Preis. Danach kann der Strom nur noch zu schwankenden Preisen an den Strombörsen verkauft werden. Der Wirtschaftsverband Industrielle Unternehmen Baden, WFIP, sieht Anzeichen für eine beginnende wirtschaftliche Erholung. Laut einer Befragung haben 60% der Betriebe im ersten Halbjahr 2026 ihre Umsätze gesteigert. Die Hälfte der Unternehmen meldeten demnach mehr Aufträge. Insgesamt stehe das WFIP-Geschäftsklima auf dem höchsten Wert der vergangenen 3 Jahre. Dem Verband gehören rund 1.000 Unternehmen an. Beim Bau des Brenner Basistunnels ist der Durchschlag geschafft. Ein Pressefoto aus 1400 Metern Tiefe unter dem Brennerpass zeigt ein riesiges Loch, durch das österreichische und italienische Bauarbeiter aufeinander zugehen. Die beiden Hauptröhren des Tunnels sind jeweils 55 Kilometer lang. Nun wird er für den Schienenverkehr ausgebaut und soll 2032 in Betrieb gehen. SWR-Nachrichten, Redaktion Stefan Eferts. Das Wetter in Baden-Württemberg und Rheinland-Pfalz. Die Vollmondnacht wird klar und bleibt warm, teils tropisch, Tiefstwerte 23 bis 14 Grad. Morgen anfangs Sonne, 31 bis 39 Grad. Nach und nach Wolken und zuerst in Rheinland-Pfalz spürbar zunehmender Wind. Am Nachmittag örtlich Schauer oder Gewitter. Gefahr von Sturmböen aus West, auch abseits der Gewitter. Am Freitag noch bis 35 Grad heiß und zum Teil schwül. 20.33 Uhr.
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2: vom Südwestrundfunk aus dem SWR Aktuellstudio in Baden-Baden. Mein Name ist Vanja Weingart. Guten Abend. Eine klare Mehrheit gab es heute für den neuen Chef der CDU-Bundestagsfraktion. Der bisherige Kanzleramtsminister Thorsten Frei ist mit fast 92% der Stimmen gewählt worden und er folgt auf den zurückgetretenen Jens Spahn. Im Kanzleramt übernimmt Nina Warken den Chefposten. Ihren Ministerposten Gesundheit bekommt Carsten Linnemann. Und Verkehrsminister Schnieder ist zurückgetreten nach Spekulationen über seine Entlassung. Steffen Bilger wird neuer Verkehrsminister. Kritik gab es in den vergangenen Tagen schon daran, wie Bundeskanzler Merz den Kabinettsumbau kommuniziert hat. Und darum geht es jetzt im Gespräch mit dem Kommunikationsexperten Olaf Kramer von der Universität Tübingen. Meine WDR-Kollegin Caroline Köhler hat ihn gefragt, was hat Merz aus ihrer Sicht falsch gemacht in der Kommunikation?
3: Ja, ich würde sagen, es wurde wirklich sehr unprofessionell kommuniziert. Also wenn eine solche Personalrochade stattfindet, dann kann das ja auch ein Anlass sein, eine Aufbruchsstimmung auszulösen. Und das ist halt überhaupt nicht gelungen. Also man hat kein positives Narrativ entwickeln können aus diesen großen personellen Veränderungen, die man jetzt angeht. Und das ist nun wirklich eine absolut verpasste Chance an dieser Stelle. Und wenn man etwa diese Pressekonferenz von Merz an diesem Montag anschaut, ne, dann halt die Personen hin und her geschoben, aber sonst passiert nichts. Es gibt keinerlei positives Angebot, keinerlei positives Narrativ, dass man nur eine Veränderung vornimmt, um eben auch Ziele zu erreichen. Und so ist es natürlich ganz schwer, Leute mitzunehmen.
2: Mhm. Merz hätte es ja besser wissen können. Er hat ja in den vergangenen Monaten immer mal wieder erlebt, was seine Art der Kommunikation auslöst. Wir kennen das noch von der Vorgängerregierung. Da wurde viel mehr über Personalien, über Streit gesprochen als über Inhalte.
4: Warum hat er da keine Konsequenzen ausgezogen? Hat Sie das überrascht, wie er das jetzt angegangen ist?
3: Ja, das ist mir insgesamt wirklich auch rätselhaft. Ihm schlägt ja viel Kritik entgegen für die Art und Weise, wie er kommuniziert. Aber er hat keinerlei Tendenz, wirklich substanziell sein Kommunikationsverhalten zu ändern. Also es gab ja jetzt dieses Sommerinterview vor ein paar Tagen. Auch dort wurde er nochmal mit dieser Kritik konfrontiert und seine Reaktionen waren, ja, die Medien greifen immer nur die negativen Wahrnehmungen heraus. Und das ist halt natürlich schwierig, wenn jemand nicht erkennt, dass kommunikativ ein Problem vorliegt, wie will man dann sich weiterentwickeln.
4: Ja. Wie würden Sie das einschätzen, dieses Polarisieren? Wie viel ist da wirklich Impulsivität und wie viel ist es vielleicht aber auch Kalkül?
3: Ja, seine polarisierenden Äußerungen über die Paschas und das Stadtbild, würde ich sagen, die sind häufig auch eine Art Fischen im Trüben. Also man positioniert sich nicht so ganz genau, nicht so ganz explizit, aber der Subtext, der dann eben auch mittransportiert wird, einer sehr konservativ extremen Haltung, den scheint er meines Erachtens schon auch ganz bewusst ins Spiel zu bringen in solchen Situationen, um eben am rechten Rand zu fischen. Und auch das, finde ich, ist eine bedenkliche Entwicklung.
4: Kann Merz das einfach nicht gut, wenn er jetzt impulsiv ist? Oder würden Sie sagen, der kann eigentlich schon ein guter Redner sein? Also was bräuchte es dafür?
3: Naja, auf der einen Seite würde ich sagen, ist er ein rhetorisches Talent. Er hat gute, feurige Reden gehalten als Oppositionsführer, hat aber jetzt nicht umgeschaltet in eine neue Rhetorik, die dann eben doch auch zum Bundeskanzler gehört, Menschen auch mitzunehmen, zu integrieren und Positionen zu werben. Also man ist ja Kanzler aller Deutschen und nicht nur Kanzler der CDU-Wähler. Diese Umschaltung, die ist wenig geglückt. Und ich finde aber auch im Hintergrund, scheint mir unprofessionell im Bundeskanzleramt gearbeitet zu werden, weil diese Dinge muss man doch auch anders vorbereiten, anders aufbereiten. Also wenn man so einen großen Personalwechsel plant, muss man doch vorher mit allen Leuten gesprochen haben, braucht klare Entscheidungen. Erst dann geht man an die Öffentlichkeit. Man muss in einer solchen Situation auch erkennen, dass ein solcher Wechsel immer für Menschen eine große Herausforderung darstellt, auch für die Wählerinnen und Wähler. Etwas ist, was potenziell irritierend ist. Also brauche ich irgendein Narrativ, das darauf Antworten gibt. Und solche Dinge professionell vorzubereiten, ist ja auch etwas, was sozusagen im Umfeld des Kanzlers passieren sollte und wo ich mir wirklich nicht erklären kann, was da los ist.
4: Olaf Kramer von der Uni Tübingen erforscht zu den Themen Wissenschaftskommunikation, digitale Rhetorik und politische Kommunikation. Und Caroline Köhler hat mit ihm gesprochen. 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In Deutschland haben wir aktuell zum Glück noch kein größeres Problem mit Waldbränden, aber mit Hitze und Trockenheit. So sehr, dass morgen und am Freitag im Rhein das historische Niedrigwasser von 2018 mit einem Pegelstand von 25 Zentimetern unterschritten werden könnte. Für die Fahrrinne bedeutet das eine aktuelle Wassertiefe von 1,43 Meter. Der fehlende Regen hat schon jetzt Auswirkungen auf viele Branchen, sagt die IHK Arbeitsgemeinschaft Rheinland-Pfalz. Petra Thiele aus der SWR Wirtschaftsredaktion ist der Sache nachgegangen.
5: Der Rhein steht kurz davor, seinen niedrigsten bekannten Wasserstand zu unterschreiten. An der Messstelle in Kaub bei Koblenz wird mit 24 Zentimetern gerechnet. 25 Zentimeter war bislang der tiefste Wert. Für das Logistikunternehmen Contago Rhein-Neckar, das jährlich allein im Raum Mannheim-Karlsruhe-Wörth 380.000 Container verschifft, bedeutet das Landbrücken per Lkw bauen. Contago-Chef Andreas Röhr:
6: Bei weiter sinkenden Pegelständen bzw. auch bei den jetzigen Pegelständen gehen wir jetzt schon dazu über, dass wir zwar immer noch Container per Binnenschiff transportieren von hier in den Seehafen, aber dadurch, dass wir die Schiffe nicht mehr voll beladen können, bleiben natürlich ein paar Container übrig und die tracken wir mit dem Lkw an Niederrhein-Terminals, die zwar auch mit Niedrigwasser zu tun haben, aber von da aus kann man dann die Seehafen-Terminals dann per Binnenschiff ausladen.
5: Über den Rhein werden Rohstoffe wie Getreide, Mineralien, Erze, Kohle und Ölprodukte transportiert. Die Preise sind schon stark gestiegen. So kostet etwa eine Schiffstonne von Rotterdam nach Karlsruhe dreimal so viel wie vor dem Niedrigwasser. Zusammen mit dem hohen Ölpreis durch den Golfkonflikt stehen nun die geringe Wachstumsprognose von wenigen Zehnteln fürs dritte Quartal auf der Kippe, meint der Konjunkturexperte Stefan Kotz vom Kieler Institut für Weltwirtschaft.
7: Es ist jetzt ein etwas schwacher Trost. Beide Effekte überlagern sich. Das, was aufgrund der hohen Energiepreise etwa ohnehin nicht an Produktion stattfinden würde, kann dann auch nicht durch die Niedrigwasserstände behindert werden. Aber in der Summe ist es natürlich eine deutliche Belastung jetzt für die Werte, die wir fürs dritte Quartal erwarten können.
5: Vor 8 Jahren beim historischen Niedrigwasser wurde der volkswirtschaftliche Schaden auf 2,4 Milliarden Euro geschätzt. Noch ist nicht klar, wie hoch die Belastung diesen Sommer ausfällt. Die Binnenschiffer bekommen ihr Geld, auch wenn sie weniger laden können. Contargo-Chef Andreas Röhr.
6: Was die Schifffahrt angeht, gibt es sogenannten Kleinwasserzuschlag. Der wird dafür eingesetzt, dass man eben durch die wenigere Menge, die man mit einem Schiff normalerweise transportiert, brauchen wir mehr Schiffsraum, den wir dann ad hoc eben einchartern müssen. Also von daher gehen da die Kosten exponentiell mit sinkenden Wasserständen nach oben. Und dasselbe haben wir natürlich auch, wenn ich ad hoc LKWs auf dem Markt suchen muss, sind da natürlich dann auch die Kosten extrem hoch. Und das versuchen wir über diesen sogenannten Kleinwasserzuschlag teilweise zu kompensieren.
5: Ob der Verbraucher das Niedrigwasser an der Kasse spüren wird, komme sehr auf die transportierten Güter an, meint Röhr. Er muss aber höhere Transportkosten weitgehend an seine Kunden weitergeben. Dazu komme noch ein zusätzliches Problem. Eine wichtige Ausweichroute auf der Schiene ist bis Mitte März für den Güterverkehr nicht befahrbar. Die Bahn könne aber auch nur begrenzt die Kapazitäten der Binnenschifffahrt ersetzen.
2: Ein Bericht von Petra Thiele. Die Autobranche ist in Bewegung. Nach Mercedes ist jetzt BMW dran. Als letzter deutscher Autokonzern legen die Münchner ein großes Stellenabbauprogramm auf. Weltweit sollen rund 8000 Jobs wegfallen. Darüber sind die Beschäftigten heute in einer Betriebsversammlung informiert worden. Der große Aufschrei bleibt aber bislang aus, berichtet Christian Sachsinger.
8: BMW hat seine Mitarbeiter über die verschiedenen Standorte zugeschaltet, damit alle wissen, was Sache ist. Am Werk in Dingolfing zeigt man sich danach wenig überrascht.
9: Freilich erwartet es mir, weil wie in VW, Audi, BMW, gehören alle zusammen.
10: Habe ich erwartet. Es läuft halt einfach nicht so. Es läuft also.
11: Ganz ehrlich, man kann nichts ändern, weil die Wirtschaft geht ins Ausland.
12: Ja, es war sowieso klar, dass es schlecht läuft. Muss man jetzt durch. Mal schauen, wie es weitergeht.
8: Immerhin, die Mitarbeitenden in Dingolfing sind momentan nicht direkt betroffen. Auch wenn es nicht offiziell bestätigt ist, BMW plant einen Abbau von 8000 Stellen, das sind rund 5% der Belegschaft. Treffen soll es dabei vor allem die Beschäftigten am Hauptsitz in München. Kündigungen sind nicht geplant, die Jobs sollen über natürliche Fluktuation und auf freiwilliger Basis wegfallen. Und so gibt sich der Bezirksleiter der IG Metall in Bayern, Horst Ott, im Bayerischen Rundfunk versöhnlich.
13: Das ist kein Tarifvertrag damit involviert, das heißt BMW hält sich an Tarifverträge.
8: Mitarbeitende in der Produktion sind nicht betroffen, die Stellen sollen in der Verwaltung, im Vertrieb und in der Entwicklung gestrichen werden. Die Beschäftigten dort bekommen Abfindungen angeboten. IG Metall Bezirksleiter Ott.
13: Ja, es ist nicht schön auf der einen Seite, aber so wie wir es bis jetzt absehen können, wird es in einem Rahmen gemacht und in einer Art und Weise gemacht, ja, wo wir sagen, das ist halt der Markt, da haben wir in anderen Konzernen größere Alarmzeichen.
8: Beim Volkswagen-Konzern beispielsweise stehen bis zu 100.000 Jobs auf der Kippe und mehrere Werksschließungen im Raum. Dass bei BMW jetzt ebenfalls ein Stellenabbauprogramm ansteht, darüber ist bereits seit ein paar Wochen spekuliert worden. Für den Autoexperten Stefan Bratzl vom Center of Automotive Management war der Schritt nur logisch.
14: BMW unterscheidet sich nicht grundsätzlich von anderen Automobilherstellern. Kostendruck ist hoch, man leidet an China, man muss die Wettbewerbsposition auf dem Markt Europa am Standort Deutschland verbessern.
8: Das Abfindungsprogramm soll im Oktober dieses Jahres starten und dann bis Ende des nächsten Jahres laufen. Wie viel sich BMW den Jobabbau am Ende kosten lässt, muss sich erst noch zeigen. Und ob genügend Mitarbeitende freiwillig ausscheiden, ist auch noch nicht gesagt. Sollten nicht wie erhofft 8000 Leute gehen, werde man bei BMW später eben doch noch ein schärferes Schwert zücken müssen, so der Autoexperte.
2: BMW hat heute den Stellenabbau von 8000 Jobs angekündigt. Es ist 20.44 Uhr.
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4: Während der Corona-Pandemie hat es einige Patientinnen und Patienten besonders schwer getroffen. Bei ihnen hat das Immunsystem extrem reagiert und im ganzen Körper kam es zu heftigen Entzündungen. Jetzt hat ein Forscherteam aus Saarbrücken und Münster herausgefunden, was genau bei dieser extremen Reaktion auf den Virus im Körper passiert ist. Dafür haben die Forschenden Proben ausgewertet, die vom Nationalen Pandemie-Kohortennetz, kurz NAPCON, gesammelt wurden. Ulrike Till aus der ARD-Wissenschaftsredaktion hat mit den Leitern der Studie gesprochen.
15: Wenn unser Immunsystem Gefahr wittert, schlägt es Alarm. Viren, Bakterien oder auch Tumorzellen werden dann attackiert und meist auch erfolgreich beseitigt. Manchmal aber schießt der Körper übers Ziel hinaus. Dann kommt es zu lebensbedrohlichen Entzündungen, sagt Professor Lorenz Turner, leitender Oberarzt für Innere Medizin am Uniklinikum Saarbrücken.
16: Solche Hyperinflammationen oder überschießenden Immunreaktionen, Entzündungsreaktionen können schon so stark sein, dass Patienten auf die Intensivstation müssen und dass das Blutbild gestört wird, dass das Kreislaufsystem gestört wird, dass die Lungenfunktion gestört wird, dass die Patienten hochfiebern und dass man das mit normalen medizinischen Mitteln, sage ich mal, nicht wirklich in den Griff bekommt.
15: Für die aktuelle Studie haben Lorenz Turner und sein Team Proben von 30 Patientinnen und Patienten ausgewertet, die während der Pandemie mit Covid auf der Intensivstation lagen. Die Ergebnisse wurden dann mit denen anderer Intensivpatienten ohne Covid verglichen. Das führte zu der entscheidenden Entdeckung. Bei den Erkrankten mit Covid und entgleistem Immunsystem waren die Gegenspieler von zwei wichtigen Entzündungstreibern ausgeschaltet.
16: Jeder hat beim Infekt oder bei einer Entzündung entwickelt er Entzündungsproteine und die Entzündung wird aktiviert, aber das balanciert sich normalerweise selber wieder aus. Und in dem Fall fehlt diese Balance, also die Bremsen fehlen. Und man könnte sagen, dass die normale Bremse und die Handbremse quasi fehlt. Und das ist halt dann kann fatal sein für diese Patienten.
15: Der körpereigene Schutzmechanismus wird auf diese Weise ausgehebelt. Und zwar durch sogenannte Autoantikörper, die sich gegen die wichtigen Bremsen des Immunsystems richten. Denn bei den betroffenen Patienten sind die Proteine, die diese Bremsen steuern, minimal verändert. Deshalb hält das Immunsystem sie für fremd und greift gnadenlos an. Eine entscheidende Erkenntnis, sagt Professor Christoph Kessel, Leiter einer Arbeitsgruppe an der Kinderrheumatologie an der Uniklinik Münster. Er war gleichfalls federführend an der Studie beteiligt. Dass das Immunsystem den eigenen Körper angreifen kann, ist längst bekannt. Autoantikörper spielen bei vielen Erkrankungen eine zentrale Rolle. Der jetzt entschlüsselte Mechanismus aber ermöglicht eine ganz neue Perspektive.
17: Was fundamental neu ist, ist die Art der Autoantikörper und wie die in immunologische Regulationsmechanismen eingreift. Das sind schon die ersten Studien, die überhaupt so eine Autoantikörperantwort beschreiben, die sich gegen diese Rezeptorantagonisten richtet, also gegen Proteine, die eigentlich entzündliche Rezeptoren verschließen sollen wie so ein Korken. Und dann kommt der Autoantikörper und blockt diesen Mechanismus. Das ist aus immunologischer Sicht eben extrem relevant.
15: Auch bei bestimmten rheumatischen Erkrankungen und wiederkehrenden Entzündungen des Herzbeutels spielen die neu entdeckten Autoantikörper eine Rolle. Bei Menschen mit Long-Covid wurden sie dagegen nicht gefunden. Offenbar sind sie nur in der akuten Phase von Covid aktiv, danach verschwinden sie allmählich wieder. Es gibt auch schon ein zugelassenes Mittel, das sie vermutlich ausschalten kann. Anakinra heißt der Wirkstoff, der auch schon bei wiederkehrenden Entzündungen des Herzbeutels positive Effekte gezeigt hat. Ob das Mittel tatsächlich die gefährlichen Autoantikörper ausschalten kann, sollen nun bald weitere Studien zeigen.
4: Ein Bericht von Ulrike Till. Eigentlich sollten Hochschulen und Universitäten ja bei modernen Entwicklungen ganz vorne dabei sein. Aber offenbar hinken sie hinterher, was die Einbindung von künstlicher Intelligenz angeht. Und viele haben kaum klare Regeln für den KI-Einsatz im Studium, in Prüfungen oder bei Hausarbeiten. Jetzt hat das Zentrum für Hochschulentwicklung etwa 28.000 Studierende an Hochschulen in Deutschland und Österreich zur KI-Nutzung im Studium befragt. Und das Fazit ist, jeder und jede zweite nutzt KI täglich fürs Studium. Die Studierenden haben sich in der Regel das Ganze selbst beigebracht und aus ihrer Sicht gibt es viel zu wenige Angebote der Unis und Hochschulen zum Umgang mit und dem Einsatz von KI. Anja Braun aus der ARD-Wissenschaftsredaktion berichtet darüber.
18: Künstliche Intelligenz ist zu einem wichtigen Werkzeug fürs Studium geworden, sagt zum Beispiel Vivian, die am Karlsruher Institut für Technologie, kurz KIT, studiert.
19: Ja, auf jeden Fall. Ich studiere Wirtschaftsinformatik, also auch zum Programmieren zum Beispiel viel, für Schreibaufgaben aber auch, jetzt zum Beispiel Seminararbeiten, nicht unbedingt den Inhalt generieren, aber wenn man so in Stichpunkten schon hat, was man da reinschreiben möchte, dass das am Ende gut klingt als Liestext, dafür auf jeden Fall.
18: Die CHE-Expertin Nina Horstmann forscht zu den Zukunftskompetenzen von Studierenden, also dem, was Studierende für ihr späteres Berufsleben und ihre Karriere an der Universität erwerben sollten. Dazu zählt ganz klar der sinnvolle Einsatz von künstlicher Intelligenz.
20: Denn sie werden mit dieser Technologie ja auf jeden Fall später in den unterschiedlichsten Berufsfeldern auch arbeiten.
18: Es ist also kein Nice-to-have-Skill mehr, sondern eine elementare Voraussetzung. Deshalb sei auch wichtig, dass Studierende jetzt nicht nur die technischen und Anwendungskompetenzen dazu erwerben,
20: sondern auch kritisch reflektiert, kreativ und verantwortungsbewusst mit den KI-generierten Ergebnissen umgehen können.
18: Die CHE-Umfrage ergab, dass Studierende zurzeit künstliche Intelligenz vor allem zur allgemeinen Recherche nutzen und viele nutzen sie auch zum Brainstorming oder als digitalen Lernpartner. Eigentlich für alle Bereiche des Studiums, sagt Wirtschaftsinformatik-Studentin Friedi.
21: Zum Programmieren, zur Textgenerierung, aber halt auch zur Literaturrecherche. Videogenerierung, um Vorlesungsinhalte eventuell nochmal anders aufzubereiten. Man kann auch sehr schön Podcasts generieren, wenn man beispielsweise keine Lust mehr hat zu lernen und dann einfach sich nochmal aufs Fahrrad geht und dann auch noch Vorlesungsinhalte irgendwie wiederholen müsste. Gerade in der Klausurenphase ist ganz praktisch. Also ich glaube, das wird immer stärker.
18: Die CHE-Umfrage hat jedoch gezeigt, dass es an den meisten Unis und Hochschulen wenig Angebote gibt, um zu lernen, wie man sinnvoll künstliche Intelligenz im Studium einsetzt. Häufig werden Online-Schulungen angeboten, die Studierende absolvieren müssen, um dann KI-Tools über die Institutionen kostenfrei nutzen zu können. Aber wie man die Modelle dann konkret und bestmöglichst einsetzt, wird selten gelehrt.
20: Da ist auf jeden Fall noch ganz viel Luft, ne? Also da würde ich sagen, befinden wir uns noch sehr stark in so einer Erprobungsphase,
18: sagt Nina Horstmann vom CHE. Und Wirtschaftsinformatik-Studentin Vivian bestätigt, dass die KI-Nutzung zwar erwünscht ist, aber selten tatsächlich auch gelehrt wird.
19: Es wird, glaube ich, auch davon ausgegangen, dass wir KI auf jeden Fall benutzen.
18: Ihre Kommilitonin Friedi meint, in anderen Studiengängen, die nicht direkt mit Informatik zu tun hätten, sehe es da noch sehr dünn aus.
21: Die wissen einfach nicht, also dass es zum einen diese verschiedenen Tools gibt und dass das auch über reines Prompten hinausgeht, dass man sich beispielsweise auch mit manchen Modellen Grafiken erstellen kann zum Lernen.
18: In Seminaren oder

0: Umgang damit hat sich der Student aber selbst beigebracht. In seinem Studiengang sei das kein Thema gewesen, sagt er. Diese Lücke sollten die Hochschulen möglichst bald schließen, warnt die CHE-Expertin Nina Horstmann. Schließlich werden die allermeisten der heute Studierenden KI in ihrem späteren Beruf anwenden.
1: Anja Braun aus unserer Wissenschaftsredaktion hier im ARD-Infoabend. Für Generationen deutscher Urlauber war die obere Adria in Italien das Traumziel. Camping, Strand und Pizza möglichst billig und vor allem direkt am Meer. Doch die Region um Caorle und Bibione richtet sich neu aus. Statt auf Masse setzt man dort zunehmend auf Qualität und auf Gäste, die deutlich mehr Geld ausgeben. Verena Schelter über den Wandel einer Urlaubsregion.
2: Diana sitzt vor ihrem Wohnwagen im Campingstuhl im Schatten. Der Bereich vor dem Wagen ist mit einer Plane ausgelegt. Und um die Plane hat sie einen kleinen Gartenzaun errichtet, damit ihre drei Hunde nicht ausbüchsen können.
3: Es ist für mich einfach ein bisschen Freiheit, Camping. Ne? Und das muss nicht so piekfein oder irgendwie sein. Hier ist alles sauber, ordentlich, da kann man nicht drüber meckern und das reicht. Und da braucht man auch keine Veränderung.
2: Eine Pizzeria, einen kleinen Supermarkt und natürlich den Strand direkt vor der Tür. Mehr braucht sie nicht und mehr gibt es auch nicht auf dem einzigen kommunalen Campingplatz in der Gegend. Doch in seiner Einfachheit ist der mittlerweile die Ausnahme. Denn Stellplatz und Strand allein reichen vielen Urlaubern schon lange nicht mehr. Das weiß keiner besser als Alberto Granzotto. Er ist Präsident des italienischen Campingplatzverbandes und betreibt in dritter Generation einen Campingplatz in Bibione. In den vergangenen Jahren hat sich der Outdoor-Tourismus vor allem in eine Richtung entwickelt, unseren Gästen in jeder Phase ihres Urlaubs immer mehr Service zu bieten. Deshalb haben wir heute immer mehr Gäste, die ursprünglich nicht aus der klassischen Campingwelt kommen. Das Angebot hier reicht mittlerweile vom klassischen Stellplatz über Mobilheime bis hin zu kleinen Villen. Dazu kommt ein umfangreiches Animations-, Sport- und Wellnessangebot. Eine Woche in der Villa kann dann für eine vierköpfige Familie in der Hauptsaison schon mal 2000 Euro kosten. Luxuscamping auf 5-Sterne-Plätzen ist an der oberen Adria bereits vielerorts die Norm. Doch der Wandel geht noch weiter. Zum Beispiel etwas außerhalb von Caorle. Hier hat erst vor wenigen Monaten das Cavallino Bianco eröffnet, ein Luxushotel für Familien. Familie Stockerl aus dem Berchtesgadener Land gehört zu den ersten Sommergästen.
4: Also für mich persönlich ist ganz besonders dieser Strand, vor allem dieser Privatstrand. Das ist einfach was anderes, wenn ich jetzt irgendwo außerhalb mein Handtuch hinlege. Ja, ist auch toll, aber hier einfach diese Ruhe zu genießen. Und die Kinder können einfach mal laufen. Man muss nicht ständig aufpassen, was machen sie gerade. Vor allem auch diese Rundumbetreuung ist einfach fantastisch.
2: Um die 10.000 Euro kostet eine Woche für eine vierköpfige Familie in der Hauptsaison.
5: Die Idee ist eigentlich, ein Hotel zu schaffen, wo Mama und Papa auf Flitterwochen gehen können und sich die Kinder mitnehmen. Ich habe das selbst erlebt vor 20 Jahren, als meine Kinder klein waren. Also Familienurlaub war kein richtiger Urlaub für Mama und Papa. Und das auf hohem Niveau.
2: So der Südtiroler Hotelinhaber Ralf Riffeser. Das Cavallino Bianco ist die Spitze einer Entwicklung, die sich schon seit geraumer Zeit abzeichnet. Trotzdem werde es in der Region weiterhin Platz für klassische Campingurlauber geben, sagt Mattia Munerotto, Stadtrat von Caorle. Wir bieten ein vielfältiges Angebot, das unseren Gästen je nach Budget die Möglichkeit gibt, in Caorle zu übernachten. Natürlich mit unterschiedlichen Leistungen je nach Unterkunft. Mehr Komfort, mehr Service, höhere Preise. Die obere Adria verändert ihr Gesicht. Auch wenn der klassische Campingurlaub bleibt, ist er längst nicht mehr das einzige Zukunftsmodell der Region.
1: Verena Schelter hat aus Italien berichtet. Wenig Wasser im Rhein, das bedeutet aktuell Probleme für die Schifffahrt. Allerdings freuen sich die Schatzsucher umso mehr über dieses Niedrigwasser, denn so werden Bereiche begehbar, an die man sonst nicht kommt. SWR-Reporterin Christina Nova war mit einem Sondengänger in der Nähe von Koblenz unterwegs.
6: Christian Ganser ist mit seinem Metalldetektor unterwegs und schwenkt den hier über das freigespülte Rheinufer. Das piepst schon wieder. Was ist das Feines?
7: Das ist irgendein Bruchstück Buntmetall. Das war mal wahrscheinlich Aluminium oder Zink oder irgendeine komische Legierung. Aber das kann man jetzt hier nicht genau ausmachen, was das war.
6: Kommt in den Mülleimer. Man muss schon geduldig sein, oder?
7: Tatsächlich kann man auch durchaus mal 1-2 Stunden rumlaufen, bis der erste gute Fund halt erscheint. Aber

0: Aber mit der Zeit weiß man auch, er kommt auf jeden Fall.
1: So, jetzt sind wir mal richtig am Wasser. Jetzt wird mit der Spitzhacke richtig tief ins Flussbett gegraben.
0: Die Metallfunde liegen immer ganz unten auf dem Felsgrund. Und dann hängt es nur noch davon ab, wie viel Kies oben drüber ist.
1: Sieht auch irgendwie ein bisschen anstrengend aus.
0: Ja, das ist mein Workout auch. Da haben wir eine Schnalle. Auch jetzt nicht ultra alt, vielleicht 100 Jahre maximal. Vielleicht ist sie aus dem Zweiten Weltkrieg. Aber es ist eine Kupfer- oder Messingschnalle vermutlich.
1: Was macht denn für dich den Reiz am Suchen aus?
0: Also das Tun selbst ist ein wunderbarer Ausgleich vom Alltag. Man ist in der Natur, man bewegt sich, man kommt an schöne Orte in der Landschaft. Das Zweite ist natürlich dieser Moment des Entdeckens, dieser spannende Moment. Aber das ist bei mir jetzt nicht unbedingt die Triebfeder. Viel spannender finde ich eigentlich das, was danach anfängt, nämlich die kleine Zeitreise, auf die mich hier der Fund schickt. Da. Ah, das ist doch... Was soll ich sagen? Ich habe gerade eine 3000 Jahre alte Pfeilspitze gefunden.
1: Wie besonders ist der Fund denn?
0: Also bronzezeitliche Objekte sind generell toll, weil es praktisch das älteste Metall, das man überhaupt finden kann. Abgesehen jetzt von Meteoriten. Ich habe jetzt bisher das Glück gehabt, in über 10 Jahren vielleicht 5 oder 6 dieser Spitzen zu finden.
1: So, was sagst du zu deinem Fundergebnis heute?
0: Also immer dann, wenn ich nur einen Fund mache, der es wert ist, den Archäologen gemeldet zu werden, dann ist es ein guter Tag gewesen.
2: Schatzsucher freuen sich über Niedrigwasser am Rhein.

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1: Um 21 Uhr mit Werner Schoninger. Guten Abend. Der neue Unionsfraktionsvorsitzende Frei setzt darauf, mit einer erfolgreichen Reformpolitik Vertrauen in die Koalition zurückzugewinnen. In den Bereichen Pflege, Rente, Arbeitsmarkt oder Steuern habe man viel Arbeit vor sich und die Chance, die Dinge zum Besseren zu wenden, so Frei. Der bisherige Kanzleramtschef wurde heute mit knapp 92% der Stimmen gewählt. Hauptstadtkorrespondentin Katrin Aue.
2: Zuvor war gemutmaßt worden, dass viele Abgeordnete von CDU und CSU ihre Kritik an den jüngsten Personalentscheidungen des Kanzlers über ein Nein zu Thorsten Frei zum Ausdruck bringen könnten. Nun gab es doch breite Zustimmung. Das gibt dem ehemaligen Kanzleramtschef Rückendeckung für seinen neuen Job.
1: Auch bei mehreren Bundesministerien wurde heute der angekündigte Führungswechsel vollzogen. Zum Nachfolger von Verkehrsminister Schnieder wurde der bisherige parlamentarische Geschäftsführer der Unionsfraktion Bilger ernannt. Der frühere CDU-Generalsekretär Linnemann trat sein Amt als neuer Gesundheitsminister an. Seine Vorgängerin Warken ist neue Kanzleramtschefin. Berlins Innensenatorin Spranger hat zugesagt, dass der Anschlag auf den Christopher Street Day vollständig aufgearbeitet wird. Dabei gehe es darum, ob es Fehler in der Überwachung des mutmaßlichen Attentäters gab, sagte die SPD-Politikerin im Innenausschuss des Abgeordnetenhauses. Von Grünen und AfD kam die Forderung nach einem parlamentarischen Untersuchungsausschuss. Aus Sicht der Linken ist zu klären, ob es Hintermänner oder V-Leute in dem Fall gab. Bei Waldbränden auf der griechischen Insel Kreta sind zwei Feuerwehrleute ums Leben gekommen. Nach Medienberichten wurden die Helfer in ihrem Fahrzeug von den Flammen eingeschlossen. Wegen der Brände muss ein Urlaubsort an der Südküste von Kreta evakuiert werden. 6.000 Menschen sind betroffen. Die Bauarbeiten für eine neue und schnelle Zugverbindung durch die Alpen sind einen wichtigen Schritt weiter. Am Brenner Basistunnel ist jetzt der Durchschlag erfolgt, sodass die österreichische und die italienische Seite direkt miteinander verbunden sind. Österreich-Korrespondent Oliver Schosch.
3: Die beiden Hauptröhren des Brenner Basistunnels verlaufen parallel zueinander und sind jeweils 55 Kilometer lang. Das nördliche Eingangsportal des Tunnels liegt in der Stadt Innsbruck. Das südliche Portal auf der italienischen Seite liegt in Fortezza, knapp nördlich von Brixen. Der Brenner Basistunnel soll planmäßig ab dem Jahr 2032 befahren werden und den Auto- und Lkw-Verkehr auf der Brennerachse entlasten.
1: Soweit die Nachrichten. 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Das Wetter, nachts sternenklar, tiefste Werte 19 bis 14 Grad. Aktuell in Berlin-Adlershof 29 Grad und in Angermünde 27. Morgen erst sonnig, nachmittags allmählich wolkiger und windiger, vor allem im Nordwesten auch Schauer und Gewitter, örtlich unwetterartig, 36 bis 38 Grad. Die Zeit 21.03 Uhr.
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5: Vom Südwestrundfunk aus dem SWR Aktuellstudio. Mein Name ist Vanja Weingart. Schönen guten Abend. Die Waldbrandsituation in Frankreich und Spanien bleibt angespannt, auch wenn sich an einigen Orten die Situation etwas stabilisiert hat. Gestern Abend durften zum Beispiel 60.000 Menschen bei Bordeaux zumindest vorerst in ihre Häuser zurück. Steigende Temperaturen heute und morgen machen aber vielen Menschen in Frankreich Sorgen, berichtet Caroline Düller.
6: David Macri ist Vorstandsmitglied des französischen Feuerwehrverbandes. Er spricht im französischen Fernsehen von einem entscheidenden Tag.
7: On va dire que cette journée est vraiment déterminante.
6: Nach zwei Tagen mit vergleichsweise günstigen Bedingungen kämpfen die Einsatzkräfte gegen neu aufflammende Brandherde, unter anderem bei Lonton am Rande der Bucht von Arcachon. Temperaturen von 40 Grad und starke trockene Winde, die noch dazu ständig die Richtung wechseln, erschweren den Feuerwehrleuten die Arbeit. Die Einsatzkräfte müssten ihr Equipment deshalb taktisch positionieren, erklärt Macri. Die Einsatzleitung trifft taktische Entscheidungen, die etwa die Windrichtung einbeziehen. Wenn der Wind in Richtung Bordeaux weht, dann positionieren wir unsere Einsatzfahrzeuge in dieser Richtung, um eine Ausbreitung des Feuers in diese Richtung zu verhindern. Um Vegetation zu schützen, die bisher nicht verbrannt ist, oder auch sensible Punkte wie Wohnhäuser oder Infrastruktur. Laut der regionalen Waldschutzbehörde haben die Einsatzkräfte Einsatzkräfte bisher gut 120 Kilometer Brandschneisen in die Kiefernwälder geschlagen, um das Feuer aufzuhalten. Aus der Luft ähnelten die verbrannten Gebiete einem regelrechten Kiefernfriedhof. So beschreiben es Journalisten der Nachrichtenagentur AFP. Endlose Reihen verkohlter Baumstämme. Der Anblick der verwüsteten Landschaft mache ihn traurig, erzählt ein Bewohner aus Biganos dem ARD-Team vor Ort. Auch er musste vor dem Feuer fliehen, wohnt gerade bei Freunden.
4: Franchement, ça m'attriste un peu parce que c'est encore de la forêt qui est brûlée.
6: Wieder ist Wald abgebrannt. Dort leben Tiere, das gehört ja dazu, die Artenvielfalt. Das alles ist leider zerstört. Es sind Kiefernwälder, die sehr schnell Feuer fangen.
4: Malheureusement, c'est détruit. Faut savoir que c'est quand même des forêts de pins. Donc ils prennent feu très rapidement.
6: Pflanzen und Böden in der Region sind seit Monaten ausgetrocknet. Der verheerende Waldbrand sei ein Paradebeispiel für die Auswirkungen des Klimawandels, betont Klimaforscherin Françoise Vimeux im Sender France Info. Ausgiebige Regenfälle im Frühjahr, also viele junge Pflanzen, die während der jüngsten Hitzewelle vertrocknet seien.
8: Donc en fait, on a énormément de végétation.
6: Wir haben also viel Vegetation, die extrem trocken ist. Ein Funke und das Feuer breitet sich furchtbar schnell aus. Die Brandgefahr steigt mit dem Klimawandel. Und selbst wenn der Funke nicht von Menschen ausgelöst wird, sondern zum Beispiel durch Blitzeinschlag, hätten wir die gleiche Situation. Mit dieser Trockenheit, der unsere Wälder ausgesetzt sind, müssen wir mit Bränden rechnen. Laut Innenminister Laurent Nunez sind in Frankreich seit Jahresbeginn mehr als 1000 Quadratkilometer durch Wald- und Buschbrände verwüstet worden. So viel wie nie zuvor.
5: ARD Frankreich-Korrespondentin Caroline Düller. Viel trinken, direkte Sonne meiden, das gilt bei den aktuellen Temperaturen für uns Menschen. Doch auch die Tiere haben bei diesen Temperaturen ganz schön zu kämpfen. Besonders Kühe mögen es eigentlich lieber kühl. Wie sich die Hitze auf die Nutztiere auswirkt und wie eine Landwirtin für Abkühlung sorgt, berichtet Sandra Lohse. Sie war in einem Kuhstall in Pfaffenhausen im Unterallgäu.
9: Einen schweren Schritt nach dem anderen schleppt sich Kuh Mausi heute in den Melkstand. Nach einem heißen Sommertag wartet Landwirtin Barbara Gropper hier am Biohof Gropper in Pfaffenhausen schon auf ihre Mädels, wie sie sie nennt.
10: Da hat gerade eine so gekettert. So. Da merkt man dann so richtig, dass der Hitzestress da ist, wenn sie so ein bisschen, ja, hört sich ein bisschen an wie Schluck auf.
9: Barbara schließt einer Kuh das Melkzeug an. 50 Milchkühe hat sie. Hier beim Melken zeigt sich im Sommer, ist es den Kühen zu heiß? Geben sie deshalb sogar weniger Milch? Ein erstes Fazit der Landwirtin.
10: Also da merkt man schon, die Milchmenge geht da schon ein bisschen runter. Man sieht es ja jeden Tag dann, man weiß ja ungefähr, wie viel Milch eine Kuh gibt. Und wenn dann halt mal 2 Liter fehlen, dann ist das einfach der Hitze zuzuschreiben.
9: Denn Kühe mögen es eigentlich kalt. Bei -7 bis 17 Grad fühlen sie sich am wohlsten. Was kann Barbara tun, um ihre Mädels abzukühlen bei rund 30 Grad und mehr im Schatten? Auf Social Media zeigen gerade auch andere Landwirte, wie sie und ihre Tiere durch die Hitzetage kommen. Zum Beispiel mit einem Wassersprenkler für Schweine. Das wirkt, bestätigt der Tiergesundheitsdienst Bayern. Und rät, auch kalte Bodenbeläge oder Tricks wie Vitamin C im Hühnerfutter können im Sommer Abhilfe schaffen.
10: Ja, Mädi, was ist los? Komm!
9: Und am Biohof Gropper? Auch Barbara hat sich was überlegt.
10: Ich habe mich influenzen lassen. Dann habe ich eine Bewässerungsanlage mit Sprühnebel gefunden. Sehr, sehr preiswert. 27 Euro hat das Ding gekostet.
9: Über mehrere Meter hat sie einen Schlauch über dem Laufstall aufgehängt. Noch steht hier keine Kuh. Dann heißt es Wassermarsch. Eine Kuh nach der anderen quetscht sich unter den Schlauch, streckt den Kopf Richtung kühle Brise und schnauft durch. Die Kuhdusche läuft immer nur für eine kurze Zeit. Sonst wird's zu nass im Stall. Alle glücklich?
10: Ich weiß nicht, ob sie gerade happy sind, aber ich glaube, sie fühlen sich schon ziemlich wohl so.
9: Ob damit die Milchmenge wieder hochgeht, wird sich zeigen. Barbara Gropper hat jedenfalls bereits die zweite Kuhdusche bestellt.
5: Sandra Lohse hat für uns aus dem Unterallgäu berichtet. Wer einen Garten hat oder Pflanzen auf dem Balkon, der hat in diesen Tagen extra Arbeit. Der muss richtig viel gießen. Pralle Sonne, trockene Hitze und kaum Schatten. Für viele Pflanzen ist das sehr problematisch. Wie können Sie diese heißen Tage unbeschadet überstehen? Stefan Kloß hat Tipps vom Experten für uns gesammelt.
11: Die nächsten Hitzetage stehen vor der Tür. Und wer auf seinem Balkon Pflanzen hat, vor allem auf dem Südbalkon, der hat möglicherweise Sorgenfalten auf der Stirn. Gut gießen empfiehlt Pflanzenarzt René Wades bei MDR um 4. Sonst?
12: Ja, die verbrennen halt und verdursten. Eigentlich verdursten die Pflanzen auf dem Südbalkon, weil man einfach nicht genügend Wasser gegeben hat. Also da muss man schon jeden Tag gießen. Das ist halt einfach so. Und wenn man dann noch nicht den richtigen, ich sag mal, Balkonkasten hat, so zu klein, wo man halt keinen Wasservorrat hat, dann wird's immer enger und da muss man immer mehr gießen.
11: Deshalb früh aufstehen und gießen, damit die geliebten Pflanzen gut durch den Tag kommen können, so der Tipp des Gartenprofis. Es gibt einen Trick, wie sich Feuchtigkeit länger im Boden hält. Eine Pflanzschale mit Wasserreservoir. Das bedeutet, die Pflanzen stehen auf einem doppelten Boden. Unten ist Wasser und das zieht sich die Pflanze über die Erde nach oben. Und es gibt noch einen weiteren Trick.
12: Was man noch machen kann, man kann auch im unteren Bereich, das heißt erst recht für diese Pflanzen, die ja sehr empfindlich sind bei zu viel Wasser, einfach Schwämme mit reinpacken. Das heißt also auch so, ich kann jetzt zum Beispiel diese Schwemmstücke einfach hier jetzt reinpacken, mit in die, ja, die werden jetzt in die Erde rein gemischt, also ein paar mehr würde ich dann machen, dann kommt die Erde drauf. Was passiert jetzt? Das heißt, wenn ich jetzt gieße, dann saugen sich diese Schwämme mit Wasser voll und geben das Wasser ganz langsam ab. Und so habe ich noch einen höheren Wasserreservoir. 10 Tage kann das gut funktionieren.
11: Genutzt werden können dafür ganz normale Schwämme, wie sie zum Beispiel in der Küche verwendet werden. Am besten in etwas kleinere Stücke zerschneiden und dann mit unter die Erde mischen, so der Tipp. Jeder, der auf einem begrünten Südbalkon auch an heißen Tagen nicht verzichten möchte, der könne zudem auf hitzeresistente Pflanzenarten zurückgreifen.
12: Also ganz wichtig ist immer zu gucken, wo kommt die Pflanze her? Wo ist der Ursprung der Pflanze? Und wenn ich zum Beispiel den Lavendel, da weißt du, wo der herkommt? Der kommt aus dem Süden, kommt ja in der Provence. Und da ist es auch immer heiß. So, und diese Pflanze ist perfekt für den Südbalkon. Ja, und das kann man immer daran erkennen, an der Farbe. Die Farbe der Blätter, ja, sagt, da erzählt mir die Pflanze, wo sie stehen möchte. Silber, ja, so grau, behaart, und das sind Pflanzen, die volle Sonne abkönnen.
11: Man solle deshalb die Blätter der Pflanze auch mal anfassen vor dem Kauf, so Gartenprofi Wades. Stabile und dicke Blätter seien ein Anzeichen dafür, dass eine Pflanze Wasser speichern und mit Hitze gut umgehen kann. Als eine Art Hitzeschutzschild würden einige Pflanzen sogar Wachsschichten bilden. Der grundsätzliche Tipp des Gartenfachmanns: Man sollte seine Balkonpflanzen gut kennen und gut behandeln, um sie unbeschadet durch die heißen Tage zu bringen.
5: Und die Temperaturen. Morgen am Donnerstag 26 bis 39 Grad. Am wärmsten wird es mit 39 Grad in Würzburg und in Laa. 26 Grad in München. 34 Grad werden es in Düsseldorf, in Rostock und in Hamburg. Und entspannte 26 Grad auf Sylt und auf Borkum. Jetzt ist es 21.12 Uhr.
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5: 24 Stunden und 24 Minuten in der Luft. Das war der Rekordflug gestern mit einem Spezial-Airbus von Qantas von Melbourne, Australien, ins südfranzösische Toulouse. Und die Fluggesellschaft Qantas will das Flugzeug ab dem kommenden Jahr für weitere Direktflüge nach Europa einsetzen. Zum Beispiel von Sydney direkt nach London. Meine MDR-Kollegin Katja Dietrich-Stieler hat über das Thema mit dem Luftfahrtexperten Kurt Schellenberg gesprochen.
14: Herr Schellenberg, fast 4 Millionen Menschen haben diesen Flug gestern verfolgt. Wie erklären Sie sich denn dieses Interesse, diese große Faszination?
15: Auch Rekorde ziehen doch immer an. Und auch wenn der jetzt vielleicht gar nicht im Guinness-Buch der Rekorde notiert wird, das hat man im Kopf und gleichzeitig überlegt man sich vielleicht auch, geht das gut? Und ich hatte das Gefühl, Airbus hat es ordentlich vorbereitet.
14: Okay, die Airline, die wir nonstop von Sydney nach London, später nach New York fliegen. Ist das wirklich die Zukunft? Also ist das flächendeckend denkbar?
15: Es gibt sicherlich Strecken, wo man das Umsteigen und den entsprechenden, sag ich mal, Zeitverlust ausgleichen möchte. Und schon heute gibt es gewisse Strecken, auf denen gibt es dieses Angebot mit Nonstop. Zum Beispiel die längste Strecke momentan weltweit ist Singapur-New York mit 18 bis 19 Stunden. Aber gleichzeitig gibt es auch Umsteigeverbindungen, zum Beispiel Singapur-Frankfurt, Frankfurt-New York. Das heißt, der Fluggast kann entweder zwischen dieser ganz langen Strecke wählen oder er bevorzugt einen Zwischenstopp und auch dort kann er dann wieder wählen. Möchte er dann nach ein, zwei Stunden wieder an Bord gehen und weiterfliegen oder einen zwei, drei Tage in Frankfurt oder Deutschland verbringen. Auch das gibt es. Insofern, die Auswahl wird größer.
14: Alles klar. Aber jetzt mal Hand aufs Herz. Wer hält es denn 20 Stunden oder länger im Flugzeug aus? Also gibt es dafür wirklich auch Nachfrage? Was denken Sie?
15: Ja, also eilige Reisende, Geschäftsreisende, Menschen, die sagen hier, jede Stunde ist mir lieb und teuer, werden das vielleicht mögen. Gleichzeitig hat zum Beispiel Singapore Airlines auch für ihre New York-Strecke von Singapur aus, die haben auch ein besonderes Bordprodukt. Das heißt, die Flugzeugkabine ist speziell für diesen Flug hergerichtet und das Flugzeug oder die Flugzeuge werden dann auch auf der Strecke exklusiv eingesetzt. Da gibt es keine Economy Class, sondern Business Class und die Premium Economy Class. Das heißt, dort bietet man Sitze an, die mehr Platz bieten. Und gerade auf diesen langen Strecken ist das natürlich das Komfortmerkmal neben einem ordentlichen Essen, würde ich mal tippen. Die Passagiere haben also einfach mehr Bewegungsraum, sei es mal zum Aufstehen, weniger Menschen an Bord, aber vor allem auch in ihrem Sitz.
14: Aber was bedeutet das noch sonst für mich als Passagier? Also muss ich mich irgendwie anders auf so einen langen Flug vorbereiten?
15: Also wenn ich Thrombose verdächtig bin, würde ich jetzt den Flug nicht gerade buchen, sondern dann würde ich ganz klassisch einen Flug mit Zwischenstopp buchen, beziehungsweise ich finde das zum Beispiel schön, jetzt wenn ich mal an Europa, Australien oder Neuseeland denke, mit diesen ganz langen Flügen, dass man wirklich einen Zwischenstopp macht, den die Reise für zwei, drei, vier Tage unterbricht und sich nochmal ein, zwei andere Orte auf der Welt anguckt. Das gilt sicherlich mehr für Privatreisende als für Geschäftsreisende, aber ansonsten gilt das, was auf allen Langstreckenflügen gilt, viel Wasser trinken, keinen oder ganz wenig Alkohol, leichtes Essen und mich eben auch bewegen. Und wenn es nur alle zwei Stunden mal aufstehen ist, ein bisschen Hocke, früher hat die Lufthansa so ein Video gezeigt mit Gymnastikübungen. Mhm. Ja, das ist jetzt lange her und wahrscheinlich gibt es die immer noch, aber sie sind auf jeden Fall weiter richtig, diese Gymnastikübungen. Und sei es nur ist, dass man ordentlich in die Knie geht und vielleicht nicht gerade Liegestütze startet, das könnte schwierig werden.
14: Das kommt bestimmt wieder ins Programm dann, auf jeden Fall, ja. Wenn man es jetzt nochmal runterbricht, rein technisch, erstmal ist es ja nur ein sehr langer Flug gewesen. Was macht denn die Leistung aus Sicht der Luftfahrt so besonders?
15: Die Zuverlässigkeit des Flugzeugs und der Besatzung, das ist das Besondere, das abgesehen vom Tank, nicht, muss halt ausreichend Kerosin mitnehmen können auf so einem Flug, inklusive einer möglichen Umleitung, wenn Nebel am Zielflughafen ist. Also ich brauche zusätzlich zu der langen Strecke natürlich auch die Reserve. Aber die Besatzung muss auf diesen Flug eingestellt sein. Das heißt, es muss Besatzung sein, die sich ablöst. Oder bei diesen Flügen kann es auch sein, dass sie komplett eine Besatzung dann aus dem Dienst nehmen und brauchen dafür entweder Schlafplätze oder Ruheplätze. Und gleichzeitig die technische Zuverlässigkeit des Flugzeugs muss eben extrem hoch sein. Und diese Nonstop-Strecke hilft ja nur, wenn sie zuverlässig von A nach B bedient wird. Und ob nun 10, 12 oder 20 Stunden, da ist sicherlich eine Erhöhung des Potenzials. Aber Singapore Airlines zeigt das ja schon von New York mit Singapur in der Verbindung. Also es ist nochmal ein Tacken mehr, aber es ist auch nicht die Revolution, nach der es sich vielleicht anhört.
5: Der Journalist und Luftfahrtexperte Kurt Schellenberg zum 24-Stunden-Rekordflug eines Airbus gestern von Australien nach Frankreich.
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5: Handy runter, Kopf hoch und Kunst entdecken. Das ist das Ziel einer Kunstaktion in der Innenstadt von Köln. Reporterin Pia Pietsch hat sich das angeschaut.
16: Der Blick geht aufs Handy. Eine WhatsApp beantworten, noch schnell Insta checken und weiter zum nächsten Geschäft. Auf der schmalen Kölner Ehrenstraße laufen viele Menschen aneinander vorbei, ohne ihre Umgebung bewusst wahrzunehmen. Die Initiative Kölner Kunstmomente will genau das mit einer Kunstaktion ändern, so der Kurator Roderick Helms.
17: Diese Abgestumpftheit durch diese Mediendevices, das geht eben in die Richtung, dass man eigentlich sich anonymisiert. Also man verliert die Kommunikation, obwohl man ständig da dran ist. Und das ist eigentlich auch ja so ein bisschen den Bürger aufwecken.
16: Hoch oben an den Laternen hängen jetzt goldene Bilderrahmen. Über den Köpfen der Menschen schweben insgesamt 16 Kunstwerke. Ein blaues Gesicht mit leuchtend gelbem Mund blickt auf die Einkaufsstraße. Ein Mann trägt riesige weiße Kopfhörer. Eine andere Frau mit lila Haaren hält eine Blüte in der Hand. Und unter einigen der gerahmten Bildern stehen kleine Botschaften, sowas wie »Ich bin steinreich« oder »Schon beim Friseur gewesen«. Die Kunstwerke hängen nicht im Museum, sondern zwischen Cafés, Boutiquen und Schaufenstern. Für die Kölner Politikerin Maria Helmes-Ahrendt ein ganz wichtiger Schritt.
18: Ich glaube, dass Kunst und Kultur nicht nur in den großen Tempeln, in unseren Museen und Konzerthäusern stattfinden muss. Das ist auch wichtig. Aber wir brauchen eben auch wirklich barrierearme Zugänge. Kunst, die einem einfach so begegnet und etwas mit einem macht.
16: Die Kölner Kunstmomente wollen Menschen dort erreichen, wo sie ohnehin unterwegs sind. Beim Einkaufen, auf dem Weg zur Arbeit oder einfach beim Bummeln durch die Innenstadt.
19: Es könnte funktionieren, wenn es größer wäre, damit der Kunde oder der Passant darüber stolpert.
20: Wenn man einmal dafür sensibilisiert wird, dass sowas hängt, kann man da auf jeden Fall ein Lächeln ins Gesicht zaubern oder halt auch sowas wahrnehmen.
16: Die Werke stammen von zwei Künstlerinnen und einem Künstler. Jedes Bild erzählt seine eigene Geschichte. Mal mit einem Augenzwinkern, mal zum Nachdenken. So auch das Kunstwerk von Lucy Albrecht.
21: Was bedeutet für dich steinreich? Jeder empfindet was anderes. Für mich ist es nicht Reichtum zu haben, dickes Auto, viel Geld auf dem Konto, sondern ganz viele, zum Teil banale, alltägliche Sachen.
16: Eine schöne Message. Und die Rechnung scheint aufzugehen. Immer wieder bleiben die Menschen stehen. Sie zeigen nach oben, fotografieren die Bilder oder lesen die Sprüche unter den goldenen Rahmen. Die Ehrenstraße soll mehr sein als eine kleine Einkaufsmeile. Ein Ort, an dem alle nicht einfach nur bummeln, sondern für einen Moment innehalten. Das ist vor allem Mitinitiator Peter Möltgen wichtig. Er selbst führt seit über 60 Jahren eine Parfümerie auf der Straße.
22: Wir wollen doch etwas Schönes für die Stadt bringen. Die Stadt einfach, wo ein Passant sich dran erfreut und nicht an den hässlichen Dingen, wenn man runterschaut. Das war der Grund, warum wir diese Idee angegriffen haben.
16: Ob Kunst den Blick auf die Stadt tatsächlich verändern kann, das wird sich zeigen. Auf jeden Fall gibt es jetzt auf der Ehrenstraße 16 gute Gründe, den Blick mal wieder nach oben zu richten.
5: Pia Pietsch über die Kunstaktion in der Innenstadt von Köln. Und musikalische Kunst gibt es gerade im Innenhof des Märchenschlosses Neuschwanstein in Bayern. Gestern haben dort die Neuschwanstein-Konzerte begonnen, 5 Abende mit hochkarätiger Musik. Es ist ein logistischer Kraftakt, den Schlosshof mitten in der Hochsaison umzubauen für 500 Besucher und eine große Bühne. Seit Sonntagabend waren die Helfer im Einsatz, vor allem nachts, damit der Führungsbetrieb tagsüber ungestört weiterlaufen konnte. Rupert Waldmüller war beim Aufbau dabei.
23: Mit dem Kran werden die sperrigen Bühnenelemente in den oberen Schlosshof gehievt. Helfer schleppen hunderte Kisten mit Equipment, Kabeln, Bühnentechnik und Werkzeug über die große Treppe. Kurz nach 18 Uhr, wenn die letzte Führung durch ist, beginnt der Aufbau für die Schlosskonzerte. Die Zeit drängt für den technischen Produktionsleiter Marco Kuschmirz und sein Team. In nur 3 Nächten muss alles fertig sein.
24: Wir haben ja nur Zeit von 18 Uhr bis 6 Uhr in der Früh. In der Zeitspanne dürfen wir aufbauen. Es ist alles schwer. Es ist hier kein glatter Boden oder es ist nicht wie in einem Veranstaltungszentrum, wo man mit dem LKW hinfährt, ablädt und die Sache läuft, sondern es ist halt viel Handarbeit.
23: Die große Bühne, die Beleuchtung, Bestuhlung und all die Technik. Die rund 100 Helfer haben alle Hände voll zu tun. Kerstin Globalla, Geschäftsführerin der Neuschwanstein-Konzerte, ist im Dauereinsatz. Trotzdem, der nächtliche Aufbau im Märchenschloss bleibt für sie was Besonderes.
25: Wenn die Dämmerung eintritt, dann ist das schon ein ganz besonderer Moment, der alle berührt. Man hat das Schloss auch nie so fast schon intim für sich. Also ich glaube, das feiern wir alle.
23: Bei den 5 Konzertabenden in dem weltberühmten Märchenschloss stehen international bekannte Künstler auf der großen Open-Air-Bühne im Schlosshof. Darunter Jonas Kaufmann, Pretty Yende, Julia Fischer und Piotr Bitschauer. Zu hören sein werden Werke unter anderem von Schumann, Tschaikowski, Wagner, Puccini, Offenbach und Verdi.
25: Diese einzigartige Atmosphäre mit einzigartiger Musik in der Kombination an einem Ort, der nicht schöner sein kann, das berührt das Herz.
23: Zum ersten Mal wird bei den Neuschwanstein-Konzerten in diesem Jahr aber auch Filmmusik zur Aufführung kommen. Bei dem Konzert Disney at Neuschwanstein erklingen bekannte Melodien aus Filmen wie Cinderella, Mary Poppins, Die Schöne und das Biest oder Die Eiskönigin. Die Organisatoren wollen so nicht nur Klassik-Kenner ansprechen, sondern auch ein breites, jüngeres Publikum und Familien. Bis alles fertig ist, wird aber noch geschuftet im Schlosshof. Viel Arbeit und wenig Schlaf bedeutet das nicht nur für Marco Kuschmirz und Kerstin Glowalla. Das Endergebnis entschädigt aber alle Helfer für ihren Einsatz.
24: Wenn man dann in die Augen von den Gästen oder vom Publikum schaut, wie die dann sagen, ja wow, das ist dann schon beeindruckend. Und wenn dann die Sommernacht dann nur lau ist und es nicht regnet, dann ist es natürlich perfekt.
25: Weil es ein Abenteuer ist für alle, vor der Bühne, hinter der Bühne, fürs Publikum. Ja, und weil es das so einfach nirgendwo anders gibt.
5: Die Neuschwanstein-Konzerte im Allgäu haben gestern begonnen.
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0: Ja, auch ohne Fußball-Weltmeisterschaft ist die Fußballwelt in Aufruhr. Gianni Infantino, der Boss des Weltverbandes, will die Rechte an der Fußball-WM teilweise an Investoren verkaufen. Das hat in der deutschen Fußballszene für Entsetzen gesorgt. Angst vor dem Ausverkauf des Fußballs. Auf dem internationalen Trainerkongress in Mainz zeigten sich der Trainer des VfB Stuttgart, Sebastian Hoeneß, Marie-Louise Etta, Trainerin Union Berlin Frauen, Fußballexperte Matthias Sammer und Florian Kohfeldt, Trainer Darmstadt 98, entrüstet.
1: Das Schlimme ist ja, dass man gar nicht so verwundert ist. Also das ist ja ein völlig absurder Gedanke, das zu tun.
2: Ist einfach erschreckend und hoffentlich tun sich dann ganz, ganz viele auch wieder zusammen, um da irgendwann auch mal einen Riegel noch mehr vorzuschieben.
3: Eine einigermaßen emotionale Glaubwürdigkeit wird in Frage gestellt und damit tust du an den Grundmauern des Fußballs dagegen pfeffern.
4: Und ich glaube, dass wir ehrlicherweise auch einige verlieren werden auf diesem Weg, wenn es immer mehr Kommerzialisierung ist und wenn ich WM-Halbzeit Show. Also ist populistisch, aber ich finde es zum Kotzen.
0: Drastische Worte. Die deutschen Trainer wollen keine Kommerzialisierung. Aber die FIFA hat 211 Mitgliedsverbände und nicht alle werden dem Geld widerstehen können. Anke Feller und das unmoralische Angebot von FIFA-Boss Gianni Infantino.
7: Wie groß ist die Zustimmung zu den WM-Investorenplänen der FIFA? Die 211 Mitgliedsverbände des Fußball-Weltverbandes haben bis zum 19. September Zeit, dem Investorenplan des Weltverbandes zuzustimmen. Das geht aus einem Brief hervor, der der Sportschau vorliegt. Wollen die Mitgliedsverbände in den kommenden 4 Jahren Geld aus einem Topf bekommen, der mit gut 10 Milliarden US-Dollar gefüllt ist? Oder, wie bisher geplant, aus einem mit 2,7 Milliarden Dollar gefüllten Topf? Das sind die entscheidenden Fragen, die Gianni Infantino in einem Brief an die 211 Mitgliedsverbände der FIFA stellt. Eine einfache Mehrheit sei nötig, um den Plan umzusetzen, Anteile an der Fußball-WM an Investoren zu verkaufen. Sollten also 106 Verbände zustimmen, würde schon ab dem 1. Januar 2027 deutlich mehr Geld an die einzelnen Verbände fließen als bisher. Im Laufe der Jahre könnten sich die Summen bis 2038 im besten Fall sogar verdreifachen.
0: Ja, der DFB, die UEFA sind dagegen, aber sind längst nicht alle Verbände dem Ruf des Geldes abgeneigt. In Europa und Deutschland regt sich aber, wie gesagt, Widerstand. Schon allein die Art und Weise, wie FIFA-Boss Gianni Infantino praktisch im Alleingang die Investorenidee vorantreibt, provoziert. Christian Michel und die Reaktionen des DFB-Präsidenten Bernd Neuendorf.
26: DFB-Präsident Bernd Neuendorf kritisiert dabei nicht nur den Inhalt der Pläne, sondern auch das Vorgehen der FIFA. Als Mitglied des FIFA-Councils habe er davon erst aus der Presse erfahren.
27: Zunächst mal hat uns diese Nachricht einmal mehr überrascht. Ich glaube, es ist ein fatales Zeichen, eine Fußball-Weltmeisterschaft für Investoren zu öffnen. Der Fußball lebt von der Akzeptanz der Gesellschaft und wir dürfen ihn nicht zum Spielball von Investoren machen.
26: Auch grundsätzlich geht Neuendorf mit dem Weltverband hart ins Gericht. Wichtige Entscheidungen würden im höchsten FIFA-Gremium gar nicht mehr beraten. Die UEFA will sich nun mit ihren 55 Mitgliedsverbänden abstimmen, sagt Bernd Neuendorf.
27: Es ist ganz klar, wenn die UEFA hier sich klar positioniert, ist auch meine Erwartung, dass das passiert, wenn wir alle 55 Verbände zusammen haben, das wird sehr kritisch, dann ist aus meiner Sicht dieses Projekt auch gestorben, weil kein Investor wird sich finden, wenn Europa sagt, an so einer Maßnahme haben wir kein Interesse. Wir werden nicht teilnehmen.
26: Nach den Beratungen der UEFA erwartet Neuendorf nun auch eine Reaktion der FIFA. Infantino müsse das FIFA-Council kurzfristig einberufen und die offenen Fragen zu den Investorenplänen beantworten.
0: FIFA-Boss Gianni Infantino hat Investorenpläne. Deutschland und die UEFA sind massiv dagegen. Das war's vom Sport für den Moment. Mein Name ist Martin Thiel.
5: Danke, Martin. Und der Sport im ARD-Infoabend immer um kurz vor halb.

Bei uns geht es weiter mit den Nachrichten und dann der ARD-Wirtschaftspodcast Plus Minus. Zu hohe Stromrechnung, was hinter Abrechnungsfehlern steckt, ist dann das Thema.

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1: Um 21.30 Uhr mit Werner Schoninger. Der neue Unionsfraktionsvorsitzende Frei setzt darauf, mit einer erfolgreichen Reformpolitik Vertrauen in die Koalition zurückzugewinnen. In den Bereichen Pflege, Rente, Arbeitsmarkt oder Steuern habe man viel Arbeit vor sich. Nur in der Summe dieser Maßnahmen liege eine Chance, die Dinge zum Besseren zu wenden. Das sagte Frei nach seiner Wahl an die Fraktionsspitze. Für den bisherigen Kanzleramtschef stimmten knapp 92% der Abgeordneten von CDU und CSU. Der Innenausschuss im Berliner Abgeordnetenhaus hat über das Attentat auf den Christopher Street Day beraten. Innensenatorin Spranger kündigte in der Sondersitzung an, etwaige Versäumnisse vollständig aufzuarbeiten. Kirsten Buchmann, RBB 24, Landespolitik.
2: Laut Spranger war bei Abdul B. seit 2021 eine zunehmende Radikalisierung festzustellen gewesen. Dem Berliner Verfassungsschutz war Abdul B. seit November 2021 bekannt. Aus Sicht der Linken bleiben viele Fragen offen, etwa ob es mögliche Hintermänner des Tatverdächtigen oder V-Leute in seinem Umfeld gegeben habe. Die Grünen fordern einen Untersuchungsausschuss in der kommenden Legislaturperiode nach der Abgeordnetenhauswahl am 20. September.
1: Bei Waldbränden auf der griechischen Insel Kreta sind zwei Feuerwehrleute ums Leben gekommen. Nach Medienberichten wurden die Helfer in ihrem Fahrzeug von den Flammen eingeschlossen. Wegen der Brände muss ein Urlaubsort an der Südküste von Kreta evakuiert werden. 6.000 Menschen sind betroffen. Der Stellenabbau in der deutschen Autoindustrie geht weiter. Heute hat BMW angekündigt, bis Ende nächsten Jahres weltweit rund 8.000 Jobs zu streichen. In den vergangenen Tagen hatten schon Porsche und Mercedes mitgeteilt, dass tausende Stellen in den Konzernen wegfallen. Ein Grund ist die Absatzkrise in China. Bad Freienwalde darf sich weiterhin staatlich anerkanntes Moorheilbad nennen. Brandenburgs Sozialminister Wilke hat das Zertifikat heute überreicht, sieht aber Handlungsbedarf für die Zukunft.
3: Manche Entwicklungen, gerade in der touristischen Infrastruktur, da muss natürlich auch weiter Augenmerk drauf gelegt werden. Und der Landesfachbeirat hat schon auch einige sehr kritische Hinweise gegeben und dann noch Auflagen erteilt für die weitere Entwicklung, die zu erfüllen sind, damit das Zertifikat bleibt. Aber ich habe heute hier eine Stadt erlebt, die genau daran arbeiten will.
1: Brandenburg, Sozialminister René Wilke, SPD. Eine Auflage dürfte das Kurmittelhaus sein. Die Einrichtung ist offenbar pleite. Das Gericht prüft gerade einen Insolvenzantrag. Soweit die Nachrichten. 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Das Wetter, nachts sternenklar, tiefste Werte 19 bis 14 Grad. Aktuell in Berlin-Steglitz 29 Grad und in Strausberg 28. Morgen erst sonnig, nachmittags allmählich wolkiger und windiger, vor allem im Nordwesten auch Schauer und Gewitter, örtlich unwetterartig, bis zu 38 Grad morgen. Die Zeit 21.33 Uhr.
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5: 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Guten Abend. Und hier hören Sie jetzt den ARD-Wirtschaftspodcast Plus Minus. Intelligente Stromzähler sind wichtig für die Energiewende, aber aktuell beschweren sich viele Menschen über unerklärliche Rechnungen und hohe Nachforderungen. Was steckt dahinter? Liegt es am Stromzähler oder eher an den Strukturen am Strommarkt? Und wie kann man sich dagegen wehren? Dazu jetzt der Podcast Plus Minus.
6: 7.000 Euro. 7.000 Euro Nachzahlung für ganz normalen Haushaltsstrom.
7: Alleine als Nachzahlung, ne? Wenn ich mal auf so eine Stromrechnung bei mir, ganze Familie gucke, mit 7.000 Euro, da komme ich ja ein paar Jahre über die Runden, einfach nur was den Strom angeht.
6: Diese Nachzahlung hatte ein Haushalt im Briefkasten in Oberbayern für ein einziges Jahr. Und zwar nachdem da ein Smart Meter eingebaut wurde. Ein neuer, intelligenter Stromzähler, den wir bald alle bekommen sollen. Das ist ein ganz zentraler Baustein für unser neues Stromnetz in Deutschland.
7: Ja, haben wir darüber geredet, ne? Das heißt, ausgerechnet diese neun wichtigen Teile, die sorgen jetzt für falsche Stromrechnungen bei uns zu Hause.
6: Genau das klären wir heute. Ich bin David Alf.
7: Und ich bin Anna Planken. Und das ist der Plus-Minus-Podcast. Und gleichzeitig bin ich aber auch schon jetzt frustriert, bevor du loslegst. Denn wir haben doch vor einer Zeit eine Folge über diese Smart Meter gemacht, über diese intelligenten Stromzähler. Ja. Und wir waren uns doch, lieber David, einig. Die Dinger sind eigentlich geil. Wir brauchen die am besten sofort. Alle total wichtig für unsere Energiewende. Damals haben wir gesagt, eigentlich müsste jeder sofort so ein Teil in den Keller bekommen. Mhm. Und jetzt kommst du mit dieser Horrorstromrechnung und findest, diese Smart Meter sind Muss.
6: Also bis zum letzten Satz hast du mit allem recht, aber so würde ich das nicht sagen. Smart Meter sind kein Murks. Ich werde das wahrscheinlich auch im Laufe dieser Folge nicht sagen. Bin aber gespannt. Was im Moment passiert, es kann beim Ausrollen dieser Geräte offenbar zu falschen Stromrechnungen kommen. Das ist nach unseren Plus-Minus-Recherchen auch kein Einzelfall. Am besten dokumentiert sind die Probleme in Bayern, da wo auch unsere 7.000 Euro herkommen. In der Energieabteilung der Landesverbraucherzentrale ploppen jeden Tag mehr als 20 solcher Fälle auf. Und wir haben auch bundesweit Hinweise darauf gefunden, dass es rund um diese neue Technik Probleme gibt. Bei der Schlichtungsstelle Energie sind schon einige solcher Fälle gelandet. Und auch der Bundesverband der Deutschen Verbraucherzentralen, der hat Anfang des Jahres ein Papier veröffentlicht. Und darin sind konkrete Fälle zitiert. Ein Kunde hat zum Beispiel pro Monat nach eigenen Angaben mit Smart Meter 100 Euro zu viel gezahlt.
7: Okay, das ist doof. Klingt für mich jetzt erstmal noch nicht nach einer riesigen Welle, die überall Schlagzeilen macht. Aber dafür sind wir da, um über ein Thema zu sprechen, bevor es alle anderen machen. Außerdem baut sich diese Welle ja wahrscheinlich gerade erst richtig auf. Du hast ja gesagt, irgendwann sollen wir alle solche Smart Meter zu Hause im Keller haben. Also ich habe so ein digitales Teil, aber es ist kein Smart Meter, habe ich mir erklären lassen. Der zählt einfach nur digital, schickt selber keine Daten raus. Hast du irgendwie so ein intelligentes Teilchen?
6: Nee, habe ich auch noch nicht. Damit geht's mir wie den meisten in Deutschland. Der Rollout dieser Geräte, der läuft langsam an, um nicht zu sagen ziemlich langsam.
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6: Stimmt es, dass wir mit immer mehr Smart Mietern bald auch immer mehr falsche Stromrechnungen haben? Und was kann ich dagegen tun?
7: Und vielleicht schauen wir nochmal auf die Basics. Für alle, die unsere Folge über ein intelligentes Stromnetz in Deutschland noch nicht gehört haben. Warum werden die Teile überhaupt eingebaut und bei wem?
6: Ja, das machen wir und dann müssen wir drittens natürlich auch darauf schauen, wo der Fehler eigentlich liegt. Spoiler, es sind nicht die Geräte selbst.
7: Ja gut, dann leg los. Warum werden Smart Meter nach und nach in deutsche Haushalte eingebaut? Das haben wir damals recherchiert, hat mit der Energiewende zu tun.
6: Stimmt, denn die macht unser Stromsystem komplizierter. Früher war das alles ziemlich planbar. Der Strom kam aus Kraftwerken, verlässlich und zentral.
7: Naja, und heute ist halt gar nichts mehr zentral und auch nicht so durchgängig, ne? Sonne, Wind, das ist dezentral und auch ziemlich schwankend, ganz schwer planbar. Man kommt viel, man kommt wenig, regional auch total unterschiedlich.
6: Und gleichzeitig entstehen immer mehr neue große Verbraucher. Wärmepumpen, Wallboxen für E-Autos, Batteriespeicher. Und damit unser Stromnetz da nicht zusammenklappt, müssen Stromerzeugung und wir, die Verbraucherinnen und Verbraucher, besser zusammenarbeiten. Genau dafür sollen intelligente Messsysteme gut sein. Die messen in kurzen Abständen den Stromverbrauch und geben diese Daten weiter, zum Beispiel an Netzbetreiber. Die sehen dann viel schneller und besser als früher, was in ihrem Netz passiert. Und so kann ein Stromnetz viel gezielter ausgebaut werden, als einfach mal auf Verdacht überall so dicke Kabel zu legen. Und Stromanbieter können neue, dynamische Tarife anbieten. Heißt, Strom ist genau dann günstig, wenn gerade viel davon da ist.
7: Das wäre ja cool, ne? Das sind ja diese Minuspreise, ne, die in den Nachrichten manchmal sind. Das heißt, ich wasche meine Wäsche und krieg dafür noch Geld, weil ich den ganzen vielen Sonnenstrom wegnehme oder weil gerade richtig viel Wind ist und sonst das Netz zusammenbricht. Das wäre schon ziemlich cool.
6: Genau, aber dafür brauchst du halt einen Smart Meter. Dann gibt's Verbrauchsdaten auf die Minute genau. Und du kannst die Waschmaschine laufen lassen oder das E-Auto laden, wenn der Strom gerade besonders günstig ist. Vielleicht sogar ganz automatisch gesteuert über dein Smart Home.
7: Wow. Okay, also ich verstehe schon, ich habe keinen Smart Meter im Keller. Es ist nämlich mehr als eine digitale Uhr, die jetzt statt der analogen einfach eingebaut wird. Das ist wirklich ein Teil der Energiewende. Das ist so ein richtiges Stück Infrastruktur.
6: Ja, aber wenn damit dann irgendwas schief geht, dann kann halt am Ende die Rechnung falsch sein. Woran das liegt, das klären wir gleich. Lass uns noch kurz darauf schauen, wer bekommt denn im Augenblick eigentlich Smart Meter eingebaut? Wir zwei schon mal nicht. Und vielleicht müssen wir an der Stelle nochmal unterscheiden, wenn sich der ein oder andere denkt, Moment, so ein Teil habe ich doch bei mir im Keller, digital. Nicht jeder digitale Zähler, so wie bei Anna, ja, ist so ein Smart Meter. Da geht es wirklich um die Kommunikation, also eine sogenannte intelligente Messeinheit, die Daten übertragen kann. Und es ist wirklich nicht so einfach, wer bekommt das, wann und wie.
7: Ja gut, sag mal, wer kommt in diesen Genuss von der Messstellenbetreiberstelle angerufen zu werden?
6: Alle Haushalte und Betriebe, die mehr als 6000 Kilowattstunden Strom im Jahr verbrauchen. Okay. Das ist schon ordentlich. Ja. Im Schnitt verbraucht eine vierköpfige Familie ca. 4000 Kilowattstunden. Außerdem alle, die eine größere Solaranlage betreiben mit mehr als 7 Kilowatt Leistung. Und dritte Gruppe, alle, die große steuerbare Verbraucher im Haus haben. Das sind in der Regel Wallboxen oder Wärmepumpen oder Stromspeicher. Diese drei Gruppen bekommen in bestimmten Etappen Smart Meter. Das erste Ziel, das die Bundesnetzagentur vorgegeben hat, war in der Gruppe mit dem großen Verbrauch. Da sollte bis Ende 2025 jeder fünfte einen Smart Meter haben. Das hat auch geklappt. Innerhalb dieser Gruppe lag die Quote sogar etwas drüber. Mhm. Aber halt nur dort. Insgesamt, ich habe es vorhin kurz erwähnt, ist Deutschland langsam. Von allen Messstellen, die es bei uns gibt, also die Zähler in jedem Keller, sind wir erst bei 5,5% Smart Meter Anteil. 5,5%.
7: Und da müssen wir an dieser Stelle doch mal wieder der Wahrheit ins Auge blicken und zugeben, wir sind eben doch keine Energiewende-Weltmeister. Andere Länder sind dann deutlich weiter, oder?
6: Ja, die sind wirklich deutlich weiter. Die Quote von Haushalten, die einen Smart Meter in der Europäischen Union haben, liegt im Schnitt bei 50%. Wir mit 5,5 sind Schlusslicht.
7: Okay, und wenn ich das jetzt nicht ertrage, dass wir Schlusslicht sind, sondern da was mithelfen will, kann ich da mithelfen, das irgendwie beschleunigen? Also wenn ich jetzt eigentlich nicht zu denen gehöre, die ein neues Gerät bekommen sollen, kann ich mich selbst irgendwo melden, damit die Sache dann vielleicht vorankommt und ich vielleicht auch diesen coolen dynamischen Stromtarif bekomme, um umsonst oder sogar für Geld rauskriegen, noch Wäsche zu waschen. Geht das irgendwie?
6: Ja, das geht. Du kannst einen Smart Meter bei deinem Messstellenbetreiber beantragen. Der muss dann innerhalb von 4 Monaten eingebaut werden. Das ist vorgeschrieben. Aber das kann ein bisschen was kosten. Der Pflichteinbau kostet nichts, da wird nur eine kleine jährliche Gebühr fällig. Wenn du so ein Teil freiwillig willst, dann kann der Messstellenbetreiber bis zu 100 Euro für den Einbau verlangen.
7: Okay, wir wissen jetzt, wofür diese Smart Meter gut sind. Wichtiger Teil der Infrastruktur für die Energiewende, um das Stromnetz besser steuern zu können. Wir wissen, wer die Dinger erstmal ausgeteilt bekommt. Und wir wissen, dass es in Deutschland echt ziemlich langsam ist. Ne? Aber wo liegt dann der ganze Fehler? Woher kommen diese falschen, monsterteuren Rechnungen? 7000 Euro Nachzahlung, hast du gerade gesagt. Ist ja unfassbar.
6: Ja, das liegt nicht an den Geräten selbst. Das habe ich ja vorhin schon mal kurz gespoilert.
7: Ja, ich finde, das wär's ja auch, ne? Also wir schaffen als Menschen alles Mögliche, kriegen kristallklare Bilder von der Marsoberfläche, dann wird ja wohl so ein digitaler neuer Stromzähler richtig zählen können und diese Daten auch korrekt übertragen können, oder nicht?
6: Ja, das Ding im Keller zählt auch in aller Regel nicht falsch. Die Probleme fangen danach an. Mhm. Die Daten wandern quasi einmal durch ganz Deutschland und zurück. Sie werden vom Messstellenbetreiber weitergegeben an den Stromlieferanten, in Abrechnungssysteme, in Kundenportale. Und wenn da irgendwo eine Zählernummer falsch verknüpft ist oder ein alter Zähler nicht sauber abgemeldet wurde oder Daten einfach irgendwo nicht rechtzeitig angekommen sind, zum Beispiel weil das Mobilfunknetz im Keller schlecht ist, über das die Daten übertragen werden sollen, dann gibt's Chaos.
7: Ja. Und um es auch mal auf den Punkt zu bringen, das liegt zwar jetzt nicht an den Smart Metern, ne? Vor denen müssen wir anscheinend keine Angst haben, aber es muss ja an irgendwas liegen. Also liegt es denn vielleicht an dem, was danach kommt, an unserem zerfrickelten, zerfaserten, komplizierten, total kleinteiligen Strommarkt in Deutschland?
6: Ja, so ist es. Wenn ich so eine falsche Rechnung im Briefkasten habe, dann sieht das für mich natürlich aus wie, ah, da hat der neue Smart Meter einen Fehler gemacht. Mhm. Oder vielleicht allerhöchstens der Stromanbieter. Aber an dieser Kette hängt bei uns noch so viel mehr, bis hin zu Sub-Sub-Sub-Firmen für den Einbau. Wir haben da insgesamt hunderte, eher tausende Unternehmen auf dem Markt, die irgendwas mit Strom machen.
7: Ja, die intelligenten Stromzähler, die sind nicht das Problem. Die sind nicht schlecht. Sie sind auch nach wie vor nötig für den neuen Strommarkt in Deutschland. Aber das, was sie eigentlich leisten sollen, nämlich die Stromabrechnung genauer machen, das funktioniert irgendwie nicht, weil der Markt dahinter so fehleranfällig und kleinteilig ist.
6: Ist das wieder mal ein typisch deutsches Problem?
7: Ja, könnte man sich fragen. Ne?
6: Eigentlich gut gedacht, aber die Umsetzung, boah, ja, nicht so richtig gut hin. Wir haben doch eigentlich viele, viele Jahre lang gelernt, Konkurrenz belebt das Geschäft. Die Liberalisierung des Strommarktes ist wichtig. Den Anbieter zu wechseln ist in Deutschland inzwischen so einfach wie nie. Aber fällt uns genau das jetzt beim Thema Digitalisierung auf die Füße?
7: Das ist genau die wesentliche Frage. Und zu der fällt mir tatsächlich eine Frau ein, die garantiert beantworten kann. Claudia Kempfert vom Deutschen Institut für Wirtschaftsforschung.
6: Eine der Energie- und Stromexpertinnen in Deutschland, die setzt sich schon lange für die Energiewende ein und sitzt in Klimabeiräten verschiedener Städte in Deutschland. Und mit genau ihr habe ich gesprochen. Hallo Frau Kempfert, hier ist David Alf.
8: Hallo Herr Alf, ich grüße Sie auch.
6: Frau Kempfert, das ist doch verrückt. Eigentlich wollen wir schon vorgestern diesen topmodernen Strommarkt haben. Jetzt kommen die ersten Smart Meter endlich und es scheint uns sofort um die Ohren zu fliegen. Das ist ja nicht gerade im Sinne des Erfinders. Was ist da los?
8: Ja, also das ist nicht im Sinne des Erfinders. Es ist auch wirklich misslich, dass das so stattfindet, weil eigentlich sind die Smart Meter gut und richtig und wir brauchen sie auch. Und die machen ja auch die Stromrechnung nicht teuer. Problematisch ist es ja eher, wenn Zählerstände, Kundendaten oder auch Abrechnungssysteme nicht sauber zusammenspielen. Und das ist, glaube ich, das Hauptproblem an dieser Stelle. Denn der Smart Meter ist ja sowas wie das digitale Thermometer, würde ich mal sagen, des Stromsystems. Und deswegen ist das an sich gut und richtig. Aber was wir dringend brauchen, ist eine Harmonisierung der einzelnen Systeme und auch eine entsprechende Abstimmung der Einzelkomponenten, damit es eben solche Entwicklungen in der Zukunft so nicht mehr gibt.
6: Und wahrscheinlich auch Abstimmung dieser vielen Unternehmen. Das haben wir gerade besprochen, dass da einfach wahnsinnig viele Akteure auf diesem Markt unterwegs sind. Wobei wir ja eigentlich immer sagen, so viele Unternehmen heißt ja, es herrscht auch Wettbewerb. Das ist ja eigentlich was Gutes. Haben wir vielleicht in diesem Fall zu viel Wettbewerb?
8: Na, eigentlich haben wir nicht zu viel Wettbewerb. Wir haben zu wenig Standardisierung und zu wenig klare Verantwortung, würde ich sagen. Denn Wettbewerb im Stromsystem ist ja grundsätzlich sinnvoll. Aber der Wettbewerb funktioniert nur, wenn auch die technische Infrastruktur verlässlich ist. Und dazu braucht man eben einheitliche Datenformate, verbindliche Fristen, automatisierte Plausibilitätskontrollen, auch ganz klare Haftungsregeln und auch schnelle Korrekturverfahren. Also grundsätzlich gesehen kann man sagen, ja, der Wettbewerb ist da schon auch gut. Aber was wichtig ist, ist, dass wir keinen Zuständigkeits-Ping-Pong haben, weil das macht das Problem größer.
6: Und ist es das, was Länder wie Frankreich schon gelöst haben, zum Beispiel einen Zuständigkeits-Ping-Pong zu beenden? Denn die sind ja weiter bei der Digitalisierung des Strommarkts. Was machen die besser?
8: Ja, Frankreich macht es deutlich besser, hat auch den Rollout schon viel stärker zentralisiert und auch industrialisiert. Also da konnten die großen Verteilnetzbetreiber in einem auch wirklich landesweit standardisierten Programm in großer Stückzahl diese Smart Meter installieren. Und das hat gut geklappt. Also die haben eine standardisierte Technik, muss man dazu sagen, einheitliche Prozesse und auch eben diese Skaleneffekte. Und da sind jetzt sehr, sehr viele Anschlüsse und Inbetriebnahmen auch mithilfe eines bestimmten Systems erleichtert worden. Und auch dann können das auch aus der Ferne, kann das alles vorgenommen werden. Und Deutschland hat dagegen mehr als 800 grundzuständige Messstellenbetreiber, sehr unterschiedliche Unternehmensgrößen und eine besonders komplexe Sicherheits- und Zertifizierungsarchitektur. Und dann kommen auch noch die hohen Datenschutz- und Sicherheitsanforderungen dazu. Die sind zwar nicht falsch, aber in der technischen Umsetzung hat das Deutschland über Jahre viel zu langsam gemacht und vor allen Dingen viel zu kompliziert.
6: Okay, dann brechen wir es mal runter für unsere Energiewende bei uns in Deutschland, wo viele Dinge noch nicht so gut laufen wie in Frankreich beispielsweise. Was sind denn aus Ihrer Sicht die Schritte, die es jetzt braucht? Wer muss jetzt eigentlich was als nächstes tun?
8: Ja, wir brauchen vor allen Dingen erstmal ganz klare Zuständigkeiten. Wir brauchen transparente Rechnung, auch leicht zugängliche Verbrauchsdaten, ganz verständliche Apps und vor allen Dingen rasche Fehlerkorrekturen und auch automatisch Warnungen, wenn man jetzt so ungewöhnliche Verbräuche hat oder so hohe Kosten, die auch auftreten können. Faire, dynamische Tarife und auch Schutz vor unkalkulierbaren Preisrisiken. Deswegen sollten auch die Verbraucher da entsprechend Kontrolle bekommen und die Harmonisierung muss da stattfinden, dass man es ähnlich machen kann wie in Frankreich, weil die haben es ja offensichtlich auch gut hinbekommen.
6: Haben Sie ein Gefühl dafür, vielleicht sogar mit Argumenten hinterlegt, wie lange das dauern könnte, bis wir da sind, wo Frankreich vielleicht jetzt schon ist?
8: Ja, also Deutschland ist eben enorm kompliziert und da gibt es da ganz, ganz viele Beteiligten, die sehr auch Teil des Problems sind. Stromlieferant, Netzbetreiber, Gateway-Administrator, wir haben auch noch verschiedene IT- und Abrechnungsdienstleister. Also Deutschland hat ja kein Messproblem, sondern eher so ein Schnittstellenproblem und all diese Schnittstellen jetzt in den Griff zu bekommen, das ist enorm schwierig und insofern davon hängt es ab, wie schnell wir sein können. Das sind ja jetzt nicht nur die Anzahl der Akteure, die da viele sind, sondern vor allen Dingen auch, dass die Daten und IT-Systeme häufig ja nicht reibungslos miteinander kommunizieren. Und das müsste man standardisieren und auch harmonisieren. Ich würde sagen, grundsätzlich gesehen kann man das schnell schaffen, aber in Deutschland ist halt alles sehr komplex und kompliziert.
6: Wenn so vieles nicht funktioniert und ich höre jetzt als Außenstehender diese Podcast-Folge und merke, ach, mit diesen Smart Metern scheint doch nicht so reibungslos zu klappen und der Strommarkt in Deutschland ist sehr kompliziert und oh Gott, wir wissen auch gar nicht, noch nicht mal Frau Kempfert weiß genau, wie lange das eigentlich noch dauern soll. Wie sollen Bürgerinnen und Bürger eigentlich noch bei der Stange bleiben, um dieses Ziel Energiewende eigentlich mitzugehen und nicht zu sagen, ach ja, ich glaube, das wird hier nichts mehr?
8: Ja, man darf es jetzt nicht abwälzen auf die Verbraucherinnen, weil die letztendlich ja den richtigen Schritt tun, wenn sie Smart Meter eingebaut bekommen. Aber verantwortlich sind die ganzen Netzbetreiber, sind die verschiedenen Akteure, die ja hier schwer zueinander kommen. Und da müssen die Rahmenbedingungen verbessert werden. Das ist eine Aufgabe der Politik und auch der Bundesnetzagentur und alle Akteure, die da wichtig sind, damit die Transparenz auch für die Verbraucher da sind. Weil grundsätzlich gesehen haben die Verbraucher große Vorteile mit solchen Smart Meter, wenn sie und auch eine Digitalisierung, wenn sie denn funktioniert, weil das die Netzkosten minimieren kann und weil es dann auch dynamische Tarife gibt. Die sind unheimlich spannend, weil durch die erneuerbaren Energien gibt es ja fluktuierende Preisschwankungen, von denen die Verbraucher auch profitieren können. Und diese Transparenz, die ist enorm wichtig. Und da würde ich einfach appellieren, liebe Verbraucherinnen, die das jetzt hier hören, lasst euch da nicht abschrecken, sondern geht dafür auch an die Netzbetreiber heran und sorgt dafür, dass das alles gut funktioniert, damit da auch Druck von unten kommt.
6: Wir fragen am Ende unserer Interviews jeden Gast nach ihrem persönlichen Plus oder Minus. In diesem Fall wäre das, ist unser Strommarkt gut für die Energiewende aufgestellt und sind das alles Kinderkrankheiten, über die wir hier reden? Was würden Sie sagen, Plus oder Minus?
8: Also grundsätzlich bei diesem Thema würde ich sagen, geht es die Tendenz in Richtung Minus, aber mit ganz klarem Potenzial auch zum Plus. Also im Moment ist es dann eher noch ein Minus, weil die Smart Meter jetzt die falsche Technik wären, das ist ja alles richtig, sondern weil Deutschland den Rollout zu kompliziert, zu langsam und auch zu wenig verbraucherfreundlich organisiert hat. Also die Technik kann ein großes Plus für die Energiewende sein, aber nur wenn jetzt auch die Daten zuverlässig fließen, die Rechnungen stimmen und die Verbraucher auch einen konkreten Nutzen erkennen. Also die Kinderkrankheiten darf man zwar haben, aber nach mehr als 10 Jahren muss man allerdings so langsam auch verstehen, wie es richtig geht. Und das kann Deutschland auch. Also heute Minus, perspektivisch Plus.
6: Sehr schön. Vielen Dank, Frau Kempfert.
8: Danke Ihnen.
7: Plus oder Minus? Lass uns kurz Bilanz ziehen. Was ist für uns Plus? Was ist für uns Minus? Das Plus dieser Woche ist für mich ganz klar, dass all das, was wir bisher über Smart Meter gehört haben, was sie können, wie wichtig sie in Zukunft sein werden, um diesen Strommarkt auch wirklich sinnvoll zu steuern, wie sinnvoll sie für die dynamischen Stromtarife sind und damit man auch Geld sparen kann nachher als Verbraucher, all das, das gilt weiterhin. Das muss ich jetzt

0: Und jetzt, wo die Digitalisierung bei den Stromzählern läuft, da merken wir das dann so richtig, wenn es im Hintergrund klemmt. Die Bundesregierung will zwar vieles vereinheitlichen, hat dazu schon ganz konkrete Punkte beschlossen, zum Beispiel eine zentrale Datenplattform, wo alles Wichtige zum Thema Stromnetze drinstehen soll. Aber wie so oft wird das dauern. Und die erste große Rollout-Phase für Smart Meter soll halt bis 2030 abgeschlossen sein. Viel Zeit für Verbesserungen ist also gar nicht mehr.
1: Aber wir haben eigentlich schon unsere Wirtschaftsfrage der Woche beantwortet. Verursachen Smart Meter falsche Stromrechnung? Nein, tun sie nicht, ist unsere Antwort. Sie machen eigentlich, was sie sollen. Uns ist tatsächlich kein Fall bekannt, bei dem tatsächlich das Gerät selber irgendwie rumgesponnen hat. Die falschen Rechnungen, die verursacht der große Apparat dahinter und die schlechte Abstimmung. Und daran wird sich leider aber auch so schnell nichts ändern.
2: Das könnt ihr mitnehmen.
1: Naja, und ich würde ja gerne wissen, was ich am besten machen soll. Lieber komplett die Finger von Smart Metern lassen und abwarten, besser so lange, bis ich eins einbauen muss?
0: Also grundsätzlich lohnt sich ein Smart Meter nur, wenn du deinen Verbrauch wirklich gut steuern kannst. Das E-Auto zum Beispiel nachts laden an der eigenen Wallbox. Aber für normale Haushalte ohne flexible Großverbraucher ist der finanzielle Nutzen überschaubar. Also viele können ganz entspannt abwarten, bis sie an der Reihe sind und die Probleme sich auch vielleicht bis dahin gelegt haben.
1: Okay. Und was kann ich gegen so eine falsche Abrechnung tun? Ey, also 7.000 Euro Nachzahlung, da kriegt man ja schon Schweißausbrüche. Mhm. Und könnte einem ja theoretisch auch mit so einem alten Stromzähler passieren. Ne?
0: Ja, schützt dich mit Beweisen beim Zählerwechsel, alten und neuen Zählerstand, Zählernummer, Datum fotografieren, erste Abrechnung, danach ganz genau checken, Anfangsstand, Endstand, Verbrauch, Abschlag. Wenn irgendwas nicht passt, schriftlich widersprechen, am besten beim Stromanbieter und beim Messstellenbetreiber. Nach 4 Wochen ohne Lösung kann man an die Schlichtungsstelle Energie gehen. Hilfe bieten auch die Verbraucherzentralen an.
1: Und wenn ich jetzt doch noch, nachdem ich das alles gehört habe über die Smart Meter und nach wie vor begeistert bin, wenn ich jetzt doch noch gerne vor meiner anberaumten Zeit, bevor ich dran bin, Smart Meter hätte,
0: ja,
1: kann ich da irgendwie aktiv mithelfen, damit es kein Chaos bei mir gibt?
0: Du könntest zum Beispiel mal checken, wie gut das Mobilfunknetz in deinem Keller ist. Denn das nutzt der Betreiber für die Datenübertragung. Dein privates WLAN spielt da keine Rolle. Da sollen und dürfen die Stromdaten nicht rüberlaufen. Du solltest also auf jeden Fall nachfragen, ob die Datenverbindung vor dem Einbau getestet wird. Du selbst bist für die Verbindung nicht verantwortlich, sondern der Betreiber. Aber wenn die Daten am Ende nicht raus können, weil dein Keller vielleicht 3 Meter zu tief im Boden ist,
1: ganz schwarz für uns,
0: Netz zu schlecht, dann stehst du halt wieder da mit Zettel und Stift und notierst den Zählerstand und schickst eine Postkarte an deinen Versorger.
1: Weißt du, wie oft bei uns die klingeln, weil die am Haus vorbeigehen und das eigentlich digital einlesen können sollen? Dann sagen sie mal, wir kommen durch ihre Wände nicht durch.
0: Siehste?
1: Oh.
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0: Wie ist das bei euch? Habt ihr schon ein Smart Meter oder habt ihr vielleicht Probleme damit? Wir finden es super spannend, wenn ihr uns schreibt. Schreibt uns gern an plus-podcast@ard.de oder auch in die Kommentare. Da könnt ihr untereinander ja auch ein bisschen diskutieren oder euch vielleicht sogar gegenseitig Tipps geben.
1: Und wir wollen auch mal Danke an euch sagen. Viele Mails haben uns in der Sommerpause erreicht mit vielen tollen Themenvorschlägen. Die gehen bei uns auch nicht verloren. Wir werden sie jetzt nicht alle sofort schaffen, aber 2 Themen stelle ich euch schon mal vor. Die haben sich mehrere von euch gewünscht und die greifen wir jetzt erstmal raus. Da geht es zum Beispiel um die Rentenreform und das Altersvorsorgedepot. Dazu wollt ihr gerne mehr wissen.
0: Ja, wir haben beide Themen natürlich auch auf dem Schirm, wollen aber abwarten, bis wir ja mehr Details wissen. Das Altersvorsorgedepot, das ist ja zwar beschlossen, aber es gibt noch kaum Angebote dazu. Vor allem fehlt auch noch das staatlich verwaltete Depot. Da gibt es laut Bundesfinanzministerium noch keine Lösung, aber sagen sie, sie arbeiten dran.
1: Ja, und bei der Rente, da wird es auch noch dauern. Die Reform ist ja noch nicht endgültig beschlossen. Ende des Jahres soll es soweit sein, sagt uns das Bundessozialministerium. Sie verarbeiten die Vorschläge gerade in einzelne Gesetze, also da müssen wir noch ein bisschen Geduld haben, aber dann natürlich, sobald was feststeht und klar auf schwarz auf weiß, machen wir die nächste Folge dazu.
0: Das war der Plus-Minus-Podcast von SWR, BR und WDR. Wir haben das eine Thema, das morgen euren Alltag verändert.
1: Und wir hören uns nächste Woche wieder. Ein großes Danke an die Recherche und Redaktion geht an Michael Wegmer und Christine Bergmann. In der Technik war heute Jens Baumgart. Macht's gut.
0: Tschüss.

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Und das war der ARD-Infoabend in dieser Woche vom SWR mit Vanja Weingart. Ich wünsche Ihnen eine gute Nacht. Und wenn Sie noch wach bleiben, dann bleiben Sie bei uns. Hier geht es weiter mit der ARD-Infonacht.

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1: Um 22 Uhr mit Thomas Haag. Guten Abend. Der neue Unionsfraktionsvorsitzende Frei setzt darauf, mit einer erfolgreichen Reformpolitik Vertrauen in die Koalition zurückzugewinnen. In den Bereichen Pflege, Rente, Arbeitsmarkt oder Steuern habe man viel Arbeit vor sich und die Chance, die Dinge zum Besseren zu wenden, so Frei. Der bisherige Kanzleramtschef wurde heute mit knapp 92% der Stimmen gewählt. Hauptstadtkorrespondentin Katrin Aue.
2: Zuvor war gemutmaßt worden, dass viele Abgeordnete von CDU und CSU ihre Kritik an den jüngsten Personalentscheidungen des Kanzlers über ein Nein zu Thorsten Frei zum Ausdruck bringen könnten. Nun gab es doch breite Zustimmung. Das gibt dem ehemaligen Kanzleramtschef Rückendeckung für seinen neuen Job.
1: Berlins Innensenatorin Spranger hat zugesagt, dass der Anschlag auf den Christopher Street Day vollständig aufgearbeitet wird. Dabei gehe es darum, ob es Fehler in der Überwachung des mutmaßlichen Attentäters gab, sagte die SPD-Politikerin im Innenausschuss des Abgeordnetenhauses. Von Grünen und AfD kam die Forderung nach einem parlamentarischen Untersuchungsausschuss. Aus Sicht der Linken ist zu klären, ob es Hintermänner oder V-Leute gab. Brandenburgs Sozialminister Wilke sieht das Land gut gegen Extremismus gerüstet. Gleichzeitig fordert er, in dem Bereich nicht nachzulassen. Stefanie Brockhausen, RBB 24.
3: Brandenburg habe viele eigene Projekte zur Prävention, gerade auch beim Thema Islamismus. Es gebe sehr gute Strukturen mit Beratungsangeboten für Eltern und Lehrkräfte sowie eine Ausstiegsberatung. Insgesamt müsse im Bereich Prävention aber mehr getan werden, so Wilke weiter. Jeder Einzelne sei gefordert, in seinem Umfeld aufmerksam und sensibel bei extremistischen Tendenzen zu sein.
1: Der Stellenabbau in der deutschen Autoindustrie geht weiter. Heute hat BMW angekündigt, bis Ende nächsten Jahres weltweit rund 8000 Jobs zu streichen. Die Pläne sollen laut Konzern unter anderem über ein Abfindungsprogramm auf freiwilliger Basis umgesetzt werden. In den vergangenen Tagen hatten schon Porsche und Mercedes mitgeteilt, dass sie tausende Stellen streichen. Bei Waldbränden auf der griechischen Insel Kreta sind zwei Feuerwehrleute ums Leben gekommen. Nach Medienberichten wurden die Helfer in ihrem Fahrzeug von den Flammen eingeschlossen und konnten sich nicht mehr retten. Das Feuer ist laut Behörden zurzeit außer Kontrolle. Deswegen wurde angeordnet, einen Urlaubsort an der Südküste von Kreta zu evakuieren. 6000 Menschen sind betroffen. Soweit die Nachrichten. 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Das Wetter: nachts ist es sternenklar und trocken. Die Tiefstwerte liegen zwischen 19 und 14 Grad. Morgen ist es erst sonnig, nachmittags dann allmählich wolkiger und auch windiger. Im Nordwesten gibt's auch Schauer und Gewitter, örtlich unwetterartig und das bei maximal 36 bis 38 Grad.
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5: Mit 10 Meldungen. A1 Fehmarn Richtung Hamburg zwischen Lübeck Zentrum und Kreuz Lübeck 4 Kilometer Stau. A1 Lübeck Richtung Bremen zwischen Norderelbbrücke und Stillhorn 3 Kilometer Stau. A3 Frankfurt Richtung Köln zwischen Neustadt-Wied und Bad Honnef-Linz 4 Kilometer Stau nach einem Unfall. Die A4 Görlitz Richtung Dresden ist zwischen Kodersdorf und Niederseifersdorf wegen Bauarbeiten im Tunnel Königshainer Berge bis ca. 1 Uhr gesperrt. Die A6 Nürnberg-Heilbronn ist zwischen Kreuz-Weinsberg und Heilbronn-Neckars-Ulm wegen eines Böschungsbrandes gesperrt. Ebenfalls A6 Kaiserslautern Richtung Saarbrücken zwischen Dreieck Kaiserslautern und Kaiserslautern-West 2 Kilometer Stau. Die A7 Ulm Richtung Würzburg ist zwischen Wörnitz und Rothenburg ob der Tauber wegen einer Baustelle bis 6 Uhr gesperrt. Folgen Sie der U37. Die A40 Duisburg-Essen ist zwischen Mülheim an der Ruhr Winkhausen und Dreieck Essen-Ost in beiden Richtungen wegen Bauarbeiten bis 6 Uhr früh gesperrt. Die A71 Richtung Schweinfurt ist zwischen Arnstadt-Süd und Stadt-Ilm wegen Wartungsarbeiten im Tunnel Behringen bis ca. 6 Uhr gesperrt. Und die A293 Oldenburg-West, Oldenburg-Nord ist zwischen Kreuz Oldenburg-Nord und der B211 wegen einer Nachtbaustelle in beiden Richtungen bis 5 Uhr gesperrt. Weiterhin gute Fahrt.
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5: Aus dem Studio des Norddeutschen Rundfunks in Hamburg. Mein Name ist Ben Wotzny. Schönen guten Abend. Viele Mitglieder der Unionsfraktion hatten sich ihre parlamentarische Sommerpause vermutlich anders vorgestellt. Aber es gibt eine Sommerpause vor den Umbaumaßnahmen von Bundeskanzler Friedrich Merz und eben eine danach. Bei warmem Wetter mussten alle noch einmal nach Berlin, Sondersitzung der Fraktion, der neue Vorsitzende musste gewählt werden. Und das hat auch geklappt. Auf knapp 92% der Stimmen kam der ehemalige Kanzleramtsminister Thorsten Frey. Also entspannt und guten Mutes zurück in die Sommerpause, könnte man meinen, aber man musste noch nicht einmal genau hinhören, um wahrzunehmen, dass das so unbeschwert nicht ist. Die vergangenen Tage des Umbaus haben teilweise scharfe Kritik ausgelöst. Markus Sambale hat sie eingefangen, er beginnt seinen Bericht aber mit dem guten Ergebnis.
6: 170 von 185 anwesenden Unionsabgeordneten stimmten für Thorsten Frey. Rund 92%. Großer Rückhalt aus der Fraktion also für den Mann, dem Friedrich Merz vertraut. Für den Mann, den Merz an der Spitze der Unionsfraktion sehen wollte, als Nachfolger von Jens Spahn. Auf den ersten Blick ein Erfolg für den Kanzler und CDU-Chef Merz. Doch trotz des guten Ergebnisses für Thorsten Frey, der Frust über Friedrich Merz schwelt weiter in den eigenen Reihen. Nur wenige äußern die Kritik öffentlich. Der sächsische CDU-Abgeordnete Jens Lehmann lässt aber viel Skepsis durchblicken.
7: Während wen der Kanzler als Minister oder Staatssekretär hat, ist ja letztendlich seine Entscheidung. Aber ich finde, der Umgang, das ist aus meiner Sicht nicht so gelaufen, wie ich mir es gewünscht hätte.
6: Die Kritik aus der Partei zielt darauf, wie Friedrich Merz seine Personalwechsel organisiert und kommuniziert hat. Nicht transparent, nicht nachvollziehbar, nicht wertschätzend, heißt es von einigen. Beschwerden gibt es auch, wie Merz Regierung und Partei führt und dabei andere zu wenig einbinde. Aber der CDU-Abgeordnete Paul Ziemiak hatte vor Beginn der Sitzung appelliert, die tagelangen Diskussionen abzuhaken.
8: Vor allem wünsche ich mir, dass wir nicht über Personaldebatten sprechen, sondern über das, was jetzt wichtig ist fürs Land. Denn die Reformen haben ja begonnen und sie müssen fortgesetzt werden.
6: Die Abgeordneten, viele extra angereist aus dem Urlaub, wollten aber dann doch zurückblicken. Für die Unionsfraktionssitzung war anfangs eine Stunde angesetzt, doch die Diskussionen wurden länger. Der Kanzler musste sich erklären. Es dürfte dabei auch nochmal um den Rauswurf von Verkehrsminister Schnieder gegangen sein. Die tagelange Hängepartie hatte viele aufgebracht. Merz hatte Schnieder vergangene Woche über dessen Entlassung informiert, konnte aber zunächst keinen Nachfolger präsentieren, weil der erste Kandidat abgesagt hatte. Für Schnieder selbst war der Tag, sich von den Mitarbeitern in seinem Ministerium zu verabschieden. In einer feinsinnigen Rede betonte er Eigenschaften, die er beim Kanzler auch zu vermissen schien.
9: Die Kolleginnen und Kollegen hier sind, ich habe immer großen Wert darauf gelegt, kritikfähig. Und bringen das auch vor. Sonst macht das für mich keinen Sinn.
6: Nicht nur im Verkehrsministerium wurde heute der Personalwechsel offiziell vollzogen, von Patrick Schnieder zu Steffen Bilger. Auch im Kanzleramt ist der Wechsel fix. Dort übernimmt Nina Waken jetzt das Amt von Thorsten Frey. Waken übergab im Gesundheitsministerium die Geschäfte an ihren Nachfolger Carsten Linnemann. Der bisherige CDU-Generalsekretär Linnemann konnte sich eine Anspielung auf die Turbulenzen der letzten Tage nicht verkneifen.
10: Die Sitzungswochen beginnen wieder Anfang September, also Stand heute. Ist auch, glaube ich, ganz gut so. Nach den letzten zwei Wochen weiß man ja nicht. Aber das beruhigt sich jetzt alles.
6: Der Mann, der die Personalrochaden und Diskussionen ausgelöst hat, taucht auch übrigens nicht auf. Jens Spahn. Er hat sich seit seinem Rücktritt nicht mehr öffentlich zu Wort gemeldet.
5: Seit dem Nachmittag ist Spahns Nachfolger also offiziell gewählt. Thorsten Frey ist neuer Unionsfraktionschef. Mehr als 90% Zustimmung gab es für ihn. Das hätte nach den verbalen Attacken der letzten Tage Richtung Bundeskanzler Merz durchaus schlechter ausfallen können. Es ist also ein Votum offenbar pro Frey. Oliver Köhr hat den neuen Fraktionschef im ARD-Brennpunkt gefragt, ob das Vertrauen der CDU-Abgeordneten in der Führungsspitze so schnell zurückgekommen oder ob es eben ein Vertrauensvorschuss ist.
11: Es ist sicherlich auch ein Vertrauensvorschuss, das glaube ich schon. Es ist ein starkes Signal der Fraktion. Es stärkt mir natürlich den Rücken und es hilft, auch eine selbstbewusste Stimme der Unionsfraktion zu formulieren.
12: Der personelle Umbau der letzten 11 Tage und die Kommunikation dazu sind jetzt nicht perfekt gelaufen. Was hätten Sie denn in Ihrer bisherigen Funktion im Kanzleramt besser oder anders machen sollen, müssen, damit es nicht dazu gekommen wäre?
11: Ja, ich glaube, man muss es einfach auch in Relation zu den Umständen sehen. Also wir sind ja vor 2,5 Wochen auch überrascht worden von dieser Situation. Wir hätten damals nicht für möglich gehalten, dass wir heute da stehen, wo wir jetzt stehen. Da musste also sehr viel parallel und gleichzeitig passieren. Und die Welt ist gleichzeitig nicht stehen geblieben, sondern wir haben nicht nur die Gesetzgebungsarbeit weitergemacht, sondern vor allen Dingen sind wir auch mit Unvorhergesehenem konfrontiert worden, wenn man nur etwa an den islamistischen Anschlag vom Wochenende denkt.
12: Dazu kommen wir sofort nochmal. Trotzdem die Frage, wenn Sie zurückblicken, glauben Sie, Sie hätten irgendwo das Ganze verhindern können an irgendeiner Stelle?
11: Nein, also da ist nicht alles ganz rund gelaufen, das muss man einfach sagen, das stimmt. Aber rückblickend, auch rückblickend betrachtet, würde ich sagen, hätte es da keine groß anderen Möglichkeiten gegeben. Mit manchen Situationen muss man eben zurechtkommen, wie sie sind.
12: Sie haben jetzt gerade den Anschlag hier in Berlin vom Wochenende angesprochen. Die Fraktion hat heute auch schon Konsequenzen gefordert aus dem Anschlag, vor allem für die Sicherheitspolitik. Was können wir da, müssen wir da erwarten?
11: Also Alexander Dobrindt hat ja schon auf einige Punkte hingewiesen. Ich glaube, das weist in die richtige Richtung, wenn man etwa über Präventivhaft spricht, wenn man über den Einsatz der Fußfessel spricht, wenn man auch darüber spricht, dass für Gefährder die Anwendung des Jugendstrafrechts sicherlich, wenn sie Heranwachsende sind, nicht zwangsläufig die richtige Größenordnung ist und vieles andere mehr. Und jetzt geht es darum, dass wir es sehr schnell auch mit unserem Koalitionspartner schaffen, zu einer gemeinsamen Sichtweise zu kommen, die wir dann auch in Gesetzesform gießen können. Und trotzdem, das will ich an dieser Stelle auch sagen, es geht nicht um Aktionismus. Wir können und dürfen nicht den Eindruck erwecken, als ließen sich solche Taten vollständig ausschließen. Das wird in einer freien Gesellschaft kaum möglich sein. Aber wir haben natürlich schon die Verantwortung, alles in unserer Macht Stehende zu tun, um solche Anschläge und Terrorakte nach Möglichkeit zu verhindern.
5: Sagt der neue Unionsfraktionschef Thorsten Frey.
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5: Und da ging es am Ende tatsächlich auch schon wieder um Sachfragen. Wir wollen aber noch einmal auf das Stühlerücken in der Union blicken. Der Umbau des Regierungskabinetts hätte eigentlich eine Chance sein können, Geschlossenheit zu zeigen. Stattdessen, so kommentiert es Georg Schwarte aus dem Hauptstadtstudio, kann man froh sein, dass jetzt erst einmal Sommerpause ist.
13: Und jedem Anfang wohnt ein Zauber inne. Hermann Hesse, der Dichter, erkannte diesen Friedrich Merz nicht. Dessen Anfängen, angefangen von der missglückten Kanzlerwahl im ersten Wahlgang vor 15 Monaten, bis zum heutigen Tag wohnt manches inne, nur eben kein Zauber. Dass sie heute Thorsten Frey, den Ex-Kanzleramtsminister in Ausbildung, mit sehr gutem Ergebnis zum neuen Fraktionschef wählten, geschenkt. Gegenfrage, was wäre wohl passiert, hätten sie den Mann, den Merz so sehr wollte, jetzt abgestraft? Die Kanzlerdämmerung wäre zur Merz-Finsternis geworden. Friedrich Merz, der Mann, der weder Zauber noch Rambo-Zambo bietet, hätte gleich die Vertrauensfrage stellen können. Die 91% für Thorsten Frey gehen nur und ausschließlich mit Thorsten Frey nach Hause in die Sommerpause. Die Botschaft, die Fraktion steht noch. Nur der Kanzler wackelt. Für ihn ist es bisher ein Sommer des Grauens geworden, auf den ja der nächste Herbst der Reformen folgen soll und muss, mit dann neuem Personal. Es ist eine besondere Leistung, Landesverbände, Ortsvereine, einfache Mitglieder, CDU-Wahlkämpfer und ehemalige Kanzleramtsminister gleichermaßen so zu verstören, wie es dieser Friedrich Merz gerade mit seinem missglückten Kabinettsumbau geschafft hat. Wenn das alles einem durchdachten Plan folgte, wäre interessant zu wissen, was eigentlich passiert, wenn dieser Kanzler keinen Plan mehr hat. Sie können es nicht, rief der damalige Oppositionsführer Merz Kanzler Olaf Scholz zu, mit ganz dicken Backen. Aber kann er es besser? Nach 15 Monaten zweifelt daran ausgerechnet die eigene Parteibasis, die ihn einst zu dem machte, was er heute ist, Kanzler. Zweifel kennt Friedrich Merz offenbar nicht. Der pfeift im Walde weiter tapfer das Lied vom Reformkanzler. Dass der jetzt erstmal Urlaub macht, statt neuer Pläne, ist da möglicherweise sogar eine gute Nachricht.
5: Ein Kommentar war das von Georg Schwarte aus Berlin.

0: Es ist 22.15 Uhr.
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0: Mit Ben Wotzny, schönen guten Abend. Riesige Waldbrände im Südwesten Frankreichs. Seit über einer Woche schon kämpfen die Feuerwehrleute gegen sie an. Zwischenzeitlich war sogar die Stadt Bordeaux mit ihren knapp 270.000 Einwohnern in Gefahr. Und auch in Spanien, westlich der Hauptstadt Madrid, sind die Einsatzkräfte im Dauereinsatz. Während in einigen Regionen nun bereits Entwarnung gegeben werden konnte, sind andere Brände bislang lediglich stabilisiert, aber noch längst nicht gelöscht. Und es droht eine neue Hitzewelle. In der französischen Region um Bordeaux durften zumindest 60.000 Menschen in ihre Häuser zurückkehren. Aber für die Feuerwehrleute geht der Kampf weiter, wie unsere Korrespondentin Caroline Dula berichtet.
2: David Macri ist Vorstandsmitglied des französischen Feuerwehrverbandes. Er spricht im französischen Fernsehen von einem entscheidenden Tag.
3: On va dire que cette journée est vraiment déterminante.
2: Nach zwei Tagen mit vergleichsweise günstigen Bedingungen kämpfen die Einsatzkräfte gegen neu aufflammende Brandherde, unter anderem bei Lonton am Rande der Bucht von Arcachon. Temperaturen von 40 Grad und starke trockene Winde, die noch dazu ständig die Richtung wechseln, erschweren den Feuerwehrleuten die Arbeit. Die Einsatzkräfte müssten ihr Equipment deshalb taktisch positionieren, erklärt Macri. Die Einsatzleitung trifft taktische Entscheidungen, die etwa die Windrichtung einbeziehen. Wenn der Wind in Richtung Bordeaux weht, dann positionieren wir unsere Einsatzfahrzeuge in dieser Richtung, um eine Ausbreitung des Feuers in diese Richtung zu verhindern. Um Vegetation zu schützen, die bisher nicht verbrannt ist, oder auch sensible Punkte wie Wohnhäuser oder Infrastruktur. Laut der regionalen Waldschutzbehörde haben die Einsatzkräfte bisher gut 120 Kilometer Brandschneisen in die Kiefernwälder geschlagen, um das Feuer aufzuhalten. Aus der Luft ähnelten die verbrannten Gebiete einem regelrechten Kiefernfriedhof. So beschreiben es Journalisten der Nachrichtenagentur AFP. Endlose Reihen verkohlter Baumstämme. Der Anblick der verwüsteten Landschaft mache ihn traurig, erzählt ein Bewohner aus Biganos dem ARD-Team vor Ort. Auch er musste vor dem Feuer fliehen, wohnt gerade bei Freunden. Wieder ist Wald abgebrannt. Dort leben Tiere, das gehört ja dazu, die Artenvielfalt. Das alles ist leider zerstört. Es sind Kiefernwälder, die sehr schnell Feuer fangen.
4: Malheureusement, c'est détruit. Faut savoir que c'est quand même des forêts de pins. Qui prennent feu très rapidement.
2: Pflanzen und Böden in der Region sind seit Monaten ausgetrocknet. Der verheerende Waldbrand sei ein Paradebeispiel für die Auswirkungen des Klimawandels, betont Klimaforscherin Françoise Vimeux im Sender France Info. Ausgiebige Regenfälle im Frühjahr, also viele junge Pflanzen, die während der jüngsten Hitzewelle vertrocknet seien.
5: Donc en fait, on a énormément de végétation.
2: Wir haben also viel Vegetation, die extrem trocken ist. Ein Funke und das Feuer breitet sich furchtbar schnell aus. Die Brandgefahr steigt mit dem Klimawandel. Und selbst wenn der Funke nicht von Menschen ausgelöst wird, sondern zum Beispiel durch Blitzeinschlag, hätten wir die gleiche Situation. Mit dieser Trockenheit, der unsere Wälder ausgesetzt sind, müssen wir mit Bränden rechnen. Laut Innenminister Laurent Nunez sind in Frankreich seit Jahresbeginn mehr als 1000 Quadratkilometer durch Wald- und Buschbrände verwüstet worden. So viel wie nie zuvor.
0: Und wir wollen auch nach Spanien schauen. Auch hier, wir haben es eben schon kurz erwähnt, gab es in den vergangenen Tagen verheerende Waldbrände. Allein in der Provinz Ávila wurde nach vorläufigen Schätzungen eine Fläche von knapp 50.000 Hektar durch die Flammen zerstört. Das entspricht fast der Fläche des Bodensees. Zuletzt haben die spanischen Behörden bei der Bekämpfung der Waldbrände Erfolge vermeldet. Dank besserer Wetterbedingungen konnten die Einsatzkräfte das Feuer in der Region Madrid stabilisieren. Unter Kontrolle sei es laut Regionalregierung aber noch nicht. Und die Sorge ist weiterhin groß, wie Anna Mund berichtet.
6: Der spanische Wetterdienst hat den Beginn einer neuen Hitzewelle angekündigt. Sie soll mindestens bis Sonntag anhalten. Temperaturen von bis zu 42 Grad sowie eine sinkende Luftfeuchtigkeit könnten die Löscharbeiten erschweren oder die Flammen erneut anfachen. Derweil kehren tausende Menschen in den Gebieten rund um die spanische Hauptstadt nach und nach in ihre Häuser und Wohnungen zurück. Für andere wurde die Ausgangsbeschränkung aufgehoben. Von Evakuierungen oder Ausgangsbeschränkungen sind aber noch rund 40.000 Menschen betroffen. Größere Sorgen bereitet der Waldbrand in der Provinz Castellón im Osten Spaniens. Dort sind die Flammen weiterhin außer Kontrolle. Im Gebiet Val d'Uixot erfassten die Flammen bisher rund 10.000 Hektar Land. Dort mussten sich rund 16.000 Menschen in Sicherheit bringen, viele konnten aber inzwischen zurückkehren. Die Waldbrände haben vor allem die Provinz Ávila westlich von Madrid sowie die benachbarten Regionen Madrid und Toledo schwer getroffen. Allein in Ávila wurde nach vorläufigen Schätzungen eine Fläche von knapp 50.000 Hektar zerstört. Das entspricht fast der Fläche des Bodensees. Dieser Brand ist der größte jemals in Spanien registrierte.
0: Also in Spanien, in Frankreich und auch in Griechenland sind die ersten Waldbrände der Saison ausgebrochen. Die Feuerwehr hat ein Feuer auf der Insel Paros unter Kontrolle gebracht. Jetzt melden die Behörden von der Insel Kreta einen Brand, bei dem auch Menschen ums Leben gekommen sind. Moritz Pompel mit den Einzelheiten.
7: Nach Angaben eines Mitglieds des regionalen Hotelverbandes sind derzeit rund 2000 Gäste in Aia Gallini. Die Menschen würden vorsorglich und ohne Panik teils mit Bussen nach Timbaki weiter im Osten gebracht. Der Brand war am frühen Nachmittag nahe des Bergortes Kriavrisi ausgebrochen und durch starken Wind angefacht worden. So stark, dass teilweise nicht mehr aus der Luft gelöscht werden konnte. Inzwischen soll die Feuerfront in dem Gebiet mit niedriger Vegetation rund 15 Kilometer lang sein. Auf Videos in griechischen Medien ist zu sehen, wie die Küstenwache aus dem kleinen Dorf Agios Pavlos Menschen über das Meer in Sicherheit brachte. In den Flammen starben zwei Feuerwehrmänner, die in ihrem Fahrzeug wohl die Orientierung verloren hatten. Auch auf der Nordägäisinsel Lesbos brennt es in der Nähe der Stadt Plomari. Dort ist ein Feuer auf einer alten Mülldeponie ausgebrochen und hat auf Oliven- und Pinienbäume übergegriffen. Ein Brand auf der Kykladeninsel Paros ist dagegen inzwischen unter Kontrolle. Für die kommenden Tage gilt für viele Teile Griechenlands eine hohe Warnstufe. Es soll sehr windig bleiben.
0: Am Abend wurde der Tod eines weiteren Mitglieds der Feuerwehr gemeldet. Das Opfer habe gegen einen Brand auf dem Peloponnes im Süden Griechenlands gekämpft, heißt es. Bei uns in Deutschland steigen die Temperaturen heute weiter an und auch morgen. In München werden um die 36 Grad erwartet, in Köln 35 und sogar in Hamburg soll das Thermometer auf 35 Grad klettern. Das heißt dann wieder viel trinken, direkte Sonne meiden und sich vielleicht auch den Ventilator ans Bett stellen. Das gilt für Menschen. Aber was machen eigentlich Tiere bei dieser Hitze? Also nicht nur Hund, Katze und andere Haustiere, sondern das Nutzvieh auf den Höfen. Besonders Kühe mögen es eigentlich lieber kühl. Wie sich die Hitze auf die Tiere auswirkt und wie eine Landwirtin versucht, für Abkühlung zu sorgen, berichtet Sandra Lohse vom Bayerischen Rundfunk. Sie war in einem Kuhstall in Pfaffenhausen im Unterallgäu.
8: Einen schweren Schritt nach dem anderen schleppt sich Kuh Mausi heute in den Melkstand. Nach einem heißen Sommertag wartet Landwirtin Barbara Gropper hier am Biohof Gropper in Pfaffenhausen schon auf ihre Mädels, wie sie sie nennt.
9: Da hat gerade eine so Kette gezogen. Da merkt man dann so richtig, dass der Hitzestress da ist, wenn sie so ein bisschen, ja, hört sich ein bisschen an wie Schluck auf.
8: Barbara schließt einer Kuh das Melkzeug an. 50 Milchkühe hat sie. Hier beim Melken zeigt sich im Sommer, ist es den Kühen zu heiß? Geben sie deshalb sogar weniger Milch? Ein erstes Fazit der Landwirtin.
9: Also da merkt man schon, die Milchmenge geht da schon ein bisschen runter. Man sieht es ja jeden Tag dann, man weiß ja ungefähr, wie viel Milch eine Kuh gibt. Und wenn dann halt mal 2 Liter fehlen, dann ist das einfach der Hitze zuzuschreiben.
8: Denn Kühe mögen es eigentlich kalt. Bei minus 7 bis 17 Grad fühlen sie sich am wohlsten. Was kann Barbara tun, um ihre Mädels abzukühlen bei rund 30 Grad und mehr im Schatten? Auf Social Media zeigen gerade auch andere Landwirte, wie sie und ihre Tiere durch die Hitzetage kommen. Zum Beispiel mit einem Wassersprenkler für Schweine. Das wirkt, bestätigt der Tiergesundheitsdienst Bayern. Und rät, auch kalte Bodenbeläge oder Tricks wie Vitamin C im Hühnerfutter können im Sommer Abhilfe schaffen.
9: Ja, Mädi, was ist los? Komm!
8: Und am Biohof Gropper? Auch Barbara hat sich was überlegt.
9: Ich habe mich influenzen lassen. Dann habe ich eine Bewässerungsanlage mit Sprühnebel gefunden. Sehr, sehr preiswert. 27 Euro hat das Ding gekostet.
8: Über mehrere Meter hat sie einen Schlauch über dem Laufstall aufgehängt. Noch steht hier keine Kuh. Dann heißt es Wassermarsch. Eine Kuh nach der anderen quetscht sich unter den Schlauch, streckt den Kopf Richtung kühle Brise und schnauft durch. Die Kuhdusche läuft immer nur für eine kurze Zeit. Sonst wird's zu nass im Stall. Alle glücklich?
9: Ich weiß nicht, ob sie gerade happy sind, aber ich glaube, sie fühlen sich schon ziemlich wohl so.
8: Ob damit die Milchmenge wieder hochgeht, wird sich zeigen. Barbara Gropper hat jedenfalls bereits die zweite Kuhdusche bestellt.
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0: FIFA-Präsident Infantino, der muss sich seit gestern harter Kritik ausgesetzt sehen, vor allem aus Europa. Nun versucht er, die Lage zu beruhigen. Ich bin gespannt, Mats Nicholson.
10: Gianni Infantino hat ein Video über die FIFA veröffentlichen lassen. Er reagiert darin auf die Kritik an seinem Vorhaben, Anteile an der Fußball-WM an private Investoren zu verkaufen. Infantino sagt, es handele sich um einen Vorschlag, ein Angebot. Es sei eine Gelegenheit, aber keine Verpflichtung. Und dann verwies er noch auf den demokratischen Beratungsprozess. Die europäische UEFA hat genau wie der Deutsche Fußballbund die Pläne scharf kritisiert. Die UEFA will schon morgen eine Dringlichkeitssitzung mit Vertreterinnen und Vertretern aller 55 europäischen Verbände einberufen. Internationale Medien berichten, dass auch ein europäischer Boykott der WM im Falle eines Anteilverkaufs Thema wird. Die Haltung des wichtigsten deutschen Clubs ist ziemlich klar. Bayerns Sportvorstand Max Eberl hat sich deutlich positioniert.
11: Also ehrlicherweise, ich finde es beschämend und ich schäme mich dafür, dass wir im Fußball über solche Gedanken reden. Also der Fußball, und das haben die Fans ja auch schon gesagt, der Fußball gehört uns nicht. Das ist ein Spiel. Und die FIFA ist für mich da, dieses Spiel zu begleiten, dieses Spiel in Formen und Regeln zu bringen, Weltmeisterschaften auszurichten. Momentan habe ich das Gefühl, die FIFA ist dafür da, nur Profit zu machen. Mich ekelt das. Und ich finde ehrlicherweise gut, wenn ich höre, dass die UEFA jetzt irgendwie eine Krisensitzung einberufen hat, um zu überlegen, eben gewisse Dinge auch zu boykottieren. Ich bin kein Freund von Boykott, ich bin immer eigentlich ein Freund von Dialog. Aber wenn es so weit kommt, dann wäre ich tatsächlich auch dafür, dass wir als Europa dann auch eine starke Stirn bieten und sagen, nee, da machen wir nicht mit, das ist nicht unser Sport, das ist nicht das, was wir wollen und dann eben auch dagegen vorgehen würden. Ich weiß nicht, wer Herrn Infantino herum ist, sind ja ein paar Menschen, gute Buddies, aber es fühlt sich echt beschissen an.
10: Na, jetzt wird spannend, wie das die FIFA-Mitglieder sehen. 211 sind es ja insgesamt und zustimmen müsste eine Mehrheit dieser 211 FIFA-Nationen. Laut übereinstimmenden Medienberichten soll Infantino den Mitgliedsverbänden eine Frist bis zum 19. September gesetzt haben, um den Plänen zuzustimmen. Den Verbänden werden hohe Zahlungen in Aussicht gestellt im Falle eines Anteilsverkaufs. Das Internationale Olympische Komitee lockert nach und nach seine Sanktionen gegen Russland. Und das will die Ukraine nicht akzeptieren. Das Land zieht wegen der schleichenden Rückkehr russischer und belarussischer Athleten in den Weltsport vor den Internationalen Sportgerichtshof CAS. Marc Eschweiler berichtet.
12: Die Ukraine argumentiert in einer Mitteilung, dass die Entscheidung des IOC voreilig und ohne angemessene Überprüfung getroffen worden sei. Die Ukraine fordert unter anderem weitere Überprüfungen, ob die Verstöße, die zur Suspendierung des russischen Olympischen Komitees geführt hatten, tatsächlich eingestellt sind. Der ukrainische Sportminister Bidny sagte der Nachrichtenagentur AFP, dass Russland die aktiven Operationen in den besetzten Gebieten fortsetze und nannte als Beispiel die Integration lokaler Teams in russische Meisterschaften. Das Internationale Olympische Komitee hatte das Gegenteil kommuniziert und die Empfehlung zum Ausschluss russischer Sportlerinnen und Sportler an die Weltverbände weitgehend aufgehoben. Die Entscheidung darüber, ob Russland 2028 in Los Angeles wieder unter eigener Flagge und mit eigener Hymne starten darf, steht dagegen noch aus. Seit 2016 ist Russland als Nation von den Olympischen Spielen ausgeschlossen. Zunächst wegen des Dopingskandals der Winterspiele in Sotschi 2014 und zuletzt wegen des Einmarschs in die Ukraine vor mehr als 4 Jahren.
10: Russland hatte sich zuvor übrigens auch an den Sportgerichtshof CAS gewandt und klagt dort gegen den Leichtathletik-Weltverband, der trotz der IOC-Empfehlung am Ausschluss von russischen und belarussischen Sportlerinnen und Sportlern festhält. Die Leichtathletik-Funktionäre hatten Russland bereits 2015 wegen systematischen Dopings gesperrt und nur einzelnen Sportlerinnen und Sportlern ein Startrecht als neutrale Athleten gewährt.
0: Und das FIFA-Thema haben wir nachher auch nochmal. Vielen Dank für den Sport, Mats Nicholson.
11: Also ehrlicherweise, ich finde es beschämend und ich schäme mich dafür, dass wir im Fußball über solche Gedanken reden. Also der Fußball, und das haben die Fans ja auch schon gesagt, der Fußball gehört uns nicht. Das ist ein Spiel. Und die FIFA ist für mich da, dieses Spiel zu begleiten, dieses Spiel in Formen und Regeln zu bringen, Weltmeisterschaften auszurichten. Momentan habe ich das Gefühl, die FIFA ist dafür da, nur Profit zu machen. Mich ekelt das und ich finde ehrlicherweise gut, wenn ich...
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13: Um 22.30 Uhr mit Ronald Lessig. Der neue Unionsfraktionschef Frei wertet seine Wahl als Vertrauensbeweis und auch als Rückenstärkung. Zuvor hatte ihn die Bundestagsfraktion von CDU und CSU mit 91,9% zum neuen Vorsitzenden gewählt. Birte Sönnigsen in Berlin ordnet das Wahlergebnis von Frei ein.
14: Er ist auch beliebt in der Fraktion, aber dass das Ergebnis jetzt so eindeutig ausfällt, das war im Vorfeld nicht klar. Es war auch befürchtet worden, dass es mehr Gegenstimmen geben könnte, nicht um Thorsten Frei selbst zu treffen, sondern um dem Bundeskanzler einen Denkzettel zu verpassen. Denn der Unmut in Teilen der Unionsfraktion, der war in den vergangenen Tagen durchaus groß und auch die öffentliche Kritik am Bundeskanzler war vor allem für CDU-Verhältnisse bemerkenswert laut.
13: Bundeskanzler Merz hat sich nach parteiinterner Kritik an Personalentscheidungen positiv über eine Sondersitzung der Unionsfraktion geäußert. Zuletzt hatte es in Teilen der CDU Unmut gegeben, vor allem über die Abberufung von Verkehrsminister Schnieder.
15: Wir haben eine wirklich gute, faire und sehr respektvolle Aussprache in der Bundestagsfraktion gehabt. Die Kolleginnen und Kollegen, die sich zu Wort gemeldet haben, wenn ich richtig mitgezählt habe, insgesamt 15 an der Zahl, haben auf die verschiedensten Aspekte hingewiesen und die verschiedensten Herausforderungen, vor denen wir stehen. Insbesondere die Frage, wie wir die nächsten Wahlen bestehen können, aber vor allem, wie wir auch die gesellschaftspolitischen Themen in unserem Land richtig beantworten.
13: Bundeskanzler Merz. In Griechenland hat die Feuerwehr einen Wald- und Buschbrand auf der Insel Paros unter Kontrolle gebracht. Von der Insel Kreta aus melden die Behörden einen Brand, bei dem 2 Menschen getötet worden sind. Aus Athen Moritz Pompel.
16: Bei den Toten handelt es sich nach Angaben griechischer Medien um 2 Feuerwehrleute, die sich offenbar nicht mehr aus ihrem Fahrzeug befreien konnten. Das Feuer ist in der Nähe des Bergortes Kriavrisi im zentralen Süden Kretas ausgebrochen. Auch auf der Nordägäis-Insel Lesbos brennt es. Dort ist ein Feuer auf einer alten Mülldeponie ausgebrochen. Ein Brand auf der Kykladeninsel Paros ist dagegen inzwischen unter Kontrolle. Er war gestern offenbar ebenfalls auf einer Mülldeponie ausgebrochen. Mehrere Orte mussten evakuiert werden.
13: Unterdessen gibt es bei den schweren Waldbränden in Spanien laut Ministerpräsident Sanchez Anzeichen für eine leichte Entspannung. Zwar seien noch 10 Feuer aktiv, die Entwicklung gehe jedoch in die richtige Richtung, so Sanchez. Das Wetter in Deutschland. In der Nacht klar bei 23 bis 13 Grad. Morgen anfangs heiter, später einzelne Schauer oder Gewitter. Bei 25 Grad an der Nordsee und 40 Grad im Süden. Am Freitag zeitweise freundlich, im Westen Schauer oder Gewitter bis 38 Grad. Am Samstag heiter, im Süden und Osten Schauer bis 34 Grad. Das waren die Nachrichten.
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0: Mit einer Gefahreninformation für Erlenbach-Schimmelsberg aufgrund eines Brandes im Bereich der A6 Höhe Weinsberg kommt es zu starker Rauchentwicklung. Die A6 Nürnberg-Heilbronn ist dadurch zwischen Weinsberg und Heilbronn-Neckarsulm in beiden Richtungen gesperrt. Außerdem A1 Fehmarn Richtung Hamburg zwischen Lübeck-Zentrum und Kreuz-Lübeck 4 Kilometer Stau. A1 Lübeck Richtung Bremen zwischen Norderelbbrücke und Stillhorn 3 Kilometer Stau. Die A4 Görlitz Richtung Dresden ist zwischen Kodersdorf und Niederseifersdorf wegen Bauarbeiten im Tunnel Königshainer Berge bis ca. 1 Uhr gesperrt. A6 Kaiserslautern Richtung Saarbrücken zwischen Dreieck Kaiserslautern und Kaiserslautern West 3 Kilometer Stau. Die A40 Duisburg-Essen ist zwischen Mülheim an der Ruhr wegen Kausen und Dreieck Essen-Ost in beiden Richtungen wegen Bauarbeiten bis 6 Uhr früh gesperrt. Und die B8 Limburg-Altenkirchen ist zwischen Höchstenbach und Winkelbach nach einem Unfall in beiden Richtungen gesperrt.
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0: Mit Ben Watzny, schön, dass Sie dabei sind. Der mutmaßliche Täter des Anschlags am Rande des Berliner CSD wollte sich vergangenes Jahr offenbar dem IS in Syrien anschließen. Er war schon auf dem Weg, ehe man ihn fast auf den Tag genau vor einem Jahr oder ein Jahr vor der Tat im Libanon festsetzte, verurteilte und im November wieder nach Deutschland, seinem Geburtsland, zurückschickte. Das wirft viele Fragen auf, nicht nur nach dem Mann, sondern auch nach dem IS selbst. Gibt es ihn in Syrien überhaupt noch? Hatte ihn nicht eine internationale Antiterrorkoalition militärisch niedergerungen? Und hat nicht Syrien einen Interimspräsidenten, der im ganzen Land das Sagen hat? Unsere Korrespondentin Nina Amin geht jetzt dieser Frage nach. Wie stark ist der IS noch in der Region?
17: 12 Jahre ist es her, da rief Abu Bakr al-Baghdadi im irakischen Mosul ein Kalifat aus. Der Islamische Staat hatte den Höhepunkt seiner Macht erreicht. Mehrere Jahre kontrollierte der IS ein großes Gebiet in Syrien und dem Irak. Zigtausende Kämpfer, viele auch aus dem westlichen Ausland, schlossen sich an. Es folgten grausame Verbrechen an der Zivilbevölkerung, an Andersgläubigen durch die Dschihadisten. Das selbsternannte Kalifat ist Geschichte. Der Islamische Staat, auf Arabisch Daesh, ist noch da.
18: Sie sind präsent, sowohl in Syrien als auch im Irak und im Libanon, aber sie operieren verdeckt,
17: sagt Hassan Abu Haneye im Interview mit der ARD. Der Jordanier forscht seit Jahren zu islamistischen Gruppierungen in der Region. Die Miliz aktiviere für bestimmte Operationen einzelne Zellen im Land. UN-Schätzungen gehen von bis zu 5000 IS-Kämpfern in Irak und Syrien aus. Der ägyptische Experte Hisham En-Nagar meint,
18: dadurch ist der IS in der Lage, einen langwierigen Zermürbungskrieg zu führen. Sie können jedoch nicht mehr dauerhaft die Kontrolle über große Städte ausüben.
17: In Syrien hat Übergangspräsident Ahmed el-Sharaa, der selbst eine dschihadistische Vergangenheit hat, dem IS den Kampf angesagt. Sharaa präsentiert nach außen ein stabiles Syrien, aber es kommt immer wieder zu Anschlägen. Zuletzt Anfang dieses Monats. Explosionen überschatteten den Besuch eines Staatschefs aus der EU in Damaskus. In der Nähe des Hotels, in dem der französische Präsident Macron übernachtet hat, explodierten Bomben. Sharaa sagte kurz darauf,
18: sicherlich gibt es in Syrien viele Menschen, denen der Erfolg des Staates ein Dorn im Auge ist. Aber für sie wird es eng. Die Ermittlungen laufen derzeit und ich glaube, dass die Verantwortlichen für diese abscheuliche kriminelle Tat bald festgenommen werden.
17: Schnell machte die syrische Regierung den IS für die Taten verantwortlich. Bekannt hat sich die Terrormiliz dazu nicht. Terrorexperte Abu Haneye sagt, der Islamische Staat ordne sich gerade neu. Mit Blick auf die Spannungen im Land zwischen verschiedenen Bevölkerungsgruppen wartet die Miliz auf den richtigen Moment.
18: Der IS setzt auf das Scheitern. Er erkennt, dass sich durch die explosive Mischung innerhalb Syriens zusammen mit der Instabilität in der Region infolge des amerikanisch-israelisch-iranischen Konfliktes eine Chance bietet.
17: Anfang des Jahres wurde das berüchtigte Lager El-Hol im Nordosten Syriens aufgelöst. Jahrelang waren dort Familienangehörige von IS-Kämpfern eingesperrt, ohne verurteilt zu sein, viele Frauen und Kinder unter sehr schwierigen humanitären Bedingungen. Berichten zufolge sollen bei der Auflösung von El-Hol Tausende das Lager ohne Kontrolle verlassen haben. Ein Erfolg, den der IS feiert, meinen Beobachter vom International Center for Counterterrorism in Den Haag und einer, der ihnen weiteren Nachwuchs beschert. Und wie sieht es mit dem Zulauf von außen aus? Junge, oft radikalisierte Männer wollen weiter nach Syrien reisen und sich dem Islamischen Staat anschließen. Nochmal Abu Haneye.
18: Der IS ist ein Phänomen, das mehr mit der Moderne und Technologie verbunden ist als mit Tradition.
17: Er experimentiere im Netz mit künstlicher Intelligenz und passe sich ständig an die veränderten Sicherheitsmaßnahmen an.
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0: Jetzt also auch noch BMW. Als letzter deutscher Autokonzern legen die Münchner ein großes Stellenabbauprogramm auf. Weltweit sollen rund 8000 Jobs wegfallen. Darüber hat BMW die Beschäftigten auf einer Betriebsversammlung informiert. Aber anders als bei Volkswagen oder Mercedes ist bei den Bayern der große Aufschrei bislang ausgeblieben. Christian Sachsinger.
19: BMW hat seine Mitarbeiter über die verschiedenen Standorte zugeschaltet, damit alle wissen, was Sache ist. Am Werk in Dingolfing zeigt man sich danach wenig überrascht.
20: Freilich erwartet es mir, weil wenn VW, Audi, BMW, gehören alle zusammen.
21: Habe ich erwartet. Es läuft halt einfach nicht so.
20: Ganz ehrlich, man kann nichts ändern, weil die ganzen
3: Die Wirtschaft geht ins Ausland.
21: Ja, es war sowieso klar, dass schlecht läuft. Muss man jetzt durch. Mal schauen, wie es weitergeht.
19: Immerhin, die Mitarbeitenden in Dingolfing sind momentan nicht direkt betroffen. Auch wenn es nicht offiziell bestätigt ist, BMW plant einen Abbau von 8000 Stellen. Das sind rund 5% der Belegschaft. Treffen soll es dabei vor allem die Beschäftigten am Hauptsitz in München. Kündigungen sind nicht geplant. Die Jobs sollen über natürliche Fluktuation und auf freiwilliger Basis wegfallen. Und so gibt sich der Bezirksleiter der IG Metall in Bayern, Horst Ott, im Bayerischen Rundfunk versöhnlich.
22: Das ist kein Tarifvertrag damit involviert, das heißt BMW hält sich an Tarifverträge.
19: Mitarbeitende in der Produktion sind nicht betroffen, die Stellen sollen in der Verwaltung, im Vertrieb und in der Entwicklung gestrichen werden. Die Beschäftigten dort bekommen Abfindungen angeboten. IG Metall Bezirksleiter Ott.
22: Ja, es ist nicht schön auf der einen Seite, aber so wie wir es bis jetzt absehen können, wird es in einem Rahmen gemacht und in einer Art und Weise gemacht. Ja, wo wir sagen, das ist halt der Markt, da haben wir in anderen Konzernen größere Alarmzeichen.
19: Beim Volkswagen-Konzern beispielsweise stehen bis zu 100.000 Jobs auf der Kippe und mehrere Werksschließungen im Raum. Dass bei BMW jetzt ebenfalls ein Stellenabbauprogramm ansteht, darüber ist bereits seit ein paar Wochen spekuliert worden. Für den Autoexperten Stefan Bratzl vom Center of Automotive Management war der Schritt nur logisch.
23: BMW unterscheidet sich nicht grundsätzlich von anderen Automobilherstellern. Kostendruck ist hoch, man leidet an China, man muss die Wettbewerbsposition auf dem Markt Europa am Standort Deutschland verbessern.
19: Das Abfindungsprogramm soll im Oktober dieses Jahres starten und dann bis Ende des nächsten Jahres laufen. Wie viel sich BMW den Jobabbau am Ende kosten lässt, muss sich erst noch zeigen. Ohnehin ist Stefan Bratzl noch nicht völlig überzeugt.
23: Ja, ich glaube, man darf das nicht unterschätzen, wenn 40.000 Beschäftigte Abfindungsangebote bekommen, dann ist das in einer Organisation nicht unbedingt leistungsfördernd.
19: Und ob genügend Mitarbeitende freiwillig ausscheiden, ist auch noch nicht gesagt. Sollten nicht wie erhofft 8.000 Leute gehen, werde man bei BMW später eben doch noch ein schärferes Schwert zücken müssen, so der Autoexperte.
0: Nach Mercedes und VW baut also auch BMW nun Stellen ab. Viele Frauen kennen diese Angst. Der Brustkrebs ist nach der Behandlung weg, aber bleibt das auch so? Die Unimedizin Mainz hat einen mRNA-Impfstoff getestet, der das Rückfallrisiko minimieren soll. Zwar schützt die Impfung nicht davor, an Brustkrebs zu erkranken, sie kann aber dabei helfen, dass der Krebs nicht wieder zurückkommt. Getestet wurde der mRNA-Impfstoff bei einer der aggressivsten Formen des Brustkrebs. Vanessa Siemers vom SWR berichtet.
24: Marco Schmidt ist der Leiter des Brustzentrums an der Mainzer Unimedizin und weiß, wie die Impfung wirkt.
25: Letztendlich macht die Impfung das, was jede anständige Impfung tun sollte, nämlich das Immunsystem hochregulieren, gegen was geimpft worden ist. Also wir haben die Impfung letztendlich abgestellt darauf, gegen Mutationen in diesem speziellen Brustkrebs zu reagieren.
24: Das bedeutet, der jeweilige Tumor wird zuerst ganz genau angeschaut und dann eine für ihn passende mRNA-Impfung entwickelt. Der Ansatz ist hier, dass das Immunsystem durch die Impfung stimuliert wird, um Rückfälle zu verhindern. Und es scheint zu funktionieren.
25: Wir können eine starke Immunreaktion bei nahezu allen Patienten auslösen. Und gleichzeitig haben wir gesehen im Nachhinein, dass die geimpften Patienten von denen nur weniger einen Rückfall hatten, also weniger, als wir erwarten könnten, rein statistisch.
24: Von den 14 Patientinnen, die an der Studie teilgenommen haben, hat sich nur bei sehr wenigen erneut ein Tumor gebildet. Der Impfstoff wird für jede Patientin angepasst. Eine von ihnen ist Barbara Weiler. Die 69-Jährige aus Bodenheim war an der sehr schweren Form von Brustkrebs erkrankt und eine der Studienteilnehmerinnen.
26: Es ist natürlich eine sehr schwere Krankheit, aber ich bin auch ein sehr positiver Mensch. Ich hatte also immer einen Optimismus auch gehabt und die Impfung war jetzt nochmal das i-Tüpfelchen.
24: Ein weiterer Vorteil dieser Impfung, die verhältnismäßig geringen Nebenwirkungen.
26: Im Unterschied zu der Chemotherapie und auch zu der Bestrahlung fand ich die Nebenwirkungen da am geringsten. Ich hatte Fieberschübe jedes Mal, das ging aber schon am Abend zurück und brauchte dann auch einen Tag, um mich etwas zu erholen und war dann eigentlich wieder oben auf.
24: Der Therapieansatz, der in dieser Studie untersucht wurde, basiert auf BioNTechs mRNA-Technologie. Um zu sehen, ob die Therapie wirklich hilft, müsste allerdings eine noch viel größere Studie unter anderen Bedingungen durchgeführt werden. BioNTech hat sich in seiner Forschungsausrichtung inzwischen auf andere Krebstherapien fokussiert. Marco Schmidt aber bleibt weiter bei der Immuntherapie gegen den Krebsrückfall dran.

0: Es ist 22.45 Uhr.
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0: Eine Welle der Wut schwappt derzeit gegen FIFA-Präsident Gianni Infantino. Und das nicht nur aus Europa, dem Kernmarkt des Fußballs. Auch der asiatische Verband protestiert, genauso wie der Kontinentalverband, der soeben noch die Mega-WM beherbergte. Was ist passiert? Die FIFA soll, wenn es nach Infantino geht, die WM-Rechte verkaufen. Und der Präsident lockt mit gewaltigen Geldsummen. Gestern hat Infantino seinen Investorenplan vorgestellt. Bis zum 19. September haben die 211 Mitgliederverbände der FIFA nun Zeit, um sich darüber klar zu werden, ob sie diesen Weg mitgehen oder eben nicht. Katrin Hondel berichtet aus Genf.
2: Grenzüberschreitung, Ausverkauf des Fußballs, Boykottaufrufe. Der Plan von FIFA-Präsident Gianni Infantino, WM-Anteile an private Investoren zu verscherbeln, hat die Fußballwelt aufgeschreckt. Die Zeichen stehen auf Eskalation. Von einer Atombombe ist sogar die Rede, vom großen Knall zwischen dem Weltfußballverband und der Europäischen Fußballunion UEFA. Und die Frage ist, wie werden die europäischen Verbände über die aktuelle Empörung hinaus auf Infantinos Pläne reagieren? Und welches Gewicht werden sie im Zusammenspiel der 211 FIFA-Mitgliedsverbände haben? Der Schweizer Jurist und Antikorruptionsexperte Marc Piet war von 2011 bis 2013 Vorsitzender der unabhängigen Kommission für Governance-Reformen bei der FIFA.
3: Es ist ein Verein und die Vereinsmitglieder haben Rechte. Nur, es ist klar, dass die Europäer mit ihren Stimmen sich nicht ohne weiteres gegen all diese Inselstaaten durchsetzen können. Die Frage stellt sich einmal mehr, wenn man ihn nicht bremsen kann, ihn nicht abwählen kann, müssen die Europäer das Ganze eigentlich mitmachen.
2: Am Nachmittag teilt die UEFA in einem kurzen Statement mit, man wisse von erheblichem und wachsendem Widerstand gegen das Vorhaben der FIFA und weiter, Zitat,
4: die FIFA darf unseren Sport nicht länger dazu nutzen, sich selbst und ihre Freunde zu bereichern.
2: Werden die Europäer also den Aufstand wagen? Korruptionsexperte Piet ist skeptisch.
3: Ich bin nicht wahnsinnig zuversichtlich. Ich glaube nämlich, dass die europäischen Verbände zwar Symbolpolitik machen, aber die sind letztlich nicht wirklich stark. Also die sind, ich würde sogar eher ein härteres Wort verwenden, die Funktionäre sind eher Feiglinge. Das hängt bei Europa nicht nur damit zusammen, dass sie Geld verdienen. Aber auch.
2: Doch die europäischen Fußballverbände lassen zumindest verbal weiter die Muskeln spielen. Und DFB-Präsident Bernd Neuendorf ist sicher.
5: Kein Investor wird sich finden, wenn Europa sagt, an so einer Maßnahme haben wir kein Interesse, wir werden nicht teilnehmen. Ich glaube, dann ist relativ schnell klar, dass diese Idee und dieser Gedanke von Gianni Infantino in sich zusammenfällt.
2: Aber auch wenn es so kommen sollte, bleibt die Frage, ob die Europäer ihr Fußballschwergewicht nutzen können und wollen, um den umstrittenen FIFA-Präsidenten zu stoppen.
3: Autokratie ist nur möglich, wenn man die Leute machen lässt. Also da denke ich, sind sie an einem Punkt angelangt, wo sie sich ganz harte Fragen stellen müssen. Wenn sie nicht selber austreten wollen, dann können sie den Präsidenten abwählen lassen. Da muss allerdings noch ein bisschen Politik gemacht werden. Schauen wir mal, was passiert.
0: Sagt der Schweizer Jurist und Antikorruptionsexperte Marc Piet im Bericht von Katrin Hondel. So, wir wollen genauer drauf schauen auf dieses Milliardengeschäft Fußball-WM, aus dem FIFA-Präsident Gianni Infantino noch mehr Geld rausholen möchte. Jessica Sturmberg vom WDR hat mit dem Sportjournalisten Markus Tepper gesprochen und der erklärt zunächst, wie denn jetzt der Plan genau aussieht.
6: Also der Plan besteht darin, dass die FIFA eine Tochtergesellschaft gründen wird namens FIFA Forward Enterprise. Schöner Name, ne? Es geht weit nach vorne, wo alle kommerziellen Aktivitäten und auch die Turnierorganisation gebündelt wird. Und da geht es um das gesamte Turnierportfolio, also alle Turniere im Männer-, Frauen- und Jugendfußball. Da geht man von der Bewertung aus, diese Firma, wo diese Rechte drin gebündelt werden, haben einen Wert, aktuell hat die FIFA ermittelt, von 20 Milliarden US-Dollar. Und das möchte man verkaufen als Minderheit Beteiligung an Investoren. Die FIFA behält also 80% der Anteile an dieser Tochtergesellschaft bei sich und würde 20% der Anteile verkaufen. Eine ähnliche Idee gab es schon mal 2018. Da wollte Infantino die FIFA Club WM für 25 Milliarden Dollar an die Saudis verhökern. Das ist aber damals unter anderem am Widerstand der Europäer gescheitert.
7: Wer hätte denn ein Interesse daran, diese Anteile zu kaufen und für wie viel Geld?
6: Ja, also im Raum steht ein Erlös, den die FIFA auch schon offenbar errechnet hat, 4,2 Milliarden US-Dollar, das sind derzeit so um die 3,7 Milliarden Euro. 20% der Anteile sollen rausgehen an eine Investmentgesellschaft oder ein Konsortium unter der Führung einer Firma, die sich Thrive Capital nennt. Und das Besondere daran ist, diese Firma wird geführt von Joshua Kushner. Wer ein bisschen mit der amerikanischen Politik vertraut ist, der weiß, der Name wird ihm bekannt führen. Das ist nämlich der Bruder von Jared Kushner und der ist Schwiegersohn von US-Präsident Donald Trump. Mit im Boot ist auch noch die Großbank JP Morgan als Berater. Also der Prozess wirkt schon sehr weit fortgeschritten.
7: Wenn die WM jetzt als Produkt in eine neue Gesellschaft übergeht und dann Anteile davon verkauft werden, was gibt die FIFA denn dann eigentlich aus der Hand?
6: Sie sagt, sie gibt nichts aus der Hand, sondern einfach nur Anteile.
7: Weil sie ja noch 80% hat?
6: Weil sie noch 80% hat. Das mag stimmen, nur niemand investiert ohne Gegenleistung. Und die Frage wird, was ist die Rendite? Was ist das Renditeversprechen, mit dem die FIFA da reingeht? Und was bedeutet das letztendlich auch für den Fan? Also, spielen wir das mal durch. Investoren gehen da rein, weil sie ein Geschäft wittern. Und dann wollen sie natürlich auch dieses Geschäft steuern. Und es gibt durchaus Experten, die sagen, wir reden dann vielleicht wieder über eine WM im Zwei-Jahres-Rhythmus. Wir reden dann wieder über mehr Spiele, 64 statt aktuell 48. Und das alles muss sich natürlich äußern in höheren Ticketpreisen, in höheren Fernsehrechten. Also Infantino möchte aus diesem Turniergeschäft noch mehr Geld rauspressen. Das möchte er verteilen an die Mitgliedsverbände. Aber natürlich soll ein Share auch für die FIFA da bleiben und letztendlich für die Investoren. Weil wie hoch die Investorenrendite sein wird, das steht nirgendwo.
7: Wie realistisch ist es denn, dass Infantino damit durchkommt? Also ich habe jetzt gerade im Ohr, die Gespräche sind weit fortgeschritten und gleichzeitig gab es ja auch die gescheiterten Pläne damals mit den Saudis.
6: Ja, wir haben eine exklusive Info aus der Sportschau-Redaktion. Es gibt einen Brief der FIFA an die 211 Mitgliedsverbände, wo sie bis zum 19.09., also das ist gar nicht so lange hin, sich äußern sollen, wie sie das finden. Und das Versprechen ist, dass die Mitgliedsverbände über 4 Jahre zusätzlich 25 Millionen US-Dollar bekommen. Das ist für einen kleinen Verband und übrigens auch für den DFB, der gerade 10 Millionen Euro geschätzt durch das frühe WM-Ausscheiden gemacht hat, eine attraktive Summe. Und man darf nicht vergessen, Geld ist an der Stelle auch Machtmittel für Gianni Infantino. Der will nächstes Jahr wiedergewählt werden, da braucht er die Stimmen der Mitgliedsverbände. Und nach 2031 darf er nicht mehr als FIFA-Präsident antreten, aber vielleicht wird er ja Chef dieser neuen Gesellschaft, die die FIFA da gründet.
0: Sagt der WDR-Sportjournalist Markus Tepper zu den Plänen des FIFA-Präsidenten Infantino, Teile der WM-Rechte zu verkaufen. Nächste Woche, da beginnt am Bodensee die Apfelernte und die Obstbauern haben dort zunehmend ein Problem. Sie finden immer weniger Erntehelfer. Forscher arbeiten deshalb schon länger an Ernterobotern. Vor kurzem gab es den ersten Praxistest in der Apfelplantage. Helmut Nordwig aus der ARD-Wissenschaftsredaktion.
8: Wann ist ein Apfel reif zum Ernten? Bisher testen Obstbauern das, indem sie Proben nehmen und den Zuckergehalt messen. Anders macht es eine künstliche Intelligenz, die Jörg Eberhardt von der Hochschule Ravensburg-Weingarten trainiert hat.
9: Viele Äpfel verändern ihre Farbe, werden von grün über gelb zu rot. Bei diesen Apfelsorten ist es sehr einfach nachzuvollziehen. Bei Apfelsorten, die natürlich grün bleiben, da funktioniert das nicht ganz so gut, da muss man dann zusätzlich noch Informationen hinzunehmen, wie zum Beispiel, wie groß ist er denn jetzt?
8: Diese KI ist nur eine von mehreren. Andere können Pilz- und Schädlingsbefall erkennen, Spritzmittel optimal dosieren und eine weitere KI soll die Obstbäume sogar beschneiden. All diese Systeme sind in einem Roboter integriert.

0: Kultur.
1: Philipp Oehmke leitet das Kulturressort beim Spiegel. Vor 3 Jahren erschien sein Debütroman Schönwald, ein Gesellschafts- und Familienroman. Das Buch war ein Bestseller. Nun kommt sein neuer Roman heraus. Er trägt den Titel Papenburg. Und wer jetzt an die niedersächsische Stadt an der Ems denkt, der liegt falsch. Worum es in diesem Buch geht, Maren Ahring hat es gelesen und mit dem Autoren genau darüber gesprochen.
2: Philipp Oehmke erzählt in seinem neuen Roman erneut die Geschichte einer Familie. Nämlich die von Thomas, Katrin und Emilia Papenburg. Ihre Geschichte ist eng mit der Familie Schönwald verknüpft, die Leserinnen und Leser bereits aus seinem ersten Roman kennen. Ist dieses Buch also eine Fortsetzung?
3: Die Idee war schon, ein anderes Familienkonzept, eine andere Familie unter das Brennglas zu legen und zu erkunden. Aber ich stellte dann fest, dass ich mich von einigen Charakteren von Schönwald noch nicht so richtig trennen konnte und fragte mich vor allen Dingen, wie würden die Schönwalds auf sowas reagieren?
2: Sagt Autor Philipp Oehmke. Papenburg spielt vor allem in den USA, in New York, San Francisco und im ehemaligen Haus von Joan Baez. The answer, my friend, is blowing in the wind. The answer is blowing in the wind. Dort lebt Thomas Papenburg, ein Tech-Milliardär, der nicht weiß, wohin mit seinem Geld. Er will einen Think Tank gründen und braucht dafür Unterstützer. Politische Gesinnung? Nebensächlich.
4: Urs Leuthardt und Chris Schönwald, man musste sie wohl als rechts bezeichnen, falls diese Begriffe noch etwas bedeuteten. Und seine alten Freunde Thiel, Andresen und natürlich den furchtbaren Elon sowieso. Thomas war es, ehrlich gesagt, egal, solange er dabei sein konnte. Es waren nur Hüllen. Mal trug man die Hosen eng, dann wieder weit.
2: Chris Schönwald, ehemaliger Literaturprofessor, dann MAGA-Podcaster, arbeitet jetzt für die Trump-Regierung. Diese Karriere hat auch Philipp Oehmke erstaunt.
3: Kurz der Weg ist von einer solchen völlig anerkannten Figur unserer westlichen Zivilisation hochdekoriert bis hin zu einem Communications-Direktor in der Trump-Bewegung. Wie kurz, also geistig, wie kurz dieser Weg ist, das war wirklich überraschend.
2: Chris Schönwalds Bruder ist mit Emilia, geborene Papenburg, verheiratet. Aber sie hat Benny verlassen und lebt jetzt mit den beiden gemeinsamen Söhnen in einem luxuriösen Haus in New York. Dort nimmt sie wieder Kontakt zu ihrer Mutter auf. Das Verhältnis der beiden ist schwierig, denn Katrin hat ein Alkoholproblem und wird immer wieder rückfällig.
5: Fahr nach Hause, Mama, sagte Emilia kaum hörbar zu ihrer Mutter. Ich möchte dich nicht mehr wiedersehen. Ich weiß, es ist bestimmt nicht einfach mit einer Sucht und so, und ich wünschte, ich könnte dir vergeben. Aber ich weiß, ich kann nicht.
2: Die Papenburgs sind nur noch auf dem Papier eine Familie. Zuneigung, Liebe, Vertrauen, all das verspüren sie nicht mehr zueinander. Ein bisschen ähneln sie da den Schönwalds. Auch in dieser Familie wird nicht offen und ehrlich miteinander kommuniziert. Als sich dann beide Familien in New York zu einem gemeinsamen Weihnachtsfest einfinden, man ahnt es, eskaliert die Situation. Papenburg ist ein sehr gut geschriebener Familienroman, der viel über die Innenwelt seiner Protagonisten erzählt. Des Außen, die Welt, in der sie agieren, aber nicht verheimlicht.
3: Der Schmerz über den Verlust der USA, so wie wir sie, wie meine Generation Westdeutscher, sie kannte, der Schmerz, das verloren zu haben, der ist eigentlich fast ein Leitmotiv von Papenburg, der durchzieht den ganzen Roman.
2: Allerdings sollte man als Leserin oder Leser darauf gefasst sein, die Protagonisten zum Teil nervig oder unsympathisch zu finden. Trotzdem sind sie alle glaubwürdig mit ihren Verletzungen, Spleens und Problemen. Wer Papenburg liest, muss nicht zwingend Schönwald kennen, aber schaden kann es auch nicht.
1: Philipp Oehmkes neuer Roman Papenburg ist bei Piper erschienen, hat 448 Seiten und kostet 26 €.

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1: Um 23 Uhr mit Thomas Haag. Guten Abend. Der neue Unionsfraktionsvorsitzende Frei setzt darauf, mit einer erfolgreichen Reformpolitik Vertrauen in die Koalition zurückzugewinnen. In den Bereichen Pflege, Rente, Arbeitsmarkt oder Steuern habe man viel Arbeit vor sich und die Chance, die Dinge zum Besseren zu wenden, so Frei. Der bisherige Kanzleramtschef wurde heute mit knapp 92% der Stimmen gewählt. Hauptstadtkorrespondentin Katrin Aue.
2: Zuvor war gemutmaßt worden, dass viele Abgeordnete von CDU und CSU ihre Kritik an den jüngsten Personalentscheidungen des Kanzlers über ein Nein zu Thorsten Frei zum Ausdruck bringen könnten. Nun gab es doch breite Zustimmung. Das gibt dem ehemaligen Kanzleramtschef Rückendeckung für seinen neuen Job.
1: Berlins Innensenatorin Spranger hat zugesagt, dass der Anschlag auf den Christopher Street Day vollständig aufgearbeitet wird. Dabei gehe es darum, ob es Fehler in der Überwachung des mutmaßlichen Attentäters gab, sagte die SPD-Politikerin im Innenausschuss des Abgeordnetenhauses. Von Grünen und AfD kam die Forderung nach einem parlamentarischen Untersuchungsausschuss. Aus Sicht der Linken ist zu klären, ob es Hintermänner oder V-Leute gab. Brandenburgs Sozialminister Wilke sieht das Land gut gegen Extremismus gerüstet. Es gäbe viele eigene Projekte zur Prävention, gerade auch beim Thema Islamismus. Zum Beispiel Beratungsangebote für Eltern, Lehrkräfte und den Freundeskreis, digitale Elternabende und eine Ausstiegsberatung. Besorgt äußerte er sich darüber, wie professionell radikale Kräfte Jugendliche rekrutieren, vor allem über soziale Medien. Deshalb sei es umso wichtiger, dass das Umfeld aufmerksam sei und mithelfe. So Wilke. In Brandenburg haben viele Flüsse zu wenig Wasser. Laut Landesamt für Umwelt herrscht nicht nur in der Spree Niedrigwasser. Auch in anderen Flüssen würden Warnstufen bereits unterschritten, wie zum Beispiel an der Nute. In der Oder sank der Pegelstand zuletzt so stark, dass die Güterschifffahrt teilweise eingestellt werden musste. Auf Kreta bedroht ein Waldbrand einen Ferienort. Nach Medienberichten müssten deswegen mehrere tausend Urlauber in ihre Unterkünfte verlassen. Griechenland-Korrespondent Moritz Pompel.
3: Der Brand war am frühen Nachmittag nahe des Bergortes Kriavrisi ausgebrochen und durch starken Wind angefacht worden. So stark, dass teilweise nicht mehr aus der Luft gelöscht werden konnte. In den Flammen starben zwei Feuerwehrmänner, die in ihrem Fahrzeug wohl die Orientierung verloren hatten. Auch auf der Nordägäisinsel Lesbos brennt es. Ein Brand auf der Kykladeninsel Paros ist dagegen inzwischen unter Kontrolle.
1: Soweit die Nachrichten. 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Das Wetter nachts, sternklar und trocken, Tiefstwerte 19 bis 14 Grad. Morgen ist es erst sonnig, nachmittags allmählich wolkiger und windiger. Im Nordwesten gibt's auch Schauer oder Gewitter, örtlich unwetterartig.
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5: Der beginnt mit einer Gefahreninformation für Erlenbach-Schimmelsberg. Aufgrund eines Brandes im Bereich der A6 Höhe Weinsberg kommt es zu starker Rauchentwicklung. Die A6 Nürnberg-Heilbronn ist dadurch zwischen Weinsberg und Heilbronn-Neckarsulm in beiden Richtungen gesperrt. A1 Fehmarn Richtung Hamburg zwischen Lübeck-Zentrum und Kreuz-Lübeck 4 Kilometer Stau an einer Baustelle. A1 Lübeck Richtung Bremen zwischen Norderelbbrücke und Stillhorn 2 Kilometer Stau. Die A4 Görlitz Richtung Dresden ist zwischen Kodersdorf und Niederseifersdorf wegen Bauarbeiten im Tunnel Königshainer Berge bis ca. 1 Uhr gesperrt. Die A5 Frankfurt Richtung Karlsruhe zwischen Kronau und Bruchsal 2 Kilometer Stau. Die A7 Ulm Richtung Würzburg ist zwischen Wörnitz und Rothenburg ob der Tauber wegen einer Baustelle bis 6 Uhr gesperrt. Die Umleitung führt über die U37. Die A40 Duisburg-Essen ist zwischen Mülheim an der Ruhr Winkhausen und Dreieck Essen-Ost in beiden Richtungen wegen Bauarbeiten bis 6 Uhr früh gesperrt. Die A60 Bingen Richtung Mainz ist zwischen Mainz-Finden und Mainz-Lerchenberg nach einem Unfall gesperrt. Die A71 Richtung Schweinfurt ist zwischen Arnstadt Süd und Stadt Ilm wegen Wartungsarbeiten im Tunnel Behringen bis ca. 6 Uhr gesperrt und die A293 Oldenburg West, Oldenburg Nord ist zwischen Kreuz Oldenburg Nord und der B211 wegen einer Nachtbaustelle in beiden Richtungen bis 5 Uhr gesperrt. Kommen Sie gut und sicher an.
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5: Vom Norddeutschen Rundfunk in Hamburg und mit Ben Wotzny, hallo. Eigentlich ist ja gerade Sommerpause im politischen Betrieb, doch ausgerechnet da brach sich ein großes Stühlerücken in der Bundesregierung, vor allem in der CDU-Bahn. Seit Tagen berichten wir darüber, wie geschickt oder auch ungeschickt die Bundesregierung, allen voran Bundeskanzler Friedrich Merz, den Personaltausch vollzogen und kommuniziert haben. Heute wurde der personelle Umbau zunächst besiegelt. Am Nachmittag wählte die extra zusammengekommene Unionsfraktion den ehemaligen Kanzleramtsminister frei zu ihrem neuen Vorsitzenden. Zuvor wurde das Kabinett offiziell verändert. Bundespräsident Steinmeier hat 3 Entlassungs- und 3 Ernennungsurkunden überreicht. Veränderungen gab es im Kanzleramt sowie den Ressorts Gesundheit und Verkehr. Katrin Aue berichtet.
2: Verkehrsminister Patrick Schnieder ist damit offiziell ausgeschieden. Sein Nachfolger Steffen Bilger hat ebenso eine Ernennungsurkunde bekommen wie Nina Wagen und Carsten Linnemann. Wagen ist nun Kanzleramtschefin. Ihr Amt im Gesundheitsministerium übernimmt Ex-CDU-Generalsekretär Linnemann. Bundespräsident Frank-Walter Steinmeier sagte bei der Zeremonie:
6: Meine Damen und Herren, die Fähigkeit und Entschlossenheit der Bundesregierung, den ihr vom Wähler gegebenen Gestaltungsauftrag zu erfüllen, hat umso größere Bedeutung, als Handlungsfähigkeit das Gebot der Stunde ist.
2: Deutschland habe mit weitreichenden inneren Reformen und außenpolitischen Herausforderungen dafür zu sorgen, dass das Land für die Zukunft gut gewappnet sei. Die neuen Minister und die Ministerin müssen noch ihren Eid vor dem Bundestag leisten. Weil aber gerade parlamentarische Sommerpause ist, soll das im September nachgeholt werden. Ob das rechtens ist, ist umstritten. Bundeskanzler Friedrich Merz steht wegen der Personalwechsel seit Tagen in der Kritik. CDU-intern gibt es Unmut über seinen Führungsstil.
5: Auch wenn der Kanzler in der Fraktionssitzung Besserung gelobte, er wolle sich in Zukunft besser erklären, soll und muss nun auch Nina Wagen dafür sorgen, dass die schlechte Stimmung verfliegt und ein Personalwechselchaos nicht noch einmal vorkommt. Die neue Kanzleramtsministerin ist das, und Oliver Körr hat sie im ARD-Brennpunkt gefragt, was sie jetzt tun will, dass die Bürger den Eindruck bekommen, bei der Regierung Merz wirklich in guten Händen zu sein.
7: Ja, zuerst muss man mal feststellen, dass wir eigentlich sehr gut in die Sommerpause gestartet sind mit dem, was wir in der letzten Sitzungswoche noch alles auf den Weg gebracht haben. Zum Beispiel mit der Reform der gesetzlichen Krankenversicherung, aber auch mit dem Gebäudeenergiegesetz. Also da sind wir nicht schlecht in die Sommerpause gestartet. Und jetzt geht es darum, diese Dinge, die wir tatsächlich beschließen als Kabinett, aber auch im Parlament noch besser zu den Bürgern zu kriegen, besser zu kommunizieren, damit man tatsächlich auch vor Ort in den Wahlkreisen bei den Menschen merkt, was diese Regierung auf den Weg bringt.
8: Jetzt ist aber erstmal der Eindruck entstanden, die Personaldecke in der CDU zumindest ist nicht sonderlich groß. Wenn Merz vorige Woche zunächst einen ausgewiesenen Finanzpolitiker vorschlägt, der dann erst selbst sagen muss, ich bin für den Job des Verkehrsministers eigentlich gar nicht so gut geeignet, hat man den Eindruck, so richtig viel Auswahl gibt's nicht.
7: Naja, es hat die Notwendigkeit gegeben, durch den Rücktritt von Jens Spahn an der Fraktionsspitze eine Neubesetzung vorzunehmen. Und da haben wir, glaube ich, eine herausragende Wahl heute getroffen als Mitglieder der Fraktion. Gratuliere Thorsten Frey sehr herzlich. Und das hat dann zu weiteren Personalentscheidungen geführt, die ja auch nicht ungewöhnlich sind. Gibt immer mal wieder auch Kabinettsumbildungen. Und der Kanzler hat entschieden, wie ich meine, zu Recht entschieden, sie zu diesem Zeitpunkt auch durchzuführen. Und natürlich hätte man sich gewünscht, dass es geräuschlöser über die Bühne geht. Natürlich hätte man sich gewünscht, dass man im Rahmen von Sitzungswochen auch persönliche Gespräche führen kann. Jetzt müssen wir gemeinsam nach vorne blicken. Und ich höre bei all dem Unmut, wie es vielleicht in der Sache gelaufen ist, doch auch sehr viel Zustimmung für die Kolleginnen und Kollegen, die jetzt neu in Verantwortung gekommen sind.
8: Wenn Sie nach vorne gucken wollen, Sie haben nicht mehr allzu viel Zeit, bis die nächsten Landtagswahlen sind, gut 5 Wochen nur noch. Da ist es jetzt so, dass der einzige parlamentarische Staatssekretär aus Sachsen-Anhalt, aus Ihrem Ministerium, gehen muss. Und jetzt niemand aus Sachsen-Anhalt mehr in der Regierung ist. Hilft sowas im Wahlkampf?
7: Ich war diese Woche in Sachsen-Anhalt fast einen ganzen Tag zu mehreren Terminen. Andere Kolleginnen und Kollegen sind dort auch. Wir haben einen sehr starken Blick auch auf die Landtagswahlen, aber auch auf die neuen Bundesländer sind dort präsent. Und natürlich ist es uns auch wichtig, dort ansprechbar zu sein für die Bürgerinnen und Bürger. Ich hatte meinen ersten Bürgerdialog auch in Thüringen. Also es ist uns schon wichtig, auch als Bundeskabinett insgesamt dort vor Ort und ansprechbar zu sein.
8: Aber Sie haben gesagt, Sie müssen besser kommunizieren. Das hat der Kanzler auch gesagt. Was dürfen wir da erwarten? Wie wird das aussehen?
7: Naja, es geht darum, viele Enden zusammenzubinden, ansprechbar zu sein für die Kolleginnen und Kollegen im Parlament, in den Ländern und dann eben zu versuchen, sich vielleicht weniger mit sich selbst zu befassen, aber vor allem die Themen, die man gut zu Ende bringt, die Gesetze, die man beschließt, wirklich den Bürgern näher zu bringen. Das ist eine Aufgabe von uns allen, der Bundesregierung insgesamt, den Koalitionsfraktionen, und da werden wir in den nächsten Wochen sicher noch drüber sprechen, wie uns das besser gelingen kann.
5: Sagt die neue Kanzleramtschefin Nina Wagen im ARD-Brennpunkt. Weniger mit sich selbst befassen, das ist also der Plan der Union für eine bessere Zukunft. Aktuell aber gilt, der Kanzler steht unter Druck aus den eigenen Reihen wie selten jemand vor ihm im Amt, inklusive Zweifeln an seiner Führungspersönlichkeit. Was läuft da schief? Darüber hat Caroline Köhler vom WDR mit dem Kommunikationsexperten Olaf Kramer gesprochen. Er forscht an der Uni Tübingen unter anderem zu politischer Kommunikation. Und er erklärt, was Merz aus seiner Sicht gerade falsch gemacht hat.
9: Ja, ich würde sagen, es wurde wirklich sehr unprofessionell kommuniziert. Also wenn eine solche Personalrochade stattfindet, dann kann das ja auch ein Anlass sein, eine Aufbruchsstimmung auszulösen. Und das ist halt überhaupt nicht gelungen. Also man hat kein positives Narrativ entwickeln können aus diesen großen personellen Veränderungen, die man jetzt angeht. Und das ist nun wirklich eine absolut verpasste Chance an dieser Stelle. Und wenn man etwa diese Pressekonferenz von Merz an diesem Montag anschaut, ne, dann werden halt die Personen hin und her geschoben, aber sonst passiert nichts. Es gibt keinerlei positives Angebot, keinerlei positives Narrativ, dass man nur eine Veränderung vornimmt, um eben auch Ziele zu erreichen. Und so ist es natürlich ganz schwer, Leute mitzunehmen.
10: Mhm. Merz hätte es ja besser wissen können. Er hat ja in den vergangenen Monaten immer mal wieder erlebt, was seine Art der Kommunikation auslöst. Wir kennen das noch von der Vorgängerregierung. Da wurde viel mehr über Personalien, über Streit gesprochen als über Inhalte. Warum hat er da keine Konsequenzen rausgezogen? Hat Sie das überrascht, wie er das jetzt angegangen ist?
9: Ja, das ist mir insgesamt wirklich auch rätselhaft. Ihm schlägt ja viel Kritik entgegen für die Art und Weise, wie er kommuniziert. Aber er hat keinerlei Tendenz, wirklich substanziell sein Kommunikationsverhalten zu ändern. Also es gab ja jetzt dieses Sommerinterview vor ein paar Tagen. Auch dort wurde er nochmal mit dieser Kritik konfrontiert und seine Reaktionen waren, ja, die Medien greifen immer nur die negativen Wahrnehmungen heraus. Und das ist halt natürlich schwierig, wenn jemand nicht erkennt, dass kommunikativ ein Problem vorliegt, wie will man dann sich weiterentwickeln.
10: Ja. Wie würden Sie das einschätzen, dieses Polarisieren? Wie viel ist da wirklich Impulsivität und wie viel ist es vielleicht aber auch Kalkül?
9: Ja, seine polarisierenden Äußerungen über die Paschas und das Stadtbild, würde ich sagen, die sind häufig auch eine Art Fischen im Trüben. Also man positioniert sich nicht so ganz genau, nicht so ganz explizit, aber der Subtext, der dann eben auch mittransportiert wird, einer sehr konservativ extremen Haltung, den scheint er meines Erachtens schon auch ganz bewusst ins Spiel zu bringen in solchen Situationen, um eben am rechten Rand zu fischen. Und auch das, finde ich, ist eine bedenkliche Entwicklung.
10: Kann Merz das einfach nicht gut, wenn er jetzt impulsiv ist? Oder würden Sie sagen, der kann eigentlich schon ein guter Redner sein? Also was bräuchte es dafür?
9: Naja, auf der einen Seite würde ich sagen, ist er ein rhetorisches Talent. Er hat gute, feurige Reden gehalten als Oppositionsführer, hat aber jetzt nicht umgeschaltet in eine neue Rhetorik, die dann eben doch auch zum Bundeskanzler gehört, Menschen auch mitzunehmen, zu integrieren und Positionen zu werben. Also man ist ja Kanzler aller Deutschen und nicht nur Kanzler der CDU-Wähler. Und diese Umschaltung, die ist wenig geglückt. Und ich finde aber auch im Hintergrund, scheint mir unprofessionell im Bundeskanzleramt gearbeitet zu werden, weil diese Dinge muss man doch auch anders vorbereiten, anders aufbereiten. Also wenn man so einen großen Personalwechsel plant, muss man doch vorher mit allen Leuten gesprochen haben, braucht klare Entscheidungen. Erst dann geht man an die Öffentlichkeit. Man muss in einer solchen Situation auch erkennen, dass ein solcher Wechsel immer für Menschen eine große Herausforderung darstellt, auch für die Wählerinnen und Wähler. Etwas ist, was potenziell irritierend ist. Also brauche ich irgendein Narrativ, das darauf Antworten gibt. Und solche Dinge professionell vorzubereiten, ist ja auch etwas, was sozusagen im Umfeld des Kanzlers passieren sollte und wo ich mir wirklich nicht erklären kann, was da los ist.
5: Sagt Rhetorikprofessor Olaf Kramer von der Uni Tübingen. Und Friedrich Merz versprach in der Fraktionssitzung heute, seine Politik besser zu erklären. Dies nehme er als Auftrag aus dem Gespräch in der Fraktion hinter verschlossenen Türen mit.

0: Es ist 23.15 Uhr.
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0: Bei sogenannten Großlagen, also erheblichen Gefahren, gibt es in vielen Städten oder auch Ländern Krisenstäbe. Dass es das aber auch auf EU-Ebene gibt, ist vielleicht nicht so vielen von allen Menschen bekannt. Aber EU-Mitglieder in Not und sogar Nicht-Mitglieder in Not können den sogenannten Katastrophenschutzmechanismus ausrufen. Dann stehen rund 60 EU-Experten rund um die Uhr für Hilfe zur Verfügung. Im Moment beschäftigen die meisten von ihnen die Waldbrände in Südeuropa. Sabrina Fritz hat das Krisenzentrum in Brüssel besucht.
2: Es ist die 110 für globale Krisen.
3: Wherever in the world something happens, people can call.
2: Wo immer auf der Welt etwas passiert, können uns die Menschen anrufen, sagt Maria Suber. Sie leitet das Krisenzentrum der EU. Und die Länder haben dieses Jahr schon oft angerufen, ob Erdbeben, Überschwemmungen oder Waldbrände. Die Europäische Union versucht zu helfen.
3: You can see that this year the fire season started extremely early.
2: Dieses Jahr hat die Feuersaison sehr früh angefangen. Wir hatten die erste Anfrage Ende April von den Niederlanden und dann fragte die Tschechische Republik um Hilfe. Warum die Feuer diesmal schon so früh ausgebrochen sind, auch dafür hat Maria Suber eine Erklärung. Anfang des Jahres hatten wir viel Regen und Stürme, die haben viel Äste und Brennmaterial verursacht. Und dann kamen die Hitzewellen, die alles sehr trocken gemacht haben und dann hatte das Feuer leichtes Spiel. Jetzt beschäftigt das Notfallteam aus rund 60 Expertinnen und Experten die beiden großen Feuer in Frankreich und Spanien. Anfang der Woche hatte sich die Lage etwas entspannt, doch jetzt wird es wieder schlimmer, befürchten die Experten in Brüssel. Dank ihrer Copernicus-Satelliten können sie die Lage ziemlich genau vorhersagen. Sie sehen, wo ein Feuer ausbricht und können die betroffene Region frühzeitig informieren. Im Lagezentrum sieht man die Bildschirme rot werden, dort wo die Feuer gerade besonders heftig wüten. Wenn ein Land den sogenannten Katastrophenschutzmechanismus ausruft, können die EU-Experten auf einen Pool zurückgreifen, den die Mitgliedstaaten angemeldet haben. Deutschland zum Beispiel, Wasseraufbereitungsanlagen und mobile Labore. Rumänien, Flugzeuge zur Evakuierung. Polen, Löschfahrzeuge mit Feuerwehrmännern. Das Krisenzentrum ist für die EU auch ein Zeichen der Solidarität, dass man sich hilft in der Not, heißt es in Brüssel. Die Hilfe gilt übrigens auch für Nicht-EU-Staaten. Venezuela zum Beispiel wurde nach dem schweren Erdbeben unterstützt. Rund 140 Feuerwehrleute, 13 Flugzeuge, 41 Fahrzeuge hat die EU von ihren Mitgliedstaaten eingesammelt. Angesichts der Gewalt der Brände vielleicht eine eher kleine Zahl, aber dazu kommt die bilaterale Hilfe. So hat Deutschland 2 Löschfahrzeuge von der Bundeswehr direkt zur Verfügung gestellt. Dafür gab es ein Extralob von EU-Kommissionspräsidentin von der Leyen. Doch wenn man die Krisenhelfer im Lagezentrum besucht, hört man auch Frust. Frust über die zunehmende Ignoranz gegen den Klimawandel.
4: Esto es una asignatura para todos. Y esta te la pregunto yo al revés. ¿A qué estamos dispuestos a renunciar?
5: Wie sieht es mit den umfassenderen Themen aus, wie zum Beispiel dem Kampf gegen den Klimawandel? Das ist eine Aufgabe für uns alle. Und diese Frage stelle ich euch einmal umgekehrt. Worauf sind wir bereit zu verzichten? Denn letztendlich hängt dieser Klimawandel mit unserem Lebensstandard zusammen. Das wisst ihr alle. Worauf sind wir bereit zu verzichten, um wieder ein Leben zu führen, das vielleicht etwas einfacher, unkomplizierter, aber nachhaltiger ist?
2: Doch jetzt geht es erstmal um die akute Erstversorgung. Bis zum 18. September besteht die Waldbrandgefahr in Europa, keine Sommerpause also für das EU-Krisenteam.
0: Nach dem Anschlag am Rande des Christopher Street Days in Berlin mit einer Toten und 31 Verletzten hat die Aufarbeitung im Berliner Abgeordnetenhaus begonnen. Heute ist der Innenausschuss zu einer Sondersitzung zusammengekommen und die Abgeordneten aller Fraktionen hatten viele Fragen. Vor allem, warum kam der Tatverdächtige aus der Untersuchungshaft frei und wie wurde er danach überwacht? Kirsten Buchmann vom RBB fasst die Diskussion zusammen.
6: Der Tatverdächtige wurde laut Polizeipräsidentin Barbara Slowik-Meisel im Mai als Hochrisikofall eingestuft. Er sei eng in den Blick genommen worden. Abdul B. wurde von der Polizei zeitweise in 2 Schichten observiert sowie mit einer Kamera überwacht. Sein Telefon sei abgehört worden, sagt die Polizeipräsidentin.
7: Ich darf Ihnen hier nicht konkret sagen, was wir jetzt da alles gesehen und nicht gesehen haben. Ich kann es nur pauschal im Grunde sagen. Wir haben auf jeden Fall nichts, aber auch gar nichts gefunden, was uns zu einer Prognose gebracht hätte, dass wir entweder die Voraussetzung für eine Fußfessel oder gar für eine Präventivhaft gehabt hätten.
6: Es sei kein Verdacht einer terroristischen Straftat erkennbar gewesen. Eine zunehmende Radikalisierung war laut Innensenatorin Iris Spranger bei Abdul B. seit 2021 festzustellen.
8: Klar ist aber, dass der Tatverdächtige der salafistischen Szene Berlins zuzuordnen ist.
6: In den letzten 2 Jahren habe es in der salafistischen Szene Hinweise gegeben, dass vermehrt Ausreisen diskutiert und geplant würden. Abdul B. hatte versucht auszureisen und sich dem IS anzuschließen. Im Libanon kam er 3 Monate in Untersuchungshaft. In Berlin verbrachte er nach seiner Rückkehr 6 weitere Monate in U-Haft. Daraus entließ das Gericht ihn. Justizstaatssekretär Dirk Feuerberg zitiert mehrere Gründe, die im Urteil niedergelegt seien, unter anderem:
9: Es wurde hingewiesen auf eine sehr starke familiäre Einbindung, die noch vorläge. Es wurde, und das spielt in der Praxis in der Tat normalerweise eine ganz erhebliche Rolle, darauf hingewiesen, dass der jetzt Getötete erstmalig Haft erfahren hatte. Und das ist ein Kriterium, das bei den Gerichten schon eine erhebliche Rolle spielt, zu fragen, können wir davon ausgehen, dass dadurch eine Änderung in seiner Haltung eingetreten ist.
6: Abdul B. habe nach dem Jugendstrafrecht am 12. Mai eine sogenannte Vorbewährung mit Auflagen erhalten, eine Gelegenheit, sich zu ändern. Nach spätestens 6 Monaten sollte entschieden werden, seine Strafe von 22 Monaten zur Bewährung auszusetzen oder nicht. Nicht alle Fragen lassen sich laut Innensenatorin Iris Spranger momentan öffentlich beantworten. Sie verweist darauf, dass derzeit der Generalbundesanwalt ermittele. Im Innenausschuss des Abgeordnetenhauses bleibt daher etwa offen, ob es mögliche Hintermänner des Tatverdächtigen gegeben habe. Die Grünen-Abgeordnete Antje Kapek will daher wissen:
10: Wie geht es jetzt weiter mit unseren offenen Fragen?
6: Die Grünen fordern einen Untersuchungsausschuss, sollte es bei den Unklarheiten bleiben. In Betracht kommt er für diesen Fall erst in der kommenden Legislaturperiode nach der Abgeordnetenhauswahl am 20. September.
0: Der Berliner Innenausschuss debattiert über das CSD-Attentat. Wohnraum in Großstädten ist knapp. Da gilt es, Wohnungen so gut wie möglich zu nutzen. In der hessischen Landeshauptstadt Wiesbaden gibt es deshalb ab heute eine Tauschbörse für Menschen, denen ihre Wohnung zu klein oder, ja, auch das gibt es, zu groß geworden ist. Wenn die Kinder aus dem Haus sind oder sich Familiennachwuchs ankündigt, also es gibt zahlreiche Gründe, die Wohnung zu verkleinern oder eben auch zu vergrößern. Es ist die erste kommunale Tauschbörse in Hessen. Andrea Bonhagen erklärt, wie sie funktioniert.
11: Endlich mittendrin, sagt eine Frau auf einem Plakat. Sie hat eine zentrale Wohnung gefunden. Endlich Erdgeschoss, sagt eine andere, die nicht mehr fit für Treppen ist. Mein eigener Garten, freut sich andererseits ein Mitdreißiger. Die Stadt wirbt für ihre neue Tauschbörse. Wenn der Partner gestorben ist, die Kinder aus dem Haus sind, das Putzen mühsam wird oder die Wohnung einfach zu teuer ist, kann der Wunsch entstehen, sich zu verkleinern. Umgekehrt sorgen zum Beispiel ein Kindersegen oder ein WG-Wunsch dafür, dass man mehr Platz braucht. Die Stadt Wiesbaden will bei einem Tausch helfen. Der Gedanke, wer eine Wohnung sucht, hat ja oft eine zu bieten und kann so seine Chancen erhöhen. Sozialdezernentin Patricia Becher erklärt, wer sucht, kann angehen. Ob er
12: eher in die östlichen Vororte ziehen möchte oder an den Rhein. Möchte ich vielleicht eher in die Innenstadt oder umgekehrt, habe ich eine Veränderung, weil ich weiß, wir ziehen zusammen. Unsere Familie vergrößert sich oder hat sich auch verkleinert, weil die Kinder aus dem Haus sind. Und das bietet eine zusätzliche Möglichkeit, weil die Frage ist ja, wie würde ich sonst von einem solchen möglichen Matching-Prozess überhaupt als Bürgerin oder Bürger erfahren?
11: Interessierte finden das neue Online-Portal unter Wohnungstauschbörse der Stadt Wiesbaden. Wer es nicht so mit dem Internet hat, ruft die Stadt an und fragt nach der Wohnberatung. Es ist eine Kooperation mit dem Portal tauschwohnung.com. Da stehen schon die ersten Wohnungen drin. 2 Zimmer, 70 Quadratmeter, 700 Euro in Nordost bietet ein Mann. Er sucht 1,5 Zimmer bis 650 Euro. Wer die hat und mit ihm tauschen mag, anmelden, eigene Wohnungen anbieten und dann sollte es ein Match geben. Der Vermieter muss natürlich zustimmen. Martin Vaché von der Stadt.
13: Er hat natürlich sehr viele Wörtchen mitzureden. Ich warne davor, den Wohnungstausch sozusagen in einer Anspruchshaltung zu versehen, dass ich damit einen günstigen Altmietvertrag bekomme. Das ist nicht Ziel des Ganzen. Es geht nicht darum, eine Seite zu übervorteilen. Deswegen sehe ich das auch kritisch, wenn Forderungen sind, hier so eine Art Recht auf Eintritt in alte Verträge zu schaffen.
11: Die Miete kann sich also erhöhen. Aber klappen kann der Tausch trotzdem. Das Ziel? Endlich Bewegung auf dem Wohnungsmarkt. Bei Angeboten herrscht zurzeit in der Regel Mietpflege gähnende Leere, meint Waschi.
13: Weil wir einfach festgestellt haben, dass der normale Wohnungsmarkt, also die Anzeigen in früher Printmedien, heute in den entsprechenden Internetportalen, dass das nicht mehr funktioniert. Die Leute ziehen nicht mehr um, keine Wohnungen werden mehr frei, der Markt ist sozusagen erstickt. Wohnungen werden ja quasi nur noch unter der Hand angeboten.
11: In Baden-Württemberg wird so ein Engagement der Städte unterstützt. Die bekommen 3.000 bis 7.500 Euro in lohnenden Fällen, also wenn sich jemand über 15 Quadratmeter verkleinert. Freiburg gibt das Geld weiter und zahlt 2.000 Euro Umzugshilfe. Das gibt es in Wiesbaden noch nicht. Aber es gibt 1,5 Stellen für Wohnberaterinnen. So werden auch Menschen ohne Internet unterstützt.
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14: Mit Moritz Knorr. Nach dem Bekanntwerden der Pläne des Fußball-Weltverbandes FIFA, Anteile unter anderem an der Weltmeisterschaft zu verkaufen, hat FIFA-Präsident Gianni Infantino seinen Plan jetzt verteidigt. Es sei ein Vorschlag, ein Angebot, Teil eines demokratischen Beratungsprozesses, sagte Infantino in einem Video. Es ist eine Gelegenheit, aber keine Verpflichtung, so der Schweizer weiter. Die Kritik war im Laufe des Tages riesig geworden. Und auch der DFB, der Deutsche Fußballbund, ist so gar nicht angetan von der FIFA-Idee. Christian Michel.
15: DFB-Präsident Bernd Neuendorf kritisiert dabei nicht nur den Inhalt der Pläne, sondern auch das Vorgehen der FIFA. Als Mitglied des FIFA-Councils habe er davon erst aus der Presse erfahren.
16: Zunächst mal hat uns diese Nachricht einmal mehr überrascht. Ich glaube, es ist ein fatales Zeichen, eine Fußball-Weltmeisterschaft für Investoren zu öffnen. Der Fußball lebt von der Akzeptanz der Gesellschaft und wir dürfen ihn nicht zum Spielball von Investoren machen. Das ist, glaube ich, ganz wichtig.
15: Auch grundsätzlich geht Neuendorf mit dem Weltverband hart ins Gericht. Wichtige Entscheidungen würden im höchsten FIFA-Gremium gar nicht mehr beraten. Die UEFA will sich nun mit ihren 55 Mitgliedsverbänden abstimmen, sagt Bernd Neuendorf.
16: Es ist ganz klar, wenn die UEFA hier sich klar positioniert, ist auch meine Erwartung, dass das passiert, wenn wir alle 55 Verbände zusammen haben, dass wir sehr kritisch, dann ist aus meiner Sicht dieses Projekt auch gestorben, weil kein Investor wird sich finden, wenn Europa sagt, an so einer Maßnahme haben wir kein Interesse, wir werden nicht teilnehmen. Ich glaube, dann ist relativ schnell klar, dass diese Idee und dieser Gedanke von Gianni Infantino in sich zusammenfällt.
15: Nach den Beratungen der UEFA erwartet Neuendorf nun auch eine Reaktion der FIFA. Infantino müsse das FIFA-Council kurzfristig einberufen und die offenen Fragen zu den Investorenplänen beantworten.
14: Und am Nachmittag soll dann auch eine Krisensitzung der UEFA mit allen 55 Mitgliedsverbänden stattfinden. Dort soll dann über das weitere Vorgehen und auch über einen möglichen Boykott beraten werden. Schauen wir auf die Tour de France. Auch in diesem Jahr war das wichtigste Radrennen der Welt wieder ein riesiges Fest. Los ging es, wie so häufig in den letzten Jahren, nicht in Frankreich selbst, sondern im Ausland. Dieses Mal war Barcelona dran und 2029 könnte der Tourauftakt auch nach Deutschland kommen. Genauer gesagt nach Mitteldeutschland. Dafür ist jetzt die Bewerbung offiziell überreicht worden. Thomas Kunze.
17: Viel konkreter, viel nachdrücklicher kann man eine Einladung nicht aussprechen, kann das Interesse am Grand Départ der Tour de France 2029 nicht dokumentiert werden. Eine Staatsministerin, ein regierender Bürgermeister, drei Ministerpräsidenten, Sportfunktionäre aus dem obersten Regal, eine dicke gelbe Bewerbungsmappe und ein Stück der Berliner Mauer. Diese Bewerbung ist ernst. Sehr ernst gemeint, sagt Sachsens Ministerpräsident Michael Kretschmer.
18: Die Tour de France in Berlin und dann durch die mitteldeutschen Länder, das ist doch großartig. Das ist eine unfassbare Werbung für uns.
17: 16 Monate nach der Idee, den Auftakt der Tour 2029 zum 40. Jubiläum des Mauerfalls nach Berlin und in die neuen Länder zu holen, steht also der Plan. Ein Prolog in der Hauptstadt, drei Etappen durch Sachsen, Sachsen-Anhalt und Thüringen, vorbei an 14 Welterbestätten, so der Wunsch in der Bewerbung. Kommt die Tour de France nach 2017 tatsächlich erstmals wieder nach Deutschland, wäre das nicht nur ein Erfolg, sondern ein teures, aufwendiges Unternehmen. Zwischen 20 und 25 Millionen Euro werden aktuell kalkuliert. Die Tourveranstalter selbst, um Christian Prudhomme übrigens, verließen Berlin nicht ohne hoffnungsvolle Botschaft. Politisch natürlich, aber irgendwie auch der Bewerbung zugewandt.
19: Ich glaube, dass die deutsche-französische Freundschaft das Kern von Europa immer ist.
14: Und die Entscheidung soll dann Anfang 2027 fallen.
0: Das war der Sport mit Moritz Knorr. Vielen Dank.
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20: Um 23.30 Uhr mit Olaf Knapp. Der neue Unionsfraktionschef Frei wertet seine Wahl als Vertrauensbeweis und auch als Rückenstärkung. Zuvor hatte ihn die Bundestagsfraktion von CDU und CSU mit 91,9% zum neuen Vorsitzenden gewählt. Birte Sönnigsen in Berlin ordnet das Wahlergebnis von Frei ein.
21: Er ist auch beliebt in der Fraktion, aber dass das Ergebnis jetzt so eindeutig ausfällt, das war im Vorfeld nicht klar. Es war auch befürchtet worden, dass es mehr Gegenstimmen geben könnte, nicht um Thorsten Frei selbst zu treffen, sondern um dem Bundeskanzler einen Denkzettel zu verpassen. Denn der Unmut in Teilen der Unionsfraktion, der war in den vergangenen Tagen durchaus groß. Und auch die öffentliche Kritik am Bundeskanzler war vor allem für CDU-Verhältnisse bemerkenswert laut.
20: Bundeskanzler Merz hat sich nach parteiinterner Kritik an Personalentscheidungen positiv über eine Sondersitzung der Unionsfraktion geäußert. Zuletzt hatte es in Teilen der CDU Unmut gegeben, vor allem über die Abberufung von Verkehrsminister Schnieder.
22: Wir haben eine wirklich gute, faire und sehr respektvolle Aussprache in der Bundestagsfraktion gehabt. Die Kolleginnen und Kollegen, die sich zu Wort gemeldet haben, wenn ich richtig mitgezählt habe, insgesamt 15 an der Zahl, haben auf die verschiedensten Aspekte hingewiesen und die verschiedensten Herausforderungen, vor denen wir stehen. Insbesondere die Frage, wie wir die nächsten Wahlen bestehen können, aber vor allem, wie wir auch die gesellschaftspolitischen Themen in unserem Land richtig beantworten.
20: Bundeskanzler Merz. Jetzt sind auch in mehreren Urlaubsgebieten in der Türkei Waldbrände ausgebrochen. Im Süden des Landes haben die Feuer ein Wohngebiet erreicht, das zum beliebten Touristenort Antalya gehört. Aus Istanbul, Jim Bob Nikşas.
23: Ein Feuer hat nun offenbar auch Wohngebiete im Stadtteil Yazia außerhalb von Antalya erreicht. Die Bewohner waren zuvor schon in Sicherheit gebracht worden. Der Gouverneur von Antalya sieht die Ursache für die Waldbrände vor allem in der extremen Hitze und Trockenheit, gepaart mit starkem Wind. Insgesamt sind demnach 12 Brände in der Region gemeldet worden. Die bei Touristen beliebten Orte Adrasan und die antike Stadt Olympos wurden wegen der starken Rauchentwicklung für den Verkehr gesperrt. Auch aus weiteren Regionen im Westen der Türkei wurden Waldbrände gemeldet.
20: Unterdessen melden die griechischen Behörden, 3 Feuerwehrmänner, die beim Kampf gegen die Waldbrände auf Kreta und der Peloponnes ums Leben gekommen seien. Das Wetter in Deutschland. Nachts ist es oft klar, Tiefstwerte von 23 bis 13 Grad. Morgen anfangs heiter, später einzelne kräftige Schauer und Gewitter. Höchstwerte 25 Grad an der Nordsee bis teilweise 40 Grad im Süden. Am Freitag zeitweise freundlich, vor allem im Westen später Schauer und Gewitter, 20 bis 38 Grad und am Sonnabend teils heiter, im Süden und Osten Schauer und Gewitter, 20 bis 34 Grad. Das waren die Nachrichten.
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0: Beginnt mit einer Gefahreninformation für Erlenbach-Schimmelsberg. Aufgrund eines Brandes im Bereich der A6 Höhe Weinsberg kommt es zu starker Rauchentwicklung. Die A6 Nürnberg-Heilbronn ist dadurch zwischen Weinsberg und Heilbronn-Neckarsulm in beiden Richtungen gesperrt. A1 Fehmarn Richtung Hamburg zwischen Lübeck-Zentrum und Kreuz Lübeck 4 Kilometer Stau an einer Baustelle. A1 Lübeck Richtung Bremen zwischen Norderelbbrücke und Stillhorn 2 Kilometer Stau. Die A5 Frankfurt Richtung Karlsruhe zwischen Kronau und Bruchsal 2 Kilometer Stau und das waren die aktuellen Meldungen. Kommen Sie gut durch die Nacht.
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0: Mit Ben Wotzny, schön, dass Sie dabei sind. Monatelang wurde gerungen, jetzt liegt das Papier aus dem Wirtschaftsministerium auf dem Tisch. Eine Reform der Energiepolitik, konkret des Erneuerbare Energiegesetzes. Bundeswirtschaftsministerin Reiche sagt, das Gesetz soll kein Rundum-Sorglos-Paket mehr sein und so solle beispielsweise die garantierte Einspeisevergütung für kleine Dachsolaranlagen bald entfallen. Noch ist es aber nur ein Reformvorschlag, der auf deutliche Kritik stößt, wie Lissy Kaufmann berichtet.
21: Die Pläne von Wirtschaftsministerin Katharina Reiche von der CDU waren von Anfang an umstritten. Die ersten Entwürfe für die Reform der Energiepolitik sorgten bei Umweltverbänden schon vor Monaten für einen Aufschrei. Von einem Ausbremsen der Energiewende war die Rede. Jetzt hat die Bundesregierung eine abgemilderte Version dieser Pläne auf den Weg gebracht.
2: Wir nehmen damit einen Paradigmenwechsel vor.
21: Paradigmenwechsel, so nennt Wirtschaftsministerin Katharina Reiche die Pläne. Das Ziel sei es, den Ausbau der Erneuerbaren
2: kosteneffizienter, ökonomisch robuster und vor allem mit mehr Systemverantwortung voranzutreiben.
21: Am Ausbauziel will die Bundesregierung festhalten. Der Anteil der Erneuerbaren an der Stromerzeugung soll bis 2030 auf 80% steigen. Künftig soll der Bund aber gezielter fördern und insgesamt weniger Geld ausgeben. Für Betreiber von Anlagen heißt das, sie müssen mit weniger Absicherung auskommen. Betroffen sind unter anderem all jene, die sich ab dem kommenden Jahr eine Solaranlage aufs Dach bauen lassen. Wenn sie ihren Strom ins Netz einspeisen, sollen sie dafür künftig nicht mehr 20 Jahre lang eine Preisgarantie pro Kilowattstunde bekommen, sondern eine reduzierte Übergangspreisgarantie, und zwar für maximal 3 Jahre. Danach ist noch für 4 Jahre ein Bonus vorgesehen, wenn der Strom zu marktüblichen Preisen verkauft wird.
2: Wir beenden das EEG als Rundum-Sorglos-Paket.
21: So fasst Wirtschaftsministerin Reiche die Pläne zusammen. Bislang gebe der Staat für die Förderung 15 bis 17 Milliarden Euro aus, Tendenz steigend. Das muss nach Ansicht von Katharina Reiche nicht sein. Schließlich lohne sich eine private Anlage auf dem eigenen Dach mittlerweile auch ohne Förderung.
2: Und eine Investition, die sich unmittelbar amortisiert, von dem Privathaushalte etwas haben, sollten nicht auf Dauer von einer Allgemeinheit bezahlt werden.
21: Künftig will die Bundesregierung außerdem den Ausbau großer Ökostromanlagen mit dem Ausbau der Stromnetze synchronisieren. Verhindert werden soll, dass neue Anlagen ausgerechnet dort gebaut werden, wo Netze oft überlastet sind und Anlagen dann vorübergehend abgeschaltet werden müssen. Für den Ausfall gibt es bislang eine Entschädigung für die Betreiber. Hier will die Bundesregierung kürzen. Katharina Reiche setzt auf mehr Eigenverantwortung und vergleicht das Ganze mit dem Brötchenbacken.
2: Wenn der Bäcker zu viel Brötchen produziert, bringt er die abends nicht zum Bürgermeister und sagt, ich habe mich verzählt und ich möchte jetzt den Ausfall für die zu viel produzierte Menge.
21: Umweltverbände kritisieren die Gesetzentwürfe, die die Bundesregierung auf den Weg gebracht hat. Und auch aus der Opposition kommt Gegenwind.
3: Die Energiewende wird ausgebremst, anstatt sie zu beflügeln,
21: sagt Michael Kellner, energiepolitischer Sprecher der Grünen.
3: Die ganzen Gesetzespakete sind nur Rückschlag, gerade in Zeiten, wo die Welt brennt, wo wir schneller aus fossilen Energien raus müssen.
21: Michael Kellner hofft, dass die Entwürfe im parlamentarischen Verfahren noch weiter abgemildert werden. Denn am Ende müssen auch Bundestag und Bundesrat noch über die Gesetze abstimmen.
0: Die Energiepolitik soll reformiert werden.
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0: China ist immer noch der wichtigste Einzelmarkt für deutsche Autohersteller. Vor allem Volkswagen hat jahrelang Milliardengewinne aus China kassiert. Doch diese Zeiten sind vorbei. Zuletzt ist der Absatz von VW in China erneut eingebrochen, um fast 30%. Darüber hat meine Kollegin Liane Kossmann mit unserem Korrespondenten in Peking, mit Benjamin Eisel, gesprochen. Und die erste Frage lag quasi auf der Hand. Woran liegt das?
4: Das hat 2 Hauptgründe. Der eine ist, dass der chinesische Automarkt allgemein zurückgeht. Wir haben hier einen Rückgang der Neuwagenverkäufe um 20% im ersten Halbjahr gehabt. Das hat verschiedene Gründe. Zum einen gibt es weniger Förderung für E-Autos. Der Markt ist auch gesättigt. Und dazu kommt, dass China in einer Wirtschaftskrise steckt und die Leute ihr Geld lieber sparen, als es für neue Autos auszugeben. Das ist ein Problem für alle Autohersteller. Bei VW kommt noch dazu, dass die Konkurrenz einfach sehr groß ist, gerade auf dem E-Automarkt. Und VW die Entwicklung bei den E-Autos etwas verschlafen hat, da will man jetzt aufholen.
5: Ja, welche Zukunft hat der Konzern in China? Also das Unternehmen peilt ja jetzt sehr viel schnellere Entwicklungszyklen, 18 Monate nämlich an, und will günstigere Modelle anbieten. Ist das eine erfolgversprechende Strategie für die Zukunft?
4: Na, man muss vielleicht sich erstmal anschauen, wo VW herkommt. Früher hat man Autos in Deutschland entwickelt und dann vielleicht für den chinesischen Markt angepasst. Und das hat jahrzehntelang super funktioniert hier in China. VW war Marktführer ganz lange Zeit, hat sehr viele Autos verkauft, hat sehr viel Gewinn gemacht. Aber bei den E-Autos, da klappte das dann eben nicht mehr. So ein ID.3, der kommt ja einfach nicht besonders gut an bei den chinesischen Kundinnen und Kunden. Der ist zu piefig, der hat zu wenige Gimmicks und deswegen geht jetzt VW komplett in die Offensive, hat die Strategie geändert in China, für China heißt die, also hier entwickeln und produzieren für den chinesischen Markt. Man hat ein neues Vorzeigewerk aus dem Boden gestampft. Die Devise heißt eben, ja, man entwickelt.
0: Wir unterbrechen das Programm für eine wichtige Verkehrsdurchsage. Achtung, Falschfahrer auf der B31 Freiburg-Donau-Eschingen. Zwischen Kappertunnel und Buchenbach kommt Ihnen ein Falschfahrer entgegen. Fahren Sie äußerst rechts und überholen Sie nicht. Auf der B31 Freiburg-Donau-Eschingen zwischen Kappertunnel und Buchenbach ist ein Falschfahrer unterwegs. Vorsicht in beiden Richtungen und wir machen weiter im Programm.
4: Jetzt alles hier inklusive der eigenen Softwareplattform. Das ist günstiger, das ist schneller. Klar, zum einen sind die Löhne hier niedriger in China, zum anderen kooperiert man aber auch mit chinesischen Startups, von denen man lernen will. Früher war es andersrum. Die chinesischen Autohersteller haben von den Deutschen gelernt, jetzt lernen die Deutschen von den chinesischen. Man produziert mit Robotern hauptsächlich, spart da auch Geld. So sollen die Kosten um bis zu 40% eingedampft werden.
5: Du hast das aber ja schon gesagt, die Konkurrenz ist groß. Also wie wird ein Konzern wie Volkswagen jemals in China mithalten können, wenn mehr als 100 chinesische Marken mit staatlicher Förderung entstanden sind?
4: Genau, das ist das Problem. Der Preiskampf hier auf dem chinesischen Markt, der ist extrem hart und der ist ruinös. Viele Marken sind schon verschwunden. Der Markt wird sich auch weiter konsolidieren. Da sind sich alle Experten einig. Man muss aber auch sagen, dass VW gegenüber den ganzen E-Auto-Startups den chinesischen einen Vorteil hat. Es ist ein riesiger Konzern, der hat viel Kapital und er hat eben noch ein gut laufendes oder einigermaßen gut laufendes Verbrennergeschäft, auch hier in China. Das heißt, man kann da quersubventionieren und hält vielleicht auch länger durch als ein chinesisches E-Auto-Startup. Ab. Die Gewinne, die man früher hier in China eingefahren hat, die gibt's aber nicht mehr, zumindest vorübergehend.
5: Und wie schätzt du das ein? Kann man jüngere chinesische Käufer, auf die es ja ankommt, in Zukunft von Volkswagen überzeugen? Oder wovon wird es abhängen?
4: Also die Voraussetzungen sind da bei den neu entwickelten E-Autos. In diesem Jahr sollen allein 20 neue oder überarbeitete intelligente E-Autos von Volkswagen auf den Markt kommen. Die können jetzt alles, was die Chinesen schon länger können. Also die ganze Unterhaltung, die Sprachsteuerung, die Gimmicks, von denen ich vorhin gesprochen habe. Große Bildschirme, Ablageflächen für Smartphone, induktives Laden und so weiter. Manchmal gibt's auch Kühlschränke und allerlei Spielereien. Und autonomes Fahren, das ist auch ganz wichtig in China. Das ist alles da. Und Influencer auf der Automesse haben uns auch gesagt, ja, die Autos sind gut. Jetzt geht sicherlich viel über den Preis und da muss eben VW schauen, wie gesagt, wie sehr man diesen Preiskampf mitmacht. Was auch bei den jüngeren Käufern schwierig ist, die haben keine Markentradition, kein Bewusstsein. Für die bedeutet VW vielleicht gar nicht so viel, ist vielleicht eher piefig und die entscheiden sich dann vielleicht auch eher für ein modernes chinesisches Auto. Da sind eben viele Chinesen auch inzwischen stolz, dass die chinesischen Hersteller so tolle moderne Autos bauen können. Also es wird schwierig, aber vielleicht kann Volkswagen die Kurve noch kriegen. Das wird sich aber erst in ein paar Jahren zeigen, denke ich.
0: Unser China-Korrespondent Benjamin Eisel war das im Gespräch mit meiner Kollegin Liane Kossmann.
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0: Immer mehr Menschen nutzen künstliche Intelligenz für die Reiseplanung, um unterhaltsame Bilder zu generieren oder auch um Sprachen zu lernen. Andere schreiben damit Widersprüche oder sogar Klagen. Die KI-Welle kommt somit auch bei Behörden und in der Justiz an. Athena Abetnia hat sich bei den Sozialgerichten im Norden umgehört.
7: Christian Launstein ist Richter am Landessozialgericht Niedersachsen-Bremen in der Hauptstelle in Celle. Auf seinem Schreibtisch landen immer häufiger Schriftsätze, die mit künstlicher Intelligenz geschrieben wurden. Er erkennt sie sofort, sprachlich perfekt, sauber gegliedert, aber oft zu allgemein und viel zu lang. Für das Sozialgericht werden diese Schreiben zur Herausforderung.
8: Was uns Richtern besonders Arbeit und Mühe macht, ist, dass diese Schriftsätze oftmals keinen Einzelfallbezug aufweisen, also keinen Bezug zu ihrem konkreten Fall. Aber das brauchen wir unbedingt, um das Verfahren auch sinnvoll führen zu können. Und wenn wir 50, 60, 70 Seiten bekommen, wo allgemeine Rechtsausführungen drinstehen, das klingt zwar irgendwie gut, hat aber oft mit der Sache nichts zu tun.
7: Die meisten Widersprüche oder Klagen betreffen Verfahren rund ums Bürgergeld. Nach Beobachtung des Gerichts empfehlen Chatbots oft vorschnell ein Eilverfahren. Die Folge? Allein im ersten Quartal 2026 hat sich die Zahl der Eilverfahren im Vergleich zum Vorjahr mehr als verdoppelt. Manchmal geht die KI sogar noch einen Schritt weiter und erfindet für die Begründung einfach Urteile, die es angeblich in der Vergangenheit gegeben haben soll.
8: Dann stutzen wir Richter manchmal, weil wir denken, von der Entscheidung habe ich noch nie gehört, greifen dann auf unsere Datenbanken zurück und stellen fest, diese Entscheidung gibt es überhaupt gar nicht. Die hat sozusagen die KI halluziniert, frei erfunden. Das führt nämlich dann bei den Gerichten zu einer Mehrbelastung und bei den Betroffenen zu Frustration, weil die KI ja auch keine Widerworte gibt und sie möglicherweise immer wieder dazu antreibt, das Verfahren am Leben zu halten, neue Verfahren einzuleiten, obwohl das am Ende keinen Sinn ergibt.
7: An den Landessozialgerichten gibt es keine Gerichtskosten und einen Anwalt benötigt man auch nicht zwingend. Das Sozialrecht wird aber immer komplexer. Wenn ein Bescheid vom Jobcenter oder der Rentenversicherung ins Haus einflattert, seien viele Empfänger auf Hilfe angewiesen, sagt Holger Lange vom Sozialverband VDK.
6: Viele Menschen verstehen diese komplizierten Bescheide nicht, haben nicht schnell genug fachkundige Unterstützung. Und so ein KI-System ist natürlich jederzeit verfügbar und liefert innerhalb von wenigen Sekunden einen scheinbar professionellen Text. Damit haben die Leute das Gefühl, selbst handlungsfähig zu sein in einer oft prekären Situation.
7: Hinzu kommt, dass es immer weniger Fachanwälte für Sozialrecht gibt, sagt Christian Wagner vom Deutschen Anwaltverein.
9: Liegt einfach darin begründet, dass es für den Anwalt, der nur eben Sozialrecht macht, kaum auskömmlich ist, die Gebühren sehr niedrig sind, man oft sehr lange Verfahren hat.
7: Laut VDK ist die Zahl der Fachanwälte seit Anfang 2020 um fast 16% gesunken. Das sei ein Warnsignal, denn das Sozialrecht betrifft fast jeden Menschen irgendwann im Leben, sagt Holger Lange vom Sozialverband VDK.
6: Also insoweit kann KI eine erste Tür sein zum Recht öffnen. Aber durch diese Tür gehen müssen Betroffene auch weiterhin mit einer verlässlichen Rechtsberatung.
0: Sagt Holger Lange vom Sozialverband VDK. Ja, und auch im Journalismus ist KI immer wieder Thema. Wir berichten hier regelmäßig darüber. Eine Powerbank, die passt in jede Tasche, ist super praktisch und auch oft notwendig, je nach Display-on-Time. Aber wenn Ihr Lithium-Ionen-Akku in Brand gerät, kann sie im Flugzeug zur ernsten Gefahr werden. In Südkorea wurde vor 1,5 Jahren ein Airbus durch ein Feuer weitgehend zerstört. Die Menschen da hatten Glück, alle wurden gerettet. Aber nach den bisherigen Ermittlungen war vermutlich eine Powerbank im Gepäckfach der Auslöser. Seitdem sind die Vorschriften verschärft worden. Powerbanks gehören ins Handgepäck, dürfen an Bord nicht aufgeladen oder benutzt werden und sollen jederzeit griffbereit sein. Allerdings setzen die Fluggesellschaften diese Regeln unterschiedlich streng um. Was müssen Reisende beachten und wie gefährlich sind Powerbanks im Flugzeug wirklich? Andreas Kegel berichtet.
10: An Bord eines vollbesetzten Airbus 380 sind 500 Passagiere und geschätzt 2000 Lithium-Ionen-Akkus. Die sind verbaut in Handys, Powerbanks, Laptops, Kameras oder E-Zigaretten. Und jeder dieser Akkus an Bord ist ein potenzielles Sicherheitsrisiko, so der Akku-Experte Simon Holz vom Ernst-Mach-Institut in Freiburg.
12: Das Erste, was man merken kann, ist, dass der Akku ungewöhnlich warm wird, dass er sich möglicherweise aufbläht. Und die nächste Eskalationsstufe wäre dann, dass der Akku ausgast, dass Gase rauskommen. Auch die sind schon leicht entzündlich, giftig. Und eine extremere Form wäre, dass sich bei einem Ausgasen, dass dieses Gasgemisch sofort entzündet. Und dann brennt der Akku einmal komplett ab.
10: So wie die Nutzung der elektronischen Geräte im Alltag zunimmt, nimmt auch die Zahl gefährlicher Situationen zu. Im Schnitt kommt es allein in den USA im Luftverkehr zu 2 Vorfällen pro Woche. So die amerikanische Luftfahrtbehörde FAA. Viktor Norrefeld vom Fraunhofer-Institut für Bauphysik in Holzkirchen hat die gesundheitlichen Risiken eines Akkubrandes im Fluglabor untersucht. Und er gibt Entwarnung.
24: Selbst wenn der Brand nicht gelöscht wird, also man das Gerät für sich lässt, ist die Flugzeuglüftung stark genug, in etwa 2 Sitze entfernt vom Brand, die Konzentration an diesen Brandgasen so weit abzusenken, dass keine akute gesundheitliche Gefährdung mehr besteht.
10: Dazu kommt, die Crews an Bord seien auf Akkubrände gut vorbereitet, so der Experte. Löschen, kühlen, Geräte gesichert in die Bordtoilette legen. Dieses Vorgehen trainiere jede Airline.
24: Bisher, toi toi toi, gibt die Statistik, glaube ich, den Crews das Zeugnis, dass sie damit umgehen können.
10: Doch ein einziger Worst Case könnte über den Wolken zu einer Katastrophe führen. Das zeigte der bislang schwerste Vorfall im Januar 2025 im südkoreanischen Busan. Dort ist ein Flugzeug vor dem Start aufgrund einer defekten Powerbank im Gepäckfach komplett ausgebrannt. Die Passagiere blieben zum Glück unverletzt. Die internationale Luftfahrtbehörde ICAO hat die Mitnahme von Lithium-Ionen-Akkus strikt begrenzt. Pro Passagier sind nur noch 2 Powerbanks erlaubt, die am Körper oder in der Sitztasche aufbewahrt werden müssen. Alle entsprechenden Akkus, egal ob im Laptop, Powerbank oder Drohne, dürfen maximal eine Leistung von 100 Wattstunden haben. Mehr Leistung bedeutet mehr Risiko, sagt der Brandschutzbeauftragte Stefan Dörner vom Flughafen Memmingen und betont, ein Akkubrand sei oft schwer unter Kontrolle zu bringen.
11: Zum einen sind die Akkus gekapselt in einem Gehäuse und es ist schwierig, an den Akku hinzukommen, um das Löschmittel aufzutragen. Und des Weiteren ist das ein chemischer Prozess, der einfach schwierig ist zu unterbinden, der einfach eine wahnsinnige Eigendynamik hat und eine eigene Energie hat, eine sehr hohe. Und deswegen ist das so schwierig für uns als Feuerwehr, den Brand zu löschen. Dann kann das innerhalb von einem gewissen Zeitraum immer wieder zu erneuten Entflammungen kommen.
10: Die Mitnahme von Akkus im Aufgabegepäck ist strengstens verboten. Denn im Gegensatz zu einem Brand in der Kabine wäre ein Brand im Frachtraum nur schwer zu kontrollieren. Wer entgegen den Vorschriften Lithium-Ionen-Akkus im Gepäck aufgibt, haftet für alle auftretenden Schäden und muss damit rechnen, dass die Geräte bei der Kontrolle konfisziert werden.
0: Powerbanks im Flugzeug, wie gefährlich sind sie wirklich?
1: Kultur.
0: Die Regierung des autoritären serbischen Präsidenten Aleksandar Vučić geht in diesem Sommer wieder vehement gegen die regierungskritische Kulturszene vor. Nun hat es das Festival Exit erwischt. Mit rund 200.000 Besucherinnen und Besuchern ist es das größte Musikfestival des Balkans. Normalerweise findet es in der serbischen Universitätsstadt Novi Sad statt. Doch es ist in diesem Jahr nach Montenegro ausgewichen. Weil die Festivalveranstalter die Studentenproteste gegen die Vučić-Regierung unterstützt haben, waren sie staatlichen Repressionen ausgesetzt. Oliver Schosch mit den Hintergründen.
13: Im Juli vergangenen Jahres war die Welt noch in Ordnung. In der serbischen Universitätsstadt Novi Sad. Auf einem Hügel über der Donau in der Festung Petrovaradin drängen sich bis zu 50.000 Zuschauer vor den rund 40 Bühnen und Musikzonen. In der Dance Arena legt Solomun auf, der weltbekannte bosnische DJ, der in Hamburg aufgewachsen ist. Damit ist es in diesem Jahr vorbei. Die Veranstalter wurden aus politischen Gründen aus Serbien verdrängt, sagt Dušan Kovačević, der Gründer und strategische Kopf des Festivals. Es gab Druck gegen uns. Zuerst wurden alle staatlichen Zuschüsse für das Festival eingestellt und dann wurden unsere Sponsoren bedroht. Und dann gab es schließlich direkte Drohungen von Seiten des serbischen Geheimdienstes BIA gegen mich persönlich und gegen den Rest des Teams. Was war passiert? Das Exit-Festival hat die Studentenproteste gegen Korruption und das autoritäre Machtsystem von Präsident Vučić unterstützt. Im vergangenen Jahr, während des Festivals, wurden Studenten, die ihre Universitäten blockierten, auf die Bühne geholt.
15: One more time, make some noise for the students of Serbia!
13: Sie tanzten dort zusammen mit dem italienischen Popstar Gala. Ihr größter Hit wurde zu einer Hymne der Protestbewegung gemacht. Gala hatte auch eine kurze Ansprache auf Serbisch vorbereitet, mit der sie zum Widerstand in Serbien aufrief.
16: Serbia! Ustani za svoja prava.
13: Serbien, steh auf für deine Rechte. Zeig der Welt, dass das Volk Macht hat.
16: Pokaži svetu da narod ima moć.
13: Das war der serbischen Regierung offenbar zu viel. Neben Streichungen der Zuschüsse und verbalen Drohungen kam es im Mai dieses Jahres zu einer Razzia, bei der Miloš Kovačević, ein Mitarbeiter der Universität Novi Sad, verhaftet wurde. Er ist der Bruder des Festivalveranstalters Dušan Kovačević. Ein Videoclip zeigt, wie Polizisten mit gezückten Waffen in eine Wohnung eindringen. Miloš Kovačević steht da mit Socken, Trainingshose und nacktem Oberkörper und ist sichtlich schockiert. Sein Bruder Dušan Kovačević ist sich sicher, dass diese Aktion ihm und dem Festival gegolten hat.
14: Zuerst wurde er wegen Terrorismus angeklagt. Als sie dann gemerkt haben, dass das zu lächerlich ist, sind sie umgeschwenkt auf den Vorwurf, den sie auch den Studenten immer machen. Aufruf zur gewaltsamen Änderung der verfassungsmäßigen Ordnung. Zum Glück konnten wir mit Hilfe eines medizinischen Gutachtens die Haft meines Bruders umwandeln in einen Hausarrest. Sie wollten ihn die ganze Zeit in Haft behalten, solange es um das Exit-Festival geht, damit ich schweige. Aber natürlich habe ich mich darauf nicht eingelassen. Nun ist das Festival ausgewichen ins Nachbarland Montenegro. Anfang Juli gab es den Aufschlag. 3 Festivalnächte am langen

0: Die deutsche Autoindustrie steckt in der Krise. Nun hat auch BMW angekündigt, tausende Stellen abzubauen. 8000 Jobs sollen bis Ende 2027 wegfallen, die meisten davon in Deutschland. Betroffen sind vor allem Bürojobs. In der Produktion soll es keine Streichungen geben. Unser Gastautor heute ist Mike Koltermann, Chefredakteur der Hamburger Morgenpost. Er findet, trotz der schlechten Nachrichten macht BMW insgesamt eine gute Figur.
1: Alle Verantwortlichen im Boot. Die Kommunikation auf den Punkt. Wo der Kanzler mit seinen wichtigen Personalentscheidungen in den vergangenen Tagen mal wieder eine veritable Bruchlandung hinlegte, zeigt der neue BMW-Chef Milan Nedeljković, wie es auch gehen kann. 6 Wochen Gespräche hinter verschlossenen Türen, eine geräuschlose Einigung und dann die souveräne Verkündung. Alle Achtung! Die Nachrichten klingen trotzdem erstmal nicht gut. 8000 Mitarbeiter müssen gehen. Die Krise, klar, die ist schon längst auch bei den bayerischen Motorenwerken angekommen. Aber wo die anderen deutschen Autobauer zuletzt mit allerhand heulen und Zähneklappern durch die Verwerfung der internationalen Handelsbeziehungen und disruptive Einschläge in Absatzmärkte und Lieferketten torkeln, stehen die Münchner noch vergleichsweise stabil. Den selbstverschuldeten Rückstand auf die Chinesen bei der Elektrifizierung hat auch BMW noch längst nicht aufgeholt. Aber die Münchner haben mit der sogenannten neuen Klasse inzwischen von allen deutschen Autofirmen wohl am konsequentesten den Hebel umgelegt und dafür sehr viel Geld in die Hand genommen. Wird's reichen, um den breitbeinig in den Markt drängenden E-Chinesen die Stirn zu bieten? Man wird sehen.
0: Ein Kommentar von Mike Koltermann. Auch der Münchner Merkur meint, dass BMW noch gut dasteht, verglichen mit anderen Herstellern.
2: BMW handelt jetzt, um nicht in eine existenzbedrohende Lage wie der gefesselte Riese Volkswagen zu geraten. Dort haben Politiker, die durch die staatliche Mitbestimmung mit am VW-Lenkrad sitzen, den Konzern aus dem politischen Wolkenkuckucksheim direkt an den Rand des Abgrunds gesteuert. Deshalb droht bei der Drama-Queen der deutschen Industrie jetzt ein blutiger Kahlschlag von 100.000 Stellen inklusive Werksschließungen und Verödung ganzer Regionen. Derlei ist bei BMW dank der vorausschauenden Unternehmensführung zum Glück nicht zu befürchten. Doch dass selbst ein Vorzeigeunternehmen wie BMW so hart reagieren muss, zeigt, wie groß die Herausforderungen für die deutsche Industrie sind.
0: Für das Straubinger Tagblatt sind die Probleme der Autobauer viel zu komplex, als dass sie sich durch einen reinen Jobabbau lösen ließen.
2: Selbst BMW kann sich dem Abstieg der deutschen Autoindustrie nicht mehr entziehen. Die Ursachen sind mehrgestaltig. Managementfehler mischen sich mit weltpolitischen Verwerfungen, wirtschaftspolitischer Naivität und einem unattraktiven Heimatstandort. Konkret, dass die deutschen Autobosse die Elektromobilität verschlafen haben und bei der Batterietechnik von Asien abhängig sind, hat sich herumgesprochen. Dass sich ihr Wohl und Wehe an den Profiten in China entscheidet, ist ebenso bekannt.
0: Der Kölner Stadtanzeiger meint zu wissen, wie man der scheinbar erdrückenden Konkurrenz aus China begegnen könnte.
2: Für das China-Geschäft muss eine Neuausrichtung her. Den Preiswettbewerb gegen Chinas Billig-E-Autos können die Deutschen nicht gewinnen. Deutsche Marken, allen voran BMW und Mercedes, müssen sich auf ihre traditionellen Stärken fokussieren. Oberklasseverarbeitung, Fahrdynamik, Prestige und wahrer Luxus.
0: Das sieht die Nürnberger Zeitung allerdings ganz anders.
2: Ein bisschen Luxus und Formel 1 ist sicher nicht schlecht fürs Renommee. Ausschließlich teure Produkte beschäftigen aber nicht Hunderttausende, wie Mercedes-Chef Kerlinius nun zugeben musste. Die wirkliche Durchdringung, wenn schon nicht Beherrschung des Marktes, kommt erst mit resilienten Ideen für Massen.
0: Das waren die Standpunkte, zusammengestellt von Constanze Semide.

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1: Um 0 Uhr Mitternacht mit Olaf Knapp. Kanzler Merz hat den wesentlichen Teil seines Personalpakets fertig geschnürt. Die Unionsfraktion wählte in einer Sondersitzung den bisherigen Kanzleramtschef frei zu ihrem neuen Vorsitzenden. Anna Engelke in Berlin hat die Stimmung in der Sitzung in der ARD als ernst und angespannt beschrieben.

0: Allen war ja klar, die vergangenen zwei Wochen, die sind schlecht gelaufen, vor allem für die CDU und ihren Kanzler Friedrich Merz. Die fast 92% für den neuen Fraktionschef Frei, die sind ein exzellentes Ergebnis. Aber der Kanzler weiß wohl, das sind die 92% für Thorsten Frei und nicht für ihn. Wie wir hören, ist Friedrich Merz vergleichsweise demütig aufgetreten in der Sitzung. Aber nach den Personalentscheidungen von Friedrich Merz und auch seiner Kommunikation in den vergangenen Wochen sind bei einigen die Zweifel gewachsen, ob er Kanzler kann.
1: Zuvor hatte Bundespräsident Steinmeier drei neue Minister ernannt, womit die erste Umbildung des Kabinetts abgeschlossen ist. Die Ministerpräsidenten der ostdeutschen Länder Sachsen, Sachsen-Anhalt und Thüringen sind dafür, die abschlagsfreie Rente nach 45 Jahren beizubehalten. Nach Informationen des Mitteldeutschen Rundfunks wollen sie heute ein entsprechendes Forderungspapier an die Bundesregierung vorstellen. Die CDU-Politiker verlangen ferner, dass bei den Eigenanteilen in der stationären Pflege die individuelle Leistungsfähigkeit berücksichtigt wird. Belastungen müssten begrenzt und planbar werden. Weiterhin plädieren sie dafür, die häusliche Pflege zu stärken und das Steuerrecht familienfreundlich zu reformieren. Bei BMW sollen Stellen abgebaut werden. Es ist somit der letzte deutsche Autobauer, der den Abbau von Arbeitsplätzen angekündigt hat. Bis Ende des kommenden Jahres sollen 8000 Stellen gestrichen werden. Gabriel Wirth aus München zur Frage, was genau geplant ist.
2: In den nächsten Monaten soll es ein freiwilliges Abfindungsprogramm bei BMW geben, das bis Ende nächsten Jahres dann laufen soll. Es wendet sich nicht an die Mitarbeiter in der Produktion, sondern nur an die Beschäftigten in der Verwaltung, im Vertrieb und in der Entwicklung. Es soll hier auch keine Listen geben, sondern allen Mitarbeitern in diesem Bereich angeboten werden. Die Rede ist von rund 50.000 Beschäftigten in Deutschland, denen eben dieses Angebot gemacht wird. Diese sollen sich freiwillig entscheiden können, ob sie es jetzt annehmen oder nicht. Und mit diesem Programm und mit normaler Fluktuation sollen weltweit rund 8000 Stellen gestrichen werden.
1: Das Wetter in Deutschland: nachts meist sternenklar, bei Tiefstwerten von 23 bis 13 Grad. Am Tage anfangs heiter, später einzelne, teils kräftige Schauer und Gewitter. Höchstwerte 25 Grad an der Nordsee bis teilweise 40 Grad im Süden. Die Zeit, es ist gleich 0:03.
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4: Mit einer Entwarnung auf der B31 Freiburg-Donau-Eschingen. Kein Falschfahrer mehr zwischen Kapler-Tunnel und Buchenbach. Entwarnung auf der B31 Freiburg-Donau-Eschingen. Kein Falschfahrer mehr zwischen Kapler-Tunnel und Buchenbach. Weiterhin besteht eine Gefahreninformation für Erlenbach-Schimmelsberg. Aufgrund eines Brandes im Bereich der A6 Höhe Weinsberg kommt es zu starker Rauchentwicklung. Die A6 Nürnberg-Heilbronn ist dadurch zwischen Weinsberg und Heilbronn-Neckarsulm in beiden Richtungen gesperrt. A1 Fehmarn Richtung Hamburg zwischen Lübeck Zentrum und Kreuz Lübeck 4 Kilometer Stau an einer Baustelle. A1 Lübeck Richtung Bremen zwischen Norderelbbrücke und Stillhorn 2 Kilometer Stau. Die A4 Görlitz Richtung Dresden ist zwischen Kodersdorf und Niederseifersdorf wegen Bauarbeiten im Tunnel Königshainer Berge bis ca. 1 Uhr gesperrt. Die A7 Ulm Richtung Würzburg ist zwischen Wörnitz und Rothenburg ob der Tauber wegen einer Baustelle bis 6 Uhr gesperrt. Die Umleitung führt über die U37. Die A40 Duisburg Richtung Essen ist zwischen Mühlheim an der Ruhr Winkhausen und Dreieck Essen Ost in beiden Richtungen wegen Bauarbeiten bis 6 Uhr früh gesperrt. Die A71 Richtung Schweinfurt ist zwischen Arnstadt Süd und Stadt Ilm wegen Wartungsarbeiten im Tunnel Behringen bis ca. 6 Uhr gesperrt. Und zum Schluss die A293 Oldenburg West, Oldenburg Nord ist zwischen Kreuz Oldenburg Nord und der B211 wegen einer Nachtbaustelle in beiden Richtungen bis 5 Uhr gesperrt. Kommen Sie sicher und gut durch die Nacht.
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4: Aus dem Studio des Norddeutschen Rundfunks in Hamburg. Mein Name ist Ben Wotzny. Schön, dass Sie dabei sind. Viele Mitglieder der Unionsfraktion hatten sich ihre parlamentarische Sommerpause vermutlich anders vorgestellt. Aber es gibt eine Sommerpause vor den Umbaumaßnahmen von Bundeskanzler Friedrich Merz und eben eine danach. Bei warmem Wetter mussten alle nochmal nach Berlin, Sondersitzung der Fraktion, der neue Vorsitzende musste gewählt werden. Und das hat auch geklappt. Auf knapp 92% der Stimmen kam der ehemalige Kanzleramtsminister Thorsten Frey. Also entspannt und guten Mutes zurück in die Sommerpause, könnte man meinen, aber man musste noch nicht einmal genau hinhören, um wahrzunehmen, dass das so unbeschwert nicht ist. Die vergangenen Tage des Umbaus haben teilweise scharfe Kritik ausgelöst. Markus Sambale hat sie eingefangen, er beginnt seinen Bericht aber mit dem guten Ergebnis.
5: 170 von 185 anwesenden Unionsabgeordneten stimmten für Thorsten Frey. Rund 92%. Großer Rückhalt aus der Fraktion also für den Mann, dem Friedrich Merz vertraut. Für den Mann, den Merz an der Spitze der Unionsfraktion sehen wollte, als Nachfolger von Jens Spahn. Auf den ersten Blick ein Erfolg für den Kanzler und CDU-Chef Merz. Doch trotz des guten Ergebnisses für Thorsten Frey, der Frust über Friedrich Merz schwelt weiter in den eigenen Reihen. Nur wenige äußern die Kritik öffentlich. Der sächsische CDU-Abgeordnete Jens Lehmann lässt aber viel Skepsis durchblicken.
6: Wen der Kanzler als Minister oder Staatssekretär hat, ist ja letztendlich seine Entscheidung. Aber ich finde, der Umgang, das ist aus meiner Sicht nicht so gelaufen, wie ich mir es gewünscht hätte.
5: Die Kritik aus der Partei zielt darauf, wie Friedrich Merz seine Personalwechsel organisiert und kommuniziert hat. Nicht transparent, nicht nachvollziehbar, nicht wertschätzend, heißt es von einigen. Beschwerden gibt es auch, wie Merz Regierung und Partei führt und dabei andere zu wenig einbinde. Aber der CDU-Abgeordnete Paul Ziemiak hatte vor Beginn der Sitzung appelliert, die tagelangen Diskussionen abzuhaken.
7: Vor allem wünsche ich mir, dass wir nicht über Personaldebatten sprechen, sondern über das, was jetzt wichtig ist fürs Land. Denn die Reformen haben ja begonnen und sie müssen fortgesetzt werden.
5: Die Abgeordneten, viele extra angereist aus dem Urlaub, wollten aber dann doch zurückblicken. Für die Unionsfraktionssitzung war anfangs eine Stunde angesetzt, doch die Diskussionen wurden länger. Der Kanzler musste sich erklären. Es dürfte dabei auch nochmal um den Rauswurf von Verkehrsminister Schnieder gegangen sein. Die tagelange Hängepartie hatte viele aufgebracht. Merz hatte Schnieder vergangene Woche über dessen Entlassung informiert, konnte aber zunächst keinen Nachfolger präsentieren, weil der erste Kandidat abgesagt hatte. Für Schnieder selbst war der Tag, sich von den Mitarbeitern in seinem Ministerium zu verabschieden. In einer feinsinnigen Rede betonte er Eigenschaften, die er beim Kanzler auch zu vermissen schien.
8: Die Kolleginnen und Kollegen hier sind, ich habe immer großen Wert darauf gelegt, kritikfähig und bringen das auch vor. Sonst macht das für mich keinen Sinn.
5: Nicht nur im Verkehrsministerium wurde heute der Personalwechsel offiziell vollzogen, von Patrick Schnieder zu Steffen Bilger. Auch im Kanzleramt ist der Wechsel fix. Dort übernimmt Nina Waken jetzt das Amt von Thorsten Frey. Waken übergab im Gesundheitsministerium die Geschäfte an ihren Nachfolger Carsten Linnemann. Der bisherige CDU-Generalsekretär Linnemann konnte sich eine Anspielung auf die Turbulenzen der letzten Tage nicht verkneifen.
9: Die Sitzungswochen beginnen wieder Anfang September, also Stand heute. Ist auch, glaube ich, ganz gut so. Nach den letzten zwei Wochen weiß man ja nicht. Aber das beruhigt sich jetzt alles.
5: Der Mann, der die Personalrochaden und Diskussionen ausgelöst hat, taucht auch übrigens nicht auf. Jens Spahn. Er hat sich seit seinem Rücktritt nicht mehr öffentlich zu Wort gemeldet.
4: Seit dem Nachmittag ist Spahns Nachfolger, also offiziell gewählt, Thorsten Frey, ist neuer Unionsfraktionschef. Mehr als 90% Zustimmung gab es für ihn. Das hätte nach den verbalen Attacken der letzten Tage Richtung Bundeskanzler Merz durchaus schlechter ausgehen können. Es ist also offenbar ein Votum pro Frey. Oliver Köhr hat den neuen Fraktionschef im ARD-Brennpunkt gefragt, ob das Vertrauen der CDU-Abgeordneten in die Führungsspitze so schnell zurückgekommen oder ob es ein Vertrauensvorschuss ist.
10: Es ist sicherlich auch ein Vertrauensvorschuss, das glaube ich schon. Es ist ein starkes Signal der Fraktion. Es stärkt mir natürlich den Rücken und es hilft, auch eine selbstbewusste Stimme der Unionsfraktion zu formulieren.
11: Der personelle Umbau der letzten 11 Tage und die Kommunikation dazu sind jetzt nicht perfekt gelaufen. Was hätten Sie denn in Ihrer bisherigen Funktion im Kanzleramt besser oder anders machen sollen, müssen, damit es nicht dazu gekommen wäre?
10: Ja, ich glaube, man muss es einfach auch in Relation zu den Umständen sehen. Also wir sind ja vor 2,5 Wochen auch überrascht worden von dieser Situation. Wir hätten damals nicht für möglich gehalten, dass wir heute da stehen, wo wir jetzt stehen. Da musste also sehr viel parallel und gleichzeitig passieren. Und die Welt ist gleichzeitig nicht stehen geblieben, sondern wir haben nicht nur die Gesetzgebungsarbeit weitergemacht, sondern vor allen Dingen sind wir auch mit Unvorhergesehenem konfrontiert worden, wenn man nur etwa an den islamistischen Anschlag vom Wochenende denkt.
11: Dazu kommen wir sofort nochmal. Trotzdem die Frage, wenn Sie zurückblicken, glauben Sie, Sie hätten irgendwo das Ganze verhindern können an irgendeiner Stelle?
10: Nein, also da ist nicht alles ganz rund gelaufen. Das muss man einfach sagen, das stimmt. Aber rückblickend, auch rückblickend betrachtet, würde ich sagen, hätte es da keine groß anderen Möglichkeiten gegeben. Mit manchen Situationen muss man eben zurechtkommen, wie sie sind.
11: Sie haben jetzt gerade den Anschlag hier in Berlin vom Wochenende angesprochen. Die Fraktion hat heute auch schon Konsequenzen gefordert aus dem Anschlag, vor allem für die Sicherheitspolitik. Was können wir da, müssen wir da erwarten?
10: Also Alexander Dobrindt hat ja schon auf einige Punkte hingewiesen. Ich glaube, das weist in die richtige Richtung, wenn man etwa über Präventivhaft spricht, wenn man über den Einsatz der Fußfessel spricht, wenn man auch darüber spricht, dass für Gefährder die Anwendung des Jugendstrafrechts sicherlich, wenn sie Heranwachsende sind, nicht zwangsläufig die richtige Größenordnung ist und vieles andere mehr. Und jetzt geht es darum, dass wir es sehr schnell auch mit unserem Koalitionspartner schaffen, zu einer gemeinsamen Sichtweise zu kommen, die wir dann auch in Gesetzesform gießen können. Und trotzdem, das will ich an dieser Stelle auch sagen, es geht nicht um Aktionismus. Wir können und dürfen nicht den Eindruck erwecken, als ließen sich solche Taten vollständig ausschließen. Das wird in einer freien Gesellschaft kaum möglich sein. Aber wir haben natürlich schon die Verantwortung, alles in unserer Macht Stehende zu tun, um solche Anschläge und Terrorakte nach Möglichkeit zu verhindern.
12: Sagt der neue Unionsfraktionschef Thorsten Frey.
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12: Ja, und da ging es am Ende tatsächlich schon wieder um Sachfragen. Wir wollen aber noch einmal auf das Stühlerücken in der Union blicken. Der Umbau des Regierungskabinetts hätte eigentlich eine Chance sein können, Geschlossenheit zu zeigen. Stattdessen, so kommentiert es Georg Schwarte aus dem Hauptstadtstudio, kann man froh sein, dass jetzt erstmal wieder Sommerpause ist.
13: Und jedem Anfang wohnt ein Zauber inne. Hermann Hesse, der Dichter, erkannte diesen Friedrich Merz nicht. Dessen Anfängen, angefangen von der missglückten Kanzlerwahl im ersten Wahlgang vor 15 Monaten, bis zum heutigen Tag wohnt manches inne, nur eben kein Zauber. Dass Sie heute Thorsten Frey, den Ex-Kanzleramtsminister in Ausbildung, mit sehr gutem Ergebnis zum neuen Fraktionschef wählten, geschenkt. Gegenfrage, was wäre wohl passiert, hätten Sie den Mann, den Merz so sehr wollte, jetzt abgestraft? Die Kanzlerdämmerung wäre zur Merz-Finsternis geworden. Friedrich Merz, der Mann, der weder Zauber noch Rambo-Zambo bietet, hätte gleich die Vertrauensfrage stellen können. Die 91% für Thorsten Frey gehen nur und ausschließlich mit Thorsten Frey nach Hause in die Sommerpause. Die Botschaft, die Fraktion steht noch. Nur der Kanzler wackelt. Für ihn ist es bisher ein Sommer des Grauens geworden, auf den ja der nächste Herbst der Reformen folgen soll und muss, mit dann neuem Personal. Es ist eine besondere Leistung, Landesverbände, Ortsvereine, einfache Mitglieder, CDU-Wahlkämpfer und ehemalige Kanzleramtsminister gleichermaßen so zu verstören, wie es dieser Friedrich Merz gerade mit seinem missglückten Kabinettsumbau geschafft hat. Wenn das alles einem durchdachten Plan folgte, wäre interessant zu wissen, was eigentlich passiert, wenn dieser Kanzler keinen Plan mehr hat. Sie können es nicht, rief der damalige Oppositionsführer Merz Kanzler Olaf Scholz zu, mit ganz dicken Backen. Aber kann er es besser? Nach 15 Monaten zweifelt daran ausgerechnet die eigene Parteibasis, die ihn einst zu dem machte, was er heute ist, Kanzler. Zweifel kennt Friedrich Merz offenbar nicht. Der pfeift im Walde weiter tapfer das Lied vom Reformkanzler. Dass der jetzt erstmal Urlaub macht, statt neuer Pläne, ist da möglicherweise sogar eine gute Nachricht.
12: Georg Schwarte kommentierte.
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12: Riesige Waldbrände im Südwesten Frankreich. Seit über einer Woche schon kämpfen die Feuerwehrleute gegen sie an. Zwischenzeitlich war sogar die Stadt Bordeaux mit ihren knapp 270.000 Einwohnern in Gefahr. Und auch in Spanien, westlich der Hauptstadt Madrid, sind die Einsatzkräfte im Dauereinsatz. Während in einigen Regionen nun bereits Entwarnung gegeben werden konnte, sind andere Brände bislang lediglich stabilisiert, aber noch längst nicht gelöscht. Und es droht eine neue Hitzewelle. In der französischen Region um Bordeaux durften zumindest 60.000 Menschen in ihre Häuser zurückkehren. Aber für die Feuerwehrleute geht der Kampf weiter, wie unsere Korrespondentin Caroline Diller berichtet.
14: David Macri ist Vorstandsmitglied des französischen Feuerwehrverbandes. Er spricht im französischen Fernsehen von einem entscheidenden Tag.
15: On va dire que cette journée est vraiment déterminante.
14: Nach zwei Tagen mit vergleichsweise günstigen Bedingungen kämpfen die Einsatzkräfte gegen neu aufflammende Brandherde, unter anderem bei Lonton am Rande der Bucht von Arcachon. Temperaturen von 40 Grad und starke trockene Winde, die noch dazu ständig die Richtung wechseln, erschweren den Feuerwehrleuten die Arbeit. Die Einsatzkräfte müssten ihr Equipment deshalb taktisch positionieren, erklärt Macri. Die Einsatzleitung trifft taktische Entscheidungen, die etwa die Windrichtung einbeziehen. Wenn der Wind in Richtung Bordeaux weht, dann positionieren wir unsere Einsatzfahrzeuge in dieser Richtung, um eine Ausbreitung des Feuers in diese Richtung zu verhindern. Um Vegetation zu schützen, die bisher nicht verbrannt ist, oder auch sensible Punkte wie Wohnhäuser oder Infrastruktur. Laut der regionalen Waldschutzbehörde haben die Einsatzkräfte bisher gut 120 Kilometer Brandschneisen in die Kiefernwälder geschlagen, um das Feuer aufzuhalten. Aus der Luft ähnelten die verbrannten Gebiete einem regelrechten Kiefernfriedhof. So beschreiben es Journalisten der Nachrichtenagentur AFP. Endlose Reihen verkohlter Baumstämme. Der Anblick der verwüsteten Landschaft mache ihn traurig, erzählt ein Bewohner aus Biganos dem ARD-Team vor Ort. Auch er musste vor dem Feuer fliehen, wohnt gerade bei Freunden.
16: Ben, franchement, ça m'attriste un peu parce que c'est encore de la forêt qui est brûlée.
14: Wieder ist Wald abgebrannt. Dort leben Tiere, das gehört ja dazu, die Artenvielfalt. Das alles ist leider zerstört. Es sind Kiefernwälder, die sehr schnell Feuer fangen.
16: Malheureusement, c'est détruit. Faut savoir que c'est quand même des forêts de pins. Donc qui prennent feu très rapidement.
14: Pflanzen und Böden in der Region sind seit Monaten ausgetrocknet. Der verheerende Waldbrand sei ein Paradebeispiel für die Auswirkungen des Klimawandels, betont Klimaforscherin Françoise Vimeux im Sender France Info. Ausgiebige Regenfälle im Frühjahr, also viele junge Pflanzen, die während der jüngsten Hitzewelle vertrocknet seien.
17: Donc en fait, on a énormément de végétation.
14: Wir haben also viel Vegetation, die extrem trocken ist. Ein Funke und das Feuer breitet sich furchtbar schnell aus. Die Brandgefahr steigt mit dem Klimawandel. Und selbst wenn der Funke nicht von Menschen ausgelöst wird, sondern zum Beispiel durch Blitzeinschlag, hätten wir die gleiche Situation. Mit dieser Trockenheit, der unsere Wälder ausgesetzt sind, müssen wir mit Bränden rechnen. Laut Innenminister Laurent Nunez sind in Frankreich seit Jahresbeginn mehr als 1.000 Quadratkilometer durch Wald- und Buschbrände verwüstet worden. So viel wie nie zuvor.
12: Und wir wollen auch noch nach Spanien schauen. Auch hier, wir haben es eben schon kurz erwähnt, gab es in den vergangenen Tagen verheerende Waldbrände. Allein in der Provinz Ávila wurde nach vorläufigen Schätzungen eine Fläche von knapp 50.000 Hektar durch die Flammen zerstört. Zuletzt haben die spanischen Behörden bei der Bekämpfung der Waldbrände Erfolge vermeldet. Die Sorge ist aber weiterhin groß, wie Anna Mund berichtet.
18: Der spanische Wetterdienst hat den Beginn einer neuen Hitzewelle angekündigt. Sie soll mindestens bis Sonntag anhalten. Temperaturen von bis zu 42 Grad sowie eine sinkende Luftfeuchtigkeit könnten die Löscharbeiten erschweren oder die Flammen erneut anfachen. Derweil kehren tausende Menschen in den Gebieten rund um die spanische Hauptstadt nach und nach in ihre Häuser und Wohnungen zurück. Für andere wurde die Ausgangsbeschränkung aufgehoben. Von Evakuierungen oder Ausgangsbeschränkungen sind aber noch rund 40.000 Menschen betroffen. Größere Sorgen bereitet der Waldbrand in der Provinz Castellón im Osten Spaniens. Dort sind die Flammen weiterhin außer Kontrolle. Im Gebiet Val d'Uixó erfassten die Flammen bisher rund 10.000 Hektar Land. Dort mussten sich rund 16.000 Menschen in Sicherheit bringen, viele konnten aber inzwischen zurückkehren. Die Waldbrände haben vor allem die Provinz Avila westlich von Madrid sowie die benachbarten Regionen Madrid und Toledo schwer getroffen. Allein in Avila wurde nach vorläufigen Schätzungen eine Fläche von knapp 50.000 Hektar zerstört. Das entspricht fast der Fläche des Bodensees. Dieser Brand ist der größte jemals in Spanien registrierte.
12: In Spanien, in Frankreich und auch in Griechenland sind die ersten Waldbrände der Saison ausgebrochen. Die Feuerwehr hat ein Feuer auf der Insel Paros unter Kontrolle gebracht. Jetzt melden die Behörden von der Insel Kreta einen Brand, bei dem auch Menschen ums Leben gekommen sind. Moritz Pompel mit den Einzelheiten.
19: Nach Angaben eines Mitglieds des regionalen Hotelverbandes sind derzeit rund 2000 Gäste in Aia Gallini. Die Menschen würden vorsorglich und ohne Panik teils mit Bussen nach Timbaki weiter im Osten gebracht. Der Brand war am frühen Nachmittag nahe des Bergortes Kriavrisi ausgebrochen und durch starken Wind angefacht worden. So stark, dass teilweise nicht mehr aus der Luft gelöscht werden konnte. Inzwischen soll die Feuerfront in dem Gebiet mit niedriger Vegetation rund 15 Kilometer lang sein. Auf Videos in griechischen Medien ist zu sehen, wie die Küstenwache aus dem kleinen Dorf Agios Pavlos Menschen über das Meer in Sicherheit brachte. In den Flammen starben zwei Feuerwehrmänner, die in ihrem Fahrzeug wohl die Orientierung verloren hatten. Auch auf der Nordägäisinsel Lesbos brennt es in der Nähe der Stadt Plomari. Dort ist ein Feuer auf einer alten Mülldeponie ausgebrochen und hat auf Oliven- und Pinienbäume übergegriffen. Ein Brand auf der Kykladeninsel Paros ist dagegen inzwischen unter Kontrolle. Für die kommenden Tage gilt für viele Teile Griechenlands eine hohe Warnstufe. Es soll sehr windig bleiben.
12: Und gestern Abend wurde der Tod eines weiteren Mitglieds der Feuerwehr gemeldet. Das Opfer habe gegen einen Brand auf dem Peloponnes im Süden Griechenlands gekämpft, heißt es. Viele sind schon in den Sommerferien. Anderswo stehen sie direkt vor der Tür. In Bayern, da gibt es am Freitag Zeugnisse und dann ist erstmal Schluss mit Schule und Hausaufgaben. Für mehr als 6 Wochen. Und natürlich, für viele Familien geht es während der Sommerferien in den Urlaub. Und genau deshalb schauen wir jetzt mal drauf, wie es der Reisebranche so geht, die den internationalen Krisen und einer wirtschaftlich angespannten Lage trotzen muss. Leonie Timm hat sich in Bayern umgehört.
20: Ich begrüße Sie im Namen der Genossenschaft Marmor Plus recht herzlich hier im Marmordorf Laas.
21: In der Gemeinde Laas in Südtirol freuen sich Hans-Jürgen Müller aus dem mittelfränkischen Lauf und seine Frau auf die Führung. Für sie ist die Entscheidung für den Urlaubsort klar. Südtirol, ab in die Berge.
22: Wir machen jetzt seit 2 Jahren Urlaub in Dorf Tirol, sind jetzt mit der Finchgauer Bahn heute hergefahren und total interessant.
21: Und damit geht es los zur Führung zum Abbau von Marmor.
20: Wir werden so viel wie möglich schauen, ein bisschen im Schatten stehen zu bleiben. Es ist heute relativ heiß.
21: Für den Deutschen Reiseverband ist klar, trotz Krisen und Unsicherheiten lassen sich die meisten Deutschen ihren Urlaub nicht nehmen. Die Erfahrung hat gezeigt, dass der Reisemarkt resilient ist, erklärt Verbandspräsident Albin Leudl.
23: Sobald sich das Umfeld stabilisiert, kehrt auch die Nachfrage schnell zurück. Deshalb blicken wir trotz der aktuellen Herausforderungen insgesamt zuversichtlich auf die weitere Entwicklung des Reisemarktes.
21: Im April und Mai noch hatte sich der Iran-Krieg auf die Buchungszahlen ausgewirkt. Die Deutschen wollten eher in westliche Mittelmeerziele reisen, wie Spanien, Portugal oder Italien. Das ist laut DRV nicht mehr so. Bestätigt auch Georg Welbers, Vertriebschef vom zweitgrößten deutschen Reiseanbieter DerTour.
24: Seit Anfang Juni ist der östliche Mittelmeerraum deutlich wieder zurück mit Türkei, Tunesien und Ägyptenbuchungen.
21: Auch in Bayern ist der Hotelverband DEHOGA zuversichtlich für den Sommertourismus, erklärt Landesgeschäftsführer Thomas Geppert.
25: Ich würde sagen, der Tourismus ist stabil und weitgehend wie im letzten Jahr.
21: Bayern sei nach wie vor das beliebteste Reiseland innerhalb von Deutschland. Aber
25: was uns besonders herausfordert, sind die Kostensteigerungen bei den gastgewerblichen Betrieben.
21: Die Politik sollte auch weiter auf Entlastung setzen, fordert er. Minijobs sollten erhalten bleiben und die Wochenarbeitszeit umgestellt. Das würde die personalintensive Branche entlasten, erklärt Geppert. Hans-Jürgen Müller und seine Frau haben ihren nächsten Urlaub schon geplant. Kommendes Jahr geht's wieder nach Südtirol. Dann möchten Sie die große Marmorführung mitmachen und einen Steinbruch besuchen.
20: Und damit bin ich am Ende meiner Ausführungen. Ich danke, dass Sie so lange ausgehalten haben, trotz der Hitze, trotz der Sonne. Danke.
12: Leonie Timm über die Reisebranche vor den Ferien in Bayern.
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1: Mit Mads Nicholson. FIFA-Präsident Gianni Infantino versucht, die Lage zu beruhigen. Infantino hat ein Video über die FIFA veröffentlichen lassen. Er reagiert darin auf die Kritik an seinem Vorhaben, Anteile an der Fußball-WM an private Investoren zu verkaufen. Infantino sagt, es handele sich um einen Vorschlag, ein Angebot. Es sei eine Gelegenheit, aber keine Verpflichtung. Und verwies auf den demokratischen Beratungsprozess. Die europäische UEFA hat genau wie der Deutsche Fußballbund die Pläne scharf kritisiert. Die UEFA will schon heute eine Dringlichkeitssitzung mit Vertreterinnen und Vertretern aller 55 europäischen Verbände einberufen. Internationale Medien berichten, dass ein europäischer Boykott der WM im Falle eines Anteilverkaufs Thema wird. Die Haltung des wichtigsten deutschen Clubs ist klar. Bayerns Sportvorstand Max Eberl hat sich deutlich positioniert.
2: Also ehrlicherweise, ich finde es beschämend und ich schäme mich dafür, dass wir im Fußball über solche Gedanken reden. Also der Fußball, und das haben die Fans ja auch schon gesagt, der Fußball gehört uns nicht. Das ist ein Spiel. Und die FIFA ist für mich da, dieses Spiel zu begleiten, dieses Spiel in Formen und Regeln zu bringen, Weltmeisterschaften auszurichten. Momentan habe ich das Gefühl, die FIFA ist dafür da, nur Profit zu machen. Mich ekelt das. Und ich finde ehrlicherweise gut, wenn ich höre, dass die UEFA jetzt irgendwie eine Krisensitzung einberufen hat, um zu überlegen, eben gewisse Dinge auch zu boykottieren. Ich bin kein Freund von Boykott, ich bin immer eigentlich ein Freund von Dialog. Aber wenn es so weit kommt, dann wäre ich tatsächlich auch dafür, dass wir als Europa dann auch eine starke Stirn bieten und sagen, nee, da machen wir nicht mit, das ist nicht unser Sport, das ist nicht das, was wir wollen, und dann eben auch dagegen vorgehen würden. Ich weiß nicht, wer Herrn Infantino herum ist, sind ja ein paar Menschen, gute Buddies, aber es fühlt sich echt beschissen an.
1: Zustimmen müsste eine Mehrheit der 211 FIFA-Mitglieder. Laut übereinstimmenden Medienberichten soll Infantino den Mitgliedsverbänden eine Frist bis zum 19. September gesetzt haben. Den Verbänden werden hohe Zahlungen in Aussicht gestellt. Das Internationale Olympische Komitee lockert nach und nach seine Sanktionen gegen Russland. Und das will die Ukraine nicht akzeptieren. Das Land zieht wegen der schleichenden Rückkehr russischer und belarussischer Athleten in den Weltsport vor den Internationalen Sportgerichtshof CAS. Marc Eschweiler berichtet.
6: Die Ukraine argumentiert in einer Mitteilung, dass die Entscheidung des IOC voreilig und ohne angemessene Überprüfung getroffen worden sei. Die Ukraine fordert unter anderem weitere Überprüfungen, ob die Verstöße, die zur Suspendierung des russischen Olympischen Komitees geführt hatten, tatsächlich eingestellt sind. Der ukrainische Sportminister Bidny sagte der Nachrichtenagentur AFP, dass Russland die aktiven Operationen in den besetzten Gebieten fortsetze und nannte als Beispiel die Integration lokaler Teams in russische Meisterschaften. Das Internationale Olympische Komitee hatte das Gegenteil kommuniziert und die Empfehlung zum Ausschluss russischer Sportlerinnen und Sportler an die Weltverbände weitgehend aufgehoben. Die Entscheidung darüber, ob Russland 2028 in Los Angeles wieder unter eigener Flagge und mit eigener Hymne starten darf, steht dagegen noch aus. Seit 2016 ist Russland als Nation von den Olympischen Spielen ausgeschlossen. Zunächst wegen des Dopingskandals der Winterspiele in Sotschi 2014 und zuletzt wegen des Einmarschs in die Ukraine. Vor mehr als 4 Jahren.
1: Russland hatte sich zuvor übrigens auch an den Sportgerichtshof CAS gewandt und klagt dort gegen den Leichtathletik-Weltverband, der trotz der IOC-Empfehlung am Ausschluss von russischen und belarussischen Sportlerinnen und Sportlern festhält. Die Leichtathletik-Funktionäre hatten Russland bereits 2015 wegen systematischen Dopings gesperrt und nur einzelnen Sportlerinnen und Sportlern ein Startrecht als neutrale Athleten gewährt.

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1: Um 0.30 Uhr mit Olaf Knapp. Der neue Unionsfraktionschef Frei wertet seine Wahl als Vertrauensbeweis und auch als Rückenstärkung. Zuvor hatte ihn die Bundestagsfraktion von CDU und CSU mit 91,9% zum neuen Vorsitzenden gewählt. Birte Sönnigsen in Berlin ordnet das Wahlergebnis von Frei ein.
2: Er ist auch beliebt in der Fraktion, aber dass das Ergebnis jetzt so eindeutig ausfällt, das war im Vorfeld nicht klar. Es war auch befürchtet worden, dass es mehr Gegenstimmen geben könnte, nicht um Thorsten Frei selbst zu treffen, sondern um dem Bundeskanzler einen Denkzettel zu verpassen. Denn der Unmut in Teilen der Unionsfraktion, der war in den vergangenen Tagen durchaus groß und auch die öffentliche Kritik am Bundeskanzler war vor allem für CDU-Verhältnisse bemerkenswert laut.
1: Bundeskanzler Merz hat sich nach parteiinterner Kritik an Personalentscheidungen positiv über eine Sondersitzung der Unionsfraktion geäußert. Zuletzt hatte es in Teilen der CDU Unmut gegeben, vor allem über die Abberufung von Verkehrsminister Schnieder.
3: Wir haben eine wirklich gute, faire und sehr respektvolle Aussprache in der Bundestagsfraktion gehabt. Die Kolleginnen und Kollegen, die sich zu Wort gemeldet haben, wenn ich richtig mitgezählt habe, insgesamt 15 an der Zahl, haben auf die verschiedensten Aspekte hingewiesen und die verschiedensten Herausforderungen, vor denen wir stehen. Insbesondere die Frage, wie wir die nächsten Wahlen bestehen können, aber vor allem, wie wir auch die gesellschaftspolitischen Themen in unserem Land richtig beantworten.
1: Bundeskanzler Merz. Jetzt sind auch in mehreren Urlaubsgebieten in der Türkei Waldbrände ausgebrochen. Im Süden des Landes haben die Feuer ein Wohngebiet erreicht, das zum beliebten Touristenort Antalya gehört. Aus Istanbul, Jim Bob Nikşas.
4: Ein Feuer hat nun offenbar auch Wohngebiete im Stadtteil Yazia außerhalb von Antalya erreicht. Die Bewohner waren zuvor schon in Sicherheit gebracht worden. Der Gouverneur von Antalya sieht die Ursache für die Waldbrände vor allem in der extremen Hitze und Trockenheit, gepaart mit starkem Wind. Insgesamt sind demnach 12 Brände in der Region gemeldet worden. Die bei Touristen beliebten Orte Adrasan und die antike Stadt Olympos wurden wegen der starken Rauchentwicklung für den Verkehr gesperrt. Auch aus weiteren Regionen im Westen der Türkei wurden Waldbrände gemeldet.
1: Die griechischen Behörden melden 3 Feuerwehrmänner, die beim Kampf gegen die Waldbrände auf Kreta und der Peloponnes ums Leben gekommen seien. Und nun das Wetter in Deutschland. Nachts meist sternenklar bei Tiefstwerten von 23 bis 13 Grad. Am Tage anfangs heiter, später einzelne teils kräftige Schauer und Gewitter, Höchstwerte 25 Grad an der Nordsee bis teilweise 40 Grad im Süden. Und am Freitag zeitweise freundlich, vor allem im Westen, später Schauer und Gewitter bei 20 bis maximal 38 Grad. Das waren die Nachrichten.
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5: Beginnt mit einer Gefahreninformation für Baden-Württemberg. In Höhe der A6 Weinsberg kommt es durch einen ausgedehnten Brand zu starker Rauchentwicklung. Die A6 Nürnberg-Heilbronn ist deswegen zwischen Kreuz Weinsberg und Heilbronn-Neckarsulm gesperrt. Also die A6 Nürnberg-Heilbronn ist zwischen Kreuz Weinsberg und Heilbronn-Neckarsulm gesperrt. Außerdem eine Staumeldung A1 Lübeck Richtung Bremen zwischen Norderelbbrücke und Stillhorn. 2 Kilometer Stau und das war's auch schon.
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5: Mit Ben Wotzny, schön, dass Sie dabei sind. Der mutmaßliche Täter des Anschlags am Rande des Berliner CSD wollte sich vergangenes Jahr offenbar dem IS in Syrien anschließen. Er war schon auf dem Weg, ehe man ihn fast auf den Tag genau ein Jahr vor der Tat im Libanon festsetzte, verurteilte und im November wieder nach Deutschland, also seinem Geburtsland, zurückschickte. Das wirft viele Fragen auf, nicht nur nach dem Mann, sondern auch nach dem IS selbst. Gibt es in Syrien überhaupt noch den IS? Hatte ihn nicht eine internationale Antiterrorkoalition militärisch niedergerungen? Und hat nicht Syrien einen Interimspräsidenten, der im ganzen Land das Sagen hat? Unsere Korrespondentin Nina Amin geht jetzt dieser Frage nach. Wie stark ist der IS noch in dieser Region?
6: 12 Jahre ist es her, da rief Abu Bakr el-Baghdadi im irakischen Mosul ein Kalifat aus. Der Islamische Staat hatte den Höhepunkt seiner Macht erreicht. Mehrere Jahre kontrollierte der IS ein großes Gebiet in Syrien und dem Irak. Zigtausende Kämpfer, viele auch aus dem westlichen Ausland, schlossen sich an. Es folgten grausame Verbrechen an der Zivilbevölkerung, an Andersgläubigen durch die Dschihadisten. Das selbsternannte Kalifat ist Geschichte. Der Islamische Staat, auf Arabisch Daesh, ist noch da.
7: Sie sind präsent, sowohl in Syrien als auch im Irak und im Libanon, aber sie operieren verdeckt,
6: sagt Hassan Abu Haneye im Interview mit der ARD. Der Jordanier forscht seit Jahren zu islamistischen Gruppierungen in der Region. Die Miliz aktiviere für bestimmte Operationen einzelne Zellen im Land. UN-Schätzungen gehen von bis zu 5000 IS-Kämpfern in Irak und Syrien aus. Der ägyptische Experte Hisham En-Naga meint,
7: dadurch ist der IS in der Lage, einen langwierigen Zermürbungskrieg zu führen. Sie können jedoch nicht mehr dauerhaft die Kontrolle über große Städte ausüben.
6: In Syrien hat Übergangspräsident Ahmed El-Sharaa, der selbst eine dschihadistische Vergangenheit hat, dem IS den Kampf angesagt. Sharaa präsentiert nach außen ein stabiles Syrien, aber es kommt immer wieder zu Anschlägen. Zuletzt Anfang dieses Monats. Explosionen überschatteten den Besuch eines Staatschefs aus der EU in Damaskus. In der Nähe des Hotels, in dem der französische Präsident Macron übernachtet hat, explodierten Bomben. Sharaa sagte kurz darauf,
7: sicherlich gibt es in Syrien viele Menschen, denen der Erfolg des Staates ein Dorn im Auge ist. Aber für sie wird es eng. Die Ermittlungen laufen derzeit und ich glaube, dass die Verantwortlichen für diese abscheuliche kriminelle Tat bald festgenommen werden.
6: Schnell machte die syrische Regierung den IS für die Taten verantwortlich. Bekannt hat sich die Terrormiliz dazu nicht. Terrorexperte Abu Haneye sagt, der Islamische Staat ordne sich gerade neu. Mit Blick auf die Spannungen im Land zwischen verschiedenen Bevölkerungsgruppen warte die Miliz auf den richtigen Moment.
7: Der IS setzt auf das Scheitern. Er erkennt, dass sich durch die explosive Mischung innerhalb Syriens zusammen mit der Instabilität in der Region infolge des amerikanisch-israelisch-iranischen Konfliktes eine Chance bietet.
6: Anfang des Jahres wurde das berüchtigte Lager El-Hol im Nordosten Syriens aufgelöst. Jahrelang waren dort Familienangehörige von IS-Kämpfern eingesperrt, ohne verurteilt zu sein, viele Frauen und Kinder unter sehr schwierigen humanitären Bedingungen. Berichten zufolge sollen bei der Auflösung von El-Hol Tausende das Lager ohne Kontrolle verlassen haben. Ein Erfolg, den der IS feiert, meinen Beobachter vom International Center for Counterterrorism in Den Haag und einer, der ihnen weiteren Nachwuchs beschert. Und wie sieht es mit dem Zulauf von außen aus? Junge, oft radikalisierte Männer wollen weiter nach Syrien reisen und sich dem Islamischen Staat anschließen. Nochmal Abu Haneye.
7: Der IS ist ein Phänomen, das mehr mit der Moderne und Technologie verbunden ist als mit Tradition.
6: Er experimentiere im Netz mit künstlicher Intelligenz und passe sich ständig an die veränderten Sicherheitsmaßnahmen an.
8: Nina Amin war das mit der Frage, wie stark ist der IS in Syrien?
0: Wirtschaft.
8: Wer als Tourist in Italien einen Autounfall hat, sollte Obacht geben. Nicht immer sind die freundlichen Angebote des Unfallgegners auch freundlich gemeint. Wolfgang Brauer über den sogenannten Spiegeltrick.
9: Jens Wömpen erinnert sich noch genau an die Rückreise mit seinem Wohnmobil aus dem Italienurlaub. Kurz hinter Jesolo in der Provinz Venetien hört er plötzlich einen lauten Knall.
10: Es war viel Verkehr, es war tagsüber und wir fahren auf der Landstraße. Und als wir da so gefahren sind, stand ein einsames weißes Auto auf der rechten Seite in so einer angedeuteten Parkbucht drin. Und als wir dann an dem Auto vorbeigefahren sind, hat es dann einen mächtigen, lauten Schlag gegeben. War natürlich erst einmal der Schock sehr groß. Ich habe dann schon im Rückspiegel gesehen, dass der hinter mir dann auf einmal fährt, dieser weiße PKW mit seiner Lichthupe und mir dann gestikulierend gezeigt hat, ich soll mal rechts ranfahren.
9: Aus dem Auto steigen zwei Männer, die ihm sofort einen beschädigten Außenspiegel präsentieren und behaupten, Jens Wömpner habe den Spiegel beim Überholvorgang mit seinem großen Wohnmobil abgefahren. Doch der resolute 59-Jährige lässt sich nicht einschüchtern. Er hat schon vom Spiegeltrick gehört und er hat eine Kamera installiert, die jede Fahrt dokumentiert.
10: In dem Moment, wo er das realisiert hat, ups, da kommt er irgendwie nicht weiter, der ist aufgezeichnet worden, haben sie dann zwei Sätze miteinander gesprochen, sind fluchtartig ins Auto und abgedampft. sind davon gefahren, ja.
9: So cool wie Jens Wömpner reagieren deutsche Touristen aber nicht immer, wenn sie in die Spiegeltrickfalle fahren. Viele Autofahrer lassen sich überrumpeln und zahlen, weiß Julian Häusler vom ADAC.
11: Es sind meistens so 200 bis 300 €, also mehrere hundert Euro sind das schon. Und die Betrüger geben dann vor, sie sind unter Zeitdruck, müssen zum Flughafen, haben einen Termin oder wollen das unbürokratisch lösen, eben nicht über die Versicherung laufen lassen und sagen dann hier, geben Sie mir das Bargeld und dann ist die Sache auch erledigt. Und ja, viele Menschen verständlicherweise, das kann man schon gut nachvollziehen, lassen sich unter Druck setzen, wissen dann nicht weiter und rücken dann oft das Bargeld raus. Aber das ist das, was man eben nicht tun sollte.
9: Oft versuchen die Betrüger, den fingierten Unfall mit einem einfachen Trick zu belegen.
11: Das sind richtige Profis am Werk, also die fahren dann am Fahrzeug vorbei oder fädeln das so ein, dass man die überholt und dann werfen die einen Stein zum Beispiel gegen das Fahrzeug oder andere Gegenstände, um den lauten Knall zu erzeugen und malen dann mit einem Stift oder anderen Werkzeugen dann diesen schwarzen Streifen auf das Fahrzeug, sodass man wirklich eine glaubwürdige Geschichte hat, um den Betrug ja noch schöner darzustellen, um den Menschen noch zu überrumpeln. Hier ist der Beweis, jetzt bitte mal Geld raus für den Seitenspiegel.
9: Julian Häusler vom ADAC rät, beim Spiegeltrick gelassen zu bleiben, sich nicht in Gefahr zu begeben und mit den Tätern an einen belebten Ort, zum Beispiel an einem Rastplatz, zu fahren, um den Sachverhalt zu klären.
11: Das Wichtigste ist, wie immer, Ruhe zu bewahren. Am besten immer die Polizei rufen. Die Betrüger geben oft schon auf. Wenn man sagt, man ruft die Polizei oder nimmt das Handy in die Hand, dann machen die sich oft schon aus dem Staub.
9: Was für die betroffenen Touristen bleibt, ist oft eine schlechte Urlaubserfahrung mehr und manchmal auch ein Schaden am eigenen Auto oder Wohnmobil, wenn die Täter einen Stein geworfen haben. So erging es auch Jens Wömpner.
10: An dem Fahrzeug sind natürlich ein paar tausend Euro Schaden, auf dem man sitzen bleibt, hinterlassen worden. Das sind die Beulen, die an der rechten Fahrzeugwand bei einem Wohnmobil sehr schwierig rauszumachen sind.
9: Für Jens Wömpner ging die Sache glimpflich aus. Den Großteil des Schadens übernahm seine Vollkaskoversicherung. Andere Opfer dieser fiesen Betrugsmasche bleiben aber oft auf den Kosten sitzen.
8: Vorsicht also vor dem Spiegeltrick im Italienurlaub. Die Gefängnisse in Nordrhein-Westfalen, die sorgen in den vergangenen Wochen für negative Schlagzeilen. In Rheinbach zum Beispiel sollen JVA-Mitarbeiter gegen Geld Drogen ins Gefängnis geschmuggelt haben. In Euskirchen konnten sich Inhaftierte offenbar Hafturlaub und Warnungen vor Kontrollen erkaufen. Und vergangene Woche gab es dann noch Berichte über einen möglichen Aufstand in der JVA Siegburg. Meine WDR-Kollegin Caroline Köhler hat darüber mit Reporter Christian von Stülpnagel gesprochen und ihn gefragt, wie die Situation in den Gefängnissen denn nun ist.
12: Ja, also den Alltag in einem Gefängnis, den kann man mit einem Alltag außerhalb eigentlich wirklich gar nicht vergleichen. Es ist schon eine relativ besondere Welt, in die man da eintritt. Ich muss sagen, ich war bei Presseterminen in den Gefängnissen und ja, da wird einem natürlich schon immer die relativ in Anführungsstrichen gute Seite eines Gefängnisses gezeigt, wo dann auch gesagt wird, es gibt einen relativ geregelten Tagesablauf und natürlich versuchen sich die Gefängnisse dort in einem relativ guten Licht zu zeigen. Aber ich habe auch mit mehreren ehemaligen Insassen gesprochen und die haben mir erzählt, dass das eine Welt mit ganz eigenen Regeln und Gesetzen ist. Und ja, es gibt dort eine gewisse Rangordnung unter den Inhaftierten. Das heißt, es gibt welche, die haben sehr viel zu sagen. Es gibt andere, die haben wohl sehr wenig zu sagen. Und mein persönliches Empfinden, immer wenn ich bisher in einer JVA war, das war ein relativ beklemmendes Gefühl.
13: Jetzt hast du eben zu diesen Skandalen recherchiert, die da aufgekommen sind. Wie offen waren denn die JVAs mit dir, darüber zu sprechen, was da los ist?
12: Da ist schon so ein bisschen, ja, ich will nicht sagen eine Wagenburg-Mentalität. Also die sind schon nicht so offen, wirklich zu sagen und da Kollegen irgendwie mit anzuschwärzen. Aber das Problem ist auch, jedes Mal, wenn es um die Skandale selbst ging, dann haben nicht mehr die JVAs selber gesprochen, sondern dann ging das Ganze über das Justizministerium und die Pressestelle des Justizministeriums. Und mit den Leuten aus der JVA selber war es tatsächlich gar nicht so leicht, ins Gespräch zu kommen. Und die haben sich dort relativ schnell, ja, auch verwehrt und haben gesagt, wir werden uns dazu nicht äußern, weil es geht ja immer auch um Kolleginnen und Kollegen, mit denen man jeden Tag zusammenarbeitet und ja auch zusammenarbeiten muss.
13: Jetzt bist du aber ja trotzdem ganz bewusst nicht nur ans Ministerium herangetreten, sondern auch an die JVAs. Was konntest du denn rausfinden?
12: Naja, über die JVAs selber tatsächlich weniger als über die ehemaligen Inhaftierten, mit denen wir gesprochen haben. Die haben uns sehr detailliert von den Ergebnissen berichtet. Ich selber habe zum Beispiel auch mit jemandem gesprochen, der nach diesen Skandalen, die es in Euskirchen gab, diese Vorfälle, da dass sich Leute Geld oder gegen Geld Hafturlaub zum Beispiel erkaufen konnten. Dann konnten die mal ein Wochenende nach Hause zur Familie, zum Beispiel für Familien feiern oder so etwas in der Art. Das ist etwas, was den Häftlingen zumindest im offenen Vollzug zusteht. Da haben sie ein Anrecht drauf. Aber in der JVA Euskirchen, da war es wohl so, dass man sich das Ganze halt gegen Geld erkaufen konnte und dann sehr viel leichter an so einen Hafturlaub gekommen ist. Und da hat mir ein ehemaliger Häftling erzählt, dass er vor 20 Jahren in dieser JVA gesessen hat und dass es damals schon genauso passiert ist.
13: Ja, ich habe gerade gedacht, wenn man das zum ersten Mal hört, dann haben ja Häftlinge, also dann entsteht ja der Eindruck, dass Häftlinge da Vorteile hatten oder sich erkaufen konnten. Aber das ist natürlich, einmal muss man die Mittel dafür haben und zum anderen entsteht da ja dann auch ein großes Gefälle. Du hast ja eben schon von der Rangordnung im Gefängnis gesprochen. Also das ist ja gar nicht unbedingt ein Vorteil für die Häftlinge, wenn eine solche Struktur irgendwie entstanden ist von Korruption.
12: Nee, also es hängt natürlich davon ab, auf welcher Stufe der Rangordnung man steht. Für die Leute, die ganz oben in der Rangordnung stehen, klar, die haben Vorteile, die können häufiger nach Hause. Bei denen wird mal nicht ganz so genau in die Tasche geguckt, wenn die von außen etwas reinbringen oder ja bekommen, wie zum Beispiel in Rheinbach. Das ist ja der Skandal von jetzt Anfang, Mitte Juli gewesen, dass dort JVA-Mitarbeiter selbst Drogen mit in die JVA gebracht haben sollen. Und wenn man ganz oben in der Rangordnung steht, ja, dann bekommt man natürlich leichter solche Drogen oder solche Geschenke mal. Aber wer unten in der Rangordnung steht, für den hat das Ganze natürlich nur Nachteile. Und ich kann mir vorstellen, dass dann diese Zeit im Gefängnis tatsächlich noch mal schlimmer wird, als sie eh schon ist.
13: Jetzt hat der eine Ex-Häftling, mit dem du gesprochen hast, gesagt, das gab schon vor 20 Jahren, mir hat keiner geglaubt. Jetzt kann ich die Geschichte endlich noch mal erzählen, habe das Gefühl, ich werde ernst genommen. Was glaubst du, warum das gerade so geballt alles ans Licht kommt?
12: Die Frage, die habe ich mir tatsächlich auch schon gestellt. Und ich weiß nicht, ob das so ein bisschen ein Dominostein ist. Das ist erst diese Ermittlungen rund um die JVA Euskirchen gab und dass danach dann in anderen Gefängnissen einfach die Awareness, also sprich die Aufmerksamkeit diesem Thema gegenüber gestiegen ist. Allerdings wird gleichzeitig auch gesagt, dass es bei den Fällen in Rheinbach, wo eben Beamte selbst Drogen ins Gefängnis geschmuggelt haben sollen, dass es dort schon relativ lange Ermittlungen gibt, die auch schon weit in die Zeit vor der JVA Euskirchen reinreichen. Und ja, ich kann mir selber auch nicht erklären, warum das Ganze jetzt so geballt auftaucht, aber kann mir halt auch vorstellen, dass das Ganze jetzt daran liegt, dass wir ein bisschen genauer hinschauen, dass vielleicht auch im Justizministerium ein bisschen genauer hingeschaut wird und eben die Aufmerksamkeit gegenüber diesem Thema ja gestiegen ist in den vergangenen Monaten.
13: Du hast das Justizministerium bzw. den Justizminister Limbach ja wahrscheinlich auch mit deinen Rechercheergebnissen konfrontiert. Was war denn da die Reaktion?
12: Also aus dem Justizministerium heißt es immer, das Ganze sind tragische Fälle und Fälle, die es so im Strafvollzug nicht geben darf. Gleichzeitig warnt Justizminister Benjamin Limbach aber auch immer davor, alle JVA-Beamten auf eine Stufe zu stellen. Er sagt, es gibt Leute, die halten sich nicht an die Regeln, aber gleichzeitig gibt es auch sehr, sehr, sehr viele Beamte, die ihren Dienst tun und die eben genau hinschauen und die sich an die Regeln halten. Und er warnt davor, halt alle über einen Kamm zu scheren. In dem Fall des Häftlings vor 20 Jahren, da hieß es aus dem Justizministerium aber auch, ja, so lange können wir jetzt in die Vergangenheit leider nicht mehr zurückschauen. Es gibt gesetzliche Tilgungsfristen. Irgendwann werden einfach Daten und Akten gelöscht bzw. geschreddert. Und deswegen konnte man da tatsächlich nicht so weit in die Vergangenheit zurückschauen.
13: Klingt das für dich nach dem wirklichen Willen, diese Dinge aufzuarbeiten? Weil natürlich soll man nicht alle über einen Kamm scheren, aber das sind ja Dinge, die da hochgekommen sind, wo man jetzt von außen sagen würde, scheint schon gut zu sein, da mal genauer hinzugucken.
12: Also ich glaube, dass da jetzt tatsächlich ein Willen herrscht, da genauer hinzuschauen. Benjamin Limbach, der hat ja auch angekündigt, nachdem die Fälle aus Rheinbach jetzt ans Licht gekommen sind, dass alle Justizbeamten selber ihre Taschen kontrollieren lassen müssen, bevor sie in ein Gefängnis reingehen, dass eben sie selber nicht mehr Drogen mit ins Gefängnis bringen können. Oder in Siegburg, da gab es ja auch die Geschichte, dass dort JVA-Beamte Handys in die JVA gebracht haben sollen. Und ich habe schon das Gefühl, dass er da jetzt genauer hinschauen möchte, beziehungsweise dass man im Justizministerium selbst genauer hinschaut, als jetzt vergangene Woche der mögliche Aufstand von Häftlingen in der JVA Siegburg ans Licht gekommen ist. Da hat Benjamin Limbach ja auch seinen Urlaub unterbrochen und ist selber nach Siegburg gereist. Es gibt Untersuchungskommissionen, die sich mit den Zuständen in den Gefängnissen beschäftigen. Das heißt, ich habe das Gefühl, da wird schon genauer hingeschaut und da möchte man jetzt ein bisschen Transparenz schaffen. Aber inwiefern das natürlich funktioniert, weil auch wenn die JVA Beamten jetzt ihre Taschen kontrollieren lassen müssen. Die Taschen werden kontrolliert von anderen JVA-Beamten. Das heißt, wenn es da irgendwie eine Clique geben sollte, die sich selber gegenseitig decken kann, dann ist so das natürlich auch gut möglich.
8: Christian von Stülpnagel war das über Vorwürfe gegen Mitarbeiter in nordrhein-westfälischen Gefängnissen.
0: Kultur.
8: Philipp Oehmke leitet das Kulturressort beim Spiegel. Vor 3 Jahren erschien sein Debütroman Schönwald, ein Gesellschafts- und Familienroman. Das Buch war ein Bestseller und nun kommt sein neuer Roman heraus. Er trägt den Titel Papenburg. Und wer jetzt an die niedersächsische Stadt an der Ems denkt, der liegt falsch. Worum geht es in diesem Buch? Maren Ahring hat es gelesen und mit dem Autoren genau darüber gesprochen.
13: Philipp Oehmke erzählt in seinem neuen Roman erneut die Geschichte einer Familie, nämlich die von Thomas, Katrin und Emilia Papenburg. Ihre Geschichte ist eng mit der Familie Schönwald verknüpft, die Leserinnen und Leser bereits aus seinem ersten Roman kennen. Ist dieses Buch also eine Fortsetzung?
14: Die Idee war schon, ein anderes Familienkonzept, eine andere Familie unter das Brennglas zu legen und zu erkunden. Aber ich stellte dann fest, dass ich mich von einigen Charakteren von Schönwald noch nicht so richtig trennen konnte und fragte mich vor allen Dingen, wie würden die Schönwalds auf sowas reagieren?
13: Sagt Autor Philipp Oehmke. Papenburg spielt vor allem in den USA, in New York, San Francisco und im ehemaligen Haus von Joan Baez. The answer, my friend, is blowing in the wind. The answer is blowing in the wind. Dort lebt Thomas Papenburg, ein Tech-Milliardär, der nicht weiß, wohin mit seinem Geld. Er will einen Think Tank gründen und braucht dafür Unterstützer. Politische Gesinnung? Nebensächlich.
15: Urs Leuthardt und Chris Schönwald, man musste sie wohl als rechts bezeichnen, falls diese Begriffe noch etwas bedeuteten. Und seine alten Freunde Thiel, Andresen und natürlich den furchtbaren Elon sowieso. Thomas war es, ehrlich gesagt, egal, solange er dabei sein konnte. Es waren nur Hüllen. Mal trug man die Hosen eng, dann wieder weit.
13: Chris Schönwald, ehemaliger Literaturprofessor, dann MAGA-Podcaster, arbeitet jetzt für die Trump-Regierung. Diese Karriere hat auch Philipp Oehmke erstaunt.
14: Kurz der Weg ist von einer solchen völlig anerkannten Figur unserer westlichen Zivilisation hochdekoriert bis hin zu einem Communications-Direktor in der Trump-Bewegung. Wie kurz, also geistig, wie kurz dieser Weg ist, das war wirklich überraschend.
13: Chris Schönwalds Bruder ist mit Emilia, geborene Papenburg, verheiratet. Aber sie hat Benny verlassen und lebt jetzt mit den beiden gemeinsamen Söhnen in einem luxuriösen Haus in New York. Dort nimmt sie wieder Kontakt zu ihrer Mutter auf. Das Verhältnis der beiden ist schwierig, denn Katrin hat ein Alkoholproblem und wird immer wieder rückfällig.
16: Fahr nach Hause, Mama, sagte Emilia kaum hörbar zu ihrer Mutter. Ich möchte dich nicht mehr wiedersehen. Ich weiß, es ist bestimmt nicht einfach mit einer Sucht und so, und ich wünschte, ich könnte dir vergeben. Aber ich weiß, ich kann nicht.
13: Die Papenburgs sind nur noch auf dem Papier eine Familie. Zuneigung, Liebe, Vertrauen, all das verspüren sie nicht mehr zueinander. Ein bisschen ähneln sie da den Schönwalds. Auch in dieser Familie wird nicht offen und ehrlich miteinander kommuniziert. Als sich dann beide Familien in New York zu einem gemeinsamen Weihnachtsfest einfinden, man ahnt es, eskaliert die Situation. Papenburg ist ein sehr gut geschriebener Familienroman, der viel über die Innenwelt seiner Protagonisten erzählt. Des Außen, die Welt, in der sie agieren, aber nicht verheimlicht.
14: Der Schmerz über den Verlust der USA, so wie wir sie, wie meine Generation Westdeutscher, sie kannte, der Schmerz, das verloren zu haben, der ist eigentlich fast ein Leitmotiv von Papenburg, der durchzieht den ganzen Roman.
13: Allerdings sollte man als Leserin oder Leser darauf gefasst sein, die Protagonisten zum Teil nervig oder unsympathisch zu finden. Trotzdem sind sie alle glaubwürdig mit ihren Verletzungen, Spleens und Problemen. Wer Papenburg liest, muss nicht zwingend Schönwald kennen, aber schaden kann es auch nicht.
8: Philipp Oehmkes neuer Roman Papenburg ist bei Piper erschienen, hat 448 Seiten und kostet 26 Euro.
0: Standpunkte.
8: Die deutsche Autoindustrie steckt in der Krise. Nun hat auch BMW angekündigt, tausende Stellen abzubauen. 8000 Jobs sollen bis Ende 2027 wegfallen, die meisten davon in Deutschland. Betroffen sind vor allem Bürojobs. In der Produktion soll es keine Streichungen geben. Unser Gastautor heute ist Mike Koltermann, Chefredakteur der Hamburger Morgenpost. Er findet, trotz der schlechten Nachricht macht BMW insgesamt eine gute Figur.
17: Alle Verantwortlichen im Boot. Die Kommunikation auf den Punkt. Wo der Kanzler mit seinen wichtigen Personalentscheidungen in den vergangenen Tagen mal wieder eine veritable Bruchlandung hinlegte, zeigt der neue BMW-Chef Milan Nedeljković, wie es auch gehen kann. 6 Wochen Gespräche hinter verschlossenen Türen, eine geräuschlose Einigung und dann die souveräne Verkündung. Alle Achtung! Die Nachrichten klingen trotzdem erstmal nicht gut. 8000 Mitarbeiter müssen gehen. Die Krise, klar, die ist schon längst auch bei den bayerischen Motorenwerken angekommen. Aber wo die anderen deutschen Autobauer zuletzt mit allerhand heulen und Zähneklappern durch die Verwerfung der internationalen Handelsbeziehungen und disruptive Einschläge in Absatzmärkte und Lieferketten torkeln, stehen die Münchner noch vergleichsweise stabil. Denn selbst

0: Spitzen den Konzern aus dem politischen Wolkenkuckucksheim direkt an den Rand des Abgrunds gesteuert. Deshalb droht bei der Drama Queen der deutschen Industrie jetzt ein blutiger Kahlschlag von 100.000 Stellen inklusive Werksschließungen und Verödung ganzer Regionen. Derlei ist bei BMW dank der vorausschauenden Unternehmensführung zum Glück nicht zu befürchten. Doch dass selbst ein Vorzeigeunternehmen wie BMW so hart reagieren muss, zeigt, wie groß die Herausforderungen für die deutsche Industrie sind.
1: Für das Straubinger Tagblatt sind die Probleme der Autobauer viel zu komplex, als dass sie sich durch einen reinen Jobabbau lösen ließen.
0: Selbst BMW kann sich dem Abstieg der deutschen Autoindustrie nicht mehr entziehen. Die Ursachen sind mehrgestaltig. Managementfehler mischen sich mit weltpolitischen Verwerfungen, wirtschaftspolitischer Naivität und einem unattraktiven Heimatstandort. Konkret, dass die deutschen Autobosse die Elektromobilität verschlafen haben und bei der Batterietechnik von Asien abhängig sind, hat sich herumgesprochen. Dass sich ihr Wohl und Wehe an den Profiten in China entscheidet, ist ebenso bekannt.
1: Der Kölner Stadtanzeiger meint zu wissen, wie man der scheinbar erdrückenden Konkurrenz aus China begegnen könnte.
0: Für das China-Geschäft muss eine Neuausrichtung her. Den Preiswettbewerb gegen Chinas Billig-E-Autos können die Deutschen nicht gewinnen. Deutsche Marken, allen voran BMW und Mercedes, müssen sich auf ihre traditionellen Stärken fokussieren. Oberklasseverarbeitung, Fahrdynamik, Prestige und wahrer Luxus.
1: Das sieht die Nürnberger Zeitung allerdings ganz anders.
0: Ein bisschen Luxus und Formel 1 ist sicher nicht schlecht fürs Renommee. Ausschließlich teure Produkte beschäftigen aber nicht Hunderttausende, wie Mercedes-Chef Kerlinius nun zugeben musste. Die wirkliche Durchdringung, wenn schon nicht Beherrschung des Marktes, kommt erst mit resilienten Ideen für Massen.
1: Das waren die Standpunkte, zusammengestellt von Constanze Semide.
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1: Um 1 Uhr mit Thomas Haag. Guten Morgen. Der neue Unionsfraktionsvorsitzende Frei setzt darauf, mit einer erfolgreichen Reformpolitik Vertrauen in die Koalition zurückzugewinnen. In den Bereichen Pflege, Rente, Arbeitsmarkt oder Steuern habe man viel Arbeit vor sich. Nur in der Summe dieser Maßnahmen liege eine Chance, die Dinge zum Besseren zu wenden. Das sagte Frei nach seiner Wahl an die Fraktionsspitze. Für den bisherigen Kanzleramtschef stimmten knapp 92% der Abgeordneten von CDU und CSU. Nach dem Anschlag auf den CSD in Berlin hat die Linke eine Sondersitzung des Bundestagsinnenausschusses beantragt. Das meldet das Redaktionsnetzwerk Deutschland. Dabei soll es um das Vorgehen der Sicherheitsbehörden vor dem Anschlag gehen. Katja Neumeister berichtet.
2: Die Linke sieht noch viel Klärungsbedarf, zum Beispiel wie es zu dem Anschlag kommen konnte, obwohl der mutmaßliche Täter vorher von der Polizei observiert worden ist. Die Linke will deshalb die Chefs des Bundeskriminalamtes, des Verfassungsschutzes und der

0: der Bundespolizei zu der Sondersitzung einladen. Auch die Grünen fordern, noch offene Fragen zu beantworten.
1: Die Deutsche Bahn stellt heute ihre Halbjahreszahlen vor. Im vergangenen Jahr hatte der bundeseigene Konzern unterm Strich ein Minus von 2,3 Milliarden Euro verbucht. Das lag demnach unter anderem an den Abschreibungen im Fernverkehr, der von der vielerorts sanierungsbedürftigen Infrastruktur betroffen ist. Bahnchefin Palla sagte, es werde mindestens 10 Jahre dauern, die Schiene wieder in einen guten Zustand zu bringen. Das Bundeskabinett hat eine Reform der Ökostromförderung sowie neue Regeln für Netzanschlüsse auf den Weg gebracht. Dabei sind ursprüngliche Kürzungspläne von Wirtschaftsministerin Reiche etwas entschärft worden. Vorgesehen ist unter anderem, dass es für kleine Solaranlagen auf Hausdächern ab kommendem Jahr keine dauerhafte Förderung mehr geben soll. Umwelt- und Energieverbände werfen Reiche vor, die Energiewende auszubremsen. Auf Kreta bedroht ein Waldbrand einen Ferienort. Nach Medienberichten müssen deswegen mehrere tausend Urlauber ihre Unterkünfte verlassen. Griechenland-Korrespondent Moritz Pompel.
2: Der Brand war am frühen Nachmittag nahe des Bergortes Kriavrisi ausgebrochen und durch starken Wind angefacht worden. So stark, dass teilweise nicht mehr aus der Luft gelöscht werden konnte. In den Flammen starben 2 Feuerwehrmänner, die in ihrem Fahrzeug wohl die Orientierung verloren hatten. Auch auf der Nordägäisinsel Lesbos brennt es. Ein Brand auf der Kykladeninsel Paros ist dagegen inzwischen unter Kontrolle.
1: Soweit die Nachrichten. 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Das Wetter nachts: sternklar und trocken. Die Tiefstwerte liegen bei 19 bis 14 Grad. Am Tag ist es erst sonnig, nachmittags dann allmählich wolkiger und windiger. Im Nordwesten sind auch Schauer und Gewitter möglich, örtlich auch mit Unwetter.
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4: Mit 6 Meldungen und einer Gefahreninformation für Baden-Württemberg in der Höhe der A6 Weinsberg kommt es durch einen ausgedehnten Brand zu starker Rauchentwicklung. Die A6 Nürnberg-Heilbronn ist deswegen zwischen Kreuz Weinsberg und Heilsbronn-Neckar-Sulm gesperrt. Die A7 Ulm Richtung Würzburg ist zwischen Wörnitz und Rothenburg ob der Tauber wegen einer Baustelle bis 6 Uhr gesperrt. Die Umleitung führt über die U37. Die A40 Duisburg-Essen ist zwischen Mülheim an der Ruhr Winkhausen und Dreieck Essen-Ost in beiden Richtungen wegen Bauarbeiten bis 6 Uhr früh gesperrt. Die A71 Richtung Schweinfurt ist zwischen Arnstadt Süd und Stadt Ilm wegen Wartungsarbeiten im Tunnel Behringen bis ca. 6 Uhr gesperrt. Die A293 Oldenburg West, Oldenburg Nord ist zwischen Kreuz Oldenburg Nord und der B211 wegen einer Nachtbaustelle in beiden Richtungen bis 5 Uhr gesperrt. Und die B503 Kiel-Wick Schwedeneck Richtung Kiel ist zwischen Kiel-Projensdorf und Holstein-Stadion wegen eines Schwertransports bis 30. Juli 1.30 Uhr gesperrt. Weiterhin Ihnen allen gute Fahrt.
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4: Vom Norddeutschen Rundfunk in Hamburg und mit Ben Wozny. Hallo. Eigentlich ist ja gerade Sommerpause im politischen Betrieb, doch ausgerechnet da brach sich ein großes Stühlerücken in der Bundesregierung und vor allem in der CDU-Bahn. Seit Tagen berichten wir darüber, wie geschickt oder auch ungeschickt die Bundesregierung, allen voran Bundeskanzler Friedrich Merz, den Personaltausch vollzogen und kommuniziert haben. Heute wurde der personelle Umbau zunächst besiegelt. Am Nachmittag wählte die extra zusammengekommene Unionsfraktion den ehemaligen Kanzleramtsminister frei zu ihrem neuen Vorsitzenden. Zuvor wurde das Kabinett offiziell verändert. Bundespräsident Steinmeier hat 3 Entlassungs- und 3 Ernennungsurkunden überreicht. Veränderungen gab es im Kanzleramt sowie den Ressorts Gesundheit und Verkehr. Katrin Aue berichtet.
5: Verkehrsminister Patrick Schnieder ist damit offiziell ausgeschieden. Sein Nachfolger Steffen Bilger hat ebenso eine Ernennungsurkunde bekommen wie Nina Wagen und Carsten Linnemann. Wagen ist nun Kanzleramtschefin. Ihr Amt im Gesundheitsministerium übernimmt Ex-CDU-Generalsekretär Linnemann. Bundespräsident Frank-Walter Steinmeier sagte bei der Zeremonie:
6: Meine Damen und Herren, die Fähigkeit und Entschlossenheit der Bundesregierung, den ihr vom Wähler gegebenen Gestaltungsauftrag zu erfüllen, hat umso größere Bedeutung als Handlungsfähigkeit das Gebot der Stunde ist.
5: Deutschland habe mit weitreichenden inneren Reformen und außenpolitischen Herausforderungen dafür zu sorgen, dass das Land für die Zukunft gut gewappnet sei. Die neuen Minister und die Ministerin müssen noch ihren Eid vor dem Bundestag leisten. Weil aber gerade parlamentarische Sommerpause ist, soll das im September nachgeholt werden. Ob das rechtens ist, ist umstritten. Bundeskanzler Friedrich Merz steht wegen der Personalwechsel seit Tagen in der Kritik. CDU-intern gibt es Unmut über seinen Führungsstil.
4: Auch wenn der Kanzler in der Fraktionssitzung Besserungen gelobte, er wolle sich in Zukunft besser erklären, soll und muss nun auch Nina Wagen dafür sorgen, dass die schlechte Stimmung verfliegt und ein Personalwechselchaos nicht noch einmal vorkommt. Die neue Kanzleramtsministerin. Oliver Köhr hat sie im ARD-Brennpunkt gefragt, was sie jetzt tun will, dass die Bürger den Eindruck bekommen, bei der Regierung Merz wirklich in guten Händen zu sein.
7: Ja, zuerst muss man mal feststellen, dass wir eigentlich sehr gut in die Sommerpause gestartet sind mit dem, was wir in der letzten Sitzungswoche noch alles auf den Weg gebracht haben. Zum Beispiel mit der Reform der gesetzlichen Krankenversicherung, aber auch mit dem Gebäudeenergiegesetz. Also da sind wir nicht schlecht in die Sommerpause gestartet. Und jetzt geht es darum, diese Dinge, die wir tatsächlich beschließen als Kabinett, aber auch im Parlament, noch besser zu den Bürgern zu kriegen, besser zu kommunizieren, damit man tatsächlich auch vor Ort in den Wahlkreisen bei den Menschen merkt, was diese Regierung auf den Weg bringt.
8: Jetzt ist aber erstmal der Eindruck entstanden, die Personaldecke in der CDU zumindest ist nicht sonderlich groß. Wenn Merz vorige Woche zunächst einen ausgewiesenen Finanzpolitiker vorschlägt, der dann erst selbst sagen muss, ich bin für den Job des Verkehrsministers eigentlich gar nicht so gut geeignet. Hat man den Eindruck, so richtig viel Auswahl gibt's nicht?
7: Naja, es hat die Notwendigkeit gegeben, durch den Rücktritt von Jens Spahn an der Fraktionsspitze eine Neubesetzung vorzunehmen. Und da haben wir, glaube ich, eine herausragende Wahl heute getroffen als Mitglieder der Fraktion. Gratuliere Thorsten Frey sehr herzlich. Und das hat dann zu weiteren Personalentscheidungen geführt, die ja auch nicht ungewöhnlich sind. Gibt immer mal wieder auch Kabinettsumbildungen. Und der Kanzler hat entschieden, wie ich meine, zu Recht entschieden, sie zu diesem Zeitpunkt auch durchzuführen. Und natürlich hätte man sich gewünscht, dass es geräuschlöser über die Bühne geht. Natürlich hätte man sich gewünscht, dass man im Rahmen von Sitzungswochen auch persönliche Gespräche führen kann. Jetzt müssen wir gemeinsam nach vorne blicken. Und ich höre bei all dem Unmut, wie es vielleicht in der Sache gelaufen ist, doch auch sehr viel Zustimmung für die Kolleginnen und Kollegen, die jetzt neu in Verantwortung gekommen sind.
8: Wenn Sie nach vorne gucken wollen, Sie haben nicht mehr allzu viel Zeit, bis die nächsten Landtagswahlen sind, gut 5 Wochen nur noch. Da ist es jetzt so, dass der einzige parlamentarische Staatssekretär aus Sachsen-Anhalt, aus Ihrem Ministerium, gehen muss. Und jetzt niemand aus Sachsen-Anhalt mehr in der Regierung ist. Hilft sowas im Wahlkampf?
7: Ich war diese Woche in Sachsen-Anhalt fast einen ganzen Tag zu mehreren Terminen. Andere Kolleginnen und Kollegen sind dort auch. Wir haben einen sehr starken Blick auch auf die Landtagswahlen, aber auch auf die neuen Bundesländer sind dort präsent. Und natürlich ist es uns auch wichtig, dort ansprechbar zu sein für die Bürgerinnen und Bürger. Ich hatte meinen ersten Bürgerdialog auch in Thüringen. Also es ist uns schon wichtig, auch als Bundeskabinett insgesamt dort vor Ort und ansprechbar zu sein.
8: Aber Sie haben gesagt, Sie müssen besser kommunizieren. Das hat der Kanzler auch gesagt. Was dürfen wir da erwarten? Wie wird das aussehen?
7: Naja, es geht darum, viele Enden zusammenzubinden, ansprechbar zu sein für die Kolleginnen und Kollegen im Parlament, in den Ländern und dann eben zu versuchen, sich vielleicht weniger mit sich selbst zu befassen, aber vor allem die Themen, die man gut zu Ende bringt, die Gesetze, die man beschließt, wirklich den Bürgern näher zu bringen. Das ist eine Aufgabe von uns allen, der Bundesregierung insgesamt, den Koalitionsfraktionen und da werden wir in den nächsten Wochen sicher noch drüber sprechen, wie uns das besser gelingen kann.
4: Sagt die neue Kanzleramtschefin Nina Wagen im ARD-Brennpunkt. Weniger mit sich selbst befassen ist also der Plan der Union für eine bessere Zukunft. Aktuell aber gilt, der Kanzler steht unter Druck aus den eigenen Reihen wie selten jemand vor ihm im Amt, inklusive Zweifeln an seiner Führungspersönlichkeit. Was läuft da schief? Darüber hat Caroline Köhler vom WDR mit dem Kommunikationsexperten Olaf Kramer gesprochen. Er forscht an der Uni Tübingen unter anderem zu politischer Kommunikation. Und er erklärt, was Merz aus seiner Sicht gerade falsch gemacht hat.
9: Ja, ich würde sagen, es wurde wirklich sehr unprofessionell kommuniziert. Also wenn eine solche Personalrochade stattfindet, dann kann das ja auch ein Anlass sein, eine Aufbruchsstimmung auszulösen. Und das ist halt überhaupt nicht gelungen. Also man hat kein positives Narrativ entwickeln können aus diesen großen personellen Veränderungen, die man jetzt angeht. Und das ist nun wirklich eine absolut verpasste Chance an dieser Stelle. Und wenn man etwa diese Pressekonferenz von Merz an diesem Montag anschaut, ne, dann werden halt die Personen hin und her geschoben, aber sonst passiert nichts. Es gibt keinerlei positives Angebot, keinerlei positives Narrativ, dass man nur eine Veränderung vornimmt, um eben auch Ziele zu erreichen. Und so ist es natürlich ganz schwer, Leute mitzunehmen.
10: Mhm. Merz hätte es ja besser wissen können. Er hat ja in den vergangenen Monaten immer mal wieder erlebt, was seine Art der Kommunikation auslöst. Wir kennen das noch von der Vorgängerregierung. Da wurde viel mehr über Personalien, über Streit gesprochen als über Inhalte. Warum hat er da keine Konsequenzen ausgezogen? Hat Sie das überrascht, wie er das jetzt angegangen ist?
9: Ja, das ist mir insgesamt wirklich auch rätselhaft. Ihm schlägt ja viel Kritik entgegen für die Art und Weise, wie er kommuniziert. Aber er hat keinerlei Tendenz, wirklich substanziell sein Kommunikationsverhalten zu ändern. Also es gab ja jetzt dieses Sommerinterview vor ein paar Tagen. Auch dort wurde er nochmal mit dieser Kritik konfrontiert und seine Reaktion war, ja, die Medien greifen immer nur die negativen Wahrnehmungen heraus. Und das ist halt natürlich schwierig, wenn jemand nicht erkennt, dass kommunikativ ein Problem vorliegt, wie will man dann sich weiterentwickeln.
10: Ja. Wie würden Sie das einschätzen, dieses Polarisieren? Wie viel ist da wirklich Impulsivität und wie viel ist es vielleicht aber auch Kalkül?
9: Ja, seine polarisierenden Äußerungen über die Paschas und das Stadtbild, würde ich sagen, die sind häufig auch eine Art Fischen im Trüben. Also man positioniert sich nicht so ganz genau, nicht so ganz explizit, aber der Subtext, der dann eben auch mittransportiert wird, einer sehr konservativ extremen Haltung, den scheint er meines Erachtens schon auch ganz bewusst ins Spiel zu bringen in solchen Situationen, um eben am rechten Rand zu fischen. Und auch das, finde ich, ist eine bedenkliche Entwicklung.
10: Kann Merz das einfach nicht gut, wenn er jetzt impulsiv ist? Oder würden Sie sagen, der kann eigentlich schon ein guter Redner sein? Also was bräuchte es dafür?
9: Naja, auf der einen Seite würde ich sagen, ist er ein rhetorisches Talent. Er hat gute, feurige Reden gehalten als Oppositionsführer, hat aber jetzt nicht umgeschaltet in eine neue Rhetorik, die dann eben doch auch zum Bundeskanzler gehört, Menschen auch mitzunehmen, zu integrieren und Positionen zu werben. Also man ist ja Kanzler aller Deutschen und nicht nur Kanzler der CDU-Wähler. Und diese Umschaltung, die ist wenig geglückt. Und ich finde aber auch im Hintergrund, scheint mir unprofessionell im Bundeskanzleramt gearbeitet zu werden, weil diese Dinge muss man doch auch anders vorbereiten, anders aufbereiten. Also wenn man so einen großen Personalwechsel plant, muss man doch vorher mit allen Leuten gesprochen haben, braucht klare Entscheidungen. Erst dann geht man an die Öffentlichkeit. Man muss in einer solchen Situation auch erkennen, dass ein solcher Wechsel immer für Menschen eine große Herausforderung darstellt, auch für die Wählerinnen und Wähler. Etwas ist, was potenziell irritierend ist. Also brauche ich irgendein Narrativ, das darauf Antworten gibt. Und solche Dinge professionell vorzubereiten, ist ja auch etwas, was sozusagen im Umfeld des Kanzlers passieren sollte und wo ich mir wirklich nicht erklären kann, was da los ist.
4: Sagt Rhetorikprofessor Olaf Kramer von der Uni Tübingen. Und Friedrich Merz, der versprach heute in der Fraktionssitzung, seine Politik besser zu erklären. Gestern in der Fraktionssitzung natürlich. Dies nehme er als Auftrag aus dem Gespräch in der Fraktion hinter verschlossenen Türen mit.
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4: Bei sogenannten Großlagen, also erheblichen Gefahren, gibt es in vielen Städten oder auch Ländern Krisenstäbe. Dass es das auch auf EU-Ebene gibt, ist vielleicht nicht so vielen bekannt, aber EU-Mitglieder in Not und sogar Nichtmitglieder in Not können den sogenannten Katastrophenschutzmechanismus ausrufen. Dann stehen rund 60 EU-Experten rund um die Uhr für Hilfe zur Verfügung. Im Moment beschäftigt die meisten von ihnen die Waldbrände in Südeuropa. Sabrina Fritz hat das Krisenzentrum in Brüssel besucht.
11: Es ist die 110 für globale Krisen.
12: Wherever in the world something happens, people can call.
11: Wo immer auf der Welt etwas passiert, können uns die Menschen anrufen, sagt Maria Suber. Sie leitet das Krisenzentrum der EU. Und die Länder haben dieses Jahr schon oft angerufen, ob Erdbeben, Überschwemmungen oder Waldbrände. Die Europäische Union versucht zu helfen.
12: You can see that this year the fire season started extremely early.
11: Dieses Jahr hat die Feuersaison sehr früh angefangen. Wir hatten die erste Anfrage Ende April von den Niederlanden und dann fragte die Tschechische Republik um Hilfe.
12: So, this was the really the record time that we started.
11: Warum die Feuer diesmal schon so früh ausgebrochen sind, auch dafür hat Maria Suba eine Erklärung.
12: So what happened that in the beginning of the year in February,
11: Anfang des Jahres hatten wir viel Regen und Stürme, die haben viel Äste und Brennmaterial verursacht. Und dann kamen die Hitzewellen, die alles sehr trocken gemacht haben und dann hatte das Feuer leichtes Spiel. Jetzt beschäftigt das Notfallteam aus rund 60 Expertinnen und Experten die beiden großen Feuer in Frankreich und Spanien. Anfang der Woche hatte sich die Lage etwas entspannt, doch jetzt wird es wieder schlimmer, befürchten die Experten in Brüssel. Dank ihrer Copernicus-Satelliten können sie die Lage ziemlich genau vorhersagen. Sie sehen, wo ein Feuer ausbricht und können die betroffene Region frühzeitig informieren. Im Lagezentrum sieht man die Bildschirme rot werden, dort wo die Feuer gerade besonders heftig wüten. Wenn ein Land den sogenannten Katastrophenschutzmechanismus ausruft, können die EU-Experten auf einen Pool zurückgreifen, den die Mitgliedstaaten angemeldet haben. Deutschland zum Beispiel Wasseraufbereitungsanlagen und mobile Labore, Rumänien Flugzeuge zur Evakuierung, Polen Löschfahrzeuge mit Feuerwehrmännern. Das Krisenzentrum ist für die EU auch ein Zeichen der Solidarität, dass man sich hilft in der Not, heißt es in Brüssel. Die Hilfe gilt übrigens auch für Nicht-EU-Staaten. Venezuela zum Beispiel wurde nach dem schweren Erdbeben unterstützt. Rund 140 Feuerwehrleute, 13 Flugzeuge, 41 Fahrzeuge hat die EU von ihren Mitgliedstaaten eingesammelt. Angesichts der Gewalt der Brände vielleicht eine eher kleine Zahl, aber dazu kommt die bilaterale Hilfe. So hat Deutschland 2 Löschfahrzeuge von der Bundeswehr direkt zur Verfügung gestellt. Dafür gab es ein Extralob von EU-Kommissionspräsidentin von der Leyen. Doch wenn man die Krisenhelfer im Lagezentrum besucht, hört man auch Frust. Frust über die zunehmende Ignoranz gegen den Klimawandel.
13: Esto es una asignatura para todos. Y esta te la pregunto yo al revés. ¿A qué estamos dispuestos a renunciar?
14: Wie sieht es mit den umfassenderen Themen aus, wie zum Beispiel dem Kampf gegen den Klimawandel? Das ist eine Aufgabe für uns alle. Und diese Frage stelle ich euch einmal umgekehrt. Worauf sind wir bereit zu verzichten? Denn letztendlich hängt dieser Klimawandel mit unserem Lebensstandard zusammen, das wisst ihr alle. Worauf sind wir bereit zu verzichten, um wieder ein Leben zu führen, das vielleicht etwas einfacher, unkomplizierter, aber nachhaltiger ist?
11: Doch jetzt geht es erstmal um die akute Erstversorgung. Bis zum 18. September besteht die Waldbrandgefahr in Europa, keine Sommerpause also für das EU-Krisenteam.
15: Sabrina Fritz war im EU-Krisenzentrum. Nach dem Anschlag am Rande des Christopher Street Days in Berlin mit einer Toten und 31 Verletzten hat die Aufarbeitung im Berliner Abgeordnetenhaus begonnen. Gestern ist der Innenausschuss zu einer Sondersitzung zusammengekommen und die Abgeordneten aller Fraktionen hatten viele Fragen. Vor allem, warum kam der Tatverdächtige aus der Untersuchungshaft frei und wie wurde er danach überwacht? Kirsten Buchmann vom RBB fasst die Diskussion zusammen.
16: Der Tatverdächtige wurde laut Polizeipräsidentin Barbara Slowik-Meisel im Mai als Hochrisikofall eingestuft. Er sei eng in den Blick genommen worden. Abdul B. wurde von der Polizei zeitweise in 2 Schichten observiert sowie mit einer Kamera überwacht. Sein Telefon sei abgehört worden, sagt die Polizeipräsidentin.
17: Ich darf Ihnen hier nicht konkret sagen, was wir jetzt da alles gesehen und nicht gesehen haben. Ich kann es nur pauschal im Grunde sagen. Wir haben auf jeden Fall nichts, aber auch gar nichts gefunden, was uns zu einer Prognose gebracht hätte, dass wir entweder die Voraussetzung für eine Fußfessel oder gar für eine Präventivhaft gehabt hätten.
16: Es sei kein Verdacht einer terroristischen Straftat erkennbar gewesen. Eine zunehmende Radikalisierung war laut Innensenatorin Iris Spranger bei Abdul B. seit 2021 festzustellen.
18: Klar ist aber, dass der Tatverdächtige der salafistischen Szene Berlins zuzuordnen ist.
16: In den letzten 2 Jahren habe es in der salafistischen Szene Hinweise gegeben, dass vermehrt Ausreisen diskutiert und geplant würden. Abdul B. hatte versucht auszureisen und sich dem IS anzuschließen. Im Libanon kam er 3 Monate in Untersuchungshaft. In Berlin verbrachte er nach seiner Rückkehr 6 weitere Monate in U-Haft. Daraus entließ das Gericht ihn. Justizstaatssekretär Dirk Feuerberg zitiert mehrere Gründe, die im Urteil niedergelegt seien, unter anderem:
19: Es wurde hingewiesen auf eine sehr starke familiäre Einbindung, die noch vorläge. Es wurde, und das spielt in der Praxis in der Tat normalerweise eine ganz erhebliche Rolle, darauf hingewiesen, dass der jetzt Getötete erstmalig Haft erfahren hatte. Und das ist ein Kriterium, das bei den Gerichten schon eine erhebliche Rolle spielt, zu fragen, können wir davon ausgehen, dass dadurch eine Änderung in seiner Haltung eingetreten ist.
16: Abdul B. habe nach dem Jugendstrafrecht am 12. Mai eine sogenannte Vorbewährung mit Auflagen erhalten, eine Gelegenheit, sich zu ändern. Nach spätestens 6 Monaten sollte entschieden werden, seine Strafe von 22 Monaten zur Bewährung auszusetzen oder nicht. Nicht alle Fragen lassen sich laut Innensenatorin Iris Spranger momentan öffentlich beantworten. Sie verweist darauf, dass derzeit der Generalbundesanwalt ermittele. Im Innenausschuss des Abgeordnetenhauses bleibt daher etwa offen, ob es mögliche Hintermänner des Tatverdächtigen gegeben habe. Die Grünen-Abgeordnete Antje Kapek will daher wissen,
20: wie geht es jetzt weiter mit unseren offenen Fragen?
16: Die Grünen fordern einen Untersuchungsausschuss, sollte es bei den Unklarheiten bleiben. In Betracht kommt er für diesen Fall erst in der kommenden Legislaturperiode nach der Abgeordnetenhauswahl am 20. September.
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15: Heute vor 125 Jahren wurde in Magdeburg der Gründer der Augsburger Puppenkiste, Walter Oehmichen, geboren. Sifora Robinar mit einem Porträt.
21: Augsburger Puppenkiste, Walter Oehmichen, ja.
22: Die Puppenkiste ist von Anfang an ein Familienunternehmen. Begonnen hat sie sehr einfach, erzählt Klaus Marschall, Oehmichens Enkel.
23: Es gab eine Bühne von Walter Oehmichen während des Krieges. Die nannte er damals den Puppenschrein. Das war ein Türrahmentheater. Es passte also von der Konstruktion in jeden Türrahmen ein Tisch, auf welchem Oehmichen, seine Frau Rose und seine beiden Töchter Ulla und Hannelore für zunächst bekannte Verwandte und später auch für Gäste gespielt haben.
22: Bei einem Bombenangriff 1944 auf Augsburg wird der Puppenschrein zerstört. Walter Oehmichen tüftelt weiter. Sein neues Puppentheater soll in eine Kiste passen und einfach zu transportieren sein.
24: Wir wohnten damals bei dem Karosseriebauer Göppel im Haus. Ja, und der Meister, der hat mir erlaubt, da samstags abends, wenn die Lehrlinge den Betrieb sauber machen mussten, fegen mussten, dann bin ich mit einem Magneten in den Dreckhaufen reingegangen und habe da die Nägel rausgezogen, die noch da waren.
22: Bereits 1945 stellt Oehmichen einen Antrag, um die neue Puppenkiste zu eröffnen. Seine NSDAP-Mitgliedschaft wird ihm jedoch zum Verhängnis. Vor dem Krieg war er am Augsburger Stadttheater mitverantwortlich für nationalsozialistische Inszenierungen. 3 Jahre warten die Oehmichens auf die Genehmigung.
24: Am 26. Februar 1948 wurde die Augsburger Puppenkiste mit dem Märchenspiel vom gestiefelten Kater eröffnet.
25: Herr Graf, darf ich nun bitten?
26: Hey Kutsche, hier geradeaus und um den See herum.
22: Unzählige Produktionen kommen auf die Bühne. Die Puppenkiste tourt durch Deutschland.
27: Ja, hier ist der Hessische Rundfunk, Studio Pieper Schlurf.
22: Im Januar 1953 kommt der große Sprung für das kleine Marionettentheater. Die Augsburger Puppenkiste präsentiert live im Fernsehen Peter und der Wolf.
27: Den ersten Film haben wir schon gefunden und der zweite folgt zugleich. Können wir anfangen?
28: Das Land, in dem Lukas, der Lokomotivführer, lebt, heißt Lummerland und ist nur sehr klein.
22: Die Mumienfamilie, Jim Knopf und Lukas der Lokomotivführer, Ummel aus dem Eis, Räuber Hotzenplotz und. Die Augsburger Puppenkiste ist heute Kult und erfreut sich noch immer großer Beliebtheit. Geboren wurde ihr Gründer, Walter Oehmichen, am 30. Juli 1901, heute vor 125 Jahren.
15: Das war der Stichtag von Sifora Robina.
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29: Mit Moritz Knorr. Nach dem Bekanntwerden der Pläne des Fußball-Weltverbandes FIFA, Anteile unter anderem an der Weltmeisterschaft zu verkaufen, hat FIFA-Präsident Gianni Infantino seinen Plan jetzt verteidigt. Es sei ein Vorschlag, ein Angebot, Teil eines demokratischen Beratungsprozesses, sagte Infantino in einem Video. Es ist eine Gelegenheit, aber keine Verpflichtung, so der Schweizer weiter. Die Kritik war im Laufe des Tages riesig geworden. Und auch der DFB, der Deutsche Fußballbund, ist so gar nicht angetan von der FIFA-Idee. Christian Michel.
0: DFB-Präsident Bernd Neuendorf kritisiert dabei nicht nur den Inhalt der Pläne, sondern auch das Vorgehen der FIFA. Als Mitglied des FIFA-Councils habe er davon erst aus der Presse erfahren.
1: Zunächst mal hat uns diese Nachricht einmal mehr überrascht. Ich glaube, es ist ein fatales Zeichen, eine Fußball-Weltmeisterschaft für Investoren zu öffnen. Der Fußball lebt von der Akzeptanz der Gesellschaft und wir dürfen ihn nicht zum Spielball von Investoren machen. Das ist, glaube ich, ganz wichtig.
0: Auch grundsätzlich geht Neuendorf mit dem Weltverband hart ins Gericht. Wichtige Entscheidungen würden im höchsten FIFA-Gremium gar nicht mehr beraten. Die UEFA will sich nun mit ihren 55 Mitgliedsverbänden abstimmen, sagt Bernd Neuendorf.
1: Es ist ganz klar, wenn die UEFA hier sich klar positioniert, ist auch meine Erwartung, dass das passiert, wenn wir alle 55 Verbände zusammen haben, dass wir sehr kritisch, dann ist aus meiner Sicht dieses Projekt auch gestorben, weil kein Investor wird sich finden, wenn Europa sagt, an so einer Maßnahme haben wir kein Interesse, wir werden nicht teilnehmen. Ich glaube, dann ist relativ schnell klar, dass diese Idee und dieser Gedanke von Gianni Infantino in sich zusammenfällt.
0: Nach den Beratungen der UEFA erwartet Neuendorf nun auch eine Reaktion der FIFA. Infantino müsse das FIFA-Council kurzfristig einberufen und die offenen Fragen zu den Investorenplänen beantworten.
29: Und am Nachmittag soll dann auch eine Krisensitzung der UEFA mit allen 55 Mitgliedsverbänden stattfinden. Dort soll dann über das weitere Vorgehen und auch über einen möglichen Boykott beraten werden. Schauen wir auf die Tour de France. Auch in diesem Jahr war das wichtigste Radrennen der Welt wieder ein riesiges Fest. Los ging es, wie so häufig in den letzten Jahren, nicht in Frankreich selbst, sondern im Ausland. Dieses Mal war Barcelona dran und 2029 könnte der Tourauftakt auch nach Deutschland kommen. Genauer gesagt nach Mitteldeutschland. Dafür ist jetzt die Bewerbung offiziell überreicht worden. Thomas Kunze.
2: Viel konkreter, viel nachdrücklicher kann man eine Einladung nicht aussprechen, kann das Interesse am Grand Départ der Tour de France 2029 nicht dokumentiert werden. Eine Staatsministerin, ein regierender Bürgermeister, drei Ministerpräsidenten, Sportfunktionäre aus dem obersten Regal, eine dicke gelbe Bewerbungsmappe und ein Stück der Berliner Mauer. Diese Bewerbung ist ernst. Sehr ernst gemeint, sagt Sachsens Ministerpräsident Michael Kretschmer.
4: Die Tour de France in Berlin und dann durch die mitteldeutschen Länder, das ist doch großartig. Das ist eine unfassbare Werbung für uns.
2: 16 Monate nach der Idee, den Auftakt der Tour 2029 zum 40. Jubiläum des Mauerfalls nach Berlin und in die neuen Länder zu holen, steht also der Plan. Ein Prolog in der Hauptstadt, drei Etappen durch Sachsen, Sachsen-Anhalt und Thüringen, vorbei an 14 Welterbestätten, so der Wunsch in der Bewerbung. Kommt die Tour de France nach 2017 tatsächlich erstmals wieder nach Deutschland, wäre das nicht nur ein Erfolg, sondern ein teures, aufwendiges Unternehmen. Zwischen 20 und 25 Millionen Euro werden aktuell kalkuliert. Die Tourveranstalter selbst, um Christian Prudhomme übrigens, verließen Berlin nicht ohne hoffnungsvolle Botschaft. Politisch natürlich, aber irgendwie auch der Bewerbung zugewandt.
5: Ich glaube, dass die deutsche-französische Freundschaft das Kern von Europa immer ist.
29: Und die Entscheidung soll dann Anfang 2027 fallen.
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1: Um 1.30 Uhr mit Olaf Knapp. Die Deutsche Bahn hat im ersten Halbjahr dieses Jahres erstmals seit 7 Jahren wieder Gewinn gemacht. Das berichten die Bild-Zeitung und der Spiegel übereinstimmend. Demnach hat der Staatskonzern von Januar bis Juni einen Überschuss im dreistelligen Millionenbereich eingefahren. Außerdem erreichte die Deutsche Bahn in diesem Zeitraum einen Passagierrekord. 960 Millionen Menschen nutzten Züge des Unternehmens. Den Hauptgrund für den Anstieg sieht die Bahn in den hohen Kraftstoffpreisen. Bahnchefin Palla will die Halbjahreszahlen am Vormittag offiziell vorstellen. Der neue Unionsfraktionschef Frei wertet seine Wahl als Vertrauensbeweis und auch als Rückenstärkung. Die Bundestagsfraktion von CDU und CSU hat ihn mit rund 92% zum neuen Vorsitzenden gewählt. Birte Sönnigsen in Berlin ordnet das Wahlergebnis von Frei ein.
2: Er ist auch beliebt in der Fraktion, aber dass das Ergebnis jetzt so eindeutig ausfällt, das war im Vorfeld nicht klar. Es war auch befürchtet worden, dass es mehr Gegenstimmen geben könnte, nicht um Thorsten Frei selbst zu treffen, sondern um dem Bundeskanzler einen Denkzettel zu verpassen. Denn der Unmut in Teilen der Unionsfraktion, der war in den vergangenen Tagen durchaus groß und auch die öffentliche Kritik am Bundeskanzler war vor allem für CDU-Verhältnisse bemerkenswert laut.
1: Die Ministerpräsidenten der ostdeutschen Länder Sachsen, Sachsen-Anhalt und Thüringen sind dafür, die abschlagsfreie Rente nach 45 Jahren beizubehalten. Nach Informationen des Mitteldeutschen Rundfunks wollen sie heute ein entsprechendes Forderungspapier an die Bundesregierung vorstellen. Die CDU-Politiker verlangen außerdem, dass bei den Eigenanteilen in der stationären Pflege die individuelle Leistungsfähigkeit berücksichtigt wird. Belastungen müssten begrenzt und planbar werden. Weiterhin plädieren sie dafür, die häusliche Pflege zu verstärken und das Steuerrecht familienfreundlich zu reformieren. Airbus hat dank Fortschritten in der Rüstungs- und Raumfahrtsparte Umsatz und Gewinn stärker gesteigert als erwartet. Im ersten Halbjahr stieg der Umsatz um 12% auf mehr als 33 Milliarden Euro. Der Gewinn vor Steuern und Zinsen kletterte um 24% auf über 2,7 Milliarden Euro. Wie der französisch-deutsche Konzern in Toulouse mitteilte. Neben der anziehenden Produktion von Verkehrsflugzeugen machte sich auch die Sanierung der Rüstungs- und Raumfahrtsparte bemerkbar. Diese konnte ihren operativen Gewinn beinahe verdoppeln. Das Wetter in Deutschland, nachts meist sternenklar bei Tiefstwerten von 23 bis 13 Grad. Am Tage anfangs heiter, später einzelne, teils kräftige Schauer und Gewitter. Höchstwerte 25 Grad an der Nordsee bis teilweise 40 Grad im Süden. Das waren die Nachrichten.
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3: Um 1.33 Uhr ohne Staus, aber mit einer Gefahreninformation für Baden-Württemberg. In Höhe der A6 Weinsberg kommt es durch einen ausgedehnten Brand zu starker Rauchentwicklung. Dadurch kann es auf der A6 Nürnberg-Heilbronn zwischen Kreuz Weinsberg und Heilbronn-Neckar-Sulm zu Sichtbehinderungen kommen. Ansonsten alles frei, weiterhin gute Fahrt.
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3: Noch eine knappe halbe Stunde mit Ben Wotzny. Schön, dass Sie dabei sind. Monatelang wurde gerungen, jetzt liegt das Papier aus dem Wirtschaftsministerium auf dem Tisch. Eine Reform der Energiepolitik, konkret des Erneuerbare Energiegesetzes. Bundeswirtschaftsministerin Reiche sagt, das Gesetz soll kein Rundum-Sorglos-Paket mehr sein und so solle beispielsweise die garantierten Einspeisevergütungen für kleine Dachsolaranlagen bald entfallen. Noch ist es aber nur ein Reformvorschlag, der auf deutliche Kritik stößt, wie Lissi Kaufmann berichtet.
4: Die Pläne von Wirtschaftsministerin Katharina Reiche von der CDU waren von Anfang an umstritten. Die ersten Entwürfe für die Reform der Energiepolitik sorgten bei Umweltverbänden schon vor Monaten für einen Aufschrei. Von einem Ausbremsen der Energiewende war die Rede. Jetzt hat die Bundesregierung eine abgemilderte Version dieser Pläne auf den Weg gebracht.
5: Wir nehmen damit einen Paradigmenwechsel vor?
4: Paradigmenwechsel, so nennt Wirtschaftsministerin Katharina Reiche die Pläne. Das Ziel sei es, den Ausbau der Erneuerbaren
5: kosteneffizienter, ökonomisch robuster und vor allem mit mehr Systemverantwortung voranzutreiben.
4: Am Ausbauziel will die Bundesregierung festhalten. Der Anteil der Erneuerbaren an der Stromerzeugung soll bis 2030 auf 80% steigen. Künftig soll der Bund aber gezielter fördern und insgesamt weniger Geld ausgeben. Für Betreiber von Anlagen heißt das, sie müssen mit weniger Absicherung auskommen. Betroffen sind unter anderem all jene, die sich ab dem kommenden Jahr eine Solaranlage aufs Dach bauen lassen. Wenn sie ihren Strom ins Netz einspeisen, sollen sie dafür künftig nicht mehr 20 Jahre lang eine Preisgarantie pro Kilowattstunde bekommen, sondern eine reduzierte Übergangspreisgarantie, und zwar für maximal 3 Jahre. Danach ist noch für 4 Jahre ein Bonus vorgesehen, wenn der Strom zu marktüblichen Preisen verkauft wird.
5: Wir beenden das EEG als Rundum-Sorglos-Paket.
4: So fasst Wirtschaftsministerin Reiche die Pläne zusammen. Bislang gebe der Staat für die Förderung 15 bis 17 Milliarden Euro aus, Tendenz steigend. Das muss nach Ansicht von Katharina Reiche nicht sein. Schließlich lohne sich eine private Anlage auf dem eigenen Dach mittlerweile auch ohne Förderung.
5: Und eine Investition, die sich unmittelbar amortisiert, von dem Privathaushalte etwas haben, sollten nicht auf Dauer von einer Allgemeinheit bezahlt werden.
4: Künftig will die Bundesregierung außerdem den Ausbau großer Ökostromanlagen mit dem Ausbau der Stromnetze synchronisieren. Verhindert werden soll, dass neue Anlagen ausgerechnet dort gebaut werden, wo Netze oft überlastet sind und Anlagen dann vorübergehend abgeschaltet werden müssen. Für den Ausfall gibt es bislang eine Entschädigung für die Betreiber. Hier will die Bundesregierung kürzen. Katharina Reiche setzt auf mehr Eigenverantwortung und vergleicht das Ganze mit dem Brötchenbacken.
5: Wenn der Bäcker zu viel Brötchen produziert, bringt er die abends nicht zum Bürgermeister und sagt, ich habe mich verzählt und ich möchte jetzt den Ausfall für die zu viel produzierte Menge.
4: Umweltverbände kritisieren die Gesetzentwürfe, die die Bundesregierung auf den Weg gebracht hat. Und auch aus der Opposition kommt Gegenwind.
6: Die Energiewende wird ausgebremst, anstatt sie zu beflügeln,
4: sagt Michael Kellner, energiepolitischer Sprecher der Grünen.
6: Die ganzen Gesetzespakete sind ein Rückschlag, gerade in Zeiten, wo die Welt brennt, wo wir schneller aus fossilen Energien raus müssen.
4: Michael Kellner hofft, dass die Entwürfe im parlamentarischen Verfahren noch weiter abgemildert werden. Denn am Ende müssen auch Bundestag und Bundesrat noch über die Gesetze abstimmen.
3: Lissy Kaufmann war das über die geplante Reform der Energiepolitik.
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3: Jetzt also auch BMW. Als letzter deutscher Autokonzern legen die Münchner ein großes Stellenabbauprogramm auf. Weltweit sollen rund 8000 Jobs wegfallen. Darüber hat BMW die Beschäftigten auf einer Betriebsversammlung informiert. Aber anders als bei Volkswagen oder Mercedes ist bei den Bayern der große Aufschrei bislang ausgeblieben. Christian Sachsinger.
7: BMW hat seine Mitarbeiter über die verschiedenen Standorte zugeschaltet, damit alle wissen, was Sache ist. Am Werk in Dingolfing zeigt man sich danach wenig überrascht.
8: Freilich erwartet es mir, weil wenn VW, Audi, BMW gehören alle zusammen.
9: Habe ich erwartet. Nee, es läuft halt einfach nicht so. Es läuft so.
10: Ganz ehrlich, man kann nichts ändern, weil die Wirtschaft geht ins Ausland.
11: Ja, es war sowieso klar, dass schlecht läuft. Muss man jetzt durch. Mal schauen, wie es weitergeht.
7: Immerhin, die Mitarbeitenden in Dingolfing sind momentan nicht direkt betroffen. Auch wenn es nicht offiziell bestätigt ist, BMW plant einen Abbau von 8000 Stellen. Das sind rund 5% der Belegschaft. Treffen soll es dabei vor allem die Beschäftigten am Hauptsitz in München. Kündigungen sind nicht geplant. Die Jobs sollen über natürliche Fluktuation und auf freiwilliger Basis wegfallen. Und so gibt sich der Bezirksleiter der IG Metall in Bayern, Horst Ott, im Bayerischen Rundfunk versöhnlich.
12: Das ist kein Tarifvertrag damit involviert, das heißt BMW hält sich an Tarifverträge.
7: Mitarbeitende in der Produktion sind nicht betroffen, die Stellen sollen in der Verwaltung, im Vertrieb und in der Entwicklung gestrichen werden. Die Beschäftigten dort bekommen Abfindungen angeboten. IG Metall-Bezirksleiter Ott.
12: Ja, es ist nicht schön auf der einen Seite, aber so wie wir es bis jetzt absehen können, wird es in einem Rahmen gemacht und in einer Art und Weise gemacht, ja, wo wir sagen, das ist halt der Markt, da haben wir in anderen Konzernen größere Alarmzeichen.
7: Beim Volkswagen-Konzern beispielsweise stehen bis zu 100.000 Jobs auf der Kippe und mehrere Werksschließungen im Raum. Dass bei BMW jetzt ebenfalls ein Stellenabbauprogramm ansteht, darüber ist bereits seit ein paar Wochen spekuliert worden. Für den Autoexperten Stefan Bratzl vom Center of Automotive Management war der Schritt nur logisch.
13: BMW unterscheidet sich nicht grundsätzlich von anderen Automobilherstellern. Kostendruck ist hoch, man leidet an China, man muss die Wettbewerbsposition auf dem Markt Europa am Standort Deutschland verbessern.
7: Das Abfindungsprogramm soll im Oktober dieses Jahres starten und dann bis Ende des nächsten Jahres laufen. Wie viel sich BMW den Jobabbau am Ende kosten lässt, muss sich erst noch zeigen. Ohnehin ist Stefan Bratzel noch nicht völlig überzeugt.
13: Ja, ich glaube, man darf das nicht unterschätzen, wenn 40.000 Beschäftigte Abfindungsangebote bekommen, dann ist das in einer Organisation nicht unbedingt leistungsfördernd.
7: Und ob genügend Mitarbeitende freiwillig ausscheiden, ist auch noch nicht gesagt. Sollten nicht wie erhofft 8.000 Leute gehen, werde man bei BMW später eben doch noch ein schärferes Schwert zücken müssen, so der Autoexperte.
3: Nach Mercedes und VW baut nun auch BMW Stellen ab. Wer am Rhein unterwegs ist, der kann es sehen. Viel Wasser ist nicht mehr drin. Der Rheinpegel nähert sich seinem neuen Tiefstwert. Während das Niedrigwasser der Schifffahrt Sorge bereitet, freut es die Schatzsucher. Denn so werden Bereiche begehbar, wo man sonst nicht hinkommt. Christina Nova vom SWR war mit einem Sondengänger in Rheinland-Pfalz in der Nähe von Koblenz unterwegs.
14: Christian Ganser ist mit seinem Metalldetektor unterwegs und schwenkt den hier über das freigespülte Rheinufer. Das piepst schon wieder. Was ist das Feines?
15: Das ist irgendein Bruchstück Buntmetall. Das war mal wahrscheinlich Aluminium oder Zink oder irgendeine komische Legierung. Aber das kann man jetzt hier nicht genau ausmachen, was das war.
14: Kommt in den Mülleimer. Man muss schon geduldig sein, oder?
15: Tatsächlich kann man auch durchaus mal 1-2 Stunden rumlaufen, bis der erste gute Fund halt erscheint. Aber mit der Zeit weiß man auch, er kommt auf jeden Fall.
14: So, jetzt sind wir mal richtig am Wasser. Jetzt wird mit der Spitzhacke richtig tief ins Flussbett gegraben.
15: Die Metallfunde liegen immer ganz unten auf dem Felsgrund. Und dann hängt es nur noch davon ab, wie viel Kies oben drüber ist.
14: Sieht auch irgendwie ein bisschen anstrengend aus.
15: Ja, das ist mein Workout auch. Da haben wir eine Schnalle. Auch jetzt nicht ultra alt, vielleicht 100 Jahre maximal, vielleicht ist sie aus dem Zweiten Weltkrieg. Aber es ist eine Kupfer- oder Messingschnalle vermutlich.
14: Was macht denn für dich den Reiz am Suchen aus?
15: Also das Tun selbst ist ein wunderbarer Ausgleich vom Alltag. Man ist in der Natur, man bewegt sich, man kommt an schöne Orte in der Landschaft. Das Zweite ist natürlich dieser Moment des Entdeckens, dieser spannende Moment. Aber das ist bei mir jetzt nicht unbedingt die Triebfeder. Viel spannender finde ich eigentlich das, was danach anfängt, nämlich die kleine Zeitreise, auf die mich hier der Fund schickt.
14: Ja, der wühlt jetzt richtig schön auch im Matsch rum.
15: Ja, Händewaschen ist danach extrem wichtig. Das ist alles hier nicht so appetitlich. Da. Ah, das ist doch... Was soll ich sagen? Ich habe gerade eine 3000 Jahre alte Pfeilspitze gefunden.
14: Wie besonders ist der Fund denn?
15: Also bronzezeitliche Objekte sind generell toll, weil es praktisch das älteste Metall, das man überhaupt finden kann. Abgesehen jetzt von Meteoriten. Ich habe jetzt bisher das Glück gehabt, in über 10 Jahren vielleicht 5 oder 6 dieser Spitzen zu finden.
14: So, was sagst du zu deinem Fundergebnis heute?
15: Also immer dann, wenn ich nur einen Fund mache, der es wert ist, den Archäologen gemeldet zu werden, dann ist es ein guter Tag gewesen.
14: Für heute reicht's, aber es gibt immer ein nächstes Mal, ne?
15: Ja. Und gerade jetzt muss man das Niedrigwasser ausnutzen. Ich werde hier bald schon wieder unterwegs sein.
3: Mit der Sonde unterwegs bei Niedrigwasser, Schatzsucher im Rhein.
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3: Viele von Ihnen erinnern sich sicher noch an die letzte Hitzewelle mit über 40 Grad in Deutschland. Auch in den nächsten Tagen wird es regional wieder heiß. Experten sagen, das könnte in Zukunft immer häufiger vorkommen. Antonia Scheurer vom RBB hat sich deshalb einmal angeschaut, an welche kühlen Orte man sich in Berlin zurückziehen kann, wenn es draußen einfach zu heiß ist. Und die findet man unter anderem online auf einer Erfrischungskarte.
16: Sonnige 27 Grad. Nicht gerade typisches Museumswetter. Trotzdem ist im Gropiusbau in Berlin-Kreuzberg an diesem Tag viel los. Besucher freuen sich über die kühlen Temperaturen im Museum, weiß Mitarbeiterin Lola.
17: Wenn die kommen drinnen, die sagen immer, oh, wie schön ist hier drinnen. Und die, welche haben Ticket, die freuen sich auch, wenn es drinnen Klimaanlage und so.
16: Denn der Eingangsbereich, die Toiletten, die kleine Ausstellung im Lichthof sowie ein gemütlicher Ruheraum inklusive Wasserspender – all das ist frei zugänglich.
17: In unserer Waiting Room ist jeder Besucher herzlich willkommen, egal von die kommen. Wir haben auch hier gehabt obdachlose Menschen, die haben hier gesessen, fast ganze Tag gelesen oder geschrieben etwas.
16: Jeder kann kommen und sich von der Hitze erholen. Daher ist der Gropiusbau als öffentlicher kühler Ort auf der Erfrischungskarte der Stadt Berlin markiert. Was sagen die Besucher dazu?
18: Ich bin hochschwanger und deswegen ist mir total warm. Deswegen freue ich mich immer über solche Orte. Also ich gehe gerne in die Museen, aber auch gerne unten in die U-Bahn zum Beispiel. Da ist immer schön kühl.
19: Man weiß leider nicht, dass man da einfach so kostenfrei reingehen kann. Also wenn es mehr irgendwo ausgeschildert wäre.
20: So mitten in der Stadt einen Raum zu haben, wo man sich kurz zurückziehen kann, belanglos sitzen kann, ohne dass man irgendwas kaufen muss oder gucken muss, einfach nur zu sitzen, finde ich sehr, sehr schön.
16: Das geht nicht nur im Gropiusbau, sondern auch in mehreren Kirchen in Berlin. Oliver Dahms ist in der 12-Apostel-Kirche in der Nähe des Neulendorfplatzes für die offene Kirche zuständig.
21: Hast du Toilettenpapier in dir nicht?
22: Ja.
16: An fast allen Tagen der Woche gibt es hier Kaffee, Wasser, eine Toilette und ein offenes Ohr. Unter den Besuchern sind immer wieder auch Menschen, die
23: reinkommen, erstmal natürlich sowieso merken, es ist kühler, wenn man in die Kirche kommt. Ja, das ist schon mal angenehmer. Die vielleicht gar nicht deswegen kamen, aber sagen, ach, ist ja schön, können wir uns mal ein bisschen hinsetzen.
16: Das ist nicht selbstverständlich, denn viele Kirchen haben tagsüber geschlossen. Einige öffnen aber gezielt und sind auch auf der Erfrischungskarte als öffentliche kühle Orte markiert. Wie wichtig ein frei zugänglicher Raum im Kühlen, insbesondere für Wohnungslose sein kann, weiß Barbara Breuer, Sprecherin der Berliner Stadtmission.
24: Wenn man sich vorstellt, man ist den ganzen Tag der Sonne ausgesetzt, man hat keinen Rückzugsort, legt sich vielleicht irgendwo schlafen, dann kommt da Sonne hin, wo vorher Schatten war, man schläft tief und fest, da können schon schlimme Dinge passieren.
16: Umso wichtiger sei es, dass Berlinerinnen und Berliner aufeinander achten. Wer das Haus mit einer Wasserflasche verlässt, könnte an heißen Tagen noch eine extra Wasserflasche zum Verteilen mitnehmen, empfiehlt Breuer.
24: Wenn derjenige sieht, ach guck mal, der schenkt mir eine Wasserflasche und wenn man dann noch sagt, schauen Sie mal, Sie sind hier in der Sonne, gehen Sie doch lieber in Schatten. Ah ja, ja, ja. Manche Leute kriegen es auch einfach nicht selber so richtig mit. Ne?
16: Neben den öffentlichen kühlen Orten wie dem Gropiusbau, einigen Kirchen oder Stadtteilzentren gibt es auch spezielle Angebote für Bedürftige und Wohnungslose. Mit Blick auf den Klimawandel sollten die aber deutlich ausgebaut werden, sagt Barbara Breuer von der Berliner Stadtmission.
3: Viele Frauen kennen diese Angst. Der Brustkrebs ist nach der Behandlung weg, aber bleibt das auch so? Die Unimedizin Mainz hat an einem mRNA-Impfstoff getestet, der das Rückfallrisiko minimieren soll. Zwar schützt die Impfung nicht davor, an Brustkrebs zu erkranken, sie kann aber dabei helfen, dass der Krebs nicht wieder zurückkommt. Getestet wurde der mRNA-Impfstoff bei einer der aggressivsten Formen von Brustkrebs. Vanessa Siemers berichtet.
25: Marco Schmidt ist der Leiter des Brustzentrums an der Mainzer Unimedizin und weiß, wie die Impfung wirkt.
26: Letztendlich macht die Impfung das, was jede anständige Impfung tun sollte, nämlich das Immunsystem hochregulieren, gegen was geimpft worden ist. Also wir haben die Impfung letztendlich abgestellt darauf, gegen Mutationen in diesem speziellen Brustkrebs zu reagieren.
25: Das bedeutet, der jeweilige Tumor wird zuerst ganz genau angeschaut und dann eine für ihn passende mRNA-Impfung entwickelt. Der Ansatz ist hier, dass das Immunsystem durch die Impfung stimuliert wird, um Rückfälle zu verhindern. Und es scheint zu funktionieren.
26: Wir können eine starke Immunreaktion bei nahezu allen Patienten auslösen. Und gleichzeitig haben wir gesehen im Nachhinein, dass die geimpften Patienten von denen nur weniger einen Rückfall hatten, also weniger, als wir erwarten könnten, rein statistisch.
25: Von den 14 Patientinnen, die an der Studie teilgenommen haben, hat sich nur bei sehr wenigen erneut ein Tumor gebildet. Der Impfstoff wird für jede Patientin angepasst. Eine von ihnen ist Barbara Weiler. Die 69-Jährige aus Bodenheim war an der sehr schweren Form von Brustkrebs erkrankt und eine der Studienteilnehmerinnen.
27: Es ist natürlich eine sehr schwere Krankheit, aber ich bin auch ein sehr positiver Mensch. Ich hatte also immer einen Optimismus auch gehabt und die Impfung war jetzt nochmal das i-Tüpfelchen.
25: Ein weiterer Vorteil dieser Impfung, die verhältnismäßig geringen Nebenwirkungen.
27: Im Unterschied zu der Chemotherapie und auch zu der Bestrahlung fand ich die Nebenwirkungen da am geringsten. Ich hatte Fieberschübe jedes Mal, das ging aber schon am Abend zurück und brauchte dann auch einen Tag, um mich etwas zu erholen und war dann eigentlich wieder oben auf.
25: Der Therapieansatz, der in dieser Studie untersucht wurde, basiert auf BioNTechs mRNA-Technologie. Um zu sehen, ob die Therapie wirklich hilft, müsste allerdings eine noch viel größere Studie unter anderen Bedingungen durchgeführt werden. BioNTech hat sich in seiner Forschungsausrichtung inzwischen auf andere Krebstherapien fokussiert. Marco Schmidt aber bleibt weiter bei der Immuntherapie gegen den Krebsrückfall dran.
3: Eine neue Impfung also gegen Rückfälle bei Brustkrebs.
0: Kultur.
3: Sie will noch mal zeigen, wer im Land das Sagen hat. Die Regierung des autoritären Präsidenten Vučić in Serbien. Und geht in diesem Sommer wieder vehement gegen die regierungskritische Kulturszene vor. Nun hat es das Festival Exit erwischt. Mit rund 200.000 Besucherinnen und Besuchern ist es das größte Musikfestival in Serbien und in der ganzen Balkanregion. Normalerweise findet es in der nordserbischen Universitätsstadt Novi Sad statt. Doch in diesem Jahr musste man nach Montenegro ausweichen. Denn die Festivalorganisation hat die Studentenproteste gegen die Vučić-Regierung unterstützt. Und daher gab es Repressionen, wie autoritäre Staaten das nun eben machen. Oliver Schosch mit den Hintergründen.
1: Im Juli vergangenen Jahres war die Welt noch in Ordnung. In der serbischen Universitätsstadt Novi Sad. Auf einem Hügel über der Donau in der Festung Petrovaradin drängen sich bis zu 50.000 Zuschauer vor den rund 40 Bühnen und Musikzonen. In der Dance Arena legt Solomun auf, der weltbekannte bosnische DJ, der in Hamburg aufgewachsen ist. Damit ist es in diesem Jahr vorbei. Die Veranstalter wurden aus politischen Gründen aus Serbien verdrängt, sagt Dušan Kovačević, der Gründer und strategische Kopf des Festivals. Es gab Druck gegen uns. Zuerst wurden alle staatlichen Zuschüsse für das Festival eingestellt und dann wurden unsere Sponsoren bedroht. Und dann gab es schließlich direkte Drohungen von Seiten des serbischen Geheimdienstes BIA gegen mich persönlich und gegen den Rest des Teams. Was war passiert? Das Exit Festival hat die Studentenproteste gegen Korruption und das autoritäre Machtsystem von Präsident Vučić unterstützt. Im vergangenen Jahr, während des Festivals, wurden Studenten, die ihre Universitäten blockierten, auf die Bühne geholt. One more time, make some noise for the students of Serbia! Sie tanzten dort zusammen mit dem italienischen Popstar Gala. Ihr größter Hit wurde zu einer Hymne der Protestbewegung gemacht. Gala hatte auch eine kurze Ansprache auf Serbisch vorbereitet, mit der sie zum Widerstand in Serbien aufrief. Serbien, steh auf für deine Rechte. Zeig der Welt, dass das Volk Macht hat. Pokaži svetu da narod ima moć. Das war der serbischen Regierung offenbar zu viel. Neben Streichungen der Zuschüsse und verbalen Drohungen kam es im Mai dieses Jahres zu einer Razzia, bei der Miloš Kovačević, ein Mitarbeiter der Universität Novi Sad, verhaftet wurde. Er ist der Bruder des Festivalveranstalters Dušan Kovačević. Ein Videoclip zeigt, wie Polizisten mit gezückten Waffen in eine Wohnung eindringen. Miloš Kovačević steht da mit Socken, Trainingshose und nacktem Oberkörper und ist sichtlich schockiert. Sein Bruder Dušan Kovačević ist sich sicher, dass diese Aktion ihm und dem Festival gegolten hat. Zuerst wurde er wegen Terrorismus angeklagt. Als sie dann gemerkt haben, dass das zu lächerlich ist, sind sie umgeschwenkt auf den Vorwurf, den sie auch den Studenten immer machen. Aufruf zur gewaltsamen Änderung der verfassungsmäßigen Ordnung. Zum Glück konnten wir mit Hilfe eines medizinischen Gutachtens die Haft meines Bruders umwandeln in einen Hausarrest. Sie wollten ihn die ganze Zeit in Haft behalten, solange es um das Exit-Festival geht, damit ich schweige. Aber natürlich habe ich mich darauf nicht eingelassen. Nun ist das Festival ausgewichen ins Nachbarland Montenegro. Anfang Juli gab es den Aufschlag. 3 Festivalnächte am langen Sandstrand von Ulcin mit insgesamt gut 50.000 Besuchern. Darunter viele Montenegriner und Besucher, die aus Serbien angereist sind. Wir sind aufs Festival gegangen, solange es in Serbien war. Wir waren stolz auf dieses Festival und wir hoffen, dass es irgendwann wieder zurückkommt. Wir haben uns jahrelang gefragt, warum wir eigentlich hier in Montenegro an so einem Strand kein Festival haben. Wir werden es genießen. Das Festival findet Ende August nochmal am Becici-Strand von Budva statt und im Oktober als Starlight-Festival in Ägypten vor der Kulisse der Pyramiden von Gizeh. Für Dusan Kovacevic ist das Positive an der ganzen Geschichte. Ich lebe weiter in Novi Sad, wo das Festival nicht mehr sein kann. Das ist kein gutes Gefühl. Aber ich versuche, mich immer auf positive Dinge zu fokussieren. Und diese Welttournee unseres Festivals hat uns wirklich eine Menge neuer Perspektiven verschafft.
2: Standpunkt.
3: Die deutsche Autoindustrie steckt in der Krise. Nun hat auch BMW angekündigt, tausende Stellen abzubauen. 8000 Jobs sollen bis Ende 2027 wegfallen, die meisten davon in Deutschland. Betroffen sind vor allem Bürojobs. In der Produktion soll es keine Streichungen geben. Unser Gastautor heute ist Mike Koltermann, Chefredakteur der Hamburger Morgenpost. Er findet, trotz der schlechten Nachrichten macht BMW insgesamt eine gute Figur.
4: Alle Verantwortlichen im Boot. Die Kommunikation auf den Punkt. Wo der Kanzler mit seinen wichtigen Personalentscheidungen in den vergangenen Tagen mal wieder eine veritable Bruchlandung hinlegte, zeigt der neue BMW-Chef Milan Nedeljković, wie es auch gehen kann. 6 Wochen Gespräche hinter verschlossenen Türen, eine geräuschlose Einigung und dann die souveräne Verkündung. Alle Achtung! Die Nachrichten klingen trotzdem erstmal nicht gut. 8000 Mitarbeiter müssen gehen. Die Krise, klar, die ist schon längst auch bei den bayerischen Motorenwerken angekommen. Aber wo die anderen deutschen Autobauer zuletzt mit allerhand

0: steht, verglichen mit anderen Herstellern.
1: BMW handelt jetzt, um nicht in eine existenzbedrohende Lage wie der gefesselte Riese Volkswagen zu geraten. Dort haben Politiker, die durch die staatliche Mitbestimmung mit am VW-Lenkrad sitzen, den Konzern aus dem politischen Wolkenkuckucksheim direkt an den Rand des Abgrunds gesteuert. Deshalb droht bei der Drama-Queen der deutschen Industrie jetzt ein blutiger Kahlschlag von 100.000 Stellen inklusive Werksschließungen und Verödung ganzer Regionen. Derlei ist bei BMW dank der vorausschauenden Unternehmensführung zum Glück nicht zu befürchten. Doch dass selbst ein Vorzeigeunternehmen wie BMW so hart reagieren muss, zeigt, wie groß die Herausforderungen für die deutsche Industrie sind.
0: Für das Straubinger Tagblatt sind die Probleme der Autobauer viel zu komplex, als dass sie sich durch reinen Jobabbau lösen ließen.
1: Selbst BMW kann sich dem Abstieg der deutschen Autoindustrie nicht mehr entziehen. Die Ursachen sind mehrgestaltig. Managementfehler mischen sich mit weltpolitischen Verwerfungen, wirtschaftspolitischer Naivität und einem unattraktiven Heimatstandort. Konkret, dass die deutschen Autobosse die Elektromobilität verschlafen haben und bei der Batterietechnik von Asien abhängig sind, hat sich herumgesprochen. Dass sich ihr Wohl und Wehe an den Profiten in China entscheidet, ist ebenso bekannt.
0: Der Kölner Stadtanzeiger meint zu wissen, wie man der scheinbar erdrückenden Konkurrenz aus China begegnen könnte.
1: Für das China-Geschäft muss eine Neuausrichtung her. Den Preiswettbewerb gegen Chinas Billig-E-Autos können die Deutschen nicht gewinnen. Deutsche Marken, allen voran BMW und Mercedes, müssen sich auf ihre traditionellen Stärken fokussieren. Oberklasseverarbeitung, Fahrdynamik, Prestige und wahrer Luxus.
0: Das sieht die Nürnberger Zeitung allerdings ganz anders.
1: Ein bisschen Luxus und Formel 1 ist sicher nicht schlecht fürs Renommee. Ausschließlich teure Produkte beschäftigen aber nicht Hunderttausende, wie Mercedes-Chef Kerlinius nun zugeben musste. Die wirkliche Durchdringung, wenn schon nicht Beherrschung des Marktes, kommt erst mit resilienten Ideen für Massen.
0: Das waren die Standpunkte, zusammengestellt von Constanze Semidey. Und das war der erste Teil der ARD-Infonacht. Ben Wotzny bedankt sich herzlich fürs Zuhören. Nebenan hat Maja Weber schon das Licht angemacht. Sie wird hier gleich übernehmen.

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1: Um 2 Uhr mit Thomas Haag. Guten Morgen. Der neue Unionsfraktionsvorsitzende Frei setzt darauf, mit einer erfolgreichen Reformpolitik Vertrauen in die Koalition zurückzugewinnen. In den Bereichen Pflege, Rente, Arbeitsmarkt oder Steuern habe man viel Arbeit vor sich. Nur in der Summe dieser Maßnahmen liege eine Chance, die Dinge zum Besseren zu wenden. Das sagte Frei nach seiner Wahl an die Fraktionsspitze. Nach dem Anschlag auf den CSD in Berlin hat die Linke eine Sondersitzung des Bundestagsinnenausschusses beantragt. Das meldet das Redaktionsnetzwerk Deutschland. Dabei soll es um das Vorgehen der Sicherheitsbehörden vor dem Anschlag gehen. Katja Neumeister berichtet.
2: Die Linke sieht noch viel Klärungsbedarf, zum Beispiel wie es zu dem Anschlag kommen konnte, obwohl der mutmaßliche Täter vorher von der Polizei observiert worden ist. Die Linke will deshalb die Chefs des Bundeskriminalamtes, des Verfassungsschutzes und der Bundespolizei zu der Sondersitzung einladen. Auch die Grünen fordern, noch offene Fragen zu beantworten.
1: Die Deutsche Bahn stellt heute ihre Halbjahreszahlen vor. Im vergangenen Jahr hatte der bundeseigene Konzern unterm Strich ein Minus von 2,3 Milliarden Euro verbucht. Das lag demnach unter anderem an den Abschreibungen im Fernverkehr, der von der vielerorts sanierungsbedürftigen Infrastruktur betroffen ist. Bahnchefin Paller sagte, es werde mindestens 10 Jahre dauern, die Schiene wieder in einen guten Zustand zu bringen. Angesichts der neuen Hitzewelle in Deutschland hat der Deutsche Städtetag Bund und Länder aufgefordert, Klimaanpassungsmaßnahmen der Kommunen stärker finanziell zu unterstützen. Klimaanpassung sei existenziell.